0: Anders als von der Union im Bundestag angekündigt, wird es wohl keine Milliardeneinsparungen geben. Das Arbeitsministerium rechnet nur mit Einsparungen im Millionenbereich.
1: Die Deutsche Bahn muss nach einer Entscheidung der Bundesnetzagentur im Fernverkehr mehr Konkurrenz ermöglichen. Künftig sollen mindestens ein Viertel der Kapazitäten auf hochbelasteten Strecken Wettbewerbern überlassen werden. Für Kunden bedeutet das höhere Qualität und niedrigere Preise. Damit kommt die Netzagentur dem italienischen Zugunternehmen Italo entgegen, das ab 2028 Verbindungen in Deutschland anbieten will. Nach der Gewalttat im niedersächsischen Stade hat am Abend in einer Kirche in der Innenstadt eine Trauerandacht stattgefunden. Ministerpräsident Lies rief die Menschen zum Zusammenhalt auf, NDR-Reporter Jannis Gulde.
2: Lies sagte in seiner Rede, dass so etwas mitten am Tag in einer Jugendhilfeeinrichtung passiere, wo es um die ganz persönlichen Belange von Menschen gehe, sei unerträglich. Das Motiv der Tat soll laut NDR-Informationen ein Sorgerechtsstreit gewesen sein. Der mutmaßliche Täter, ein 45-jähriger Mann aus Hannover, hatte am Montag einen Termin, um über das Sorgerecht für seine 3 Monate alte Tochter zu sprechen. Nach NDR-Informationen hatte der Vater das Baby zuvor verletzt. Die Behörde hatte das Baby deshalb in Obhut genommen. Während des Termins eskalierte die Situation, es fielen Schüsse. Die 6 Opfer waren Mitarbeiter der Stader Jugendhilfeeinrichtung und des Jugendamts der Region Hannover.
1: Frankreich steht im Achtelfinale der Fußball-WM. Das Team gewinnt gegen Schweden mit 3:0. Zum ersten Mal erreicht seit 28 Jahren außerdem Norwegen ein Fußball-WM-Achtelfinale gegen die Elfenbeinküste mit 2:1. Soweit die Nachrichten. 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Das Wetter: nachts teils Schauer, teils auch trocken, bei Temperaturen von minimal 15 Grad. Tagsüber Regen und Gewitter, später wieder freundlicher bei maximal 24 Grad. Die Zeit, es ist 2:03 Uhr.
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4: Wir starten mit einer Gefahreninformation für Sachsen-Anhalt. Wegen eines Brandes in einer Lagerhalle sollen in Trieb und im Landkreis Falkenstein-Vogtland Fenster und Türen geschlossen bleiben und Lüftungen und Klimaanlagen abgeschaltet sein. Dann eine Unwetterwarnung für Süddeutschland. Es kommt aktuell zu Gewittern mit starkem Regen von bis zu 60 Litern pro Quadratmeter und Windgeschwindigkeiten von bis zu 80 km/h. Dann der Blick auf die Straßen. Die A1 Osnabrück Richtung Bremen ist zwischen Wildeshausen West und Nord aktuell nach einem Unfall gesperrt. Die A14 Magdeburg Richtung Schwerin ist zwischen Kreuz Magdeburg und Dahlen-Warsleben wegen Fahrbahnschäden gesperrt. Die A17 Dresden Richtung Prag ist zwischen Waretal und Bad Gottleuba wegen eines Brandes gesperrt. Dann die A20 Kreuz Uckermark Richtung Lübeck, die ist zwischen Dummerstorf und Kreuz Rostock wegen Bauarbeiten noch bis ca. morgen 16 Uhr, also bis morgen Nachmittag gesperrt. Die A30, Rheine Amsterdam ist zwischen Salzbergen und Schüttorf Nord in beiden Richtungen bis 5 Uhr gesperrt. Eine Umleitung ist hier eingerichtet. Die A61, Koblenz Richtung Mönchengladbach ist zwischen Mönchengladbach-Reit und Mönchengladbach-Holt nach einem Unfall aktuell gesperrt. Die A71, Erfurt Richtung Schweinfurt ist zwischen Suhl-Zellermelis und dem Dreieck Suhl wegen Tunnelwartungsarbeiten noch bis 6 Uhr gesperrt. Die A281 Bremen Airport Stadt Richtung Neustädter Hafen ist zwischen Neustädter Hafen und Bremen-Seehausen bis zum 12. Juli wegen Bauarbeiten gesperrt. Dadurch staut es sich hier. Und eine letzte Meldung noch von der B10 Stuttgart-Ulm. Der Pragsatteltunnel ist wegen Tunnelwartungsarbeiten in beide Richtungen bis 5 Uhr, also noch knapp 3 Stunden gesperrt. Das war's jetzt aber. Ihnen weiterhin eine gute Fahrt durch diese Nacht.
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4: Und die kommt aus dem Studio von NDR Info in Hamburg. Ich bin Max Seib. Schön, dass Sie dabei sind. Zu Beginn dieser Stunde wollen wir auf etwas schauen, das viele Fußballfans, viele deutsche Fußballfans wahrscheinlich noch nicht wirklich verarbeitet haben, nämlich das blamable Aus der deutschen Mannschaft im 16. Finale gegen Paraguay gestern Nacht. Die englische Fußballlegende Gary Lineker, die hat einst mal gesagt, Fußball ist ein einfaches Spiel, 22 Männer jagen 90 Minuten lang einem Ball nach und am Ende gewinnen die Deutschen. Doch davon, von diesem Nimbus, ist nicht mehr viel übrig. Die aktuelle sei eine der schwächsten deutschen Mannschaften, die er je gesehen habe, sagte Lineker jetzt, und das noch vor dem Aus gegen Paraguay. Was ist da schiefgelaufen? Wie reagieren Spieler und Trainer am Tag danach? Und wie muss es jetzt weitergehen? All das ordnet uns Tabea Kunze ein. Sie hat das DFB-Team in den vergangenen Wochen als Reporterin begleitet. Mein Kollege Klaas Christoffersen hat sie gefragt, was denn aus ihrer Sicht der Grund war für das frühe Aus.
5: Ich glaube, das Offensichtliche war, dass das Offensivkonzept von Julian Nagelsmann nicht funktioniert hat. Das Spiel war zu zaghaft, zu behäbig, dass man es in 120 Minuten nicht geschafft hat, ein extrem limitiertes Team aus Paraguay zu bezwingen. Das war wirklich erschreckend. Und im Elfmeterschießen hat man dann auch einfach gesehen, dass das Zutrauen in die eigenen Stärken und das Selbstbewusstsein der Spieler auch nicht da war.
6: Woran hat es der Mannschaft insgesamt gefehlt? Im Kader waren ja durchaus starke Einzelspieler, aber waren das auch 11 Freunde auf dem Platz und auch im Quartier? Du bist ja vor Ort und hast das ganz gut begleitet.
5: Ja, genau. Also diesen Eindruck sollten wir ja gewinnen hier über die letzten Tage. Da hieß es immer wieder, wie gut die Stimmung auch war. Jetzt nach und nach sickert durch, dass es wohl trotzdem alles nicht so harmonisch war. Dass es auch Unmut darüber gab, über Reisepläne von Familienangehörigen der Spieler. Also wer durfte im Privatflieger mitfliegen, wer musste Charter fliegen. Auch das soll ein Thema gewesen sein.
6: Heute haben ja Trainer, Team und Betreuerstab das WM-Quartier in Winston-Salem in den USA geräumt. Ein Sportkollegen hat die Abreise eher an eine Flucht erinnert. Gab es denn so gar keine Aussagen zu der Enttäuschung bei der WM?
5: Es gab nur ein Statement von DFB-Präsident Bernd Neuendorf. Das ist das Einzige, was wir hier gesehen haben. Also es gab keine Abschlusspressekonferenz, keine Möglichkeit für uns, Fragen zu stellen. Deswegen passt dieser Begriff Flucht schon sehr gut. Also es war eher ein Versteckspiel. Die Spieler sind in Jeeps mit verdunkelten Scheiben aus dem Teamquartier losgefahren zum Flughafen hier nach Charlotte und dann ja nach München oder nach Frankfurt geflogen. Da gab es keine gemeinsame Abreise und eben für uns Journalisten auch nicht nochmal die Möglichkeit, Fragen zu stellen, weder an die Spieler noch an den Bundestrainer, aber auch nicht an die Verantwortlichen. Und dieses Statement, was ich angesprochen habe vom DFB-Präsidenten, das besagt halt eigentlich nur, dass man sich noch mal zusammensetzen muss in den kommenden Tagen und dass es aktuell noch keine Entscheidung gibt. Vor allen Dingen auch, was die Zukunft von Bundestrainer Nagelsmann angeht.
6: Wie schätzt du das ein? Wann werden wir da mehr wissen?
5: Ja, das ist eine sehr gute Frage. Also klar, es wird jetzt nach der Rückkehr nach Deutschland Gespräche geben zwischen Neuendorf, zwischen Rudi Völler, aber auch der Geschäftsführer Rettig wird mitsprechen. Wahrscheinlich auch Hans-Joachim Watzke, der DFB-Vizepräsident. Ich denke, man sollte sich jetzt nicht zu viel Zeit lassen. Es ist eine tiefgreifende Krise, so muss man das einfach einschätzen jetzt. Die nächste WM, die Deutschland nicht mal im Achtelfinale sieht. Und deswegen sollte man da jetzt auch relativ schnell entscheiden, ob es eben einen neuen Versuch geben soll mit Julian Nagelsmann oder ob es möglicherweise einen Wechsel auch auf dieser Position braucht.
4: Informationen und Einschätzungen waren das von unserer Nationalmannschaftsreporterin Tabea Kunze. Dass das ein ganz schwacher Auftritt vom DFB-Team war, da war sich eigentlich ganz Deutschland einig. Nur einer, so schien es, hatte eine andere Wahrnehmung, der Bundeskanzler. Dessen Reaktion nach dem Paraguay-Spiel brachte ihm im Netz eine Menge Spott und Häme ein. Jim Bocknickschers.
7: Es ging um einen Post heute Nacht auf den Accounts des Bundeskanzlers. Da steht, auch wenn das Ausscheiden schmerzt, liebes DFB-Team, mit eurem Einsatz und Teamgeist habt ihr unser Land begeistert. Wir sind stolz auf euch. Da haben sich zuerst viele User im Netz gefragt, welches Spiel der deutschen Mannschaft Merz und sein Team denn da letzte Nacht gesehen haben. Inzwischen hat das Kanzleramt aber nochmal nachgelegt und ruft jetzt dazu auf, sich lieber nicht über das DFB-Team lustig zu machen. Da heißt es, Erfolge feiern wir gemeinsam und in der Niederlage stehen wir zusammen. Und wer den Adler auf der Brust trägt, hat unseren Rückhalt verdient und nicht unseren Spott. SPD-Co-Chef und Vizekanzler Lars Klingbeil schreibt bei Instagram, verlieren tut weh, jetzt muss die Nationalelf die richtigen Schlüsse ziehen und mit neuer Stärke zurückkommen. Forschungsministerin Dorothee Bär von der CSU zeigt sich auch tief traurig. Vom Team des Außenministers kommt ein Kopf hoch an die Nationalmannschaft. Die haben das Spiel nämlich im Regierungsflieger nach Paraguay ausgerechnet geschaut. Und auch der frühere Gesundheitsminister der SPD, Karl Lauterbach, hat zugesehen, er findet, Deutschland ist unverdient ausgeschieden, sei das gesamte Spiel über besser gewesen und das 2:1 in der Verlängerung hätte zählen müssen, sagt Lauterbach, also der Schiri war schuld.
4: Das Argument geht natürlich immer. Aber überlassen wir die Analyse einem, der selbst Weltmeister geworden ist, 2014 in Brasilien, Bastian Schweinsteiger. Anne Hild hat mit ihm gesprochen.
8: Damals, als Deutschland noch K.O.-Spiele gewonnen hat bei einer WM, Da stand Bastian Schweinsteiger noch selbst auf dem Platz. Das war 2014 im Finale gegen Argentinien. Seit 2020 ist er Sportschau-Experte und seine Analyse zur aktuellen WM fällt ernüchternd aus.
9: Insgesamt war das zu unpräzise, das Passspiel war nicht sauber, ohne Kreativität.
8: Eigenschaften, die Schweinsteiger während seiner eigenen Karriere ausgezeichnet haben. Bei der WM 2014 dirigierte er das deutsche Team, führte die Mannschaft durch das dramatische Finale inklusive Verlängerung und trug selbst einen Cut unter dem Auge aus einem hart geführten Zweikampf davon. Eigentlich genau die Spielweise, die dem deutschen Team bei dieser WM oft gefehlt hat.
9: Auch die physische Komponente hat man gesehen, wie schwer wir uns getan haben gegen Mannschaften wie die Elfenbeinküste, Ecuador oder auch Paraguay. Und dadurch brauchst du natürlich noch mehr das fußballerische Element. Und wenn du das nicht hast, dann wird es sehr schwer.
8: Ausreden will Schweinsteiger jedenfalls nicht gelten lassen.
9: Natürlich, das Tor von Jonathan Tah wurde uns aberkannt. Aber wir hatten 120 Minuten Zeit, um mehr klarere Chancen rauszuspielen und das haben wir nicht geschafft.
8: Wir haben es nicht geschafft, sagt er. Schweinsteiger kennt das Gefühl. 2004 bei seinem ersten großen Turnier im DFB-Trikot war auch in der Vorrunde Schluss. Damals erklärte Rudi Völler unmittelbar nach dem EM aus seinen Rücktritt als Bundestrainer. Schweinsteiger will aktuell aber keine Trainerdiskussion führen, obwohl ein möglicher Nachfolger für Julian Nagelsmann schon gehandelt wird.
9: Der Jürgen Klopp ist natürlich ein exzellenter Trainer, der mit Sicherheit auch den Wunsch hat, Bundestrainer mal zu werden. Aber natürlich ist es so, dass Julian Nagelsmann der Bundestrainer ist und wir sollten es respektieren.
8: Nagelsmann hat schon angekündigt, dass er gerne weitermachen will. Und er hat auch unmittelbar nach dem Spiel erst einmal Rückendeckung bekommen. Von Rudi Völler, dem DFB-Sportdirektor.
10: Klar ist allerdings, ein möglicher Nachfolger, über den wird schon diskutiert, der wird bereits gehandelt. Die Rede ist von Jürgen Klopp. Doch wäre der wirklich der Richtige?
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10: Jürgen Klopp als Bundestrainer, da haben wir jetzt zwei ganz unterschiedliche Meinungen. Und wir beginnen mit Tim Brockmeier, der ganz klar sagt, nein, Klopp wäre genau der Falsche.
11: Leute, wir diskutieren jetzt über Jürgen Klopp als neuen Bundestrainer. Euer Ernst? Mal ganz abgesehen davon, dass Nagelsmann noch gar nicht weg ist und es sich so schon allein aus Respektsgründen verbietet. Jürgen Klopp, der Typ, der noch bevor die DFB-Elf ein einziges Mal bei dieser WM gegen den Ball getreten hat, mit seinem Noch-Spruch eine Flanke aufgemacht hat, sich in Stellung gebracht hat und so die Position des Bundestrainers des DFB massiv geschwächt hat und damit letztlich auch dem Team geschadet hat, der soll jetzt plötzlich der Heilsbringer sein? Einer, der als RB-Fußballboss nach allem, was man hört, Leipzig-Trainer Ole Werner abgesägt hat, einfach weil er ihn als Typ nicht leiden konnte? Der ach so nette Herr Klopp, der offenbar vor allem mal sich selber sieht, soll jetzt unser liebstes Kind schaukeln? Es braucht jetzt wirklich einen Neuanfang, eine Veränderung beim DFB, jemanden, der alles umgräbt und in Frage stellt, der Mut hat, vieles anders zu machen, auch gegen Widerstände. Und das ist ganz sicher nicht Jürgen Klopp, der nur den eigenen Erfolg im Auge hat und vor allem eins sein will, everybody's darling.
10: Die Meinung von Tim Brockmeier. Ganz anders sieht das Felix Mansel in seinem Kommentar.
12: Also wenn nicht er, wer dann, würde ich sagen, Jürgen Klopp ist jetzt der richtige Mann zur richtigen Zeit. Er ist ein erfahrener Trainer und er hat schon bewiesen, dass er Mannschaften, die am Boden liegen, wieder aufrichten, stabilisieren und zum Erfolg zurückführen kann. Und zwar auf verschiedenen Leistungsebenen. Beispiele sind Mainz, Dortmund und Liverpool. Jürgen Klopp kann Spieler begeistern, Zuschauer elektrisieren, für Hoffnung und Zuversicht sorgen und er kann hervorragend kommunizieren, nach innen, aber auch in die Öffentlichkeit rein. Jürgen Klopp hatte auch schon vor knapp 2 Jahren mal, als man auf der Suche nach einem Nachfolger für Hansi Flick war, angedeutet, dass es für ihn ein Traum wäre, irgendwann mal Bundestrainer zu sein. Der einzige Zusatz war damals, dass der Zeitpunkt nicht passe. Jetzt ist der Zeitpunkt perfekt für Jürgen Klopp und für Deutschland.
10: Die Meinung von Felix Mansel.
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10: Wie sehr ist die Demokratie in Deutschland gefährdet? Das beurteilt der Verfassungsschutz in seinem jährlichen Bericht. Gestern war es wieder soweit. Da hat der Chef des Geheimdienstes, Sinan Seelen, die Erkenntnisse für das vergangene Jahr vorgestellt. Zusammen mit dem Bundesinnenminister, mit Alexander Dobrindt. Welche Gefahren lauern wo? Das fasst uns Nicole Markwall zusammen.
13: Innenminister Alexander Dobrindt bringt die Ergebnisse des Verfassungsschutzberichts 2025 auf diese kurze Formel.
14: Deutschland steht unter Druck.
13: Dieser Druck kommt zum einen von innen. Radikale Kräfte aus den politisch extremen Lagern, links und rechts.
14: Bei beiden Gruppen sieht man hier sowohl bei den
15: Linksextremisten als auch bei den Rechtsextremisten, dass das gewaltbereite Potenzial deutlich ansteigend ist. Wir sehen das unterschiedliche Niveau von Rechtsextremisten und Linksextremisten. Entscheidend ist aber hier, dass wir in beiden Phänomenbereichen deutlich steigende Zahlen haben.
13: Das Bundesamt für Verfassungsschutz rechnet inzwischen rund 60.000 Menschen in Deutschland der rechtsextremistischen Szene zu. Unter ihnen viele AfD-Mitglieder. In der linken Szene zählten die Verfassungsschützer zuletzt rund 42.000 Personen, rund 4.200 mehr als im Vorjahr. Eine besondere Herausforderung? Die Täter werden immer jünger, sagt der Innenminister. Verfassungsschutzpräsident Sinan Selin erklärt, rekrutiert und radikalisiert wird besonders im Internet.
16: Online-Radikalisierung wird immer perfider und zielgerichteter. Wir müssen immer schneller entsprechende Radikalisierungsansprachen detektieren und Aktivitäten, die bis zu Anschlagsplanungen reichen, unterbrechen.
13: Zwischen den extremen Lagern gibt es verbindende Elemente, wie Israel-Feindschaft und Antisemitismus. Antisemitische Hetze habe in sozialen Medien und in extremistischen Netzwerken erschreckende Ausmaße angenommen, beschreibt Dobrindt und erinnert an die Messerattacke auf einen spanischen Touristen am Berliner Holocaust-Mahnmal im vergangenen Jahr. Druck auf Deutschland kommt aber auch von außen, vor allem aus Russland, sagt der CSU-Politiker. Russische Geheimdienste versuchten zum Beispiel, Menschen anzuwerben und gegen Geld im Auftrag Russlands Straftaten zu begehen.
15: Wir stellen fest, dass zunehmend russische Dienste, sogenannte Low-Level-Agenten oder Wegwerfagenten, wie wir dies auch benennen, nutzen, um Sabotageakte oder Spionageaktivitäten durchzuführen.
13: Neben Russland seien besonders China und der Iran aktiv. Deren Aktionen reichten von Sabotageoperationen, wirtschaftlicher oder politischer Einflussnahme bis hin zu Angriffen auf hier lebende Oppositionelle und andere politische Gegner. Dobrindt sieht Deutschland im Fadenkreuz hybrider Bedrohungen. Daraus folgt für ihn:
15: In Anbetracht der Situation sind wir der Überzeugung, dass wir weiter aufrüsten müssen. Weiter aufrüsten, um unsere Fähigkeiten zu stärken, sowohl in der Technik als auch im Bereich der Ermittlungsbefugnisse.
13: Man wolle nun sehr schnell über die angekündigte Reform der Nachrichtendienste entscheiden. Die Geheimdienste bräuchten zum Beispiel mehr Online-Befugnisse. Nur so könnten Verfassungsschutz und Bundesnachrichtendienst, in Dobrindts Worten, zu echten Geheimdiensten werden.
17: Die Bedrohung durch Extremismus, Spionage und Sabotage ist gewachsen. Nicole Markwald über den Bericht des Verfassungsschutzes für das Jahr 2025. Und wir bleiben noch im politischen Berlin, schauen aber auf ein Thema, das vielen Menschen in Deutschland große Sorgen bereitet. Und zwar das Thema Wohnen. Eine bezahlbare Bleibe zu finden, das wird gerade in Großstädten immer schwieriger. Und das, obwohl es dort viel Leerstand gibt in Form von Büros und Gewerbeimmobilien. Bundesbauministerin Huberts will genau da ansetzen und hat ein Förderprogramm aufgelegt mit dem Namen Gewerbe zu Wohnen. Aus Berlin, Dagmar Pepping.
0: Bauministerin Verena Huberts ist optimistisch. Der Ansturm und das Interesse werde sehr groß, sagt die SPD-Politikerin voraus. Insgesamt 300 Millionen Euro stellt ihr Ministerium zur Verfügung, um Gewerbeimmobilien zu Wohnraum umzubauen. Egal ob leerstehende Büroflächen oder ungenutzte Ladenlokale.
18: Wir haben das Potenzial von rund 12 Millionen Quadratmeter ungenutzter Gewerbeflächen. Und dieses Potenzial wollen wir aktivieren, denn wir brauchen dringend bezahlbaren Wohnraum.
0: Pro Wohneinheit ist ein Zuschuss von 30.000 Euro möglich. Das Förderprogramm des Bundes könnte rechnerisch also für mindestens 10.000 zusätzliche Wohnungen in Deutschland sorgen. Die Anträge auf den Zuschuss können Interessierte ab dem 1. Juli auf der Internetseite der KfW, der Kreditanstalt für Wiederaufbau, stellen. Mit dem nötigen Bescheid soll es dann möglichst schnell gehen, kündigt die Bauministerin an. Tempo bringen soll auch der sogenannte Bauturbo, den der Bundestag im vergangenen Herbst beschlossen hat.
18: Der ermöglicht, dass wir nicht mehr jahrelange Genehmigungsverfahren brauchen, wenn wir eine Gewerbeimmobilie umnutzen wollen. Denn typischerweise steht im Bebauungsplan, dass es ein Gewerbegebiet und nicht eine Wohnnutzung ermöglicht wird. Und wenn wir den Bauturbo nutzen, dann können wir innerhalb von wenigen Monaten hier auch Umbaugenehmigungen realisieren.
0: Wichtig dabei, der Zuschuss ist daran geknüpft, dass die sanierten Gebäude energetisch weiterentwickelt werden. Beispielsweise bei der Heizung oder Wärmedämmung. Das Geld für das Förderprogramm Gewerbe zu wohnen stammt aus dem Sondervermögen Infrastruktur und Klimaneutralität.
17: Aus dem ARD-Hauptstadtstudio ein Beitrag von Dagmar Pepping. 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Schock und Trauer sitzen noch immer tief in der Kleinstadt Stade in Niedersachsen, denn das, was am Montagmittag dort passiert ist, ist für viele kaum begreifbar. Ein Mann hatte in einer Mutter-Kind-Einrichtung um sich geschossen und 6 Menschen getötet, alles Mitarbeitende in der Jugendhilfe und vom Jugendamt. Mittlerweile wurde Haftbefehl gegen den Tatverdächtigen erlassen und in Stade gab es auch eine Trauerfeier für die Opfer. Paul Hinske berichtet.
19: Die Wilhadi-Kirche ist voll geworden. 500 Menschen dürften es sein. Weitere 200 stehen in einer Schlange vor der Kirchentür. Zur Andacht, einen Tag nach der Tat. Vor der Kirche liegt man sich in den Armen. Einige weinen, viele haben Blumen in der Hand.
20: Wir haben gedacht, nachdem das gestern passiert ist und wir alle das mit Schrecken und Entsetzen aufgenommen haben und wahrgenommen haben, wie viel Trauer, wie viel Verzweiflung hier auch in der Stadt ist und dass Stade wirklich jetzt im Augenblick wie so eine verwundete Stadt ist, dass wir gesagt haben, es braucht einen Ort, wo Menschen hinkommen können, die nicht allein sein wollen mit all diesen Gefühlen, ob das nun Wut ist oder Ärger oder Trauer, dass sie das mit anderen teilen können.
19: Sagt Regionalbischöfin Sabine Preuschow. Während der Andacht werden Kerzen angezündet. 6 für die Getöteten, 1 für die Einsatzkräfte, 1 grüne für das Baby, um das es bei der Gewalttat mutmaßlich ging. Grün. Als Farbe der Hoffnung. Auch der niedersächsische Ministerpräsident Olaf Lies ist zur Trauerandacht gekommen. Er rief in seiner Rede zu Zusammenhalt auf. Das Böse dürfe niemals siegen. Es sei unerträglich, dass 6 Menschen aus dem Leben gerissen worden seien, die anderen geholfen und sich für ein gutes Miteinander eingesetzt hätten. Weiteren Rednern kommen die Tränen. Wenige Minuten nach der Trauerfeier ergeht gegen den 45-jährigen Verdächtigen ein Haftbefehl wegen 6-fachen Mordes, heißt es von der Staatsanwaltschaft.
21: Die Staatsanwaltschaft bewertet die Taten als Mord aufgrund des Vorliegens von sogenannten Mordmerkmalen, insbesondere Heimtücke und niedere Beweggründe.
19: Am Tag nach der Tat werden unterdessen immer mehr Hintergründe öffentlich. Demnach kam es am Montag zu einem Treffen in Stade mit Mitarbeitenden des Jugendamtes und der Jugendhilfeeinrichtung. Das Thema des sogenannten Hilfeplangespräches nach NDR-Informationen, das Sorgerecht des Vaters für die 3 Monate alte Tochter. Die Tochter wurde zuvor zusammen mit ihrer Mutter in der Einrichtung in Stade untergebracht. Bei dem Termin am Montag soll der Vater, 45 Jahre alt, in Deutschland geboren, mit türkischen Wurzeln, plötzlich eine Pistole gezückt und die 4 Frauen und 2 Männer erschossen haben. Auf der Flucht mit einem Auto wurde der Mann aus der Region Hannover von Polizisten gestoppt. Während der Flucht soll er nach NDR-Informationen mehrmals auf sie geschossen haben, bis die Munition ausging.
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17: Es war eine klare Sache. WM-Favorit Frankreich hat im 16. Finale gegen Schweden nichts anbrennen lassen, gewann überzeugend mit 3:0 durch 2 Tore von Mbappé und Bakula. 1 hat Bakula gemacht und trifft dementsprechend im Achtelfinale auf den Sieger des Spiels Deutschland-Paraguay und das ist bekanntermaßen Paraguay. Es gab aber schon ein Spiel davor bei dieser WM heute Nacht und auf das blickt jetzt Jan Möller.
23: Ja, wir gucken nochmal aufs erste Spiel am Abend. Da haben die Norweger gefeiert, wieder mit ihrer berühmten Ruderchoreografie. 2:1 haben sie gewonnen gegen die Elfenbeinküste. Das 1:0 durch Nusa von RB Leipzig, ein wunderbarer Schlenzer, 39. Minute, aber genauso spektakulär war auch der Ausgleich nach 74 Minuten. Tolles Dribbling von Ahmad, 1:1. Und dann in der 86. Minute war es wieder soweit, da hat er es wieder getan.
24: Steckpass jetzt rein in den 16er von den Norwegern, quergelegt, Haaland, Schuss, Tor!
23: Ja, sein 5. Treffer im 3. WM-Spiel war das. Da hat er einfach wieder richtig gestanden. Und unsere Reporterin Martina Knief findet, dieses Ergebnis, das geht schon irgendwie in Ordnung. 2:1. Auch wenn die Ivorer kurz vor Schluss noch ganz knapp mit einem Freistoß an Norwegens Keeper gescheitert sind.
25: Da wäre natürlich noch was drin gewesen. Sie haben sich am Ende nicht belohnt für ihr technisch feineres Spiel. Und dann hat sich das robuste Spiel der Norweger durchgesetzt. Und wenn du einen Haaland hast, den du kaum siehst, der aber im richtigen Moment weiß, wo er stehen muss, dann macht er dir halt eben auch das Tor.
23: Also Norwegen im Achtelfinale und da geht's am Sonntag dann gegen Brasilien. Die deutschen Spieler, die sind dann alle längst schon wieder zu Hause oder im Urlaub. Am Tag nach dem Aus gegen Paraguay konnte es für die meisten gar nicht schnell genug gehen mit der Abreise aus dem Teamquartier in Winston-Salem. Und die große Frage natürlich, wie geht's jetzt weiter, auch mit Bundestrainer Julian Nagelsmann? Es gab keine Pressekonferenz, es gab nur ein Statement von DFB-Präsident Bernd Neuendorf, das vom DFB-Medienteam per Download-Link zur Verfügung gestellt wurde. Und da sagt er nicht allzu viel.
1: Wir werden gemeinsam darüber sprechen, warum es uns nicht gelungen ist, unser Potenzial abzurufen.

0: der Runde erreicht. Das war eine knifflige Angelegenheit. Und direkt danach auf dem Center Court dann das Comeback von Serena Williams. Aus London, Ina Kast.
1: Schon als Serena Williams auf den Center Court kam, gab es Standing Ovations von den Zuschauern. Nach vierjähriger Pause vom Profi-Tennis zeigte sie alles andere als einen peinlichen Auftritt auf dem Center Court. Auch wenn sie am Ende eine knappe Dreisatzniederlage gegen Maya Joint aus Australien hinnehmen musste, Williams hat das Tennisspielen nicht verlernt. Sie hat immer noch druckvolle Schläge von der Grundlinie und kann sehr gut aufschlagen. Einige Male stand sie aber schlecht zum Ball und auch die läuferischen Defizite waren zu erkennen. Aber ohne jegliche Matchpraxis im Einzel in Wimbledon nochmal anzutreten, verdient Respekt. Deutschlands bester Tennisprofi Alexander Zverev hatte gegen den guten Aufschläger Alexander Bloks aus Belgien viel Mühe, konnte sich aber anders als vor einem Jahr in der ersten Runde von Wimbledon mit 3:1 Sätzen durchsetzen. Zum ersten Mal überhaupt steht auch Jannik Hanfmann hier in der zweiten Runde. Das deutsche Frauentrio Ella Seidel, Eva Lüß und Laura Siegemund ist dagegen gleich in der ersten Runde ausgeschieden. Alle drei mussten sich in 2 Sätzen geschlagen geben.
0: Damit ist als letzte Deutsche bei den Frauen nur noch Tatjana Maria dabei. Bei den Männern hatte es ja auch schon Jan-Lennard Struff in die zweite Runde geschafft und Daniel Altmaier kann es noch schaffen. Sein Match gegen den Slowaken Alex Moljan wurde wegen Dunkelheit unterbrochen und wird heute fortgesetzt.
2: Soweit der Sport mit Jan Möller und wir bleiben noch beim Sport und der Fußball-WM.
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2: Deutschland ist raus. Das WM-Aus schon im ersten K.O.-Spiel und dann auch noch gegen Paraguay hat massive Diskussionen ausgelöst über den Trainer und den DFB, aber ebenso, was das generell über die Situation Deutschlands aussagt. Unser heutiger Gastautor ist Mike Koltermann von der Hamburger Morgenpost und er kommentiert sowohl das sportliche Ergebnis als auch den Umgang damit von Kanzler Merz.
4: Es ist ja schon ein bisschen faszinierend, wie tollpatschig der Bundeskanzler bisweilen kommuniziert. Wenn Merz etwa in Sachen Migration den starken Mann markieren wollte, schoss er ja das eine oder andere Mal verbal übers Ziel hinaus und musste sich danach mit allerhand zerbrochenem Porzellan befassen. Mag sein, dass er deswegen zum Aus der deutschen Elf bei der WM in den USA nun extra konstruktiv sein wollte. Was für ein Spiel, ließ er bei X kurz nach Spielende verlauten. Mit eurem Einsatz und eurem Teamgeist bei dieser WM habt ihr unser Land begeistert. Nee, haben sie nicht. Das Spiel gegen Paraguay war vor allem eines, ein furchtbarer Grottenkick. Es gibt in all dem Elend allerdings eine gute Nachricht. Das liegt nicht etwa daran, dass wir Deutschen das Fußballspielen verlernt hätten. Dass diese Mannschaft nie ins Rollen kam, dass sie kein Gesicht und keine Form und keine Philosophie zu haben schien, das liegt in der Verantwortung des Teamchefs Julian Nagelsmann. Hoffentlich ziehen sie daraus beim DFB nun die richtigen Schlüsse. Und hoffentlich zeigt sich Merz bei der Bewertung der politischen Konzepte für die anstehenden Reformen treffsicherer als in Sachen Fußball.
2: Sagt Mike Koltermann von der Hamburger Morgenpost. Als möglicher Nachfolger von Bundestrainer Nagelsmann fällt immer wieder ein Name, Jürgen Klopp. Unter anderem der Spiegel hält das aber für keine gute Idee. Und auch der Kommentar bei NTV fällt ähnlich aus.
5: Was Fußball-Deutschland jetzt braucht, ist endlich mal Ruhe. Mit Klopp kommt diese Ruhe nicht. Im Gegenteil, mit Klopp kommt Unruhe und vor allem kommen Erwartungen, überbordende Erwartungen, die Klopp mit der Mannschaft, die ihm jetzt und perspektivisch zur Verfügung stünde, gar nicht erfüllen kann. Jürgen Klopp als Bundestrainer-Messias, der Deutschland wieder zur Fußball-Weltmacht macht, dieses Projekt ist zum Scheitern verurteilt. Was Fußball-Deutschland braucht, ist eine radikale Dosis Demut, die mit einem wie Klopp eigentlich undenkbar ist.
2: Die Bild-Zeitung meint, die brutale WM-Niederlage und der Auftritt des Teams stünden symptomatisch für den Zustand des ganzen Landes.
5: Wir sind höchstens noch zweitklassig. Unsere Wirtschaft erlebt eine in jeder Hinsicht beispiellose Abwärtsspirale. Täglich Pleiten, Deindustrialisierung. Und der Fußball in Deutschland lebt nur noch vom Ruf der Vergangenheit. Friedrich Merz lebt wie Julian Nagelsmann, der noch nicht mal den Anstand hat, jetzt zurückzutreten, offenbar in einer Parallelwelt. Beide sind unfähig, ihre Fehler zu sehen und Verantwortung zu übernehmen.
2: Das waren die Standpunkte, heute zusammengestellt von Laura Janke.
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6: Um 2.31 Uhr mit Wolfgang Berger. Mit dem Start in den Juli entfällt unter anderem der Tankrabatt und die Zollfreiheit für Waren im Wert von unter 150 Euro aus dem EU-Ausland. Außerdem wird das Bürgergeld in Grundsicherung umbenannt, was strengere Regeln und schnellere Sanktionsmöglichkeiten mit sich bringt. Frank Eichmann aus Berlin erklärt, worum es genau geht.

0: zugeht.
1: Wer keine Bewerbungen schreibt, wer Förderkurse ablehnt, dem wird die Grundsicherung um 30% gekürzt für 3 Monate. Unentschuldigtes Nichterscheinen im Jobcenter bringt ebenfalls eine vorübergehende Kürzung. Und wer 3-mal nicht auftaucht, der muss mit einer Streichung der Zahlung rechnen. Ebenfalls neu, Vermittlung in Arbeit geht vor Qualifizierung und Fortbildung. Eltern kleiner Kinder müssen weit früher als bisher Kurse oder einen Job annehmen. Und wirklich heftig gesenkt werden die Freibeträge. Also wie viel vom eigenen Vermögen ausgegeben werden muss, bis die staatliche Grundsicherung dann einspringt.
2: Die Spitzen von Union und SPD kommen heute zu den möglicherweise entscheidenden Beratungen über ihre Reformpakete zusammen. Dabei geht es unter anderem um Steuerentlastungen für kleine und mittlere Einkommen, Arbeitsmarktreformen sowie die Bereiche Rente, Gesundheit und Pflege. Die Entscheidungen über die Reformen könnten sich allerdings bis in die Nacht zu Donnerstag ziehen. US-Präsident Trump hat einen Parteitag der Republikaner noch vor den Zwischenwahlen im November angekündigt. Die Veranstaltung soll im September in Dallas stattfinden, mit einem inhaltlichen Fokus auf Steuervergünstigungen, sichere Grenzen, geringe Lebenshaltungskosten und innere Sicherheit. Eigentlich finden große Parteitage in den USA nur alle 4 Jahre vor der Präsidentschaftswahl statt. In Umfragen haben die Republikaner zuletzt an Zustimmung verloren. Das Amtsgericht Stade hat Haftbefehl gegen den Mann erlassen, der gestern in einer Jugendhilfeeinrichtung 6 Menschen getötet haben soll. Der 45-Jährige wurde in eine JVA gebracht. Aus Hannover, Janis Gulde.
3: Hintergrund der Tat soll laut NDR-Informationen ein Sorgerechtsstreit gewesen sein. Der mutmaßliche Täter hatte am Montag einen Termin, um über das Sorgerecht für seine 3 Monate alte Tochter zu sprechen. Die Situation eskalierte. Der Mann soll mit einer Pistole auf die Mitarbeitenden geschossen haben. Bei der Trauerfeier einen Tag nach der Tat zeigte sich Ministerpräsident Olaf Lies erschüttert. Er sagte in seiner Rede, dass so etwas mitten am Tag in einer Jugendhilfeeinrichtung passiere, wo es um die ganz persönlichen Belange von Menschen gehe, sei unerträglich.
2: Das Wetter in Deutschland. Gebietsweise kräftige Schauer und Gewitter, teilweise Unwettergefahr, auch trockene Phasen, Tiefstwerte 19 bis 12 Grad. Tagsüber teils kräftige Schauer und Gewitter, teilweise erhöhte Unwettergefahr, Richtung Westen häufiger trocken, Höchstwerte 20 bis 28 Grad. Am Donnerstag im Südosten heiter, im Nordwesten später Schauer, 20 bis 30 Grad. Am Freitag oft heiter, an den Alpen Gewitter, im Nordosten einzelne Schauer bei 19 bis 28 Grad. Das waren die Nachrichten.
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5: Und wir starten mit einer Unwetterwarnung für Süddeutschland. Es kommt aktuell zu Gewittern mit starkem Regen von bis zu 60 Litern pro Quadratmeter und Windgeschwindigkeiten von bis zu 80 km/h. Dann der Blick auf die Straßen, die A1 Osnabrück Richtung Bremen ist zwischen Wildeshausen West und Nord nach einem Unfall gesperrt. Die A14 Magdeburg Richtung Schwerin ist zwischen Kreuz Magdeburg und Dahlen-Warsleben wegen Fahrbahnschäden gesperrt. Dann die A17 Dresden Richtung Prag, die ist zwischen Baretal und Bad Gottleuba wegen eines Brandes gesperrt. Die A20 Kreuz Uckermark Richtung Lübeck ist zwischen Dummerstorf und Kreuz Rostock wegen Bauarbeiten noch bis morgen Nachmittag ca. 16 Uhr gesperrt. Dann die A30 Rheine Amsterdam ist zwischen Salzbergen und Schüttorf Nord in beiden Richtungen noch bis 5 Uhr gesperrt. Hier ist eine Umleitung eingerichtet. Die A71 Erfurt Richtung Schweinfurt ist zwischen Suhl-Zellermelis und dem Dreieck Suhl wegen Tunnelwartungsarbeiten noch bis 6 Uhr heute früh gesperrt. Die A281 Bremen Airport Stadt Richtung Neustädter Hafen, die ist zwischen Neustädter Hafen und Bremen-Seehausen bis zum 12. Juli wegen Bauarbeiten gesperrt. Dadurch staut es sich hier. Und eine letzte Meldung noch, die B10 Stuttgart-Ulm. Der Pragsatteltunnel ist wegen Tunnelwartungsarbeiten in beide Richtungen noch bis 5 Uhr gesperrt. Das war's. Weiterhin Ihnen eine gute Fahrt durch diese Nacht.
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5: Heute mit Max Seib am Mikrofon. Schön, dass Sie dabei sind. Dem Ausbau der deutschen Offshore-Windenergie droht ein massiver Dämpfer. Denn der Konzern Total Energies möchte offenbar aus mehreren riesigen Projekten in Nord- und Ostsee aussteigen. Das haben Recherchen von NDR und Süddeutscher Zeitung ergeben. Was das für die Energiewende bedeutet, dazu jetzt 11 km, der Tagesschau-Podcast mit Elena Kuch.
6: Ausgerechnet ein riesiger Ölkonzern hat sich zu einem der größten Hoffnungsträger entwickelt für die Energiewende in Deutschland.
0: Aber meint er das wirklich ernst? Wenn Deutschland die Energiewende noch wuppen will, müssen viel mehr Windräder in der Nord- und Ostsee gebaut werden. Und Total Energies, ein Ölkonzern, hat dafür riesengroße Flächen in der Nord- und Ostsee gekauft. Aber gebaut wird hier seit Jahren kein einziges Windrad. Wie ernst meint der Ölkonzern das noch? In dieser 11KM-Folge erzählt uns Philipp Lämmerich vom Deutschlandradio, wie das alles sein kann. Hi Philipp.
6: Hi Elena. Also, wir sind im Juni 2023. Es gibt so eine Auktion für Offshore-Flächen in Nord- und Ostsee, die stattfindet. Und das ist das erste Mal, dass in Deutschland Flächen so ausgeschrieben werden mit einer Auktion. Und das ist ein sehr, sehr spannender Moment, weil die Branche sehr lange darauf gewartet hat, was da passiert, wer am Ende da gewinnen wird. Die Offshore-Teams in den Unternehmen haben genau auf diesen Moment hingearbeitet. Die haben sich monatelang darauf vorbereitet. Die haben ganz klare Instruktionen von ihrem Management, wie weit sie gehen dürfen, wie viel Geld sie ausgeben dürfen. Und es ist Stand jetzt nicht klar, wie lange diese Auktion dauern wird, denn am Ende gewinnt einfach der Meistbietende. Und das ist wirklich so ein bisschen wie bei eBay. Also nur, dass eBay eben nicht eBay ist, sondern die Bundesnetzagentur, die diese Auktion startet. Und die Unternehmen haben sich zwei Räume eingerichtet, zwei deckungsgleiche Räume. Also man muss sich das wirklich vorstellen, so ein bisschen wie so ein Panic Room. Da dringt nichts nach außen, die sind schallisoliert, die sind nicht einsehbar. Und es sind zwei Räume, weil für den Fall, dass in dem ersten Raum sozusagen der Computer ausfällt, dass dann das Team rüber kann in den zweiten Raum und da weiter mitbieten. Also es ist wirklich ein sehr, sehr entscheidender Moment und dementsprechend angespannt ist auch die Stimmung.
0: Das klingt ja sehr spannend, aber diese deckungsgleichen Räume, von denen du erzählt hast, wo sind die genau? Sind die bei diesen Firmen oder welche Firma beschreibst du da? Wo ist das?
6: Genau, die sind bei den Firmen in den Headquartern. Es sind einige große Unternehmen dabei, einige kleinere Unternehmen. Also generell im Bereich Offshore-Wind kann man sagen, die Unternehmen sind schon sehr groß, weil es einfach sehr viel Geld kostet, so einen Windpark zu bauen. Also ich habe mir zwei Firmen ganz genau angeguckt. Das eine ist Total Energies in Paris und Ørsted in Hamburg. Zwei völlig unterschiedliche Firmen. Total Energies ist ein großes multinationales Unternehmen, eigentlich ein fossiles Unternehmen für Öl und Gas. Und Ørsted macht nur Offshore-Wind. Ist aber trotzdem auch ein sehr großes Unternehmen, ist börsennotiert. Und die beteiligten Unternehmen, die drücken so lange auf den Knopf, bis sie diese Summe, die sie vom Management bekommen haben, die Maximalsumme erreicht haben. Und dann steigen sie aus. Und in dieser Auktion im Juni 2023 läuft diese Auktion 12 Tage. Also 12 Tage lang sitzen da Teams in verschiedenen Unternehmen und drücken auf den Knopf und die Summe steigt immer höher und immer höher. Und am Ende des Tages stehen 12,6 Milliarden Euro an Geboten im Raum. Da war Total Energies, die ungefähr 6 Milliarden Euro geboten haben für zwei Flächen. Und auf der anderen Seite BP, also ein anderes fossiles Unternehmen, was auch 6 Milliarden Euro geboten hat.
7: Und wann dann im erlösenden Moment die Nachricht kommt von der BNetz A, ihr seid bezuschlagt, dann ist die Freude einfach groß.
6: Und ich habe beispielsweise mit Stefan Kansi gesprochen, der ist Offshore-Chef bei Total Energies und der war damals dabei und hat sein Team auch dabei begleitet.
7: Das hat eben auch dieses Momentum, da fiebert die ganze Firma mit.
6: Und Ørsted als erneuerbarer Player war raus, die konnten sich das nicht leisten.
8: Wenn sich Öl- und Gasunternehmen plötzlich entscheiden, das was Sinnvolles zu machen mit ihrem Geld, dann bin ich erstmal nicht dagegen. Fand ich das zu dem Zeitpunkt unfair? Ja, na klar.
6: Jörg Kubitzer, der Deutschland-Geschäftsführer von Ørsted.
8: Aber okay. Da hat sich ein schlauer Vorstand bei BP und Total überlegt, investieren das? Die haben ein gutes B-Team, also haben das gemacht. So ist halt Wettbewerb. Der Markt ist der Markt ist der Markt. Da kann man nichts machen. Ja?
6: Aber dann, als dann diese Summe von 12,6 Milliarden Euro auf dem Bildschirm stand und hinter diesen Geboten standen zwei fossile Unternehmen, nämlich Total Energies auf der einen und BP auf der anderen Seite, da war die Überraschung und die Verwirrung in der Branche schon sehr, sehr groß.
0: Warum kaufen die oder bieten die mit bei Windkraftflächen?
6: Also da muss man sich Total Energies erstmal anschauen. Den Konzern gibt es schon seit über 100 Jahren. Das ist ein französischer, also ein sehr großer Konzern, die weltweit aktiv sind. Das ist einer der größten Öl- und Gaskonzerne überhaupt, in 130 Ländern aktiv, mehr als 100.000 Mitarbeiter und 190 Milliarden Dollar Umsatz. Also so viel wie ganze Staaten nicht in ihrem Budget haben. Total Energies hat alleine durch die Förderung von Öl und Gas einen jährlichen CO2-Fußabdruck von ungefähr 450 Millionen Tonnen. Also das ist so viel wie ganz Frankreich. Man muss dazu sagen, das stößt der Konzern natürlich nicht selbst aus, sondern verkauft Öl und Gas weltweit an Endkunden und dann wird das ausgestoßen. Und wenn wir uns einmal zurückerinnern, 2019, 2020, die Fridays for Future-Proteste, weltweit wurde Klimaschutz großgeschrieben. Und viele Unternehmen haben sich auch Klimaziele gegeben. Und so eben auch Total Energies.
9: Klima in den Bundestag! 1,5 Grad! Klima in den Bundestag!
6: Total Energies hat gesagt, bis 2050 wollen wir netto null sein. Ein sehr großes Ziel für ein fossiles Unternehmen. Mhm. Und 2021, im nächsten Jahr, haben sie dann konkrete Ausbauziele für erneuerbare Energien formuliert. Und deswegen auch die Unternehmensstrategie, sehr gezielt in große erneuerbare Projekte zu investieren. Und Offshore-Wind ist einfach erneuerbare Energie in industriellem Ausmaß sozusagen.
0: Und diese Windkraftflächen, um die es da geht, wo sind die, in was für einer Größenordnung ist das, wie kann man sich das vorstellen?
6: Also 2023 ging es insgesamt um 4 Flächen, das ist schon recht viel, aber dann in den Jahren danach, 2024, 2025, gab es noch weitere Auktionen, bei denen Total Energies auch immer mitgeboten hat und auch oft gewonnen hat. Also wir hatten am Anfang eben diese beiden fossilen Unternehmen, Total Energies und BP, die 2023 sehr viel Geld investiert haben. BP hat danach aufgehört zu investieren, Total Energies hat weitergemacht. Und das hat dazu geführt, dass Total Energies heute Flächen besitzt im deutschen Bereich der Nord- und Ostsee, auf denen 7,5 Gigawatt Leistung installiert werden könnte. Man muss sagen könnte, weil die noch nicht installiert sind. Also es sind erstmal nur Flächen auf dem Papier. Und um einen Vergleich zu geben, also wir haben aktuell in Deutschland 10 Gigawatt Offshore-Wind installiert. Insgesamt, also alles, was installiert wurde bislang. Der erste Windpark in Deutschland, Offshore-Windpark, ist vor 20 Jahren ans Netz gegangen, Alpha Ventus. Und alles, was in diesen 20 Jahren gebaut wurde, sind 10 Gigawatt. Und Total Energies hat alleine 7,5 Gigawatt Flächen aktuell. Also es ist wirklich, Total Energies ist so zum größten Player im Bereich Offshore-Windkraft in Deutschland aufgestiegen, ohne, wie man dazu sagen muss, bislang einen einzigen Windpark gebaut zu haben.
0: Und wie kommt denn das eigentlich, dass Total Energies plötzlich so groß ins Windgeschäft einsteigen will? Du hast ja eben schon gesagt, die haben sich selber offenbar sehr ambitionierte Klimaziele gesetzt. Ist das der einzige Grund?
6: Ja, da kommt tatsächlich einiges zusammen. Also wir haben die Klimaziele auf der einen Seite, wir haben aber auch im Bereich Offshore-Wind generell so eine Goldgräberstimmung, so eine Aufbruchsstimmung in der Zeit 2023. Die Lieferketten laufen hoch. Es ist auch politisch gewollt, dass gebaut wird. Also die Bundesregierung, die damalige Ampelregierung, hat Ausbauziele formuliert.
10: Wind, Sonne, Erneuerbare. Für die Bundesregierung steht fest, darauf soll Energieversorgung in Deutschland künftig maßgeblich setzen. Mehr erneuerbare Energie und das schneller. Auf diese Faustformel kann man das Ziel zusammenfassen.
6: Und zwar sollen bis 2030 30 Gigawatt entstehen. Also das ist schon sehr viel in einem relativ kurzen Zeitraum. Und bis 2045, wenn Deutschland klimaneutral sein will, dann sogar 70 Gigawatt. Also es ist klar, es werden viele Investitionen in diesen Bereich laufen in den nächsten Jahren. Und was dann aber noch hinzukommt, also zusätzlich zu dieser Goldgräberstimmung und den Klimazielen, ist der Angriffskrieg Russlands auf die Ukraine. Denn das führt dazu, wie wir uns erinnern, 2022, 2023, dass die Öl- und Gaspreise weltweit enorm steigen, exorbitant steigen und die großen Unternehmen wahnsinnige Übergewinne machen, Milliardengewinne. Also bis heute auch die historisch größten Gewinne, die die Unternehmen überhaupt gemacht haben.
11: Mitten in der Krise konnte Shell seine Gewinne im Vergleich zum Vorjahr mehr als verdoppeln, BP sogar verdreifachen und Exxon fast vervierfachen.
6: Das heißt, zu dieser Strategie gesellt sich eben das nötige Geld auch dazu. Und die Unternehmen können sagen, okay, wir investieren jetzt einfach mal ein paar Milliarden in den Bereich Offshore-Wind.
0: Und wenn wir uns mal diese Summen anschauen, die Total Energies da geboten hat, hat denn Total Energies einfach so viel Geld auf der hohen Kante?
6: Also da muss man sagen, jein. Also auf der einen Seite natürlich nicht, denn das Geld wird auch nicht sofort gezahlt. Laut Wind auf See-Gesetz, das damals erneuert wurde und in Kraft trat, laut der Novelle, müssen nur 10% sofort gezahlt werden, also nach Auktion. Und der Rest, die restlichen 90%, werden gestreckt über Jahre, über viele, viele Jahre und werden auch dann erst bezahlt, wenn der Windpark dann mal ans Netz geht. Das dauert aber. Also für diese Flächen, die 2023 verauktioniert wurden, fällt die finale Investitionsentscheidung, also die Entscheidung darüber, ob das Unternehmen das tatsächlich dann auch baut oder nicht, erst circa im Ende nächsten Jahres. Also es sind alleine 4 Jahre zwischen Auktion und der Investitionsentscheidung. Und dann gehen noch mal ein paar Jahre ins Land, bis tatsächlich gebaut und dann auch ans Netz gegangen wird. Und in dieser Zeit werden die restlichen 90% der Summe gar nicht fällig. Was jetzt für die Offshore-Diskussion in Deutschland sehr relevant ist, ist diese 12,6 Milliarden, die damals auf dem Bildschirm flackerten bei der Auktion der Bundesnetzagentur. Die sind in der Form noch gar nicht geflossen.
0: Bedeutet das, die können sich das jetzt noch irgendwie anders überlegen und das Geld doch nicht zahlen oder doch nicht bauen?
6: Ja, das ist jetzt die große Diskussion, weil eben sich in den letzten Monaten ein bisschen der Verdacht erhärtet hat, dass TotalEnergies und auch BP, die mittlerweile ihr Offshore-Geschäft in eine Ausgründung, JERA Nex BP, ausgelagert haben, dass die vielleicht gar kein Interesse haben könnten, diese Offshore-Windparks wirklich zu bauen.
0: Ja, woher kommt dieser Verdacht, dass die möglicherweise gar nicht bauen wollen?
6: 2025, letztes Jahr, hat TotalEnergies von Deutschland eine strategische Neuevaluierung seiner erneuerbaren Projekte angekündigt. Und richtig Schlag auf Schlag ging es dann in den letzten 2 Monaten. Also im April wurde eine Studie veröffentlicht, die Total und BP in Auftrag gegeben hatten beim Fraunhofer-Institut. Da ging es darum, einmal durchzurechnen, was denn passieren würde, wenn man die deutschen Ausbauziele streckt und nicht bis 2045, sondern bis 2057. Also da schon erstmal so ein Rechenmodell. Was passiert denn eigentlich, wenn wir nicht bauen? Was bedeutet das? Und dann kurze Zeit später kam eine Recherche von NDR und Süddeutscher Zeitung raus.
10: Sie hatten sich für Milliarden einen riesigen Offshore-Windpark an der deutschen Küste gesichert. Doch nun möchte das Unternehmen nach Recherchen von NDR und Süddeutscher Zeitung offenbar aussteigen.
12: In einem internen Positionspapier von TotalEnergies, das NDR und SZ vorliegt, heißt es, einige der geplanten Offshore-Projekte seien nicht realisierbar.
13: Als Grund nennt das Unternehmen veränderte wirtschaftliche Rahmenbedingungen. Kurzum, alles sei teurer geworden, somit auch die Baukosten.
12: Der überwiegende Teil des Kaufpreises soll, so der Wunsch des Konzerns, dem Unternehmen erlassen werden.
0: Wir haben es gerade gehört, TotalEnergies nennt als Grund veränderte wirtschaftliche Rahmenbedingungen. Hast du auch mit dem Unternehmen gesprochen?
6: Auch ich hatte im Zuge meiner Recherche schon mit TotalEnergies gesprochen. Das war im Februar, ein Gespräch mit Stefan Kanzi, dem Offshore-Chef von TotalEnergies in Deutschland. Und ich wollte von ihm wissen, für wie realistisch er es hält, dass die Projekte tatsächlich kommen.
7: Also niemand bietet Milliarden in Auktionen, wenn er nicht an die Wirtschaftlichkeit der Projekte glauben würde.
6: Auf der anderen Seite kam jetzt vor einigen Tagen raus, dass der Konzern eine Fläche vor Helgoland, die er 2024 ersteigert hat, zurückgeben möchte. Man kann schon seine Zweifel daran haben, wie ernst das der Konzern wirklich meint mit seiner Offshore-Strategie in Deutschland. Man hat noch keine Sicherheit, wie es jetzt weitergehen wird, aber dass da generelle Zweifel angemeldet sind oder berechtigt sind, das kann man schon sagen. Und in der Branche herrscht deswegen auch eine sehr, sehr große Unruhe.
0: Aber das ist ja total krass. Also die bieten Milliarden, stechen alle aus auf Windkraftflächen in Deutschland, in der Nord- und Ostsee, warten irgendwie noch mit den Geldzahlungen und wollen jetzt offenbar diese Windparks gar nicht bauen. Was könnte denn dahinter stecken? Warum haben die dann da überhaupt mitgeboten?
6: Also ich denke tatsächlich, dass der wahrscheinlichste Fall, und das ist jetzt meine persönliche Einschätzung, ein genereller Strategiewechsel auch von ganz, ganz oben ist. Die Strategie der großen Öl- und Gaskonzerne hat sich wieder geändert. Es lohnt sich einfach weiterhin, Öl und Gas zu fördern, Klimaziele hin oder her. Es gibt die politischen Rahmenbedingungen in der Form nicht. Das ist die einfache Antwort. Es lohnt sich nach wie vor mehr, Öl und Gas zu verkaufen weltweit, als in Offshore zu investieren. Offshore braucht auch viel Geld an Investitionen, aber hat am Ende des Tages eine relativ geringe Marge.
0: Und du hast ja aber gesagt, dass TotalEnergies sich eigentlich zum Ziel gesetzt hat, bis 2050 klimaneutral zu werden. Wie bewertest du deren Rolle mit Blick auf die Klimakrise?
6: Wenn wir jetzt ein paar Jahrzehnte zurückgehen, der ein oder andere hat das in Bezug auf ExxonMobil beispielsweise schon gehört, die großen Öl- und Gaskonzerne, die wussten sehr, sehr früh von der Klimakrise oder vom Klimawandel, vom Einfluss der fossilen Energieträger auf die Erderwärmung. ExxonMobil hatte in Anfang der 70er Jahre, also US-amerikanischer Konzern, sogar eine eigene Wissenschaftler-Unit, die das erforscht hat. Aber die Studien sind dann alle in den Schubladen verschwunden. Und so ähnlich war das mit Total Energies auch. Also die wussten auch sehr, sehr früh Bescheid, aber haben die Öffentlichkeit nicht darüber informiert, sondern stattdessen weitergemacht mit ihrem Geschäftsmodell. Und insofern muss man sich schon die Frage stellen, wie ernst kann es so ein Unternehmen überhaupt meinen mit seinen Klimazielen und mit seinen erneuerbaren Versprechen. Und wenn man sich heute Werbespots anguckt von Total Energies, dann stehen da ganz oft Windräder drin und es wird alles grün und so weiter.
14: We are a world leader in offshore wind technology. We are also a major player in solar energy, onshore wind and storage.
6: Aber es ist halt nach wie vor so, dass 3/4 der Investitionen in fossiles Öl und Gas laufen. Also so wahnsinnig geändert hat sich dieses Unternehmen noch nicht.
0: Und die Windräder, mit denen Sie Werbung machen, werden ja auch offenbar dann gar nicht gebaut.
6: Zumindest in Deutschland nicht. Also Total Energies hat schon auch Windparks in anderen Ländern, die das Unternehmen betreibt. Aber in Deutschland sind sie noch nicht gebaut.
0: Und wenn wir jetzt einmal wieder zurück in die Nord- und Ostsee gehen, darf Total Energies diese ersteigerten Windparkflächen überhaupt zurückgeben?
6: Also die Gesetzeslage ist da ziemlich uneindeutig, würde ich sagen. Also laut Wind-auf-See-Gesetz ist keine Rückgabe vorgesehen. Also diese Idee, dass Unternehmen bei der Auktion mitmachen und sich dann am Ende gegen den Bau entscheiden, war damals nicht vorgesehen. Daran hat man nicht gedacht. Es gibt die Möglichkeit, die Unternehmen zu Strafzahlungen zu verpflichten, wenn sie bestimmte Hürden reißen, also wenn sie bestimmte Fristen nicht einhalten. Das wäre eben beispielsweise im Herbst 2027 dann die finale Investitionsentscheidung. Aber auch das sind im Vergleich zur Gesamtsumme im Prinzip nur Peanuts. Und man kann diese Unternehmen nicht verpflichten zu bauen. Gleichzeitig gibt es gar keine rechtliche Möglichkeit für die Unternehmen, die Flächen zurückzugeben. Also wir sind hier in einer sehr komplexen und schwierigen Gemengelage im Moment. Aber so oder so ist die Branche und auch die Politik gerade in einer Zwickmühle. Denn wenn Total Energies die Flächen zurückgeben kann, man beispielsweise das Gesetz novelliert und eine Möglichkeit für Rückgabe integriert in dieses Gesetz, dann ist der Staat ja so ein bisschen den Spekulationsplänen dieser Unternehmen auf den Leim gegangen. Dann sagt man, ihr könnt mal bieten, wie es euch passt und ob ihr es dann baut oder nicht, das ist dann eine andere Frage. Auf der anderen Seite, wenn man diese Möglichkeit zur Rückgabe nicht in eine Novelle des Gesetzes integriert, dann liegen möglicherweise die Flächen brach. Es führt ja auch dazu, dass kein anderes Unternehmen darauf bauen kann. Und diese Flächen werden gebraucht, es muss eigentlich gebaut werden. Und jetzt ist die Frage, wie geht man damit um? Was sind die nächsten Schritte? Und das ist aktuell total unklar.
0: Welches Ministerium ist denn dafür zuständig und wie geht das damit um?
6: Das ist das Bundesministerium für Wirtschaft und Energie unter Katharina Reiche. Auf die Anfragen der Journalisten, Kolleginnen und Kollegen in den letzten Wochen hat das Ministerium eigentlich stets darauf reagiert, zu sagen, es gibt diese Rückgabemöglichkeit nicht. Dass das keine Lösung ist, scheint allen Beteiligten klar zu sein. Aber was das dann bedeutet, ist aktuell noch unklar. Es ist sowieso eine Novelle des Wind-auf-See-Gesetzes in Arbeit. Die soll auch in den nächsten Wochen präsentiert werden. Was genau da drin stehen wird, ist Stand jetzt noch unklar.
0: Du hattest ja gesagt, diese Fläche, die Total Energies gekauft hast, das ist wirklich ja, eine sehr, sehr große Fläche. Wenn die jetzt nicht bebaut wird, wo stehen wir denn in Deutschland gerade überhaupt, was den Ausbau von diesen Windkraftflächen angeht? Also können diese ambitionierten Ziele dann überhaupt erreicht werden?
6: Also im Bereich Offshore-Wind ist das gerade mehr als fraglich. Es müsste quasi in den nächsten 4 Jahren mehr als das Doppelte dessen, was in den letzten 20 Jahren installiert wurde, installiert werden. Also es klingt ja schon sehr, sehr unrealistisch. Mhm. Und gleichzeitig ist aber die Bedeutung von Offshore-Wind für die Energiewende in Deutschland schon auch sehr groß. Also wir haben auf der einen Seite Onshore-Wind, also Wind an Land. Und wir alle kennen das ja, die Akzeptanzprobleme, die Windräder an Land haben. Also Abstandsregelungen, Naturschutzauflagen, aber auch Bürgerinitiativen. Und da ist Offshore-Wind einfach ganz anders gelagert. Also Offshore konkurriert nicht mit Wohnbebauung, da ist keine Landwirtschaft.
15: Das heißt, wenn der Offshore-Ausbau scheitert, dann haben wir keine gute Antwort darauf, woher die Grünstrommengen für unsere Industrie kommen sollen.
6: Das hat mir Andreas Mummert gesagt, der für die Stiftung Offshore-Windenergie die Branche beobachtet. Ende Januar diesen Jahres war der Nordseegipfel in Hamburg, wo sich die Nordsee-Anrainerstaaten getroffen haben und wo es auch ganz, ganz stark um Offshore-Wind und transnationale Projekte geht, weil Offshore-Wind ist halt auch dann ganz schnell ein europäisches Projekt, wenn man das denn möchte. Und bei dem Gipfel hat Friedrich Merz, der Bundeskanzler, gesagt,
16: Windenergie ist wie alles, was wir an Winderzeugung oder Energieerzeugungskapazität haben, auch hier eine Übergangstechnologie.
6: Das ist so ein bisschen die Gemengelage, in der wir aktuell sind. Und wenn ich mit BranchenvertreterInnen und Beobachtern spreche, dann wird schon oft der Wunsch geäußert, eigentlich müsste die Politik ja hinter uns stehen. Und ob sie das aktuell tut, das ist fraglich. Ja, wie geht es weiter? Und es hängt viel mit dran. Also es hängen auch viele Arbeitsplätze und andere Unternehmen mit dran.
0: Das heißt, Konzerne wie Ørsted, die jetzt kein Ölkonzern sind, sondern sich voll und ganz auf Windkraft konzentrieren, die versuchen gar nicht wieder bei so Auktionen mitzubieten. Ist dieses Momentum, das du beschrieben hast, viel auf Offshore-Windparks zu setzen, ist das jetzt vorbei?
6: Es sieht gerade danach aus, dass es vorbei ist, aber ich denke, man darf auch nicht den Untergang der Branche beschreien. Wir haben in Deutschland schon mal einen Untergang einer erneuerbaren Branche erlebt, nämlich der Solarbranche. Die ist auch groß gestartet, hatte große Ambitionen und die Unternehmen sind alle pleite gegangen, abgewandert. Und heute haben wir die Tatsache, dass im Prinzip ja jedes Solarmodul, das wir in Deutschland installieren, aus China importiert werden muss. Und es droht schon etwas Ähnliches, aber wir sind noch lange nicht so weit, dass man das beschreien müsste. Und ich glaube, was hier auch nochmal mit reinkommt, ist die geopolitische Situation. Also Offshore-Windräder werden immer öfter auch als kritische Infrastruktur bezeichnet. Dass man da jetzt nicht unbedingt auch aus geopolitischen Gründen chinesische Turbinen installiert, liegt irgendwo auf der Hand. Also es geht da dann nicht mehr nur um Energiefragen, sondern es geht auch um Geopolitik, um Sicherheitspolitik. Und insofern glaube ich schon, dass man weiterhin an diesem Wirtschaftszweig festhalten wird. Aber es wäre jetzt halt wirklich an der Zeit, diese politischen Rahmenbedingungen neu zu schärfen und auf der anderen Seite ja eben auch klar in die Öffentlichkeit zu kommunizieren, wir brauchen das und wir stehen hinter der Energiewende. Und ich glaube, da hat die Politik schon Nachholbedarf.
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0: Der Tankrabatt hat die steigenden Spritpreise zuletzt wieder gesenkt. Doch ab heute gilt er nicht mehr. Was heißt das jetzt für die Preise und was hat der Rabatt wirklich gebracht? Darauf schauen wir gleich. Ebenso wie auf das 16. Finale bei der Fußball-WM Mexiko-Ecuador. Das sollte eigentlich starten, doch der Anpfiff ist wegen Unwettern verschoben worden.
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2: Um 3 Uhr mit Wolfgang Berger. Zum heutigen 1. Juli treten viele Änderungen in Deutschland in Kraft. Unter anderem wird die Rente an die Lohnentwicklung angepasst, in diesem Jahr um 4,24%. Und auch beim Bürgergeld gibt es Änderungen. Aus Berlin, Kim Nadine Schröder.
3: Das Bürgergeld heißt ab Juli Grundsicherungsgeld. Und da sind schärfere Regeln vorgesehen, sogar Totalsanktionen. Und Leistungsbezieher müssen ihr eigenes Vermögen früher einsetzen, bevor es Grundsicherungsgeld gibt. Was sich aber nicht ändert, die Höhe der Sozialleistung. Was auch strenger wird, der Punktehandel bei Verkehrsverstößen. Zu schnell oder bei Rot gefahren und das Punktekonto ist fast voll, die Punkte in Flensburg auf andere abzuwälzen, das klappt ab Juli nicht mehr. Beim Versuch drohen Bußgelder von bis zu 30.000 Euro.
2: Irland hat turnusgemäß den EU-Ratsvorsitz von Zypern übernommen. Damit leitet das Land bis zum Ende des Jahres zahlreiche Ministertreffen und vermittelt bei Meinungsverschiedenheiten zwischen den EU-Staaten. Nach eigenen Angaben legt Irland den Schwerpunkt seiner Ratspräsidentschaft darauf, die Geschlossenheit der Europäischen Union zu stärken und vor allem in Wettbewerbswerte und Sicherheitsfragen Fortschritte zu verzeichnen. Im Fall der tödlichen Schüsse in Stade sitzt der Verdächtige jetzt in Untersuchungshaft. Das Amtsgericht Stade hat Haftbefehl gegen den 45-Jährigen erlassen. Der Mann soll die Schüsse am Montag in einem Mutter-Kind-Heim abgegeben haben. 6 Menschen wurden getötet. Alle Opfer arbeiteten im Jugendamt oder der Einrichtung. Hintergrund soll ein Sorgerechtsstreit sein. Am Abend hat es einen Gedenkgottesdienst in einer Kirche in Stade gegeben. Hunderte Menschen nahmen teil, darunter Niedersachsens Ministerpräsident Lies. Bei der Fußball-WM verzögert sich der Start des 16. Finales zwischen Mexiko und Ecuador. Grund sind Gewitter und heftiger Regen in Mexiko-Stadt. Frankreich hat unterdessen durch ein 3:0 gegen Schweden das Achtelfinale erreicht. Aus dem ARD-WM-Team Hendrik Lückhoff.
4: Es war ein Gala-Auftritt der Franzosen. Das Team war hoch überlegen und hätte noch höher gewinnen können. 2-mal traf Mbappé für Le Bleu, 1-mal Barcola. Im Achtelfinale trifft Frankreich jetzt auf Deutschland-Bezwinger Paraguay. Auch Norwegen ist im Achtelfinale nach einem späten 2:1-Sieg gegen die Elfenbeinküste. Erling Haaland erzielte das entscheidende Tor. Die deutsche Mannschaft ist nach ihrem Aus abgereist. Die Zukunft von Bundestrainer Julian Nagelsmann ist offen. Bei den Niederländern hat Trainer Ronald Koeman dagegen schnell entschieden, zurückzutreten, nach dem Aus im 16. Finale gegen Marokko.
2: Das waren die Nachrichten. Das Wetter in Deutschland: tagsüber teils kräftiger Schauer und Gewitter, teilweise besteht erhöhte Unwettergefahr, Richtung Westen häufiger trocken, Höchstwerte 20 bis 28 Grad. Am Donnerstag im Südosten heiter, im Nordwesten später Schauer 20 bis 30 Grad, am Freitag oft heiter, an den Alpen Gewitter, im Nordosten einzelne Schauer. Es ist 3:03 Uhr.
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0: Wir schauen auf die Straßen, beginnen mit der A14 Magdeburg Richtung Schwerin. Die ist zwischen Kreuz Magdeburg und Dahlen-Warsleben wegen Fahrbahnschäden gesperrt. Die A17 Dresden Richtung Prag ist zwischen Baretal und Bad Gottleuba wegen eines Brandes aktuell gesperrt. Dann die A20 Kreuz Uckermark Richtung Lübeck, die ist zwischen Dummersdorf und Kreuz Rostock wegen Bauarbeiten noch bis morgen Nachmittag ca. 16 Uhr gesperrt. Der Blick auf die A30 Rheine Amsterdam, die ist zwischen Salzbergen und Schüttorf Nord in beiden Richtungen noch bis ca. 5 Uhr gesperrt. Eine Umleitung ist hier eingerichtet. Die A71 Erfurt Richtung Schweinfurt ist zwischen Suhl-Zellermelis und dem Dreieck Suhl wegen Tunnelwartungsarbeiten noch bis 6 Uhr, also knapp 3 Stunden gesperrt. Dann die A281 Bremen Airport Stadt Richtung Neustädter Hafen, die ist zwischen Neustädter Hafen und Bremen-Seehausen bis zum 12. Juli wegen Bauarbeiten gesperrt, dadurch staut es sich hier. Und eine letzte Meldung von der B10 Stuttgart-Ulm. Der Pragsatteltunnel ist wegen Tunnelwartungsarbeiten in beide Richtungen bis 5 Uhr noch gesperrt. Das war's. Weiterhin gute Fahrt durch diese Nacht.
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0: Und die kommt vom Norddeutschen Rundfunk aus Hamburg. Ich bin Max Seib. Hallo.
6: Wer schafft es ins Achtelfinale der Fußball-WM? Gastgeber Mexiko oder der Deutschland-Schreck Ecuador? Das sollte sich eigentlich ab jetzt klären. Der Anpfiff der Partie ist allerdings fürs Erste verschoben worden, wegen schwerer Gewitter rund um das Stadion in Mexiko-Stadt. Wir halten Sie im Zuge der Infonacht hier natürlich auf dem Laufenden, schalten dann auch immer wieder zu unserem Reporter Jan Wochner, der das Spiel für uns begleitet. Beginnen wollen wir diese Stunde aber mit einem anderen Thema. Wie teuer wird es heute? Das ist ein Gedanke, eine Sorge, die sicher den ein oder anderen umtreibt, wenn er oder sie heute ab 12 Uhr zum Tanken fährt, denn heute Nacht ist der Tankrabatt ausgelaufen. Bevor wir analysieren, was diese politische Maßnahme in den vergangenen 2 Monaten wirklich gebracht hat, zunächst der Blick auf die Straße. Wie schauen Autofahrer und Tankstellenverkäufer auf das Ende des Rabatts? Und diese Stimmung, die kriegen wir auch von einer Tankstelle in Nordrhein-Westfalen, zusammengetragen von Clara Beuker.
7: Die BTF-Tankstelle in Neunkirchen-Seelscheid im Bergischen kurz vor 12. In 6 Reihen schieben sich Autos von 2 Seiten an die Zapfsäulen heran. Eine Dame befüllt ihr Cabrio. Gleich daneben lässt ein Landwirt 200 Liter Diesel in seinen Traktor laufen. Ein älterer Herr füllt Super in 2 Kanister ab. Und so unterschiedlich sie alle sind, eines haben sie gemeinsam: schnell noch die günstigen Spritpreise mitnehmen, bevor der Tankrabatt fällt.
8: Ja, so wie ich gelesen habe, geht das natürlich dann in die Höhe. Deshalb habe ich heute getan.
7: Die Meinungen zum Tankrabatt generell gemischt.
9: Das braucht man nicht mehr. Das kostet nur Geld. Und das haben wir nicht mehr. Unsere Wirtschaftsleistung hast du ja auch nachgelassen.
10: Vor allem bei den hohen Preisen, die man ja eh schon hat, dann kam das einem zugute mit diesen vorher 2 Euro oder höher. Hat halt schon zusätzlich nochmal die Kosten an Öl gesenkt.
11: Man hat auch ja mehr Lebensfreude gehabt, ne? Also wenn man an der Tankstelle gefahren ist. Ne?
12: Hi, hallo. Einmal die 15-Karte bitte.
13: 33,70 Euro.
7: Jessica von Havermart arbeitet an der Kasse. Vor allem die Zeit zwischen 10 und 12 ist für sie hart. Dann tanken die meisten Kunden. Pausen gibt es nicht. Am schlimmsten findet es die Kassiererin, wenn ein Kunde zu spät kommt und kurz nach der 12 Uhr Preiserhöhung tanken musste.
14: Wir hatten auch natürlich schon Kunden, die sind hier mit Hand gefuchtelt, standen die vor der Kasse und waren hier am Rumbrüllen. Und das ist dann schon so, wo man dann hier steht und sagt, okay, ich habe nichts gemacht. Das ist schon erschreckend.
7: Gleich daneben an der Snackbar belegt Andrea Franken frische Brötchen. Durch die 12-Uhr-Regel tanken die Kunden nun vor allem vormittags. Das Frühstücksgeschäft läuft besser. Dafür ist mittags totale Flaute, sagt die Pächterin.
15: An den Mittagssnacks ist die Pizza, der Burger, Hotdogs, die Bockwurst, das ist alles sehr eingeschlafen. Wird nicht mehr in dem Maße verlangt von der Kundschaft, weil wir einfach auch die Kundschaft dafür gar nicht haben um diese Uhrzeit.
7: Andrea Franken kann die Umsatzeinbußen mit dem Frühstück einigermaßen ausgleichen. Bei anderen Tankstellenpächtern läuft es nicht so gut.
15: Aber andere Kollegen und Kolleginnen, die haben da schon ordentliche Einbußen durch. Also ich würde mal so tippen, es sind schon so 50 bis 100 Euro am Tag, die da im Mittagsgeschäft auf jeden Fall wegfallen.
7: Carsten Müller ist kein Fan des Tankrabatts. Den Geschäftsführer von Kuttenkeuler Mineralölhandel und Tankstellenbetrieb hat der Rabatt viel Geld gekostet.
16: Zum 1. Mai hatten wir das Problem, dass wir vollversteuerte Ware vergünstigt verkaufen mussten, weil uns der Markt dazu genötigt hat. Zum 1. Juli haben wir nun die Chance, indem wir sehr, sehr hohe Bestände mitnehmen können, wenn wir das denn schaffen, ist es logistisch schwierig, dass wir dieses Manko, das waren in unserem Falle 290.000 Euro, die wir verloren haben zum 1. Mai, dieses Manko zumindest zu einem Teil wieder wettzumachen.
7: Die Spritpreise werden wohl wieder steigen, nicht nur wegen der wieder vollständig erhobenen Energiesteuer. Davon gehen die meisten Menschen in Neunkirchen fest aus.
17: Ich habe jetzt gar nicht geguckt, wie heute der Stand ist.
18: 1,66, ja, das wird wieder locker über 2 Euro gehen.
7: Dann ist keine Zeit mehr für Interviews. So kurz vor 12 will niemand zu spät an der Zapfsäule stehen.
6: Und diese Regel, also dass Tankstellen nur einmal am Tag und zwar um 12 Uhr mittags ihre Preise erhöhen dürfen, die bleibt. Der Tankrabatt allerdings, der ist seit heute Geschichte. Für 2 Monate hatte die Bundesregierung die Energiesteuer auf Sprit um rund 17 Cent pro Liter gesenkt. Und das hat ja tatsächlich auch zu sinkenden Preisen an den Zapfsäulen geführt. Doch das Münchner IFO-Institut sagt, in vollem Umfang haben die Mineralölkonzerne die Erleichterung nicht an die Autofahrer weitergegeben, gerade beim Diesel. Einer, der von Anfang an gegen den Tankrabatt war, ist Justus Haukapp. Er ist Professor für VWL an der Heinrich-Heine-Universität in Düsseldorf. Und mein WDR-Kollege Andreas Bursche hat mit ihm gesprochen und ihn gefragt, ob er bei seinem Urteil geblieben ist.
19: Ja, im Grunde schon. Natürlich war es für die Autofahrerinnen und Autofahrer in gewisser Weise ganz angenehm, dass sie ein bisschen weniger zahlen mussten fürs Benzin. Aber es war eben eine sehr teure Angelegenheit. Also die Schätzungen liegen bei ungefähr 1,6 Milliarden Euro, die wir dafür nicht an Steuereinnahmen eingenommen haben. Und die fehlen natürlich an anderen Ecken und Enden, müssen irgendwo anders eingespart werden. Und ich würde sagen, wir haben wichtigere Dinge in Deutschland zu erledigen, als möglichst günstig Auto zu fahren.
20: Ja, aber das Vertrauen in den Staat, auch in die Institutionen, erodiert ja schon in letzter Zeit. Das Signal könnte ja auch, oder das Signal ist definitiv, der Staat lässt euch nicht alleine, der Staat kümmert sich. Würden Sie dieses Argument zulassen?
19: Das würde ich eigentlich nicht zulassen, denn das ist gar nicht die Aufgabe des Staates, sich darum zu kümmern. Der Staat konnte ja an dieser Stelle gar nichts dafür, dass die Spritpreise gestiegen sind. Das war ja letztendlich der Krieg im Nahen Osten, mit dem die Bundesregierung also eigentlich ziemlich wenig zu tun hatte. Und dann ist die Straße von Hormuz geschlossen worden und die Energiepreise sind nach oben gesprungen. Und von daher würde ich sagen, das gehört zu den Risiken des Lebens dazu, denen wir ausgesetzt sind, dass die Benzinpreise tatsächlich mal steigen können, auch wenn das unangenehm ist. Und es ist eigentlich nicht die Aufgabe des Staates, dann so eine Art Vollkaskoversicherung abzuschließen und zu sagen, wir schützen euch vor steigenden Benzinpreisen. Also vor allen Dingen nicht, wenn das Geld dann an anderer Stelle eben fehlt.
20: Wie ist denn das eigentlich mit dem Energiesparen? Wir sollen doch eigentlich Energie sparen. Jetzt wurde ich ja dazu im Prinzip animiert, nicht so sehr darauf zu achten, wie ich in solchen Phasen vielleicht etwas weniger Energie raushaue, oder?
19: Ja, das kommt natürlich dazu. Nun gut, da mag man sagen, Deutschland ist verhältnismäßig klein auf der Welt, aber im Prinzip ist es natürlich richtig, wenn tatsächlich die Treibstoffe knapp werden, also das Rohöl, aber auch Diesel und Benzin, dann ist es natürlich nicht sinnvoll, den Leuten zu sagen, ihr müsst gar nicht Energie sparen, das ist kontraproduktiv, sondern dann müsste man eigentlich die Leute dazu anhalten, darüber nachzudenken, dass sie weniger Auto fahren und weniger Benzin benutzen, weil es ja nicht künstlich irgendwie knapp war, sondern es war ja wirklich knapp. Und von daher, das ist genau die Funktion von Preisen. Also das ist im Grunde der Sinn der Marktwirtschaft, dass man sagt, wenn etwas knapp ist, dann wird es eben teurer, damit die Leute sparsam damit umgehen. Und diesen ganzen Anreiz hat man hier konterkariert.
20: Beim Diesel, wir haben nochmal nachgeschaut, wurden gerade mal 3/4 des Rabatts weitergegeben, bei super nahezu 100. Wenn ich irgendwo falsch parke oder meine Steuern später bezahle, als unbescholtener Bürger, wie man so schön sagt, dann sind sie aber sofort da. Wieso lässt sich der Staat das von den Mineralölkonzernen gefallen am Ende?
19: Diesel war in der Tat besonders knapp, muss man sagen. Wir sind ja ein Land, was Diesel importiert. Und von daher war man immer auch auf Lieferungen aus dem Ausland angewiesen. Und manche mögen sich noch daran erinnern, am Anfang der Krise war tatsächlich zum Beispiel in Frankreich Diesel auch knapp an den Tankstellen und man konnte nicht davon ausgehen, dass man einfach so Diesel bekommt, wenn man dahin fährt. Und dann ist natürlich klar, dass die Dieselpreise, wenn das noch knapper ist, auch noch kräftiger steigen. Und von daher ist das dann nicht ganz weitergegeben worden, dieser Rabatt. Das muss noch nicht mal ein Missbrauch sein. Wenn das aber doch so sein sollte, das Kartellamt guckt sich das ja jetzt doch genauer an, dann wird letztendlich der Vorteil auch wieder abgeschöpft bei den Mineralölkonzernen. Okay. Aber das Bundeskartellamt hat da eben auch eine Aufgabe, die ein bisschen schwieriger ist, als einen Parkschein für falsch parken auszustellen. Das muss man schon ein bisschen gründlicher analysieren und nicht einfach mit der Keule durch die Welt laufen, sozusagen.
20: Ja, aber ist ja gut, dass wir darüber gesprochen haben. Aber schließen wir das Ganze mal ab. Was hätte denn Ihrer Meinung nach mit den 1,6 Milliarden Euro Steuergeld besser passieren können und müssen?
19: Also man kann viele Dinge tun, an denen es hapert. Wir wissen sozusagen, in die Infrastruktur muss Geld gesteckt werden. Das machen wir jetzt zum großen Teil über Schulden. Aber wir sehen, die Zinsen steigen. Das frisst uns auch die Spielräume im Haushalt auf. Man kann das in Bildung investieren, man kann das ins Gesundheitswesen investieren. Also es gibt viele Dinge, die dringend sind. Wir haben zahlreiche große Reformvorhaben vor uns, die Rentenreform etc. Überall geht es darum, Geld einzusparen. Und von daher ist es wirklich eigentlich ziemlich unverständlich, dass man sagt, naja, damit das Autofahren nicht so teuer wird, da können wir mal locker 1,6 Milliarden freimachen.
6: Sagt Justus Haukapp, Professor für Volkswirtschaftslehre an der Uni Düsseldorf, im Gespräch mit meinem WDR-Kollegen Andreas Bursche.
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6: Noch drei Landtagswahlen stehen in diesem Jahr an und bei zwei von ihnen, in Sachsen-Anhalt und in Mecklenburg-Vorpommern, führt die AfD seit Monaten die Umfragen an. Wie also umgehen mit der Rechtsaußenpartei? Für die demokratischen Parteien ist bisher klar, eine Koalition oder Zusammenarbeit mit der AfD wird es nicht geben. Doch die viel zitierte Brandmauer, die baut zumindest eine Partei jetzt ab, und zwar das BSW. Die amtierende Parteispitze hat einen Brief an die Vorsitzenden der AfD geschrieben und bietet eine spezielle Form der Zusammenarbeit an. Was drin steht, weiß Frank Eichmann.
1: Deutschland geht es schlecht, Friedrich Merz ist zu Recht unpopulär und die AfD im Aufwind. Mit dieser Bestandsaufnahme beginnen die BSW-Parteichefs Di Masi und Muhammad Ali ihren Brief an die AfD-Spitze Alice Weidel und Tino Chrupalla. Das Wichtigste in den zwei Seiten des ungewöhnlichen Schreibens fasst BSW-Co-Vorsitzende Amira Mohamed Ali zusammen.
21: Ja, wir als BSW haben die AfD herausgefordert, um genau zu sein. Sarah Wagenknecht hat Alice Weidel herausgefordert zu einem öffentlichen Duell oder gerne auch öffentliche Duelle rund um die Landtagswahlen in Ostdeutschland, also in Sachsen-Anhalt und Mecklenburg-Vorpommern. Wir sind der Auffassung, dass die AfD sich hinter der Brandmauer wirklich sehr gemütlich macht und wir wollen sie in der Öffentlichkeit stellen und auch aufzeigen, was die Unterschiede sind und eben damit auch aufzeigen, dass das BSW die vernünftige Alternative ist.
1: Die Brandmauer zur AfD lehnt das BSW erneut ab als undemokratisch und als Ohrfeige für die AfD-Wählerschaft. Im Brief an die AfD beschreibt die BSW-Spitze einmal mehr ihre Idee, nach dem 6. September in Sachsen-Anhalt keinen Politiker, sondern einen überparteilichen Ministerpräsidenten zu wählen unter Einbindung der AfD. Ebnet das BSW per Tolerierung dem ersten AfD-gestützten Ministerpräsidenten den Weg?
21: Also wir wollen weder den CDU-Ministerpräsidenten noch den AfD-Ministerpräsidenten. Denn wer auch immer von beiden mit einer haarscharfen Mehrheit vielleicht durchkommt, der hätte den Rest der Bevölkerung, nämlich beinahe die komplette andere Hälfte, gegen sich. Und deswegen sagen wir, es braucht einen überparteilichen Ministerpräsidenten, der auf breiteren Füßen steht und der dann auch mit wechselnden Mehrheiten regiert.
1: Dabei mitgedacht vom BSW, das geht natürlich nur, liebe Wählerschaft in Sachsen-Anhalt, wenn ihr uns mindestens 5% Zustimmung gebt. Der Brief und das Angebot des offiziellen BSW-AfD-Duells, ein geschickter Schachzug. Der Politikwissenschaftler Benjamin Höhne von der TU Chemnitz ist skeptisch.
22: Ja, man verspricht sich davon maximale mediale Aufmerksamkeit von diesem Vorstoß, aber auch wenn es zu diesem Duell kommen sollte, auch das würde sicherlich mediale Aufmerksamkeit bescheren, die aber eher auf das Konto der AfD einzahlt. Vielmehr würde das BSW damit auch zur weiteren Normalisierung einer im Kern rechtsextremen Partei beitragen. Und deshalb ist dieser Vorstoß hochproblematisch.
1: In ihrem Brief an die AfD zählen die BSW-Politiker neben Gemeinsamkeiten sehr wohl große politische Unterschiede auf. Hochrüstung oder die Nähe zu US-Präsident Trump lehne das BSW im Unterschied zur AfD ab, wolle eine stärkere Besteuerung der Reichen oder für Sachsen-Anhalt, so in ihrem Wahlkampfbüro, die BSW-Spitzenkandidatin Claudia Wittig.
23: Die Bildungsreform, die absolut dringend notwendig ist, die aber natürlich mit der, also das, was die AfD da vorzuweisen hat, ist ja absolut nicht zu gebrauchen. Ist ja das Papier nicht wert, auf das nicht mal gedruckt ist.
1: Einen Marktplatz in Magdeburg oder Schwerin haben die BSW-Wahlkämpfer noch nicht gebucht. Für das Wagenknecht-Weidel-Duell. Denn noch gibt es kein offizielles Antwortschreiben der AfD. BSW-Landeschefin Wittig denkt über AfD-Chefin Weidel.
23: Ich tippe, dass sie es nicht annimmt, weil sie, glaube ich, mehr zu verlieren als zu gewinnen hat dabei.
1: Und so sieht es auch BSW-Chefin Mohamed Ali, Mitunterzeichnerin des Briefs an die AfD.
21: Ich kann mir vorstellen, dass sie sich ehrlich gesagt nicht trauen. Also das wäre meine Prognose. Ich fände es gut, wenn sie es annehmen. Aber ich kann mir vorstellen, dass Alice Weidel sich nicht traut.
6: Sagt die BSW-Co-Vorsitzende Amira Mohamed Ali in einem Beitrag von Frank Eichmann. Gut zwei Monate sind es noch bis zur Landtagswahl in Sachsen-Anhalt. Und dass das eine besondere Wahl ist oder eine Wahl, auf die ein besonders großes Augenmerk gelegt wird, das zeigt sich an der geballten Politprominenz, die in Sachsen-Anhalt vorbeischaut. Von Kanzler Merz bis zur linken Chefin Reichinek, von FDP-Chef Kubicki bis Robert Habeck oder eben auch Wagenknecht und Weidel. Welche Strategien die Parteien damit fahren, das erklärt uns Doreen Jonas.
0: Die Beliebtheitswerte der schwarz-roten Bundesregierung sind alles andere als zum Angeben. Nichtsdestotrotz, im Wahlkampf setzt die Sachsen-Anhalt-CDU auf Friedrich Merz. Generalsekretär Mario Kaschunke.
2: Der Kanzler wird selbstverständlich in Sachsen-Anhalt auch zur Wahlkampfunterstützung herzlich willkommen sein und er wird auch hier sein.
0: Dazu Unionspolitiker aus dem Kabinett wie Gesundheitsministerin Nina Wagen oder Innenminister Alexander Dobrindt. Auch Markus Söder sei angefragt. Ganz anders die SPD. Hier setzt man geradezu auf Abwesenheit der Bundesspitze. Co-Landeschefin Juliane Klemann.
3: Es ist ein Landtagswahlkampf und wir haben, glaube ich, in den Ländern sehr, sehr ähnliche Themen und wir werden uns darauf konzentrieren, wirklich mit uns befreundeten Ministerpräsidenten aus anderen Bundesländern in den Wahlkampf zu gehen.
0: Sie nennt hier Olaf Lies aus Niedersachsen und Anke Rehlinger aus dem Saarland. In Sachsen-Anhalt dürften die weniger bekannt sein. Ein Berliner Promi taucht dennoch auf. Hubertus Heil ist dieser Tage in Halle zu Gast. Dermaßen zurückhaltend ist keine andere Partei im Land. Die AfD erwartet ihre Parteichefs Alice Weidel und Tino Chrupalla mehrfach. Auch Rechtsaußen Björn Höcke aus Thüringen sei willkommen, sagt Co-Fraktionschef Oliver Kirchner.
4: Ich selbst habe Björn im letzten Wahlkampf bei ihm unterstützt und halte es auch für richtig, Leute, die aus anderen Nachbarverbänden eine Strahlkraft haben, hier einzuladen. Und ich kenne keinen aus meinem Umfeld, der gesagt hat, wir wollen den Höcke hier nicht haben.
24: Die Wahl am 6. September ist auch ein Zeugnis für die Regierung Merz.
0: Die Stimme unverkennbar. Gregor Gysi beim Wahlkampfauftakt der Linken in Magdeburg vorige Woche. Eine der Silberlocken, die ja so etwas wie das All-Star-Team der Partei sind. Neben Gysi gehören dazu Bodo Ramelow und Dietmar Bartsch. Sie alle werden in Sachsen-Anhalt unterwegs sein, ebenso wie Heidi Reichinek. Linken Spitzenkandidatin Eva von Angern.
25: Und ich freue mich, dass auch Ines Schwertner und Jan van Aken gleich zugesagt haben. Wir planen das jetzt seit Monaten, eigentlich schon seit fast einem Jahr, dass auch wirklich viel, viel Politprominenz kommt.
0: Ob allerdings der in die Kritik geratene neue Co-Parteichef Luigi Pantisano kommen wird, man werde abwarten, heißt es diplomatisch. Auch das BSW setzt auf Prominenz mit Gründerin Sarah Wagenknecht und den Parteichefs Amira Mohamed Ali und Fabio Di Masi. Für die FDP geht es um nichts weniger als den Wiedereinzug ins Parlament. Und der neue Parteichef Wolfgang Kubicki ist wohl so etwas wie der Retter in der Not. Parteichefin und Spitzenkandidatin Lydia Hüskens erzählt, nach seiner Wahl hätte sie viele, viele Anfragen bekommen. Und das liege daran,
26: dass Wolfgang Kubicki eine Sprache findet, die die Menschen hier im Land tatsächlich, ich sag mal, anspricht. Also die ganz offensichtlich einen Nerv trifft. Und das ist zurzeit enorm wichtig.
0: Und auch Ex-Parteichef Christian Lindner mischt bei einigen Veranstaltungen im Wahlkampf mit. Bei den Grünen ist Co-Parteichef Felix Banaschage sozusagen im Dauereinsatz. Erst vorige Woche tourte er mit dem Camper durch den Landesnorden. Und auch hier wird sich die Prominenz die Klinke oder vielmehr das Mikro in die Hand geben. Spitzenkandidatin und Co-Parteichefin Susanne Zipora-Seidlitz.
27: Ricarda Lang wird nochmal nach Sachsen-Anhalt kommen. Ich habe mit Robert Habeck gesprochen. Wir haben noch keinen Termin, aber auch da sind wir sehr zuversichtlich, dass er herkommen wird. Das Gleiche gilt für Cem Özdemir.
0: Abgesehen aber von den bekannten Namen gäbe es viel Unterstützung aus anderen Landesverbänden. Die Grünen gehen davon aus, dass sie 70.000 Stimmen brauchen, um erneut in den Landtag einziehen zu können. Noch sehen die Umfragen aber anders aus.

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1: Der WM-Gastgeber Mexiko will in die nächste Runde, ins Achtelfinale, ebenso wie der Gegner Ecuador. Doch beide müssen sich noch gedulden, denn der Anpfiff, der hätte eigentlich um 3 Uhr erfolgen sollen, 3 Uhr deutscher Zeit, der wurde allerdings verschoben wegen schwerer Gewitter rund ums Stadion in Mexiko-Stadt. Wir schalten jetzt schon mal zu unserem Reporter Jan Wochner. Wie ist denn die Situation vor Ort? Ist mittlerweile klar, wann es losgehen kann?
2: Ja. Exakt eine Stunde später wird angepfiffen, das heißt 4 Uhr deutscher Zeit, 20 Uhr ist dann die Anschlusszeit in Mexiko-Stadt selbst im Aztekenstadion. Beide Mannschaften sind auch bereits auf dem Rasen, machen sich warm. Regen hat mittlerweile aufgehört, aber es gab eben diese schweren Gewitter. Die FIFA hat wortwörtlich geschrieben, aufgrund widriger Wetterbedingungen in Mexiko-Stadt, einschließlich der durch Blitzschlag in der Nähe des Stadions verursachten Gefahr, sei eine Verschiebung des Anpfiffs eben unumgänglich gewesen. Der Favorit in dieser Partie, das wird der WM-Co-Gastgeber, das wird Mexiko sein. Die Mannschaft hat in der Geschichte der Fußball-WM noch nie ein Spiel in diesem Stadion, im Aztekenstadion, diesem beeindruckenden Bau verloren und die allermeisten Spiele sogar gewonnen. Heute wird es auf jeden Fall einen Sieger geben, wenn denn dann angepfiffen wird um 4 Uhr deutscher Zeit.
1: Jan Wochner war das. Vielen Dank schon mal an dieser Stelle für die aktuellen Informationen. Das 16. Finale Mexiko-Ecuador startet also eine Stunde später. Einen richtig starken Auftritt hat der Vize-Weltmeister hingelegt, Frankreich. Die Franzosen haben Schweden deutlich und verdient mit 3:0 geschlagen durch 2 Tore von Mbappé und einen Treffer von Bacola.

0: gebracht. Diallo traf für die Afrikaner nach Doppelpass und einem Super-Solo in der 74. Minute zum Ausgleich. In der Nachspielzeit scheiterte er noch mit einem Freistoß am norwegischen Torhüter. Die Elfenbeinküste ist ausgeschieden und Norwegen im Achtelfinale gegen Brasilien.
1: Und nach dem deutschen WM-Aus fragt man sich natürlich hierzulande, ja, was passiert denn jetzt mit Julian Nagelsmann? Was passiert jetzt mit Sportdirektor Rudi Völler? Vielleicht hat unser DFB-Reporter Martin Roschitz eine Antwort.
2: DFB-Präsident Bernd Neuendorf ist ja in seinem kurzen vom DFB veröffentlichten Statement vor der Abreise aus den USA schon abgerückt vom Bundestrainer. Nachdem es eine nächtliche Krisensitzung gegeben hatte mit Nagelsmann, Geschäftsführer Andreas Rettig und Sportdirektor Rudi Völler. Völler hatte seinem Ziehsohn Nagelsmann unmittelbar nach dem Spiel noch den Rücken gestärkt. Ich glaube, dass Völler gemeinsam mit Nagelsmann geht. Denn es braucht einen Neuanfang beim DFB. Jürgen Klopp steht bereit. Er wäre auch der Richtige, weil er alles das verkörpert, was Trainer und Mannschaft hier nicht gezeigt haben. Verantwortung übernehmen, Tempo, Leidenschaft, Identifikation, einen Plan haben. Hinzu kommt ja, dass die EM 28 in Klopps Wohnzimmer England stattfindet. Es ist wirklich das perfekte Timing. Nur Klopp und Völler zusammen, aus meiner Sicht kein Perfect Match. Denn anders als Nagelsmann ist Klopp dem Amt auch kommunikativ gewachsen. Dafür braucht er keinen Rudi Völler. Das weiß der noch Sportdirektor selbst am besten.
1: In Wimbledon sind gestern viele Matches der ersten Runde zu Ende gegangen. Nicht alle, aber zum Teil musste am Abend unterbrochen werden. Da geht's dann eben heute weiter. So auch bei der Partie des Deutschen Daniel Altmaier. Er liegt hinten gegen Alex Molchan aus der Slowakei mit 1:2 Sätzen. Alexander Zverev ist hingegen schon weiter. Er schlug den Belgier Alexander Bloks in 4 Sätzen. Der deutsche Grand-Slam-Sieger von Paris ist also gut in sein traditionell schwächstes Grand-Slam-Turnier in London gestartet. Und er fühlt sich jetzt mit diesem großen Titel auch nicht wirklich anders als früher.
3: Für mich, auch vom Gefühl her, war es jetzt nicht kein großer Unterschied. Ich, wie schon gesagt, ich möchte meine Matches immer noch gewinnen. Ich möchte meine Arbeit zu 100% machen und mir die beste Chance geben.
1: Auch bei einem anderen deutschen Spieler gab es großen Jubel. Der Karlsruher Yannick Hanfmann hat nämlich gestern zum ersten Mal es geschafft, in Wimbledon die zweite Runde zu erreichen. Er besiegte den Franzosen Giovanni Pecci-Péricard in 4 Sätzen.
4: Ja, ich war auf jeden Fall sehr emotional nach dem Match. Auch mich sehr mit dem Team gefreut. Ich spiele sehr, sehr gerne auf Rasen. Ich finde, es ist ein schöner Monat. Den dann natürlich hier ein bisschen fortzusetzen, das ist schon was Besonderes.
1: Keine Fortsetzung gibt es für die drei deutschen Spielerinnen Laura Siegemund, Eva Lüß und Ella Seidel. Sie sind alle in Runde 1 ausgeschieden. Und gleiches gilt tatsächlich auch für Serena Williams. Die 44-jährige Tennis-Ikone gab ihr viel beachtetes Comeback im Einzel, wurde auch im Match immer besser, verlor aber doch gegen Maya Joint aus Australien in 3 Sätzen.
0: Soweit der sportliche Überblick in dieser Stunde mit Marcel Stober.
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6: Um 3.30 Uhr mit Wolfgang Berger. Mit dem neuen Monat treten heute auch zahlreiche Änderungen in Kraft. So endet etwa der Tankrabatt. Für Verbraucher wird es deshalb an der Zapfsäule wohl wieder teurer werden. Außerdem ersetzt die Grundsicherung das bisherige Bürgergeld, was strengere Regeln mit sich bringt. Und heute ist eine Ausnahmeregelung bei Zollgebühren ausgelaufen. Wer jetzt Pakete von außerhalb der EU bestellt, muss mindestens 3 Euro zusätzlich bezahlen. Bisher blieben Waren im Wert von bis zu 150 Euro zollfrei. Das Bundeskabinett kommt heute zum zweiten Mal im Bendlerblock zusammen, dem Sitz des Verteidigungsministeriums in Berlin. Auf der Tagesordnung steht unter anderem ein Gesetz zur Stärkung der Reserve der Bundeswehr. Benjamin Großkopf aus Berlin erklärt, was genau dahinter steckt.
7: Der Reservedienst soll deutlich verbindlicher und umfangreicher werden. Bisher war es so, dass Reservisten nur zu Übungen herangezogen werden konnten. Die gab es nicht so oft und bisher hat die Bundeswehr hier auf Freiwilligkeit gesetzt. Sowohl bei Reservisten als auch bei, ganz wichtig, den Arbeitgebern, die ja Reservisten freistellen müssen. Der Gesetzentwurf macht jetzt klar, das soll verbindlich sein und nicht mehr nur für Übungen, sondern auch für, Zitat aus dem Entwurf, Verwendungen von Reservisten, die der Erfüllung des Verfassungsauftrages der Streitkräfte dienen. Also auch für mehr oder weniger normale Dienste in der Truppe.
6: Israels Ministerpräsident Netanyahu hat den Befehl gegeben, die Infrastruktur der Hisbollah im Südlibanon vollständig zu zerstören. Regierungsangaben zufolge bezog sich Netanyahu dabei auf alle ober- und unterirdische Anlagen, die für Angriffe auf Israel genutzt wurden, beispielsweise auch Tunnel. Einen Abzug der Armee aus dem Grenzgebiet schloss Netanyahu aus, solange die Hisbollah nicht vollständig entwaffnet sei. Die libanesische Regierung sowie die Hisbollah-Miliz bezeichnet

0: die von Israel einseitig verfügte Sicherheitszone als völkerrechtswidrige Besetzung. Ab heute kostet der reguläre Eintritt in den Kölner Dom erstmals 12 Euro. Damit sollen die gestiegenen Kosten etwa für den Schutz des Denkmals gedeckt werden, wie das Domkapitel mitteilte. Aus Köln Jochen Hilgers.
1: 16 Millionen Euro jährlich kostet der Erhalt und der Unterhalt des Weltkulturerbes. Der Eintritt könnte aber auch ein kräftiges Zubrot bedeuten. In der Vergangenheit haben jeweils rund 6 Millionen Menschen jährlich den Dom besucht. Die Tickets gibt es online oder an der Tageskasse. Beten bleibt gratis. Allerdings wird zu diesem Zweck nur der Zugang im Nordbereich des Doms gestattet. Gratis dürfen natürlich auch die rund 2000 Messen im Verlauf eines Jahres besucht werden.
0: Und das Wetter in Deutschland. Tagsüber teils kräftige Schauer und Gewitter, teilweise besteht erhöhte Unwettergefahr. Richtung Westen häufiger trocken. Höchstwerte 20 bis 28 Grad. Am Donnerstag im Südosten heiter, im Nordwesten später Schauer 20 bis 30 Grad. Am Freitag oft heiter, an den Alpen Gewitter, im Nordosten einzelne Schauer 19 bis 28 Grad. Das waren die Nachrichten.
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3: Der Blick auf die Straßen beginnt mit der A14 Magdeburg Richtung Schwerin. Die ist zwischen Kreuz Magdeburg und Dahlen-Warsleben wegen Fahrbahnschäden aktuell gesperrt. Die A17 Dresden Richtung Prag ist zwischen Baretal und Bad Gottleuba wegen eines Brandes gesperrt. Die A20 Kreuz Uckermark Richtung Lübeck, die ist zwischen Dummerstorf und Kreuz Rostock wegen Bauarbeiten noch bis ca. 16 Uhr morgen, also bis morgen Nachmittag, gesperrt. Die A30 Rheine Amsterdam ist zwischen Salzbergen und Schüttorf Nord wegen bis in beiden Richtungen bis 5 Uhr gesperrt. Eine Umleitung ist hier eingerichtet. Die A71 Erfurt Richtung Schweinfurt ist zwischen Suhl-Zeller Mehlis und dem Dreieck Suhl wegen Tunnelwartungsarbeiten noch bis 6 Uhr gesperrt. Dann die A281 Bremen Airport Stadt Richtung Neustädter Hafen. Die ist zwischen Neustädter Hafen und Bremen-Seehausen bis zum 12. Juli wegen Bauarbeiten gesperrt. Dadurch staut es sich hier. Und eine letzte Meldung von der B10 Stuttgart-Ulm. Der Brag-Satteltunnel ist wegen Tunnelwartungsarbeiten in beide Richtungen bis ca. 5 Uhr heute gesperrt. Soweit der Blick auf die Straßen. Kommen Sie gut durch diese Nacht. Weiterhin gute Fahrt.
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3: Heute mit Max Seib am Mikrofon. Hallo. Es waren ungewohnte Worte. Ja, wir haben ein Problem. Diese Botschaft hat Russlands Präsident Putin vor laufenden Kameras rausgelassen. Denn die Angriffe der Ukraine auf Ölraffinerien führen dazu, dass die Russen den Krieg zunehmend auch im Alltag zu spüren bekommen. Ganz besonders bei der Treibstoffversorgung. Genau darüber sprechen Kai Küstner und Stefan Niemann jetzt in der aktuellen Ausgabe des NDR-Info-Podcasts Streitkräfte und Strategien.
4: Geständnisse sind für autoritäre Herrscher immer unangenehm, weil sie ihnen ein Stück ihrer Größe, ihrer Unantastbarkeit, ihrer Stärke nehmen. Wenn der russische Machthaber begleitet von Fernsehkameras eine Krisensitzung einberuft und sich dann noch im Kreml für die Hauptnachrichten befragen lässt, dann muss Bedeutendes im Gange sein. Erstmalig hat Wladimir Putin eingestanden, dass es in Sachen Treibstoff für Normalautofahrer in Russland als auch für Unternehmen Probleme und lange Schlangen vor den Tankstellen gäbe. Die Ukraine trifft nicht nur unablässig russische Treibstofftanks, nun hat sich offenbar auch der Mitte 2025 vorgestellte FP5 Flamingo Marschflugkörper als treffsicher erwiesen, als er in der Region Wolgograd in einer russischen Rüstungsfabrik einschlug, in dem unter anderem Teile der Oreschnik-Hyperschallwaffe hergestellt werden sollen. Größe kann auch ein Problem werden. Das zeigt sich nicht nur in Bezug auf Machthaber Putin, sondern auch auf die Größe des Landes. Ist doch die Flugabwehr gerade vollauf damit beschäftigt, Moskau und St. Petersburg zu sichern. Und wie sagte es der Heeresinspekteur Christian Freuding in dem Interview, das Anna und ich mit ihm vergangene Woche führten?
5: Wir sehen gerade, dass das Momentum in Richtung Ukraine kippt.
4: Genau dieses Thema, also die aktuelle Lage in der Ukraine, wirst du, Stefan, gleich näher beleuchten. Genau wie die Frage, wie es eigentlich mit den Friedenschancen in Sachen USA-Iran aussieht. Und genau da beginnen wir auch den aktuellen Lageüberblick, wo das Widersprüchliche in Nahost, so kann man es glaube ich sagen, konstant bleibt. Trotz gegenseitiger Angriffe soll es Gespräche zwischen den USA und dem Iran geben, und zwar in Katars Hauptstadt Doha. Wie ist genau die Lage?
6: Wer da mit wem spricht und in welcher Konstellation, das ist noch völlig unklar und ich erspare uns jetzt mal unergiebige Spekulationen. Fest steht, Kai, die Lage ist immer noch angespannt, knapp 2 Wochen nach Unterzeichnung eines Rahmenabkommens, das ja gegenseitige Angriffe beenden sollte und selbst Drohungen ausdrücklich untersagte. Da hat sich der Konflikt zwischen den USA und dem Iran zwischenzeitlich verschärft. So war am Samstag ein unter der Flagge Panamas fahrender Tanker in der Straße von Hormus von einer iranischen Drohne angegriffen worden. Daraufhin griffen US-Streitkräfte iranische Einrichtungen für militärische Überwachung, für Kommunikation, Luftverteidigung sowie zur Lagerung von Drohnen und zum Legen von Minen an. Und das für die Region zuständige US-Zentralkommando rechtfertigte das amerikanische Vorgehen an Irans Südküste als direkte Reaktion auf die anhaltende iranische Aggression gegen die Handelsschifffahrt in der Meerenge. Das Regime in Teheran, das antwortete prompt. Die iranische Revolutionsgarde teilte mit, die Marine und Luftwaffe hätten in einem Raketen- und Drohneneinsatz 8 Infrastrukturziele der US-Armee zerstört. Es geht wohl, Kai, um Ziele auf dem US-Luftwaffenstützpunkt Ali al-Salem in Kuwait und der 5. US-Marineflotte in Minas Salman in Bahrain. Dessen Außenministerium bestätigte den iranischen Angriff und sprach von einer gefährlichen Eskalation. Ja, und zur Beruhigung der Lage, da trägt einer bekanntlich besonders wenig bei, du ahnst es, Donald Trump. Der US-Präsident postete, die USA könnten gezwungen sein, den Einsatz doch militärisch zu Ende zu bringen.
7: Es gibt einen Punkt, da können die USA nicht mehr vernünftig sein. Wenn das passiert, wird die Islamische Republik Iran nicht mehr existieren.
4: Das ist eine Wortwahl, Stefan, die mir irgendwie sehr bekannt vorkommt.
6: Ja, und es ist auch kein Wunder, Trump dreht sich offensichtlich im Kreis, weil er keinen Ausweg findet, keinen rettenden Exit. Aus meiner Sicht wird mit jedem Tag offensichtlicher. Der Mann hat von erschreckend vielen Dingen einfach erschreckend wenig Ahnung. Ich habe ja in Washington seine gesamte erste Amtszeit begleitet, wo sich im Bereich Außenpolitik und Diplomatie der Dilettantismus des Obama-Nachfolgers besonders rasch offenbart hatte. Aber damals war Trump eben noch der krasse Außenseiter, von dem man Sachkenntnis nicht unbedingt erwarten konnte.
4: Und er hatte noch andere Berater um sich. Jetzt kann man ja nach 1,5 Jahren seiner zweiten Amtszeit feststellen, der inzwischen 80-Jährige hat offenbar wenig dazugelernt auch. Und das zeigt sich eben beim Krieg im Nahen Osten beziehungsweise bei den Verhandlungsbemühungen jetzt, die ja am Ende zu einem stabilen Frieden führen sollen. Stattdessen erleben wir eine äußerst brüchige Waffenruhe, davon hat sie ja gerade berichtet, ein massiv beschädigtes Verhältnis zwischen Israel und den USA und wir sehen, dass 1000 elementare Fragen noch völlig ungelöst sind.
6: Ja, und die ziemlich verfahrene Situation, die ist aus Sicht vieler Experten deshalb auch wenig überraschend. Stellvertretend für andere kritische Stimmen hier der Politikwissenschaftler Johannes Warwick, Präses des Wissenschaftlichen Forums für internationale Sicherheit.
8: Der Versuch ist immer alle Ehren wert, sozusagen militärischer Gewalt etwas Politisches entgegenzustellen. Aber die Trump-Administration und wohl auch Trump persönlich ist, glaube ich, wirklich unfähig beim diplomatischen Handwerk. Und dann muss man sich nicht wundern, wenn nichts dabei rauskommt. Hinzu kommt ja noch, es wird jetzt versucht, Probleme vermeintlich zu lösen, die man selbst geschaffen hat. Also erst bombardiert man den Iran ohne politisches Konzept. Man unterstützt Israel ohne politisches Konzept und wundert sich dann, dass man die Fäden nicht mehr zusammenkriegt. Das ist nicht so überraschend, sondern wirklich ein hohes Maß an Unfähigkeit.
6: Ja, und diese Unfähigkeit, Kai, die kann man auch daraus ableiten, dass die strategisch wichtige und für den Welthandel ja so bedeutsame Straße von Hormus auch nach dem Rahmenabkommen immer noch zentraler Streitpunkt bleibt. Der Iran und die USA sind sich noch nicht mal einig über die exakte Route, die Schiffe bei der Passage der Meerenge nehmen sollen. Das haben wir ja neulich hier in Hamburg bei der Marineschifffahrtleitung auch gehört. Und Irans Außenminister Abbas Araghchi, der wird nicht müde zu betonen, die Wiederherstellung des Schiffsverkehrs auf Vorkriegsniveau, die liege allein in der Verantwortung Teherans, soll heißen, eine Durchfahrt erfordert weiterhin eine Abstimmung mit den Revolutionsgarden, also beide Konfliktparteien werfen sich gegenseitig den Bruch des vorläufigen Waffenstillstandes vor, Kai.
4: Und es schwelt ja noch ein weiterer Konflikt, oder vielleicht es schwelt auch ein zu schwacher Ausdruck, und zwar der im Südlibanon zwischen der dort operierenden pro-iranischen Terrormiliz Hisbollah und den einmarschierten Israelis. Dass die Diplomatie inzwischen die Waffen völlig zum Schweigen gebracht hat, kann man, glaube ich, noch nicht sicher sagen, oder?
6: Ja, tatsächlich wurde am Freitag in Washington unter US-Vermittlung ja eine Waffenruhe für den Libanon vereinbart. Und das ist natürlich auch erstmal begrüßenswert. Aber diese Waffenruhe dürfte brüchig bleiben, solange Israel einen kompletten Abzug seiner Armee ablehnt und solange sich die Hisbollah einer Entwaffnung verweigert. Israels Premier Netanyahu betonte jedenfalls nach der Einigung auf eine Waffenruhe den Begriff Teilabzug.
9: Israel bleibt im Südlibanon, bis die Hisbollah entwaffnet ist und keine Gefahr mehr für Israel darstellt. Das ist ein harter Schlag für die Hisbollah und den Iran.
4: Gibt es denn auch Reaktionen eigentlich der pro-iranischen Terrormiliz Hisbollah, die ja an dem jüngsten in der US-Hauptstadt geschlossenen Abkommen nicht beteiligt war?
6: Ja, die gibt es. Sie kündigte gleich Widerstand an. Hisbollah-Chef Naim Qassem reagiert auf die Absichtserklärung zwischen Israel und dem Libanon zur Waffenruhe so.
9: Die Rahmenvereinbarung in Washington ist eine Demütigung, eine Schande und die Aufgabe der staatlichen Hoheit im Libanon. Diese Vereinbarung existiert für uns nicht. Den Rückzug der israelischen Armee an die Entwaffnung unserer Bewegung im Libanon zu knüpfen, ist ein gefährlicher Vorschlag, der jede rote Linie überschreitet.
6: Ja, und so müssen wir wohl auch künftig Meldungen wie die am Wochenende erwarten. Kai, da hatte das israelische Militär mitgeteilt, es habe bewaffnete Hisbollah-Kämpfer getötet und eine Raketenabschussrampe zerstört. Teheran erinnerte dann prompt daran, der Abzug Israels und die Einstellung der Angriffe auf Ziele im Libanon seien Teil des Abkommens mit den USA. Es liege in der Verantwortung Washingtons, die Operationen seines Verbündeten zu stoppen. Israel ist bekanntlich nicht Unterzeichner des Rahmenabkommens zwischen dem iranischen Regime und der US-Regierung. Und wir haben ja hier schon mehrfach darüber berichtet, dass Netanyahu von diesem 14-Punkte-Abkommen rein gar nichts hält, dass eine vielbeschworene Freundschaft mit Trump darüber genauso zerbrechen könnte wie die ungleiche Allianz zwischen Israel und den USA.
4: Dann, Stefan, kommen wir zu Russlands Krieg gegen die Ukraine. Auch da gibt es höchst widersprüchliche Entwicklungen. Es gibt aber auch Konstanten. Und zu letzteren gehört der allnächtliche Terror aus der Luft, dem die Ukrainerinnen und Ukrainer in vielen Landesteilen ausgesetzt sind. Wie ist die aktuelle Lage?
6: Ja, Russlands Angriffe mit ballistischen Raketen und Drohnen haben am Montag nach ukrainischen Angaben 8 Zivilisten getötet und 35 verletzt. Wladimir Selenskyj sprach in dem Zusammenhang von furchtbaren Attacken. Allein beim Einschlag einer Rakete in der Stadt Dnipro seien 5 Menschen getötet und 29 verletzt worden. Und in der südukrainischen Stadt Saporischschja, da wurde ein Kleinbus getroffen. Es gab 3 Tote und 6 Verletzte, darunter ein Kind. Diese Angaben lassen sich nicht unabhängig prüfen, Kai, wir sagen das immer an dieser Stelle. Und während es der ukrainischen Flugabwehr meist gelingt, zwischen 80% und 90% der russischen Drohnen abzufangen, da bleiben die ballistischen Raketen eine große Gefahr für die Zivilbevölkerung, zumal es einen auch durch den Krieg im Nahen Osten verursachten Produktions- und Lieferengpass gibt bei den amerikanischen PAC-3-Abwehrraketen, die zwar ziemlich zuverlässig, aber eben auch sehr kostspielig sind. Der ukrainische Präsident hat deshalb erneut an die EU-Staaten appelliert, rasch eigene Flugabwehrsysteme zu entwickeln, was sich vermutlich leichter sagt, als in die Tat umsetzen lässt. Die russische Flugabwehr hat in der Nacht zu Dienstag nach Angaben des Verteidigungsministeriums landesweit mehr als 400 ukrainische Drohnen abgeschossen. 61 davon hätten auf die Hauptstadt zugesteuert, das erklärte Moskaus Bürgermeister Sergei Sobjanin. Und in einem südwestlich gelegenen Dorf hätten feindliche Drohnen ein Privathaus getroffen, hieß es. Dabei sei ein Baby getötet worden. Auch diese Angaben können wir nicht unabhängig verifizieren.
4: Wir registrieren das ja schon eine Weile, Stefan. Russland hat unübersehbare Probleme mit der Luftverteidigung, auch aufgrund der Größe des Landes. Vor allem bei seiner strategisch wichtigen Energieinfrastruktur zeigt sich das. Allein an diesem Wochenende haben die Ukrainer nach eigenen Angaben 3 Anlagen der russischen Ölindustrie mit Drohnen getroffen.
6: Ja, du hast recht, die ständigen Einschläge offenbaren ja wachsende Schwierigkeiten der russischen Kriegsführung. Allein in der Nacht zum Sonntag will das russische Militär mehr als 200 ukrainische Drohnen abgefangen haben. Allerdings kamen genügend durch, um einen Großbrand in der Raffinerie in Slawjansk nach Kubani anzurichten. Das Feuer in der Anlage bestätigte Gouverneur Wenjamin Kondratjew, der auf seinem Telegram-Kanal auch von einem Todesopfer schrieb. Auf den in sozialen Netzwerken verbreiteten Bildern und Videos, da waren Stunden später noch kilometerhohe schwarze Rauchsäulen über der Raffinerie zu sehen. Und wegen ihrer Lage in unmittelbarer Nähe zur von Russland annektierten Halbinsel Krim haben die Ukrainer diese Raffinerie übrigens schon mehrfach attackiert und beschädigt. So eine Anlage ist schwer zu schützen. Und einen ebenso empfindlichen Schlag landete Kiew einen Tag zuvor in Wolgograd. Du hast es zu Beginn dieser Folge ja schon als besonders bemerkenswert herausgestellt, denn dort in Wolgograd attackierte das ukrainische Militär mit Marschflugkörpern des Typs Flamingo, also aus eigener Produktion, die Rüstungsfabrik Titan Barikadi. Laut Militäranalysten werden dort Raketenanlagen und Geschosse für die Waffensysteme Yars, Sarmat und Iskander sowie für Panzerhaubitzen produziert.
4: Und Yars und Sarmat, das sind nur zur Erläuterung ja strategische Waffen, die prinzipiell auch Atomsprengköpfe tragen können. Daher wird in der Ukraine schon länger gemutmaßt, dass die Fabrik auch für die Mitentwicklung der neuen russischen Mittelstreckenrakete Oreshnik genutzt worden sein könnte. Was wissen wir darüber?
6: Ja, wir können das nicht verifizieren, aber in jedem Fall sind die inzwischen fast täglichen Treffer ukrainischer Drohnen- und Raketenangriffe und die Bilder von Explosionen und Rauchsäulen über Raffinerien ein Problem für Putin. Der zeitweise Ausfall so vieler Ölanlagen führt im Alltag der Russen zu einer inzwischen vielerorts spürbaren Treibstoffkrise. Du hast es eingangs schon erwähnt, in etlichen Regionen bilden sich lange Autoschlangen an den Tankstellen, die noch Benzin verkaufen. Auf der Krim geben die Tankstellen derweil Treibstoff gar nicht mehr an Privatpersonen ab.
4: Nach all den Internetabschaltungen, nach den gestiegenen Lebensmittelpreisen ist das ja nun das dritte offensichtliche Zeichen, auch für große Schichten der Bevölkerung, dass dieser 2022 von Putin befohlene Krieg bei weitem nicht so läuft wie gedacht. Jetzt kann das zum einen den Effekt haben, dass die Menschen sagen, die Ukraine ist ja wirklich böse, die greifen uns an und dann sagen, wir unterstützen diesen Krieg. Aber die Kritik mehrt sich jedenfalls in Russland, selbst bei eingefleischten Patrioten. Da reden wir jetzt aber, Stefan, nicht von Demos auf der Straße und von Protestplakaten, oder?
6: Nein, eher von mehr oder weniger spektakulären Einzelaktionen, etwa kritischen Wortmeldungen im Internet. Ein Frontsoldat, der wagte sich sozusagen im Digitalen aus der Deckung und forderte in einem Blog auf der in Russland eigentlich verbotenen Plattform Instagram ultimativ ein Treffen mit Putin, um dem, so wörtlich, die ganze Wahrheit über das, was bei uns im Land passiert, zu sagen. An der Front würden Soldaten von ihren Vorgesetzten ausgebeutet, gequält und verheizt, klagte er. Und sollte sich der Kreml-Chef weigern, also einem Treffen verweigern, drohte er mit ernsten Konsequenzen. Die Armee würde dann ihre Waffen auf den Kreml richten, sagte er. Und das System reagierte, wie es autoritäre Unterdrückungsregime tun. Die Polizei durchsuchte das Haus des Militärbloggers und nahm ihn anschließend in Ordnungshaft.
4: Wir wollen das auch nicht überbewerten, aber es gibt ja Russland-Experten, die wie Seismographen durchaus Stimmungsausschläge im fünften Kriegsjahr registrieren. Kann Kremlherrscher Putin das einfach so ignorieren? Kann er das einfach wegdrücken?
6: Kann er nicht. Du hast uns ja schon ein Statement aus seiner Fernsehansprache vom Sonntag eingespielt, in der er einräumen musste, was sich nicht mehr verheimlichen lässt, dass die ukrainischen Luftangriffe auf Russlands Ölanlagen zu diesen erheblichen Treibstoffknappheiten geführt haben. Aber Putin hat Zugeständnisse zur Beendigung des Krieges ziemlich kategorisch ausgeschlossen und darauf beharrt, Russland werde seine Ziele erreichen und den Krieg trotz temporärer Rückschläge gewinnen. Unabhängige Militäranalysten sind da nicht so sicher, Kai. So glaubt das Institute for the Study of War, kurz ISW, also der Think Tank in Washington, den wir hier gern frequentieren, dass die vom Kreml demonstrierte Zuversicht lediglich der Versuch sei, doch noch am Verhandlungstisch irgendwie zu bekommen, was sich militärisch nicht erkämpfen lasse. Das ISW kommt zu dem Schluss, dass Russlands Fähigkeit, auf dem Gefechtsfeld in den Frontabschnitten Fortschritte zu erzielen, in diesem Jahr insgesamt weiter abnimmt.
4: Manche Beobachter glauben ja, das Blatt könne sich für die Ukraine wenden. Von Momentum ist viel die Rede. Das haben wir auch beim Heeresinspekteur Christian Freuding gehört. Wir bleiben aber vorsichtig, weil es von der Front auch ganz andere Meldungen gibt. Im Donbass geraten die Verteidigungslinien zunehmend unter Druck, die ukrainischen. Russland rückt langsam auf das Zentrum von Kostjantiniewka vor, einer wichtigen Bastion ja im östlichen Festungsgürtel der Ukraine. Was hören wir von dort?
6: Ja, erste Angreifer haben inzwischen die Außenbezirke dieser strategisch wichtigen Stadt erreicht, von deren einst 70.000 Einwohner nur noch etwa 2.000 ausharren. Kleine Gruppen russischer Soldaten versuchten, in die Randgebiete einzudringen, erklärten hochrangige ukrainische Kommandanten in der vergangenen Woche. Kostjantiniwka ist der südlichste von 4 Schlüsselpunkten, die eine Verteidigungslinie der Ukraine bilden. Diese Linie ist von zentraler Bedeutung für die ukrainische Verteidigung der Industrieregion Donetsk. Der Vorstoß, der verdeutlicht den anhaltenden Vorteil Moskaus bei der Truppenstärke. Dies gilt, obwohl ukrainische Drohnenangriffe mittlerer Reichweite auf die russische Logistik die Kampfkraft der Angreifer geschwächt haben. Emil Kastehelmi vom finnischen Konfliktanalyse-Team Blackbird erklärt das so.
7: Die ukrainischen Angriffe mit mittlerer Reichweite zeigten nicht genügend Wirkung, um die Russen zu zwingen, ihre Offensive einzustellen. Obwohl Russland also im Hinterland immer schwerere Verluste erleidet, ist es noch immer in der Lage, seine Offensiven fortzusetzen, zumindest in bestimmten Sektoren.
6: Ja, und die Einnahme von Kostjantiniwka, die würde den russischen Streitkräften als Ausgangspunkt dienen, um entlang des Festungsgürtels nach Norden vorzurücken. Dieser Gürtel bildet mittlerweile so etwas wie die Hauptachse des russischen Feldzugs. Jeder weitere Vormarsch dürfte jedoch langwierig und äußerst verlustreich werden. Wir erinnern uns noch an die Belagerung anderer ostukrainischer Städte wie Pokrowsk.
4: Und wieder kommen ja aus Russland verdächtig schnelle Erfolgsmeldungen. Putin erklärte schon in der vergangenen Woche, Russland stehe kurz vor der Einnahme von Kostjantiniwka. Stimmt das so?
6: Es könnte stimmen, aber zumindest in Zweifel beim Zeithorizont angebracht. Hochrangige Kommandanten des 19. ukrainischen Armeekorps wiesen Putins Behauptungen in ukrainischen Medien dann auch erstmal als Übertreibung zurück. Ihre Truppen würden kleine russische Trupps ausschalten, denen das Eindringen gelungen sei. Kostjantiniwka kann bei der derzeitigen Truppenstärke und den vorhandenen Ressourcen standhalten, so sagte es Generalmajor Viktor Nikoljuk, dem öffentlich-rechtlichen Rundfunk der Ukraine. Und das unabhängige Institute for the Study of War glaubt, dass die russischen Infiltrationen noch nicht ausreichen für einen schnellen operativen Durchbruch. Die russischen Versuche, die Stadt durch Zangenbewegungen einzukesseln, machen die Verteidigung der Stadt für Kiew dennoch immer verlustreicher. Insofern würde ich sagen, Kai, ist der Fall von Kostjantiniwka wohl nur eine Frage der Zeit. Und abschließend noch dies. Die russischen Truppen dringen auch am nördlichen Ende des Festungsgürtels vor. Sie bedrohen die Städte Slowjansk und Kramatorsk mit häufigen Luft- und Drohnenangriffen. Und die ukrainischen Versorgungswege stehen dort also unter anhaltendem Druck, zumal Putin nach wie vor nicht davor zurückschreckt, Tausende und Abertausende russische Soldaten für seinen so verlustreichen Angriffskrieg zu opfern.
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1: Mexiko gegen Ecuador, der Co-Gastgeber gegen den Deutschlandschreck. Eigentlich sollte dieses 16. Finale bei der Fußball-WM schon seit 3 Uhr deutscher Zeit laufen. Doch wegen schwerer Gewitter rund um das Aztekenstadion in Mexiko-Stadt wurde der Anpfiff um eine Stunde verschoben. Jetzt soll es gleich losgehen und wir können zu unserem Reporter schalten, zu Jan Wochner. Vielleicht erstmal der Blick, was ist da in der letzten Stunde los gewesen? Was war die Situation, warum wurde der Anpfiff verschoben?
2: Ja, es gab schwere Gewitter, sehr viel Regen und diverse Blitzeinschläge rund um das Stadion. Die Regularien der FIFA sind dort relativ strikt, sobald dort Gefahr für die Spieler, die Zuschauer und natürlich auch alle Offiziellen, die rund um dieses Spiel beteiligt sind, herrscht, wird eben nicht angepfiffen, gibt es keinen Fußball auf dem Rasen. Das war auch in diesem Fall so. Deswegen hat man sich relativ schnell für diese einstündige Verzögerung oder den verzögerten Anpfiff um eine Stunde entschieden. Mittlerweile kein Regen mehr und die Hymnen sind schon gesungen worden und beide Mannschaften jetzt bereit für den Anpfiff. Auf Trinkpausen, die ja während dieser WM eigentlich obligatorisch sind, wird dagegen verzichtet.
1: Was ist sonst von diesem Spiel zu erwarten? Wer ist für dich der Favorit?
2: Mexiko. Und zwar nicht nur wegen des Heimvorteils, nicht nur wegen des Fakts, dass die Mannschaft in der langen Geschichte der WM noch nie in diesem beeindruckenden Aztekenstadion verloren hat. Nein, auch aufgrund der Eindrücke bei dieser WM selbst. Mexiko mit 3 überzeugenden Siegen in der Vorrunde und das alles ohne ein einziges Gegentor. 6 Tore geschossen, kein einziges kassiert, 3 Siege, das spricht für sich. Ecuador dagegen hatte es auf den letzten Drücker erst in die K.O.-Phase geschafft. Durch den Sieg gegen die deutsche Mannschaft, also spät aufgewacht, sicherlich nicht zu unterschätzen, aber Mexiko ist der Favorit.
1: Vielen Dank, Jan Wochner war das. Gleich geht's also los mit einer Stunde Verzögerung mit dem Spiel 16. Finale Mexiko gegen Ecuador. Jetzt aber erst einmal im Überblick alles, was sonst so wichtig ist.
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4: Um 4 Uhr mit Wolfgang Berger. Zum heutigen 1. Juli treten viele Änderungen in Deutschland in Kraft. Unter anderem wird die Rente an die Lohnentwicklung angepasst, in diesem Jahr um 4,24%. Und auch beim Bürgergeld gibt es Änderungen. Aus Berlin, Kim Nadine Schröder.
5: Das Bürgergeld heißt ab Juli Grundsicherungsgeld. Und da sind schärfere Regeln vorgesehen, sogar Totalsanktionen. Und Leistungsbezieher müssen ihr eigenes Vermögen früher einsetzen, bevor es Grundsicherungsgeld gibt. Was sich aber nicht ändert, die Höhe der Sozialleistung. Was auch strenger wird, der Punktehandel bei Verkehrsverstößen. Zu schnell oder bei Rot gefahren und das Punktekonto ist fast voll, die Punkte in Flensburg auf andere abzuwälzen, das klappt ab Juli nicht mehr. Beim Versuch drohen Bußgelder von bis zu 30.000 Euro.
4: Im Fall der tödlichen Schüsse in Stade sitzt der Verdächtige jetzt in Untersuchungshaft. Das Amtsgericht Stade hat Haftbefehl gegen den 45-Jährigen erlassen. Der Mann soll die Schüsse am Montag in einem Mutter-Kind-Heim abgegeben haben. 6 Menschen wurden getötet. Alle Opfer arbeiteten im Jugendamt oder der Einrichtung. Hintergrund soll ein Sorgerechtsstreit sein. Am Abend hat es einen Gedenkgottesdienst in einer Kirche in Stade gegeben. Hunderte Menschen nahmen teil, darunter Niedersachsens Ministerpräsident Lies. In Venezuela ist ein 3-Jähriger aus den Erdbebentrümmern gerettet worden, 6 Tage nach dem Unglück. Der Junge wurde in ein Krankenhaus gebracht. In dem Erdbebengebiet in Venezuela sind Rettungsteams aus aller Welt im Einsatz. Bislang sind von den Behörden mehr als 1.900 Tote bestätigt worden. Zehntausende Menschen gelten noch als vermisst. Bei der Fußball-WM hat sich das 16. Finale zwischen Mexiko und Ecuador in Mexiko-Stadt wegen Gewitter um eine Stunde verzögert. Frankreich steht nach einem 3:0 gegen Schweden bereits im Achtelfinale. Aus dem ARD-WM-Team Hendrik Lückhoff.
6: Es war ein Gala-Auftritt der Franzosen. Das Team war hoch überlegen und hätte noch höher gewinnen können. Zweimal traf Mbappé für Le Bleu, einmal Barcola. Im Achtelfinale trifft Frankreich jetzt auf Deutschland-Bezwinger Paraguay. Auch Norwegen ist im Achtelfinale nach einem späten 2:1-Sieg gegen die Elfenbeinküste. Erling Haaland erzielte das entscheidende Tor. Die deutsche Mannschaft ist nach ihrem Aus abgereist. Die Zukunft von Bundestrainer Julian Nagelsmann ist offen. Bei den Niederländern hat Trainer Ronald Koeman dagegen schnell entschieden, zurückzutreten, nach dem Aus im 16. Finale gegen Marokko.
4: Das waren die Nachrichten. Das Wetter in Deutschland. Tagsüber teils kräftige Schauer und Gewitter, teilweise besteht erhöhte Unwettergefahr. Richtung Westen häufiger trocken. Höchstwerte 20 bis 28 Grad. Am Donnerstag im Südosten heiter, im Nordwesten später Schauer 20 bis 30 Grad. Am Freitag oft heiter, an den Alpen Gewitter. Im Nordosten einzelne Schauer 19 bis 28 Grad. Es ist 4.03 Uhr.
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7: Wir schauen auf die Straßen, beginnen mit der A14 Magdeburg Richtung Schwerin. Die ist zwischen Kreuz Magdeburg und Dahlenwarsleben wegen Fahrbahnschäden gesperrt. Die A17 Dresden Richtung Prag ist zwischen Baretal und Bad Gottleuba wegen eines Brandes gesperrt. Die A20 Kreuz Uckermark Richtung Lübeck ist zwischen Dummersdorf und Kreuz Rostock wegen Bauarbeiten noch bis morgen Nachmittag ca. 16 Uhr gesperrt. Die A30 Rheine Amsterdam ist zwischen Salzbergen und Schüttorf Nord in beiden Richtungen bis ca. 5 Uhr gesperrt. Eine Umleitung ist eingerichtet. Die A71 Erfurt Richtung Schweinfurt ist zwischen Suhl-Zellameles und dem Dreieck Suhl wegen Tunnelwartungsarbeiten noch bis 6 Uhr gesperrt. Die A281 Bremen Airport Stadt Richtung Neustädter Hafen ist zwischen Neustädter Hafen und Bremen-Seehausen bis zum 12. Juli wegen Bauarbeiten gesperrt. Dadurch staut es sich hier. Und eine letzte Meldung, die B10 Stuttgart-Ulm. Der Pragsatteltunnel ist wegen Tunnelwartungsarbeiten in beide Richtungen noch eine knappe Stunde bis 5 Uhr gesperrt. Das war's. Weiterhin gute Fahrt durch diese Nacht.
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7: Und die kommt aus dem Studio von NDR Info in Hamburg. Ich bin Max Seib. Schön, dass Sie dabei sind. Gerade eben ist das WM-16-Finale Mexiko-Ecuador gestartet. Mit einer Stunde Verspätung wegen schwerer Gewitter in Mexiko-Stadt musste der Anpfiff verschoben werden. Wir schalten da im Laufe der Infonacht immer wieder auch zu unserem Reporter Jan Wochner, der das Spiel für uns begleitet. Jetzt wollen wir aber erstmal auf das schauen, was viele deutsche Fußballfans wahrscheinlich noch nicht wirklich verarbeitet haben. Das blamable Aus der deutschen Mannschaft im 16-Finale gegen Paraguay gestern Nacht. Die englische Fußballlegende Gary Lineker hat früher mal gesagt, Fußball ist ein einfaches Spiel. 22 Männer jagen 90 Minuten lang den Ball nach und am Ende gewinnen die Deutschen. Dass davon, von diesem Nimbus, nicht mehr viel übrig ist, das merkt man an vielen Stellen, auch bei Gary Lineker. Die aktuelle sei eine der schwächsten deutschen Mannschaften, die er je gesehen habe, sagte Lineker jetzt und das noch vor dem Aus gegen Paraguay. Was ist da also schiefgelaufen bei diesem Turnier? Wie reagieren Spieler und Trainer am Tag nach dem Ausscheiden? Und wie muss es jetzt weitergehen? All das ordnet uns Tabea Kunze ein. Sie hat das DFB-Team in den vergangenen Wochen begleitet. Mein Kollege Klaas Christoffersen hat sie gefragt, was denn aus ihrer Sicht der Grund war für das früher aus.
8: Ich glaube, das Offensichtliche war, dass das Offensivkonzept von Julian Nagelsmann nicht funktioniert hat. Das Spiel war zu zaghaft, zu behäbig, dass man es in 120 Minuten nicht geschafft hat, ein extrem limitiertes Team aus Paraguay zu bezwingen. Das war wirklich erschreckend. Und im Elfmeterschießen hat man dann auch einfach gesehen, dass das Zutrauen in die eigenen Stärken und das Selbstbewusstsein der Spieler auch nicht da war.
9: Woran hat es der Mannschaft insgesamt gefehlt? Im Kader waren ja durchaus starke Einzelspieler, aber waren das auch 11 Freunde auf dem Platz und auch im Quartier? Du bist ja vor Ort und hast das ganz gut begleitet.
8: Ja, genau. Also diesen Eindruck sollten wir ja gewinnen hier über die letzten Tage. Da hieß es immer wieder, wie gut die Stimmung auch war. Jetzt nach und nach sickert durch, dass es wohl trotzdem alles nicht so harmonisch war. Dass es auch Unmut darüber gab, über Reisepläne von Familienangehörigen der Spieler. Also wer durfte im Privatflieger mitfliegen, wer musste Charter fliegen. Auch das soll ein Thema gewesen sein.
9: Heute haben ja Trainer, Team und Betreuerstab das WM-Quartier in Winston-Salem in den USA geräumt. Einen Sportkollegen hat die Abreise eher an eine Flucht erinnert. Gab es denn so gar keine Aussagen zu der Enttäuschung bei der WM?
8: Es gab nur ein Statement von DFB-Präsident Bernd Neuendorf. Das ist das Einzige, was wir hier gesehen haben. Also es gab keine Abschlusspressekonferenz, keine Möglichkeit für uns, Fragen zu stellen. Deswegen passt dieser Begriff Flucht schon sehr gut. Also es war eher ein Versteckspiel. Die Spieler sind in Jeeps mit verdunkelten Scheiben aus dem Teamquartier losgefahren zum Flughafen hier nach Charlotte und dann ja nach München oder nach Frankfurt geflogen. Da gab es keine gemeinsame Abreise und eben für uns Journalisten auch nicht nochmal die Möglichkeit, Fragen zu stellen, weder an die Spieler noch an den Bundestrainer, aber auch nicht an die Verantwortlichen. Und dieses Statement, was ich angesprochen habe vom DFB-Präsidenten, das besagt halt eigentlich nur, dass man sich nochmal zusammensetzen muss in den kommenden Tagen und dass es aktuell noch keine Entscheidung gibt, vor allen Dingen auch, was die Zukunft von Bundestrainer Nagelsmann angeht.
9: Wie schätzt du das ein? Wann werden wir da mehr wissen?
8: Ja, das ist eine sehr gute Frage. Also klar, es wird jetzt nach der Rückkehr nach Deutschland Gespräche geben zwischen Neuendorf, zwischen Rudi Völler, aber auch der Geschäftsführer Rettig wird mitsprechen. Wahrscheinlich auch Hans-Joachim Watzke, der DFB-Vizepräsident. Ich denke, man sollte sich jetzt nicht zu viel Zeit lassen. Es ist eine tiefgreifende Krise, so muss man das einfach einschätzen jetzt. Die nächste WM, die Deutschland nicht mal im Achtelfinale sieht. Und deswegen sollte man da jetzt auch relativ schnell entscheiden, ob es eben einen neuen Versuch geben soll mit Julian Nagelsmann oder ob es möglicherweise einen Wechsel auch auf dieser Position braucht.
1: Informationen und Einschätzungen von unserer DFB-Reporterin Tabea Kunze. Dass das ein ganz schwacher Auftritt vom deutschen Team war, da war sich eigentlich ganz Deutschland einig. Nur einer, so schien es, hatte eine andere Wahrnehmung, der Bundeskanzler. Dessen Reaktion nach dem Paraguay-Spiel brachte ihm im Netz eine Menge Spott und Häme ein. Jim Bob Nikschas.
10: Es ging um einen Post heute Nacht auf den Accounts des Bundeskanzlers. Da steht, auch wenn das Ausscheiden schmerzt, liebes DFB-Team, mit eurem Einsatz und Teamgeist habt ihr unser Land begeistert. Wir sind stolz auf euch. Da haben sich zuerst viele User im Netz gefragt, welches Spiel der deutschen Mannschaft Merz und sein Team denn da letzte Nacht gesehen haben. Inzwischen hat das Kanzleramt aber nochmal nachgelegt und ruft jetzt dazu auf, sich lieber nicht über das DFB-Team lustig zu machen. Da heißt es, Erfolge feiern wir gemeinsam und in der Niederlage stehen wir zusammen. Und wer den Adler auf der Brust trägt, hat unseren Rückhalt verdient und nicht unseren Spott. SPD-Co-Chef und Vizekanzler Lars Klingbeil schreibt bei Instagram, verlieren tut weh, jetzt muss die Nationalelf die richtigen Schlüsse ziehen und mit neuer Stärke zurückkommen. Forschungsministerin Dorothee Bär von der CSU zeigt sich auch tief traurig. Vom Team des Außenministers kommt ein Kopf hoch an die Nationalmannschaft. Die haben das Spiel nämlich im Regierungsflieger nach Paraguay ausgerechnet geschaut. Und auch der frühere Gesundheitsminister der SPD, Karl Lauterbach, hat zugesehen, er findet, Deutschland ist unverdient ausgeschieden, sei das gesamte Spiel über besser gewesen und das 2:1 in der Verlängerung hätte zählen müssen, sagt Lauterbach. Also der Schiri war schuld.
1: Das Argument geht natürlich immer. Aber überlassen wir die Analyse einem, der selbst Weltmeister geworden ist, 2014 in Brasilien, Bastian Schweinsteiger. Anne Hild hat mit ihm gesprochen, um mit ihm zu besprechen oder zu analysieren, was da schiefgegangen ist.
11: Damals, als Deutschland noch K.O.-Spiele gewonnen hat bei einer WM, da stand Bastian Schweinsteiger noch selbst auf dem Platz. Das war 2014 im Finale gegen Argentinien. Seit 2020 ist er Sportschau-Experte und seine Analyse zur aktuellen WM fällt ernüchternd aus.
12: Insgesamt war das zu unpräzise, das Passspiel war nicht sauber, ohne Kreativität.
11: Eigenschaften, die Schweinsteiger während seiner eigenen Karriere ausgezeichnet haben. Bei der WM 2014 dirigierte er das deutsche Team, führte die Mannschaft durch das dramatische Finale inklusive Verlängerung und trug selbst einen Cut unter dem Auge aus einem hart geführten Zweikampf davon. Eigentlich genau die Spielweise, die dem deutschen Team bei dieser WM oft gefehlt hat.
12: Auch die physische Komponente hat man gesehen, wie schwer wir uns getan haben gegen Mannschaften wie die Elfenbeinküste, Ecuador oder auch Paraguay. Und dadurch brauchst du natürlich noch mehr das fußballerische Element. Und wenn du das nicht hast, dann wird es sehr schwer.
11: Ausreden will Schweinsteiger jedenfalls nicht gelten lassen.
12: Natürlich, das Tor von Jonathan Tah wurde uns aberkannt. Aber wir hatten 120 Minuten Zeit, um mehr klarere Chancen rauszuspielen und das haben wir nicht geschafft.
11: Wir haben es nicht geschafft, sagt er. Schweinsteiger kennt das Gefühl. 2004 bei seinem ersten großen Turnier im DFB-Trikot war auch in der Vorrunde Schluss. Damals erklärte Rudi Völler unmittelbar nach dem EM aus seinen Rücktritt als Bundestrainer. Schweinsteiger will aktuell aber keine Trainerdiskussion führen, obwohl ein möglicher Nachfolger für Julian Nagelsmann schon gehandelt wird.
12: Der Jürgen Klopp ist natürlich ein exzellenter Trainer, der mit Sicherheit auch den Wunsch hat, Bundestrainer mal zu werden. Aber natürlich ist es so, dass Julian Nagelsmann der Bundestrainer ist und wir sollten es respektieren.
11: Nagelsmann hat schon angekündigt, dass er gerne weitermachen will. Und er hat auch unmittelbar nach dem Spiel erst einmal Rückendeckung bekommen. Von Rudi Völler, dem DFB-Sportdirektor.
1: Aber wir haben es gehört, ein möglicher Nachfolger, der wird bereits gehandelt. Die Rede ist von Jürgen Klopp. Die Frage ist nur, wäre er der Richtige?
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1: Jürgen Klopp als Bundestrainer, da haben wir jetzt zwei ganz unterschiedliche Meinungen. Und wir beginnen mit Tim Brockmeier, der ganz klar sagt, nein, Klopp wäre genau der Falsche.
13: Leute, wir diskutieren jetzt über Jürgen Klopp als neuen Bundestrainer. Euer Ernst? Mal ganz abgesehen davon, dass Nagelsmann noch gar nicht weg ist und es sich so schon allein aus Respektsgründen verbietet. Jürgen Klopp, der Typ, der noch bevor die DFB-Elf ein einziges Mal bei dieser WM gegen den Ball getreten hat, mit seinem Noch-Spruch eine Flanke aufgemacht hat, sich in Stellung gebracht hat und so die Position des Bundestrainers des DFB massiv geschwächt hat und damit letztlich auch dem Team geschadet hat, der soll jetzt plötzlich der Heilsbringer sein? Einer, der als RB-Fußballboss nach allem, was man hört, Leipzig-Trainer Ole Werner abgesägt hat, einfach weil er ihn als Typ nicht leiden konnte. Der ach so nette Herr Klopp, der offenbar vor allem mal sich selber sieht, soll jetzt unser liebstes Kind schaukeln. Es braucht jetzt wirklich einen Neuanfang, eine Veränderung beim DFB. Jemanden, der alles umgräbt und in Frage stellt, der Mut hat, vieles anders zu machen, auch gegen Widerstände. Und das ist ganz sicher nicht Jürgen Klopp, der nur den eigenen Erfolg im Auge hat und vor allem eins sein will: Everybody's Darling.
1: Die Meinung von Tim Brockmeier. Ganz anders sieht das Felix Mansel in seinem Kommentar.
14: Also wenn nicht er, wer dann, würde ich sagen, Jürgen Klopp ist jetzt der richtige Mann zur richtigen Zeit. Er ist ein erfahrener Trainer und er hat schon bewiesen, dass er Mannschaften, die am Boden liegen, wieder aufrichten, stabilisieren und zum Erfolg zurückführen kann. Und zwar auf verschiedenen Leistungsebenen. Beispiele sind Mainz, Dortmund und Liverpool. Jürgen Klopp kann Spieler begeistern, Zuschauer elektrisieren, für Hoffnung und Zuversicht sorgen und er kann hervorragend kommunizieren, nach innen, aber auch in die Öffentlichkeit rein. Jürgen Klopp hatte auch schon vor knapp 2 Jahren mal, als man auf der Suche nach einem Nachfolger für Hansi Flick war, angedeutet, dass es für ihn ein Traum wäre, irgendwann mal Bundestrainer zu sein. Der einzige Zusatz war damals, dass der Zeitpunkt nicht passe. Jetzt ist der Zeitpunkt perfekt für Jürgen Klopp und für Deutschland.
1: Die Meinung von Felix Mansel. Wir schauen jetzt auf die Wettervorhersage für Deutschland an diesem 1. Juli, diesem Mittwoch. Heute vom Alpenrand bis zur Oder und Neiße. Anfangs teils heftige Niederschläge, Gewitter, auch Unwettergefahr. Nachmittags lockert es hier aber auf. Sonst heiter bis wolkig und im Tagesverlauf einzelne Schauer und Gewitter. Im Südwesten meist trocken. Dort die Höchsttemperaturen bis 28 Grad, sonst 20 bis 26 Grad. Und jetzt noch der Blick auf einige aktuelle Temperaturen in Deutschland. Aachen meldet 16 Grad, in Berlin haben wir aktuell 19 Grad, in Dresden ebenfalls 19 Grad. In Hamburg sind es 15 Grad, in München 21 Grad und in Rostock 19 Grad. 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
1: Wie stark ist die Demokratie in Deutschland gefährdet? Das beurteilt der Verfassungsschutz in seinem jährlichen Bericht. Und gestern war es wieder soweit, da hat der Chef des Geheimdienstes, Sinan Seelen, die Erkenntnisse für das vergangene Jahr vorgestellt, zusammen mit dem Bundesinnenminister, mit Alexander Dobrindt. Welche Gefahren lauern wo? Das fasst uns Nicole Markwald zusammen.
15: Innenminister Alexander Dobrindt bringt die Ergebnisse des Verfassungsschutzberichts 2025 auf diese kurze Formel.
16: Deutschland steht unter Druck.
15: Dieser Druck kommt zum einen von innen. Radikale Kräfte aus den politisch extremen Lagern, links und rechts.
16: Bei beiden Gruppen sieht man hier sowohl bei den Linksextremisten als auch bei den Rechtsextremisten, dass das gewaltbereite Potenzial deutlich ansteigend ist. Wir sehen das unterschiedliche Niveau von Rechtsextremisten und Linksextremisten. Entscheidend ist aber hier, dass wir in beiden Phänomenbereichen deutlich steigende Zahlen haben.
15: Das Bundesamt für Verfassungsschutz rechnet inzwischen rund 60.000 Menschen in Deutschland der rechtsextremistischen Szene zu. Unter ihnen viele AfD-Mitglieder. In der linken Szene zählten die Verfassungsschützer zuletzt rund 42.000 Personen, rund 4.200 mehr als im Vorjahr. Eine besondere Herausforderung? Die Täter werden immer jünger, sagt der Innenminister. Verfassungsschutzpräsident Sinan Selin erklärt, rekrutiert und radikalisiert wird besonders im Internet.
17: Online-Radikalisierung wird immer perfider und zielgerichteter. Wir müssen immer schneller entsprechende Radikalisierungsansprachen detektieren und Aktivitäten, die bis zu Anschlagsplanungen reichen, unterbrechen.
15: Zwischen den extremen Lagern gibt es verbindende Elemente, wie Israel-Feindschaft und Antisemitismus. Antisemitische Hetze habe in sozialen Medien und in extremistischen Netzwerken erschreckende Ausmaße angenommen, beschreibt Dobrindt und erinnert an die Messerattacke auf einen spanischen Touristen am Berliner Holocaust-Mahnmal im vergangenen Jahr. Druck auf Deutschland kommt aber auch von außen, vor allem aus Russland, sagt der CSU-Politiker. Russische Geheimdienste versuchten zum Beispiel, Menschen anzuwerben und gegen Geld im Auftrag Russlands Straftaten zu begehen.
16: Wir stellen fest, dass zunehmend russische Dienste, sogenannte Low-Level-Agenten oder Wegwerfagenten, wie wir dies auch benennen, nutzen, um Sabotageakte oder Spionageaktivitäten durchzuführen.
15: Neben Russland seien besonders China und der Iran aktiv. Deren Aktionen reichten von Sabotageoperationen, wirtschaftlicher oder politischer Einflussnahme bis hin zu Angriffen auf hier lebende Oppositionelle und andere politische Gegner. Dobrindt sieht Deutschland im Fadenkreuz hybrider Bedrohungen. Daraus folgt für ihn:
16: In Anbetracht der Situation sind wir der Überzeugung, dass wir weiter aufrüsten müssen. Weiter aufrüsten, um unsere Fähigkeiten zu stärken, sowohl in der Technik als auch im Bereich der Ermittlungsbefugnisse.
15: Man wolle nun sehr schnell über die angekündigte Reform der Nachrichtendienste entscheiden. Die Geheimdienste bräuchten zum Beispiel mehr Online-Befugnisse. Nur so könnten Verfassungsschutz und Bundesnachrichtendienst, in Dobrindts Worten, zu echten Geheimdiensten werden.
1: Die Bedrohung durch Extremismus, Spionage und Sabotage ist gewachsen. Nicole Markwald über den Bericht des Verfassungsschutzes für das Jahr 2025. Die Hitzewelle in Deutschland, sie ist fürs Erste überstanden, aber die vergangene Woche hat gezeigt, was auf uns zukommen wird, wenn der Klimawandel voranschreitet. Dabei ist klar, ein Allheilmittel gegen die Klimaerwärmung gibt es nicht. Es braucht eher ein ganzes Portfolio an Instrumenten. Eines davon, also ein Instrument, könnten Feuchtgebiete sein. Moore, Sümpfe oder auch Mangroven. Die speichern schon jetzt doppelt so viel Kohlenstoff wie alle Wälder auf der Welt zusammen. Und nicht nur das, sie sind auch wichtig für Biodiversität, Reisanbau oder auch Umweltbildung. Seit genau 50 Jahren ist Deutschland Teil der Ramsar-Konvention, ein internationales Abkommen zum Schutz von Feuchtgebieten. Und genau dieses Jubiläum wurde jetzt in Konstanz gefeiert. Doch wie geht es den Feuchtgebieten in Deutschland und wie machen ihnen Hitze und Trockenheit zu schaffen? Mehr von Friederike Fieler.
18: Das Schilf rauscht im Wind, aus den Bäumen ist ein Teichrohrsänger zu hören, Libellen schwirren über den Wassergräben. Das Wolmatinger Ried am Bodensee wirkt wie eine kleine Naturinsel, direkt zwischen Stadt, Industriegebiet und Bundesstraße. Für Lisa Meyer vom NABU ist genau das Besondere an diesem Ort.
19: Hier gibt es Vogelarten, die gibt es so in Konstanz in der Stadt eben nicht. Die finden genau hier in diesem Feuchtgebiet ihren Lebensraum. Man hört hier im Schilf die Teichrohrsänger zwitschern jetzt zu der Jahreszeit. Mit ein bisschen Glück hört man einen Pirol singen aus den Bäumen entlang des Gottlieberwegs. Also es ist eben einfach Lebensraum für sehr, sehr viele seltene, auch zum Teil Tierarten, Pflanzenarten etc., die man hier, wenn man eben ein bisschen drauf achtet, auch erleben kann.
18: Doch dieser Lebensraum gerät zunehmend unter Druck. Das zeigt sich inzwischen nicht nur Fachleuten.
19: Wenn wir jetzt durchs Ried laufen würden, dann würden sie das auch wahrnehmen. Einerseits die Gräben, die Tümpel sind alle trocken. Da würde jetzt Wasser drin stehen. Und das Schilf steht nicht unter Wasser. Davor im Wasser warten Haubentaucher, Blässhühner etc. darauf, dass sie mit dem Brüten starten können. Auch das ist eben eine Folge des Niedrigwassers.
18: Das Wolmatinger Ried ist eines von mehreren bedeutenden Feuchtgebieten in Baden-Württemberg. Auch der Federsee, das Wurzacher Ried oder das Pfrungener Burgweiler Ried gehören dazu. Sie alle sind Hotspots der Artenvielfalt und gleichzeitig wichtige Wasserspeicher. Und was am Bodensee aktuell sichtbar ist, beobachten Naturschützer inzwischen in vielen Feuchtgebieten im Land. Heiße Sommer und ausbleibender Regen setzen Mooren, Auen und Rieden immer stärker zu. Kai-Steffen Frank vom BUND Baden-Württemberg sagt:
20: Feuchtgebietsschutz ist was ganz Wichtiges, gerade in Zeiten, wo es immer trockener wird und die Niederschläge einfach ausbleiben, auch im Winter als Schnee. Man sieht es auch in den Feuchtgebieten, dass auch die immer wieder in den Stress kommen, in den Trockenstress kommen, das heißt oberflächlich abtrocknen und damit auch den Pflanzen und Tieren, die von dem Wasser abhängig sind, einfach wirklich zum Teil schlecht geht.
18: Dabei profitieren nicht nur Tiere und Pflanzen von intakten Feuchtgebieten.
20: Es ist genau wie ein Schwamm. Wenn es viel regnet, nimmt er sehr viel auf. Wenn es austrocknet, behält der Schwamm die Feuchtigkeit und die Landschaft drumherum, das sieht man, wo das Feuchtgebiet aufhört, trocknet allmählich aus, verändert auch seine Farbe. Das sieht man jetzt im Pflanzenkleid im Sommer. Plötzlich werden überall Wiesen gelblich, bräunlich und in den Feuchtgebieten, wenn sie gut wasserversorgt sind, sind die Pflanzen nach wie vor grün.
18: Deshalb helfen sie dabei, Wasser in den Landschaften zu halten, Hochwasser abzumildern und Trockenzeiten besser zu überstehen. Ein trockener Sommer allein ist für ein Feuchtgebiet noch kein Problem. Entscheidend ist, dass solche Jahre immer häufiger werden, erklärt Lisa Meyer vom NABU im Wolmertinger Ried.
21: Wenn es jetzt ein Jahr mal trocken, heiß und so weiter ist, das kann das Ried ab. Das Ried kann auch ab, wenn es ein Jahr komplett unter Wasser steht. Das sind diese amphibischen Lebensräume, die das gut abkönnen. Jetzt haben wir dieses Jahr das heißeste Wochenende seit Beginn der Wetteraufzeichnung. Letztes Wochenende hatten wir den niedrigsten Bodenseepegelstand seit Beginn der Aufzeichnungen für diesen Zeitpunkt. Und das macht dann in Summe gesehen einfach schon was aus. Wenn es jetzt eben nicht nur dieses Jahr ist, letztes Jahr war es beispielsweise auch schon so, dann wird es irgendwann problematisch.
18: Das Wolmertinger Ried ist kein Ort, der laut auf sich aufmerksam macht, aber einer, der zeigt, warum der Schutz von Feuchtgebieten heute wichtiger ist denn je am Bodensee und in ganz Baden-Württemberg.

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1: Es ist der große Traum eines jeden WM-Gastgebers, vor den heimischen Fans möglichst lange mit dabei sein, im Bestfall sogar nach dem WM-Titel greifen. Und diesen Traum hat natürlich auch Mexiko. Und bisher zeigen sich die Co-Gastgeber bei diesem Turnier auch in sehr, sehr guter Form. Nicht nur in der Gruppenphase, jetzt auch im Sechzehntelfinale gegen Ecuador, da ist eben die Führung gelungen. Jan Wochner ist unser Reporter. Machen die Mexikaner einfach da weiter, wo sie in der Gruppenphase aufgehört haben?
2: Mehr noch, die Mexikaner begeistern wirklich. Ja, sie waren in der Gruppenphase schon stark, aber dieser Auftritt heute Abend bislang herausragend in einem wirklich euphorisierten Aztekenstadion. 1-0, die hochverdiente Führung gegen Ecuador durch ein Tor von Quiñones, und das war ein amtliches Geschoss in der 22. Minute nach schöner Finte und vor allem einem tollen Vortrag über den linken Flügel, dann mit viel Tempo rein in den 16er, einmal kurz abgestoppt und den Ball links oben in den Torwinkel förmlich eingeschweißt zur Freude des mexikanischen Publikums. Mexiko, die bessere Mannschaft, zuvor schon mit vielen, vielen tollen Tormöglichkeiten. Ecuador war einmal wirklich gefährlich vorne, traf dabei durch Yeboah den Außenpfosten. Wir hatten eigentlich die Information, dass auf Trinkpausen während dieses Spiels wegen des um eine Stunde verzögerten Anpfiffs verzichtet werden soll. Aber jetzt ist es doch wieder da. Die Trinkpause obligatorisch bei dieser WM. Die mexikanischen Fans nutzen das für euphorisierte Gesänge. Wer will es ihnen verdenken? Mexiko führt 1-0 gegen Ecuador.
1: Also eine herausragende Stimmung im Aztekenstadion. Soweit Jan Wochner. Vielen Dank an dieser Stelle. Mexiko führt gegen Ecuador mit 1-0. Zur Mitte der ersten Halbzeit. Zuvor hat ein WM-Favorit sich keine Blöße gegeben. Frankreich mit einem klaren 3-0 gegen Schweden. Zwei Tore von Mbappé, ein Treffer von Bakula. Und mehr vom Sport jetzt mit Jan Möller. Da geht es auch nochmal um die WM.
3: Ja, wir gucken nochmal aufs erste Spiel am Abend. Da haben die Norweger gefeiert, wieder mit ihrer berühmten Ruderchoreografie. 2-1 haben sie gewonnen gegen die Elfenbeinküste. Das 1-0 durch Nusa von RB Leipzig. Ein wunderbarer Schlenzer, 39. Minute, aber genauso spektakulär war auch der Ausgleich nach 74 Minuten. Tolles Dribbling von Ahmad, 1-1. Und dann in der 86. Minute war es wieder soweit.

0: der Norweger durchgesetzt. Und wenn du einen Haaland hast, den du kaum siehst, der aber im richtigen Moment weiß, wo er stehen muss, dann macht er dir halt eben auch das Tor.
1: Also Norwegen im Achtelfinale und da geht's am Sonntag dann gegen Brasilien. Die deutschen Spieler, die sind dann alle längst schon wieder zu Hause oder im Urlaub. Am Tag nach dem Aus gegen Paraguay konnte es für die meisten gar nicht schnell genug gehen mit der Abreise aus dem Teamquartier in Winston-Salem. Und die große Frage natürlich, wie geht's jetzt weiter, auch mit Bundestrainer Julian Nagelsmann? Es gab keine Pressekonferenz, es gab nur ein Statement von DFB-Präsident Bernd Neuendorf, das vom DFB-Medienteam per Download-Link zur Verfügung gestellt wurde und da sagt er nicht allzu viel.
2: Wir werden gemeinsam darüber sprechen, warum es uns nicht gelungen ist, unser Potenzial abzurufen, was durchaus vorhanden ist, warum wir den Erwartungen nicht gerecht geworden sind, die Fußball-Deutschland an uns hat, die wir an uns selber haben. Und ich glaube, wir können nach so einem Turnier nicht einfach zur Tagesordnung übergehen. Wir müssen darüber sprechen, was die Gründe waren für dieses erneute frühe Ausscheiden bei einer Fußball-Weltmeisterschaft, das uns alle zutiefst bewegt.
1: Ja, erstmal ist also alles noch offen, auch was die Zukunft des Bundestrainers angeht. Das nächste Länderspiel ist erst Ende September in der Nations League gegen die Niederlande, für die die WM ja auch schon vorbei ist. Gerade erst angefangen hat das Tennisturnier in Wimbledon, das dritte Grand-Slam-Turnier des Jahres. Und da hat French-Open-Sieger Alexander Zverev die zweite Runde erreicht. Das war eine knifflige Angelegenheit. Und direkt danach auf dem Center Court dann das Comeback von Serena Williams. Aus London, Ina Kast.
3: Schon als Serena Williams auf den Center Court kam, gab es Standing Ovations von den Zuschauern. Nach vierjähriger Pause vom Profi-Tennis zeigte sie alles andere als einen peinlichen Auftritt auf dem Center Court. Auch wenn sie am Ende eine knappe Dreisatzniederlage gegen Maya Joint aus Australien hinnehmen musste, Williams hat das Tennisspielen nicht verlernt. Sie hat immer noch druckvolle Schläge von der Grundlinie und kann sehr gut aufschlagen. Einige Male stand sie aber schlecht zum Ball und auch die läuferischen Defizite waren zu erkennen. Aber ohne jegliche Matchpraxis im Einzel in Wimbledon nochmal anzutreten, verdient Respekt. Deutschlands bester Tennisprofi Alexander Zverev hatte gegen den guten Aufschläger Alexander Bloks aus Belgien viel Mühe, konnte sich aber anders als vor einem Jahr in der ersten Runde von Wimbledon mit 3:1 Sätzen durchsetzen. Zum ersten Mal überhaupt steht auch Jannik Hanfmann hier in der zweiten Runde. Das deutsche Frauentrio Ella Seidel, Eva Lüß und Laura Siegemund ist dagegen gleich in der ersten Runde ausgeschieden. Alle drei mussten sich in 2 Sätzen geschlagen geben.
1: Damit ist als letzte Deutsche bei den Frauen nur noch Tatjana Maria dabei. Bei den Männern hatte es ja auch schon Lennart Struff in die zweite Runde geschafft und Daniel Altmaier kann es noch schaffen. Sein Match gegen den Slowaken Alex Molčan wurde wegen Dunkelheit unterbrochen und wird heute fortgesetzt.
4: Soweit der sportliche Überblick mit Jan Möller.
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6: Um 4.30 Uhr mit Wolfgang Berger. Mit dem neuen Monat treten heute auch zahlreiche Änderungen in Kraft. So endet etwa der Tankrabatt. Außerdem ersetzt die Grundsicherung das bisherige Bürgergeld, was strengere Regeln mit sich bringt. Und heute ist eine Ausnahmeregelung bei Zollgebühren ausgelaufen. Wer jetzt Pakete von außerhalb der EU bestellt, muss mindestens 3 Euro zusätzlich bezahlen. Bisher blieben Waren im Wert von bis zu 150 Euro zollfrei. Die EU hofft, dass dadurch weniger Billiggüter aus dem EU-Ausland bestellt werden. Im Koalitionsausschuss heute in Berlin wollen sich Union und SPD bei möglichst vielen Themen auf konkrete Pläne einigen, darunter Rente, Steuern und das Thema Arbeitszeit. Noch vor der Sommerpause wollen die Spitzen der Bundesregierung ein großes Reformpaket auf den Weg bringen. Aus Berlin, Jim Bob Nikschas.
7: Am leichtesten erscheint noch das Thema Rentenreform. Hier wollen Union und SPD die Vorschläge der Rentenkommission übernehmen. Nur über die Abschaffung von Minijobs könnte es beim Treffen im Kanzleramt noch Diskussionen geben. Größeren Redebedarf hat die Koalition beim Thema Steuern. Ab 2027 sollen Menschen mit kleineren und mittleren Einkommen laut Koalitionsvertrag weniger Steuern zahlen. Um das zu finanzieren, will die SPD Spitzenverdiener stärker belasten. CDU und CSU lehnen das ab. Der Kompromiss könnte eine höhere Reichensteuer sein. Die greift bei Einkommen ab rund 250.000 Euro im Jahr.
6: Bundesaußenminister Wadephul setzt heute seine Südamerika-Reise in Argentinien fort. Zuvor hatte er am Mercosur-Gipfel in Asunción, der Hauptstadt von Paraguay, teilgenommen. Dort betonte Wadephul, die Bundesregierung wolle zu den ersten EU-Ländern gehören, die eine Ratifizierung des Mercosur-Abkommens anschiebt. Aus Asunción, Anne Herberg.
8: Die Bundesregierung will mit einer engeren Zusammenarbeit mit den Mercosur-Staaten unter anderem die Abhängigkeit von China bei der Lieferung von sogenannten seltenen Erden und kritischen Mineralien verringern. Diese sind für Zukunftstechnologien zentral. Der EU-Mercosur-Handelsdeal gilt aber auch als Kampfansage an die protektionistische Zoll.

0: Handelspolitik von US-Präsident Trump. Die riesige Freihandelszone gilt seit Anfang Mai zunächst vorläufig. Das Abkommen soll durch den schrittweisen Abbau von Handelsbarrieren und Zöllen den Austausch von Waren und Dienstleistungen ankurbeln.
1: In Salzburg gelten ab heute strengere Zufahrtsregeln. Tagestouristen dürfen die Innenstadt im Juli und August nicht mehr mit dem Auto anfahren, wie die Stadt mitteilte. Stattdessen sollen große Parkplätze am Stadtrand genutzt werden. Hintergrund sind häufige Staus in der Innenstadt. Das Wetter in Deutschland. Tagsüber teils kräftige Gewitter und Schauer. Teilweise besteht erhöhte Unwettergefahr, Richtung Westen häufiger trocken, Höchstwerte 20 bis 28 Grad. Am Donnerstag im Südosten heiter, im Nordwesten später Schauer 20 bis 30 Grad, am Freitag oft heiter, an den Alpen Gewitter, im Nordosten einzelne Schauer bei 19 bis 28 Grad. Das waren die Nachrichten.
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3: Der Blick auf die Straßen. Die A1 Blankenheim Richtung Euskirchen ist zwischen Blankenheim und Nettersheim wegen eines Feuerwehreinsatzes aktuell gesperrt. Die A14 Magdeburg Richtung Schwerin ist zwischen Kreuz Magdeburg und Dahlenwarsleben wegen Fahrbahnschäden gesperrt. Die A17 Dresden Richtung Prag ist zwischen Baretal und Bad Gottleuba wegen eines Brandes gesperrt. Die A20 Kreuz Uckermark Richtung Lübeck ist zwischen Dummersdorf und Kreuz Rostock wegen Bauarbeiten noch bis morgen Nachmittag ca. 16 Uhr gesperrt. Die A30 Rheine-Amsterdam ist zwischen Salzbergen und Schüttorf Nord in beiden Richtungen bis 5 Uhr, also eine knappe halbe Stunde noch gesperrt. Eine Umleitung, wenn Sie jetzt schon hier unterwegs sind, ist eingerichtet. Die A71 Erfurt Richtung Schweinfurt ist zwischen Suhl-Zellermelis und dem Dreieck Suhl wegen Tunnelwartungsarbeiten noch bis 6 Uhr gesperrt. Und eine Meldung haben wir noch von der A281 Bremen Airport Stadt Richtung Neustädter Hafen. Die ist zwischen Neustädter Hafen und Bremen-Seehausen wegen Bauarbeiten bis zum 12. Juli gesperrt. Dadurch staut es sich hier. Ihnen weiterhin eine gute Fahrt. Kommen Sie gut in diesen Mittwoch.
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3: Heute mit Max Seib am Mikrofon. Guten Morgen. Ärmere und reichere Länder an einem Tisch, um eine bessere Zukunft zusammen zu planen. Das ist das Ziel der neuen Nord-Süd-Kommission. 2 Jahre lang hat das Gremium jetzt Zeit, um konkrete Maßnahmen für eine engere Zusammenarbeit zu entwickeln, für einen faireren Handel zwischen den Ländern oder auch, um zu anderen drängenden Themen wie dem Schutz vor Extremwetter und Pandemien Antworten zu finden. Die Kommission, die unter anderem von Ex-Kanzler Olaf Scholz geleitet wird, wurde auf der Hamburg Sustainability Conference vorgestellt. Jenny Witt berichtet.
4: Im Festsaal des Hamburger Rathauses treten die ersten beiden Kommissionsmitglieder vor ein internationales Publikum, vorgestellt von Entwicklungsministerin Rehm Alabali Radovan.
5: I am deeply grateful that the former German Federal Chancellor Olaf Scholz has accepted the invitation to co-chair the commission.
4: Gemeinsam mit der ehemaligen Präsidentin von Costa Rica, Laura Chinchilla, übernimmt er die Leitung der Kommission. Rund 20 Mitglieder soll sie zukünftig haben, erklärt er später. Ihre Namen würden bald bekannt gegeben.
6: Und die Idee ist, dass die Mehrheit der Kommissare aus den Ländern des globalen Südens kommt, dass es nicht nur Männer sind, sondern auch ein großer Anteil Frauen, dass auch junge Leute dabei sind.
4: Erst dann könne die Kommission entscheiden, welche Themen sie anpacken will. Für Laura Chinchilla sind die Prioritäten klar. Der globale Süden muss ein echter Partner sein. Dort gibt es Rohstoffe, die den weltweiten technologischen Fortschritt erst möglich machen. Und junge Menschen sollten viel bessere Zukunftschancen haben. Denn 90% der unter 24-Jährigen leben in diesen Ländern. Schon nächstes Jahr soll die unabhängige Kommission einen Zwischenbericht abgeben. 2028 dann den Abschlussbericht mit ihren Empfehlungen. Und sie sollte schwierige Themen nicht scheuen, mahnt die Direktorin der Welthandelsorganisation Ngozi Okonjo-Iweala bei der Auftaktveranstaltung. Vor allem, dass Entwicklungsländer im Welthandel massiv benachteiligt werden.
7: And you have to ask the hard question why.
8: Wir müssen harte Fragen stellen. Wenn unsere Länder ihre Rohstoffe nicht nur liefern, sondern erst verarbeiten wollen, dann müssen sie Zölle zahlen. Warum? So können wir keine Arbeitsplätze schaffen. Wir können nichts produzieren.
4: Genau wie die Kommission ermöglicht auch die Hamburger Nachhaltigkeitskonferenz den direkten Austausch zwischen Nord und Süd, und zwar zu den verschiedensten Themen. Beim Forum zur E-Mobilität in afrikanischen Ländern erklärt BMW-Vertreter Glenn Schmidt, dass der Kontinent ein großer Abnehmer für E-Autos werden könnte. Das sieht eine junge Aktivistin aus Algerien, Selma Bishbish, ganz anders. Sie müssten viel mehr Gespräche führen, sagt sie, und vielleicht über E-Busse nachdenken, anstatt von privaten E-Autos zu sprechen, die sich nur sehr wenige Menschen leisten könnten. Solche Dialoge spielen sich überall im Hamburger Rathaus und der Handelskammer ab. Gleichzeitig werden Erklärungen und Abkommen unterzeichnet. Ein Aufruf des Bundesentwicklungsministeriums und vieler anderer Partner, gegen das Hungerproblem bei Kindern zu handeln. Oder auch ein Abkommen zwischen Deutschland und Partnerländern, die Auswirkungen der Blockade in der Straße von Hormuz abzufedern. Die Produktion von Lebensmitteln und landwirtschaftlichen Gütern soll widerstandsfähiger gegen Krisen gemacht werden. Viele einzelne Schritte gegen sehr spezifische Probleme. Aber wenn die Weltpolitik auf der großen Bühne nicht wirklich vorankommt, soll dieser Ansatz eine Alternative sein, sagen die Initiatoren der Nachhaltigkeitskonferenz. Ob es im nächsten Jahr wieder eine in Hamburg gibt, muss sich aber noch zeigen.
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3: Es war ein Preisschock, der vielen Deutschen richtig wehgetan hat, denen nämlich, die regelmäßig tanken müssen. Als Folge des Iran-Kriegs sind die Spritpreise im Frühjahr kräftig gestiegen. Die Bundesregierung, die hat damals reagiert mit dem Tankrabatt, der heute nach 2 Monaten ausgelaufen ist. Und der bis heute dafür gesorgt hat, dass die Spritpreise wieder gesunken sind. Doch haben die Mineralölkonzerne die Steuersenkungen wirklich in Gänze an die Autofahrer weitergegeben? Und was droht ab heute mit Blick auf die Spritpreise, wenn eben der Tankrabatt wegfällt? Das sind Fragen, mit denen sich auch das Bundeskartellamt beschäftigt. Mehr von Jörg Sauerwein.
9: Viele Autofahrer haben wohl einen Verdacht. Die knapp 17 Cent Steuererleichterung beim Sprit wurden gar nicht komplett an uns weitergegeben. Und sie stehen damit nicht alleine da. Das Wirtschaftsinstitut IFO hat in einer Studie errechnet, die Tankstellen hätten beim Diesel beispielsweise eher nur 12 Cent Steuerrabatt an die Verbraucher weitergegeben. Bundeskartellamtspräsident Andreas Mundt bezeichnete diese Studie in Bonn als gar nicht schlecht. Genaueres will er aber noch nicht sagen. Seine Behörde will die Preise auch nach dem Ende der Steuersenkung beobachten und erst dann Ergebnisse präsentieren.
10: Also wir werden ja ohne Zweifel Preiserhöhungen sehen. Auch das muss man dann wiederum einbeziehen in unsere Betrachtungen. Ich glaube, für uns als Autofahrer wird es jetzt spannend zu sehen, wie schnell und in welcher Höhe diese Steuererhöhung dann wieder weitergegeben wird.
9: Im Raum steht die Befürchtung, dass die Spritpreise an mancher Tankstelle möglicherweise auch um mehr als 17 Cent wieder steigen könnten. Das glaubt Daniel Kaddick, der Hauptgeschäftsführer des Bundesverbandes Freier Tankstellen in Bonn, allerdings nicht.
11: Die Befürchtung ist unbegründet, denn wir haben gesehen, dass in Deutschland die Preise im europäischen Vergleich, wenn man die Steuer mal rausrechnet, sehr moderat gestiegen sind. Aber natürlich, wenn die Steuer wieder draufkommt, wird es erstmal wieder 17 Cent teurer. Und deswegen rechnen wir auch damit, dass bis 12 Uhr am 1. Juli es doch zu längeren Schlangen an den Tankstellen kommen wird.
9: Er rechnet sogar damit, dass die eine oder andere Tankstelle vor der Steuererhöhung noch leer gekauft werden könnte. Kritisch sieht man beim Verband die im April eingeführte 12-Uhr-Regel. Tankstellen dürfen die Preise nur noch einmal am Mittag erhöhen. Das sei ein Eingriff in die freie Preisgestaltung.
11: Und es sorgt vor allen Dingen dafür, dass Tankstellen, die über Jahre investiert haben in das Mittagsgeschäft, jetzt tote Hose haben zwischen 12 und 14 Uhr. Das heißt, wir halten relativ wenig davon, da sollte man schnell davon wegkommen.
9: Außerdem sei zu befürchten, dass mit der 12-Uhr-Regel die Preise eher steigen und die Tankstellenbetreiber eher 3 bis 4 Cent mehr pro Liter aufschlagen als Sicherheitspuffer. Ob das schon in den vergangenen Monaten der Fall war, auch dazu will Kartellamtschef Mundt noch nichts sagen. Für ihn ist die neue Regel aber trotzdem schon ein Erfolg. Denn vorher hatte das dauernde Auf und Ab der Spritpreise bis zu 50 Mal am Tag dazu geführt, dass Autofahrer nicht mal den Spritpreis-Apps zum Vergleich trauen konnten. Denn wenn man an die vermeintlich günstigste Zapfsäule gefahren war, konnte der Preis gerade schon wieder gestiegen sein. Damit sollte Schluss sein, sagt Mundt.
10: Und genau diese Wirkung, die ist eingetreten. Wir haben heute im Schnitt rund 5 Preisänderungen pro Tag. Mit anderen Worten, die Autofahrerinnen und Autofahrer können sich wieder auf die App verlassen. Das ist für mich der wichtige Punkt. Alles andere wird man sich auch noch mal angucken müssen. Aber dieses Ziel haben wir erstmal erreicht und das finde ich erstmal gut.
3: Sagt der Präsident des Bundeskartellamts Andreas Mundt im Bericht von Jörg Sauerwein.
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3: Die Situation von Kindern verbessern, ihnen zuhören, ein Verständnis von Demokratie vermitteln, das will der WDR Kinderrechtepreis unterstützen. Initiativen in Nordrhein-Westfalen, die sich darum bemühen, Kinderrechte umzusetzen, können sich für diesen Preis bewerben. Er wird alle 2 Jahre verliehen, auch in diesem Jahr wieder. Angelika Böhling ist zum 5. Mal Teil der Jury und außerdem Sprecherin der Kindernothilfe. Meine WDR-Kollegin Anja Backhaus hat mit ihr gesprochen und wollte wissen, was sie am Kinderrechtepreis so schätzt.
12: Genau, ich bin zum 5. Mal dabei und freue mich jedes Mal, wenn ich Teil der Jury sein darf. Erstmal herzlichen Glückwunsch an den Kinderrechtepreis, dass wir jetzt 30 Jahre feiern können. Das ist schon mal ein ganz tolles Jubiläum. Was mag ich besonders an dem Preis? Eigentlich wirklich alles. Kinder und ihre Rechte in den Mittelpunkt zu stellen durch diesen Preis ist einfach jetzt wichtiger und immer wichtiger denn je. Weil wir merken einfach, in der Gesellschaft spielen Kinder und Jugendliche eine immer kleinere Rolle. Dabei sind sie die Zukunft. Das ist eine Floskel, aber sie ist so wahr. Mhm. Kinder sind unsere Zukunft und wir müssen doch ihre Bedürfnisse viel stärker in den Fokus nehmen. Es sind auch Themen bei dem WDR Kinderrechtepreis dabei, die man vielleicht so gar nicht auf dem Schirm hat. Also letztes Jahr ging es bei der Erstplatzierung darum, was brauchen Kinder eigentlich, wenn Mutti oder Vati eine Krebsdiagnose bekommen und gibt es da Hilfestellung? Und das Projekt, das wir da ausgezeichnet haben, das war nicht letztes Jahr, sondern letztes Mal, die Familienscouts, genau, der Caritas Aachen, die kümmern sich genau darum und die bringen solche Themen auf die Agenda. Mhm. Es gibt große Projekte, es gibt kleine Initiativen, es gibt Vorschläge von Kindern, von Erwachsenen, es gibt 2 Jurys, also es gibt wirklich so viel, was ich besonders mag an diesem Preis.
0: Ja, also die Projekte haben Sie jetzt schon einige genannt. Ich habe mir auch natürlich die Preisträger und Nominierten der vergangenen Jahre nochmal angeschaut. Das ist Wahnsinn. Auch, dass eben Kinder so beteiligt sind. Es gibt einen Kinderrechtepark in Altenberge, gab es eine Kinderstadt in Wermelskirchen. Also da lernen Kinder wirklich so viel. Und was ich aber an dem Preis schön finde, dass ja nicht nur Sie, Frau Böhling, und Ihre Kolleginnen und Kollegen in der Jury sitzen, sondern auch Kinder, richtig?
12: Genau, es gibt tatsächlich 2 Jurys und ich liebe diesen Austausch zwischen der sogenannten Erwachsenenjury und der Kinderjury. Und jede Jury hat für sich dann entschieden, welches Projekt auszeichnungswürdig ist. Natürlich sind alle toll, die eingereicht werden, aber man muss sich ja irgendwie entscheiden. Und dann gibt es eben eine Diskussion zwischen den Jurys und das ist wirklich großartig.
0: Wie können wir uns die vorstellen, Frau Böhling, so eine Diskussion zwischen den Jurys, zwischen den Kindern und den Erwachsenen?
12: Die ist ganz schön heftig, muss ich sagen. Also wir Erwachsene stehen da häufig und sind total überrascht, welche Perspektiven, welche Argumente da kommen. Und es ist nicht selten so, dass wir sagen müssen, stimmt, da habt ihr total recht. Da müssen wir unsere Meinung nochmal überdenken. Also es ist wirklich sehr lebhaft.
0: Wer setzt sich eher durch, die Kinder oder die Erwachsenen?
12: Es ist schon ziemlich ausgeglichen, aber ich glaube, die Kinder haben da so ein bisschen die Nase vorne.
0: Jetzt haben Sie vorhin gesagt, dass Sie das Gefühl haben, dass Kinder in unserer Gesellschaft immer weniger eine Rolle spielen. Mhm. Wenn Sie sich jetzt die vielen Nominierten der vergangenen Jahre mal angucken, was für einen Eindruck haben Sie denn? Wie engagiert sind wir hier in Nordrhein-Westfalen, was die Arbeit mit Kindern und den Schutz von Kinderrechten angeht?
12: Es passiert wirklich viel. Es passiert vor allen Dingen zivilgesellschaftlich sehr viel. Also es sind die großen Wohlfahrtsverbände, die sich einbringen, die Projekte fördern, aber es sind auch wirklich Schulen, kleine Initiativen, die da sehr aktiv werden. Also ich denke da zum Beispiel an Musical-Projekte, die in einem Projekt in Stolberg umgesetzt werden. Oder es gibt auch einen Film gegen Rassismus, der eingereicht und ausgezeichnet wurde von einer Schule in Niederpleis. Das ist einfach eine Klasse, die gesagt hat, wir wollen was machen. Also es passiert tatsächlich im Kleinen sehr viel. Was mir tatsächlich fehlt, ist das Bekenntnis der Politik zu mehr Förderung von Kinder- und Jugendhilfe.
0: Also das heißt, aktuell sind es vor allen Dingen Organisationen, Vereine, Privatinitiativen, Schulen, die sich für die Rechte der Kinder einsetzen.
12: Genau.
0: Und Sie sagen, das reicht nicht.
12: Das reicht absolut nicht. Wir brauchen ein stärkeres Bekenntnis der Politik. Im Moment gibt es Kürzungen. Solche wunderbaren Projekte, von denen ich gerade gesprochen habe, die stehen tatsächlich alle zur Disposition. Es ist nicht sicher, was da noch geht. Wir brauchen diese ganz normalen Jugendclubs. Die dürfen nicht geschlossen werden. Da muss mehr passieren. Gerade präventiv kann so viel Gutes in der Kinder- und Jugendhilfe passieren. Und da ist es so wichtig, dass auch die Politik das erkennt und unsere Gesellschaft. Wir müssen mehr in Kinder investieren, in Bildung und vor allen Dingen eben auch in Angebote für Kinder und Jugendliche, wo sie sich einbringen können.
0: Wir beziehen uns ja immer auch wieder auf die Kinderrechtskonvention der Vereinten Nationen, die Deutschland zwar ratifiziert hat, aber das ist völkerrechtlich nicht bindend. Also Kinderrechte sind bei uns nicht explizit in der Verfassung verankert. Dafür setzen sich seit Jahren sehr viele, auch parteiübergreifend, sehr viele unterschiedliche Organisationen ein. Würden Sie sagen,
13: sagen, wir sind ein Land, das seine Kinder politisch nicht schützt?
12: Natürlich haben wir die Kinderrechtskonvention unterschrieben, ratifiziert. Es passiert ganz viel und auch mit Blick auf andere Länder sind wir sicherlich ganz gut aufgestellt in Deutschland. Aber UNICEF hat dieses Jahr nochmal eine Studie im europäischen Umfeld herausgegeben und da sind wir von 37 Ländern auf Platz 25. Und ich finde, das ist nicht besonders gut. Nee. Also wir liegen im Grunde im unteren Mittelfeld und wir bleiben da weit unter unseren Möglichkeiten zurück. Und jetzt mal ganz konkret. Nach dieser Studie und nach den Erhebungen, und die sind wirklich sehr breit, lebt jedes siebte Kind in Deutschland, ist von Armut betroffen. Und auch unsere Bildungschancen sind auch nicht die allerbesten. Wir wissen, je besser sozusagen der Haushalt aufgestellt ist, aus dem ein Kind kommt, desto besser sind auch die Kompetenzen, die Kinder mit auf den Weg bekommen. Aber das darf doch wirklich nicht sein. Also nur 60% der 15-Jährigen erreichen die Mindestkompetenzen in Lesen und Mathematik. Und das finde ich ist wirklich richtig schlimm. Und auch zur psychischen Gesundheit in Deutschland muss man sagen, jedes fünfte Kind ist tatsächlich von einer psychischen Erkrankung mittlerweile betroffen. Da hat natürlich auch Corona ganz viel mit zu tun und die Auswirkungen aus dieser Zeit. Aber das sind Zustände für Kinder, die werden uns in diesem Land einfach nicht gerecht. Und ich finde, da müssen wir definitiv mehr machen.
13: Ja, und wir müssen Kindern auch mehr zuhören und hinsehen und mit ihnen sprechen. Genau das passiert beim WDR-Kinderrechtepreis. Dieses Jahr wird es erstmal einen Preis geben für das beste Medienkompetenzprojekt. Welche Bedeutung hat dieser besondere Preis, Frau Böhling?
12: Ich finde das besonders toll. Ich bin Pressesprecherin bei der Kindernothilfe. Also Medienkompetenz liegt mir sowieso sehr am Herzen. Aber wir wissen doch alle, dass Kinder und Jugendliche sich eigentlich ihre Informationen und das, was sie interessiert und wie sie sich austauschen, das passiert alles in den sozialen Medien, das passiert digital. Und für diese digitale Welt sind sie aber vielleicht nicht unbedingt aufgestellt. Und dass sie da besser aktiver sich einbringen können, dass sie geschützt sind auf der einen Seite, aber sich auch eben tatsächlich an Diskussionen beteiligen können, dass sie kritisch mit Medien umgehen, verantwortungsvoll. Das ist doch extrem wichtig und da muss einfach viel passieren. Und deshalb finde ich das toll, dass es jetzt diese neue Kategorie Medienkompetenzpreis gibt und freue mich da natürlich sehr drüber.
3: Sagt Angelika Böhling, Jurymitglied vom Kinderrechtepreis des WDR.
2: Kultur.
3: Es gibt immer weniger, was künstliche Intelligenz nicht weiß. Auch weil sie Informationen aus ganz unterschiedlichen Quellen gewinnt. So bekommen aktuell Antiquariate Großbestellungen von KI-Firmen rein, was erst einmal natürlich für die Buchhändler eine gute Nachricht ist. Aber die Bücher, die sie abgeben und die die KI aufnimmt, die werden wohl anschließend an vielen Fällen einfach zerstört. Jens Büchsenmann berichtet.
14: Urban Zerfass handelt seit Jahrzehnten mit antiquarischen Büchern. Der Berliner ist das, was man einen alten Hasen nennt, spezialisiert auf wissenschaftliche und Fachliteratur. Kunden kommen in seinen Laden und stöbern oder suchen in seiner Online-Kartei. Das aber, was in den vergangenen Wochen passiert ist, war völlig anders. Da trafen in rascher Folge sehr ungewöhnliche Buchbestellungen ein.
15: Es sind ja auch unglaublich viele Ladenhüter gewesen. Bücher, die gut sind, aber die ja seit Jahren keinen interessiert haben. Und plötzlich kommt da jemand und will also Sekundärliteratur zu den absonderlichsten Fragestellungen der Literaturwissenschaft. Also jeder Verkäufer ist glücklich, wenn er für so ein Buch noch Geld bekommt.
14: Noch dazu liefen diese Online-Bestellungen immer nachts ein, immer über das Unternehmen Zoom Books, Lieferadresse Kanada. Steckt vielleicht ein KI-Entwickler dahinter?
15: Der Verdacht war sofort da. Bevor es überhaupt ein Wissen gab, gab es den Verdacht, das kann kein vernünftiger Mensch gemacht haben, weil dafür war die Beliebigkeit der bestellten Titel einfach zu auffällig.
14: Kein vernünftiger Mensch, aber immerhin eine nachvollziehbare Adresse. Erst in Kanada, wo im Vergleich zum Buchpreis von 1 oder 2 Euro enorme Zoll- und Versandkosten anfielen, alles schon im Voraus bezahlt von dem für den Versand von Büchern spezialisierten Unternehmen ABE Books. Dann plötzlich eine neue Lieferadresse, nämlich ins sächsische Kodersdorf in der Nähe von Görlitz. Antiquar Zerfass musste alle Mitarbeiter zusammentrommeln, um die Titel im Keller zusammensuchen, verpacken und versenden zu können.
15: Da wurde auch ein Buch für 5 Euro gekauft, was 40 Euro Versandkosten verursacht hat. In der Summe war das dann bei uns ein mittlerer fünfstelliger Betrag. Ja. Und es war immer wieder, es kam wirklich jeden Tag kam richtig kontinuierlich ein sehr, sehr beachtlicher Auftrag rein.
14: Für viele Kollegen ein Jahresumsatz oder mehr, viel mehr.
15: Ja, das war ein bisschen Goldgräberstimmung, das kann man gar nicht anders sagen.
14: Wie die Goldgräberstimmung bei KI-Firmen, die kaufen massenhaft Bücher zu Schulungszwecken für ChatGPT und andere, ohne sich um Urheberrechte zu scheren.
15: Das hat dann nicht lange gedauert, bis dann auch irgendwie sich durch so einen Buschfunk durchgetrommelt hatte, dass da gerade was ganz Außergewöhnliches passiert. Dann war das ein paar Tage lang ein Dauerthema.
14: Die Washington Post hatte berichtet, dass KI alles digitalisierte Textmaterial, das überhaupt im weltweiten Netz steht, bereits erfasst habe, nur analoge Inhalte noch nicht. KI-Entwickler Anthropic habe sein Programm Project Panama am Start, ein hocheffektiver Scanner, der mit Buchseiten gefüttert wird, die aus gedruckten, gebundenen Büchern herausgetrennt wurden. Die Washington Post nennt das lange geheim gehaltene Panama-Projekt destructive, zerstörerisch also. Und das ist es in der Tat.
15: Wir hatten dann ja erfahren, dass die Bücher nach dem geplanten Digitalisieren als Buchblock geschreddert werden sollen. Da liefert man als Händler natürlich nicht gerne schöne Exemplare, die auch einen Nimbus haben oder die auch eine Patina haben. Das hat wehgetan.
14: Urban Zerfas, der Antiquar aus Berlin, hofft nun darauf, dass Politik und Verbände ebenso alarmiert sind wie er.
2: Standpunkte.
3: Deutschland ist raus und das WM-Aus schon im ersten K.O.-Spiel und dann auch noch gegen Paraguay hat massive Diskussionen ausgelöst über den Trainer und den DFB, aber ebenso, was das generell über die Situation Deutschlands aussagt. Unser heutiger Gastautor ist Mike Koltermann von der Hamburger Morgenpost und er kommentiert sowohl das sportliche Ergebnis als auch den Umgang damit von Kanzler Merz.
16: Es ist ja schon ein bisschen faszinierend, wie tollpatschig der Bundeskanzler bisweilen kommuniziert. Wenn Merz etwa in Sachen Migration den starken Mann markieren wollte, schoss er ja das eine oder andere Mal verbal übers Ziel hinaus und musste sich danach mit allerhand zerbrochenem Porzellan befassen. Mag sein, dass er deswegen zum Aus der deutschen Elf bei der WM in den USA nun extra konstruktiv sein wollte. Was für ein Spiel, ließ er bei X kurz nach Spielende verlauten. Mit eurem Einsatz und eurem Teamgeist bei dieser WM habt ihr unser Land begeistert. Nee, haben sie nicht. Das Spiel gegen Paraguay war vor allem eines, ein furchtbarer Grottenkick. Es gibt in all dem Elend allerdings eine gute Nachricht. Das liegt nicht etwa daran, dass wir Deutschen das Fußballspielen verlernt hätten. Dass diese Mannschaft nie ins Rollen kam, dass sie kein Gesicht und keine Form und keine Philosophie zu haben schien, das liegt in der Verantwortung des Teamchefs Julian Nagelsmann. Hoffentlich ziehen sie daraus beim DFB nun die richtigen Schlüsse. Und hoffentlich zeigt sich Merz bei der Bewertung der politischen Konzepte für die anstehenden Reformen treffsicherer als in Sachen Fußball.
3: Mike Koltermann von der Hamburger Morgenpost. Als möglicher Nachfolger für Bundestrainer Nagelsmann fällt immer wieder ein Name, Jürgen Klopp. Unter anderem der Spiegel hält das aber für keine gute Idee. Und auch der Kommentar bei NTV fällt ähnlich aus.
17: Was Fußball-Deutschland jetzt braucht, ist endlich mal Ruhe. Mit Klopp kommt diese Ruhe nicht. Im Gegenteil, mit Klopp kommt Unruhe und vor allem kommen Erwartungen, überbordende Erwartungen, die Klopp mit der Mannschaft, die ihm jetzt und perspektivisch zur Verfügung stünde, gar nicht erfüllen kann. Jürgen Klopp als Bundestrainer Messias, der Deutschland wieder zur Fußball-Weltmacht macht, dieses Projekt ist zum Scheitern verurteilt. Was Fußball-Deutschland braucht, ist eine radikale Dosis Demut, die mit einem wie Klopp eigentlich undenkbar ist.
3: Die Bild-Zeitung meint, die brutale WM-Niederlage und der Auftritt des Teams stünden symptomatisch für den Zustand des ganzen Landes.
17: Wir sind höchstens noch zweitklassig. Unsere Wirtschaft erlebt eine in jeder Hinsicht beispiellose Abwärtsspirale. Täglich Pleiten, Deindustrialisierung. Und der Fußball in Deutschland lebt nur noch vom Ruf der Vergangenheit. Friedrich Merz lebt wie Julian Nagelsmann, der noch nicht mal den Anstand hat, jetzt zurückzutreten, offenbar in einer Parallelwelt. Beide sind unfähig, ihre Fehler zu sehen und Verantwortung zu übernehmen.
3: Das waren die Standpunkte, heute zusammengestellt von Laura Janke.

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1: Die WM-Begeisterung, die ist bei vielen Deutschland-Fans seit dem Aus gestern Abend gegen Paraguay natürlich deutlich gesunken. Wie viel Freude die WM aber machen kann, das zeigen bisher die Mexikaner. Sowohl das Team als auch die Fans. Im 16. Finale gegen Ecuador führt der Co-Gastgeber zur Halbzeit mit 2:0. Das Spiel musste wegen starken Gewittern um eine Stunde verschoben werden, also viel los rund ums Aztekenstadion in Mexiko-Stadt. Wie diese erste Halbzeit gelaufen ist, das sagt uns jetzt Jan Wochner.
2: Erst die lange Warterei auf den Anpfiff, der war mächtig verzögert. 60 Minuten insgesamt aufgrund des Gewitters in Mexiko-Stadt. Blitzeinschläge rund um das Stadion. Deswegen entschied man sich eben eine Stunde später loszulegen. Mittlerweile hat auch schon wieder Regen eingesetzt. Aber vor allem, das ist das Wichtigste für alle mexikanischen Fans. Die lange Warterei hat sich gelohnt. Und wie, das war eine brillante erste Hälfte in diesem 16. Finale von WM-Co-Gastgeber Mexiko gegen Ecuador. Hochverdient führt Mexiko zur Pause mit 2:0. Zwei wirklich tolle Tore waren das 1:0 von Julian Quiñones, dem Top-Torjäger der Mexikaner in diesem WM-Turnier. Drittes Turniertor für ihn, war schon ein amtliches Gerät, ein richtiger Ballermann. Links oben rein von der 16er-Kante nach tollem Sprint über die linke Seite und das 2:0 dann wunderbar herausgespielt am Ende. Raúl Jiménez mit seinem Tor, der 35-Jährige, ebenfalls mit einem wuchtigen Schuss in den Torwinkel oben rechts erfolgreich. Ecuador wehrte sich nach Kräften, kam zu zwei guten Chancen, jeweils durch den in Hamburg geborenen John Yeboah. Einmal traf er den Pfosten, einmal wurde sein Schuss gehalten. So Mexiko zur Pause, 2:0 vorne.
1: Soweit die Einschätzungen von Jan Wochner.
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4: Um 5 Uhr mit Wolfgang Berger. Mit dem Start in den Juli entfällt unter anderem der Tankrabatt und die Zollfreiheit für Waren im Wert von unter 150 Euro aus dem EU-Ausland. Außerdem wird das Bürgergeld in Grundsicherung umbenannt, was strengere Regeln und schnellere Sanktionsmöglichkeiten mit sich bringt. Frank Eichmann aus Berlin erklärt, worum es genau geht.
5: Wer keine Bewerbungen schreibt, wer Förderkurse ablehnt, dem wird die Grundsicherung um 30% gekürzt für 3 Monate. Unentschuldigtes Nichterscheinen im Jobcenter bringt ebenfalls eine vorübergehende Kürzung. Und wer 3-mal nicht auftaucht, der muss mit einer Streichung der Zahlung rechnen. Ebenfalls neu, Vermittlung in Arbeit geht vor Qualifizierung und Fortbildung. Eltern kleiner Kinder müssen weit früher als bisher Kurse oder einen Job annehmen und wirklich heftig gesenkt werden die Freibeträge. Also wie viel vom eigenen Vermögen ausgegeben werden muss, bis die staatliche Grundsicherung dann einspringt.
4: Die Spitzen von Union und SPD kommen heute zu den möglicherweise entscheidenden Beratungen über ihr Reformpaket zusammen. Dabei geht es unter anderem um Steuerentlastungen für kleine und mittlere Einkommen, Arbeitsmarktreformen sowie die Bereiche Rente, Gesundheit und Pflege. Die Entscheidungen über die Reformen könnten sich allerdings bis in die Nacht zu Donnerstag ziehen. Bei einem Außeneinsatz haben 2 Besatzungsmitglieder der Internationalen Raumstation ISS einen Roboterarm repariert. Dafür waren die NASA-Astronautin Jessica Meir und ihr Kollege Chris Williams rund 7 Stunden lang außerhalb der Raumstation im All unterwegs. Wie die NASA mitteilte, musste ein etwa 90 Kilogramm schweres Gelenk an dem Roboterarm ausgetauscht werden. Die Geräte werden etwa benötigt, um Raumschiffe an der ISS anzudocken. Bei der Fußball-Weltmeisterschaft konnte das 16. Finale zwischen Mexiko und Ecuador in Mexiko-Stadt erst mit einer Stunde Verspätung angepfiffen werden. Zuvor hatte es gewittert und heftig geregnet. Topfavorit Frankreich hat mit einem 3:0 gegen Schweden bereits das Achtelfinale erreicht. Aus dem ARD-WM-Team Hendrik Lückhoff.
6: Frankreich zeigte eine wahre Offensivshow und hat seine Favoritenrolle eindrucksvoll bestätigt. 2 Treffer erzielte Mbappé, außerdem traf Barcola. Im Achtelfinale wartet Paraguay. Auch Norwegen ist eine Runde weiter nach einem späten 2:1-Sieg gegen die Elfenbeinküste. Unterdessen ist Ronald Koeman als Trainer der Niederlande zurückgetreten, nach dem Aus seines Teams im 16. Finale.
4: Das waren die Nachrichten.
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3: Mit Jens Schwinker, guten Morgen. Sachsens Wirtschaft warnt vor einem Wegfall der Minijobs. Sie ermöglichten vielen Menschen einen Zuverdienst als Nebenjob zur Rente oder während des Studiums. Zugleich helfen sie den Unternehmen, saisonale Arbeitsspitzen zu bewältigen. Der DGB Sachsen begrüße die Abschaffung von Minijobs. Die Löhne seien niedrig, die soziale Absicherung miserabel. Die Rentenkommission hatte empfohlen, den steuer- und sozialversicherungsrechtlichen Sonderstatus von Minijobs weitgehend abzuschaffen. Am Nachmittag berät der Koalitionsausschuss im Berliner Kanzleramt über anstehende Reformvorhaben. Bei Flügen aus Deutschland wird ab heute weniger Ticketsteuer fällig. Mit der Gesetzesänderung vom Mai sinkt die Abgabe je nach Strecke um einen Betrag zwischen 2,50 Euro und 11,40 Euro pro Flug. Ob Flugtickets dadurch wirklich günstiger werden, hängt davon ab, ob die Airlines die Ersparnis an die Kunden weiterreichen. Was sich im Juli außerdem ändert, berichtet Kim Schröder.
4: Zu den positiven Änderungen zählen unter anderem die höheren Rentenbezüge. Heißt für dieses Jahr 4,24% mehr. Bei 1.000 Euro sind das 42,40 Euro pro Monat. Das Bürgergeld bekommt einen neuen Namen, Grundsicherungsgeld. Und es gelten schärfere Regeln, zum Beispiel dann, wenn jemand unentschuldigt nicht zu Terminen erscheint. In diesem Fall kann die Grundsicherung um 30% gekürzt werden. Was online nicht mehr so attraktiv sein wird, das Shoppen in Nicht-EU-Ländern. Für Käufe unter 150 Euro wird zollfällig zusätzlich zur Einfuhrumsatzsteuer. Dazu kommen Servicepauschalen von Versanddienstleistern. Eine Handyhülle für 7 Euro könnte dann rund 20 Euro kosten.
3: In einem Berufungsprozess wegen Geldwäsche hat das Landgericht Leipzig die Geldstrafe für eine 49-Jährige reduziert. Nach dem Urteil muss sie jetzt nur noch 4.200 Euro bezahlen. Das Amtsgericht Torgau hatte sie ursprünglich zu 6.000 Euro Geldstrafe verurteilt. Am Schuldspruch ändert das aber nichts. Die Verurteilte hat nach Ansicht der Richter leichtfertig zugelassen, dass betrügerisch erlangtes Geld im Wert von 75.000 Euro über ihr Konto an andere Empfänger weitergeleitet wurde. Bei der Fußball-Weltmeisterschaft hat Norwegen den Einzug ins Achtelfinale geschafft. Das Team besiegte die Elfenbeinküste mit 2:1. Auch Frankreich ist eine Runde weiter. Das waren Nachrichten von MDR Sachsen. 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
2: Guten Morgen. Sachsens Wirtschaft warnt vor einem Wegfall der Minijobs. Sie ermöglichten vielen Menschen einen Zuverdienst als Nebenjob, zur Rente oder während des Studiums, heißt es aus den Branchenverbänden von Handel und Gastronomie sowie vom Bauernverband. Zugleich helfen sie den Unternehmen, saisonale Arbeitsspitzen zu bewältigen. Der DGB Sachsen begrüßte die Abschaffung von Minijobs. Die Löhne seien niedrig, die soziale Absicherung miserabel. Die Rentenkommission hatte empfohlen, den Steuer- und sozialversicherungsrechtlichen Sonderstatus von Minijobs weitgehend abzuschaffen. Am Nachmittag berät der Koalitionsausschuss im Berliner Kanzleramt über anstehende Reformvorhaben. Die Landesdirektion Sachsen übergibt heute einen Fördermittelbescheid über 1,5 Millionen Euro an den Leipziger Wohnungsbauträger BUWOG Bauen und Wohnen. Mit dem Geld soll auf einem Gelände südlich vom Bayerischen Bahnhof der Boden ausgehoben und saniert werden, sagte BUWOG-Geschäftsführerin Eva Weiß.
3: Im Boden sind Altlasten aus der historischen industriellen Vornutzung im Bereich des Standortes der ehemaligen Bauchemie Leipzig, polyzyklische aromatische Kohlenwasserstoffe sowie erhöhte Sulfatkonzentration. Es wird rausgebuddelt und weggefahren. Das ist zum Teil bis zu 7 Meter tief in den Boden eingedrungen. Und dementsprechend ordentlich muss man das dann auch beseitigen, weil wir wollen danach ja auch ein wohnwertes Quartier haben, wo die Kinder unbesorgt im Sand spielen können.
2: Nach der Bodensanierung soll im kommenden Frühjahr mit dem Bau von 1250 Wohnungen begonnen werden. Mit dem neuen Monat sind zahlreiche Änderungen in Kraft getreten. So endet der Tankrabatt. Für Verbraucher wird es an der Zapfsäule wieder teurer. Die Grundsicherung ersetzt das bisherige Bürgergeld, was strengere Regeln mit sich bringt. Die Renten steigen um etwa 4,2%. Bei Flügen aus Deutschland wird weniger Ticketsteuer fällig. Die Abgabe sinkt je nach Strecke um einen Betrag zwischen 2,50 Euro und 11,40 Euro pro Flug. Und heute ist eine Ausnahmeregelung bei Zollgebühren ausgelaufen. Wer Pakete außerhalb der EU bestellt, muss mindestens 3 Euro zusätzlich bezahlen. Bisher blieben Waren im Wert von bis zu 150 Euro zollfrei. Bei der Fußball-Weltmeisterschaft hat Norwegen den Einzug ins Achtelfinale geschafft. Das Team besiegte die Elfenbeinküste mit 2:1. Auch Frankreich ist eine Runde weiter. Der Top-Favorit gewann gegen Schweden mit 3:0. Ebenfalls im Achtelfinale steht Mitgastgeber Mexiko. Das Team bezwang Ecuador mit 2:0. Das waren Nachrichten von MDR Sachsen. 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
3: Mit Jens Schawinka, guten Morgen. Sachsens Wirtschaft warnt vor einem Wegfall der Minijobs. Sie ermöglichten vielen Menschen einen Zuverdienst als Nebenjob zur Rente oder während des Studiums, heißt es aus den Branchenverbänden von Handel und Gastronomie sowie vom Bauernverband. Zugleich helfen sie den Unternehmen, saisonale Arbeitsspitzen zu bewältigen. Der DGB Sachsen begrüßte die Abschaffung von Minijobs. Die Löhne seien niedrig, die soziale Absicherung miserabel. Die Rentenkommission hatte empfohlen, den steuer- und sozialversicherungsrechtlichen Sonderstatus von Minijobs weitgehend abzuschaffen. Am Nachmittag berät der Koalitionsausschuss im Berliner Kanzleramt über anstehende Reformvorhaben. Bei Flügen aus Deutschland wird ab heute weniger Ticketsteuer fällig. Mit der Gesetzesänderung vom Mai sinkt die Abgabe je nach Strecke um einen Betrag zwischen 2,50 Euro und 11,40 Euro pro Flug. Ob Flugtickets dadurch wirklich günstiger werden, hängt davon ab, ob die Airlines die Ersparnis an die Kunden weiterreichen. Was sich im Juli außerdem ändert, berichtet Kim Schröder.
4: Zu den positiven Änderungen zählen unter anderem die höheren Rentenbezüge. Heißt für dieses Jahr 4,24% mehr. Bei 1.000 Euro sind das 42,40 Euro pro Monat. Das Bürgergeld bekommt einen neuen Namen, Grundsicherungsgeld. Und es gelten schärfere Regeln, zum Beispiel dann, wenn jemand unentschuldigt nicht zu Terminen erscheint. In diesem Fall kann die Grundsicherung um 30% gekürzt werden. Was online nicht mehr so attraktiv sein wird, das Shoppen in Nicht-EU-Ländern. Für Käufe unter 150 Euro wird zollfällig zusätzlich zur Einfuhrumsatzsteuer. Dazu kommen Servicepauschalen von Versanddienstleistern. Eine Handyhülle für 7 Euro könnte dann rund 20 Euro kosten.
3: Der Brand eines Kleintransporters hat in der Nacht zu einer zeitweisen Sperrung der A17 Richtung Prag geführt. Wie die Polizei mitteilte, war das Fahrzeug zwischen den Anschlussstellen Pirna und Baretal in Flammen aufgegangen. Verletzt wurde niemand. Die Ursache für das Feuer ist unklar. Einsatzkräfte löschten den Brand. Der Verkehr wird seitdem über den linken Fahrstreifen geleitet. Bei der Fußball-Weltmeisterschaft hat Norwegen den Einzug ins Achtelfinale geschafft. Das Team besiegte die Elfenbeinküste mit 2:1. Auch Frankreich ist eine Runde weiter. Der Top-Favorit gewann gegen Schweden mit 3:0. Ebenfalls im Achtelfinale steht Mitgastgeber Mexiko. Das Team bezwang Ecuador mit 2:0. Das waren Nachrichten von MDR Sachsen. 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
3: Die Union hat sich vor den Beratungen des Koalitionsausschusses kompromissbereit gezeigt. Der parlamentarische Geschäftsführer der Bundestagsfraktion Bilger sagte im RBB 24 Inforadio, man sei offen dafür, bei der Steuerreform mehr zu machen als im Koalitionsvertrag vereinbart. Dort ist beschlossen, Menschen mit kleinen und mittleren Einkommen zu entlasten. Bilger regte an, die Grenze für den Spitzensteuersatz anzuheben. Dieser betreffe auch viele Facharbeiter und Ingenieure. Klar sei aber auch, dass alle weitergehenden Entlastungen gegenfinanziert werden müssten. Die geplante Steuerreform ist eines der Themen, über die Union und SPD heute beraten. Daneben geht es auch um flexiblere Arbeitszeiten und um Reformen bei Rente, Gesundheit und Pflege. Zum heutigen 1. Juli wird das Bürgergeld zur Grundsicherung. An der Höhe der Leistung ändert sich nichts. Es sind aber härtere Sanktionen vorgesehen, wenn Empfänger nicht mit dem Jobcenter zusammenarbeiten. Wer zum Beispiel keine Bewerbungen schreibt oder eine Fördermaßnahme abbricht, bekommt künftig weniger Geld. Im RBB 24 Inforadio hat die Geschäftsführerin im Jobcenter Berlin-Treptow-Köpenick Hünecke gesagt, wenn jemand Qualifizierung brauche, werde er sie nach wie vor bekommen. Es bringe nichts, einfach zu sanktionieren.
4: Es ist nicht so, dass wir jetzt sagen, du gehst in die Arbeit, egal was dir fehlt, sondern wir bereiten auch weiterhin die Menschen durch Qualifizierung auf den Arbeitseintritt vor. Und Menschen, die tatsächlich Beeinträchtigungen haben, die große Hindernisse haben, die muss man natürlich anders abholen als jemand, der tough ist und schnell wieder auf den Arbeitsmarkt kommt. Und nicht einfach nur am nächsten Monat haben sie weniger Geld auf dem Konto.
3: Monika Hünecke, Geschäftsführerin im Jobcenter Berlin-Treptow-Köpenick. Die Europäische Union will die heimische Stahlindustrie besser vor Billigimporten schützen. Von heute an darf nur noch halb so viel Stahl zollfrei in die EU eingeführt werden wie bisher. Für die übrigen Importe gilt ein Zoll von 50% statt wie bisher 25%. Außerdem gelten strengere Regeln, um die Herkunft des Materials zu bestimmen. Dafür reicht es nicht mehr aus, dass beispielsweise ein geringer Teil des Stahls in Europa gewonnen wurde. Weltweit wird mehr Stahl hergestellt, als verarbeitet werden kann. Mehr als die Hälfte kommt aus China. Ein Teil der Autobahn 12 wird jetzt wegen einer Bombenentschärfung gesperrt. Das betrifft den Abschnitt zwischen Fürstenwalde Ost und Müllrose. Wie das Amt Oder-Vorland mitgeteilt hat, soll bei Briesen im Landkreis Oder-Spree ein Blindgänger aus dem Zweiten Weltkrieg unschädlich gemacht werden. Aus Sicherheitsgründen gilt ein Sperrkreis mit einem Radius von 1 Kilometer um die Fundstelle. Wohngebäude gibt es dort laut der Gemeindeverwaltung nicht. Die österreichische Stadt Salzburg schränkt in der Ferienzeit den Pkw-Verkehr ein. Ab heute dürfen Tagestouristen nicht mehr mit ihrem Auto in die Altstadt fahren. Die Regelung gilt bis Ende August. Österreich-Korrespondent Oliver Schosch.
5: Sonderregelungen gibt es für Arbeitspendler, Menschen, die zum Arzt müssen oder Besucher der Salzburger Festspiele. Die Stadt Salzburg hat Personal im Einsatz, das die Autofahrer frühzeitig informieren soll, wo es Park-and-Ride-Möglichkeiten gibt. Dort gibt es dann besondere Angebote. Ein Tagesparkticket für 7,50 Euro, das dann auch als Tagesticket für bis zu 5 Personen für den öffentlichen Nahverkehr genutzt werden kann. Der Grund für die Aktion ist der regelmäßige Stau in Salzburg durch tausende Tagestouristen.
3: In Venezuela ist die Zahl der Toten nach den Erdbeben auf über 1.900 gestiegen. Nach Angaben der Nationalversammlung wurden außerdem mehr als 10.500 Menschen verletzt. Von fast genauso vielen weiteren fehlt noch jede Spur. Rettungskräfte aus aller Welt suchen weiter nach Verschütteten. Einem Team aus Jordanien ist es nach eigenen Angaben gelungen, 6 Tage nach der Katastrophe einen 3-Jährigen aus den Trümmern zu retten. Mitgastgeber Mexiko steht im Achtelfinale der Fußball-WM in Nordamerika. Das Team von Trainer Aguirre hat am frühen Morgen Ecuador mit 2:0 geschlagen. Vorher hat auch Frankreich die nächste Runde erreicht durch ein 3:0 gegen Schweden. Norwegen ist ebenfalls im Achtelfinale der WM nach einem 2:1-Sieg über die Elfenbeinküste. Soweit die Nachrichten. 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Das Wetter. Heute anfangs viele Wolken, schauerartiger Regen, später von Westbrandenburg her ein wenig Sonne, aber auch noch einzelne Schauer, maximal 23 Grad. Aktuell in Berlin-Mögelheim 18 Grad, in Tempelhof 20, in Grünow 17, in Wusterwitz 20. Morgen anfangs freundlich, später dichte Wolken und Regen bei bis zu 27 Grad. Die Zeit 9.05 Uhr.
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6: Im Studio jetzt Clemens Schulze. Einen schönen guten Morgen zusammen. Tja, der Tankrabatt ist Geschichte. Heute um 12 dürften die Preise an den Zapfsäulen sprunghaft nach oben gehen. Kurze Erinnerung, die Steuerermäßigung von rund 17 Cent pro Liter wurde ja eingeführt, um die Bürger nach der Preisexplosion zu entlasten. Die war durch den Iran-Krieg ausgelöst worden. Die Hoffnung der Bundesregierung war, in den 2 Monaten Tankrabatt würde der Konflikt irgendwie gelöst und die wichtige Straße von Hormus wieder frei. Tja, die Rechnung, die ging nicht auf. Die Situation am Golf ist weiter wackelig, auch wegen der erratischen Politik von US-Präsident Trump. Wie geht's also weiter an diesem Nadelöhr der Weltwirtschaft? Darüber möchte ich jetzt sprechen mit dem Völkerrechtler Professor Clemens Fischer. Der ist jetzt am Telefon und er lehrt Geopolitik an der Uni Köln. Herr Professor Fischer, guten Morgen.
7: Guten Morgen, Herr Schulze.
6: Glauben Sie an eine belastbare Einigung zwischen den USA und dem Iran in naher Zukunft?
7: Also das wird garantiert, ich gehe mal davon aus, Mitte, Ende des Jahres wird es schon dahin kommen, denn beide Seiten wissen, sie können am Gefechtsfeld diesen Krieg nicht lösen. Das heißt, man wird eine Verhandlungslösung finden müssen und die wird auch die Straße von Hormus mit umfassen.
6: Und das trotz der Hin- und Her-Politik von Donald Trump, wo man ja nie weiß, was er in der nächsten Stunde machen wird?
7: Ich glaube gerade deswegen, denn das gibt ja auch dem Iran immer die Möglichkeit, seine eigene Verhandlungsposition anzupassen, aber unterm Strich benötigt die Weltwirtschaft dieses Rohöl, man benötigt die Düngemittel, die aus dem Golf von Persien herauskommt. Und die USA hat selber zwar kaum Rohöl aus dieser Gegend importiert, aber der weltweite Preis steigt und das kann sich Trump auf Dauer auch nicht leisten.
6: Allerdings die Politik von Trump, die wirkt planlos. Erst der größte Friedensplan aller Zeiten, Stunden später dann wiederum wüste Drohungen. Unterm Strich sitzt der Iran vielleicht am längeren Hebel?
7: Wenn der Iran die Nerven bewahrt und Provokationen der Amerikaner, so wie es der Iran sieht, mehr oder weniger abtropfen lässt, dann hat er ganz gute Chancen, relativ gut auszusteigen. Allein, dass das Mullah-Regime am Ende dieses Konflikts überleben wird, ist für den Iran in diesem Sinne des Mullah-Regimes natürlich ein ganz großer Erfolg.
6: Schauen wir mal auf die Straße von Hormus, Herr Professor Fischer. Der Iran könnte Gebühren für die Durchfahrt erheben. Darf er das völkerrechtlich?
7: Ja, Schulze, das ist etwas, was in der Öffentlichkeit immer sehr schwierig darzustellen ist. Es ist eben keine internationale Seestraße, kein internationales Gewässer. Es ist Hoheitsgewässer des Iran und des Oman. Grundsätzlich sagt aber auch hier das Völkerrecht keine Gebühren, außer, und das ist das, wo sich Oman und Iran darauf berufen, man bietet eine Serviceleistung an, zum Beispiel Lotsendienste. Dann könnte man, so eine normale Maut oder eine Gebühr, im Rahmen dessen, was man an Ausgaben hat, das als Gebühr zurückverlangen. Das wäre auch nicht besonders viel. Hier geht es aber im Endeffekt auch sehr, sehr stark darum, das Gesicht zu wahren. Der Iran will sich eben nicht in seinen eigenen Hoheitsgewässern vorschreiben lassen, was er tun lassen darf. Und da müssen wir vielleicht ein wenig weniger emotional sein, egal ob dort Mullahs sitzen oder ein ehemaliger Schah von Persien. Hier geht es um die Frage, wollen wir, dass diese Straße wieder frei ist? wollen wir sie auch völkerrechtlich abgesichert haben. Und vor allem wollen wir endlich wieder normale Spritpreise haben. Und das wird im Endeffekt dann der Ausschlag sein.
6: Die Straße von Hormuz, die ist zur Waffe geworden. Jetzt wird auf allen diplomatischen Kanälen versucht, die Schifffahrt dort wieder zu ermöglichen. Allerdings ist das Nadelöhr jetzt auch noch vermint. Die Minen sollen geräumt werden, auch mit Hilfe der Bundeswehr. Iran will aber fremde Mächte nicht dulden. Scheitert die Bundeswehrmission?
7: Nein, da war aber immer auch das Problem, dass man eben ankündigt, ohne vielleicht vorher sich zu überlegen, wie man das Ganze umsetzen kann. Denn ohne Zustimmung des Iran wird es wohl nicht gehen. Auf der anderen Seite kann diese Bundeswehrmission auch vor der Straße von Hormuz stattfinden, indem man eben die Zufahrt sichert. Das ist alles grundsätzlich möglich. Und wenn es ein UNO-Mandat geben sollte, das ist das Einzige, was in diesem Rahmenplan zwischen USA und Iran ja wirklich ein herausragendes Element ist, dass der UNO-Weltsicherheitsrat am Ende eine Resolution erlässt, wo dieses Abkommen eingegossen ist. Und dann hätte man auch eine UNO-Lösung und im Rahmen dieser Lösung könnte es auch eine Mission geben.
6: Mal grundsätzlich, Herr Professor Fischer, die Lage am Golf scheint verworren zu sein. Wir haben jetzt herausgearbeitet, dass der Iran ziemlich gute Karten in der Hand hat. Wie könnte denn eine Lösung jetzt am Golf von Hormuz aussehen?
7: Die könnte dahingehend gelöst werden, dass man beispielsweise eine Art internationale Behörde oder Agentur einrichtet, so wie beim Panama-Kanal oder beim Suez-Kanal oder anderen Wasserstraßen, wo eben der Iran, der Oman gemeinsam mit dieser Behörde die Aufsicht ausübt über diese Straße von Hormuz. Das würde auch das politische Element entschärfen. Und das reden wir vielleicht von einem Dollar pro Barrel als Gebühr, dann wäre das auch haltbar. Was wir aber auch ganz klar sagen müssen, wenn es hier zu einem Friedensschluss kommt, dann wird diese Episode des Nahostkonflikts beendet, nicht nur der Nahostkonflikt selber.
6: Und wenn jetzt diese kleine Episode beendet wird, glauben Sie, dass Donald Trump Ihren Vorschlägen beispielsweise zustimmen würde?
7: Ich glaube nicht, dass er uns zuhört, leider. Aber was auf jeden Fall, wenn wir von hinten rechnen, dann sind die Midterms Mitte November. Und wenn wir uns die Fristen ansehen, die dieses Rahmenabkommen vorsieht, dann nähern wir uns mit diesen 60 Tagen plus einer Notfallsklausel aus reiner Dramatik noch einmal 10, 20 Tage Ende September, Anfang Oktober. Und wenn Trump es schafft, dort ein Abkommen zu bekommen, und das im Weltsicherheitsrat auch noch beschlossen wird, dann hätte er seine Fotos für die Midterms und die benötigt er ganz, ganz dringend. Und es ist ja heute verlautbart worden, dass Trump einen Sonderparteitag der Republikaner einberufen will, auch ungefähr um diese Zeit. Das wäre auch ein Grund, warum er dann doch am Ende zustimmen könnte.
6: Das sagt der Völkerrechtler Professor Clemens Fischer von der Uni Köln. Herr Professor Fischer, ich danke Ihnen sehr für die Analyse und die Zeit.
7: Danke und ich wünsche Ihnen einen sonnigen Tag.
6: Dankeschön, ebenso zurück nach Köln. 9:12 ist es damit. Und es ist jetzt genau eine Woche her, dass Venezuela von 2 schweren Erdbeben erschüttert wurde. Mit den Folgen ist das Land weiter beschäftigt. Rund 2000 Tote zählt das Land offiziell bisher. Etwa 10.000 Menschen oder gar noch mehr werden noch unter den Trümmern der eingestürzten Häuser vermisst. Aber auch die, die verletzt geborgen werden konnten, sind nicht außer Gefahr, denn das Gesundheitssystem des Landes kommt an seine Grenzen, berichtet unsere Korrespondentin Anne Demmer aus einem Krankenhaus in der Hauptstadt Caracas.
8: Vor einem Krankenhaus in Caracas sitzen Patienten auf Plastikstühlen. Eine Frau liegt mit angewinkelten Beinen auf einer Matratze. Ein Arzt im weißen Kittel verteilt Fruchtmus in Quetschbeuteln an die Wartenden. Es ist eine staatliche Einrichtung der höchsten Stufe. Eigentlich sollten hier hochkomplexe chirurgische Eingriffe möglich sein, in der Theorie. Doch der Krankenhausbetrieb stehe kurz vor dem Kollaps, erzählt der leitende Arzt wütend. Er spricht schnell, möchte anonym bleiben, aus Angst vor der Repression der Regierung. Unsere Krise hat nicht mit dem Erdbeben begonnen. Die Katastrophe hat schon viel früher angefangen. Sie ist auf staatliches Unvermögen zurückzuführen. Ein Krankenhaus dieser Kategorie, das eigentlich gut ausgestattet sein sollte, verfügt nicht einmal über ein einfaches Labor. Es gibt keine Röntgengeräte, weder einen Computertomographen noch einen Magnetresonanztomographen. Genau dieser Mangel an grundlegendem Equipment wird bei der Versorgung der Erdbebenopfer zur tödlichen Falle. Denn für eine erfolgreiche Rettung braucht es eine sofortige medizinische Reaktion. Der Arzt nennt ein Beispiel.
9: Necesitamos respuesta rápida porque por el tipo de traumatismo una persona que queda
8: Wenn eine Person unter Trümmern begraben ist und dem Druck ausgesetzt ist, was wir als Quetschtrauma bezeichnen, werden Substanzen freigesetzt. In dem Moment, in dem man die Person befreit und rettet, glaubt man, dass alles wieder in Ordnung ist. Diese Substanzen schädigen jedoch die Nieren. Die Patienten kommen ohnehin schon in einem sehr späten Stadium hier an. Hier geht es nicht um Minuten, sondern um Sekunden. Die machen den Unterschied. Tausende Menschen wurden in den letzten Tagen in die Gesundheitszentren und Krankenhäuser gebracht. Auch internationale Hilfsorganisationen warnen vor einer Überlastung des angeschlagenen venezolanischen Gesundheitssystems nach den zwei starken Erdbeben in der vergangenen Woche. Laut Angaben der venezolanischen Regierung haben die Erdstöße landesweit 38 Krankenhäuser beschädigt. Drei sind nicht mehr in Betrieb. Die fehlenden Investitionen und das von der Wirtschaftskrise gebeutelte Gesundheitssystem stehe unter extremem Druck. Zudem kämen in der Katastrophensituation nun weitere Risiken hinzu, erklärt der Sprecher der WHO, Christian Lindmeier. Ausbrüche von durch Impfungen vermeidbaren Krankheiten wie Masern, Diphtherie und Keuchhusten sowie für Gelbfieber und andere durch Vektoren oder über das Wasser übertragene Krankheiten, darunter Denguefieber, Chikungunya, Zika, Oropouche und Malaria. Die Ärzte, das Krankenhauspersonal arbeiten am Limit. Die meisten haben in den letzten Tagen nur wenige Stunden geschlafen. Viele haben sich freiwillig gemeldet, um zu unterstützen. Wir befinden uns bereits seit 10 Jahren in einer Krise. Nun hat uns das Beben erwischt. Und dann stellt sich natürlich die Frage, woher kommt die Reaktion auf die Katastrophe? Die Antwort kommt von der Zivilbevölkerung, von den Menschen, die sich ihrer Aufgabe verschrieben haben. Das Erdbeben verschärft eine gesundheitliche und strukturelle Krise, die bereits seit Jahren besteht.
6: Eine Woche nach dem Erdbeben in Venezuela, schwierige Zustände, berichtet Korrespondentin Anne Demmer aus Caracas. 16 Minuten nach 9 ist das RB24 Inforadio Verkehrsservice ganz frisch reingekommen. Eine Warnmeldung von der nördlichen A10. Vorsicht bitte Richtung Dreieck Havelland zwischen Birkenwerder und Kreuz Oranienburg. Behinderungen durch ein liegen gebliebenes Fahrzeug.
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6: Die WM läuft weiter, auch ohne Deutschland. Am Abend hatte es das 2:1 von Norwegen gegen die Elfenbeinküste gegeben. Später gewann der Topfavorit Frankreich mit 3:0 gegen Schweden. Und der Co-Gastgeber war auch erfolgreich, Mexiko gegen Ecuador 2:0. Die große Frage hierzulande aber, was bedeutet das frühe Aus der DFB-Elf für den deutschen Fußball? Sportreporter Felix Mansell mit Antworten.
9: Der deutsche Fußball liegt am Boden. Ist nur noch zweitklassig. Das ist eine Riesenschlagzeile. Stimmt aber nicht. Was stimmt ist, dass die deutsche Nationalmannschaft im dritten WM-Turnier hintereinander massiv enttäuscht hat. Rudi Völler stellt sich in dem Moment, in dem sich andere gerne wegducken.
10: Ja, ob jetzt zweitklassig, das kann ich jetzt nicht beurteilen, in dem Sinne, ob das richtige Wort ist oder der richtige Begriff. Fakt ist, wir sind gegen eine Mannschaft ausgeschieden, die man normalerweise schlagen kann.
9: Stimmt, normalerweise. Oder besser gesagt, früher geschlagen hätte. Denn das WM aus 2018 gegen Südkorea oder das 2022 gegen Japan, Spanien und Costa Rica war auch eines, was wunderbar zu erklären und rechtfertigen war. Es waren Warnsignale, die anscheinend vom DFB nicht richtig erkannt wurden. Geändert wurde nur wenig. Weltmeister wolle Julian Nagelsmann werden, hat er vor dem Turnier verkündet. Ehrenwert aber unrealistisch. Dieser deutsche Fußballanspruch stammt noch aus einer Zeit, die lange vergangen ist. 2014 Weltmeister, 2016 nochmal Halbfinale bei der Euro. Das ist aber schon 10 bis 12 Jahre her. Es wird Zeit, sich der Gegenwart zu stellen.
10: Natürlich ist grundsätzlich zu wenig. Wenn man die letzten 3 Weltmeisterschaften nimmt, ist es natürlich für so ein Fußballland wie Deutschland schwer zu ertragen, muss man ganz klar sagen.
9: Aber nur sagen reicht nicht. Jetzt einfach nur den Bundestrainer auswechseln, auch nicht. Der deutsche Fußball in der Nationalmannschaft braucht eine Veränderung, denn so wie gesehen kann die nächste Dekade nicht gestaltet werden. Der Anspruch, Weltmeister werden zu wollen, muss erst wieder erarbeitet werden. Wir waren Fußball-Deutschland, nun müssen wir wieder Fußball-Deutschland werden. Riesentalente, die ihre Leistung nicht auf den Rasen bringen, das ist nur ein Beispiel. Charisma, Führungsqualitäten, Körperlichkeit, auch mal dazwischenhauen, sogenannte alte deutsche Tugenden.
11: Ihr wollt doch keine böse Jungs, oder? Komm, du weißt selber, was vorher los war. Böse Jungs.
9: Antonio Rüdiger wurde unter anderem für sein überhartes Spiel vor der WM kritisiert. Gegen Paraguay hätte die deutsche Mannschaft vielleicht mehr böse Jungs gebraucht. Das DFB-Team wollte gegen Paraguay, es konnte aber in einigen Bereichen nicht. Jetzt muss ein Generationswechsel her. Es müssen viele Dinge verändert werden, auf und neben dem Platz, mit oder ohne neuen Bundestrainer. Nur so kann der deutsche Fußball auf Nationalmannschaftsebene wieder auferstehen. Nur so.
6: Die Analyse von WM-Reporter Felix Mansel.
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6: Mit Matthias Wetzel.
1: Vorsicht auf der nördlichen A10 Richtung Dreieck Havelland zwischen Birkenwerder und Kreuz Oranienburg. Behinderungen durch ein liegen gebliebenes Fahrzeug. A10 westlicher Berliner Ring zwischen List und Vöben. Behinderungen in beiden Richtungen nach einem Unfall. Die A12 Berlin-Frankfurt-Oder ist zwischen Fürstenwalde-Ost und Müllrose bis etwa 11 Uhr gesperrt. In dem Bereich kommt es zu Sprengarbeiten. Es gibt eine Umleitungsstrecke. Ab 10 Uhr werden auf der A11 zwischen Penkun und der polnischen Grenze bis morgen Mittag Fahrbahnschäden beseitigt. Die Autobahn ist in dieser Zeit in beiden Richtungen gesperrt. Stadtverkehr Berlin, A100 Stadtring Richtung Wedding zwischen Buschkrugallee und Innsbrucker Platz Stau. Sie brauchen 30 Minuten länger. Dahinter stockender Verkehr etwa bis Schmargendorf. In Richtung Treptow Stau zwischen Detmolder Straße und Albuinstraße plus 20 Minuten. Stau auf der A115 stadteinwärts zwischen Kleinmachnow und Hüttenweg, Halensee und Schmargendorf. Der Hohenzollerndamm ist stadtauswärts nach einem Unfall Höhe Stadtring gesperrt.
6: 20 nach 9.
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6: Im Studio Clemens Schulze. Schönen guten Morgen. Anderthalb Jahre ist die jetzige Bundesregierung im Amt und gestartet war sie mit einem großen Versprechen. Wir reformieren das Land. Schon letztes Jahr hieß es, es kommt der Sommer der Reform, dann der Herbst der Reform. Doch bis jetzt ist nicht so viel passiert, das soll sich jetzt ändern. Meldung mit Matthias Wetzel.
1: Die Spitzen der schwarz-roten Koalition wollen heute die geplanten großen Reformen absprechen. Es geht um Steuerentlastungen für kleine und mittlere Einkommen, Arbeitsmarktreformen sowie Änderungen bei Rente, Gesundheit und Pflege. Der parlamentarische Geschäftsführer der Unionsfraktion Bilger sagte im RBB 24 Inforadio, man sei offen dafür, dass die Steuerentlastungen höher ausfallen als im Koalitionsvertrag vereinbart. Das dürfe aber nicht einseitig zulasten einiger gehen.
14: Es wird ja zurzeit auch viel über den Spitzensteuersatz diskutiert. Und da stelle ich einfach fest, dass der Spitzensteuersatz jetzt schon viele Menschen betrifft, die als Facharbeiter, als Handwerker, als Ingenieure sich sicher nicht als Spitzenverdiener fühlen. Also auch darüber muss man sprechen. Klar ist, es ist keine einfache Aufgabe, denn die Gegenfinanzierung muss natürlich auch sichergestellt werden. Da sagen wir haben noch Sparpotenzial, auch im Bundeshaushalt, während vielleicht von der SPD andere Schwerpunkte gesetzt werden.
1: Steffen Bilger, parlamentarischer Geschäftsführer der Unionsfraktion. Zum 1. Juli heute treten einige Neuregelungen in Kraft. So heißt das Bürgergeld jetzt Grundsicherung. Es sind härtere Sanktionen geplant, wenn Empfänger nicht mit dem Jobcenter zusammenarbeiten. Mit der Grundsicherung soll es wieder wichtiger werden, Menschen in Arbeit zu vermitteln, statt sie zu qualifizieren. Zu den Änderungen zum Monatsanfang gehört außerdem, dass die Renten steigen und dass der sogenannte Tankrabatt abgeschafft wird. Wer online aus Nicht-EU-Ländern einkauft, zahlt ab sofort auch dann Zoll, wenn der Warenwert unter 150 Euro liegt. Auszubildende in Berlin und Brandenburg können das Deutschland-Ticket ab heute zu einem günstigeren Preis bekommen. Das hat der Verkehrsverbund Berlin-Brandenburg mitgeteilt. Wer in einer Ausbildung ist, zahlt für das bundesweit gültige Nahverkehrsabo nur 37,80 Euro im Monat statt der regulären 63 Euro. Das Land zahlt den Rest. Der Rabatt gilt auch für alle, die ein freiwilliges soziales oder ökologisches Jahr machen oder im Bundesfreiwilligendienst sind. In Berlin gilt das Ticket ab heute. In Brandenburg kann man die vergünstigte Monatskarte ab heute kaufen. Sie ist aber erst ab dem 1. August gültig.
3: Ein 6 Jahre alter Junge ist in Frankfurt-Oder vom Balkon eines Hochhauses gestürzt und gestorben. Der Vorfall hat sich gestern Abend ereignet, wie die Polizei heute mitgeteilt hat. Nach bisherigen Erkenntnissen war der Junge in der Wohnung der Mutter im 11. Stock. Trotz eingeleiteter Rettungsmaßnahmen erlag das Kind vor Ort seinen schweren Verletzungen. Jetzt wird ermittelt, wie es zu dem Vorfall kommen konnte. In Stade ist am Abend bei einer Trauerandacht an die Opfer der Gewalttat in einer Jugendhilfeeinrichtung erinnert worden. Der niedersächsische Ministerpräsident Lies sagte in seiner Rede, das Land sei in Trauer und Wut darüber geeint, dass so etwas passieren könne. Er nannte es unerträglich, dass Menschen aus dem Leben gerissen wurden, die sich für ein gutes Miteinander eingesetzt hätten. Der mutmaßliche Täter hat am Montag bei einem Sorgerechtstermin 6 Beschäftigte der Jugendhilfeeinrichtung und des Jugendamtes erschossen. Nach NDR-Informationen hat der 45-Jährige seine Tochter vorher verletzt. Daraufhin nahm das Jugendamt das Baby in Obhut. Der Mann ist inzwischen in Untersuchungshaft. US-Präsident Trump hat sein Vermögen seit dem Amtsantritt im Januar erheblich gesteigert. Aus Trumps Einkommenserklärung geht hervor, dass er im vergangenen Jahr Einnahmen in Höhe von mindestens 2,2 Milliarden Dollar hatte. Aus Washington Carsten Kühntop.
12: Davon stammten rund 1,5 Milliarden aus Geschäften rund um Kryptowährungen und Meme-Coins. Meme-Coins sind handelbare digitale Münzen. Besonders fruchtbar Trumps Beteiligung an World Liberty Financial, die ihm etwa 600 Millionen Dollar einbrachte. Dieses Kryptounternehmen hatten unter anderem er, seine Söhne und Stephen Witkoff gegründet. Witkoff fungiert als Sondergesandter des Präsidenten. Das Weiße Haus erklärt stets, Trump verwalte sein Vermögen nicht selbst. Deshalb bestehe keine Gefahr von Interessenkonflikten. Kritiker widersprechen, denn allein im Bereich Krypto sei der Präsident derjenige, der die Industrie reguliere, während er gleichzeitig dort engagiert sei.
3: Soweit die Nachrichten. 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Das Wetter. Heute anfangs viele Wolken und schauerartiger Regen, später von Westbrandenburg her ein wenig Sonne, aber auch noch einzelne Schauer oder Gewitter, maximal 23 Grad. Aktuell in Berlin-Adlershofen 19 Grad, in Wannsee 20, in Perleberg 17, in Altdöbern 19 Grad. Morgen anfangs freundlich, später dichte Wolken und Regen bei bis zu 27 Grad. Die Zeit 9.26 Uhr.
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6: Im Studio Clemens Schulze, ich grüße Sie. Nach langen Diskussionen ist es jetzt soweit, aus dem Bürgergeld wird heute offiziell die neue Grundsicherung. Damit gelten strengere Regeln für diejenigen, die die Sozialleistung bekommen. Im März haben Bundestag und Bundesrat die Reform beschlossen. Hauptstadtkorrespondentin Dagmar Pepping über den Weg dahin und was sich jetzt alles ändert.
15: Kaum ein Thema hat Spitzenpolitiker von CDU und CSU in den letzten Jahren so bewegt wie
16: das leidige Thema Bürgergeld.
15: Ob Friedrich Merz, CDU-Generalsekretär Carsten Linnemann oder CSU-Chef Markus Söder. Das Ende für das SPD-Projekt Bürgergeld war für sie zentrales Wahlversprechen.
17: Wir müssen das komplette System vom Kopf auf die Füße stellen. Das Fördern und Fordern in Deutschland wieder gilt.
18: Das Bürgergeld ist jetzt Geschichte.
19: Es wird eine wirklich gute neue Grundsicherung geben.
6: Was ändert sich mit der Reform?
15: Wer nicht mitzieht, für den wird es künftig unbequemer. Es gelten härtere Regeln, schärfere Sanktionen sind möglich. Einige konkrete Beispiele. Wer 2 Termine beim Jobcenter ohne einen wichtigen Grund versäumt, bekommt künftig 30% weniger Geld. Der Regelsatz liegt derzeit bei 563 Euro für Alleinstehende. Würde also bedeuten, dieser Grundsicherungsempfänger bekäme wegen seines Versäumnisses nur noch 394 Euro im Monat. Beim 3. verpassten Termin kann das Jobcenter die Zahlung vorübergehend sogar komplett streichen. Die Miete würde in diesem Fall direkt an den Vermieter überwiesen. Anderes Beispiel. Wer eine Fördermaßnahme abbricht oder sich nicht auf Stellen bewirbt, muss mit einer stärkeren Kürzung rechnen als bisher. Dann kann der Regelbedarf für jeweils 3 Monate um 30% gekürzt werden.
20: Wer nicht mitmacht, wird es schwer haben.
15: So hatte es Arbeitsministerin Bärbel Baas von der SPD nach der Einigung in der Koalition auf den Punkt gebracht. Außerdem gilt, die Vermittlung in Arbeit hat wieder Vorrang vor Qualifizierungs- und Weiterbildungsmaßnahmen.
6: Wie soll verhindert werden, dass die Reform die Falschen trifft?
15: Für alle, die mit dem Jobcenter zusammenarbeiten, ändert sich nichts. Und das sind die allermeisten, wie Baas immer wieder betont. Wer einen Beratungstermin aus wichtigen Gründen nicht wahrnehmen kann, hat ebenfalls nichts zu befürchten. Auch bei Kindern und Jugendlichen soll nicht gekürzt werden. Für Menschen mit psychischen Problemen sind Schutzmechanismen geplant.
2: Es gibt halt viele Menschen, die eben nicht arbeitsfähig sind, die aber trotzdem ein Existenzminimum brauchen. Und deshalb war es in der Sache ein Punkt, wo wir uns auseinandergesetzt haben, dass wir nicht die Falschen treffen. Wir wollen, dass die Menschen wieder auf eigene Füße kommen. Und auf der anderen Seite gibt es eben aber auch Menschen, die könnten, aber nicht wollen.
15: Vor allem für diese Gruppe sind die schärferen Regeln gedacht. Allerdings ist die Zahl der sogenannten Totalverweigerer ziemlich gering. Sie liegt bei circa 1%.
6: Die Union wollte mit der Reform Milliarden im Haushalt einsparen. Ist das realistisch?
15: Eher nicht. Das Arbeitsministerium erwartet keine nennenswerten Einsparungen. Die Koalition setzt darauf, dass die schärferen Sanktionen mehr Menschen dazu bringen, eine Arbeit aufzunehmen. Ihre Kalkulation, 100.000 Menschen weniger in der Grundsicherung, bedeuten 850 Millionen Euro weniger Ausgaben. Die Kostenfrage ist wichtig, denn in den vergangenen Jahren sind die Ausgaben immer weiter gestiegen, auf zuletzt fast 52 Milliarden Euro pro Jahr. Insgesamt beziehen rund 5,2 Millionen Menschen diese aus Steuermitteln finanzierte Sozialleistungen. Der Ausländeranteil liegt bei fast der Hälfte.
6: Hauptstadtkorrespondentin Dagmar Pepping war das über die Regeln der neuen Grundsicherung. Die AfD liegt im jüngsten Brandenburg-Trend von Infratest DIMAP im Auftrag des RBB als stärkste Partei bei derzeit 37% und will die nächste Landesregierung stellen. Dafür hätte sie aber gar nicht genug ausgebildete Leute. Deshalb gründet sie nun eine eigene Landesakademie, wie Olaf Sundermeier von RBB 24 Recherche erfahren hat.
21: Eine einzige Wahl noch in Brandenburg und wir werden hier mit absoluter Mehrheit regieren. Und dann werden wir für Ordnung sorgen.
22: AfD-Landeschef René Springer auf dem Sommerfest seiner Partei in Eberswalde im vergangenen Jahr. Seither hat die AfD in den Umfragen deutlich zugelegt,

0: wenn ich da reinkomme? Welche kann ich nicht spontan verändern?
1: Roland Hartwig ist der ehemalige Referent von AfD-Co-Chefin Alice Weidel, ihre rechte Hand. 2024 trennt Weidel sich von Hartwig, nachdem dieser an der geheimen Tagung zur Remigration in Potsdam teilgenommen hat, über die Monate lang diskutiert wird. Nun kommt von ihm das Konzept der Kaderschule einer Partei, die in die Regierung strebt. Für die Politikwissenschaftlerin Anne-Sophie Heinze von der Universität Lüneburg ist klar, über die Landesakademien setzt sich der völkisch-nationalistische Kurs von Björn Höcke konsequent fort.
2: Dass er jetzt eben auch so eine zentrale Rolle wieder spielt, zeigt eigentlich, dass sich seine Ideen und seine sehr radikal bis extreme Vorstellung, wie sich die Partei weiterentwickeln soll, eigentlich ziemlich durchgesetzt hat, inhaltlich, aber auch organisatorisch.
1: Der Bundestagsabgeordnete Hannes Genauck organisiert für die Brandenburger AfD die Landesakademie. Ab September sollen die ersten 50 Mitglieder geschult werden.
3: Die Leute in der politischen Akademie Brandenburg sollen ein zweijähriges Schulungsprogramm durchlaufen, wo ihnen das Rüstzeug mitgegeben wird, um gegebenenfalls dann in 2-3 Jahren, wenn wir hier Verantwortung übernehmen, in Brandenburg mit in die Ministerien gehen zu können oder eben auch in die persönlichen Büros der Minister oder Staatssekretäre.
1: Ob die AfD aber in Regierungsverantwortung kommt, entscheiden am Ende die Wähler.
4: Soweit Olaf Sundermeier aus der Redaktion RBB 24 Recherche. 2:58 ist es jetzt. Sie gelten als traditionalistisch, halten ihre Messen beispielsweise immer noch komplett auf Latein ab. Die Rede ist von der Pius-Bruderschaft. Gegründet wurde die Glaubensgemeinschaft 1970, weil die Mitglieder zentrale Reformen der katholischen Kirche ablehnten. Unter Papst Benedikt näherten sich beide Seiten wieder an, zuletzt spitzte sich der Konflikt aber wieder zu. Er gipfelt heute in eine umstrittene Bischofsweihe in der Schweiz. Die findet gegen den Willen des Papstes statt und das könnte den Ausschluss aus der Kirche zur Folge haben, berichtet Korrespondent Stefan Detjen.
5: Schon seit Anfang der Woche versammeln sich die Anhänger der ultrakonservativen Pius-Bruderschaft auf einer Bergwiese in Ikern im schweizerischen Kanton Wallis. Sie kommen aus aller Welt, die meisten aus Frankreich, wo die Bewegung besonders stark ist und wachsenden Zulauf hat. Bis zu 20.000 sollen es werden, wenn heute unter einem großen Zeltdach 4 Bischöfe geweiht werden, gegen den Willen des Papstes. Bis zuletzt hatte Leo XIV. An die Pius-Brüder appelliert, vergeblich.
6: Non fate questo.
5: Tut das nicht, aber es ist ihre Entscheidung. Sie müssen sich darüber im Klaren sein, was das für sie und die Kirche bedeutet. Die Konsequenz der Bischofsweihe ohne Zustimmung des Papstes: Exkommunikation, der Ausschluss aller Beteiligten aus der katholischen Kirche. Doch Michel Rion, Theologe im Priesterseminar der Pius-Brüder in Ikon, sieht seine Bewegung als die wirklichen Hüter des einzig wahren Katholizismus gegen den Vatikan. Die Kirche ist wie ein sinkendes Schiff, weil es lecksert und überall Wasser eindringt. Der Papst bemerkt das ja selbst. Man sieht ja, welche Schwierigkeiten er zum Beispiel in Deutschland hat, die Bischöfe dort auf den richtigen Kurs zu bringen. Wir sind als Pius-Brüder nur eine kleine Armee. Wir versuchen einfach in aller Treue, die Lecks im Schiff abzudichten. Der Konflikt macht sich an Reformen fest, die Anfang der 1960er Jahre mit dem Zweiten Vatikanischen Konzil eingeführt wurden. Die katholische Kirche öffnete sich damit für einen Dialog mit anderen Religionen auf Augenhöhe, bezog die Gläubigen stärker in die Feier der Messe ein. Marcel Lefebvre, der 1991 verstorbene Gründer der Pius-Brüderschaft, höhnte über eine evangelische Messe und ein Bastardritual. Die Pius-Brüder feiern ihre Messen nach alter Liturgie, ganz auf Lateinisch, und ziehen damit gerade auch junge Menschen an, erklärt der Religionswissenschaftler Jan-Heiner Tück.
7: Man kann sie nicht mehr einfach als traditionalistische Splittergruppe abtun, wie man das noch vor 10 Jahren innerhalb der Theologie gemacht hat. Sie ist international vernetzt. Sie sind auf den sozialen Medien sehr umtriebig und auch perfekt organisiert.
5: Auch in Deutschland hat die Bewegung Zulauf. Am vergangenen Wochenende weihte die Pius-Bruderschaft vor rund 2000 Anhängern im bayerischen Zeitzkofen bei Regensburg 5 junge Männer zu Priestern. Sie sollen unter anderem wachsende Gemeinden in Baden-Württemberg betreuen und eine Grundschule der Gemeinschaft im oberschwäbischen Memmingen leiten.

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1: Ein Riesenkonflikt also zwischen der Pius-Bruderschaft und dem Papst. Aus der Schweiz berichtete Stefan Dittchen.
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1: Hummer gefällig? Der kann ab heute günstiger aus den USA importiert werden. Denn in der Europäischen Union tritt ein zentraler Teil des Zollabkommens mit den Vereinigten Staaten in Kraft. Gleichzeitig zieht die Europäische Union beim Handel mit Stahl die Zügel an. Das möchte ich jetzt alles mal besprechen mit Jonas Pospisch aus unserer Wirtschaftsredaktion. Guten Morgen.
3: Hallo.
1: Was gilt denn nun im Handel mit den USA ab heute?
3: Ja, also zollfrei können die erwähnten Hummer aus den USA importiert werden, sowie ausgewähltes Obst und Gemüse, vor allem aber zahlreiche Industriegüter. Schuhcreme, Teppiche, Metallwaren, Fahrzeuge ist eine ganz lange Liste. Dazu gibt es in einer anderen Gruppe noch Obst und Gemüse, auf das nur Zölle erhoben wird, wenn es zu billig verkauft wird. Und für eine dritte Gruppe von Produkten gelten Kontingente. Das heißt also, eine gewisse Menge pro Jahr kann zollfrei importiert werden. Für zusätzliche Mengen fallen wieder Zölle an. Auch das sind viele Lebensmittel, von Schweinebauch Speck bis Zwieback ist einiges dabei. Die Umsetzung dieser Zollvereinbarung kommt jetzt gerade rechtzeitig. Bis zum 4. Juli hatten die USA der EU eine Frist gesetzt. Es war die Voraussetzung dafür, dass die USA einen allgemeinen Zollsatz von 15% auf EU-Waren anlegt. Ausgenommen sind da zunächst Stahl und Aluminium, da gelten erstmal weiter 50%.
1: US-Präsident Trump ist, naja, sagen wir mal, immer wieder für Überraschungen gut. Droht immer wieder mit zusätzlichen Zöllen, wenn ihm politisch mal was nicht passt. Das passiert ja häufiger. Und was ist in so einem Fall dann zu erwarten?
3: Ja, also wenn die USA gegen das Zollabkommen verstoßen, dann kann die EU-Kommission ihre Zugeständnisse aussetzen, sagt die Richtlinie. Und vor allem sollten die USA bis zum Jahresende die Zölle auf europäische Stahl- und Aluminiumprodukte nicht auf die allgemeinen 15% absenken, dann kann auch die EU-Kommission die zollfreie Einfuhr von amerikanischen Stahl- und Aluminiumprodukten zurücknehmen.
1: Stichwort Stahl, Jonas, da wird die EU heute grundsätzlich strenger bei Importen aus Drittstaaten. Was passiert da genau?
3: Ja, die EU halbiert die Kontingente für zollfreie Stahlimporte fast auf 18,3 Millionen Tonnen pro Jahr und sie verdoppelt den Zollsatz für größere Mengen auf 50%. Die Kontingente werden unterschiedlich verteilt auf verschiedene Länder. Die geringsten Einbußen haben die Türkei und die Ukraine. Für die USA und China sinken die Kontingente am deutlichsten. Vor allem China muss auf fast zwei Drittel verzichten, gemessen an den Lieferungen der letzten Jahre. Und China ist als großer Exporteur günstigen Stahls eines der Hauptziele dieser Maßnahme.
1: Das heißt im Umkehrschluss, die EU will die heimische Stahlproduktion schützen?
3: Ganz genau. Weltweit wird mehr Stahl produziert als benötigt, weil an einigen Ländern subventioniert wird, die Nachfrage aber teilweise schwächelt. Und seit die USA sich stärker abschotten, findet immer mehr dieses Stahl seinen Weg nach Europa. Dem schiebt die Kommission einen Riegel vor. Die Stahlproduzenten freuen sich, denn der Branche geht es hier nur mäßig, weil die Autoindustrie als wichtiger Abnehmer schwächelt und auch diese Umstellung auf klimafreundlichen Stahl relativ kostenintensiv ist.
1: Beim Stahl und beim Handel mit den USA gelten also in der EU ab heute neue Regeln und die Informationen dazu von Jonas Pospisch aus unserer Wirtschaftsredaktion. Vielen Dank.
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1: Mit Matthias Wetzel.
4: A10 westlicher Berliner Ring zwischen Leest und Föben. Behinderungen in beiden Richtungen nach einem Unfall. Nördliche A10 Richtung Dreieck Havelland zwischen Birkenwerder und Kreuz Oranienburg. Behinderungen durch ein defektes Fahrzeug. Die A12 Berlin-Frankfurt-Oder ist zwischen Fürstenwalde Ost und Müllrose bis etwa 11 Uhr gesperrt. In dem Bereich kommt es zu Sprengarbeiten. Ab 10 Uhr werden auf der A11 zwischen Penkun und der polnischen Grenze bis morgen Mittag Fahrbahnschäden beseitigt. Die Autobahn ist in dieser Zeit in beiden Richtungen gesperrt. A11 Berlin Richtung Stettin, im Anschluss Bernau Süd. Bis etwa 11.30 Uhr werden Unfallschäden beseitigt und die rechte Spur ist gesperrt. Stadtverkehr Berlin A100 Stadtring Richtung Wedding zwischen Buschkrugallee und Innsbrucker Platz. Stau plus 30 Minuten. Stockender Verkehr dahinter bis Schmargendorf. In Richtung Treptow Stau zwischen Detmolder Straße und Albuinstraße plus 20 Minuten. Und Stau auch auf der A115 stadteinwärts zwischen Kleinmachnow und Hüttenweg.
1: 9.40 Uhr ist es damit.
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1: Ich bin Clemens Schulze. Schönen guten Tag. Steuern, Rente, Gesundheit, Pflege, Union und SPD kommen heute zur vielleicht entscheidenden Sitzung im Kanzleramt zusammen. Die schon lange angekündigten Reformen sollen auf den Weg gebracht werden. Das Problem, der finanzielle Spielraum ist ziemlich eng. Es könnte eine lange Nacht werden. Jetzt mehr eine Meldung mit Matthias Wetzel.
4: Vor dem Treffen des Koalitionsausschusses haben Union und SPD betont, dass sie gemeinsame Lösungen finden wollen. Der parlamentarische Geschäftsführer der Unionsfraktion Bilger sagte im rbb24-Inforadio, man sei offen dafür, bei der Steuerreform mehr zu machen als im Koalitionsvertrag vereinbart. Dort ist beschlossen, kleine und mittlere Einkommen zu entlasten. Allerdings müssten alle weitergehenden Änderungen gegenfinanziert sein. SPD-Parlamentsgeschäftsführer Wiese sagte in der ARD, die Koalition sei fest entschlossen, vor der Sommerpause zu Ergebnissen zu kommen. Die Spitzen von CDU, CSU und SPD beraten ab dem Nachmittag über eine Reihe von Reformvorhaben. Neben der Einkommensteuer geht es auch um Rente und Gesundheit. Einen Schwerpunkt zum Koalitionsausschuss hören Sie nach diesen Nachrichten. Zum 1. Juli heute treten in Deutschland einige Neuregelungen in Kraft. So gibt es seit Mitternacht den sogenannten Tankrabatt nicht mehr. Nach 2 Monaten gilt wieder der alte höhere Steuersatz auf Benzin und Diesel. Außerdem steigen die Renten um rund 4,2%. Aus dem Hauptstadtstudio Kim Nadine Schröder.
0: Das Bürgergeld bekommt einen neuen Namen, Grundsicherungsgeld. Und es gelten schärfere Regeln, zum Beispiel dann, wenn jemand unentschuldigt nicht zu Terminen erscheint. In diesem Fall kann die Grundsicherung um 30% gekürzt werden. Was online nicht mehr so attraktiv sein wird, das Shoppen in Nicht-EU-Ländern. Für Käufe unter 150 Euro wird zollfällig zusätzlich zur Einfuhrumsatzsteuer.
4: Die Europäische Union will die heimische Stahlindustrie besser vor Billigimporten schützen. Von heute an darf nur noch halb so viel Stahl zollfrei in die EU eingeführt werden wie bisher. Für die übrigen Importe gilt ein Zoll von 50% statt wie bisher 25. Weltweit wird mehr Stahl hergestellt, als verarbeitet werden kann. Mehr als die Hälfte kommt aus China. Das Brandenburger Landesumweltamt hat keine Hinweise darauf, dass auch die giftige Goldalge in der Oder sich wieder ausbreitet. Wie die Behörde auf RBB-Anfrage mitteilte, wurden bei Wasserproben keine Hinweise darauf festgestellt. Auch Untersuchungen auf polnischer Seite seien zu diesem Ergebnis gekommen. Patrick Buchmüller, rbb24.
5: Das Landesamt beobachtet die Oder aber wegen der sommerlichen Hitze weiter genau. Hohe Temperaturen und niedrige Wasserstände können das Wachstum der Alge begünstigen. Im Laufe der Woche soll es weitere Untersuchungsergebnisse geben. Im August 2022 hatte es wegen der Goldalge ein großes Fischsterben in der Oder gegeben. Ein Grund dafür war laut Forschern, dass Salze aus dem polnischen Bergbau in die Oder geleitet wurden. Auch zahlreiche Muscheln waren damals verendet. Die sind wichtig für die Reinigung des Wassers. Bis sich der Bestand wieder erholt hat, wird es laut Forschern noch Jahre dauern.
4: Die Geburtenrate in Deutschland ist auf den niedrigsten Stand seit fast 30 Jahren gefallen. Nach Angaben des Statistischen Bundesamtes lag der Wert im vergangenen Jahr bei 1,32 Kindern pro Frau. Im Osten fiel die Geburtenrate niedriger aus als im Westen. Hamburg war das einzige Bundesland, in dem der Wert stieg. Die österreichische Stadt Salzburg schränkt in der Ferienzeit den Pkw-Verkehr ein. Ab heute dürfen Tagestouristen nicht mehr mit ihrem Auto in die Altstadt fahren. Die Regelung gilt bis Ende August. Österreich-Korrespondent Oliver Schosch.
6: Die Stadt Salzburg hat Personal im Einsatz, das die Autofahrer frühzeitig informieren soll, wo es Park-and-Ride-Möglichkeiten gibt. Dort gibt es dann besondere Angebote. Ein Tagesparkticket für 7,50 Euro, das dann auch als Tagesticket für bis zu 5 Personen für den öffentlichen Nahverkehr genutzt werden kann. Der Grund für die Aktion ist der regelmäßige Stau in Salzburg durch tausende Tagestouristen.
4: Soweit die Nachrichten, weitere Meldungen aus Berlin und Brandenburg auf rbb24.de. Das Wetter. Heute anfangs viele Wolken und schauerartiger Regen, später von Westbrandenburg her ein wenig Sonne, aber auch noch einzelne Schauer oder Gewitter, maximal 23 Grad. Aktuell in Berlin Adlershof 19 Grad, in Wannsee 20, in Perleberg 17, in Altdöbern 19 Grad. Morgen anfangs freundlich, später dichte Wolken und Regen bei bis zu 27 Grad. Die Zeit 9.45 Uhr.
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1: Wenn heute Nachmittag die Spitzen der Koalition zusammenkommen, soll danach alles besser werden. Seit Wochen wird dieser Koalitionsausschuss vorbereitet. Und auf den blicken wir jetzt im Top-Thema am Vormittag. Ich bin Clemens Schulze. Am Ende sollen also Ergebnisse stehen bei der Rente, beim Bürokratieabbau, der Gesundheit und sogar bei den Steuern. Wie die Stimmung vorab ist, hat Hauptstadtkorrespondentin Sabine Henkel erkundet.
7: Die SPD-Co-Vorsitzende Bärbel Baas hat eine unorthodoxe Methode, ihre Erlebnisse zu verarbeiten. Sie bespricht ihren Arbeitstag mit der Jacke ihres verstorbenen Mannes.
8: Dann erzähle ich das halt der Jacke kurz, ne, wie der Tag so war, wer mich wieder irgendwie blöd behandelt hat, und dann ist das weg.
7: Blöd behandeln wird man sie heute im Koalitionsausschuss wohl nicht. Denn die Koalition übt sich in neuer Harmonie. Und daran hat auch Bärbel Baas ihren Anteil, durch Kompromissbereitschaft. Allen Vorschlägen der Rentenkommission will sie zustimmen, obwohl das für die SPD nicht einfach ist. Frühzeitige Rente ohne Abschläge, weg. Renteneintrittsalter, rauf. Baas hat sich überzeugen lassen von der Notwendigkeit. Damit hat sie den Bundeskanzler an ihrer Seite und der drückt jetzt aufs Tempo.
9: Alle Elemente dieses Reformpakets müssen jetzt zügig umgesetzt werden. Wir können es uns nicht erlauben, einzelne Maßnahmen herauszunehmen oder abzulehnen.
7: Merz und Baas in seltener Einigkeit. Es geht also. Zwar gibt es in Union und SPD einzelne Stimmen, die moppern, aber es gibt auch die anderen, so wie Olaf Lies, SPD-Ministerpräsident in Niedersachsen.
10: Das Paket in sich ist geschlossen und muss auch so umgesetzt werden.
7: Rentenpaket und Gesundheitsreform sind Großprojekte, die Jahrzehnte liegen geblieben sind. Die Koalition packt das jetzt an. Und sie will, nein, sie muss noch mehr. Einfach ist das nicht. Wenn es ums Geld geht, droht wieder Ungemach. Alle wollen eine Steuerreform, aber wie sie finanziert werden soll, da liegen Union und SPD auseinander. Sollen Topverdiener mehr zahlen, damit diejenigen mit kleinen und mittleren Einkommen entlastet werden können? Johannes Winkel, Junge Union, meint nein.
11: Topverdiener in Deutschland sind schon sehr, sehr stark belastet. Und das Ziel der Einkommensteuerreform muss ja sein, alle schrittweise zu entlasten.
7: Anders blickt Juso-Chef Philipp Türmer auf Leute mit hohem Einkommen.
12: Die sind in den letzten Jahren immer reicher geworden. Jetzt müssen wir die breite Mehrheit entlasten. Und diejenigen, die ganz, ganz viel haben, müssen endlich ihren gerechten Anteil leisten.
7: Bei denen, die ganz, ganz viel haben, mehr als 270.000 Euro im Jahr verdienen, da könnte sich die Union sogar vorstellen, mitzugehen und mehr Reichensteuer einzuziehen. Aber den Spitzensteuersatz, also für diejenigen mit rund 70.000 Euro jährlich, den will die Union nicht anpacken. Denn das würde auch Handwerksbetriebe belasten. Und die will man ja entlasten, so wie die Wirtschaft insgesamt. Bürokratieabbau ist da das Schlagwort. Was aber wird nun aus einer schlagkräftigen Steuerreform? Am Ende soll sie auf jeden Fall spürbar sein und die Leute zu der Erkenntnis bringen, die tun was.
1: Hauptstadtkorrespondentin Sabine Henkel war das über die Hoffnung der Koalitionspartner. Einigkeit soll also das Signal sein. Dazu beitragen sollte eine gute Vorbereitung der strittigen Themen. Das hat auch Dirk Wiese heute früh in der ARD betont. Und so hat sich der erste parlamentarische Geschäftsführer der SPD-Bundestagsfraktion geäußert.
13: Wir sind jetzt seit Wochen in den Vorbereitungen für diesen Koalitionsausschuss. Wir haben viele wichtige Punkte miteinander in einer sehr guten Atmosphäre besprochen. Es gibt jetzt noch ein paar Punkte, die werden jetzt auf der Ebene der Spitzen der Koalition auch geklärt werden. Und dann wollen wir über die Ziellinie kommen. Dass wir manchmal auch unterschiedliche Schwerpunkte haben und unterschiedliche Ansätze. Es sind auch unterschiedliche Parteien. Es kommen ja noch die Kollegen der CSU dazu. Das ist doch ganz normal. Am Ende muss man miteinander ringen, aber dann zu Ergebnissen kommen und Dinge diese Woche über die Ziellinie bringen. Und das ist unser Anspruch. Mit dem gehen wir in die heutigen Gespräche.
1: Besonders strittig allerdings könnte es zwischen den Parteien noch beim Thema Einkommenssteuer werden, sagt Dirk Wiese.
13: Klar ist doch, wir haben eine Einkommensteuerreform im Koalitionsvertrag vereinbart. Beim letzten Koalitionsausschuss hat man sich darauf verständigt, dass diese Einkommensteuerreform am 1. Januar 2027 mit einer Entlastung gerade für kleine und mittlere Einkommen auch in Kraft treten soll. Und natürlich muss die sauber gegenfinanziert werden, weil auch die Haushaltssituation des Bundes nicht mehr so ist, dass wir ja aus vollen Kassen schöpfen können. Das ist einfach eine herausfordernde Lage. So, und von daher werden wir jetzt heute final auch darüber sprechen. Aber ein Signal an die Bürgerinnen und Bürger, das ist tatsächlich wichtig und das hat diese Koalition ja auch im Koalitionsvertrag niedergeschrieben.
1: Dirk Wiese von der SPD sagt das. Sein Konterpart bei der Union als erster parlamentarischer Geschäftsführer heißt Steffen Bilger und der war heute früh hier bei uns bei Christoph Kober im Interview. Und in einem Punkt sind sich beide Koalitionspartner schon mal einig, dass das Treffen heute besonders gut vorbereitet ist, sagt auch Steffen Bilger.
14: In der Zusammenarbeit in der Koalition gibt es ja regelmäßig Koalitionsausschusssitzungen und ich finde es auch gut und richtig, dass wir vereinbart haben, regelmäßig zusammenzukommen, egal ob es große Themen zu lösen gibt oder vielleicht auch mal nur Aussprache über aktuelle Sonderherausforderungen stattfindet. Aber in diesem Koalitionsausschuss stehen sehr viele Themen auf der Tagesordnung. Und deswegen war es auch besonders wichtig, intensiv vorzubereiten in einem sogenannten Sherpa-Prozess, wo jetzt in den vergangenen Tagen intensiv schon mal über die Themen gesprochen wurde, sodass auch gute Entscheidungsgrundlagen für die Mitglieder des Koalitionsausschusses vorhanden sind.
15: Ja, schauen wir mal auf das Thema Steuern. Aus der SPD ist zu hören, zwischen 500 und 900 Euro Entlastung pro Jahr für die Bezieher kleiner und mittlerer Einkommen sollen drin sein nach so einer Reform der Einkommensteuer. Ist das die Größenordnung, bei der Sie mitgehen würden?
14: Wir sind offen für eine größere Lösung. Im Koalitionsvertrag ist ja vereinbart, die Entlastung kleiner und mittlerer Einkommen. Aber wir sind Hochsteuerland und wenn es um unsere Wirtschaft geht, aber auch um die Frage, ob sich Arbeit richtig lohnt, dann spielt die Steuerpolitik schon auch eine große Rolle. Wenn wir zu einer großen Entlastung kommen können, die nicht zu einer einseitigen Belastung, die wiederum negative Auswirkungen hat, führt, dann sind wir auch zu mehr bereit. Aber ansonsten gilt eben die Vereinbarung aus dem Koalitionsvertrag, kleinere und mittlere Einkommen zu entlasten.
15: Okay, was heißt denn große Lösung? Also mehr Entlastung für kleine und mittlere Einkommen, also noch mehr als die 500 bis 900 Euro, oder große Lösung, dass mehr Bezieher von Einkommen, auch mehr als mittlere Einkommen, entlastet werden?
14: Es wird ja zurzeit auch viel über den Spitzensteuersatz diskutiert. Und da stelle ich einfach fest, dass der Spitzensteuersatz jetzt schon viele Menschen betrifft, die als Facharbeiter, als Handwerker, als Ingenieure sich sicher nicht als Spitzenverdiener fühlen. Also darüber muss man sprechen. Aber ich will jetzt auch nicht den Beratungen vorgreifen, denn klar ist, es ist keine einfache Aufgabe, denn die Gegenfinanzierung muss natürlich auch sichergestellt werden. Da sagen wir haben noch Sparpotenzial, auch im Bundeshaushalt, während vielleicht von der SPD andere Schwerpunkte gesetzt werden. Also am Ende muss ein gutes Paket stehen, das für alle tragfähig ist.
15: Ich werfe mal zur Einordnung ein paar Zahlen rein. Also die Diskussion Spitzensteuersatz, sagen Sie, geht ja darum, den von 42 auf 44% erhöhen. Der greift ab einem Jahreseinkommen von gut 69.000 Euro. Also da sagen Sie, einen höheren Spitzensteuersatz, das ist mit der Union nicht drin, ja?
14: Wir haben im Vorfeld immer deutlich gemacht, dass wir kompromissbereit sind, aber eine Belastung gerade von fleißigen Handwerkern, von Ingenieuren, die gut bezahlte Jobs haben, aber vielleicht auch in Gegenden wohnen, wo das Leben auch teurer ist, um die Entlastung zu finanzieren, das kann für uns nicht die alleinige Lösung sein. Also Spitzensteuersatz ist sicher für uns ein schwieriges Thema. Da sollte man mehr drüber reden, ob der schon so früh greifen muss. Aber das sind dann alles Themen, die heute besprochen werden.
15: Ja, ganz interessante Töne aus der Union. Zuletzt der Generalsekretär Carsten Lindemann hat gesagt, was die Reichensteuer angeht, also sprich, wenn man im Jahr mehr als 280.000 Euro verdient, da einen höheren Steuersatz anzusetzen, das könne er nicht ausschließen, hat er gesagt. Das ist dann in dem Sinne auch die Diskussionsgrundlage für Sie heute, ja?
14: Ja, also für die Koalition stehen ja Steuererhöhungen eigentlich nicht auf der Agenda. In Koalitionsverhandlungen hat man sich, finde ich, zu Recht angesichts der Rekordschulden, aber auch Rekordsteuereinnahmen, die wir immer noch haben, eher auf Steuersenkungen vereinbart. Also Stichwort Gastrosteuer, die Rücknahme der Kürzung beim Agrardiesel oder auch die Senkung der Körperschaftssteuer, die wir vereinbart haben. Also wir sind bewusst in diese Koalition gegangen mit dem Ziel, Steuerbelastung eher zu reduzieren, weil sie eben sehr hoch ist in Deutschland. Ja. Aber für uns gilt schon, wenn wir mehr erreichen wollen, als im Koalitionsvertrag vereinbart ist mit der Entlastung der kleinen und mittleren Einkommen, dann heißt das natürlich auch Kompromissbereitschaft. Und das hat Carsten Lindemann mit seiner Aussage meines Erachtens auch deutlich gemacht.
16: Das sagt Steffen Bilger. Er ist der erste parlamentarische Geschäftsführer der Unionsbundestagsfraktion. Die Regierungsparteien beraten heute im Kanzleramt über Reformen, unter anderem bei der Einkommenssteuer. Unser Top-Thema am Vormittag.
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16: Um 10:05. Vor 4,5 Jahren ist Angela Merkel aus dem Kanzleramt ausgezogen. Im Herbst kehrt sie dorthin zurück. Und zwar als Gemälde. Fast ein Jahr lang hat sie dafür nach reichlich Überlegen mit einem jungen deutsch-französischen Künstler gearbeitet. Im Oktober wird das Bild Teil der Kanzlergalerie. Doch vorher kann man es sich im Berliner Bode-Museum anschauen. Georg Schwarte aus dem Hauptstadtstudio war bei der Enthüllung des Gemäldes dabei.
17: So, jetzt machen wir noch eins nur mit mir. Die Kanzlerin AD gibt Regieanweisungen. Sie hat wie stets das Kommando. Da steht Angela Merkel, türkiser Bläser, schwarze Hose, vor der Frau in Blau. Vor sich gewissermaßen ihrem Kanzlerbild.
18: Sozusagen das Staatsporträt.
17: Sozusagen. Im französischen Saal des Berliner Bode-Museums. Herr Sauer, der Ehemann, sitzt vor ihr. Annette Schavan, ihre alte Vertraute. Die Kanzleramtsminister Braun und Altmaier, Sarah Wiener, Freunde eben. Und die halten dann kurz den Atem an, als Merkel und der junge Künstler Jeremy Keras das unter einem Leintuch verborgene Bild enthüllen. A und O, Staunen und Beifall. Es schaut allen entgegen, die Frau in Blau. Sehr blauer Bläser, leicht zerknittert, vier Knöpfe unruhig verteilt, der Blick entschlossen, gerade, ernst, das Gesicht furchig, der Hintergrund goldenbraun, Licht von links. Sie steht und schaut uns an aus blaugrauen Augen.
19: Wir nennen es kunsthistorisch sehr elegant, finde ich, ein Kniestück en face.
17: Erklärt Marion Ackermann, die Präsidentin der Stiftung Preußischer Kulturbesitz. Nur bis zum Knie reicht der Ausschnitt, aber das Bild mächtig. 1,10 Meter breit, 1,40 Meter lang. Das Porträt ihres Vorgängers Schröder, den der Maler Immendorf als Ikone malte, ist 10 Zentimeter kürzer. Zufall?
19: Jedes Detail zählt.
17: Angela Merkel wirkt auf entspannte Art zufrieden. 4 Jahre hatte sie sich Zeit gelassen mit der Auswahl des Künstlers, des Deutsch-Franzosen Jeremy Keras.
18: Er verbindet abstrakte und realistische, ich weiß nicht genau, wie man das sachkundig nennt, Malerei miteinander.
17: Sie brauchte damals nach 16 Jahren Kanzleramt alles, aber erstmal kein Porträt.
18: Und der Grund war ganz einfach, ich brauchte Abstand. Ich wollte das Entstehen eines solchen Porträts nicht einfach wie so einen Punkt auf einer To-Do-Liste abarbeiten, sondern ich wollte Freude an einem solchen Vorgang haben.
17: Der Maler 28 hat sich handschriftlich bei ihr persönlich beworben. Sie fand ihn spannend, aus Gründen.
18: Es hat mich auch gereizt zu schauen, wie jemand, der am Anfang seines Künstlerlebens steht, auf eine Person schaut, die mehr als 70 Lebensjahre und 30 Jahre aktive Politik auf dem Buckel hat.
17: Er hat offenbar sehr genau hingeschaut. Er hat die Merkel-Raute ignoriert, die Falten der Macht nicht. Und sie hat ihm offenbar vertraut.
20: Ein Porträt wie dieses konnte nur da entstehen, wo Vertrauen herrscht. Und wo sie und wo ich, wo wir uns wohlfühlten.
17: Sagt der 28-Jährige, der dann fast ein Jahr mit Merkel verbrachte. Stunden, Tage.
20: Es war ein wirklich ungewöhnliches Jahr für mich, im besten Sinne. Mein Leben hat sich ziemlich verändert.
17: Ihres auch. Und die Zeit des Porträtsitzens ein Genuss, sagt sie.
18: Wir haben uns aufeinander eingelassen, dabei Musik gehört und im wahrsten Sinne des Wortes über Gott und die Welt geredet.
16: Das also sagt Angela Merkel. Hauptstadtkorrespondent Georg Schwarte war das über das Kanzlerinnenporträt von ihr, das jetzt in Berlin vorgestellt wurde. Und das Wetter in Berlin und Brandenburg, so 20 Grad verbreitet in Berlin, 18 sind es in Brandenburg an der Havel und auch in Frankfurt. Oder, also ein kühler und wechselhafter Tag steht uns heute noch bevor. In den nächsten Stunden immer mal wieder etwas Regen, später lockert es von Westen her auf. Es wird aber den ganzen Tag über örtlich Schauer oder auch mal ein Gewitter geben bei höchstens 23 Grad. In der Nacht ziehen die Regengebiete dann ab bei 15 bis 12 Grad.
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16: Matthias Wetzel.
4: Vorsicht auf der A13 Dresden Richtung Berlin zwischen Freiwalde und Starkow. Gegenstände auf der mittleren Spur. A10 westlicher Berliner Ring zwischen Leest und Föben. Behinderungen in beiden Richtungen nach einem Unfall. Gute Nachrichten von der A12 Berlin-Frankfurt-Oder. Die Sprengarbeiten zwischen Fürstenwalde Ost und Müllrose sind bereits beendet. Die Strecke ist wieder frei. Auf der A11 werden zwischen Penkun und der polnischen Grenze bis morgen Mittag Fahrbahnschäden beseitigt. Die Autobahn ist in dieser Zeit in beiden Richtungen gesperrt. A11 Berlin Richtung Stettin im Anschluss Bernau Süd werden bis etwa 11.30 Uhr Unfallschäden beseitigt. Die rechte Spur ist gesperrt. A13 Dresden Richtung Berlin zwischen Bronco und Carlow. Ein defektes Fahrzeug. Die rechte Spur ist gesperrt. Stadtverkehr Berlin A100 Stadtring Richtung Wedding zwischen Buschkrugallee und Innsbrucker Platz. Stau plus 30 Minuten. Außerdem Richtung Treptow Stau zwischen Detmolder Straße und Albuinstraße.
16: 10 Uhr damit.
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16: Im Studio Clemens Schulze, ich grüße Sie. Die Koalitionsspitzen haben sich zum Ziel gesetzt, ein großes Reformpaket zu schnüren. Konkret geht es um eine Reform der Einkommenssteuer, der Sozialversicherungen, um Bürokratieabbau sowie Reformen am Arbeitsmarkt. Ob die Beratungen heute, in der kommenden Nacht oder später beendet werden, ist unklar. Mehr eine Meldung mit Matthias Wetzel.
4: Der Bundesverband der deutschen Industrie hat die Bundesregierung aufgefordert, schnell für mehr Wachstum und Wettbewerbsfähigkeit zu sorgen. Hauptgeschäftsführerin Gönner sagte, angesichts der wirtschaftlichen Lage sei keine Zeit mehr zu verlieren. Die Spitzen der Regierungsparteien wollen im Koalitionsausschuss heute ihre geplanten Reformen auf den Weg bringen. Hauptstadtkorrespondent Jim Bob Nikschas.
3: Ein großes Paket soll es sein, auf das sich Union und SPD noch vor der politischen Sommerpause einigen wollen. So hat es Regierungssprecher Stefan Cornelius angekündigt. Doch was am Ende alles in diesem Paket landet, ist noch nicht ganz klar. Am leichtesten erscheint noch das Thema Rentenreform. Hier wollen Union und SPD die Vorschläge der Rentenkommission übernehmen. Größeren Redebedarf hat die Koalition beim Thema Steuern. Ab 2027 sollen Menschen mit kleineren und mittleren Einkommen laut Koalitionsvertrag weniger Steuern zahlen. Um das zu finanzieren, die SPD Spitzenverdiener stärker belasten. CDU und CSU lehnen das ab.
4: Zum 1. Juli heute treten einige Neuregelungen in Kraft. So heißt das Bürgergeld jetzt Grundsicherung. Die Höhe ändert sich nicht. Es sind aber härtere Sanktionen geplant, wenn Empfänger nicht mit dem Jobcenter zusammenarbeiten. Wer zum Beispiel keine Bewerbungen schreibt oder eine Fördermaßnahme abbricht, bekommt künftig weniger Geld. Mit der Grundsicherung soll es dann wieder wichtiger werden, Menschen in Arbeit zu vermitteln, statt sie zu qualifizieren. Zu den Änderungen zum Monatsanfang gehört außerdem, dass die Renten steigen und dass der sogenannte Tankrabatt abgeschafft wird. 10:02, Achtung, ein Falschfahrer auf der A11 Stettin Richtung Berlin zwischen Wandlitz und Bernau Nord, kommt Ihnen ein Falschfahrer entgegen. Fahren Sie äußerst rechts und überholen Sie nicht. Die Spritpreise in Deutschland ziehen durch das Ende des Tankrabatts schon jetzt deutlich an. Nach Beobachtungen des ADAC war der Liter E10 Benzin schon um 8 Uhr etwa 13 Cent teurer als gestern um dieselbe Zeit. Bei Diesel ist die Steigerung mit über 15 Cent noch höher. Laut ADAC haben die Tankstellen offenbar seit gestern auf jede Preissenkung verzichtet. Damit ist der bisherige Steuerrabatt in Höhe von knapp 17 Cent schon jetzt Geschichte. Die Regelung war um Mitternacht ausgelaufen. Nach wie vor dürfen Tankstellen die Spritpreise aber nur einmal am Tag anheben, um 12 Uhr. Die Geburtenrate in Deutschland ist auf den niedrigsten Stand seit fast 30 Jahren gefallen. Nach Angaben des Statistischen Bundesamtes lag der Wert im vergangenen Jahr bei 1,32 Kindern pro Frau. Im Osten fiel die Geburtenrate niedriger aus als im Westen. Hamburg war das einzige Bundesland, wo der Wert stieg. Insgesamt wurden bundesweit etwas mehr als 654.000 Kinder geboren. In der Oder droht momentan offenbar kein großes Fischsterben durch die giftige Goldalge. Das Brandenburger Umweltamt hat dem RBB mitgeteilt, dass bei Wasserproben keine entsprechenden Hinweise festgestellt wurden. Auch in Polen gibt es bisher keine Auffälligkeiten. Wegen der sommerlichen Hitze beobachtet das Umweltamt nach eigenen Angaben die Entwicklung aber weiter genau. Hohe Temperaturen und niedrige Wasserstände können das Wachstum der Alge begünstigen. Sie war dafür verantwortlich, dass im August 2022 Millionen Fische in der Oder verendeten. Ein 6 Jahre alter Junge ist in Frankfurt-Oder vom Balkon eines Hochhauses gestürzt und gestorben. Der Vorfall hat sich gestern Abend ereignet, wie die Polizei heute mitgeteilt hat. Nach bisherigen Erkenntnissen war der Junge in der Wohnung der Mutter im 11. Stock. Trotz eingeleiteter Rettungsmaßnahmen erlag das Kind vor Ort den schweren Verletzungen. Jetzt wird ermittelt, wie es zu dem Vorfall kommen konnte. Wer den Kölner Dom besichtigen will, muss dafür ab heute 12 Euro Eintritt zahlen. Wie das frühere führende Gremium der Kathedrale mitgeteilt hat, sollen damit unter anderem die gestiegenen Ausgaben für den Schutz des Doms gedeckt werden. Aus Köln, Jochen Hilgers.
21: 16 Millionen Euro jährlich kostet der Erhalt und der Unterhalt des Weltkulturerbes. Der Eintritt könnte aber auch ein kräftiges Zubrot bedeuten. In der Vergangenheit haben jeweils rund 6 Millionen Menschen jährlich den Dom besucht. Die Tickets gibt es online oder an der Tageskasse. Beten bleibt gratis. Allerdings wird zu diesem Zweck nur der Zugang im Nordbereich des Doms gestattet. Gratis dürfen natürlich auch die rund 2000 Messen im Verlauf eines Jahres besucht werden.
0: Soweit die Nachrichten. 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Heute anfangs viele Wolken und schauerartiger Regen, später von Westbrandenburg her ein wenig Sonne, aber noch einzelne Schauer, maximal 23 Grad. Aktuell in Berlin-Adlershofen 19 Grad, in Wannsee 20, in Perleberg 17, in Altdöbern 19 Grad. Morgen anfangs freundlich, später dichter Wolken bis 27 Grad. Die Zeit 10.05 Uhr. Der RBB 24 Inforadio Verkehrsservice noch einmal mit der Gefahrenmeldung. Achtung, Falschfahrer auf der A11 Stettin Richtung Berlin zwischen Wandlitz und Bernau Nord kommt Ihnen ein Falschfahrer entgegen. Bitte fahren Sie äußerst rechts und überholen Sie nicht. Falschfahrer auf der A11 Stettin Richtung Berlin.
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16: Ich bin Clemens Schulze. Schönen guten Tag. Vom nächsten Jahr an will die Bundesregierung ihre große Reform der Einkommenssteuer umsetzen. Um die Details geht's ab heute Nachmittag, wenn die Spitzen der Koalition zusammensitzen. Einig sind sich Union und SPD, dass es Entlastungen geben soll. Unklar ist aber noch, wie die gegenfinanziert werden sollen. Und dabei lagen die Positionen von Union und SPD bis zuletzt zum Teil sehr weit auseinander. Hauptstadtkorrespondent Christoph Dicke fasst die wichtigsten Punkte zusammen.
22: Das Ziel ist klar. Kleine und mittlere Einkommen sollen weniger Steuern zahlen. Doch wie kann das finanziert werden? Neue Schulden sind ausgeschlossen. Es geht also ans Eingemachte. Entweder kommt das Geld eher über drastische Einschnitte bei staatlichen Subventionen. Das bevorzugt die Union. Oder es kommt zum Teil über höhere Steuern für Besserverdienende und eine Ausweitung der Erbschaftssteuer, wie sie SPD-Chef Lars Klingbeil jetzt in zwei Würfen vorgelegt hat. An den Abbau von Vergünstigungen und Schlupflöchern bei der Erbschaftssteuer will vor allem die CSU nicht ran. Sie denkt unter anderem an Familienunternehmen, die sie dadurch gefährdet sieht. Eine Anhebung des Spitzensteuersatzes ist in der gesamten Union umstritten. Im April hatten Fachpolitiker aus CDU und CSU den Spitzensteuersatz von 42% erst ab 80.000 Euro Jahreseinkommen vorgeschlagen und nicht wie bisher ab 70.000. Klingbeils Modelle gehen von rund 75.000 Euro als Grenze aus und von einer Anhebung der Spitzensteuer auf 44%. Nur bei der sogenannten Reichensteuer hatten sich die Christdemokraten offen gezeigt. Ab einem Jahreseinkommen von rund 280.000 Euro wird derzeit ein Steuersatz von 45% fällig. Lars Klingbeil will ihn künftig schon ab 200.000 Euro erheben, bei einem Steuersatz von mindestens 48%. Ob die Union so weit geht, ist fraglich. Die hier verbreitete Sorge, eine Steuerreform könne vor allem Handwerksbetriebe belasten, die unter die Einkommensteuer fallen, trat Klingbeil entgegen. Laut Statistik liegen die allermeisten dieser Personengesellschaften unterhalb des Spitzensteuersatzes. Somit würden seine Steuermodelle 90% der Handwerksbetriebe entlasten, so Klingbeil.
16: Viel zu bereden, also beim Koalitionsausschuss mit Blick auf die Steuerreform, Hauptstadtkorrespondent Christoph Dicke berichtete. Gute Nachrichten gibt's jetzt im RBB24 Inforadio Verkehrsservice von der A11 Stettin Richtung Berlin zwischen Wandlitz und Bernau Nord ist die Aufforderung, vorsichtig zu fahren, aufgehoben. Der Falschfahrer ist weg. Das ist doch mal was Schönes. Der letzte erhaltene NS-Bunker, den die Nazis im damaligen Berliner Regierungsviertel gebaut haben, soll abgetragen werden. Der Bunker von Hitlers neuer Reichskanzlei. Auf dem Gelände sollen Wohnungen und Büros entstehen. Denkmalschützer sind allerdings entsetzt, denn mit dem Bunker würde eines der letzten authentischen Zeugnisse der NS-Herrschaft und ihrer Machtzentralen in der Berliner Mitte verschwinden. Mehr von RBB24 Inforadio-Reporter Nico Hecht.
23: Eine staubige Brache zwischen Potsdamer Platz und Wilhelmstraße. Ein langer Bauzaun, dahinter ein paar Sträucher, Asphalt und Schotterreste. Hier hatten die Nazis die sogenannte neue Reichskanzlei errichtet. Im Boden steckt noch deren Bunker. Doch der soll weichen für ein Gebäude mit 66 Wohnungen und ein Bürohaus. Der Vorsitzende des Berliner Unterwelten e.V., Dietmar Arnold, will das verhindern.
24: Das ist die letzte Spur der Machtzentrale des NS-Regimes. Weil das war ja sozusagen neue Reichskanzlei, der Prestigebau der Nazis überhaupt. Und das ist wirklich die letzte Spur, die noch im Boden vorhanden ist. Das einfach wegzureißen, das wäre für Berlin oberpeinlich.
23: Der Reichskanzleibunker sei einer von insgesamt 15 Bunkern im damaligen Regierungsviertel gewesen und heute der einzige noch zugängliche. Oben Hitlers Arbeitszimmer, so Arnold, unterirdisch erst Bunkerschutzräume für Mütter und Töchter, zu Kriegsende für Verwundete.
24: Da ist in der Reichskanzlei, in der Bunkeranlage, ein großes Lazarett eingerichtet worden. Wände und Decken 1,70 Meter Stahlbeton, die Bodenplatte hat 1,20 Meter, 1.500, 2.000 Verwundete drin. Sie lagen dicht an dicht.
23: Auch der Vorsitzende der Stiftung Denkmal für die ermordeten Juden Europas, Uwe Neumerker, sei entsetzt, sagt er, dass der Bunker nun abgetragen werden soll. Stattdessen sollte dieser seltene, authentische Geschichtsort genutzt werden für eine Ausstellung zur NS-Zeit.
6: Hier haben Menschen Schutz gesucht. Ein paar Meter drüber hat Hitler in seinem Arbeitszimmer gesessen, wenn auch sehr selten. Und die historischen Orte haben eine ganz andere Qualität als symbolische Orte wie Denkmäler. Die historischen Orte stehen für das, was damals geschehen ist. Und derer gibt es sehr, sehr wenige hier in der Mitte der Stadt. Und insofern ist dieser Ort so wichtig.
23: Der Denkmalrat, ein wissenschaftliches Beratungsgremium, hatte dem Denkmalamt empfohlen, den Bunker als Denkmal anzuerkennen. In Zeiten des Versterbens der letzten Zeitzeugen und einer teilweisen Relativierung der NS-Verbrechen, so der Wortlaut der Empfehlung, erscheine es umso wichtiger, materielle, sicher befragbare Spuren zu erhalten. Doch das Denkmalamt blieb untätig. Unterwelten-EV-Chef Arnold vermutet auf Anweisung des zuständigen Bausenators Christian Gäbler, SPD. Der bestätigt das nicht, aber den so herausragenden historischen Wert könne er auch nicht erkennen.
8: Wenn ich den erhalten würde, würde er dann wahrscheinlich eher zu einer Nazi-Wallfahrtsstätte werden. Und auch das möchte ich nicht. Und ein ehemaliger Bunker, in dem Mitarbeiter der Reichskanzlei Zuflucht gesucht haben, dass der erhaltenswerter ist als der Neubau von Wohnungen, das sehe ich nicht ein und deswegen habe ich ganz klar gesagt, der Bunker kann dokumentiert werden, aber anschließend wird der Wohnungsbau ermöglicht.
23: Ob das heißt, dass der Bunker wirklich weg muss oder doch noch ein Bebauungsplan so verändert wird, dass Wohn- und Bürohaus einfach auf den Bunker gebaut werden könnten, bleibt dabei unklar. Die Denkmalschützer hoffen sehr darauf.
16: Die Diskussion geht also weiter, es berichtete unser Reporter Nico Hecht. Die Mauer dirigieren, Bälle aus dem Netz fischen, die Räume eng machen, hinter der Kette spielen. Der Fußball hat seine ganz eigene Sprache und das lässt sich gerade jetzt während der Weltmeisterschaft wunderbar beobachten. Und der Fußball beeinflusst auch unsere Alltagssprache. Er hat einige Begriffe entwickelt, die zum Allgemeingut geworden sind für die Sprache rund um den Fußball. Interessieren sich deshalb auch Linguisten, also Sprachwissenschaftler. Sven Kästner aus der ARD-Wissenschaftsredaktion mit einer linguistischen Analyse.
9: Seit knapp 3 Wochen schwirren sie uns wieder um die Ohren, die Fußballphrasen.
10: Perfekter Einstand in die WM, ich glaube, ein riesengroßer Brustlöser. Da gab es so 2 Umschaltmomente.
11: Aber der Pass in die Tiefe, die Ballannahme war super.
25: Manuel Neuer musste jetzt auch nicht ganz viele Glanzparaden auspacken.
9: Nur 3 Beispiele aus der aktuellen WM-Berichterstattung. Und dann natürlich die Klassiker, die eher unter den Fans kursieren.
26: Das Runde muss ins Eckige. Der Ball ist rund und das Spiel dauert 90 Minuten. Geld schießt keine Tore.
27: Jede Sportart hat so ihre eigenen Sprachbilder und Floskeln. Beim Fußball ist einfach das Besondere, dass es eben mit Abstand die beliebteste Sportart in Deutschland ist und die auch in der Medienberichterstattung so dermaßen dominiert, dass es einfach besonders präsent ist und auch die Alltagssprache jenseits des Fußballs am stärksten prägt.
9: Sprachwissenschaftler Simon Meyer-Vieracker von der TU Dresden beschäftigt sich mit den Floskeln rund ums Ballspiel. Er hat den Band Reingegrätscht herausgegeben und er ist in sozialen Medien als @Fußballlinguist präsent, erklärt dort die sprachlichen Wendungen aus der Berichterstattung. Die ist von vielen Formeln geprägt, denn unter dem enormen Zeitdruck eines Live-Berichts helfen die immer gleichen Phrasen.
27: Da sprechen wir in der Linguistik von der Entlastungsfunktion sprachlicher Verfestigungen, weil man eben nicht mehr jedes einzelne Wort formulieren muss, sondern sozusagen fertige Bauteile aus der Schublade ziehen kann. Das spart Zeit und das spart aber auch an kognitivem Aufwand, den man betreiben muss.
9: Der Wissenschaftler hat großen Respekt vor Live-Reportern und Reporterinnen. Immer wieder bringen die auch originelle Sprachbilder.
28: Tschechen laufen der Musik nur hinterher.
29: Noch keine Zeit für Halbzeitgetränke. Dennoch stürmt Haiti wieder an die Bar.
30: Ganz viel Verkehr am kurzen Pfosten.
29: Exquisit vorbereitet. Hakimi schenkt Auge und Saibari unhaltbar ein.
9: Die Floskeln und die illustrative Sprache gab es übrigens schon bevor Radio, Fernsehen und Live-Ticker groß wurden. 1894 erschien mit Der Fußball eine erste Fachzeitung. Und auch die Berichte damals waren von Metaphern geprägt.
27: Die hatten genauso wie heute vor allem eine kriegerische, militärische Metaphorik, die aber damals um ein Vielfaches drastischer war als heute. Also auch heute wird ja immer noch von Schießen, von der Abwehr, von der Granate und so weiter gesprochen. Aber damals war es doch noch deutlich martialischer und auch blutiger in der Bildsprache. Also da wird der Gegner niedergemetzelt und mit schwerem Geschütz zusammengeschossen und eröffnet das Trommelfeuer und sie verschanzen sich und so weiter. Und das hat in dieser Drastik doch deutlich abgenommen.
9: Neue Taktiken haben neue Vokabeln gebracht. Siehe Pressing und Gegenpressing. Auch die Fußballsprache entwickelt sich weiter. Viele Fußballfloskeln sind in den allgemeinen Sprachgebrauch übergegangen. Da werden Widersacher aufgefordert,
1: den Ball flach zu halten.
9: Talkshows werden lebhafter, wenn jemand
1: reingrätscht.
9: Und nach Kompromissvorschlägen heißt's,
1: der Ball liegt jetzt im Feld des Verhandlungspartners.
9: Fürs deutsche Team gilt nach dem Ausscheiden am Montag die Weisheit des großen deutschen Torwartphilosophen Olli Kahn.
2: Wenn Scheiße läuft, läuft Scheiße.
16: Das sagt der Ex-Nationaltorhüter Oliver Kahn, wie der Fußball die Sprache beeinflusst, Sven Kästner berichtete.
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16: Und wir bleiben mehr oder weniger beim Fußball, aber jetzt wirklich auf dem Platz. Nach Ronald Koeman in den Niederlanden hat jetzt auch der Trainer von Ecuador seinen Rücktritt verkündet. Sebastian Becacese hat nach dem 0:2 gegen Mexiko das Ende seiner Amtszeit als ecuadorianischer Nationaltrainer bekannt gegeben. Die deutsche Basketball-Nationalmannschaft bereitet sich zurzeit in Berlin vor auf die beiden WM-Quali-Spiele gegen Israel und Zypern. Trotz zahlreicher Absagen ist Kapitän Dennis Schröder als einziger NBA-Profi im Team des Weltmeisters dabei. Sportreporter Jakob Rüger mit Details.
7: Es war ein sehr kurzes Telefonat zwischen Bundestrainer Alex Mumbrou und seinem Kapitän Dennis Schröder vor diesem Länderspielfenster.
12: Als ich ihn anrief wegen des Nationalmannschaftsfensters, sagte er sofort, Coach, ich bin da. Es ist nicht selbstverständlich, dass so jemand ohne zu zögern immer wieder für das Nationalteam zusagt.
7: Als einziger deutscher NBA-Profi ist Schröder dabei. Es war eine bewusste Entscheidung.
13: Also ich will den Leuten eigentlich zeigen, dass jedes Spiel wichtig ist für die Nationalmannschaft. Man kann nicht einfach nur zu den großen Turnieren kommen. Das ist meine Meinung.
7: Und damit eckte er in den letzten Jahren auch schon mal an, wenn der 32-Jährige seine Enttäuschung über Absagen zum Ausdruck brachte. Mit NBA-Profi Franz Wagner und Bayern-Spieler Andreas Obst fehlen auch diesmal prominente Gesichter. Doch auch ein Dennis Schröder ist entspannter geworden.
13: Jeder will seine Freizeit auch haben und ich respektiere das natürlich. Ich meine, Franz, der kam gerade von einer Verletzung. Andi hat gerade vor 2 Tagen noch gespielt, gefühlt. Und deswegen, jeder, der nicht hier ist, ist ein gutes Recht.
7: Und damit haben schließlich auch andere Spieler die Chance, sich zu präsentieren. 3 Debütanten sind beim Lehrgang in Berlin dabei. Gegen Israel und in Bamberg gegen Zypern will Deutschland vorzeitig in die 2. Quali-Runde einziehen. Als Weltmeister will Dennis Schröder in der Vierergruppe mit Kroatien aber mehr.
13: Ich glaube, wir müssen die Quali natürlich auch gewinnen, damit wir, was auch Schwachsinn ist eigentlich in meinen Augen, wir haben die Weltmeisterschaft gewonnen, da sollten wir eigentlich qualifiziert sein, aber es ist, wie es ist.
7: In der 2. Quali-Runde kämpfen dann 24 Teams aus Europa um 12 Tickets für die Weltmeisterschaft nächstes Jahr. Für den spanischen Cheftrainer Alex Mumbrou geht es nach den beiden Quali-Spielen zum Euroleague-Team Virtus Bologna, wo er Cheftrainer wird. Eigentlich wollte der DBB keine Doppelfunktion seines Bundestrainers mehr. Bei Mumbrou drückt der Verband wohl beide Augen zu.
12: Wir haben eine klare Übereinkunft zwischen dem DBB und Virtus Bologna. Da ist alles geklärt. Ich werde in den Nationalmannschaftsfenstern zur Verfügung stehen und bekenne mich zu 100% zur DBB-Auswahl.
7: Etwas anderes als ein klares Bekenntnis zum Nationalteam hätte Dennis Schröder wohl auch nicht zugelassen. Der Kapitän geht schließlich mit gutem Beispiel voran.
16: Soweit Jakob Rüger zu den Vorbereitungen der Basketballnationalmannschaft auf die WM-Quali.
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16: Mit Jürgen Buch.
0: Vorsicht auf der A24 Hamburg Richtung Berlin zwischen Neuruppin und Neuruppin Süd. Behinderungen durch eine ungesicherte Unfallstelle. Die A2 ist in Richtung Berlin weiterhin zwischen Thesen und Brandenburg wegen Reparaturarbeiten gesperrt. A9 Berlin Richtung Leipzig zwischen Kleinmarzins und Rastplatz Rosselquelle ist wegen Bauarbeiten nur eine Spur frei. Auf der A11 werden zwischen Penkun und der polnischen Grenze bis morgen Mittag Fahrbahnschäden beseitigt. Die Autobahn ist in dieser Zeit in beiden Richtungen gesperrt. A11 Berlin Richtung Stettin. Am Anschluss Bernau Süd werden bis etwa 11.30 Uhr Unfallschäden beseitigt und die rechte Spur ist gesperrt. A13 Dresden Richtung Berlin zwischen Bronco und Karlau steht ein defektes Fahrzeug und die rechte Spur ist gesperrt. Stadtverkehr Berlin. A100 Stadtring Richtung Wedding zwischen Buschkrugallee und Innsbrucker Platz. Stau, dahinter stockt es etwas bis Schmargendorf. Und Richtung Treptow staut es sich zwischen Detmolder Straße und Albuinstraße.
16: 20 nach 10 jetzt.
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16: Ich bin Clemens Schulze. Schönen guten Tag. Die Koalition hat sich vorgenommen, in diesem Jahr wirklich die anstehenden Reformen anzugehen. Und daher liegen dicke Reformbrocken heute auf dem Konferenztisch im Kanzleramt. Arbeit, Pflege, Rente, Steuern, Krankenkassen. Die Koalitionsspitzen wollen versuchen, heute den Knoten zu zerschlagen. Mehr dazu in den Meldungen mit Jürgen Buch.
0: Vor dem Treffen des Koalitionsausschusses haben Union und SPD betont, dass sie gemeinsame Lösungen finden wollen. Der parlamentarische Geschäftsführer der Unionsfraktion Bilger sagte im RBB 24 Inforadio, man sei offen dafür, bei der Steuerreform mehr zu machen als im Koalitionsvertrag vereinbart. Dort ist beschlossen, kleine und mittlere Einkommen zu entlasten. Allerdings müssten alle weitergehenden Änderungen gegenfinanziert sein. SPD-Parlamentsgeschäftsführer Wiese sagte in der ARD, man wolle vor der Sommerpause zu Ergebnissen kommen.
3: Dass wir manchmal auch unterschiedliche Schwerpunkte haben und unterschiedliche Ansätze. Wir sind auch unterschiedliche Parteien. Das ist doch ganz normal. Am Ende muss man miteinander ringen, aber dann zu Ergebnissen kommen und Dinge diese Woche über die Ziellinie bringen. Und das ist unser Anspruch. Und mit dem gehen wir in die heutigen Gespräche.
0: Dirk Wiese, parlamentarischer Geschäftsführer der SPD-Fraktion. Die Spitzen von CDU, CSU und SPD beraten ab dem Nachmittag über eine Reihe von Reformvorhaben. Neben der Einkommensteuer geht es auch um Rente und Gesundheit. Zum heutigen 1. Juli wird das Bürgergeld zur Grundsicherung. An der Höhe der Leistungen ändert sich nichts. Es sind aber härtere Sanktionen vorgesehen, wenn Empfänger nicht mit dem Jobcenter zusammenarbeiten. Wer zum Beispiel keine Bewerbungen schreibt oder eine Fördermaßnahme abbricht, bekommt künftig weniger Geld. Im RBB 24 Inforadio hat die Geschäftsführerin im Jobcenter Berlin-Treptow-Köpenick Hünicke gesagt, wenn jemand Qualifizierung brauche, werde er sie nach wie vor bekommen. Es bringe nichts, einfach zu sanktionieren.
4: Es ist nicht so, dass wir jetzt sagen, du gehst in die Arbeit, egal was dir fehlt, sondern wir bereiten auch weiterhin die Menschen durch Qualifizierung auf den Arbeitseintritt vor. Und Menschen, die tatsächlich Beeinträchtigungen haben, die große Hindernisse haben, die muss man natürlich anders abholen als jemand, der tough ist und schnell wieder auf den Arbeitsmarkt kommt. Und nicht einfach nur am nächsten Monat haben sie weniger Geld auf dem Konto.
0: Monika Hünicke, Geschäftsführerin im Jobcenter Berlin-Treptow-Köpenick. Auszubildende in Berlin und Brandenburg können das Deutschland-Ticket ab heute zu einem günstigeren Preis bekommen. Das hat der Verkehrsverbund Berlin-Brandenburg mitgeteilt. Wer in einer Ausbildung ist, zahlt für das bundesweit gültige Nahverkehrsabo nur 37,80 Euro im Monat statt der regulären 63 Euro. Das Land zahlt den Rest. Der Rabatt gilt auch für alle, die ein freiwilliges soziales oder ökologisches Jahr machen oder im Bundesfreiwilligendienst sind. In Berlin gilt das Ticket ab heute. In Brandenburg kann man die vergünstigte Monatskarte ab heute kaufen. Sie ist aber erst ab dem 1. August gültig. In der Oder droht momentan offenbar kein großes Fischsterben durch die giftige Goldalge. Das Brandenburger Umweltamt hat dem RBB mitgeteilt, dass bei Wasserproben keine entsprechenden Hinweise festgestellt wurden. Auch in Polen wird demnach das Wasser untersucht, bislang ohne Auffälligkeiten. Wegen der sommerlichen Hitze beobachtet das Umweltamt nach eigenen Angaben die Entwicklung aber weiter genau. Hohe Temperaturen und niedrige Wasserstände können das Wachstum der Alge begünstigen. Sie war dafür verantwortlich, dass im August 2022 Millionen Fische in der Oder verendeten. US-Präsident Trump hat im vergangenen Jahr rund 1,5 Milliarden Dollar allein durch Kryptogeschäfte eingenommen. Das geht aus einer Erklärung hervor, die die Regierung in Washington veröffentlicht hat. Demnach hat Trump einen Großteil des Geldes mit seinem Unternehmen World Liberty Financial gemacht, das Kryptoprodukte verkauft. Weiterer Gewinn wurde durch den Verkauf von Meme-Coins erzielt. Das sind digitale Münzen, die handelbar sind. Trumps Kryptogewinne stehen in der Kritik, weil seine Regierung den Handel mit Digitalwährungen erheblich vorantreibt. Die US-Regierung bestreitet dagegen Interessenkonflikte. Sie argumentiert, dass die Unternehmensgeschäfte nicht von Trump, sondern von seinen Söhnen geführt werden. Wer den Kölner Dom besichtigen will, muss dafür ab heute 12 Euro Eintritt zahlen. Wie das führende Gremium der Kathedrale mitgeteilt hat, sollen damit unter anderem die gestiegenen Ausgaben für den Schutz des Doms gedeckt werden. Gottesdienste bleiben weiter kostenlos. Auch wer außerhalb dieser Zeiten beten möchte, muss nichts bezahlen, darf das Gebäude aber nur durch einen bestimmten Eingang betreten. An bestimmten Tagen soll der Eintritt in das Weltkulturerbe grundsätzlich frei sein. Den Kölner Dom besuchen jedes Jahr rund 6 Millionen Menschen. Soweit die Nachrichten. 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Das Wetter. Heute anfangs viele Wolken und schauerartiger Regen, später von Westbrandenburg her ein wenig Sonne, aber auch noch einzelne Schauer oder Gewitter bei maximal 23 Grad. Aktuell in Berlin-Adlershof 19, in Wannsee 20 Grad, in Perleberg 17 und in Altdöbern 19 Grad. Morgen anfangs freundlich, später dichte Wolken und Regen bei bis zu 27 Grad. Die Zeit 10.25 Uhr. Und hier ist der RBB 24 Inforadio Verkehrsservice mit einer Gefahrenmeldung. Vorsicht auf der A15, Dreieck Spreewald Richtung Übergang Forst zwischen Cottbus Süd und Rogossen. Behinderungen durch eine ungesicherte Unfallstelle an einer Baustelle.
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16: Ich bin Clemens Schulze. Einen guten Tag zusammen. Der Tankrabatt ist Geschichte. Heute um 12 Uhr dürften die Preise an den Zapfsäulen sprunghaft nach oben gehen. Kurze Erinnerung, die Steuerermäßigung von rund 17 Cent pro Liter wurde ja eingeführt, um die Bürger nach der Preisexplosion zu entlasten. Die war durch den Iran-Krieg ausgelöst worden. Die Hoffnung der Bundesregierung, in den 2 Monaten Tankrabatt würde der Konflikt irgendwie gelöst und die wichtige Straße von Hormus wieder frei. Tja, die Rechnung ging allerdings nicht auf. Die Situation am Golf ist weiter wackelig, auch wegen der erratischen Politik von US-Präsident Trump. Wie geht's also weiter an diesem Nadelöhr der Weltwirtschaft? Der Völkerrechtler Professor Clemens Fischer war heute Morgen hier bei mir am Telefon. Er lehrt Geopolitik an der Uni Köln und konnte eine Einschätzung abgeben, ob eine belastbare Einigung zwischen den USA und dem Iran in naher Zukunft absehbar ist.
6: Also das wird garantiert, ich gehe mal davon aus, Mitte, Ende des Jahres wird schon dahin kommen, denn beide Seiten wissen, sie können am Gefechtsfeld diesen Krieg nicht lösen. Das heißt, man wird eine Verhandlungslösung finden müssen und die wird auch die Straße von Hormus mit umfassen.
16: Und das trotz der Hin- und Her-Politik von Donald Trump, wo man ja nie weiß, was er in der nächsten Stunde machen wird?
6: Ich glaube gerade deswegen, denn das gibt ja auch dem Iran immer die Möglichkeit, seine eigene Verhandlungsposition anzupassen. Aber unterm Strich benötigt die Weltwirtschaft dieses Rohöl, man benötigt die Düngemittel, die aus dem Golf von Persien herauskommt. Und die USA hat selber zwar kaum Rohöl aus dieser Gegend importiert, aber der weltweite Preis steigt und das kann sich Trump auf Dauer auch nicht leisten.
16: Allerdings die Politik von Trump, die wirkt planlos. Erst der größte Friedensplan aller Zeiten, Stunden später dann wiederum wüste Drohungen. Unterm Strich sitzt der Iran vielleicht am längeren Hebel?
6: Wenn der Iran die Nerven bewahrt und Provokationen der Amerikaner, so wie es der Iran sieht, mehr oder weniger abtropfen lässt, dann hat er ganz gute Chancen, relativ gut auszusteigen. Allein, dass das Mullah-Regime am Ende dieses Konflikts überleben wird, ist für den Iran in diesem Sinne des Mullah-Regimes natürlich ein ganz großer Erfolg.
16: Schauen wir mal auf die Straße von Hormus, Herr Professor Fischer. Der Iran könnte Gebühren für die Durchfahrt erheben. Darf er das völkerrechtlich?
6: Ja, Scholze, das ist etwas, was in der Öffentlichkeit immer sehr schwierig darzustellen ist. Es ist eben keine internationale Seestraße, kein internationales Gewässer. Es ist Hoheitsgewässer des Iran und des Oman. Grundsätzlich sagt aber auch hier das Völkerrecht keine Gebühren, außer, und das ist das, wo sich Oman und Iran darauf berufen, man bietet eine Serviceleistung an, zum Beispiel Lotsendienste. Dann könnte man eigentlich so eine normale Maut oder eine Gebühr im Rahmen dessen, was man an Ausgaben hat, das als Gebühr zurückverlangen. Das wäre auch nicht besonders viel. Hier geht es aber im Endeffekt auch sehr, sehr stark darum, das Gesicht zu wahren. Der Iran will sich eben nicht in seinen eigenen Hoheitsgewässern vorschreiben lassen, was er tun lassen darf. Und da müssen wir vielleicht ein wenig weniger emotional sein, egal ob dort Mullahs sitzen oder ein ehemaliger Schah von Persien. Hier geht es um die Frage, wollen wir, dass diese Straße wieder frei ist? Wollen wir sie auch völkerrechtlich abgesichert haben? Und vor allem wollen wir endlich wieder normale Spritpreise haben? Und das wird im Endeffekt dann der Aufschlag sein.
16: Die Straße von Hormuz, die ist zur Waffe geworden. Jetzt wird auf allen diplomatischen Kanälen versucht, die Schifffahrt dort wieder zu ermöglichen. Allerdings ist das Nadelöhr jetzt auch noch vermint. Die Minen sollen geräumt werden, auch mit Hilfe der Bundeswehr. Iran will aber fremde Mächte nicht dulden. Scheitert die Bundeswehrmission?
6: Nein, da war aber immer auch das Problem, dass man eben ankündigt, ohne vielleicht vorher sich zu überlegen, wie man das Ganze umsetzen kann. Denn ohne Zustimmung des Iran wird es wohl nicht gehen. Auf der anderen Seite kann diese Bundeswehrmission auch vor der Straße von Hormuz stattfinden, indem man eben die Zufahrt sichert. Das ist alles grundsätzlich möglich. Und wenn es ein UNO-Mandat geben sollte, das ist das Einzige, was in diesem Rahmenplan zwischen USA und Iran ja wirklich ein herausragendes Element ist, dass der UNO-Weltsicherheitsrat am Ende eine Resolution erlässt, wo dieses Abkommen eingegossen ist. Und dann hätte man auch eine UNO-Lösung und im Rahmen dieser Lösung könnte es auch eine Mission geben.
16: Mal grundsätzlich, Herr Professor Fischer, die Lage am Golf scheint verworren zu sein. Wir haben jetzt herausgearbeitet, dass der Iran ziemlich gute Karten in der Hand hat. Wie könnte denn eine Lösung jetzt am Golf von Hormuz aussehen?
6: Die könnte dahingehend gelöst werden, dass man beispielsweise eine Art internationale Behörde oder Agentur einrichtet, so wie beim Panama-Kanal oder beim Suez-Kanal oder anderen Wasserstraßen, wo eben der Iran, der Oman gemeinsam mit dieser Behörde die Aufsicht ausübt über diese Straße von Hormuz. Das würde auch das politische Element entschärfen. Und das reden wir vielleicht von einem Dollar pro Barrel als Gebühr, dann wäre das auch haltbar. Was wir aber auch ganz klar sagen müssen, wenn es hier zu einem Friedensschluss kommt, dann wird diese Episode des Nahostkonflikts beendet, nicht der Nahostkonflikt selber.
16: Und wenn jetzt diese

0: Es ist ja heute verlautbart worden, dass Trump einen Sonderparteitag der Republikaner einberufen will, auch ungefähr um diese Zeit. Das wäre auch ein Grund, warum er dann doch am Ende zustimmen könnte.
1: Das sagt der Völkerrechtler Professor Clemens Fischer. Er lehrt Geopolitik an der Uni Köln und konnte mir seine Einschätzung über die aktuelle Lage in der Straße von Hormus erklären. 11:02 ist es jetzt. Die Bundeswehr soll wehrhafter werden. Wenn es nach dem Verteidigungsministerium geht, soll sie bis 2035 auf 460.000 Männer und Frauen anwachsen, darunter 200.000 Reservisten. Um auf diese Zahl zu kommen, will das Kabinett heute das Reservestärkungsgesetz auf den Weg bringen. Was sich dahinter verbirgt, erläutert Hauptstadtkorrespondentin Katrin Aue.
2: Feierlaune am Berliner Tiergarten. Rund 250 Leute aus Politik, Militär, Wirtschaft und Verbänden sind zu einem Empfang des Reservistenverbands gekommen. Viele in Uniform. Von einer Aufbruchsstimmung schwärmt auch Verbandspräsident Bastian Ernst.
3: Das Motto für den heutigen Abend lautet: Deutschland geht voran. Die Reserve. Stärke, die abschreckt. Resilienz, die trägt.
2: Stärke, Widerstandsfähigkeit, auch dank einer großen Reserve. Warum das nötig sei, begründet beim Empfang Verteidigungsminister Boris Pistorius.
4: Eine moderne Demokratie muss in der Lage sein, ihre Freiheit zu verteidigen. Dafür brauchen wir eine Reserve, die schnell verfügbar, gut ausgebildet und engstens mit der aktiven Truppe verbunden ist.
2: Reservisten, das sind alle, die mal in der Bundeswehr gedient haben, also künftig auch die, die nun den neuen Wehrdienst leisten. Vorausgesetzt, sie wurden nicht unehrenhaft entlassen. Derzeit sind etwa 60.000 Männer und Frauen für die Reserve fest eingeplant. Bis 2035 soll die Zahl auf 200.000 steigen. Damit das klappt, hat der Verteidigungsminister einen Entwurf für das sogenannte Reservestärkungsgesetz schreiben lassen.
4: Wir wissen, wer wirksam abschrecken will, der muss auch üben können. Dafür braucht es verlässliche, rechtliche und organisatorische Rahmenbedingungen.
2: Zentraler Punkt darin ist Verbindlichkeit. Bislang konnten sowohl die Reservistinnen und Reservisten als auch ihre Arbeitgeber ablehnen, wenn die Einladung zur Übung von der Bundeswehr kam. Doppelte Freiwilligkeit nannte sich das. Künftig sollen laut Gesetzentwurf Übungen verpflichtend sein. Heißt, die Unternehmen müssen Einsätze ihrer Mitarbeitenden in der Regel akzeptieren. Rainer Kambeck von der Deutschen Industrie- und Handelskammer betont zunächst mal, dass er das Ziel, die Reserve zu stärken, positiv bewertet und auch ein neues Gesetz dazu. Aber die Verpflichtung zum Reservedienst hält er für falsch.
5: Wir wären dafür, mit Freiwilligkeit mal zu starten. Das haben wir beim Wehrdienstmodernisierungsgesetz auch so gemacht. Dafür gibt es gute Argumente. Es geht ja auch darum, dass man möglichst viele Unternehmen mitnimmt und für sich auch gewinnt in der Gesamtstrategie.
2: Er argumentiert, man könne doch, wie beim neuen Wehrdienst auch, nach einigen Jahren auswerten, ob sich die Zahl der Interessierten nicht auch ohne Pflicht deutlich erhöhen lässt. Der grünen Verteidigungspolitiker Niklas Wagener dagegen hält es für zielführend, künftig auch auf Pflicht zu setzen. Er sieht die Bringschuld aber nicht nur bei Reservisten und ihren Arbeitgebern, sondern auch bei der Bundeswehr.
6: Wenn ich mich in meinem eigenen Freundeskreis und Umfeld umhöre, wo viele bereit sind, was für die Bundeswehr zu tun, in die Reserve zu gehen, dann höre ich immer wieder, wie lange man auf Rückmeldungen wartet, wie schwierig es überhaupt ist, ins System reinzukommen.
2: Der Verband der Reservisten ist zuversichtlich, dass ihr Anliegen mit dem neuen Gesetzentwurf gestärkt wird. Präsident Bastian Ernst versucht das auch der Wirtschaft noch mal schmackhaft zu machen.
7: Unternehmen brauchen ein sicheres Umfeld. Und ein sicheres Umfeld haben wir nur, wenn wir eine starke Bundeswehr haben. Und eine starke Bundeswehr braucht eine starke Reserve.
2: Der Entwurf für das Reservestärkungsgesetz kommt heute ins Kabinett. Nach der Sommerpause soll sich dann der Bundestag mit den Plänen befassen.
1: Aus dem Hauptstadtstudio war das Katrin Aue.
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1: So, heute ist der 1. Juli. Ab heute werden für jedes Paket, das aus dem Nicht-EU-Ausland nach Deutschland kommt, mindestens 3 Euro Zoll fällig. Mit dieser Regelung soll die Paketschwemme mit Billigprodukten vor allem aus Asien zumindest ein wenig eingedämmt werden. Denn die Sendungen machen zum einen Verbrauchern zu schaffen, viele Produkte sind giftig oder gefährlich, und zum anderen leiden auch die deutschen Händler unter der Billigkonkurrenz. Mehr von unserer Wirtschaftsreporterin Anja Dobrodinsky.
9: 18 Jacken, Hosen, Kleider, Oberteile, Schuhe und Accessoires für Kinder, Jugendliche und Erwachsene hat die Organisation Deutsche Umwelthilfe auf der chinesischen Billigplattform Shein bestellt. 7 davon enthielten so viele Schadstoffe, dass sie gar nicht hätten verkauft werden dürfen. Das ergab eine Untersuchung des Bremer Umweltinstituts. Die Stoffe können unter anderem Krebs auslösen und Organe schädigen, erklärt Viola Wohlgemuth. Die Pharmazeutin ist Expertin für Textilien bei der Umwelthilfe.
10: Ich habe jetzt hier mal eine Jacke, die

0: sieht eigentlich so ganz harmlos aus, so schön blau. Und in diese Jacke, das war wirklich die Oberkatastrophe, haben wir nämlich 12.000-fache Überschreitung der PFAS-Grenzwerte. PFAS, das sind diese Ewigkeitschemikalien für die Wasserabweisung.
1: Jeden Tag treffen rund 400.000 Sendungen von den beiden Plattformen Temu und Shein in Deutschland ein. Liegt der Wert der Waren unter 150 Euro, wurde darauf bisher kein Zoll fällig. Ab heute ist das anders. Pro Produktkategorie müssen jetzt 3 Euro bezahlt werden. Wer also 3 identische Oberteile kauft, zahlt 3 Euro für das Paket. Wer einen Rock, ein Spielzeug und ein Ladekabel bestellt, zahlt 9 Euro.
0: Das wird das Problem nicht lösen, denn wir haben solche Massen, dass da auch 3 Euro mehr ehrlich gesagt nichts ausmachen. Wir haben stellenweise Dinge für 3-4 Euro gekauft. Auch wenn die jetzt 6 Euro kosten, wird das nichts ändern.
1: Für Stefan Tromp, den stellvertretenden Hauptgeschäftsführer beim Handelsverband Deutschland, ist der neue Zoll zumindest ein Anfang. Bisher hätten viele asiatische Händler beim Warenwert getrickst und ihn mit unter 150 Euro angegeben, um keinen Zoll bezahlen zu müssen. Das habe sich nun erledigt. Außerdem hofft Stefan Tromp,
2: dass statt Kleinstsendungen nach Europa zu schicken, vielleicht auch mehr aus Warenlagern in Europa direkt an den Kunden versandt wird. Und die Ware selber über Container dann nach Europa kommt. Das ermöglicht es auch den Überwachungsbehörden, leichter zu kontrollieren und unsichere Produkte aus dem Verkehr zu ziehen.
1: Und es hätte für die Verbraucher den Vorteil, dass es einen Ansprechpartner in Deutschland gibt, der bei Reklamationen zur Verantwortung gezogen werden kann. Das grundlegende Problem mit den Billigpaketen werde der neue Zoll aber nicht lösen, so Stefan Tromp.
2: Wir haben im Jahr 2025 5,9 Milliarden Pakete mit einem Warenwert von unter 150 Euro in die EU bekommen, vorrangig aus China. Und diese schiere Masse überfordert alle, den Zoll und die Marktüberwachung.
1: Deshalb fordert Stefan Tromp, dass der Zoll finanziell und beim Personal gestärkt werden muss. Ab November muss pro Produkt eine weitere Abfertigungsgebühr von voraussichtlich 2 Euro an den Zoll gezahlt werden. Und auch die Paketdienste verlangen für die Formalitäten eine extra Gebühr. Bei der Deutschen Post liegt sie bei 7,50 Euro. Das sind alles kleine Zahlen, aber sie läppern sich am Ende und sorgen womöglich dafür, dass Verbraucher weniger in Asien kaufen.
3: Und dann auch womöglich mehr ausgeben müssen für im Internet gebuchte Produkte. Anja Dobrodinsky war das über die neuen Zollregeln für Nicht-EU-Bestellungen.
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5: Mit Jürgen Buch. Vorsicht auf der A11 Stettin Richtung Berlin. Zwischen Finowfurt und Lanke liegen Fahrzeugteile auf der Fahrbahn. Vorsicht auf der A13 Richtung Berlin. Auf der Überleitung zur A10 Richtung Dreieck Potsdam steht ein defektes Fahrzeug und es befinden sich Leute auf der Fahrbahn. Vorsicht auf der A15 Dreieck Spreewald Richtung Übergang Forst. Zwischen Cottbus Süd und Rogosen Behinderungen durch eine ungesicherte Unfallstelle an einer Baustelle. Die A2 ist in Richtung Berlin weiterhin zwischen Thesen und Brandenburg wegen Reparaturarbeiten gesperrt. Auf der A11 werden zwischen Penkun und der polnischen Grenze bis morgen Mittag Fahrbahnschäden beseitigt. Die Autobahn ist in dieser Zeit in beiden Richtungen gesperrt. A11 Berlin Richtung Stettin am Anschluss Bernau Süd werden bis etwa 11.30 Uhr Unfallschäden beseitigt und die rechte Spur ist gesperrt. A13 Dresden Richtung Berlin zwischen Bronco und Karlau steht ein defektes Fahrzeug und die rechte Spur ist gesperrt.
3: 10.40 Uhr jetzt.
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3: Im Studio Clemens Schulze, ich grüße Sie. Die schlechten Nachrichten um den deutschen Fußball, sie reißen nicht ab. In der Nacht zu Dienstag das peinliche Ausscheiden der Nationalmannschaft bei der Weltmeisterschaft. Was das für Folgen hat, ist noch offen. Nun die nächste Hiobsbotschaft. Rund um den DFB hat es Razzien gegeben. Mehr dazu in den Meldungen mit Jürgen Buch.
5: Wegen Korruptionsverdachts im Zusammenhang mit der Fußball-Europameisterschaft 2024 in Deutschland haben Ermittler bundesweit zahlreiche Stadtverwaltungen durchsucht. Laut Landeskriminalamt Nordrhein-Westfalen wird wegen des Verdachts der Vorteilsannahme und Vorteilsgewährung ermittelt. Mitarbeiter von Kommunen sollen tausende EM-Tickets zu Vorzugspreisen erhalten haben, heißt es von der zuständigen Staatsanwaltschaft in Bochum. Informationen der Bild-Zeitung, wonach auch die Zentrale des Deutschen Fußballbunds in Frankfurt am Main durchsucht worden sei, bestätigten die Ermittler bisher nicht. Vor den Beratungen im Koalitionsausschuss zeigen sich Vertreter von Union und SPD bereit, sich bei großen Reformvorhaben zu einigen. Der parlamentarische Geschäftsführer der Bundestagsfraktion Bilger sagte im RBB 24 Inforadio, man sei offen dafür, bei der Steuerreform mehr zu machen als im Koalitionsvertrag vereinbart. Matthias Wetzel, RBB 24.
6: Laut Koalitionsvertrag sollen vor allem Menschen mit kleinen und mittleren Einkommen entlastet werden. – Bilger sagte, der Spitzensteuersatz betreffe aber inzwischen auch viele Facharbeiter und Ingenieure, die sich nicht unbedingt als Spitzenverdiener sehen. Deshalb könnte die Grenze dafür angehoben werden, so der Unionsgeschäftsführer. Klar sei aber auch, dass alle weitergehenden Entlastungen gegenfinanziert werden müssen. SPD-Fraktionsgeschäftsführer Wiese rechnet nach eigenen Worten fest damit, dass sich die schwarz-rote Koalition heute abschließend auf zentrale Reformvorhaben verständigen wird. Wiese machte in der ARD deutlich, dass die Koalition aus früheren Konfrontationen gelernt habe.
5: Die Ministerinnen und Minister der Bundesregierung beraten heute unter anderem über die Verteidigungspolitik. Das Kabinett will 2 Gesetzentwürfe beschließen, mit denen auf die Bedrohung durch Russland reagiert werden soll. Geplant ist, dass die militärische Infrastruktur zügiger ausgebaut werden kann und dass die Reserve der Bundeswehr gestärkt wird. So sollen Reservisten wieder zu Übungen verpflichtet werden können. Arbeitgeber müssten sie dann freistellen. Daran gibt es Kritik aus der Wirtschaft. Zu Gast bei der Kabinettssitzung ist NATO-Generalsekretär Rutte, denn es wird auch um das Gipfeltreffen des Bündnisses in der nächsten Woche gehen. Die Geburtenrate in Deutschland ist auf den niedrigsten Stand seit fast 30 Jahren gefallen. Nach Angaben des Statistischen Bundesamts lag der Wert im vergangenen Jahr bei 1,3 Kindern pro Frau. Im Osten fiel die Geburtenrate niedriger aus als im Westen. Hamburg war das einzige Bundesland, wo der Wert stieg. Insgesamt wurden bundesweit etwas mehr als 654.000 Kinder geboren. Die Spritpreise in Deutschland ziehen durch das Ende des Tankrabatts schon jetzt deutlich an. Nach Beobachtungen des ADAC war der Liter E10-Benzin schon um 8 Uhr etwa 13 Cent teurer als gestern um dieselbe Zeit. Bei Diesel ist die Steigerung mit über 15 Cent noch höher. Laut ADAC haben die Tankstellen offenbar seit gestern auf jede Preissenkung verzichtet. Damit ist der bisherige Steuerrabatt in Höhe von knapp 17 Cent schon jetzt Geschichte. Die Regelung war um Mitternacht ausgelaufen. Nach wie vor dürfen Tankstellen die Spritpreise aber nur einmal am Tag anheben, nämlich um 12 Uhr. Das Brandenburger Landesumweltamt hat keine Hinweise darauf, dass sich die giftige Goldalge in der Oder weiter ausbreitet. Wie die Behörde auf RBB-Anfrage mitteilte, wurden bei Wasserproben keine Hinweise darauf gefunden. Auch Untersuchungen auf polnischer Seite seien zu diesem Ergebnis gekommen. Patrick Buchmüller, RBB24.
7: Das Landesamt beobachtet die Oder aber wegen der sommerlichen Hitze weiter genau. Hohe Temperaturen und niedrige Wasserstände können das Wachstum der Alge begünstigen. Im Laufe der Woche soll es weitere Untersuchungsergebnisse geben. Im August 2022 hatte es wegen der Goldalge ein großes Fischsterben in der Oder gegeben. Ein Grund dafür war laut Forschern, dass Salze aus dem polnischen Bergbau in die Oder geleitet wurden. Auch zahlreiche Muscheln waren damals verendet. Die sind wichtig für die Reinigung des Wassers. Bis sich der Bestand wieder erholt hat, wird es laut Forschern noch Jahre dauern.
5: Soweit die Nachrichten. 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Das Wetter. Heute zunächst viele Wolken und schauerartiger Regen, später von Westbrandenburg her wenig Sonne, aber auch einzelne Schauer oder Gewitter bei maximal 23 Grad. Aktuell in Berlin-Kreuzberg 21 Grad, in Marzahn 20, in Cottbus 19 und in Küritz 19 Grad. Morgen anfangs freundlich, später dichte Wolken und Regen bei bis zu 27 Grad. Die Zeit 10.45 Uhr.
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8: Wieder ist es Zeit für Geschichte, zur Vergangenheit aus der Nähe betrachtet, begrüßt Sie Harald Asel.
9: Brandenburg und West-Berlin, das waren zwei verschiedene Welten. Was können wir da tun? Das war der Ausgangspunkt.
8: Von einem Jubiläum soll die Rede sein. 25 Jahre brandenburgische Sommerkonzerte. Eine Bürgerinitiative, die inzwischen flächendeckend in der gesamten Metropolregion Berlin-Brandenburg unterwegs ist. Mit klassischen Konzerten, Chansons, Jazz und mit überraschenden Korrespondenzen unterschiedlicher Genres. Zum Auftakt der Reihe in diesem Jahr, am 30. Mai, erinnerten sich Akteure des Anfangs, wie Werner Martin, der Initiator der Sommerkonzerte. Eine Art kulturelle Entwicklungshilfe für die Westberliner war das Anfang der 90er.
9: Wir kennen ja ganz wenig von dem, was da in Brandenburg passiert. Das alte Kulturland. Wie können wir das wieder entdecken? Und die Westberliner hatten keine Ahnung, wie kommt man raus in dieses Land Brandenburg? Und dieses Projekt soll dazu führen, dass die Bewohner vor Ort und die Besucher aus West-Berlin, dass die miteinander etwas anpacken und dann auch merken, wir sind aufeinander angewiesen. Der eine organisiert Musik und die anderen organisieren die Gastlichkeiten, das Willkommen in Brandenburg.
10: Das klang zunächst mal so ein bisschen, wie soll ich sagen, archaisch, altmodisch, Kaffeetafel im Pfarrgarten. Also das war nichts, wo man sofort jetzt drauf angesprungen wäre.
8: Elisabeth Binder begleitet für den Tagesspiegel seit langen Jahren das Festival.
10: Als ich dann das erste Mal mitgefahren bin, hat mich das sofort überzeugt, weil über so selbstgebackenen Kuchen kann man tatsächlich sehr gut ins Gespräch kommen. Und das war auch der Fall, dass die Leute, die dann von Berlin kamen, also relativ leicht mit den örtlichen Freunden ins Gespräch kamen. Und vor allen Dingen kam man leicht hin, denn man darf nicht vergessen, in den 90er Jahren, da war ja Brandenburg noch terra incognita.
8: Wechsel der Perspektive. Harry Müller war von 1990 bis 2010 Bürgermeister der Kleinstadt Luckau. Die feierte ja gerade mit großem Stadtfest ihre 750 Jahre. Was bedeutete es, als plötzlich Busse mit Westberlinern eintrafen?
11: Wir hatten zu jener Gründerzeit hier 28% Arbeitslosigkeit. Mehr als jeder Vierte war ohne Arbeit. Alleine die Landwirtschaft hatte 5000 Arbeitnehmer ausgespuckt. Und trotzdem war die Stimmung gut. Es war eine Aufbruchstimmung. Die Leute freuten sich über jedes Quäntchen, was gelungen war. Das ist heute so ein bisschen der Wohlstandsdekadenz gewichen.
8: Viele Ehrenamtliche haben vor Ort die Sommerkonzerte unterstützt. Mancher Kantor einer Kirche musste überzeugt werden, dass es keine Konkurrenzveranstaltung ist. Und die Verwaltung?
11: Ja, natürlich wird so ein Kleinstadtbürgermeister auch dafür bezahlt, dass er vorwegrennt, nicht? Sonst ist er ein Schlechter. Wir waren schon sehr motiviert, auch Dinge über die reine Verwaltung hinweg zu tun. Es gab ja so einen Wettbewerb auch zwischen den Kommunen, hier nach der kreislichen Neugliederung, nach dem Verlust des Kreissitzes in Luckau, gab es keine Liturgie, sondern so eine Stimmung jetzt erst recht.
9: Ich glaube, wir haben uns gar nicht so klar gemacht, dass das also tatsächlich ein Erfolgsrezept wäre. Auf einmal hat das funktioniert. Die Menschen haben eine Nähe gespürt, dass das etwas ist, was sie auch persönlich angehen könnte, was sie auch persönlich Spaß machen könnte.
8: Aber Konzerte veranstalten kostet auch Geld. Öffentliche Förderung war zunächst kein Thema bei den brandenburgischen Sommerkonzerten, wie Werner Martin betont.
9: Ich kannte sehr, sehr viele von denen, die man nachher an Sponsoren angesprochen hat, aus meiner Tätigkeit als Wirtschaftsanwalt. Mein erstes Sponsorengespräch, das war mit der Deutschen Bank. Herr Wiethege war damals Vorstand der Deutschen Bank Berlin. Und wir hatten alles vorbereitet und hatten alles überlegt mit druckfrischem Papier, aber cholesterinfrei und ich weiß nicht, was wir alles gemacht hatten, chlorfrei. Also ich kam dahin, habe das alles präsentiert. Und da sagte der mir, hör mal, wie viel willst du haben? Aber unter einer Bedingung, ich sage, was ist eine Bedingung, dass du aufhörst, mich zuzuquatschen.
8: 35 Jahre brandenburgische Sommerkonzerte, ein Blick in die Anfänge. Ein wichtiger Motor der Initiative war die Ehefrau von Werner Martin, Karin Martin.
12: Naja, wir kamen also an und wollten eben dort auf dem Land eine Kaffeetafel aufbauen. Dann wurden zunächst ja auch mal gefragt, wo kommt denn das alles her? Wie sollen wir das bewerkstelligen? Wir hatten aber eben auch wirklich vor Ort immer einen Patentenkantor oder Pfarrer oder eine Bürgermeisterin. Und die haben dann auch alle Hebel in Bewegung gesetzt, die Menschen zu überzeugen, da mitzumachen, Kuchen zu backen, dass das dieser selbstgebackene Kuchen tatsächlich ankommt. Und alle diese Einnahmen hat ja die Gemeinde auch immer bekommen.
8: Und die Künstlerinnen und Künstler?
12: Sie haben einfach diese familiäre Situation geschätzt. Sie sind nicht so gestresst angekommen und es war dann das Konzertpublikum noch da, die sie feiern konnten, die man leichter erreicht hat als in einem großen Konzertsaal, wo der Pianist oder der Dirigent dann verschwindet und ward nicht mehr gesehen. Und so war der dann noch da. Und das haben die Künstlerinnen und Künstler schon sehr geschätzt und sind dann auch gerne gekommen. Und mit der Zeit sind so viele Anfragen gekommen, dass wir die gar nicht alle unterbringen konnten.
8: Inzwischen hat allerdings auch der Zeitdruck der Künstlerinnen und Künstler weiter zugenommen, was den Organisatoren einiges an Logistik abverlangt. Was aber bleibt das Besondere der Sommerkonzerte? Elisabeth Binder vom Tagesspiegel beschreibt es so.
10: Also die brandenburgischen Sommerkonzerte haben ja doch sehr glühende Fans und zu besonderen Konzerten pilgerten natürlich auch immer Prominente heran. Also es gab ja am Anfang auch, dass der Bundespräsident kam, das waren wirklich gesellschaftliche Ereignisse auch. Die brandenburgischen Sommerkonzerte, die leben ja eben von diesen Kontrasten, die auch ein sehr gemischtes Publikum anziehen. Zum einen alte Kirchen, also Liebhaber von Baudenkmalen, die lange nicht bespielt worden waren, aber dann eben so erstklassige Protagonisten auch, also Kentner Gano oder Regensburger Domspatzen.
8: Und die Wirkung vor Ort? Harry Müller, Ortsbürgermeister von Luckau bis 2010, hat sich von Anfang an für das Projekt stark gemacht und sieht über die Jahre positive Effekte.
11: Also zweifellos haben BSK in dieser langen Zeit auch hier in Luckau eine Bildungsmission erfüllt in Sachen klassischer Musik. Der Kreis der heimatlichen Konzertgänger mag immer noch klein sein. Man sieht ihn auch häufig nicht, weil er die preiswerten Karten hinter den Säulen kauft. Die Luckauer sind da ziemlich sparsam. Aber ich denke, dass dieses Klientel sich bestimmt verdreifacht hat.
8: Und spätestens mit dem Hereinnehmen des Kammermusikfestivals Fließen rund um Martin Hämmchen und Marie-Elisabeth Hecker, unter anderem an ihrem Wohnort in Bornsdorf, Gemeinde Heideblick, südlich von Luckau, sind die brandenburgischen Sommerkonzerte auch in den kleinen Dörfern präsent. Wir übrigens auch. Aus der Drauschemühle zeichnen wir am 11. Juli vor dem Konzert des Festivals Fließen eine Gesprächsrunde für unser Forum auf, unter anderem mit dem früheren brandenburgischen Ministerpräsidenten Matthias Blatzek. Zurück zur Anfangszeit, in die 90er Jahre. Manchmal zitterten die Verantwortlichen, ob auch wirklich alles klappt. Wie bei einem Konzert mit dem Pianisten Justus Franz. Werner Martin erzählt es schmunzelnd.
9: Er macht auch ein Konzert in Korin. Da saß das ganze Publikum und wartete auf den Pianisten. Der sollte da Beethoven Nummer 2 Klavierkonzert spielen. Und der Dirigent stand, das Orchester saß, das Publikum, 1000 Leute saßen. Aber der Pianist fehlte und auf einmal knatterte ein Hubschrauber. Und der Hubschrauber landete dann auf der Wiese vor dem Kloster. Und herauskam mit Frack und mit Behnenschößen Justus Franz, setzte sich an den Flügel und dann ging's los.
8: 35 Jahre brandenburgische Sommerkonzerte, Ausschnitte aus einer Gesprächsrunde zur Eröffnung am 30. Mai in Luckau. Und das war für heute Vergangenheit aus der Nähe betrachtet. Danke fürs Zu- und Weiterhören, sagt Harald Asel.
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13: Um 11:06 und vor der Kultur noch schnell ein RBB 24 Inforadio Verkehrsservice. Eine frische Warnmeldung ist gerade eben reingekommen von der A115. Vorsicht bitte Richtung Dreieck Nutetal. Zwischen Potsdam-Drewitz und Samund liegen Gegenstände auf der Fahrbahn. Aurore Dupin, bekannt unter ihrem Pseudonym Georges Sain, ist in vieler Hinsicht eine Revolutionärin des 19. Jahrhunderts gewesen. Sie trug Männerkleidung, liebte, wen sie wollte, ließ sich scheiden, schrieb Romane und kämpfte für Frauenrechte und soziale Gerechtigkeit. 2026 jährt sich Georges Sains Todestag zum 150. Mal und heute vor 222 Jahren wurde sie geboren. Frankreich-Korrespondentin Caroline Diller mit einer Annäherung an Georges Sains, angefangen in der Popkultur der Gegenwart.
14: Georges Sand war das, was man heute wohl eine Bosslady nennen würde. In Anlehnung an die französische Musikerin und Gen-Z-Ikone Theodora. Das ist zugegeben ein absoluter Anachronismus, aber auch eine Verneigung vor einer der schillerndsten Französinnen des 19. Jahrhunderts. Spurensuche im Pariser Musée de la Vie Romantique, in dem eines der berühmtesten Porträts von Georges Sand hängt.
15: Oui, c'est une image très, très iconique.
14: Es ist ein ikonisches Bild, mit den Haaren, die ihr auf die Schultern hängen und den Blumen darin. Es wird sehr feminin, bildet einen gewissen Gegensatz zu den typischen Darstellungen von Georges Sand. Eine Frau in Hosen, die Zigarre raucht und eben dieses männliche Pseudonym nutzt.
15: Qui fume le cigare, qui a ce nom justement de plume masculin.
14: Sagt Gaëlle Riault, die Direktorin des Museums. Amantine Aurore Lucille Dupin de Franqueuil, alias George Sand, trug Männerkleidung, wofür damals eine Extraerlaubnis nötig war. Sie rauchte, trennte sich rechtlich von ihrem Ehemann und finanzierte sich eigenständig durch ihre Arbeit als Schriftstellerin. Ihre Romane handelten oft von Menschen, die in der Literatur bis dahin keinen Platz hatten. Sie setzt Bauern in Szene, Arbeiter, Menschen aus den unteren sozialen Schichten und macht sie zu wirklichen Heldinnen und Helden. Allein das ist eine Erneuerung der literarischen Themen. Und dann spricht sie in ihren Werken von Frauen. Aber nicht als Objekte oder passive Wesen, die Situationen einfach über sich ergehen lassen. Sie spricht von Frauen, die ihr Schicksal in die Hand nehmen, sich engagieren. Viele sehen George Sand deshalb noch heute als feministische Ikone, obwohl das schon wieder ein Anachronismus ist, denn der Begriff Feminismus entstand erst nach dem Tod der Schriftstellerin. Trotzdem sei die Bezeichnung alles andere als absurd, findet Gaëlle Riot. Sie sprach sich für die Freiheit der Frauen aus, genauso wie für Gleichheit. Außerdem engagierte sie sich für Bildung, von Kindern, aber auch von Frauen und für soziale Gerechtigkeit. Berühmt, bisweilen berüchtigt, war George Sand auch für die lange Liste ihrer Liebhaber. Neben Alfred de Musset, mit dem sie eine ebenso leidenschaftliche wie turbulente Beziehung verband, war sie auch mit Frédéric Chopin liiert. Eine intellektuelle und kreative Verbundenheit teilte sie außerdem mit dem Maler Eugène Delacroix und den Schriftstellern Gustave Flaubert und Victor Hugo. George Sand auf ihre zahlreichen Liebschaften zu reduzieren, wie es oft passiert sei, würde ihrer vielschichtigen Persönlichkeit nicht gerecht, findet Gaëlle Riot. Denn George Sand war literarische Vielschreiberin, politische Essayistin, kluge Netzwerkerin, kurz eine zentrale Figur für die Epoche der Romantik. Oder eben die Bosslady des 19. Jahrhunderts.
13: George Sand ist also heute vor 150 Jahren gestorben, wirkt bis heute aus Paris. Caroline Diller. Zum Wetter in Berlin und Brandenburg um die 21 Grad derzeit. In Berlin, in Cottbus werden 19 Grad gemessen, in Perleberg 18. In den nächsten Stunden immer mal wieder ein bisschen Regen, später lockert es von Westen her auf, aber immer örtlich Schauer oder vielleicht auch mal ein Gewitter dabei, höchstens 23 Grad.
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5: Die A2 ist in Richtung Berlin weiterhin zwischen Thesen und Brandenburg wegen Reparaturarbeiten gesperrt. Auf der A11 werden zwischen Penkun und der polnischen Grenze bis zum Mittag Fahrbahnschäden beseitigt. Die Autobahn ist in dieser Zeit in beiden Richtungen gesperrt. A13 Dresden Richtung Berlin zwischen Bronco und Karlau steht ein defektes Fahrzeug und die rechte Spur ist gesperrt. Und weiter Richtung Berlin steht auf der Überleitung zur A10 Richtung Dreieckwerda ein defektes Fahrzeug. Achtung, es befinden sich Leute auf der Fahrbahn. A15 Dreieck Spreewald Richtung Übergang Forst zwischen Cottbus Süd und Ruckursen Behinderungen nach einem Unfall an einer Baustelle. A24 Hamburg Richtung Berlin zwischen Neuruppin und Neuruppin Süd ist nach einem Unfall die rechte Spur gesperrt.
13: 11 Uhr ist es jetzt.
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13: Ich bin Clemens Schulze, ich grüße Sie. Der deutsche Fußball ist nicht mehr Weltniveau. Das wissen wir seit Dienstagnacht. Die Krise geht tief. Das Ausscheiden bei der Weltmeisterschaft ist nur ein Symptom. Und jetzt taucht noch ein weiteres Problem auf. Und zwar im Zusammenhang mit der Europameisterschaft vor 2 Jahren. Mehr in der Meldung mit Jürgen Buch.
5: Die Justiz ermittelt wegen Korruptionsverdachts im Zusammenhang mit der Fußball-Europameisterschaft 2024 in Deutschland. Dazu gab es am Morgen Razzien in der Zentrale des DFB in Frankfurt am Main und in mehreren Stadtverwaltungen bundesweit. Es gehe um den Vorwurf der Vorteilsannahme und Vorteilsgewährung, teilten das Landeskriminalamt Nordrhein-Westfalen und die Staatsanwaltschaft Bochum mit. Mitarbeiter von Kommunen in den damaligen Gastgeberstädten sollen tausende EM-Tickets zu Vorzugspreisen erhalten haben. Die Spitzen der schwarz-roten Koalition wollen heute die geplanten großen Reformen absprechen. Es geht um Steuerentlastungen für kleine und mittlere Einkommen, Arbeitsmarktreformen sowie Änderungen bei Rente, Gesundheit und Pflege. Der parlamentarische Geschäftsführer der Unionsfraktion Bilger sagte im RBB 24 Inforadio, man sei offen dafür, dass die Steuerentlastungen höher ausfallen als im Koalitionsvertrag vereinbart. Das dürfe aber nicht einseitig zulasten einiger gehen.
16: Es wird ja zurzeit auch viel über den Spitzensteuersatz diskutiert. Und da stelle ich einfach fest, dass der Spitzensteuersatz jetzt schon viele Menschen betrifft, die als Facharbeiter, als Handwerker, als Ingenieure sich sicher nicht als Spitzenverdiener fühlen. Also auch darüber muss man sprechen. Klar ist, es ist keine einfache Aufgabe, denn die Gegenfinanzierung muss natürlich auch sichergestellt werden. Da sagen wir haben noch Sparpotenzial, auch im Bundeshaushalt, während vielleicht von der SPD andere Schwerpunkte gesetzt werden.
5: Steffen Bilger, parlamentarischer Geschäftsführer der Unionsfraktion. Deutschlandweit treten heute einige Neuregelungen in Kraft. So steigen die Renten um rund 4,2% und es gibt keinen Tankrabatt mehr. Das Bürgergeld heißt ab heute Grundsicherung. Empfängern drohen härtere Sanktionen, wenn sie nicht mit dem Jobcenter zusammenarbeiten. Aus dem Hauptstadtstudio Dagmar Pepping.
17: Wer keine Bewerbungen schreibt oder eine Fördermaßnahme abbricht, der erhält beispielsweise 3 Monate deutlich weniger Geld. Nur 70% des Regelbetrages. Wer Termine beim Jobcenter wiederholt, ohne triftigen Grund versäumt, muss ebenfalls mit deutlicheren Kürzungen rechnen. Bei 3 verpassten Terminen hintereinander kann der Regelsatz sogar komplett gestrichen werden. Außerdem wird die sogenannte Karenzzeit abgeschafft, während derer Leistungsbezieher mehr von ihrem Vermögen behalten dürfen. Und Vermittlung in Arbeit hat künftig wieder Vorrang vor Qualifizierung. Anders als von der Union im Bundestag angekündigt, wird es wohl keine Milliardeneinsparungen geben. Das Arbeitsministerium rechnet nur mit Einsparungen im Millionenbereich.
5: Die Geburtenrate in Deutschland ist auf den niedrigsten Stand seit fast 30 Jahren gefallen. Nach Angaben des Statistischen Bundesamts lag der Wert im vergangenen Jahr bei 1,32 Kindern pro Frau. Im Osten fiel die Geburtenrate niedriger aus als im Westen. Hamburg war das einzige Bundesland, wo der Wert stieg. Insgesamt wurden bundesweit etwas mehr als 654.000 Kinder geboren. Die neuen Straßenbahnen der BVG sollen ab kommender Woche in Berlin unterwegs sein. Wie das Unternehmen mitgeteilt hat, finden dann letzte Test- und Schulungsfahrten statt. Ab Mitte Juli sollen die sogenannten Urban Liner im Linienverkehr eingesetzt werden, und zwar auf der Strecke der M4. Ursprünglich sollten sie schon seit über einem Jahr im Einsatz sein. Die Einführung hatte sich verzögert, weil im Bereich Alexanderplatz zusätzliche Stützpfeiler im U-Bahn-Tunnel aufgestellt werden. Ein Grund ist, dass die neuen Züge schwerer sind als die bisherigen Modelle. Der Urban Liner soll mehr Komfort für die Fahrgäste bieten. Der Brandenburger Infrastrukturminister Krumbach berät heute mit Vertretern der Kommunen über Themen aus seinem Ressort. Unter anderem soll es darum gehen, wie schneller gebaut und mehr bezahlbarer Wohnraum geschaffen werden kann. Weitere Themen sind der öffentliche Nahverkehr und Regeln für landwirtschaftliche Fahrzeuge. Es ist der Auftakt zu einer Reihe von Treffen mit den zuständigen Dezernentinnen und Dezernenten der Landkreise und kreisfreien Städte. Krumbach will damit die Zusammenarbeit zwischen den Verwaltungsebenen verbessern. Soweit die Nachrichten. 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Das Wetter. Heute zunächst viele Wolken und schauerartiger Regen, später von Westbrandenburg her ein wenig Sonne, aber auch noch einzelne Schauer oder Gewitter bei maximal 23 Grad. Aktuell in Berlin-Kreuzberg 21, in Marzahn 20, in Cottbus 19 und in Küritz ebenfalls 19 Grad. Morgen anfangs freundlich, später dichte Wolken und Regen bei bis zu 27 Grad. Die Zeit 11.05 Uhr.
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18: Ich bin Clemens Schulze, ich grüße Sie. Morgen beginnt die Berliner Fashion Week und eröffnet wird die mit einer Show des Berliner Modedesigners William Fan. Gerade erst wurde der zum wiederholten Male von der FAZ und dem Modemagazin Achtung auf die Liste der 50 wichtigsten Modemenschen in Deutschland gewählt. RBB-Modeexpertin Julia Fissmann hat mit William Fan vor dem Start der Fashion Week über seine Faszination für MTV, seine Glückskekstasche und das Aufwachsen im China-Restaurant ausführlich gesprochen.
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19: William Fan, schön, dass du da bist.
20: Vielen Dank für die Einladung.
19: Wir müssen ein bisschen erklären, warum wir uns duzen. Ich kenne dich wirklich schon sehr lange, seit 2015, da hast du dein Label gegründet und wirklich deine erste Show bei der Berlin Fashion Week gezeigt. So lange kennen wir uns schon.
20: Das stimmt, es ist schon fast eine Tradition, dass wir immer kurz vor der Fashion Week zusammenkommen oder während der Fashion Week.
19: Ich habe aber dennoch heute ganz kurz überlegt, obwohl wir uns so gut kennen, was ziehe ich an, wenn ich so einen tollen Designer treffe. Gibt es bei dir sowas, dass du die Menschen bewertest und abcheckst, wenn du sie triffst und siehst?
20: Ja, aber ich glaube, das ist ganz menschlich. Natürlich kategorisiere ich und filter ich, glaube ich, nochmal anders als jemand, der vielleicht nicht so viel mit der Mode zu tun hat, aber das gehört dazu.
19: Wie fing das denn bei dir eigentlich an? Also in welchem Alter vor allen Dingen, dass du dich mit Mode beschäftigt hast oder dafür interessiert hast, wie du aussiehst und wie du gestylt bist?
20: Ich glaube, das fing schon in der frühen Kindheit an. Also ich bin natürlich in einem sehr kleinen Dorf aufgewachsen. Ich war der einzige Asiate. Also ich hatte schon immer so eine Sonderstellung, glaube ich. Und mit dieser Wahrnehmung bin ich dann auch irgendwie durch die Welt gegangen und habe dann irgendwann verstanden, dass Mode wirklich ja ein Werkzeug ist, wo man Dinge ja beeinflussen kann, ne? Dass man den Blick von anderen Leuten beeinflussen kann. Und das hat mir wahnsinnig viel Spaß gemacht und habe das halt wirklich mit der Zeit perfektioniert. Und dann fing ich auch an, selbst Dinge zu nähen. Und das war natürlich das Größte für mich. Also die Dinge zu gestalten, die im Kopf waren, die es irgendwie so nicht gab. Und es hat mir sehr geholfen in meiner eigenen individuellen Entwicklung.
19: Ja, in Garbsen, in Niedersachsen, bei Hannover bist du aufgewachsen. Ich bin auch nicht weit von Garbsen aufgewachsen. Insofern kann ich das ganz gut nachvollziehen. Es ist eher langweilig da so, die Ecke. Auch Hannover ist jetzt nicht irgendwie für besonders auffälligen, extravaganten Style bekannt. Wolltest du dich hervorheben? Wolltest du dich ausdrücken? Und hast du dich eigentlich über Konventionen auch dadurch hinweggesetzt?
20: Ja, auf jeden Fall. Ich glaube, ich wollte immer die Grenzen austesten und ich glaube, das war einfach auch mein Charakter damals und es ging ja auch viel um Popkultur und MTV und Viva. Das sind so Dinge, die mich wahnsinnig krass geprägt haben und diese Bilder habe ich irgendwie verarbeiten wollen und daraus kam natürlich was sehr Experimentelles raus und ich habe immer angeeckt und habe es aber vielleicht auch genossen. Vielleicht war es auch ganz gut, in so einem ruhigen Umfeld aufzuwachsen, um Grenzen überhaupt zu spüren.
19: Ich finde Wahnsinn, dass du auch genau das 1:1 in deiner Mode zeigst. Nämlich zum Beispiel bei einer Modenschau hast du im Garten des Kronprinzessinnenpalais dein altes Kinderzimmer nachgebaut und hast dann eben auch wirklich die Mode gezeigt, die dich damals inspiriert hat. Eben dieser 90er Jahre MTV-Look und Style mit Plateauschuhen und Fransen und partymäßig so. Warum ist dir das ein Anliegen, das wirklich 1:1 umzusetzen?
20: Ich glaube, ich nutze die Mode einfach auch als Sprachrohr oder als Plattform für Geschichten und ich gehe natürlich viel in die Vergangenheit manchmal, um Dinge vielleicht auch zu verarbeiten und ich glaube, damals fühlte sich das für mich nach dem richtigen Zeitpunkt an, zurückzuschauen und zu schauen, hey, wie war ich eigentlich in der Jugend gekleidet und ich meine, jetzt ist es natürlich ein wahnsinniges Thema, die Jugend von heute sieht einfach 1:1 so aus wie wir damals, die Generation und es ist sehr interessant zu beobachten, also unseren ersten eigenen Retro-Tunnel zu haben, die eigenen Kleidung zu sehen, die man wahrscheinlich irgendwann mal weggegeben hat, die jetzt die Jugend irgendwie auf dem Schulhof trägt. Sehr interessant.
19: Und du holst das wieder zurück. Genau, ich erinnere mich vor allen Dingen an diese Fransen aus den Hemden. Das fand ich irgendwie total klasse. Also wie so Glitterbänder irgendwie in der Disco. Andere Dinge verarbeitest du auch in der Mode und sind 1:1 zu sehen. Du kommst aus zwei Kulturen. Deine Eltern sind Hongkong-Chinesen, sind nach Deutschland emigriert und sie hatten ein China-Restaurant. Das heißt, du bist mehr oder weniger auch im China-Restaurant aufgewachsen. Auch dort hat einmal eine Modenschau stattgefunden in einem China-Restaurant. Und du bist der Erfinder der Glückskekstasche. Was hat es damit auf sich?
20: Ja, genau. Ich meine, das war ja irgendwie unsere Familienrealität, dass man auch natürlich irgendwie mithelfen musste und beziehungsweise es war einfach auch, ich bin im Restaurant aufgewachsen. Ne? Meine Eltern haben sehr viel gearbeitet und habe natürlich auch sehr viel Zeit dort verbracht und der Glückskeks kam natürlich aus einer kleinen Hommage, dass ich damals die Glückskekse gebracht habe, nachdem die Kunden oder die Gäste bezahlt haben und das war immer ein Ritual und das Witzige ist, das wissen viele Menschen nicht, der Glückskeks ist ja auch eine westliche Erfindung. Es kommt ja gar nicht aus China direkt und das ist eigentlich, glaube ich, eine amerikanische Erfindung. Und der ganz eigentliche Ursprung liegt in Japan, habe ich jetzt letztens gehört, aber in China findet man keine Glückskekse. Und das finde ich, als ich das dann einmal rausgefunden habe, fand ich es noch spannender, dieses Objekt irgendwie nochmal zu highlighten. Und dann habe ich daraus eine Tasche entwickelt.
19: Und diese Tasche sieht wirklich aus wie ein großer Glückskeks?
20: Ach so, ja, genau. Also es gibt mehrere Generationen. Es ist eigentlich ein flacher Halbmond, den man dann zusammenklappen kann. Auch sehr praktisch zum Reisen, weil man ihn dann auch flach in den Koffer legen kann. Genau, und dann gibt es aber jetzt auch diverse Generationen, wie wir den jetzt auch weiterentwickeln. Es gibt auch einen getwisteten Glückskeks, der ist ein bisschen gedreht. Und ich finde die Form halt sehr, sehr ausgewogen und sehr organisch und schön.
19: So, jetzt haben wir über die Vergangenheit ganz viel gesprochen, aber es gibt ja auch eine Gegenwart, nämlich kurz vor der Fashion Week stehen wir und du eröffnest mit deiner Show mal wieder die Fashion Week, bist wirklich seit 2015 dabei, zu jeder Saison im Winter und im Sommer, also man kann sich darauf verlassen, dass William Fenn etwas zeigt und an ungewöhnlichsten Orten, im Fernsehturm am Alexanderplatz, im Aufwärmraum vom Olympiastadion und im Kunstgewerbemuseum zwischen der Mode aus dem 18. Jahrhundert. Also wirklich ganz tolle Orte. Warum ist dir das so wichtig, neue Orte zu finden und auch ja, eine Kommunikation eigentlich mit dem Ort und deiner Mode herzustellen?
20: Naja, ich glaube, bei jeder Saison mache ich mir schon Gedanken darüber, wie man so eine Art roten Faden zieht, beziehungsweise wie man auch eine Geschichte weitererzählen kann. Und das kann man eigentlich sehr gut auch in den letzten 11 Jahren eigentlich so heraussehen. Und ich glaube, die Orte sind für mich in dem Fall halt sehr wichtig, weil das auch Teil des Storytellings ist, ne? Also ich gebe mal ein Beispiel, als wir im Fernsehturm waren, ging es auch um die Stadt Berlin. Ich war circa 5-6 Jahre, glaube ich, selbstständig und ich bin so angekommen in der Stadt oder wie gesagt im China-Restaurant. Das war natürlich die Geschichte mit meinen Eltern oder auch haben wir mal in der Karaoke-Bar gezeigt. Da war ich beispielsweise das erste Mal in Tokio und wollte das Gefühl wieder mit nach Berlin bringen. Also
19: im
20: es gibt
19: Zungenkuss am Alexanderplatz.
20: Knutschfleck.
19: Knutschfleck, genau. Oh, das war eine super Show. Da habt ihr auf den Tresen die Modenschau stattfinden lassen.
20: Also genau, also jede Kollektion hat natürlich eine eigene Dynamik und die versuchen wir natürlich auch durch den Raum und durch das Licht und auch durch Gerüche. Also ich versuche ja auch immer sehr ganzheitlich zu performen, sage ich mal. Und ich glaube, der Raum ist unglaublich wichtig. Und auch diesmal, jetzt die kommende Show, ist eine sehr passende Location, finde ich. Und das passt gut zum Konzept und zum Set-Design. Und es hat sehr viel Raum zum Atmen auf jeden Fall.
19: Und wo wird die stattfinden?
20: Das wird man dann am 2. Juli rausfinden, weil ich verrate meine Locations ja nicht.
19: Nee, weil dann wäre die Überraschung ja weg. Ich frage trotzdem jedes Mal. Das Thema wird dieses Mal was sein?
20: Will ich eigentlich auch gar nicht so viel verraten, aber es geht viel um Reisen, um Nostalgie. Das ist so ein bisschen die Sphäre, in der ich, glaube ich, jetzt mich gerade wahrscheinlich befinde, weil ich, glaube ich, selbst sehr lange auf Reisen war. Ich war, glaube ich, 8 Wochen am Stück in sehr verschiedenen Orten. Das hat mich wahnsinnig geprägt und auch irgendwie sind mir viele Dinge so aufgefallen und die wollte ich jetzt mit der neuen Kollektion zeigen.
19: Sehr schön. Du bist auf der A50-Liste, der Liste der 50 wichtigsten Menschen in der Mode in Deutschland von der FAZ und dem Modemagazin Achtung. Welchen Einfluss, denkst du, hast du auf die Mode in Deutschland mit deiner Mode, die eben mehrere kulturelle Einflüsse miteinander verbindet?
20: Ich glaube schon, dass ich mit der Markengründung auf jeden Fall viele Menschen erreiche und den Leuten auch zeigen kann, es kann funktionieren. Ich habe ja zum Beispiel auch bin ab und zu Gastdozent an der Kunsthochschule und ich glaube, das ist für die jungen Absolvierenden oder jungen Selbstständigen schon wichtig, sowas auch zu sehen, dass es funktioniert. Ne? Wir agieren ohne externe Investoren, das ist wirklich from the scratch habe ich das aufgebaut und es ist möglich und ich glaube, Leute fühlen sich dadurch auch inspiriert, weil sie merken, es hat schon was sehr Echtes. Also mir geht es wirklich darum, was sehr Eigenes und was sehr Individuelles und Persönliches zu erzählen. Und ich glaube halt, dieses Bikulturelle, da können sich auch sehr, sehr viele Leute mit identifizieren und dass man sozusagen immer in between ist, beziehungsweise nie den richtigen Ort für sich gefunden hat, weil es auch schwierig einfach ist, wenn man als Kind von Immigranten irgendwie aufwächst in einer weißen Mehrheitsgesellschaft, man sieht sich nicht repräsentiert. Und das sind ganz viele Einflüsse, die, glaube ich, mir ganz wichtig sind, die ich damals einfach nicht gesehen habe, so in der Gesellschaft oder in der Medienwelt. Und dafür sorge ich jetzt natürlich für, dass manche Leute besser repräsentiert sind, ne? Dass ich viele Altersgruppen zeige, viele verschiedene Lebensrealitäten einfach. Ne? Also man sieht ja auch in unserem Casting, das ist vor allem sehr durch Streetcast beeinflusst oder durch Freunde oder durch Menschen, die ich in den Medien interessant finde. Das ist kein klassisches Model-Casting und ich glaube, das macht sehr viel aus. Ne? Also ich glaube, wenn Menschen sich das anschauen und sehen, hey, ich kann mich mit jener Person identifizieren, dann macht das ganz viel mit einem.
19: Auf jeden Fall. Du bist international erfolgreich angesehen. In vielen Ländern verkaufst du und zeigst auch deine Mode. Du bleibst aber Berlin und gerade der Fashion Week immer treu. Warum?
20: Ich habe, glaube ich, damals schon in so einem kritischen Zeitpunkt angefangen und dann dachte ich schon so, oh, das ist ja schon eigentlich viel zu spät, was soll man jetzt hier noch machen irgendwie? Und so ist es ja immer. Also man sagt ja immer, mir war es gestern cooler als heute und ich war so müde davon zu denken, ich ergebe mich sozusagen dieser Floskel. Und also es ist eigentlich eher ein Wettbewerb mit mir selber und nicht mit der Fashion Week, sondern dass ich wirklich sage, wenn ich das Gefühl habe, ich habe noch was zu erzählen oder gibt es noch Dinge, die ich irgendwie in der Stadt umsetzen möchte, dann mache ich das. Wenn es eines Tages nicht mehr so ist, dann ist es nicht, weil die Fashion Week blöd ist, sondern es ist immer eine persönliche Sache, glaube ich. Und ich glaube, vor allem jetzt in den letzten 2-3 Jahren merkt man schon, dass die Fashion Week wirklich an einem sehr richtig guten Punkt ist. Also es kommt eine neue Generation nach, die internationalen Gäste werden immer wieder mehr und es sind gute Leute, finde ich. Das sind genau die richtigen Leute. Das ist weniger Boulevard, sondern wirklich mehr echter Modejournalismus, echte Modekenner. Und ich glaube, die Richtung ist sehr schön auch für mich zu beobachten, jetzt nach 11 Jahren, wie sich die Fashion Week entwickelt.
19: Sehr schön. Wir freuen uns auf deine Show und auf weitere schöne Designs, die du präsentierst und zeigst und trägst und uns tragen lässt. Und vielen Dank, dass du mit uns gesprochen hast. Dankeschön.
20: Vielen Dank für die Einladung.
18: Der Berliner Modedesigner William Fan, eine Show von ihm eröffnet morgen die Berliner Fashion Week. Das ausführliche Gespräch mit ihm führte Julia Fissmann.
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0: Mit Fußball. Wegen Korruptionsverdachts im Zusammenhang mit der Europameisterschaft vor 2 Jahren haben Ermittler bundesweit zahlreiche Stadtverwaltungen durchsucht. Die Staatsanwaltschaft Bochum ermittelt wegen des Verdachts der Vorteilsnahme und Vorteilsgewährung. Auch der Deutsche Fußballbund ist Gegenstand der Untersuchung. Einzelheiten von Reporterin Mara Tellmann.
21: Beamte des Landeskriminalamtes Nordrhein-Westfalen haben am Morgen im Rahmen einer bundesweiten Razzia die Zentrale des DFB in Frankfurt am Main durchsucht. Grund für die Razzia sind laut einer Pressemitteilung des LKA NRW mutmaßlich gewährte, nicht genehmigte Vorteile, unter anderem in Form eines Fußball-Länderspielbesuchs. Diese Vorteile soll ein Beschuldigter erhalten haben, der zu diesem Zeitpunkt für eine Gastgeberstadt gearbeitet haben soll. Demnach geht es um Eintrittskarten für die EM 2024 und um die Euro 2024 GmbH, ein Joint Venture, das von DFB und UEFA gemeinsam gegründet worden war. Es sollen exklusive Vorkaufsrechte für Eintrittskarten angeboten worden sein und auch von Gastgeberstädten zum Teil in Anspruch genommen worden sein.
0: Der erste FC Union setzt für die kommende Saison auf Stanley Nsugi. Der Abwehrspieler war bereits in der vergangenen Saison auf Leihbasis an der Alten Försterei. Nun haben die Köpenicker den Franzosen von Hoffenheim fest verpflichtet. Zu Ablösemodalitäten sowie Vertragslaufzeit äußerten sich beide Vereine nicht. Das Sportupdate mit Guido Ringel.
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5: Die A2 ist in Richtung Berlin weiterhin zwischen Thesen und Brandenburg wegen Reparaturarbeiten gesperrt. Nördliche A10 Richtung Dreieck Barnim zwischen Dreieck Havelland und Oberkrämer Behinderungen durch ein defektes Fahrzeug. Auf der A11 werden zwischen Penkun und der polnischen Grenze bis morgen Mittag Fahrbahnschäden beseitigt. Die Autobahn ist in dieser Zeit in beiden Richtungen gesperrt. A13 Dresden Richtung Berlin zwischen Bronkow und Karlau steht ein defektes Fahrzeug und die rechte Spur ist gesperrt. Und weiter Richtung Berlin steht auf der Überleitung zur A10 Richtung Dreieck Werder ein defektes Fahrzeug. A15 Dreieck Spreewald Richtung Übergang Forst zwischen Cottbus Süd und Rockhausen Behinderungen nach einem Unfall an einer Baustelle. A24 Hamburg Richtung Berlin zwischen Neuruppin und Neuruppin Süd ist nach einem Unfall die rechte Spur gesperrt. Sie benötigen bis zu 45 Minuten länger. Stadtverkehr Berlin A100 Stadtring Richtung Wedding zwischen Oberlandstraße und Kreuz Schöneberg Stau, sie brauchen 20 Minuten mehr.
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5: Um 11.20 Uhr mit Jürgen Buch. Die Justiz ermittelt wegen Korruptionsverdachts im Zusammenhang mit der Fußball-Europameisterschaft 2024 in Deutschland. Dazu gab es am Morgen Razzien in der Zentrale des DFB in Frankfurt am Main und in mehreren Stadtverwaltungen bundesweit. Es gehe um den Vorwurf der Vorteilsannahme und Vorteilsgewährung, teilten das Landeskriminalamt Nordrhein-Westfalen und die Staatsanwaltschaft Bochum mit. Mitarbeiter von Kommunen in den damaligen Gastgeberstädten sollen tausende EM-Tickets zu Vorzugspreisen erhalten haben. Vor dem Treffen des Koalitionsausschusses haben Union und SPD betont, dass sie gemeinsame Lösungen finden wollen. Der parlamentarische Geschäftsführer der Unionsfraktion Bilger sagte im RBB 24 Inforadio, man sei dafür offen, bei der Steuerreform mehr zu machen als im Koalitionsvertrag vereinbart. Dort ist beschlossen, kleine und mittlere Einkommen zu entlasten. Allerdings müssten alle weitergehenden Änderungen gegenfinanziert sein. SPD-Parlamentsgeschäftsführer Wiese sagte in der ARD, man wolle vor der Sommerpause zu Ergebnissen kommen.
1: Dass wir manchmal auch unterschiedliche Schwerpunkte haben und unterschiedliche Ansätze, sind auch unterschiedliche Parteien. Das ist doch ganz normal. Am Ende muss man miteinander ringen, aber dann zu Ergebnissen kommen und Dinge diese Woche über die Ziellinie bringen. Und das ist unser Anspruch. Mit dem gehen wir in die heutigen Gespräche.
5: Dirk Wiese, parlamentarischer Geschäftsführer der SPD-Fraktion. Die Spitzen von CDU, CSU und SPD beraten ab dem Nachmittag über eine Reihe von Reformvorhaben. Neben der Einkommensteuer geht es auch um Rente und Gesundheit. Die Spritpreise in Deutschland ziehen durch das Ende des Tankrabatts schon jetzt deutlich an. Nach Beobachtungen des ADAC war der Liter E10 Benzin schon um 8 Uhr etwa 13 Cent teurer als gestern um dieselbe Zeit. Bei Diesel ist die Steigerung mit über 15% noch höher. Laut ADAC haben die Tankstellen offenbar seit gestern auf jede Preissenkung verzichtet. Damit ist der bisherige Steuerrabatt in Höhe von knapp 17 Cent schon jetzt Geschichte. Die Regelung war um Mitternacht ausgelaufen. Nach wie vor dürfen Tankstellen die Spritpreise aber nur einmal am Tag anheben, nämlich um 12 Uhr. Zum heutigen 1. Juli wird das Bürgergeld zur Grundsicherung. An der Höhe der Leistung ändert sich nichts. Es sind aber härtere Sanktionen vorgesehen, wenn Empfänger nicht mit dem Jobcenter zusammenarbeiten. Wer zum Beispiel keine Bewerbungen schreibt oder eine Fördermaßnahme abbricht, bekommt künftig weniger Geld. Im RBB 24 Inforadio hat die Geschäftsführerin im Jobcenter Berlin-Treptow-Köpenick Hünicke gesagt, wenn jemand Qualifizierung brauche, werde er sie nach wie vor bekommen. Es bringe nichts, einfach zu sanktionieren.
2: Es ist nicht so, dass wir jetzt sagen, du gehst in die Arbeit, egal was dir fehlt, sondern wir bereiten auch weiterhin die Menschen durch Qualifizierung auf den Arbeitseintritt vor. Und Menschen, die tatsächlich Beeinträchtigungen haben, die große Hindernisse haben, die muss man natürlich anders abholen als jemand, der tough ist und schnell wieder auf den Arbeitsmarkt kommt. Und nicht einfach nur am nächsten Monat haben sie weniger Geld auf dem Konto.
5: Monika Hünicke, Geschäftsführerin im Jobcenter Berlin-Treptow-Köpenick. Die neuen Straßenbahnen der BVG, die sogenannten Urban Liner, sollen ab Mitte kommender Woche in Berlin unterwegs sein. Wie das Unternehmen mitgeteilt hat, finden dann letzte Test- und Schulungsfahrten statt. Ab Mitte Juli der Linienverkehr. Tim Korge, RBB 24.
22: Die Urban Liner sollen erstmal nur auf der Linie M4 eingesetzt werden. Die fährt zwischen dem Hackeschen Markt und Hohenschönhausen bzw. Falkenberg. Ursprünglich sollten die Tramwagen schon seit über einem Jahr im Einsatz sein. Die sind allerdings schwerer. Deswegen mussten im Bereich Alexanderplatz erst zusätzliche Stützpfeiler im U-Bahn-Tunnel aufgestellt werden. Der Urban Liner soll mehr Komfort für die Fahrgäste bieten. So seien weniger Erschütterungen zu spüren. Außerdem gäbe es ein neues Beleuchtungskonzept, so die BVG.
5: In der Oder droht momentan offenbar kein großes Fischsterben durch die giftige Goldalge. Das Brandenburger Umweltamt hat dem RBB mitgeteilt, dass bei Wasserproben keine entsprechenden Hinweise festgestellt wurden. Auch in Polen wird demnach das Wasser untersucht, bislang ohne Auffälligkeiten. Wegen der sommerlichen Hitze beobachtet das Umweltamt nach eigenen Angaben die Entwicklung aber weiter genau. Hohe Temperaturen und niedrige Wasserstände können das Wachstum der Alge begünstigen. Sie war dafür verantwortlich, dass im August 2022 Millionen Fische in der Oder verendeten. Soweit die Nachrichten. 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Das Wetter. Heute zunächst viele Wolken, schauerartiger Regen, später von Westen her ein wenig Sonne, aber immer noch Schauer oder auch Gewitter bei maximal 23 Grad. Aktuell in Berlin-Kreuzberg 21 Grad, in Marzahn 20, in Cottbus 19 und in Küritz ebenfalls 19 Grad. Morgen anfangs freundlich, später dichte Wolken und Regen bei maximal 27 Grad. Die Zeit 11.25 Uhr.
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18: Ich bin Clemens Schulze, ich grüße Sie. Seit fast zwei Jahrzehnten ist Berlin eine Stadt des Zuzugs. Kein Wunder also, dass der Wohnungsmarkt nun schon so lange mehr als angespannt ist. Neue Wohnungen werden dringend benötigt, aber der Wohnungsbau kommt nur schleppend voran. Gleichzeitig klettern die Mieten immer weiter nach oben. Wie blicken private Investoren, landeseigene Wohnungsbauunternehmen, Mieter, Vermieter und nicht zuletzt die Politik auf diese Situation? RBB-Landespolitik-Reporter Thorsten Gabriel über unterschiedliche Perspektiven auf einen Wohnungsmarkt unter Druck.
3: Auf der Insel Gartenfeld in Spandau zwischen Siemensstadt und Haselhorst steht Ingo Malter auf einer kleinen Bühne inmitten einer Baustelle.
6: Ich möchte Sie heute Morgen begrüßen zur Neubautour 2026.
3: Malter ist Geschäftsführer der Stadt und Land GmbH und Sprecher aller landeseigenen Berliner Wohnungsunternehmen.
6: Wir haben in 10 Jahren fast 100.000 Wohnungen gebaut. Das heißt, wir haben mal so die Wohnungen einer Stadt wie Rostock oder Trier, die haben wir gebaut.
3: Den 7 landeseigenen Wohnungskonzernen gehören in Summe etwa 400.000 Wohnungen. Damit gehören sie zu den größeren Playern auf dem deutschen Markt. Und doch sind sie besondere Player. Das zeigt sich auch hier beim Bauprojekt Neues Gartenfeld, wo rund 3.700 Wohnungen entstehen. 90% davon seien gefördert, also Sozialwohnungen, erklärt GEWO-BAG-Chef Markus Terboven von der Bühne herunter.
7: Gefördert heißt, dass Sie hier zwischen 3.000 oder 4.000 oder 5.000 Euro netto als vierköpfige Familie verdienen dürfen und trotzdem dann hier gefördert wohnen dürfen.
3: Wohnen für 7, 9 oder 11 Euro netto kalt pro Quadratmeter. Möglich macht das die 2023 reformierte Wohnungsbauförderung des Landes Berlin. Sie sieht vor, dass auch Haushalte mit mittleren Einkommen Anrecht auf einen Wohnberechtigungsschein haben. Bei den Landeseigenen sehen sie diese Förderung als Gamechanger. Wo Private sich wegen schwindender Renditeaussichten mit dem Wohnungsbau schwer tun, wollen sie ranklotzen. Eine Marktentlastung sei wichtig, sagt der Geschäftsführer der Wohnungsbaugesellschaft Berlin-Mitte, Lars Dormeier.
23: Die geringe Fluktuationsquote, die liegt bei uns mittlerweile bei 3,5%. Das bedeutet im Umkehrschluss, wir bekommen alle 30 Jahre eine Wohnung wieder. Das ist nicht marktgesund.
3: Dabei stehen die Landeseigenen doppelt unter Druck. Gegen die schwierigen Marktbedingungen hilft ihnen zwar die Wohnungsbauförderung, die von Privaten eher nicht genutzt wird, doch gleichzeitig hat die Politik auch Erwartungen. Es sollen eben nicht nur neue Wohnungen gebaut und die Bestände in Schuss gehalten werden. Die Wohnungen sollen auch klimagerecht modernisiert und die Mieten niedrig gehalten werden. Gibt es da nicht Momente, in denen man sich wünschte, lieber privater Investor zu sein, ohne politischen Erwartungsdruck?
6: Na klar, die gibt es jeden Tag. Und es gibt aber auch jeden Tag Momente, in denen ich sehr froh bin, dass ich es nicht bin.
3: Sagt Stadt- und Land-Geschäftsführer Ingo Malter, ohne zu zögern. Wäre er ein Privater, sagt er, würde er gern auch ein paar Eigentumswohnungen bauen. Denn
6: es gibt auch dafür eine signifikante Nachfrage in der Stadt. Ist auch ein schöner Beitrag für eine bunte Mischung. Es würde für mich dazugehören, wenn Politik sich durchringen könnte, auch das Thema Eigentum nicht zu stigmatisieren.
3: Ein Reizthema auf dem politischen Parkett. Und ein Wunsch formuliert in den Wahlkampf hinein. Die CDU hat den Bau von Eigentumswohnungen auf dem Zettel. SPD, Grüne und Linke dagegen nicht. Kürzt unsere Mieten, skandieren sie auf einer der vielen Mietendemos, die es seit Jahren in Berlin gibt. Hier in Friedrichshain im Oktober vergangenen Jahres. Zwar weist auch der gerade erst erschienene neue Mietspiegel für Berlin eine mittlere ortsübliche Vergleichsmiete von gerade mal 7,71 Euro aus, doch diese Durchschnittszahl spiegelt kaum den Druck wider, der seit Jahren auf dem Berliner Wohnungsmarkt herrscht.
24: Diese Durchschnittswerte beziehen sich ja über alle Werte des gesamten Mietspiegels und deswegen kann man daraus aber nicht so Rückschlüsse ziehen für den Einzelfall.
3: Sagt die Geschäftsführerin des Berliner Mietervereins, Wiebke Werner. Eine gute Übersicht sei der Mietspiegel trotzdem, weil die Datenbasis mit rund 17.000 Mietwohnungswerten sehr groß sei. Wer jetzt sucht, muss tief in die Tasche greifen.
24: Wenn ich heute einen Mietvertrag abschließe in einem Altbau, dann bin ich halt locker bei 16 Euro pro Quadratmeter netto kalt. Und in einem Neubau bin ich ja mittlerweile bei 20 bis 25 Euro pro Quadratmeter netto kalt.
3: Wobei sich der Aufwärtstrend der vergangenen Jahre bei den Angebotsmieten zuletzt verlangsamt habe, sagt Christian Kehlert vom Wohnungsanzeigenportal ImmoScout24. Er unterscheidet zwischen Bestandswohnungen, die älter als 2 Jahre sind und wiedervermietet werden, und Inseraten für Neubauwohnungen.
25: Wir liegen jetzt bei den Bestandsmieten bei Berlin bei 13,20 Euro pro Quadratmeter. Beim Neubau liegen wir jetzt ungefähr bei knapp 21 Euro pro Quadratmeter.
3: Beides Preise, die für durchschnittlich verdienende Haushalte kaum zu bezahlen sind. Kehlert weist da aber auf eine interessante Entwicklung hin.
25: Wir haben beim Neubau auch einen ziemlichen Preisanstieg gehabt, einfach durch Baukosten in den letzten Jahren. Sehen jetzt aber, dass mehr wieder von den Landeseigenen auf das Portal kommt. Und die wollen ja jetzt auch weiterbauen. Und wir hoffen uns davon, dass das eine preisdämpfende Wirkung hat, auch im Neubau.
3: Dass der landeseigene Wohnungsneubau in Gang gekommen ist, zeigt also offenbar Wirkung. Gleichzeitig gilt aber auch, Noch immer ist es möglich, in Berlin an eine günstige Mietwohnung heranzukommen, wenn man denn gut vernetzt ist und jemanden kennt, der jemanden kennt. Mietervereinsgeschäftsführerin Wiebke Werner.
8: Fakt ist, dass tatsächlich diese Angebotsportale wahrscheinlich nicht mehr ein realitätsnahes Abbild sind, weil eben viele Vermieter und Wohnungsunternehmen gar nicht mehr über diese Portale inserieren, sondern über Empfehlungen, über Kontakte, keine Ahnung, um eben zu vermeiden, dass da, weiß ich nicht, 500 Leute zur Wohnungsbesichtigung stehen.
3: Vermietung abseits von Inseraten. Was langjährigen Berlinern mit großem Freundschaftsnetzwerk zugutekommt, nennen sie bei ImmoScout24 Marktintransparenz.
25: Wir wissen auch alle, dass es diesen, wir nennen das immer den Graumarkt gibt in Berlin und dass er auch gut

0: Seit vielen Jahren ist Brückner Vorsitzender von Haus und Grund Berlin, dem Verband private Hauseigentümer und Verwalter mit fast 10.000 Mitgliedern in der Hauptstadt. Er ist zu einer Anhörung erschienen. Dabei ist er eigentlich auf die Politik nicht gut zu sprechen. Die Versuche von mittlerweile fast allen Parteien, Rezepte gegen Miethaie zu finden, ärgern ihn.
1: Die Verunsicherung bei unseren Mitgliedern ist extrem groß. Es wird der Eindruck erweckt, dass nicht nur alle Mieten in der Stadt zu hoch, sondern auch alle Vermieter kriminelle Abzocker seien.
0: Zu diesem Eindruck trägt auch bei, dass es mittlerweile etliche Anlaufstellen gibt, bei denen Haushalte verdächtig hohe Mieten überprüfen lassen können, auch vom Senat. Manche wenden sich auch an private Legal-Tech-Unternehmen wie Conny, die versprechen, zu viel gezahlte Mieten notfalls gerichtlich senken zu lassen. Conny-Geschäftsführer Daniel Halmer sagt mit Blick auf die bundesweit geltende Mietpreisbremse:
2: Es hält sich fast keiner dran.
0: Und er meint damit jene Vermieter, deren Mieten bei Conny auf den Prüfstand kommen. Mehr als 100.000 Fälle hat das Unternehmen nach eigenen Angaben in den letzten 8 Jahren geprüft.
2: Fast alle Fälle, die überhöhte Mieten nehmen, nehmen sehr viel zu viel. Das heißt in der Regel 50% oder 100% über Mietspiegel. Das heißt, da sind wir dann auch in einem Bereich, der strafrechtlich relevant sein kann.
0: Seit Jahren etwa versuchen dreiste Vermieter mit spärlicher Möblierung, aber deftigen Möblierungszuschlägen Kasse zu machen. Christian Kehlert vom Portal ImmoScout24 beschreibt es so:
3: Wir hatten mal eine Zeit, da sind sehr viele möblierte Wohnungen auf den Markt gekommen. Das war so 2022, 2023. In den letzten Jahren ist das sehr stabil und das ist bei einem Drittel unseres Angebots.
0: Dabei muss nicht jedes Angebot illegal sein. Aber Politik und Mieterverbände werten die Vielzahl als eine Antwort der Branche auf Mietpreisbremse oder andere Regulierungen. Neuerdings ist aber laut Mieterverbänden ein anderer Trend immer stärker messbar. Conny-Geschäftsführer Halmer bestätigt das.
2: Das Befristungsthema, das greift total um sich, wo versucht wird, das Gesetz zu umgehen.
0: Es geht um Mietverträge für Wohnungen zum vorübergehenden Gebrauch. Sind sie ordentlich geschlossen, gilt für sie die Mietpreisbremse tatsächlich nicht. Doch das sei nur der Fall, wenn der Vertrag auf Wunsch des Mieters befristet sei.
2: Wenn aber umgekehrt der Vermieter das einfach in den Mietvertrag reinschreibt, vorübergehender Gebrauch, und der Mieter muss das friss oder stirb akzeptieren, dann handelt es sich um eine illegale Befristung.
0: Möbliertes Wohnen, Wohnen auf Zeit, Index-Mietverträge, es sind die Symptome eines Mietwohnungsmarkts, der aus den Fugen geraten ist. Damit konfrontiert, versucht Vermieteranwalt Carsten Brückner vor den Abgeordneten im Parlament Verständnis zu zeigen.
1: Da sind wir uns einig. Also in jeder Herde gibt es schwarze Schafe. Ich stelle es überhaupt nicht in Abrede.
0: Ungerecht behandelt fühlt er sich und seine Branche aber trotzdem. Elif Ehralp dagegen zeigt sich kämpferisch.
4: Wenn wir das Sagen haben, werden wir den Mietenmarkt umkrempeln und Politik anders machen. Ich werde 3 konkrete Maßnahmen umsetzen. Die Mieten deckeln bei den 400.000 landeseigenen Wohnungen, hart durchgreifen gegen dreiste Vermieter und Deutsche Wohnen und Co. enteignen.
0: Die Spitzenkandidatin der Linken ist zwar nicht an der Macht, lehrt die Immobilienbranche aber trotzdem das Fürchten. Der private Bauinvestor Thomas Groth etwa sagt, er habe Respekt vor der Abgeordnetenhauswahl im September.
5: Wenn wir die Dreierkonstellation Rot-Rot-Grün kriegen, glaube ich, da kann mit Vertrauensverlust gerechnet werden. Jetzt diese Enteignungsdebatten zum Beispiel, ist natürlich nicht gerade ein Grund für einen Investor zu sagen, ich gehe nach Berlin.
0: Aber auch die landeseigenen Unternehmen verhüllen kaum ihre Sorge vor einem Politikwechsel. WBM-Geschäftsführer Steffen Helbig blickt auf die vertraglichen Verabredungen mit dem Senat, auf
6: den Rahmen der Kooperationsvereinbarung, die noch bis 2027 gilt, die uns die Möglichkeit gibt, in Bestandsmietverhältnissen 2,9% jährlich die Mieten anzupassen. Wenn an der Stelle Reglementierungen kommen, müssen wir natürlich auch darauf reagieren.
0: Sprich, womöglich beim Wohnungsbau zurückfahren. Aber es ist ja längst nicht nur die Linke, die im Wahlkampf für sich reklamiert, auf der Seite von Mieterinnen und Mietern zu stehen. Auch der regierende Bürgermeister und CDU-Spitzenkandidat Kai Wegner schlägt gegenüber der privaten Wirtschaft mittlerweile harsche Töne an.
7: Es gibt die Mietpreisbremse, es gibt viele Instrumente und wir haben mit der Mietpreisprüfstelle hier Instrumente zum Beispiel geschaffen in Berlin, wo wir genau diese Regeln durchsetzen wollen, weil Regeln gelten für alle und das gilt auch für die Immobilienwirtschaft.
0: Auch von der AfD gibt es für solche Ansätze Zustimmung. Der Abgeordnete Harald Latsch sagt:
8: Ich finde es ja grundsätzlich richtig, dass die schwarzen Schafe rausgepickt werden und tatsächlich verfolgt werden. Aber bevor man damit anfängt, müsste man doch erstmal eine Lichtung schaffen, auf der man klar sieht, was ist hier eigentlich die Lage.
0: Klarer sehen will die schwarz-rote Koalition mit Hilfe eines Wohnungs- und Mietenkatasters, das sie jetzt auf den Weg gebracht hat. Eine riesige Datenbank, in der sämtliche 1,5 Millionen Mietwohnungen der Stadt erfasst werden sollen, inklusive der verlangten Mieten. Wohnungssenator Christian Gäbler von der SPD sagt:
9: Das Mietenkataster würde den Mietspiegel nicht ablösen, bietet aber natürlich eine wesentlich breitere Grundlage. Und wenn man das mit KI entsprechend auswertet, auch die Möglichkeit,

0: unabhängig davon, ob ein Mieter selber darauf aufmerksam wird, zu sehen, liegt da vermutlich eine überhöhte Miete vor und dann gezielt nochmal nachzuhaken.
1: Das findet auch bei Grünen und Linken Anklang. Ansonsten verweisen CDU und SPD auf ihre Reformen für einen beschleunigten Wohnungsneubau.
2: Der Berliner Wohnungsmarkt unter Druck. Die Informationen von Thorsten Gabriel.
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4: Mit Jonas Pospesch. Erneuerbare Energien haben im ersten Halbjahr 58% des Stromverbrauchs in Deutschland gedeckt. So viel wie noch nie. Das geht aus Hochrechnungen des Zentrums für Sonnenenergie und Wasserstoffforschung Baden-Württemberg und des Bundesverbands der Energie- und Wasserwirtschaft hervor. Demnach ist der Anstieg vor allem auf mehr Strom aus Windenergie zurückzuführen. Denn im Vergleich zum Vorjahr war es deutlich windiger. Im ersten Halbjahr 2025 lag die Erneuerbarenquote noch rund 3% niedriger. Ab heute werden Flugtickets günstiger besteuert. Damit kehrt die Steuer auf das Niveau vor einer Erhöhung im Jahr 2024 zurück. Für Kurzstreckenflüge sinkt sie um 2,50 Euro, für Mittelstreckenflüge um 6,33 Euro und für Langstreckenflüge um 11,40 Euro. Die Luftverkehrswirtschaft begrüßt die Steuersenkung, fordert aber weitere Entlastungen. Die Branche klagt seit Jahren über die Steuern und Gebühren, die bei Flügen von und nach Deutschland fällig werden. Teilweise haben Airlines Flugzeuge von deutschen Flughäfen abgezogen. Die Entspannung im Iran-Krieg lässt die deutsche Chemiebranche aufatmen. Das zeigt der Geschäftsklima-Index des Münchner IFO-Instituts. Die Unternehmen schätzten ihre Geschäftslage im Juni deutlich besser ein als noch im Mai. Doch die Chemieindustrie profitiert auch von der Iran-Krise. Aufgrund von Lieferausfällen aus dem Nahen Osten und Asien verlagere sich die Nachfrage nach chemischen Produkten zu deutschen Herstellern, so IFO-Branchenexpertin Anna Wolf. Dies sei aber noch keine Trendwende. Soweit das Wirtschaftsupdate mit Jonas Pospesch.
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5: Die A2 ist in Richtung Berlin weiterhin zwischen Thesen und Brandenburg wegen Reparaturarbeiten gesperrt. A9 Leipzig Richtung Berlin zwischen Rastplatz Rossellquelle und Niemeck wird der Verkehr wegen Reparaturarbeiten über die Gegenfahrbahn geleitet. Nördliche A10 Richtung Dreieck Barnim zwischen Dreieck Hafland und Oberkrämer Behinderungen durch ein defektes Fahrzeug. Auf der A11 werden zwischen Penkun und der polnischen Grenze bis morgen Mittag Fahrbahnschäden beseitigt. Die Autobahn ist in dieser Zeit in beiden Richtungen gesperrt. A24 Hamburg Richtung Berlin zwischen Neuruppin und Neuruppin Süd ist nach einem Unfall die rechte Spur gesperrt. Stadtverkehr Berlin. Etwas Geduld brauchen Sie auf dem Stadtring A100 Richtung Wedding zwischen Oberlandstraße und Kreuz Schöneberg und Richtung Treptow zwischen Detmolder Straße und Albuinstraße. Wittenau Oranienburger Straße in Höhe am Nordgraben. Vollsperrung nach einem Unfall.
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5: Um 11.40 Uhr mit Jürgen Buch. Die Justiz ermittelt wegen Korruptionsverdachts im Zusammenhang mit der Fußball-Europameisterschaft 2024 in Deutschland. Dazu gab es am Morgen Razzien in der Zentrale des DFB in Frankfurt am Main und in mehreren Stadtverwaltungen bundesweit. Es gehe um den Vorwurf der Vorteilsannahme und Vorteilsgewährung, teilten das Landeskriminalamt Nordrhein-Westfalen und die Staatsanwaltschaft Bochum mit. Mitarbeiter von Kommunen in den damaligen Gastgeberstädten sollen tausende EM-Tickets zu Vorzugspreisen erhalten haben. Vor den Beratungen im Koalitionsausschuss zeigen sich Vertreter von Union und SPD bereit, sich bei großen Reformvorhaben zu einigen. Der parlamentarische Geschäftsführer der Bundestagsfraktion Bilger sagte im RBB 24 Inforadio, man sei offen dafür, bei der Steuerreform mehr zu machen als im Koalitionsvertrag vereinbart. Matthias Wetzel, RBB 24.
6: Laut Koalitionsvertrag sollen vor allem Menschen mit kleinen und mittleren Einkommen entlastet werden. Bilger sagte, der Spitzensteuersatz betreffe aber inzwischen auch viele Facharbeiter und Ingenieure, die sich nicht unbedingt als Spitzenverdiener sehen. Deshalb könnte die Grenze dafür angehoben werden, so der Unionsgeschäftsführer. Klar sei aber auch, dass alle weitergehenden Entlastungen gegenfinanziert werden müssen. SPD-Fraktionsgeschäftsführer Wiese rechnet nach eigenen Worten fest damit, dass sich die schwarz-rote Koalition heute abschließend auf zentrale Reformvorhaben verständigen wird. Wiese machte in der ARD deutlich, dass die Koalition aus früheren Konfrontationen gelernt habe.
5: Bevor sich heute Nachmittag der Koalitionsausschuss zusammensetzt, treffen sich zunächst die Ministerinnen und Minister der Bundesregierung. Zu Gast in der Kabinettsrunde ist NATO-Generalsekretär Rütte. Es geht unter anderem darum, wie die Bundesregierung auf die Bedrohung durch Russland reagieren will. Dafür soll die Reserve der Bundeswehr gestärkt werden. Hauptstadtkorrespondent Benjamin Großkopf.
7: Von zurzeit etwa 60.000 auf dann 200.000 ehemalige Soldatinnen und Soldaten soll die aktive Reserve wachsen. Die wichtigste geplante Änderung im Gesetz dazu: die Teilnahme zum Beispiel an Übungen für Reservisten soll verbindlich werden. Und Arbeitgeber müssten ihre Mitarbeiter dann auch teilnehmen lassen. Während der Reservistenverband von einem richtigen Schritt in die richtige Richtung spricht, ist die Wirtschaft skeptisch. Die Deutsche Industrie- und Handelskammer etwa fordert, zunächst weiter auf Freiwilligkeit zu setzen, wie etwa beim neuen Wehrdienst.
5: Die Spritpreise in Deutschland ziehen durch das Ende des Tankrabatts schon jetzt deutlich an. Nach Beobachtungen des ADAC war der Liter E10-Benzin schon um 8 Uhr etwa 13 Cent teurer als gestern um dieselbe Zeit. Bei Diesel ist die Steigerung mit über 15 Cent noch höher. Laut ADAC haben die Tankstellen offenbar seit gestern auf jede Preissenkung verzichtet. Damit ist der bisherige Steuerrabatt in Höhe von knapp 17 Cent schon jetzt Geschichte. Die Regelung war um Mitternacht ausgelaufen. Nach wie vor dürfen Tankstellen die Spritpreise aber nur einmal am Tag anheben, nämlich um 12 Uhr. Auszubildende in Berlin und Brandenburg können das Deutschland-Ticket ab heute zu einem günstigeren Preis bekommen. Das hat der Verkehrsverbund Berlin-Brandenburg mitgeteilt. Wer in einer Ausbildung ist, zahlt für das bundesweit gültige Nahverkehrsabo nur 37,80 Euro im Monat statt der regulären 63 Euro. Das Land zahlt den Rest. Der Rabatt gilt auch für alle, die ein freiwilliges soziales oder ökologisches Jahr machen oder im Bundesfreiwilligendienst sind. In Berlin gilt das Ticket ab heute. In Brandenburg kann man die vergünstigte Monatskarte ab heute kaufen, sie ist aber erst ab dem 1. August gültig. Die neuen Straßenbahnen der BVG sollen ab kommender Woche in Berlin unterwegs sein. Wie das Unternehmen mitgeteilt hat, finden dann letzte Test- und Schulungsfahrten statt. Ab Mitte Juli sollen die sogenannten Urban Liner im Linienverkehr eingesetzt werden, und zwar auf der Strecke der M4. Ursprünglich sollten sie schon seit über einem Jahr im Einsatz sein. Die Einführung hatte sich verzögert, weil im Bereich Alexanderplatz zusätzliche Stützpfeiler im U-Bahn-Tunnel aufgestellt werden mussten. Ein Grund ist, dass die neuen Züge schwerer sind als die bisherigen Modelle. Der Urban Liner soll mehr Komfort für die Fahrgäste bieten. Soweit die Nachrichten. 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Das Wetter: von Westbrandenburg her ein wenig Sonne, aber auch noch einzelne Schauer oder Gewitter bei maximal 23 Grad. Aktuell in Berlin-Dahlem 20 Grad, in Marzahn 21, in Perleberg 18 und in Guben 19 Grad. Morgen anfangs freundlich, später dichte Wolken und Regen bei bis zu 27 Grad. Die Zeit 11.45 Uhr.
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2: Wenn heute Nachmittag die Spitzen der Koalition zusammenkommen, soll danach alles besser werden. Seit Wochen wird dieser Koalitionsausschuss vorbereitet und auf den blicken wir jetzt im Top-Thema am Vormittag. Ich bin Clemens Schulze. Am Ende sollen also Ergebnisse stehen bei der Rente, beim Bürokratieabbau, der Gesundheit und sogar bei den Steuern. Wie die Stimmung vorab ist, hat Hauptstadtkorrespondentin Sabine Henkel erkundet.
8: Die SPD-Co-Vorsitzende Bärbel Baas hat eine unorthodoxe Methode, ihre Erlebnisse zu verarbeiten. Sie bespricht ihren Arbeitstag mit der Jacke ihres verstorbenen Mannes.
9: Dann erzähle ich das halt der Jacke kurz, ne, wie der Tag so war, wer mich wieder irgendwie blöd behandelt hat, und dann ist das weg.
8: Blöd behandeln wird man sie heute im Koalitionsausschuss wohl nicht. Denn die Koalition übt sich in neuer Harmonie. Und daran hat auch Bärbel Baas ihren Anteil, durch Kompromissbereitschaft. Allen Vorschlägen der Rentenkommission will sie zustimmen, obwohl das für die SPD nicht einfach ist. Frühzeitige Rente ohne Abschläge, weg. Renteneintrittsalter, rauf. Baas hat sich überzeugen lassen von der Notwendigkeit. Damit hat sie den Bundeskanzler an ihrer Seite und der drückt jetzt aufs Tempo.
10: Alle Elemente dieses Reformpakets müssen jetzt zügig umgesetzt werden. Wir können es uns nicht erlauben, einzelne Maßnahmen herauszunehmen oder abzulehnen.
8: Merz und Baas in seltener Einigkeit. Es geht also. Zwar gibt es in Union und SPD einzelne Stimmen, die moppern, aber es gibt auch die anderen, so wie Olaf Lies, SPD-Ministerpräsident in Niedersachsen.
11: Das Paket in sich ist geschlossen und muss auch so umgesetzt werden.
8: Rentenpaket und Gesundheitsreform sind Großprojekte, die Jahrzehnte liegen geblieben sind. Die Koalition packt das jetzt an. Und sie will, nein, sie muss noch mehr. Einfach ist das nicht. Wenn es ums Geld geht, droht wieder Ungemach. Alle wollen eine Steuerreform, aber wie sie finanziert werden soll, da liegen Union und SPD auseinander. Sollen Topverdiener mehr zahlen, damit diejenigen mit kleinen und mittleren Einkommen entlastet werden können? Johannes Winkel, Junge Union, meint nein.
12: Topverdiener in Deutschland sind schon sehr, sehr stark belastet. Und das Ziel der Einkommensteuerreform muss ja sein, alle schrittweise zu entlasten.
8: Anders blickt Juso-Chef Philipp Türmer auf Leute mit hohem Einkommen.
13: Die sind in den letzten Jahren immer reicher geworden. Jetzt müssen wir die breite Mehrheit entlasten. Und diejenigen, die ganz, ganz viel haben, müssen endlich ihren gerechten Anteil leisten.
8: Bei denen, die ganz, ganz viel haben, mehr als 270.000 Euro im Jahr verdienen, da könnte sich die Union sogar vorstellen, mitzugehen und mehr Reichensteuer einzuziehen. Aber den Spitzensteuersatz, also für diejenigen mit rund 70.000 Euro jährlich, den will die Union nicht anpacken. Denn das würde auch Handwerksbetriebe belasten. Und die will man ja entlasten, so wie die Wirtschaft insgesamt. Bürokratieabbau ist da das Schlagwort. Was aber wird nun aus einer schlagkräftigen Steuerreform? Am Ende soll sie auf jeden Fall spürbar sein und die Leute zu der Erkenntnis bringen, die tun was.
2: Hauptstadtkorrespondentin Sabine Henkel war das über die Hoffnung der Koalitionspartner. Einigkeit soll also das Signal sein. Dazu beitragen sollte eine gute Vorbereitung der strittigen Themen. Das hat auch Dirk Wiese heute früh in der ARD betont. Und so hat sich der erste parlamentarische Geschäftsführer der SPD-Bundestagsfraktion geäußert.
14: Wir sind jetzt seit Wochen in den Vorbereitungen für diesen Koalitionsausschuss. Wir haben viele wichtige Punkte miteinander in einer sehr guten Atmosphäre besprochen. Es gibt jetzt noch ein paar Punkte, die werden jetzt auf der Ebene der Spitzen der Koalition auch geklärt werden. Und dann wollen wir über die Ziellinie kommen. Dass wir manchmal auch unterschiedliche Schwerpunkte haben und unterschiedliche Ansätze. Es sind auch unterschiedliche Parteien. Es kommen ja noch die Kollegen der CSU dazu. Das ist doch ganz normal. Am Ende muss man miteinander ringen, aber dann zu Ergebnissen kommen und Dinge diese Woche über die Ziellinie bringen. Und das ist unser Anspruch. Und mit dem gehen wir in die heutigen Gespräche.
2: Besonders strittig allerdings könnte es zwischen den Parteien noch beim Thema Einkommenssteuer werden, sagt Dirk Wiese.
14: Klar ist doch, wir haben eine Einkommensteuerreform im Koalitionsvertrag vereinbart. Beim letzten Koalitionsausschuss hat man sich darauf verständigt, dass diese Einkommensteuerreform am 1. Januar 2027 mit einer Entlastung gerade für kleine und mittlere Einkommen auch in Kraft treten soll. Und natürlich muss die sauber gegenfinanziert werden, weil auch die Haushaltssituation des Bundes nicht mehr so ist, dass wir ja aus vollen Kassen schöpfen können. Das ist einfach eine herausfordernde Lage. So, und von daher werden wir jetzt heute final auch darüber sprechen. Aber ein Signal an die Bürgerinnen und Bürger, das ist tatsächlich wichtig. Und das hat diese Koalition ja auch im Koalitionsvertrag niedergeschrieben.
2: Dirk Wiese von der SPD sagt das. Sein Konterpart bei der Union als erster parlamentarischer Geschäftsführer heißt Steffen Bilger. Und der war heute früh hier bei uns bei Christoph Kober im Interview. Und in einem Punkt sind sich beide Koalitionspartner schon mal einig, dass das Treffen heute besonders gut vorbereitet ist, sagt auch Steffen Bilger.
15: In der Zusammenarbeit in der Koalition gibt es ja regelmäßig Koalitionsausschusssitzungen und ich finde es auch gut und richtig, dass wir vereinbart haben, regelmäßig zusammenzukommen, egal ob es große Themen zu lösen gibt oder vielleicht auch mal nur Aussprache über aktuelle Sonderherausforderungen stattfindet. Aber in diesem Koalitionsausschuss stehen sehr viele Themen auf der Tagesordnung und deswegen war es auch besonders wichtig, intensiv vorzubereiten in einem sogenannten Sherpa-Prozess, wo jetzt in den vergangenen Tagen intensiv schon mal über die Themen gesprochen wurde, sodass auch gute Entscheidungsgrundlagen für die Mitglieder des Koalitionsausschusses vorhanden sind.
16: Ja, schauen wir mal auf das Thema Steuern. Aus der SPD ist zu hören, zwischen 500 und 900 Euro Entlastung pro Jahr für die Bezieher kleiner und mittlerer Einkommen sollen drin sein. Nach so einer Reform der Einkommensteuer. Ist das die Größenordnung, bei der Sie mitgehen würden?
15: Wir sind offen für eine größere Lösung. Im Koalitionsvertrag ist ja vereinbart, die Entlastung kleiner und mittlerer Einkommen. Aber wir sind Hochsteuerland und wenn es um unsere Wirtschaft geht, aber auch um die Frage, ob sich Arbeit richtig lohnt, dann spielt die Steuerpolitik schon auch eine große Rolle, wenn wir zu einer großen Entlastung kommen können, die nicht zu einer einseitigen Belastung, die wiederum negative Auswirkungen hat, führt, dann sind wir auch zu mehr bereit. Aber ansonsten gilt eben die Vereinbarung aus dem Koalitionsvertrag, kleinere und mittlere Einkommen zu entlasten.
16: Okay, was heißt denn große Lösung? Also mehr Entlastung für kleine und mittlere Einkommen, also noch mehr als die 500 bis 900 Euro oder große Lösung, dass mehr Bezieher von Einkommen auch mehr als mittlere Einkommen entlastet werden?
15: Es wird ja zurzeit auch viel über den Spitzensteuersatz diskutiert und da stelle ich einfach fest, dass der Spitzensteuersatz jetzt schon viele Menschen betrifft, die als Facharbeiter, als Handwerker, als Ingenieure sich sicher nicht als Spitzenverdiener fühlen. Also darüber muss man sprechen. Aber ich will jetzt auch nicht den Beratungen vorgreifen, denn klar ist, es ist keine einfache Aufgabe, denn die Gegenfinanzierung muss natürlich auch sichergestellt werden. Da sagen wir haben noch Sparpotenzial, auch im Bundeshaushalt, während vielleicht von der SPD andere Schwerpunkte gesetzt werden. Also am Ende muss ein gutes Paket stehen, das für alle tragfähig ist.
16: Ich werfe mal zur Einordnung ein paar Zahlen rein. Also die Diskussion Spitzensteuersatz, sagen Sie, geht ja darum, den von 42% auf 44% erhöhen. Der greift ab einem Jahreseinkommen von gut 69.000 Euro. Also da sagen Sie, einen höheren Spitzensteuersatz, das ist mit der Union nicht drin, ja?
15: Wir haben im Vorfeld immer deutlich gemacht, dass wir kompromissbereit sind, aber eine Belastung gerade von fleißigen Handwerkern, von Ingenieuren, die gut bezahlte Jobs haben, aber vielleicht auch in Gegenden wohnen, wo das Leben auch teurer ist, um die Entlastung zu finanzieren, das kann für uns nicht die alleinige Lösung sein. Also Spitzensteuersatz ist sicher für uns ein schwieriges Thema. Da sollte man mehr drüber reden, ob der schon so früh greifen muss. Aber das sind dann alles Themen, die heute besprochen werden.
16: Ja, ganz interessante Töne aus der Union. Zuletzt der Generalsekretär Carsten Lindemann hat gesagt, was die Reichensteuer angeht, also sprich, wenn man im Jahr mehr als 280.000 Euro verdient, da einen höheren Steuersatz anzusetzen, das könne er nicht ausschließen, hat er gesagt. Das ist dann in dem Sinne auch die Diskussionsgrundlage für Sie heute, ja?
15: Ja, also für die Koalition stehen ja Steuererhöhungen eigentlich nicht auf der Agenda. In Koalitionsverhandlungen hat man sich, finde ich, zu Recht angesichts der Rekordschulden, aber auch Rekordsteuereinnahmen, die wir immer noch haben, eher auf Steuersenkungen vereinbart. Also Stichwort Gastrosteuer, die Rücknahme der Kürzung beim Agrardiesel oder auch die Senkung der Körperschaftssteuer, die wir vereinbart haben. Also wir sind bewusst in diese Koalition gegangen mit dem Ziel, Steuerbelastung eher zu reduzieren, weil sie eben sehr hoch ist in Deutschland. Ja. Aber für uns gilt schon, wenn wir mehr erreichen wollen, als im Koalitionsvertrag vereinbart ist mit der Entlastung der kleinen und mittleren Einkommen, dann heißt das natürlich auch Kompromissbereitschaft. Und das hat Carsten Lindemann mit seiner Aussage meines Erachtens auch deutlich gemacht.
2: Das sagt Steffen Bilger. Er ist der erste parlamentarische Geschäftsführer der Unionsbundestagsfraktion. Die Regierungsparteien beraten heute im Kanzleramt über Reformen, unter anderem bei der Einkommenssteuer. Unser Top-Thema am Vormittag.
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2: Um 6:06 erstmal ein wichtiger Verkehrshinweis von der A9 im RBB 24 Inforadio Verkehrsservice. Vorsicht bitte Leipzig Richtung Berlin. Zwischen Kleinmarzehns und Niemegk gibt es Behinderungen wegen einer ungesicherten Unfallstelle auf der linken Spur. Hans-Werner Henze war einer der bedeutendsten Komponisten des 20. Jahrhunderts. Seine Musik radikal experimentell und explizit politisch. Eine seiner Sinfonien setzt sich zum Beispiel mit den Schrecken der NS-Zeit auseinander und ist den Helden und Märtyrern des deutschen Antifaschismus gewidmet. 2012 starb Hans-Werner Henze. Heute vor 100 Jahren wurde er geboren. Und unser Musikexperte Harald Asel erinnert sich in seinem Beitrag an ein Treffen mit dem Komponisten. Aber erstmal hören wir ein Stück Musik von ihm.
17: Das Publikum hat sich an den Sound gewöhnt, den ich veranstalte.
18: Als ich Hans-Werner Henze zu seinem 70. 1996 in einer Berliner Wohnung befragen konnte, schien der Komponist mit sich im Reinen zu sein.
17: Das ist eigentlich der Inhalt meiner inneren und äußeren Kämpfe gewesen, in denen ich meine eigene Sprache geschaffen habe.
19: Es ist wirklich so. Nimm das Ehrenwort eines Amtsarztes.
17: Wenn ich hier bin, zähle ich immer, wie viele Tage ich noch bleiben muss, bis ich wieder nach Hause kann. Mein Zuhause ist da unten.
18: Da unten, das war seit Mitte der 1950er Jahre Italien. Das helle Licht des Südens durchwebt seine Musik. Nicht selbstverständlich für einen westfälischen Pessimisten, geboren in Gütersloh. Berlin war für Henze ein wichtiger Anlaufpunkt seiner Karriere, angefangen vom Ballett Der Idiot 1952 über die Oper Der junge Lord auf einen Text von Ingeborg Bachmann bis zur späten Phaedra.
17: Ich Ich denke, was die Musik betrifft, tatsächlich also in diesen traditionellen deutschen Vorstellungen von dem, was Form und Inhalt betrifft. Und das mache ich aus Mangel besserer Beweise.
18: Während der 68er-Bewegung hatte Hans-Werner Henze einiges auszuhalten. Die Uraufführung seines Floßes, der Medusa, wurde von Studenten gesprengt, sein Lebenswandel kritisiert.
17: Ich habe eine Abneigung gegen Gruppen und Gruppenbildungen. Ich bin ein Einzelgänger mit einem geradezu physischen Bedürfnis, allein zu sein. Ich habe mich ein paar Mal in Gruppen bewegt, zum Beispiel demonstrierend auf dem Kudamm hier um die Ecke. Aber nur vorübergehend halt.
18: Es gäbe bei Henze auch Mieterware, so ein Programmveranstalter jüngst. Die Berliner Festwochen haben immerhin im September das große Klavierkonzert Tristan im Programm. Zu Opernaufführungen muss man eher in die Ferne fahren. 2012 starb Hans-Werner Henze und wurde in Marino bei Rom neben seinem Lebensmenschen Fausto Moroni beigesetzt.
20: Der Komponist Hans-Werner Henze wäre heute 100 Jahre alt geworden. Kulturredakteur Harald Asel erinnerte an ihn. Mal ein kühler und wechselhafter Tag heute. 20, 21 Grad sind es aktuell in Berlin, 20 sind es in Prenzlau. Frankfurt-Oder meldet 19 Grad. In den nächsten Stunden immer mal wieder ein bisschen Regen. Später lockert es von Westen her auf. Aber den ganzen Tag gibt es immer mal wieder örtlich Schauer oder auch mal ein Gewitter bei höchstens 23 Grad.
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20: Mit Jürgen Buch.
5: Die A2 ist in Richtung Berlin weiterhin zwischen Thesen und Brandenburg wegen Reparaturarbeiten gesperrt. Vorsicht auf der A9 Leipzig Richtung Berlin zwischen Kleinmarzehns und Niemegk. Behinderungen wegen einer ungesicherten Unfallstelle auf der linken Spur. Nördliche A10 Richtung Dreieck Barnim zwischen Dreieck Haveland und Oberkrämer. Behinderungen durch ein defektes Fahrzeug. Auf der A11 werden zwischen Penkun und der polnischen Grenze bis morgen Mittag Fahrbahnschäden beseitigt. Die Autobahn ist in dieser Zeit in beiden Richtungen gesperrt. A24 Hamburg Richtung Berlin zwischen Neuruppin und Neuruppin Süd ist nach einem Unfall die rechte Spur gesperrt. Sie benötigen bis zu 10 Minuten länger. Stadtverkehr Berlin. Etwas Geduld brauchen Sie auf dem Stadtring A100 Richtung Wedding zwischen Oberlandstraße und Kreuz Schöneberg und Richtung Treptow zwischen Detmolder Straße und Albuinstraße. Wittenau Oranienburger Straße in Höhe am Nordgraben Vollsperrung nach einem Unfall. Wir wünschen gute Fahrt.
20: 12 Uhr ist es jetzt.
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20: Im Studio Clemens Schulze, schönen guten Tag. Die schlechten Nachrichten um den deutschen Fußball, sie reißen nicht ab. In der Nacht zu Dienstag ja das peinliche Ausscheiden der Nationalmannschaft bei der Weltmeisterschaft. Was das für Folgen hat, ist noch offen. Nun die nächste Hiobsbotschaft. Rund um den DFB hat es Razzien gegeben. Mehr in den Meldungen mit Jürgen Buch.
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1: Das Bundeskabinett hat mehrere Maßnahmen beschlossen, die die Verteidigungsfähigkeit Deutschlands stärken sollen. Gebilligt wurde zum einen ein Gesetzentwurf, um militärische Infrastruktur wie Unterkünfte oder Munitionsdepots schneller bauen zu können. Ein weiteres Gesetz betrifft Reservisten. Sie sollen nach den Worten von Verteidigungsminister Pistorius wieder zu Übungen verpflichtet werden.
2: Die Heranziehung wird aber gestaffelt, sowohl nach der Dauer, in der für die jemand Dienst geleistet hat bei der Bundeswehr, und auch das Alter spielt eine Rolle. Wir werden außerdem die Arbeitgeber früher anschreiben. Heranziehungsbescheide sollen spätestens 8 Wochen vorher vorliegen. Es gibt eine Anhörung und natürlich die Möglichkeit, persönliche Gründe, die dagegen sprechen, jeweils seitens des Arbeitgeber, Unabkömmlichkeit oder auch des Arbeitnehmers zu berücksichtigen. Und die Möglichkeiten für die Arbeitgeber, Kosten für eine Ersatzkraft abzurechnen, werden großzügiger gestaltet.
1: Verteidigungsminister Boris Pistorius, SPD. Die Justiz ermittelt wegen Korruptionsverdachts im Zusammenhang mit der Fußball-Europameisterschaft 2024 in Deutschland. Dazu gab es am Morgen Razzien in der Zentrale des DFB in Frankfurt am Main und in mehreren Stadtverwaltungen bundesweit. Es gehe um den Vorwurf der Vorteilsannahme und Vorteilsgewährung, teilten das Landeskriminalamt Nordrhein-Westfalen und die Staatsanwaltschaft Bochum mit. Mitarbeiter von Kommunen in den damaligen Gastgeberstädten sollen tausende EM-Tickets zu Vorzugspreisen erhalten haben. Die Spritpreise in Deutschland ziehen durch das Ende des Tankrabatts schon jetzt deutlich an. Nach Beobachtungen des ADAC war der Liter E10 Benzin schon um 8 Uhr etwa 13 Cent teurer als gestern um dieselbe Zeit. Bei Diesel ist die Steigerung mit über 15% noch höher. Laut ADAC haben die Tankstellen offenbar seit gestern auf jede Preissenkung verzichtet. Damit ist der bisherige Steuerrabatt in Höhe von knapp 17 Cent schon jetzt Geschichte. Die Regelung war um Mitternacht ausgelaufen. Nach wie vor dürfen Tankstellen die Spritpreise aber nur einmal am Tag anheben, nämlich um 12 Uhr. Trotz eines hohen Bedarfs halten sich deutsche Unternehmen bei Investitionen zurück. Laut einer aktuellen Befragung der staatlichen KfW-Bank haben nur 57% der Firmen in den vergangenen 12 Monaten investiert. Das ist der niedrigste Wert seit der Bankenkrise 2009. Der Umfrage zufolge berichten zwar mehr als 90% der Unternehmen von notwendigen Investitionen, aber nur rund 60% wollen diese in den nächsten 12 Monaten auch durchführen. Grund für die Zurückhaltung ist die angespannte wirtschaftliche Lage. Außerdem klagen vor allem kleinere Firmen, schwerer an Kredite zu kommen. In Berlin-Reinickendorf hat die BVG mit den Vorbereitungen für die geplante Verlängerung der U8 begonnen. Am Wilhelmsruher Damm gibt es Probebohrungen. Sie sind wichtig, um zu entscheiden, wie der U-Bahn-Tunnel konkret gebaut werden soll. Ute Schumacher, RBB 24, Landespolitik.
3: Erst mit diesen Daten könne eine belastbare Kostenschätzung für die U-Bahn-Verlängerung gegeben werden, so BVG-Chef Henrik Falk gegenüber dem RBB. Bisherige Schätzungen gehen von 390 Millionen Euro Gesamtkosten aus. Etwa ein Jahr werden die Bohrungen und ihre Auswertungen dauern, sagt der Geschäftsführer der BVG Projekt GmbH, Dennis Backwinkel, dem RBB. Wenn anschließend alle Verfahren zügig laufen, könnte die Verlängerung der U8 Ende der 2030er Jahre in Betrieb genommen werden, so Backwinkel. Das setze allerdings voraus, dass unter anderem der Planfeststellungsbeschluss für den Tunnelbau nicht länger als 2 Jahre dauert.
1: In Griechenland sind 5 Menschen bei Brandanschlägen verletzt worden. Nach bisherigen Erkenntnissen richteten sich die Taten in der Stadt Thessaloniki gegen Mitglieder der Regierungspartei Neue Demokratie. Aus Athen Moritz Pompel.
4: Die Verletzten werden mit Verbrennungen oder Rauchvergiftungen im Krankenhaus behandelt. Die Polizei teilte mit, dass für die Anschläge Sprengsätze aus Campinggasbehältern verwendet wurden. Wer hinter den Anschlägen steckt, ist bisher noch unklar. In Griechenland gibt es immer wieder Angriffe radikaler Gruppen, etwa auf das Eigentum von Politikern oder gegen Polizisten. Der Minister für Bevölkerungsschutz, Michalis Chrysochoidis, bezeichnete die Täter als dumme und uneinsichtige Menschen, die eine harte Bestrafung verdient hätten. Die Antiterroreinheit der Stadt Thessaloniki habe die weiteren Ermittlungen übernommen.
1: Soweit die Nachrichten. 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Das Wetter. Von Westbrandenburg her ein wenig Sonne, aber auch noch einzelne Schauer oder Gewitter bei maximal 23 Grad. Aktuell in Berlin-Spandau 21 Grad, in Tempelhof 22, in Angermünde 21 und in Bad Liebenwerder 19 Grad. Morgen anfangs freundlich, später dichte Wolken und Regen bei bis zu 27 Grad. Die Zeit 13.05 Uhr.
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6: Mit Jasser Speck. Guten Tag. Der Bundesverteidigungsminister Boris Pistorius von der SPD spricht ja immer wieder davon, die Bundeswehr kriegstüchtig machen zu wollen. Aufrüstung, Briefe an alle 18-Jährigen und Aufstockung der Bundeswehr, das ist jetzt das neue Normal. Dazu gehören aber nicht nur die aktiven Soldatinnen und Soldaten, sondern auch Reservistinnen und Reservisten. Und heute kommt das Reservestärkungsgesetz ins Kabinett. Und darüber spreche ich jetzt mit unserer Hauptstadtkorrespondentin Christina Nagel. Hallo.
7: Hallo.
6: Bevor wir mal auf das neue Gesetz schauen, sollten wir vielleicht mal den Ist-Zustand beleuchten. Wie viele Reservistinnen und Reservisten gibt es denn in Deutschland? Wer zählt da alles dazu? Kann man das sagen?
7: Also im Prinzip gehören alle dazu, die mal bei der Bundeswehr waren. Das sind alles Reservistinnen und Reservisten. Allerdings müssen sie oder dürfen sie nicht unehrenhaft entlassen worden sein, dann zählen sie da nicht mehr zu. Wie viele davon aber tatsächlich noch richtig aktiv sind, auch als Reservistinnen und Reservisten, das steht nochmal auf einem anderen Blatt. Wenn man da mal in den Wehrbericht guckt, dann stellt man fest, dass im vergangenen Jahr rund 60.000 Reservisten tatsächlich aktiv waren, also auch dabei waren, also auch Übungen gemacht haben.
6: Und jetzt soll dieses Reservestärkungsgesetz kommen. Was umfasst das denn?
7: Das hat einen zentralen Kern und auf den kann man es vielleicht so ein Stück weit zuspitzen, weil die Anzahl der Menschen, die eben als Reservisten tatsächlich auch in den Einsatz gehen können, steigen soll und zwar massiv steigen soll und eben auch enger verzahnt werden soll mit der Bundeswehr an sich, also mit der aktiven Truppe, hat man gesagt, wir brauchen wieder mehr Übungen. Und bislang galt nach Aussetzung der Wehrpflicht, dass es diese klassischen Wehrübungen nicht mehr gegeben hat, sondern dass diese Wehrübungen quasi freiwillig waren. Das heißt, es gab eine bestimmte Anzahl an Leuten, die haben regelmäßig auch Einladungen gekriegt und dann gab es das Prinzip der doppelten Freiwilligkeit. Das heißt, wenn derjenige, der gefragt worden ist, Ja gesagt hat und Interesse daran hatte und auch der Arbeitgeber Ja gesagt hatte, dann konnte er an dieser Wehrübung teilnehmen. Das wird sich jetzt ändern, denn diese Wehrübungen werden wieder verpflichtenden Charakter haben. Das heißt, im Prinzip gibt es diese doppelte Freiwilligkeit nicht mehr, sondern wenn die Einladung kommt, dann muss man eigentlich auch hin. Aber natürlich gibt es auch da Ausnahmeregelungen, Härtefallregelungen. Aber das ist schon sehr weit aufgedröselt. Aber Fakt ist, demnächst wird es wieder mehr verpflichtende Wehrübungen geben.
6: Das heißt, wenn die Einladung kommt, dann muss man antreten. Wie kommt das denn bei den Menschen an, die mal gedient haben und jetzt wieder eingezogen werden könnten?
7: Das ist jetzt genau die Frage, wer bekommt jetzt eigentlich Post und wie viele sind es tatsächlich? Ich glaube, dass da noch sehr viel Arbeit vor dem Verteidigungsministerium und der Bundeswehr liegt, weil ja gar nicht alle Meldedaten vorliegen. Das heißt, es basiert auch vieles weiterhin erstmal darauf, dass sich Leute, die Interesse haben, freiwillig melden und auch das muss die Bundeswehr erstmal handeln können. Aber was wichtig ist, ist, dass alle, die sich für Wehrdienst entscheiden, eben auch wissen, dass das eben bedeutet, dass man längerfristig eben auch Reserveübungen machen wird, also dass man längerfristig mit der Bundeswehr verbandelt sein wird. Und das gilt für alle die, die einen Wehrdienst leisten, der über 6 Monate hinausgeht.
6: Wie begründet denn der Verteidigungsminister Boris Pistorius jetzt diesen Schritt für dieses Gesetz?
7: Naja, er sagt, im Prinzip, wenn wir tatsächlich aufwachsen wollen in der Bundeswehr, also die personell stärker werden will, um dann auch einsatzfähig zu sein, dann ist ganz klar, dass diejenigen, die einmal ausgebildet worden sind, das regelmäßig auch trainieren müssen und üben müssen, um dann auch tatsächlich einsatzfähig zu sein. Das heißt, man geht wieder ein Stück weit zurück in Zeiten, die wir mal hatten, wo diese Wehrübungen verpflichtet waren. Und jeder kann sich das vielleicht am besten so vorstellen, wenn man weiß, dass man einmal einen Erste-Hilfe-Kurs gemacht hat, aber danach das alles wieder vergessen hat, lange sich nicht drum gekümmert hat, dann ist es schwer, im Ernstfall tatsächlich die stabile Seitenlage richtig gut hinzubekommen. Ja. Und so ist es eben beim Wehrdienst dann auch, dass man sagt, man muss schon regelmäßig trainieren.
6: Gibt es denn auch Kritik an diesem Vorhaben? Also ich könnte mir vorstellen, dass Unternehmen da jetzt nicht begeistert sind davon, oder?
7: Tatsächlich nein. Man hat auch noch mal versucht, da einzuwirken im Gesetzgebungsprozess und zu sagen, wollen wir das nicht auch auf dieser freiwilligen Basis machen, dass wir eben auch Nein sagen können, wenn es so gar nicht passt vom Produktionsablauf her, vom Betriebsablauf her. Aber da sagt das Verteidigungsministerium, dann wird es halt schwierig, weil solche Gründe finden sich ständig. Und letztlich gilt es da jetzt einfach mal in Vorleistung zu gehen, damit die Bundeswehr größer und das Land besser verteidigungsfähig wird.
6: Der Bundesverteidigungsminister Boris Pistorius von der SPD möchte also die Reserve stärken und den Reservedienst verpflichtend machen für ehemalige Soldatinnen und Soldaten. Informationen waren das von unserer Hauptstadtkorrespondentin Christina Nagel. Der Tankrabatt ist seit Mitternacht Geschichte. Und passiert das, was dann erwartungsgemäß passiert. Die Preise an der Tankstelle, die steigen. Falls es ein Trost für Sie ist, wir sind nicht die Einzigen mit diesem Ärgernis. Auch in Polen sind ab heute die Kraftstoffpreise stark angestiegen. Denn auch dort sind gestern die Regierungsmaßnahmen ausgelaufen, die die Spritpreise begrenzt hatten. Was das jetzt konkret bedeutet, weiß unsere Korrespondentin Paulina Milling.
8: In Polen ist die Rede von einem gigantischen Preisanstieg. Die Kraftstoffe sind um bis zu 15% pro Liter teurer geworden. Der Grund? Gestern endete das Staatsprogramm, mit dem die polnische Regierung die Preise gedrosselt hatte. Ab heute dürfen die Tankstellenbetreiber sie wieder in Eigenregie bestimmen. Und so sind die Preise an den Zapfsäulen über Nacht nahezu explodiert. Das sorgt für großen Ärger, denn diese Woche haben in Polen die Ferien begonnen. Viele Familien machen sich auf den Weg in den Urlaub, oft mit dem Auto. Die Regierung erntet auch wegen des schlechten Timings massive Kritik. Polens Energieminister Miłosz Motyka erklärte zuvor, die Situation auf den Märkten deute auf vorsichtigen Optimismus hin. Man gehe davon aus, die Preise würden zum vorherigen Niveau zurückkehren, so wie sie vor der Krise waren. Diese Erwartung hat sich erstmal nicht bestätigt. Das polnische Kabinett hat außerdem ein weiteres Problem. Durch die Spritpreisbremse sind weniger Steuern in die Staatskasse geflossen. Nun muss die polnische Regierung auch die Lücke im Haushalt stopfen. Dafür will sie Kraftstoffunternehmen zahlen lassen. Es ist eine Übergewinnsteuer geplant.
6: Aus Warschau war das Paulina Milling. Die Deutschen gelten ja als besondere Liebhaber des Bargelds. Zwar wird auch hierzulande immer häufiger mit Karte oder mit dem Handy bezahlt, aber für viele ist es nach wie vor ungewohnt, wenn sie im Urlaub sind und fast nirgendwo mit Bargeld bezahlen können. Schweden ist da zum Beispiel eins dieser Länder, wo auch die Kugel Eis schon lange nur mit Karte bezahlt wird. Aber das wandelt sich gerade. Über ein neues Gesetz berichtet Charlotte Littgen aus Stockholm.
9: Dieses Geräusch hört man in Schweden kaum noch, denn hier wird fast alles mit der Karte bezahlt, selbst das Eis am Kiosk um die Ecke. Viele zahlen digital, die meisten direkt mit dem Handy. Anders geht es oft gar nicht, denn in vielen Geschäften hängt ein Hinweisschild: VR Kontantfrei, wir sind bargeldlos. Björn Eriksson sieht darin ein Problem.
10: Ich finde, dass die Verbraucher selbst entscheiden sollten. Wer digital bezahlen will, soll das gerne tun. Aber es muss doch trotzdem möglich sein, mit Bargeld zu bezahlen, wenn man das möchte.
9: Der Stockholmer kämpft mit seiner Initiative schon lange für den Erhalt des Bargelds. Seit neuestem ist das auch ein Anliegen der schwedischen Regierung. Seit dem 1. Juli ist ein neues Bargeldgesetz in Kraft. Es verpflichtet Lebensmittelgeschäfte und Apotheken dazu, wieder Münzen und Scheine anzunehmen. Gerade jetzt ein wichtiger Schritt, sagt Elin Ritola von der schwedischen Zentralbank.
11: Durch die neue geopolitische Lage hat Bargeld wieder eine größere Bedeutung. Es geht dabei um Sicherheit, darum, dass es Bezahlmöglichkeiten gibt, die auch dann funktionieren, wenn beispielsweise das Internet oder die Stromversorgung ausfällt.
9: Zurück zum Bargeld. Auch die schwedische Regierung sieht darin eine Art Krisenvorsorge. Die Zivilschutzbehörde empfiehlt, alle Erwachsenen sollen immer etwa um die 1.000 Kronen in bar zu Hause liegen haben. Das sind etwa 90 Euro. Im Krisenfall würde das reichen, um zumindest das Nötigste einzukaufen. Viele Schweden haben nicht mal das, denn sie haben seit Jahren nicht mehr mit Bargeld bezahlt, sondern ausschließlich mit der Karte oder per Swish, einem rein schwedischen Online-Bezahlsystem. Elin Ritola von der schwedischen Zentralbank.
11: Ich würde sagen, dass Schweden ein Land mit einer Bevölkerung ist, die Technik gegenüber recht positiv eingestellt ist. Viele haben diese neuen praktischen Lösungen begeistert angenommen.
12: angenommen.
9: Doch sich allein auf das digitale Bezahlen zu verlassen, kann auch ein Risiko sein. Das haben die Schweden 2021 gemerkt, als nach einem Cyberangriff insgesamt 800 Supermarktfilialen im ganzen Land lahmgelegt waren. Björn Eriksson und seiner Initiative zum Erhalt von Bargeld geht es nicht nur um die Sicherheit, sondern auch um die Inklusion.
10: Es gibt viele Menschen, die Probleme mit dem digitalen Bezahlen haben. Etwa Menschen mit einer Behinderung und ältere Menschen.
9: Für Björn ist das neue Gesetz ein erster Schritt in die richtige Richtung. Er freut sich, dass er zumindest im Supermarkt und in der Apotheke jetzt wieder ohne Probleme mit Bargeld bezahlen kann.
6: Schweden kehrt zurück zum Bargeld. Der Bericht war das von Charlotte Littgen aus dem Studio Stockholm.
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6: Ja, unerwartet früh hat sich die deutsche Fußballnationalmannschaft von der Weltmeisterschaft der Männer verabschiedet. Das Quartier in Winston-Salem ist fast komplett verwaist. Nur einer hält dann noch die Stellung. Und das ist unser WM-Reporter Thomas Kunze. Hallo nach Winston-Salem.
13: Ja, liebe Grüße.
6: Ja, hallo. Wie muss man sich denn jetzt die Abreise der DFB-Elf eigentlich vorstellen? Sind die fluchtartig abgehauen oder wie die japanischen Fans, die dafür bekannt sind, nochmal so durch die Sitzreihen zu gehen, ihre Plätze clean zu hinterlassen und durchzufeudeln?
13: Na, das Team um das Team hat natürlich durchgefeudelt. Da war ja auch jede Menge Geraffel unterwegs. Mehr als 12 Tonnen Gepäck hatte der DFB ja mit dabei, bis hin zur eigenen Kaffeemaschine für die Spieler und natürlich auch ein bisschen Merch vom Deutschen Fußballbund etc. Die Spieler sind abgereist, gestern dann auch in getrennten einzelnen Gruppen in abgedunkelten SUVs. Für mich tatsächlich eine relativ peinliche Geschichte, wenn ich daran denke, wie es Uruguay gemacht hat nach dem Vorrunden aus. Da haben sie einfach alle Spieler direkt in die Economy gesetzt, zur Strafe, wenn man so möchte. Das hätte jetzt auch nicht unbedingt sein müssen, aber so ein geschlosseneres Bild hätte man schon abgeben können. Haben sie nicht getan, darauf verzichtet, auch nochmal auf ein paar Statements. Ja, alles ein bisschen unwürdig, genauso wie das früher aus in diesem Turnier.
6: Ja, was tut sich denn jetzt in Sachen Bundestrainer eigentlich? Also ist die Frage noch, ob Julian Nagelsmann bleibt oder schon, wann geht er?
13: Na, ich glaube, es ist noch nicht entschieden, auch wenn die Chancen nicht so sehr gut stehen, würde ich denken. Sie werden sich jetzt in den nächsten Tagen in der DFB-Zentrale nochmal hinsetzen, analysieren mit der Geschäftsführung, mit dem Präsidium, den Gremien, aber natürlich auch mit Julian Nagelsmann und Rudi Völler als Sportdirektor. Und da muss er Argumente liefern, ob er weitermachen kann, ob er die Scherben aufkehren kann. Der DFB wird in die Kasse schauen, auch das ein Riesenthema. Die Kohle, der Vertrag, 2 Jahre hat er noch, sie müssten ihn abfinden. Ein neuer Mann würde richtig Geld kosten. Momentan ist dieser Verband nicht auf Rosen gebettet, um mal diese alte Formulierung zu verwenden.
6: Ja.
13: Das ist schon ein großes Spannungsfeld aktuell. Aber ich glaube, wir müssen uns gar nicht so lange gedulden. Ich vermute, in den nächsten 6-7 Tagen wird es da schon ein Ergebnis geben.
6: Da werden wir vermutlich mehr wissen. Und ein Name, der kursiert jetzt immer wieder, und das ist Jürgen Klopp, wenn es um eine mögliche Nachfolge von Julian Nagelsmann geht. Klopp hat ja aber noch ein Arbeitspapier bei einem Brause-Imperium. Die haben unter anderem in Leipzig einen Bundesligisten. Du kommst ja aus Leipzig. Bringt er aus dem RB-Kosmos was nach außen?
13: Also es gibt tatsächlich diesen großen Traum von Jürgen Klopp, sozusagen als letzten Mosaikstein dieser fast perfekten Trainerbiografie, irgendwann mal eine Nation zu betreuen bei einem großen Turnier. Das ist Fakt. Ob das jetzt direkt passiert in der aktuellen Situation, kann ich nicht beurteilen. Das, was er mitbringt, nämlich das Lebens- und Fußballmotto Intensity is our Identity, das hat er den Red Bull-Verantwortlichen auch auf den Unterarm tätowiert, damit es keiner vergisst. Das ist der große Plan. Vielleicht klappt es mit Jürgen Klopp. Der wird allerdings teuer und wird radikal viel auch strukturell verändern. Und da bin ich mal gespannt, ob der DFB erstens dazu bereit ist und ob er sich das zweitens finanziell leisten kann.
6: Wir werden das also weiter beobachten. Das deutsche Team ist abgereist aus ihrem WM-Quartier in Winston-Salem in den USA. Thomas Kunze, unser WM-Reporter, ist noch dort und hat uns die Updates gegeben.
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6: Mit Jürgen Buch.
1: Vorsicht auf der A13 Dresden Richtung Berlin. Zwischen Freiwalde und Starkow versuchen Leute, einen Hund einzufangen. Die A2 ist in Richtung Berlin weiterhin zwischen Thesen und Brandenburg wegen Reparaturarbeiten gesperrt. A9 Berlin Richtung Leipzig zwischen Belitz und Brück ist wegen Fahrbahnschäden nur eine Spur frei. A9 Leipzig Richtung Berlin zwischen Rastplatz Rosselquelle und Niemeck wird der Verkehr wegen Reparaturarbeiten über die Gegenfahrbahn geleitet. In Richtung Leipzig steht ein defektes Fahrzeug in der Ausfahrt Belitz. Nördliche A10 Richtung Dreieck Barnim zwischen Dreieck Havelland und Oberkrämer Behinderungen durch ein defektes Fahrzeug. Westliche A10 Richtung Dreieck Werder zwischen Potsdam Nord und Vöben Stau. Auf der A11 werden zwischen Penkun und der polnischen Grenze bis morgen Mittag Fahrbahnschäden beseitigt. Die Autobahn ist in dieser Zeit in beiden Richtungen gesperrt. A24 Hamburg Richtung Berlin zwischen Neuruppin und Neuruppin Süd ist nach einem Unfall die rechte Spur gesperrt. Stadtverkehr Berlin, etwas Geduld brauchen Sie auf dem Stadtring A100 Richtung Wedding zwischen Oberlandstraße und Kreuz Schöneberg und Richtung Treptow zwischen Detmolder Straße und Albuinstraße.
6: Es ist 20 nach 1.
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6: Ich bin Jasper Speck. Guten Tag. Der Bundesverteidigungsminister will Deutschland kriegstüchtig machen, hat er gesagt. Dazu zählen Waffen, Panzer und eine Aufstockung der Truppe. Aber nicht nur das. Nun soll auch die Reserve gestärkt werden. Wie genau das eigentlich gehen soll, das hören Sie in den Meldungen mit Jürgen Buch.
1: Das Bundeskabinett hat mehrere Gesetze beschlossen, die die Verteidigungsfähigkeit Deutschlands stärken sollen. Aus Sicht der schwarz-roten Regierung sind die Schritte nötig, um auf die Bedrohung durch Russland zu reagieren. Gebilligt wurde zum einen ein Gesetzentwurf zum beschleunigten Bauen militärischer Infrastruktur. Ein weiteres Gesetz zielt auf Reservisten der Bundeswehr ab. Hauptstadtkorrespondent Benjamin Großkopf.
15: Von zurzeit etwa 60.000 auf dann 200.000 ehemalige Soldatinnen und Soldaten soll die aktive Reserve wachsen. Die wichtigste geplante Änderung im Gesetz dazu, die Teilnahme zum Beispiel an Übungen für Reservisten soll verbindlich werden. Und Arbeitgeber müssten ihre Mitarbeiter dann auch teilnehmen lassen. Während der Reservistenverband von einem richtigen Schritt in die richtige Richtung spricht, ist die Wirtschaft skeptisch. Die Deutsche Industrie- und Handelskammer etwa fordert, zunächst weiter auf Freiwilligkeit zu setzen, wie etwa beim neuen Wehrdienst.
1: Vor den Beratungen im Koalitionsausschuss zeigen sich Vertreter von Union und SPD bereit, sich bei großen Reformvorhaben zu einigen. Der parlamentarische Geschäftsführer der Bundestagsfraktion Bilger sagte im RBB 24 Inforadio, man sei offen dafür, bei der Steuerreform mehr zu machen als im Koalitionsvertrag vereinbart. Matthias Wetzel, RBB 24.
16: Laut Koalitionsvertrag sollen vor allem Menschen mit kleinen und mittleren Einkommen entlastet werden. Bilger sagte, der Spitzensteuersatz betreffe aber inzwischen auch viele Facharbeiter und Ingenieure, die sich nicht unbedingt als Spitzenverdiener sehen. Deshalb könnte die Grenze dafür angehoben werden, so der Unionsgeschäftsführer. Klar sei aber auch, dass alle weitergehenden Entlastungen gegenfinanziert werden müssen. SPD-Fraktionsgeschäftsführer Wiese rechnet nach eigenen Worten fest damit, dass sich die schwarz-rote Koalition heute abschließend auf zentrale Reformvorhaben verständigen wird. Wiese machte in der ARD deutlich, dass die Koalition aus früheren Konfrontationen gelernt habe.
1: Die Justiz ermittelt wegen Korruptionsverdachts im Zusammenhang mit der Fußball-Europameisterschaft 2024 in Deutschland. Dazu gab es am Morgen Razzien in der Zentrale des DFB in Frankfurt am Main und in mehreren Stadtverwaltungen bundesweit. Es gehe um den Vorwurf der Vorteilsannahme und Vorteilsgewährung, teilten das Landeskriminalamt Nordrhein-Westfalen und die Staatsanwaltschaft Bochum mit. Mitarbeiter von Kommunen in den damaligen Gastgeberstädten sollen tausende EM-Tickets zu Vorzugspreisen erhalten haben. Viele Brandenburger Flüsse wie Spree und Oder führen zurzeit zu wenig Wasser. Bei den meisten der 26 Messstellen des Landesamts für Umwelt steht die sogenannte Niedrigwasserampel aktuell auf Rot. Grund für die niedrigen Pegel ist laut Landesamt die anhaltende Trockenheit, die bereits im Frühjahr registriert wurde. Die jüngsten Hitzetage mit Temperaturen von jeweils über 40 Grad hätten die Lage verschärft, weil zusätzlich Wasser verdunstet ist. Auch die Grundwasserstände sind gesunken. Das Landesamt für Umwelt schließt deshalb weitere Wasserentnahmeverbote nicht aus. Die neuen Straßenbahnen der BVG sollen ab kommender Woche in Berlin unterwegs sein. Wie das Unternehmen mitgeteilt hat, finden dann letzte Test- und Schulungsfahrten statt. Ab Mitte Juli sollen die sogenannten Urban Liner im Linienverkehr eingesetzt werden, und zwar auf der Strecke der M4. Ursprünglich sollten sie schon seit über einem Jahr im Einsatz sein. Die Einführung hatte sich verzögert, weil im Bereich Alexanderplatz zusätzliche Stützpfeiler im U-Bahn-Tunnel aufgestellt werden mussten. Ein Grund ist, dass die neuen Züge schwerer sind als die bisherigen Modelle. Der Urban Liner soll mehr Komfort für die Fahrgäste bieten. Das Auswärtige Amt hat seine Reisewarnung für Russland wegen der verstärkten ukrainischen Drohnenangriffe deutlich ausgeweitet. Gewarnt wird jetzt vor Reisen im gesamten Land. Bisher galt dies nur für die Grenzgebiete zur Ukraine. Zur Begründung hieß es, es sei in ganz Russland mit erheblicher Gefährdung durch Drohnen oder Trümmerteile von Drohnen zu rechnen. Es könne sein, dass aus Sicherheitsgründen Flughäfen gesperrt und Flüge annulliert würden. Außerdem bestehe die Gefahr willkürlicher Festnahmen, hieß es. Die Ukraine greift seit einiger Zeit verstärkt Öldepots und Raffinerien in Russland an, die teils mehr als 1000 Kilometer von der Front entfernt liegen. Soweit die Nachrichten. 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Das Wetter. Am Nachmittag leichte Auflockerungen mit etwas Sonne, aber Richtung Südosten auch noch vereinzelt Schauer oder Gewitter. Aktuell in Berlin-Spandau 21 Grad, in Tempelhof 22, in Angermünde 21 und in Bad Liebenwerda 19 Grad. Morgen anfangs freundlich, später dichte Wolken und Regen bei bis zu 27 Grad. Die Zeit 13.25 Uhr.
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6: Mit Jasser Speck, guten Tag. Die Bundesregierung steht ja ordentlich unter Reformdruck. Heute kommen die Spitzen von Union und SPD am Nachmittag zu Beratungen über ihr Reformpaket zusammen. Vor dem Treffen zeigen sich die Politikerinnen und Politiker von CDU und SPD erstmal zuversichtlich, dass es tragfähige Ergebnisse geben wird. Und falls Sie sich jetzt fragen, wieso das so wichtig sein soll, was dabei rauskommt, Ruth Kirchner aus dem Hauptstadtstudio zählt die Punkte auf und beschreibt mal die Ausgangslage.
17: Ein großes Reformpaket hat die Bundesregierung angekündigt. Es geht unter anderem um die Rente, flexiblere Arbeitszeiten, die Einkommenssteuer und den Bürokratieabbau. Seit Wochen sind die Koalitionäre in Gesprächen, in sehr guter Atmosphäre, wie Dirk Wiese, parlamentarischer Geschäftsführer der SPD, am Morgen in der ARD sagt. Er ist, trotz weiterhin großer Differenzen, zuversichtlich.
18: Am Ende muss man miteinander ringen, aber dann zu Ergebnissen kommen und Dinge diese Woche über die Ziellinie bringen. Und das ist unser Anspruch. Mit dem gehen wir in die heutigen Gespräche.
17: Der schwierigste Teil, die Reform der Einkommenssteuer. Kleine und mittlere Einkommen sollen entlastet werden, so steht es im Koalitionsvertrag. Aber wie diese Entlastung finanzieren? Die SPD will die Steuern für Spitzenverdiener anheben und die Erbschaftssteuer ausweiten. Der parlamentarische Geschäftsführer der Union, Steffen Bilger, hält dagegen.
19: Man sollte nicht nur an eine Gegenfinanzierung über höhere Steuern denken.
17: Denn eine Anhebung des Spitzensteuersatzes, so das Argument der Union, würde auch Handwerker, Ingenieure und Facharbeiter treffen. Kompromissbereit zeigt sich die Union eher bei der Anhebung der Reichensteuer, also ab Jahreseinkommen von rund 280.000 Euro. Bilger will eine Steuerreform aber auch über andere Maßnahmen finanzieren.
19: Wir brauchen auch Einsparungen im Haushalt, das muss auch dazu gehören. Und da gibt es aus unserer Sicht ganz klar noch erhebliches Potenzial.
17: Ein weiterer strittiger Punkt, flexiblere Arbeitszeiten. Statt höchstens 8 Stunden am Tag soll es künftig eine wöchentliche Höchstarbeitszeit geben. Da aber kommt aus den Gewerkschaften harter Widerstand. SPD-Arbeitsministerin Bärbel Baas bietet bislang nur eine Minimallösung an. Längere tägliche Arbeitszeiten nur, wenn sie in Tarifverträgen ausgehandelt sind. Der Union ist das zu wenig. Mehr Einigkeit könnte es bei der Rente geben. Baas und Kanzler Merz wollen die Empfehlungen der Rentenkommission zügig und vollständig umsetzen. Für Annika Klose von der SPD, die die Vorschläge mit ausgehandelt hat, eine Blaupause, auch für den Koalitionsausschuss, wie sie im Deutschlandfunk sagt.
20: Mit der Rentenkommission haben wir vorgemacht, wie es funktionieren kann, wenn man selbst mit sehr weit auseinanderliegenden Positionen sich mal einem Thema nähert und versucht, mehr als den kleinsten gemeinsamen Nenner zu finden.
17: So könnte es am Ende zumindest in einigen Punkten Annäherungen, vielleicht sogar Einigungen und konkrete Zeitpläne geben. Doch wie groß das Paket letztlich sein wird, das die Koalitionsspitzen schnüren, ist offen.
6: Hauptstadtkorrespondentin Ruth Kirchner berichtete. Man kennt es vielleicht. Man war im Urlaub oder auf Dienstreise oder einfach länger weg und kommt nach Hause und springt erstmal unter die heimische Dusche. Das ist ja Wohlfühlgefühl. Aber Achtung, das kann unter Umständen gefährlich werden. Zum Beispiel, wenn sich inzwischen Legionellen in der Wasserleitung breit gemacht haben. Wo uns Keime im Wasser überraschen können und welche Risiken sie bergen, darüber informiert uns jetzt Silke Mehring aus der RBB Gesund Redaktion.
0: Oliver wohnt in einem Berliner Altbau. Er trinkt gerne Wasser aus der Leitung. Kein Problem eigentlich. Wasser gehört in Deutschland zu den am besten kontrollierten Lebensmitteln. Doch dann fällt Oliver ein Aushang im Hausflur auf.
21: Auf dem Zettel stand, dass sich in unserem Wasser E. coli-Bakterien und coliforme Bakterien befinden und dass man tunlichst das Wasser für die nächste Zeit abkochen sollte, was man zur Nahrungsmittelaufnahme benutzt.
0: Fäkalbakterien wie coliforme Bakterien gehören natürlich nicht ins Trinkwasser, können aber durch beschädigte oder veraltete Wasserleitungen dorthin gelangen und wenn man sie zu sich nimmt, Magen-Darm-Beschwerden auslösen. Coliforme und andere Bakterien können auch im kühlen Drink an der Bar landen. Grund sind meist Hygienemängel beim Umgang mit Eiswürfeln. Eismaschinen müssen regelmäßig sauber gemacht und keimfrei gehalten werden, Hände sauber und Zangen desinfiziert werden. Auch Legionellen sind Bakterien, die im Wasser ein Gesundheitsrisiko darstellen können. Und zwar, wenn sie zum Beispiel über Wasserdämpfe beim Duschen eingeatmet werden. Bedenklich wird das dann, wenn das Wasser vorher lange stand und nicht benutzt wurde. Denn dann können sich Legionellen gut vermehren, erklärt Vera Schumacher, Biologin bei den Berliner Wasserbetrieben.
22: Wenn Sie in einem Mehrfamilienhaus wohnen und die obere Etage wird komplett nicht genutzt, also es gibt Stagnationsvorkommen in den Leitungen, oder lange Nichtnutzung oder fehlende Spülung der Entnahmestellen, das wäre ein Thema. Oder, was auch vorkommt leider immer noch, ist, dass wenn die Kaltwasserleitung direkt neben der Fernwärmeleitung ins Haus reinführt und dadurch quasi eine permanente Erhitzung des Kaltwassers stattfindet.
0: Legionellen gedeihen am besten in warmem Wasser. Bei kaltem Wasser vermehren sie sich nicht, bei mehr als 60 Grad werden sie abgetötet. Ist man über Wasserdämpfe mit ihnen in Berührung gekommen, können sie grippeartige Erkrankungen hervorrufen und auch die sogenannte Legionärskrankheit, sagt Dr. Udo Buchholz, Experte beim Robert-Koch-Institut.
23: Diese feinen Tröpfchen, die gelangen dann in die tiefen Atemwege und führen dann auch zu einer Lungenentzündung. Das heißt, das ist dann im Regelfall schon auch eine relativ schwere Erkrankung. Das kann sich äußern durch Husten, der oft auch dann anfangs trocken ist. Kann man Urin abgeben und dort also bestimmte Teile von dem Erreger nachweisen, die dort ausgeschieden werden.
0: Der Experte betont, dass es wichtig ist, Wasser aus dem Hahn und aus der Dusche regelmäßig zu benutzen und es ansonsten zur Sicherheit erst einmal eine Weile durchlaufen zu lassen. Und Biologin Vera Schumacher von den Berliner Wasserbetrieben hat noch einen guten Tipp für diejenigen, die gerne Wasser aus dem Hahn trinken.
22: Es gibt so einen Leitspruch, den Biologen äußern, ist, wenn kaltes Wasser kalt ist und warmes Wasser warm ist, das ist erstmal schon mal gut. Also wenn Sie jetzt morgens den Hahn in Ihrer Installation öffnen, in der Küche, sage ich jetzt mal, und das kommt mehr so mit Badewassertemperatur raus, dann ist die Wahrscheinlichkeit natürlich größer, dass aufgrund der Stagnation über Nacht Bakterienwachstum stattgefunden haben könnte.
0: Bei Oliver, der sein Trinkwasser abkocht, damit die dort gefundenen Kolibakterien absterben, ist erstmal noch Geduld gefragt.
21: Wir hoffen jetzt einfach, dass bald ein neuer Aushang da hängen wird, der uns dann sagen wird, dass die E. coli-Bakterienkonzentration unter dem Grenzwert liegt und man wieder sorgenfrei das Wasser trinken kann.
6: Keime im Trinkwasser. Silke Mehring aus der rbb-Gesundredaktion hat aufgeklärt, wo sie auftauchen können. Wir haben hier in den letzten Tagen viel Hitze erlebt, aber auch heftige Regenfälle hinter uns. Das war aber nichts gegen das, was derzeit in Ghana und der Elfenbeinküste runterkommt. In den Hauptstädten kam es zu Überschwemmungen und Erdrutschen. Nach bisherigen Informationen kamen dabei mindestens 24 Menschen ums Leben. Viele gelten noch als vermisst. Hunderte Menschen saßen in überschwemmten Gebäuden fest. Die Rettungsarbeiten dauern an. Aktuelle Informationen hat unsere Korrespondentin für die Region, Karin Bentsch.
24: Ein Kran zieht ein verbeultes Autowrack aus einem überfluteten Kanal. Möbel, Matratzen, Kleidungsstücke liegen vor Häusern ausgebreitet zum Trocknen. Menschen retten, was noch zu retten ist. Bilder der Nachrichtenagentur Reuters von den Aufräumarbeiten in Accra, der Hauptstadt des westafrikanischen Landes Ghana. Gleichzeitig

0: hatten die Überflutung ausgelöst. Hunderte Menschen saßen in Gebäuden fest. In der Hauptstadt Accra standen ganze Straßenzüge unter Wasser. Zufahrtsstraßen zu mehreren Stadtteilen waren unterbrochen. Accra wird während der Regenzeit regelmäßig überflutet. Ein großes Problem in der Hauptstadt ist eine schlechte Entwässerung. Deshalb laufen Straßen und Stadtviertel bei Starkregen schnell voll. Zudem gibt es viele illegal gebaute Wohnhäuser ganz in der Nähe von Kanälen und Wasserwegen. Sie sind bei Überschwemmungen besonders stark betroffen. Auch im Nachbarland Elfenbeinküste haben tagelange Regenfälle für Überschwemmungen gesorgt. In der Hauptstadt Abidjan kamen mehr als ein Dutzend Menschen ums Leben. Die Überflutungen, sie sind möglicherweise noch nicht vorbei. Die Wetterbehörde in Ghana warnt vor weiteren Regenfällen im Laufe der Woche.
1: Starkregen in Ghana und der Elfenbeinküste. Afrika-Korrespondentin Karin Bentsch über die Folgen. Morgen beginnt die Berliner Fashion Week. Seit 11 Jahren mit dabei ist der Designer William Fan. Er zeigt seine Kollektion traditionell an ungewöhnlichen Orten. Im Fernsehturm zum Beispiel am Alexanderplatz oder in einer Karaoke-Bar. Und er erzählt persönliche Geschichten. Aufgewachsen ist William Fan im China-Restaurant seiner Eltern und geprägt hat ihn der MTV-Look der 90er und 2000er Jahre.
2: Ich meine, jetzt ist es natürlich ein wahnsinniges Thema. Die Jugend von heute sieht einfach 1:1 so aus wie wir damals, die Generation. Und es ist sehr interessant zu beobachten, also unseren ersten eigenen Retro-Tunnel zu haben, die eigenen Kleidung zu sehen, die man wahrscheinlich irgendwann mal weggegeben hat, die jetzt die Jugend irgendwie auf dem Schulhof trägt.
1: Das sagt William Fan, der morgen mit seiner Show die Fashion Week eröffnet. Wie er das Berliner Mode-Event wahrnimmt, das hören Sie im Vis-à-vis-Gespräch um 14.25 Uhr hier im Programm oder jetzt schon in unserer App.
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1: Hohe Energiekosten und scharfe Konkurrenz machen Stahlunternehmen das Leben schwer. Das spüren auch Betriebe in Brandenburg. Hinzu kommen wechselseitige Zölle. Ab heute verschärft die EU die Zollpraktik gegen Einfuhrstahl. Trotzdem fielen Stahlaktien zuletzt mit steigenden Kursen auf. Stefan Wolf aus dem Frankfurter Börsenstudio berichtet.
4: Hohe Verluste, Personalabbau, weniger Aufträge. Die deutsche Stahlindustrie sticht nicht gerade mit guten Nachrichten hervor. Ganz im Gegenteil, durchläuft die Branche eine tiefe Krise. Europas Industrie braucht zwar sehr viel Stahl, doch kommt dieser mehr und mehr aus dem Ausland. Warum, weiß Martin Brückner vom Rohstoffportal Madflex.
5: Schlichtweg, weil er billiger ist, das ist der erste Punkt. Und schlichtweg, weil die Energiekosten im Ausland, insbesondere im asiatischen Ausland, eben deutlich niedriger sind. Das können bis zu 50% sein.
4: Ein klares Argument für ausländischen Stahl, zumal die Unternehmen zusätzlich ein weiteres Projekt verfolgen, nämlich den Umbau hin zu grüner, also nachhaltiger Stahlerzeugung, was die Produkte erst einmal teurer, also weniger wettbewerbsfähig macht. Sich andere Märkte zu suchen, erscheint da wenig sinnvoll, zumal einer der wichtigsten Abnehmer, die USA, erneut die Zollschrauben angezogen haben. Je nach Warenkategorie fallen ab heute Zusatzzölle zwischen 15% und 50% an. Für die Unternehmen wird es nun noch schwerer, seriös zu kalkulieren. Denn bei der Maßnahme geht es nicht mehr nur um Stahl.
6: Sie richtet sich aber auch nicht mehr gegen den Metallanteil, sondern gegen den Warenwert. Und das ist natürlich für die Unternehmen eine erneute Anpassung der Bedingungen.
4: Sagt Ascani Redi von der Plutos Vermögensverwaltung. Auch wenn die Europäische Union ebenfalls Zölle gegen billige Stahlimporte eingeführt hat, sind die US-Zölle also ein herber Schlag für die Branche. Und trotzdem sind die Kurse der Stahlkocher an der Börse durchaus gefragt. Papiere von Salzgitter oder Thyssen legten in den vergangenen 3 Monaten zweistellig zu.
6: Der Erfolg hat aktuell verschiedene Eltern,
4: sagt Ascani Redi.
6: Denn es ist zum einen die Diskussion um den vergünstigten Industriestrompreis. Es ist sicherlich auch, dass die Kapazitäten mittlerweile sehr gut der Nachfrage angepasst worden sind. Und ja, insgesamt man ja die nächsten Jahre schon mit stabiler Nachfrage rechnen kann.
4: Die Unternehmen sind also schon schlanker geworden, auch auf Kosten von Beschäftigung. Außerdem orientieren sich viele Anbieter um, spezialisieren sich, zum Beispiel auf Rüstung. Die Rettung ist das nicht, urteilt Martin Brückner.
5: Also diese Spezialstähle, damit kann man viel mehr Geld verdienen, teilweise das 5- bis 7-fache im Vergleich zu so normalen 0815 Autostählen. Und insofern kann es natürlich auf der Ergebnisseite sich positiv auswirken oder wirkt es sich auch schon aus, aber von den Mengen her sicherlich nicht.
4: Die Probleme bleiben also bestehen, die Stahlindustrie eine Baustelle, weshalb zum Beispiel Thyssen seit einiger Zeit versucht, das Stahlgeschäft ganz zu verkaufen und damit ein Drittel des gesamten Konzernumsatzes. Der ist allerdings verlustreich.
6: Natürlich ist das alles am Ende nicht befriedigend,
4: sagt Ascani Redi. Doch die Börse neigt gern auch mal dazu, nach einem Strohhalm zu greifen.
1: Stefan Wolf.

0: Wolf war das aus dem Frankfurter Börsenstudio. Und wir schauen aufs Wetter in der Region. Die aktuellen Temperaturen in Berlin, die liegen zwischen 22 und 25 Grad. In Cottbus sind es 20 Grad und in Frankfurt oder ein Grad mehr 21 Grad. Bis zum Abend neben vielen Wolken auch etwas Sonne möglich, aber gerade in der Westhälfte sind dann ein paar Schauer und Gewitter möglich. Die Temperaturen, die steigen auf maximal 21 bis 24 Grad und es weht ein schwacher Nord- bis Nordwestwind. Heute Nacht größtenteils klar, ab und zu Schauer und Gewitter. Und die Temperaturen 15 bis 12 Grad in Berlin um 15 Grad.
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0: Mit Jürgen Buch.
2: Die A2 ist in Richtung Berlin weiterhin zwischen Thesen und Brandenburg wegen Reparaturarbeiten gesperrt. A9 Berlin Richtung Leipzig zwischen Belitz und Brück ist wegen Fahrbahnschäden nur eine Spur frei. A9 Leipzig Richtung Berlin zwischen Rastplatz Rosselquelle und Niemeck wird der Verkehr wegen Reparaturarbeiten über die Gegenfahrbahn geleitet. In Richtung Leipzig steht ein defektes Fahrzeug in der Ausfahrt Belitz. Westliche A10 Richtung Dreieckwerder zwischen Potsdam Nord und Vöben eine halbe Stunde Stau. Auf der A11 werden zwischen Penkun und der polnischen Grenze bis Montagmittag Fahrbahnschäden beseitigt. Bis morgen Mittag Fahrbahnschäden beseitigt. Die Autobahn ist in dieser Zeit in beiden Richtungen gesperrt. A24 Hamburg Richtung Berlin zwischen Neuruppin und Neuruppin Süd ist nach einem Unfall die rechte Spur gesperrt. Stadtverkehr Berlin, etwas Geduld brauchen Sie auf dem Stadtring A100 Richtung Wedding zwischen Oberlandstraße und Kreuz Schöneberg und Richtung Treptow zwischen Detmolder Straße und Albuinstraße.
0: Es ist 20 vor 2.
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0: Mit Jasser Speck, guten Tag. Wer mal bei der Bundeswehr gedient hat, kann freiwillig an Reservelehrgängen teilnehmen und so dann als Soldat oder Soldatin fit bleiben. Das war freiwillig. Man konnte das ablehnen, auch der Arbeitgeber konnte das übrigens verweigern. Aber das soll sich jetzt ändern. Jürgen Buch hat die Nachrichten.
2: Das Bundeskabinett hat mehrere Maßnahmen beschlossen, die die Verteidigungsfähigkeit Deutschlands stärken sollen. Gebilligt wurde zum einen ein Gesetzentwurf, um militärische Infrastruktur wie Unterkünfte oder Munitionsdepots schneller bauen zu können. Ein weiteres Gesetz betrifft Reservisten. Sie sollen nach den Worten von Verteidigungsminister Pistorius wieder zu Übungen verpflichtet werden.
3: Die Heranziehung wird aber gestaffelt, sowohl nach der Dauer, in der für die jemand Dienst geleistet hat bei der Bundeswehr, und auch das Alter spielt eine Rolle. Wir werden außerdem die Arbeitgeber früher anschreiben. Heranziehungsbescheide sollen spätestens 8 Wochen vorher vorliegen. Es gibt eine Anhörung und natürlich die Möglichkeit, persönliche Gründe, die dagegen sprechen, jeweils seitens des Arbeitgebers, Unabkömmlichkeit oder auch des Arbeitnehmers zu berücksichtigen. Und die Möglichkeiten für die Arbeitgeber, Kosten für eine Ersatzkraft abzurechnen, werden großzügiger gestaltet.
2: Verteidigungsminister Boris Pistorius, SPD. Vor dem Treffen des Koalitionsausschusses haben Union und SPD betont, dass sie gemeinsame Lösungen finden wollen. Der parlamentarische Geschäftsführer der Unionsfraktion Bilger sagte im RBB 24 Inforadio, man sei offen dafür, bei der Steuerreform mehr zu machen als im Koalitionsvertrag vereinbart. Dort ist beschlossen, kleine und mittlere Einkommen zu entlasten. Allerdings müssten alle weitergehenden Änderungen gegenfinanziert sein. SPD-Parlamentsgeschäftsführer Wiese sagte in der ARD, die Koalition sei fest entschlossen, vor der Sommerpause zu Ergebnissen zu kommen. Die Spitzen von CDU, CSU und SPD beraten ab dem Nachmittag über eine Reihe von Reformvorhaben. Neben der Einkommensteuer geht es auch um Rente und Gesundheit. Trotz eines hohen Bedarfs halten sich deutsche Unternehmen bei Investitionen zurück. Laut einer aktuellen Befragung der staatlichen KfW-Bank haben nur 57% der Firmen in den vergangenen 12 Monaten investiert. Das ist der niedrigste Wert seit der Bankenkrise 2009. Der Umfrage zufolge berichten zwar mehr als 90% der Unternehmen von notwendigen Investitionen, aber nur rund 60% wollen diese in den nächsten 12 Monaten auch durchführen. Grund für die Zurückhaltung ist die angespannte wirtschaftliche Lage. Außerdem klagen vor allem kleinere Firmen, schwerer an Kredite zu kommen. Die Justiz ermittelt wegen Korruptionsverdachts im Zusammenhang mit der Fußball-Europameisterschaft 2024 in Deutschland. Dazu gab es am Morgen Razzien in der Zentrale des DFB in Frankfurt am Main und in mehreren Stadtverwaltungen bundesweit. Es gehe um den Vorwurf der Vorteilsannahme und Vorteilsgewährung, teilten das Landeskriminalamt Nordrhein-Westfalen und die Staatsanwaltschaft Bochum mit. Mitarbeiter von Kommunen in den damaligen Gastgeberstädten sollen tausende EM-Tickets zu Vorzugspreisen erhalten haben. Viele Brandenburger Flüsse wie Spree und Oder führen zurzeit zu wenig Wasser. Bei den meisten der 26 Messstellen des Landesamts für Umwelt steht die sogenannte Niedrigwasserampel aktuell auf Rot. Silvia Lundschin, RBB 24.
4: Grund für die niedrigen Pegel ist laut Landesamt die anhaltende Trockenheit, die bereits im Frühjahr registriert wurde. Die jüngsten Hitzetage mit Temperaturen von teils über 40 Grad hätten die Lage verschärft, weil zusätzlich Wasser verdunstet ist. Kritisch steht es auch um die Grundwasserstände. Das Landesamt für Umwelt schließt deshalb weitere Wasserentnahmeverbote nicht aus.
2: Auszubildende in Berlin und Brandenburg können das Deutschland-Ticket ab heute zu einem günstigeren Preis bekommen. Das hat der Verkehrsverbund Berlin-Brandenburg mitgeteilt. Wer in einer Ausbildung ist, zahlt für das bundesweit gültige Nahverkehrsabo nur 37,80 Euro im Monat statt der regulären 63 Euro. Das Land zahlt den Rest. Der Rabatt gilt auch für alle, die ein freiwilliges soziales oder ökologisches Jahr machen oder im Bundesfreiwilligendienst sind. In Berlin gilt das Ticket ab heute. In Brandenburg kann man die vergünstigte Monatskarte ab heute kaufen, sie ist aber erst ab dem 1. August gültig. Fußball-Zweitligist Hertha BSC startet mit einem Auswärtsspiel beim VfL Bochum in die neue Saison. Die Ansetzung für das Eröffnungsspiel hat die Deutsche Fußballliga heute bekannt gegeben. Die beiden Teams treffen am 7. August um 20.30 Uhr im Bochumer Ruhrstadion aufeinander. Soweit die Nachrichten. 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Das Wetter. Am Nachmittag leichte Auflockerungen mit etwas Sonne, aber Richtung Südosten auch noch vereinzelt Schauer oder Gewitter. Aktuell in Berlin-Adlershof 23 Grad, in Spandau 25, in Potsdam 24 und in Bad Kyritz 23 Grad. Morgen anfangs freundlich, später dichte Wolken und Regen bei bis zu 27 Grad. Die Zeit 13.46 Uhr.
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0: Mit Jasser Speck, guten Tag. Der Terminplan für die Koalition ist eng getaktet. Vor dem Koalitionsgipfel im Kanzleramt fand eine Kabinettssitzung statt, und zwar im Verteidigungsministerium. Und das nicht ohne Grund. Hauptthema waren sicherheits- und verteidigungspolitische Themen. Es ging unter anderem um ein Gesetz zur Stärkung der Reserve für die Bundeswehr. Hauptstadtkorrespondentin Katrin Aue mit den Details.
5: Dieser Plan aus dem Verteidigungsministerium könnte das Leben vieler Ex-Soldatinnen und Soldaten verändern. Bisher gilt, wer die aktive Bundeswehrzeit hinter sich hat, ist in der Regel Teil der Reserve und kann zum Beispiel zu Übungen einberufen werden. Allerdings ist das freiwillig. Laut Gesetzentwurf sollen Übungen und Reservedienste aber künftig im Bedarfsfall verpflichtend werden. Das hat das Bundeskabinett beschlossen. Das Gesetz diene dazu, die Zahl der Reservistinnen und Reservisten bis 2035 auf 200.000 zu steigern, erklärte Verteidigungsminister Pistorius im Anschluss. Außerdem sei das Ziel, Reservisten am Ball zu halten, also sie immer auf den neuesten Stand zu bringen, damit sie im Ernstfall alle Systeme beherrschten. Demnach können sowohl die Reservistinnen und Reservisten als auch ihre Arbeitgeber nur noch in Ausnahmefällen Nein sagen, wenn die Einberufung kommt. Übungen können laut Gesetzentwurf zwischen 3 und maximal 12 Wochen pro Jahr dauern. Arbeitgeber bekommen eine finanzielle Entschädigung, wenn ihre Mitarbeitenden ausfallen. Als nächstes wird sich der Bundestag mit dem sogenannten Reservestärkungsgesetz beschäftigen.
0: Ja, und das wird dann voraussichtlich im Herbst sein. Nach der Sommerpause wird das Reservestärkungsgesetz im Bundestag beraten. Katrin Aue aus dem Hauptstadtstudio berichtete. Wir schauen in unser Nachbarland. Seit rund einem halben Jahr ist Andrej Babiš der Ministerpräsident Tschechiens. Der Milliardär regiert dort mit zwei Parteien aus dem rechten Lager. Seine Ziele sind klar: den öffentlich-rechtlichen Rundfunk zurückbauen, Nichtregierungsorganisationen schwächen und den Staat insgesamt schlanker machen. Er wolle das Land wie ein Unternehmen führen, hat er mal gesagt. Kritikerinnen und Kritiker sagen aber, Tschechien wird gerade nicht effektiver, sondern wichtige Bereiche wie zum Beispiel die Menschenrechtspolitik werden geschliffen. Dazu berichtet Korrespondentin Marianne Allweis aus Prag.
6: Für einige ist Andrej Babiš der tschechische Donald Trump. Als Geschäftsmann war der Premier des 11-Millionen-Einwohnerlandes vielleicht sogar erfolgreicher als der US-Präsident. Als Politiker ist er nicht so radikal. Dennoch will auch Babiš den Staat verschlanken und sein Regierungsamt verkleinern. Wir beseitigen Doppelstrukturen und Unlogik. In der Vergangenheit hat man sich diese Menschenrechtsagenda ausgedacht, um Posten zu schaffen. Aber sie funktionieren nicht. Deshalb wollen wir das vereinfachen und die Zahl der Mitarbeiter fundamental reduzieren. Das Kabinett hat überraschend beschlossen, Arbeitsbereiche aus dem tschechischen Pendant zum deutschen Kanzleramt in einzelne Ministerien auszulagern. Seit dem 1. Juli findet sich zum Beispiel die Drogenpolitik im Gesundheitsministerium wieder. Roma-Angelegenheiten wanderten ins Arbeitsministerium, Gleichstellungsfragen ins Justizministerium. In den Ministerien habe eine Agenda viel mehr Exekutivgewalt als im Regierungsamt, erklärt dessen Leiterin Tünde Bartha die Rechte der Hand von Andrej Babiš. Sie wolle die Menschenrechtspolitik nicht schwächen, sondern effizienter gestalten. Menschenrechtsexperten befürchten allerdings genau das. Der Schutz gefährdeter Bevölkerungsgruppen werde geschwächt, warnen 91 Organisationen in einem offenen Brief. Einsparungen sehen sie dagegen nicht, denn Arbeitsplätze sollen nicht gestrichen, nur verlagert werden. Ohne öffentliche Debatte und ohne Diskussion mit den Betroffenen. Mitarbeiter des Regierungsamtes traten zum ersten Mal seit der Unabhängigkeit des Landes in den Streik. In Tschechien ist das möglich. Für mich ist dies der dramatischste Eingriff in die Menschenrechtsagenda der letzten 30 Jahre, seit ihrer Gründung 1997. Immer wieder haben Regierungen versucht, diese Agenda zu schwächen und sie in einzelne Ministerien zu verlagern. Aber dazu ist es bisher nie gekommen. Monika Šimunková war früher selbst Regierungsbeauftragte für Menschenrechte und zuletzt Mitglied in mehreren Beratungsgremien der Regierung, unbezahlt. Zusammen mit 52 anderen Expertinnen und Experten trat sie Ende Juni zurück. Auch die Beauftragte für Roma-Angelegenheiten legte ihr Amt nieder. Der Drogenbeauftragte der Regierung, Pavel Bem, wurde entlassen. Als ich gelesen habe, der Hauptgrund der Reform sei Ineffizienz, musste ich lachen. Denn wenn hier etwas effizient funktioniert, dann die tschechische Politik im Suchtbereich. Für Premier Babiš und seine rechten Koalitionspartner habe dies aber keine Priorität. Auch nicht die Teilhabe von Menschen mit Behinderungen oder von Minderheiten. Gleichstellung schon gar nicht. Meinen Politologen wie Lukas Jelinek. Babiš schaffe sich darüber hinaus einen loyalen Staatsapparat. Die Regierung hat das Beamtengesetz komplett gekippt und den Schutz von Staatsbediensteten geschwächt. Wir sehen auch häufige Personalwechsel. Beamte werden als Schädlinge beschimpft. Kompetenz wird nicht mehr geschätzt. Diese Atmosphäre motiviert niemanden, für den Staat zu arbeiten.
0: Das sagt ein tschechischer Politologe im Beitrag von Korrespondentin Marianne Allweis. Sie hören das RBB 24 Inforadio um 13.51 Uhr. 55 anerkannte Minderheiten gibt es in China. Die Tibeter gehören zum Beispiel dazu und auch die muslimischen Uiguren. Schon lange kritisieren Menschenrechtsorganisationen, dass der Staat ihre kulturellen Besonderheiten unterdrücken wolle. Und jetzt geraten diese Gruppen noch weiter unter Druck, sich an die Mehrheit anzupassen. Denn heute tritt in China ein neues Gesetz in Kraft. Die Einzelheiten dazu kennt Benjamin Eisel aus unserem Studio in Peking.
7: Das Gesetz zur Förderung der ethnischen Einheit und des Fortschritts, wie es offiziell heißt, soll die 55 anerkannten Minderheiten in China zwingen, sich weiter kulturell und sprachlich an die Mehrheit der Han-Chinesen anzupassen. Diese machen mehr als 90% der 1,4 Milliarden Einwohner in der Volksrepublik aus. Das Gesetz schreibt unter anderem vor, dass Hochchinesisch im Alltag, in den Schulen und Universitäten sowie im öffentlichen Dienst Vorrang vor den Sprachen von Minderheiten haben soll. De facto wird dies schon fast überall so praktiziert. Eltern werden zudem aufgefordert, ihren Kindern beizubringen, die in China autoritär regierende kommunistische Partei zu schätzen. Religionen sollen weiter sinisiert, also chinesischer werden. Menschenrechtsorganisationen werfen der chinesischen Staats- und Parteiführung seit Jahren vor, durch ihre Assimilationspolitik Minderheiten zu unterdrücken und sie zu zwingen, ihre kulturellen, sprachlichen und religiösen Besonderheiten aufzugeben. Die mehrheitlich muslimischen Uiguren im Landesteil Xinjiang oder buddhistische Tibeter stehen bereits massiv unter Druck. So ist es beispielsweise verboten, den Dalai Lama zu verehren. freie Religionsausübung ist nicht möglich. Kritiker sehen in dem Gesetz einen weiteren Schritt, die kulturelle Eigenständigkeit von ethnischen Gruppen zu untergraben und als Separatismus zu brandmarken. Auch das EU-Parlament, die Vereinten Nationen und die Bundesregierung haben das neue ethnische Einheitsgesetz kritisiert. Ein Sprecher des Auswärtigen Amts in Berlin warnte zudem, dass auf dessen Grundlage Personen und Organisationen außerhalb Chinas leichter verfolgt werden könnten. Die Bestimmungen seien weit auslegbar und stellten damit ein Risiko für sogenannte transnationale Repression dar. Dem stelle sich die Bundesregierung entschlossen entgegen, so der Sprecher.
0: Kritik, also auch aus Deutschland, an einem neuen Gesetz in China. Korrespondent Benjamin Eisel berichtete.
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0: Hans-Werner Henze war einer der bedeutendsten Komponisten des 20. Jahrhunderts. Seine Musik, radikal experimentell und explizit politisch. Eine seiner Sinfonien setzt sich zum Beispiel mit den Schrecken der NS-Zeit auseinander und ist den Helden und Märtyrern des deutschen Antifaschismus gewidmet. 2012 starb Hans-Werner Henze. Heute, vor 100 Jahren, wurde er geboren. Unser Musikexperte Harald Asel erinnert sich in seinem Beitrag an ein Treffen mit Henze. Wir hören aber erstmal in die Musik des großen Komponisten hinein.
8: Das Publikum hat sich an den Sound gewöhnt, den ich veranstalte.
9: Als ich Hans-Werner Henze zu seinem 70. 1996 in einer Berliner Wohnung befragen konnte, schien der Komponist mit sich im Reinen zu sein.
8: Das ist eigentlich der Inhalt meiner inneren und äußeren Kämpfe gewesen, in denen ich meine eigene Sprache geschaffen habe.
10: Es ist wirklich so. Nimm das Ehrenwort eines Amtsarztes.
8: Wenn ich hier bin, zähle ich immer, wie viele Tage ich noch bleiben muss, bis ich wieder nach Hause kann. Mein Zuhause ist da unten.
9: Da unten, das war seit Mitte der 1950er Jahre Italien. Das helle Licht des Südens durchwebt seine Musik. Nicht selbstverständlich für einen westfälischen Pessimisten, geboren in Gütersloh. Berlin war für Henze ein wichtiger Anlaufpunkt seiner Karriere, angefangen vom Ballett Der Idiot 1952 über die Oper Der junge Lord auf einen Text von Ingeborg Bachmann bis zur späten Phaedra.
8: Ich denke, was die Musik betrifft, tatsächlich also in diesen traditionellen deutschen Vorstellungen von dem, was Form und Inhalt betrifft. Und das mache ich aus Mangel besserer Beweise.
9: Während der 68er-Bewegung hatte Hans-Werner Henze einiges auszuhalten. Die Uraufführung seines Floßes, der Medusa, wurde von Studenten gesprengt, sein Lebenswandel kritisiert.
8: Ich habe eine Abneigung gegen Gruppen und Gruppenbildungen. Ich bin ein Einzelgänger mit einem geradezu physischen Bedürfnis, allein zu sein. Ich habe mich ein paar Mal in Gruppen bewegt, zum Beispiel demonstrierend auf dem Kudamm hier um die Ecke. Aber nur vorübergehend halt.
9: Es gäbe bei Henze auch Mieterware, so ein Programmveranstalter jüngst. Die Berliner Festwochen haben immerhin im September das große Klavierkonzert Tristan im Programm. Zu Opernaufführungen muss man eher in die Ferne fahren. 2012 starb Hans-Werner Henze und wurde in Marino bei Rom neben seinem Lebensmenschen Fausto Moroni beigesetzt.
0: Hans-Werner Henze wäre heute 100 Jahre alt geworden. Harald Asel erinnerte an ihn.
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0: Und wir schauen aufs Wetter in der Region. Die Temperaturen in Berlin liegen bei 22 bis 25 Grad. In Potsdam sind es 24 und in Brandenburg an der Havel bisschen kühler, 22 Grad. Bis zum Abend neben vielen Wolken auch etwas Sonne. Und gerade in der Westhälfte dann ein paar Schauer und Gewitter möglich. Die Temperaturen maximal 21 bis 24 Grad und es weht ein schwacher Nord- bis Nordwestwind.
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0: Mit Jürgen Buch.
2: Vorsicht auf der A13 Berlin Richtung Dresden zwischen Starkow und Freiwalde läuft ein Hund auf der Fahrbahn. Vorsicht auf der A2 Berlin Richtung Magdeburg zwischen Wollin und Ciesa sind Leute mit einem Hund unterwegs. Die A2 ist in Richtung Berlin weiterhin zwischen Thesen und Brandenburg wegen Reparaturarbeiten gesperrt. A9 Leipzig Richtung Berlin zwischen Rastplatz Rosselquelle und Niemek wird der Verkehr wegen Reparaturarbeiten über die Gegenfahrbahn geleitet. In Richtung Leipzig steht ein defektes Fahrzeug in der Ausfahrt Belitz. Westliche A10 Dreieck Richtung Dreieck Werder zwischen Potsdam Nord und Vöben Stau. Auf der A11 werden zwischen Penkun und der polnischen Grenze bis morgen Mittag Fahrbahnschäden beseitigt. Die Autobahn ist in dieser Zeit in beiden Richtungen gesperrt. A24 Hamburg Richtung Berlin zwischen Europin und Europin Süd ist nach einem Unfall die rechte Spur gesperrt. Wir wünschen eine gute Fahrt.
0: Es ist 14 Uhr.
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0: Mit Yasser Speck, guten Tag. Die Bundeswehr braucht Personal, zumindest wenn es nach den Plänen des Verteidigungsministers geht. Bis zu 400.000 Menschen sollen bald die Truppe stellen, ein großer Teil davon Reservistinnen und Reservisten. Die könnten in Zukunft verpflichtend zum Dienst gerufen werden. Jürgen Buch hat die Nachrichten.
2: Das Bundeskabinett hat mehrere Maßnahmen beschlossen, die die Verteidigungsfähigkeit Deutschlands stärken sollen. Die schwarz-rote Regierung argumentiert, die Schritte seien nötig, um auf die Bedrohung durch Russland zu reagieren. Gebilligt wurde zum einen ein Gesetzentwurf zum beschleunigten Bauen militärischer Infrastruktur. Ein weiteres Gesetz zielt auf Reservisten der Bundeswehr ab. Sie werden wieder zu Übungen verpflichtet und Arbeitgeber müssen sie dafür freistellen. Aus der Wirtschaft gibt es Kritik daran. Verteidigungsminister Pistorius betonte, Arbeitgeber würden rechtzeitig informiert, wenn ein Mitarbeitender herangezogen wird. Außerdem würden die Unternehmen finanziell entschädigt. Vor dem Treffen des Koalitionsausschusses haben Union und SPD betont, dass sie gemeinsame Lösungen finden wollen. Der parlamentarische Geschäftsführer der Unionsfraktion Bilger sagte im RBB 24 Inforadio, man sei offen dafür, bei der Steuerreform mehr zu machen als im Koalitionsvertrag vereinbart. Dort ist beschlossen, kleine und mittlere Einkommen zu entlasten. Allerdings müssten alle weitergehenden Änderungen gegenfinanziert sein. SPD-Parlamentsgeschäftsführer Wiese sagte in der ARD, die Koalition sei fest entschlossen, vor der Sommerpause zu Ergebnissen zu kommen. Die Spitzen von CDU, CSU und SPD beraten ab dem Nachmittag über eine Reihe von Reformvorhaben. Neben der Einkommensteuer geht es auch um die Themen Rente und Gesundheit. Nach dem Auslaufen des Tankrabatts sind die Preise für Benzin und Diesel heute Mittag noch einmal kräftig gestiegen. Laut ADAC verteuerte sich um kurz nach 12 Uhr ein Liter Super E10 im bundesweiten Durchschnitt um über 18 Cent auf 2,15 Euro. Diesel stieg um mehr als 20 Cent auf durchschnittlich 2,11 Euro. Schon gestern Mittag hatten die Mineralölkonzerne die Preise massiv angehoben. Viele Tankstellen verzichteten laut ADAC danach darauf, die Preise wieder zu senken. Der Tankrabatt in Höhe von knapp 17 Cent war um Mitternacht ausgelaufen. Beamte des Landeskriminalamts Nordrhein-Westfalen haben die Zentrale des Deutschen Fußballbunds in Frankfurt am Main und mehrere Stadtverwaltungen bundesweit durchsucht. Die Razzia heute früh steht im Zusammenhang mit der Europameisterschaft in Deutschland vor 2 Jahren. Mara Tellmann.
14: Grund für die Razzia sind laut einer Pressemitteilung des LKA NRW mutmaßlich gewährte, nicht genehmigte Vorteile, unter anderem in Form eines Fußball-Länderspielbesuchs. Diese Vorteile soll ein Beschuldigter erhalten haben, der zu diesem Zeitpunkt für eine Gastgeberstadt gearbeitet haben soll. Demnach geht es um Eintrittskarten für die EM 2024 und um die Euro 2024 GmbH, ein Joint Venture, das von DFB und UEFA gemeinsam gegründet worden war. Es ist bis heute für die Ausrichtung von Veranstaltungen zuständig. Es sollen exklusive Vorkaufsrechte für Eintrittskarten angeboten worden sein und auch von Gastgeberstätten zum Teil in Anspruch genommen worden sein.
2: In Berlin-Reinickendorf hat die BVG mit den Vorbereitungen für die geplante Verlängerung der U8 begonnen. Am Wilhelmsruher Damm gibt es Probebohrungen. Sie sind wichtig, um zu entscheiden, wie der U-Bahn-Tunnel konkret gebaut werden soll. Ute Schumacher, RBB 24 Landespolitik.
15: Erst mit diesen Daten könne eine belastbare Kostenschätzung für die U-Bahn-Verlängerung gegeben werden, so BVG-Chef Henrik Falk gegenüber dem RBB. Bisherige Schätzungen gehen von 390 Millionen Euro Gesamtkosten aus. Etwa ein Jahr werden die Bohrungen und ihre Auswertungen dauern, sagt der Geschäftsführer der BVG Projekt GmbH Dennis Backwinkel dem RBB. Wenn anschließend alle Verfahren zügig laufen, könnte die Verlängerung der U8 Ende der 2030er Jahre in Betrieb genommen werden, so Backwinkel. Das setze allerdings voraus, dass unter anderem der Planfeststellungsbeschluss für den Tunnelbau nicht länger als 2 Jahre dauert.
2: Fußball-Zweitligist Hertha BSC startet mit einem Auswärtsspiel beim VfL Bochum in die neue Saison. Die Ansetzung für das Eröffnungsspiel hat die Deutsche Fußballliga heute bekannt gegeben. Die beiden Teams treffen am 7. August um 20.30 Uhr im Bochumer Ruhrstadion aufeinander. Soweit die Nachrichten. 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Das Wetter. Am Nachmittag leichte Auflockerungen mit etwas Sonne, aber Richtung Südosten auch noch vereinzelt Schauer oder Gewitter. Aktuell in Berlin-Adlershof 23 Grad, in Spandau 25, in Potsdam 24 und in Bad Küritz 23 Grad. Morgen anfangs freundlich, später dichte Wolken und Regen bei Höchstwerten von bis zu 27 Grad. Die Zeit 14.05 Uhr.
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0: Mit Jasser Speck. Guten Tag. Das Bundesverfassungsgericht hat zur Beamtenbesoldung Berlins geurteilt. Die Besoldung sei verfassungswidrig gewesen. Und das hat jetzt auch Auswirkungen auf Brandenburg. Dem Land drohen nach dem Urteil hohe zigmillionenfache Nachzahlungen, weil es seinen Beamten nicht genug gezahlt haben soll. Wie das passieren soll, darauf hat sich das Land jetzt offenbar mit den Gewerkschaften geeinigt. Und darüber spreche ich jetzt mit unserer landespolitischen Reporterin Amelie Ernst. Hallo nach Potsdam.
16: Hallo Jasser.
0: Amelie, nimm uns doch bitte noch mal kurz mit. Wieso steigt jetzt die Beamtenbesoldung in Brandenburg?
16: Ja, es gab eben im Herbst dieses Urteil vom Bundesverfassungsgericht und da wurde festgestellt, dass die Beamtinnen und Beamten in Berlin zwischen 2008 und 2020 zu wenig Geld bekommen haben. Die Besoldung war also verfassungswidrig und dieses Urteil hat eben Signalwirkung, auch für andere Bundesländer, zum Beispiel Brandenburg. Ja, und man hat sich mal orientiert bisher an den Tarifabschlüssen bei den Angestellten, was die Bezahlung der Beamten betrifft. Und die Beamtinnen und Beamten, die geklagt hatten, die haben Recht bekommen. Und jetzt muss alles neu strukturiert werden. Also die ganze Beamtenbesoldung wird jetzt an den Reallöhnen orientiert. Die Grundlage ist 1996 und seitdem sind die Beamtengelder sozusagen nicht deutlich genug angehoben worden. Und das ist jetzt das Problem.
0: Also alles neu strukturiert werden. Um wie viele Prozentpunkte sollen denn die Besoldungen jetzt angehoben werden in Brandenburg?
16: Ja, insgesamt zwischen 8 und 18 Prozent, ist ein bisschen unterschiedlich, je nachdem, in welcher Gehaltsgruppe man da vorher lag als Beamter oder Beamtin. Im Schnitt werden es 15% mehr Geld sein für die rund 30.000 Beamtinnen und Beamten in Brandenburg. Das können also mal 600 Euro pro Monat sein, das können aber auch mal 1.000 Euro oder sogar ein bisschen mehr sein. Das ist also wirklich hohe Summen, großer Unterschied. Und der Finanzminister Daniel Keller von der SPD, der weiß, dass das natürlich für Diskussionen sorgen wird.
17: Und uns ist schon bewusst, dass es hier auch natürlich in der öffentlichen Wahrnehmung zu klaren Debatten führt. Umso wichtiger ist es, glaube ich, für uns noch mal deutlich zu machen, dass wir hier ein Verfassungsgerichtsurteil umsetzen. Und ich sage es ja auch mit aller Deutlichkeit, wenn wir als Landesregierung anfangen, Urteile vom obersten Gericht eben nicht umzusetzen, finde ich, dann sind wir und laufen selber Gefahr, auch die Demokratie und das System, was wir haben, zu hinterfragen. Ich halte es auch für geboten, den Streit der letzten 20 Jahren mit Staatsdienerinnen und Staatsdiener hier deutlich zu beenden.
16: Soweit eben der Finanzminister.
0: Betrifft das dann alle Beamtinnen und Beamten in Brandenburg?
16: Genau, das betrifft alle Beamtinnen und Beamten eben unterschiedlich stark. Also da, wo in den vergangenen Jahren schon stark erhöht wurde, da wird die Summe vielleicht nicht ganz so groß sein. Aber gerade in den unteren Gehaltsgruppen werden das die Beamtinnen und Beamten deutlich merken.
0: Als Ausgleich hat ja der Finanzminister in Brandenburg ins Spiel gebracht, und so soll es jetzt wohl auch kommen, dass die Beamtinnen und Beamten mehr arbeiten sollen dafür. Worum geht's da?
16: Genau, es soll irgendwie ausgeglichen werden, weil es gibt natürlich auch Personalbedarf und es gibt eben diese Vorgabe, das umzusetzen mit dem Geld. Aber deswegen will man jetzt auf 41 Stunden statt 40 Stunden pro Woche gehen als Arbeitszeit, mit nur wenigen Ausnahmen. Das sagte vorhin auch der Innenminister Jan Redmann von der CDU.
18: Wenn es darum geht, den Unterricht darstellen zu können, wenn es darum geht, dafür Sorge zu tragen, dass eine Polizei vor Ort überhaupt präsent ist, dann müssen die privaten Belange des Beamten zurückstehen und dann muss auch der Dienstherr die Möglichkeit haben, auf die Ableistung der 41. Stunde zu bestehen.
16: Also bei den Lehrkräften ist es ja sowieso schon so, die müssen ja schon eine Wochenstunde mehr unterrichten, seit Februar die meisten zumindest. Da kommt jetzt nicht noch eine Stunde dazu. Und es gibt auch noch Ausnahmen im Wach- und Wechseldienst, also bei der Polizei oder bei der Feuerwehr, beim Einsatzdienst, wo die Belastung schon hoch ist durch diese wechselnden Schichten. Da bleibt es bei 40 Stunden. Aber ansonsten soll es auf die 41 hochgehen.
0: Wie kam das an bei den Menschen, bei den Beamtinnen und Beamten?
16: Genau, die Gewerkschaften waren heute eben auch mit dabei. Man muss sagen, sie müssten nicht beteiligt werden. Es sind keine Tarifverhandlungen, aber sie wurden beteiligt an diesem ganzen Prozess. Und die hatten ja auch zum Beispiel beim DGB lange darauf hingewiesen, dass diese Berechnung nicht korrekt ist. Und heute haben zumindest die meisten Gewerkschaftsvertreterinnen und Vertreter auch mit unterschrieben, zum Beispiel auch DGB-Bezirkschefin Katja Kager.
19: Wir sind hier nicht in Tarifverhandlungen. Das heißt, es wäre auch vollkommen in Ordnung gewesen, rein rechtlich, dass wir gar keine Beteiligung bekommen hätten. Und deswegen bedanke ich mich für die Möglichkeit und dass es zumindest an der einen oder anderen Stelle sozusagen für uns noch die Möglichkeit gab, etwas mit hineinzubringen.
16: Also beim DGB Daumen hoch, beim Beamtenbund zum Beispiel ist man dann noch etwas skeptischer, hat nicht mit unterschrieben, weil man sagt, naja, diese 41 Wochenstunden, das ist schon eine hohe Belastung und da gibt es kaum Ausnahmen, auch wenn man da sozusagen einen Antrag stellt. Das ist einer der Punkte, die der Beamtenbund noch skeptisch macht und kritisch sieht.
0: Die Beamtenbesoldung soll in Brandenburg steigen. Informationen waren das von unserer landespolitischen Reporterin Amelie Ernst aus Potsdam. Der Tankrabatt ist seit Mitternacht Geschichte. Und es passiert das, was erwartungsgemäß passiert. Die Preise an den Tankstellen, die steigen wieder. Falls es ein Trost sein kann, wir sind nicht die Einzigen mit diesem Ärgernis. Auch in Polen sind ab heute die Kraftstoffpreise stark angestiegen. Denn auch da sind gestern die Regierungsmaßnahmen ausgelaufen, die die Spritpreise begrenzt hatten. Was das jetzt konkret bedeutet, das weiß unsere Korrespondentin Paulina Milling.
20: In Polen ist die Rede von einem gigantischen Preisanstieg. Die Kraftstoffe sind um bis zu 15% pro Liter teurer geworden. Der Grund? Gestern endete das Staatsprogramm, mit dem die polnische Regierung die Preise gedrosselt hatte. Ab heute dürfen die Tankstellenbetreiber sie wieder in Eigenregie bestimmen. Und so sind die Preise an den Zapfsäulen über Nacht nahezu explodiert. Das sorgt für großen Ärger, denn diese Woche haben in Polen die Ferien begonnen. Viele Familien machen sich auf den Weg in den Urlaub, oft mit dem Auto. Die Regierung erntet auch wegen des schlechten Timings massive Kritik. Polens Energieminister Miłosz Motyka erklärte zuvor, die Situation auf den Märkten deute auf vorsichtigen Optimismus hin. Man gehe davon aus, die Preise würden zum vorherigen Niveau zurückkehren, so wie sie vor der Krise waren. Diese Erwartung hat sich erstmal nicht bestätigt. Das polnische Kabinett hat außerdem ein weiteres Problem. Durch die Spritpreisbremse sind weniger Steuern in die Staatskasse geflossen. Nun muss die polnische Regierung auch die Lücke im Haushalt stopfen. Dafür will sie Kraftstoffunternehmen zahlen lassen. Es ist eine Übergewinnsteuer geplant.
0: Aus Warschau war das Paulina Milling. Wer innerhalb Deutschlands mit dem Zug längere Strecken zurücklegen will, nimmt zu 90% einen ICE der Deutschen Bahn. Außerdem Flixtrain gibt es aktuell ja kaum Konkurrenz im Fernverkehr. Das aber könnte sich in 2 Jahren schon ändern. Dann will der italienische Anbieter Italo hier bei uns Züge fahren lassen. Damit sollen auch die Preise fallen. Mit der Bahn gab es deswegen zuletzt richtig Streit. Der gefällt das natürlich nicht. Jetzt ist aber eine erste wichtige Entscheidung gefallen. Es sieht sehr danach aus, dass die Bahn jetzt bald mehr Konkurrenz bekommt, sagt Hauptstadtkorrespondent Jim Bob Nikschas. Die Bundesnetzagentur nämlich hat jetzt beschlossen, dass die Bahn auch auf ihren beliebten, stark ausgelasteten Strecken Platz machen soll für andere Anbieter, sprich für die Italiener. Die wollen ab 2028 zwischen München, Berlin und Hamburg fahren und auch zwischen München, Frankfurt und dem Ruhrgebiet. Bisher fährt auf diesen Hochgeschwindigkeitstrassen nur die Bahn selbst und würde das auch gern weiter so machen, natürlich, weil sie damit viel Geld verdient. Die Bundesnetzagentur aber sagt, mindestens ein Viertel der Slots auf diesen Strecken soll die Bahn künftig abgeben. In Summe würden dann nicht mehr Züge fahren als jetzt, aber eben verschiedene. In 2 Wochen soll darüber die endgültige Entscheidung fallen.
3: Jim Bob Nikschas erklärt, was Bahnreisende davon haben, wenn denn auch italienische Züge fahren.
0: Die Erwartung der Bundesnetzagentur ist, dass die Ticketpreise auf längere Sicht runtergehen und die Qualität insgesamt steigt, wenn sich mehrere Anbieter auf derselben Strecke Konkurrenz machen, also um uns Kunden werben. Italo will ja fast 30 neue Züge kaufen für den deutschen Markt und verspricht auch schon günstigere Preise. Und dann kann die Bahn tatsächlich in Zugzwang kommen, sich da anzupassen. Die Erfahrung auch in anderen Ländern zeigt, das kann funktionieren. An der Pünktlichkeit aber dürfte das nicht viel ändern, weil das deutsche Schienennetz ja die nächsten Jahre noch eine große Baustelle bleibt und das würde natürlich auch andere Anbieter genauso treffen wie die Bahn selbst.
3: Ja, nicht alle sind aber begeistert, wenn das jetzt tatsächlich so kommen würde. Unser Hauptstadtkorrespondent nennt das große Gegenargument.
0: Die Bahn selbst droht damit, dass sie auf anderen ICE-Strecken dann vielleicht Züge streichen muss, wenn sie auf den großen Strecken weniger Geld verdient. Denn damit würde sie die weniger ausgelasteten Verbindungen ja finanzieren. Das ist natürlich ein großes Druckmittel der Bahn, auch gegen die Politik, weil ja niemand will, dass Bahnverbindungen irgendwo gestrichen werden. Die Grünen im Bundestag sagen trotzdem, das ist eine gute Entscheidung, wenn es endlich mehr Konkurrenz für die Bahn gibt. Welche Folgen das dann genau hat, positiv wie negativ, das sehen wir womöglich schon in 2 Jahren.
3: Jim Bob Nikschas war das aus dem Hauptstadtstudio.
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3: Dritter Tag in Wimbledon beim Tennis. Die ersten Partien haben bereits begonnen und für uns auf der Anlage ist unsere Tennisreporterin Ina Kast. Hallo.
21: Hallo.
3: 5 deutsche Frauen sind ja angetreten und nur eine hat die 2. Runde erreicht. Die bald 39-jährige Tatjana Maria. Heute geht's gegen eine Spielerin, die könnte ihre Tochter sein. Was traust du Maria zu?
21: Ja, das ist tatsächlich so, denn Iva Jovic ist erst 18 Jahre jung, also damit 20 Jahre rund jünger als Tatjana Maria. Aber ich glaube, Tatjana Maria hat trotzdem gute Chancen, gegen die US-Amerikanerin zu gewinnen, auch wenn die Amerikanerin in der Weltrangliste schon besser positioniert ist als Tatjana Maria. Und das liegt einfach daran, dass Tatjana Maria sehr viel Erfahrung auf dem Rasenbelag hat und ja auch schon Erfolge feiern konnte. Sie war jetzt auch in Eastbourne im Finale hier bei einem Vorbereitungsturnier und vor 4 Jahren, da hat sie ja diesen Sensationslauf damals hingelegt hier in Wimbledon, ist bis ins Halbfinale gekommen. Das war eine große Überraschung. Die hat einfach ganz viel Selbstvertrauen, wenn sie hier spielt und sie sagt, sie macht sich keinen Druck und ich glaube, sie kann die junge Amerikanerin durchaus ärgern.
3: Okay, wie sieht's mit den deutschen Männern aus, die heute spielen?
21: Ja, da gucke ich vor allem ein bisschen mit Sorgenfalten auf einen, der jetzt gerade schon spielt, Daniel Altmaier. Dessen Match konnte gestern nicht zu Ende gespielt werden, weil dann irgendwann die Dunkelheit eingesetzt hat. Match musste abgebrochen werden, wird jetzt gerade fortgesetzt gegen einen Slowaken namens Alex Molchan. Der steht in der Weltrangliste hinter Altmaier. Aber er führt mit 2-1 Sätzen und nicht nur das, sondern auch im 4. Satz mit 5-2. Und mein Gott, was lässt der Altmaier da alles liegen? Der hatte auch schon Breakbälle in diesem Durchgang heute. Ich dachte eigentlich, vielleicht ist es eine Chance, dass er eine Nacht drüber schlafen kann und dann heute besser spielt. Er hat vorhin auch mal einen richtigen Wutanfall gehabt, hat ganz laut geschrien, das konnte ich sogar hören. Ich fasse es nicht, weil er so unzufrieden war mit seiner eigenen Leistung.
3: Er fasst es also nicht. Sag mal, heute kommt es ja noch zu einem richtigen Gigantenduell. Novak Djokovic und Stefanos Tsitsipas, die standen sich ja bereits schon in einem Grand Slam-Finale gegenüber und treffen jetzt heute in der 2. Runde schon aufeinander. Warum denn so früh?
21: Ja, warum so früh? Das liegt vor allem an Stefanos Tsitsipas und weniger am Altmeister Novak Djokovic, denn der 39-jährige Djokovic ist ja immerhin noch an Nummer 7 gesetzt. Stefanos Tsitsipas, der hat aber ganz schwierige Jahre hinter sich. Der ist in der Weltrangliste abgerutscht auf Platz 87 mittlerweile. Ah ja. Und er hat wirklich viele Baustellen gehabt in den letzten Jahren. Zum einen wirklich viele Verletzungen, unter anderem auch eine Armverletzung an der Schlaghand. Sowas ist immer ungünstig. Dann hat er aber auch in seinem Privatleben wirklich viele Höhen und Tiefen gehabt. Er war ja mit der Tennisspielerin Paula Badosa liiert. Die haben ihre Liebe auch sehr zelebriert und öffentlich gemacht. Deswegen darf man darüber auch reden, sind aber mittlerweile wieder getrennt und sind sich in der Abneigung sozusagen vereint. Also da ist ganz viel Negativität auch über die sozialen Medien nochmal im Nachgang gekommen. Übles Nachtreten von beiden Seiten auch. Und dann gab es noch die Story auch mit seinem Vater, der immer wieder sein Trainer war. Jetzt hat er sich endgültig von seinem Vater als Trainer losgeeist und will da seinen eigenen Weg finden. Und deshalb also schon heute in der 2. Runde von Wimbledon dieses Gigantenduell, wie Sie es gerade gesagt haben, Novak Djokovic gegen Stefanos Tsitsipas. Natürlich, wie sich das gehört, auf dem Center Court.
3: Na klar. Und außer Djokovic spielt ja heute auch noch der Weltranglisten-Erste, Jannik Sinner. 5 Sätze brauchte der ja in der ersten Runde. Was ist diesmal zu erwarten?
21: Heute spielt er gegen den Portugiesen Nuno Borges. Und da ist Sinner natürlich wieder der klare Favorit, zumal auch die Hitze heute wieder kein Thema sein wird. Es sind angenehme Temperaturen. Aber Sinner, der hat schon ziemlich gewackelt. Er hat auch gesagt, dass es für ihn als Titelverteidiger hier kein leichtes Match in der ersten Runde war. Und apropos kein leichtes Match in der ersten Runde, das gilt auch leider für Daniel Altmaier. Er hat nämlich jetzt in diesem Moment verloren. Er verliert dieses Auftaktmatch gegen den Slowaken Molchan. Das hatte sich ja schon angedeutet.
3: Der dritte Tag in Wimbledon läuft also. Die ersten Partien sind dann jetzt auch vorbei. Tennisreporterin Ina Kast hat uns auf den aktuellen Stand gebracht.
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3: Und wir gucken aufs Wetter für die Region. Die Temperaturen in Berlin liegen zwischen 22 und 25 Grad. In Perleberg sind es 22 und in Grünow bei Prenzlau ebenfalls 22. Bis zum Abend viele Wolken, etwas Sonne und in der Westhälfte ein paar Schauer und Gewitter möglich. Die Temperaturen maximal 21 bis 24 Grad und es weht ein schwacher Nord- bis Nordwestwind.
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3: Mit Jürgen Buch.
2: Vorsicht auf der A10 südlicher Berliner Ring Richtung Dreieck Werder. Zwischen Dreieck Nutetal und Michendorf befindet sich eine ungesicherte Unfallstelle auf der linken Spur. Die A2 ist in Richtung Berlin weiterhin zwischen Thesen und Brandenburg wegen Reparaturarbeiten gesperrt. A9 Leipzig Richtung Berlin zwischen Rastplatz Rosselquelle und Niemeck wird der Verkehr wegen Reparaturarbeiten über die Gegenfahrbahn geleitet. In Richtung Leipzig steht ein defektes Fahrzeug in der Ausfahrt Belitz. Westliche A10 Richtung Dreieck Werder zwischen Potsdam-Nord und Vöben Stau. Auf der A11 werden zwischen Penkun und der polnischen Grenze bis morgen Mittag Fahrbahnschäden beseitigt. Die Autobahn ist in dieser Zeit in beiden Richtungen gesperrt. A24 Hamburg Richtung Berlin zwischen Neuruppin und Neuruppin Süd ist nach einem Unfall die rechte Spur gesperrt. Stadtverkehr Berlin A113 stadteinwärts zwischen Stubenrauchstraße und Johannisthaler Chaussee steht ein defektes Fahrzeug und die rechte Spur ist gesperrt. Etwas Geduld brauchen Sie auf dem Stadtring A100 Richtung Wedding zwischen Oberlandstraße und Kreuz Schöneberg.
3: Es ist 20 nach 2.
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3: Mit Yasser Speck. Guten Tag. Wer mal bei der Bundeswehr über mehrere Jahre gedient hat, der oder die bekommt ab und an mal Post mit der Einladung zu Reserveübungen. Die konnte man bislang ignorieren oder ablehnen, wenn man keine Lust darauf hatte. Aber das könnte sich in Zukunft ändern. Jürgen Buch hat die Nachrichten.
2: Das Bundeskabinett hat mehrere Gesetzentwürfe beschlossen, mit denen die Verteidigungsfähigkeit Deutschlands gestärkt werden soll. Dabei geht es zum einen um militärische Infrastruktur wie Unterkünfte oder Munitionsdepots. Deren Bau will man beschleunigen. Zum anderen sollen Reservisten der Bundeswehr zu Übungen verpflichtet werden können. Aus dem Hauptstadtstudio Katrin Aue.
22: Das Gesetz diene dazu, die Zahl der Reservistinnen und Reservisten bis 2035 auf 200.000 zu steigern, erklärte Verteidigungsminister Pistorius. Außerdem sei das Ziel, Reservisten am Ball zu halten, also sie immer auf den neuesten Stand zu bringen, damit sie im Ernstfall alle Systeme beherrschten. Demnach können sowohl die Reservistinnen und Reservisten als auch ihre Arbeitgeber nur noch in Ausnahmefällen Nein sagen, wenn die Einberufung kommt. Übungen können laut Gesetzentwurf zwischen 3 und maximal 12 Wochen pro Jahr dauern. Arbeitgeber bekommen eine finanzielle Entschädigung, wenn ihre Mitarbeitenden ausfallen.
2: Die Spitzen von Union und SPD beraten heute im Koalitionsausschuss über ihre gemeinsamen Reformvorhaben. Neben der Einkommensteuer geht es auch um Rente und Gesundheit. SPD-Parlamentsgeschäftsführer Wiese sagte in der ARD, die Koalition sei fest entschlossen, vor der Sommerpause zu Ergebnissen zu kommen. Auch Bundeskanzler Merz äußerte sich vor dem Treffen zuversichtlich.
23: Meine Erwartung ist, dass wir wirklich einen großen Sprung nach vorn machen in der Modernisierung unseres Landes, dass wir auch das Thema Wettbewerbsfähigkeit prioritär im Blick haben und dass wir alles tun, damit private Haushalte konsumieren können, aber auch die Industrie investieren kann.
2: Bundeskanzler Friedrich Merz, CDU. Über die möglichen Ergebnisse der Beratungen soll morgen auf einer Pressekonferenz informiert werden. Nach dem Auslaufen des Tankrabatts sind die Preise für Benzin und Diesel heute Mittag noch einmal kräftig gestiegen. Laut ADAC verteuerte sich um kurz nach 12 ein Liter Super E10 im bundesweiten Durchschnitt um über 18 Cent auf 2,15 Euro. Diesel stieg um mehr als 20 Cent auf durchschnittlich 2,11 Euro. Schon gestern Mittag hatten die Mineralölkonzerne die Preise massiv angehoben. Viele Tankstellen verzichteten laut ADAC danach darauf, die Preise wieder zu senken. Der Tankrabatt in Höhe von knapp 17 Cent war um Mitternacht ausgelaufen. Die Justiz ermittelt wegen Korruptionsverdachts im Zusammenhang mit der Fußball-Europameisterschaft 2024 in Deutschland. Dazu gab es am Morgen Razzien in der Zentrale des DFB in Frankfurt am Main und in mehreren Stadtverwaltungen bundesweit. Es gehe um den Vorwurf der Vorteilsannahme und Vorteilsgewährung, teilten das Landeskriminalamt Nordrhein-Westfalen und die Staatsanwaltschaft Bochum mit. Mitarbeiter von Kommunen in den damaligen Gastgeberstädten sollen tausende EM-Tickets zu Vorzugspreisen erhalten haben. Das Auswärtige Amt hat seine Reisewarnung für Russland wegen der verstärkten ukrainischen Drohnenangriffe deutlich ausgeweitet. Gewarnt wird jetzt vor Reisen im gesamten Land. Bisher galt dies nur für die Grenzgebiete zur Ukraine. Zur Begründung hieß es, es sei in ganz Russland mit erheblicher Gefährdung durch Drohnen oder Trümmerteile von Drohnen zu rechnen. Es könne sein, dass aus Sicherheitsgründen Flughäfen gesperrt und Flüge annulliert würden. Außerdem bestehe die Gefahr willkürlicher Festnahmen, hieß es. Die Ukraine greift seit einiger Zeit verstärkt Öldepots und Raffinerien in Russland an, die teils mehr als 1000 Kilometer von der Front entfernt liegen. Beim Brand in einem Wohnhochhaus in Antwerpen sind mehrere Menschen ums Leben gekommen. Genaue Opferzahlen gibt es noch nicht, wie die Einsatzkräfte in der belgischen Großstadt mitgeteilt haben. Belgien-Korrespondent Andreas Meyer-Feist.
4: Das Feuer soll sich durch Schächte in die oberen Stockwerke ausgebreitet haben. In den lokalen Medien berichteten Zeugen von Arbeiten auf dem Dach und an den elektrischen Anlagen im Inneren des Hauses. Die Brandursache ist unklar. Die größten Schäden richtete der Brand in den oberen Stockwerken an. Von dort gab es offenbar für einige Menschen kaum Möglichkeiten, sicher nach unten zu kommen. Ein Kletterteam der Feuerwehr versuchte, den Eingeschlossenen zu helfen und sie über Drehleitern zu evakuieren.
2: Soweit die Nachrichten. 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Das Wetter. Am Nachmittag leichte Auflockerungen mit etwas Sonne, aber Richtung Südosten auch vereinzelt Schauer oder Gewitter. Aktuell in Berlin-Adlershof 23 Grad, in Spandau 25, in Potsdam 24 und in Küritz 23 Grad. Morgen anfangs freundlich, später dichte Wolken und Regen bei 27 Grad. Die Zeit 14.25 Uhr.
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0: Mit Yasser Speck. Guten Tag. Morgen beginnt die Berliner Fashion Week und eröffnet wird die mit einer Show des Berliner Modedesigners William Fan. Gerade erst wurde der zum wiederholten Male von der FAZ und dem Modemagazin Achtung auf die Liste der 50 wichtigsten Modemenschen Deutschlands gewählt. RBB-Modeexpertin Julia Wissmann hat mit ihm vor dem Start der Fashion Week über seine Faszination für MTV, seine Glückskekstasche und das Aufwachsen im China-Restaurant gesprochen.
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6: William Fan, schön, dass du da bist.
7: Vielen Dank für die Einladung.
6: Wir müssen ein bisschen erklären, warum wir uns duzen. Ich kenne dich wirklich schon sehr lange. Seit 2015, da hast du dein Label gegründet und wirklich deine erste Show bei der Berlin Fashion Week gezeigt. So lange kennen wir uns schon.
7: Das stimmt. Das ist schon fast eine Tradition, dass wir immer kurz vor der Fashion Week zusammenkommen oder während der Fashion Week.
6: Ich habe aber dennoch heute ganz kurz überlegt, obwohl wir uns so gut kennen, was ziehe ich an, wenn ich so einen tollen Designer treffe. Gibt es bei dir sowas, dass du die Menschen bewertest und abcheckst, wenn du sie triffst und siehst?
7: Ja, aber ich glaube, das ist ganz menschlich. Natürlich kategorisiere ich und filter ich, glaube ich, nochmal anders als jemand, der vielleicht nicht so viel mit der Mode zu tun hat, aber das gehört dazu.
6: Wie fing das denn bei dir eigentlich an? Also in welchem Alter vor allen Dingen, dass du dich mit Mode beschäftigt hast oder dafür interessiert hast, wie du aussiehst und wie du gestylt bist?
7: Ich glaube, das fing schon in der frühen Kindheit an. Also ich bin natürlich in einem sehr kleinen Dorf aufgewachsen. Ich war der einzige Asiate. Also ich hatte schon immer so eine Sonderstellung, glaube ich. Und mit dieser Wahrnehmung bin ich dann auch irgendwie durch die Welt gegangen und habe dann irgendwann verstanden, dass Mode wirklich ja ein Werkzeug ist, wo man Dinge ja beeinflussen kann, ne? Dass man den Blick von anderen Leuten beeinflussen kann. Und das hat mir wahnsinnig viel Spaß gemacht und habe das halt wirklich mit der Zeit perfektioniert. Und dann fing ich auch an, selbst Dinge zu nähen. Und das war natürlich das Größte für mich. Also die Dinge zu gestalten, die im Kopf waren, die es irgendwie so nicht gab. Und das hat mir sehr geholfen in meiner eigenen individuellen Entwicklung.
6: Ja, in Garbsen in Niedersachsen bei Hannover bist du aufgewachsen. Ich bin auch nicht weit von Garbsen aufgewachsen. Insofern kann ich das ganz gut nachvollziehen. Es ist eher langweilig da so die Ecke. Auch Hannover ist jetzt nicht irgendwie für besonders auffälligen, extravaganten Style bekannt. Wolltest du dich hervorheben? Wolltest du dich ausdrücken? Und hast du dich eigentlich über Konventionen auch dadurch hinweggesetzt?
7: Ja, auf jeden Fall. Ich glaube, ich wollte immer die Grenzen austesten und ich glaube, das war einfach auch mein Charakter damals und es ging ja auch viel um Popkultur und MTV und Viva. Das sind so Dinge, die mich wahnsinnig krass geprägt haben und diese Bilder habe ich irgendwie verarbeiten wollen und daraus kam natürlich was sehr Experimentelles raus und ich habe immer angeeckt und habe es aber vielleicht auch genossen. Vielleicht war es auch ganz gut, in so einem ruhigen Umfeld aufzuwachsen, um Grenzen überhaupt zu spüren.
6: Ich finde Wahnsinn, dass du auch genau das eins zu eins in deiner Mode zeigst. Nämlich zum Beispiel bei einer Modenschau hast du im Garten des Kronprinzessinnenpalais dein altes Kinderzimmer nachgebaut und hast dann eben auch wirklich die Mode gezeigt, die dich damals inspiriert hat. Eben dieser 90er Jahre MTV-Look und Style mit Plateauschuhen und Fransen und partymäßig so. Warum ist dir das ein Anliegen, das wirklich eins zu eins umzusetzen?
7: Ich glaube, ich nutze die Mode einfach auch als Sprachrohr oder als Plattform für Geschichten und ich gehe natürlich viel in die Vergangenheit manchmal, um Dinge vielleicht auch zu verarbeiten und ich glaube, damals fühlte sich das für mich nach dem richtigen Zeitpunkt an, zurückzuschauen und zu schauen, hey, wie war ich eigentlich in der Jugend gekleidet und ich meine, jetzt ist es natürlich ein wahnsinniges Thema, die Jugend von heute sieht einfach eins zu eins so aus wie wir damals, die Generation und es ist sehr interessant zu beobachten, also unseren ersten eigenen Retro-Tunnel zu haben, die eigenen Kleidung zu sehen, die man wahrscheinlich irgendwann mal weggegeben hat, die jetzt die Jugend irgendwie auf dem Schulhof trägt. Sehr interessant.
6: Und du holst das wieder zurück. Genau, ich erinnere mich vor allen Dingen an diese Fransen aus den Hemden. Das fand ich irgendwie total klasse. Also wie so Glitterbänder irgendwie in der Disco. Andere Dinge verarbeitest du auch in der Mode und sind eins zu eins zu sehen. Du kommst aus zwei Kulturen. Deine Eltern sind Hongkong-Chinesen, sind nach Deutschland emigriert und sie hatten ein China-Restaurant. Das heißt, du bist mehr oder weniger auch im China-Restaurant aufgewachsen. Auch dort hat einmal eine Modenschau stattgefunden in einem China-Restaurant. Und du bist der Erfinder der Glückskekstasche. Was hat es damit auf sich?
7: Ja, genau. Ich meine, das war ja irgendwie unsere Familienrealität, dass man auch natürlich irgendwie mithelfen musste und beziehungsweise es war einfach auch, ich bin im Restaurant aufgewachsen. Ne? Meine Eltern haben sehr viel gearbeitet und habe natürlich auch sehr viel Zeit dort verbracht und der Glückskeks kam natürlich aus einer kleinen Hommage, dass ich damals die Glückskekse gebracht habe, nachdem die Kunden oder die Gäste bezahlt haben und das war immer ein Ritual und das Witzige ist, das wissen viele Menschen nicht, der Glückskeks ist ja auch eine westliche Erfindung. Es kommt ja gar nicht aus China direkt und das ist eigentlich, glaube ich, eine amerikanische Erfindung. Und der ganz eigentliche Ursprung liegt in Japan, habe ich jetzt letztens gehört, aber in China findet man keine Glückskeks. Und das finde ich, als ich das dann einmal rausgefunden habe, fand ich es noch spannender, dieses Objekt irgendwie nochmal zu highlighten. Und dann habe ich daraus ja eine Tasche entwickelt.
6: Und diese Tasche sieht wirklich aus wie ein großer Glückskeks?
7: Ach so, ja, genau. Also es gibt mehrere Generationen. Es ist eigentlich ein flacher Halbmond, den man dann zusammenklappen kann. Auch sehr praktisch zum Reisen, weil man ihn dann auch flach in den Koffer legen kann. Genau, und dann gibt es aber jetzt auch diverse Generationen, wie wir den jetzt auch weiterentwickeln. Es gibt auch einen getwisteten Glückskeks, der ist ein bisschen gedreht. Und ich finde die Form halt sehr, ja, sehr ausgewogen und sehr organisch und schön.
6: So, jetzt haben wir über die Vergangenheit ganz viel gesprochen, aber es gibt ja auch eine Gegenwart, nämlich kurz vor der Fashion Week stehen wir und du eröffnest mit deiner Show mal wieder die Fashion Week, bist wirklich seit 2015 dabei, zu jeder Saison im Winter und im Sommer, also man kann sich darauf verlassen, dass William Fenn etwas zeigt und an ungewöhnlichsten Orten, im Fernsehturm am Alexanderplatz, im Aufwärmraum vom Olympiastadion und im Kunstgewerbemuseum zwischen der Mode aus dem 18. Jahrhundert. Also wirklich ganz tolle Orte. Warum ist dir das so wichtig, neue Orte zu finden und auch ja, eine Kommunikation eigentlich mit dem Ort und deiner Mode herzustellen?
7: Naja, ich glaube, bei jeder Saison mache ich mir schon Gedanken darüber, wie man so eine Art roten Faden zieht, beziehungsweise wie man auch eine Geschichte weitererzählen kann. Und das kann man eigentlich sehr gut auch in den letzten 11 Jahren eigentlich so heraussehen. Und ich glaube, die Orte sind für mich in dem Fall halt sehr wichtig, weil das auch Teil des Storytellings ist. Ne? Also ich gebe mal ein Beispiel, als wir im Fernsehturm waren, ging es auch um die Stadt Berlin. Ich war circa 5-6 Jahre, glaube ich, selbstständig und ich bin so angekommen in der Stadt oder wie gesagt im China-Restaurant. Das war natürlich die Geschichte mit meinen Eltern oder auch haben wir mal in einer Karaoke-Bar gezeigt. Da war ich beispielsweise das erste Mal in Tokio und wollte das Gefühl wieder mit nach Berlin bringen.
6: Also im Zungenkuss am Alexanderplatz.
7: Knutschfleck, genau.
6: Oh, das war eine super Show. Da habt ihr auf den Tresen die Modenschau stattfinden lassen.
7: Also genau, also jede Kollektion hat natürlich eine eigene Dynamik und die versuchen wir natürlich auch durch den Raum und durch das Licht und durch Gerüche. Also ich versuche ja auch immer sehr ganzheitlich zu performen, sage ich mal. Und ich glaube, der Raum ist unglaublich wichtig. Und auch diesmal, jetzt die kommende Show, ist eine sehr passende Location, finde ich. Und das passt gut zum Konzept und zum Set-Design. Es hat sehr viel Raum zum Atmen auf jeden Fall.
6: Und wo wird die stattfinden?
7: Das wird man dann am 2. Juli.

0: Letzte der Liste der 50 wichtigsten Menschen in der Mode in Deutschland von der FAZ und dem Modemagazin Achtung. Welchen Einfluss, denkst du, hast du auf die Mode in Deutschland mit deiner Mode, die eben mehrere kulturelle Einflüsse miteinander verbindet?
1: Ich glaube schon, dass ich mit der Markengründung auf jeden Fall viele Menschen erreiche und den Leuten auch zeigen kann, es kann funktionieren. Ich habe ja zum Beispiel auch, bin ab und zu Gastdozent an der Kunsthochschule und ich glaube, das ist für die jungen Absolvierenden oder jungen Selbstständigen schon wichtig, sowas auch zu sehen, dass es funktioniert. Ne? Wir agieren ohne externe Investoren. Es ist wirklich from the scratch habe ich das aufgebaut und es ist möglich. Und ich glaube, Leute fühlen sich dadurch auch inspiriert, weil sie merken, es hat schon was sehr Echtes. Also mir geht es wirklich darum, was sehr Eigenes und was sehr Individuelles und Persönliches zu erzählen. Und ich glaube halt, dieses Bikulturelle, da können sich auch sehr, sehr viele Leute mit identifizieren und dass man sozusagen immer in between ist, beziehungsweise nie den richtigen Ort für sich gefunden hat, weil es auch schwierig einfach ist, wenn man als Kind von Immigranten irgendwie aufwächst in einer weißen Mehrheitsgesellschaft, man sieht sich nicht repräsentiert. Und das sind ganz viele Einflüsse, die, glaube ich, mir ganz wichtig sind, die ich damals einfach nicht gesehen habe, so in der Gesellschaft oder in der Medienwelt. Und dafür sorge ich jetzt natürlich für, dass manche Leute besser repräsentiert sind, ne? Dass ich viele Altersgruppen zeige, viele verschiedene Lebensrealitäten einfach. Ne? Also man sieht ja auch in unserem Casting, das ist vor allem sehr durch Streetcast beeinflusst oder durch Freunde oder durch Menschen, die ich in den Medien interessant finde. Das ist kein klassisches Modelcasting und ich glaube, das macht sehr viel aus. Ne? Also ich glaube, wenn Menschen sich das anschauen und sehen, hey, ich kann mich mit jener Person identifizieren, dann macht das ganz viel mit einem.
0: Auf jeden Fall. Du bist international erfolgreich angesehen. In vielen Ländern verkaufst du und zeigst auch deine Mode. Du bleibst aber Berlin und gerade der Fashion Week immer treu. Warum?
1: Ich habe, glaube ich, damals schon in so einem kritischen Zeitpunkt angefangen und dann dachte ich schon so, oh, das ist ja schon eigentlich viel zu spät. Was soll man jetzt hier noch machen? Irgendwie. Und so ist es ja immer. Also man sagt ja immer, mir war es gestern cooler als heute und ich war so müde davon, zu denken, ich ergebe mich sozusagen dieser Floskel. Und also es ist eigentlich eher ein Wettbewerb mit mir selber und nicht mit der Fashion Week, sondern dass ich wirklich sage, wenn ich das Gefühl habe, ich habe noch was zu erzählen oder gibt es noch Dinge, die ich irgendwie in der Stadt umsetzen möchte, dann mache ich das. Wenn es eines Tages nicht mehr so ist, dann ist es nicht, weil die Fashion Week blöd ist, sondern es ist immer eine persönliche Sache, glaube ich. Und ich glaube vor allem jetzt, in den letzten 2-3 Jahren merkt man schon, dass die Fashion Week wirklich an einem sehr richtig guten Punkt ist. Ne? Also es kommt eine neue Generation nach. Die internationalen Gäste werden immer wieder mehr und es sind gute Leute, finde ich. Das sind genau die richtigen Leute. Das ist weniger Boulevard, sondern wirklich mehr echter Modejournalismus, echte Modekenner. Und ich glaube, die Richtung ist sehr schön auch für mich zu beobachten, jetzt nach 11 Jahren, wie sich die Fashion Week entwickelt.
0: Sehr schön. Wir freuen uns auf deine Show und auf weitere schöne Designs, die du präsentierst und zeigst und trägst und uns tragen lässt. Und vielen Dank, dass du mit uns gesprochen hast. Dankeschön.
1: Vielen Dank für die Einladung.
2: Der Berliner Modedesigner William Fan war das. Seine Show eröffnet morgen die Berliner Fashion Week. Und wir schauen aufs Wetter in der Region. Die Temperaturen in Berlin liegen zwischen 24 und 27 Grad. In Cottbus sind es 20 und in Frankfurt oder 21 Grad. Bis zum Abend neben vielen Wolken auch etwas Sonne. Und gerade in der Westhälfte sind dann auch ein paar Schauer und Gewitter möglich. Die Temperaturen 21 bis 24 Grad. In Berlin ist es ein bisschen wärmer und es weht ein schwacher Nord- bis Nordwestwind.
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2: Den hat Jürgen Buch.
4: Die A2 ist in Richtung Berlin weiterhin zwischen Thesen und Brandenburg wegen Reparaturarbeiten gesperrt. A9 Leipzig Richtung Berlin zwischen Rastplatz Rossel, Quelle und Niemeck wird der Verkehr wegen Reparaturarbeiten über die Gegenfahrbahn geleitet. A10 südlicher Berliner Ring Richtung Dreieck Werder zwischen Dreieck Nutetal und Michendorf ist die Autobahn nach einem Unfall gesperrt. A10 östlicher Berliner Ring Richtung Dreieck Spreeau zwischen Marzahn und Hellersdorf wird gebaut, nur die linke Spur ist frei. Sie benötigen bis zu 20 Minuten länger. Westliche A10 Richtung Dreieck Werder zwischen Potsdam Nord und Vöben Stau. Auf der A11 werden zwischen Penkun und der polnischen Grenze bis morgen Mittag Fahrbahnschäden beseitigt. Die Autobahn ist in beiden Richtungen gesperrt. A24 Hamburg Richtung Berlin zwischen Neuruppin und Neuruppin Süd ist nach einem Unfall die rechte Spur gesperrt. Stadtverkehr Berlin, Stadtring A100.

0: Richtung Wedding abschnittweise Stau mit 20 Minuten längerer Fahrzeit und Richtung Treptow dauert es etwa 35 Minuten länger.
1: Es wird 20 vor 3.
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1: Ich bin Jasper Speck. Guten Tag. Der Bundesverteidigungsminister will Deutschland ja kriegstüchtig machen, hat er gesagt. Dazu zählen Waffen, Panzer und eine Aufstockung der aktiven Truppe. Aber nicht nur das. Nun soll auch die Reserve gestärkt werden. Wie das gehen soll, das hören Sie in den Meldungen mit Jürgen Buch.
0: Das Bundeskabinett hat mehrere Maßnahmen beschlossen, die die Verteidigungsfähigkeit Deutschlands stärken sollen. Gebilligt wurde zum einen ein Gesetzentwurf, um militärische Infrastruktur wie Unterkünfte oder Munitionsdepots schneller bauen zu können. Ein weiteres Gesetz betrifft Reservisten. Sie sollen nach den Worten von Verteidigungsminister Pistorius wieder zu Übungen verpflichtet werden.
3: Die Heranziehung wird aber gestaffelt, sowohl nach der Dauer, in der für die jemand Dienst geleistet hat bei der Bundeswehr, und auch das Alter spielt eine Rolle. Wir werden außerdem die Arbeitgeber früher anschreiben. Heranziehungsbescheide sollen spätestens 8 Wochen vorher vorliegen. Es gibt eine Anhörung und natürlich die Möglichkeit, persönliche Gründe, die dagegen sprechen, jeweils seitens des Arbeitgebers, Unabkömmlichkeit oder auch des Arbeitnehmers zu berücksichtigen. Und die Möglichkeiten für die Arbeitgeber, Kosten für eine Ersatzkraft abzurechnen, werden großzügiger gestaltet.
0: Verteidigungsminister Boris Pistorius, SPD. Bundeskanzler Merz hat sich optimistisch gezeigt, dass die Koalition bei ihrem Gipfeltreffen heute deutliche Fortschritte bei den angestrebten Reformen macht. Es gehe jetzt vor allem darum, die Wettbewerbsfähigkeit der Wirtschaft wieder zu stärken, betonte der CDU-Chef. Er hoffe, dass man die Ergebnisse des Koalitionsausschusses morgen der Presse vorstellen könne, sagte Merz. Bei dem Treffen im Kanzleramt geht es um Reformen bei Rente, Gesundheit und Einkommensteuer. Nach dem Auslaufen des Tankrabatts sind die Preise für Benzin und Diesel heute Mittag noch einmal kräftig gestiegen. Laut ADAC verteuerte sich um kurz nach 12 ein Liter Super E10 im bundesweiten Durchschnitt um über 18 Cent auf 2,15 Euro. Diesel stieg um mehr als 20 Cent auf durchschnittlich 2,11 Euro. Schon gestern Mittag hatten die Mineralölkonzerne die Preise massiv angehoben. Viele Tankstellen verzichteten laut ADAC danach darauf, die Preise wieder zu senken. Der Tankrabatt in Höhe von knapp 17 Cent war um Mitternacht ausgelaufen. Die Justiz ermittelt wegen Korruptionsverdachts im Zusammenhang mit der Fußball-Europameisterschaft 2024 in Deutschland. Dazu gab es am Morgen Razzien in der Zentrale des DFB in Frankfurt am Main und in mehreren Stadtverwaltungen bundesweit. Es gehe um den Vorwurf der Vorteilsannahme und Vorteilsgewährung, teilten das Landeskriminalamt Nordrhein-Westfalen und die Staatsanwaltschaft Bochum mit. Mitarbeiter von Kommunen in den damaligen Gastgeberstädten sollen tausende EM-Tickets zu Vorzugspreisen erhalten haben. Trotz eines hohen Bedarfs halten sich deutsche Unternehmen bei Investitionen zurück. Laut einer aktuellen Befragung der staatlichen KfW-Bank haben nur 57% der Firmen in den vergangenen 12 Monaten investiert. Das ist der niedrigste Wert seit der Bankenkrise 2009. Der Umfrage zufolge berichten zwar mehr als 90% der Unternehmen von notwendigen Investitionen, aber nur rund 60% wollen diese in den nächsten 12 Monaten auch durchführen. Grund für die Zurückhaltung ist die angespannte wirtschaftliche Lage. Außerdem klagen vor allem kleinere Firmen, schwerer an Kredite zu kommen. In Griechenland sind 5 Menschen bei Brandanschlägen verletzt worden. Nach bisherigen Erkenntnissen richteten sich die Taten in der Stadt Thessaloniki gegen Mitglieder der Regierungspartei Neue Demokratie. Aus Athen Moritz Pompel.
4: Die Verletzten werden mit Verbrennungen oder Rauchvergiftungen im Krankenhaus behandelt. Die Polizei teilte mit, dass für die Anschläge Sprengsätze aus Campinggasbehältern verwendet wurden. Wer hinter den Anschlägen steckt, ist bisher noch unklar. In Griechenland gibt es immer wieder Angriffe radikaler Gruppen, etwa auf das Eigentum von Politikern oder gegen Polizisten. Der Minister für Bevölkerungsschutz, Michalis Chrysochoidis, bezeichnete die Täter als dumme und uneinsichtige Menschen, die eine harte Bestrafung verdient hätten. Die Antiterroreinheit der Stadt Thessaloniki habe die weiteren Ermittlungen übernommen.
0: Fußball-Zweitligist Hertha BSC startet mit einem Auswärtsspiel beim VfL Bochum in die neue Saison. Die Ansetzung für das Eröffnungsspiel hat die Deutsche Fußballliga heute bekannt gegeben. Die beiden Teams treffen am 7. August um 20.30 Uhr im Bochumer Ruhrstadion aufeinander. Soweit die Nachrichten. 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Das Wetter. Am Nachmittag leichte Auflockerungen mit etwas Sonne, aber Richtung Südosten auch vereinzelt Schauer oder Gewitter. Aktuell in Berlin-Steglitz 22 Grad, in Kreuzberg 23, in Frankfurt oder 21 und in Koschen 20 Grad. Morgen anfangs freundlich, später dichte Wolken und Regen bei bis zu 27 Grad. Die Zeit 14.44 Uhr.
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1: Mit Jasser Speck, guten Tag. Der Bundesverteidigungsminister Boris Pistorius von der SPD spricht immer wieder davon, die Bundeswehr kriegstüchtig machen zu wollen. Aufrüstung, Briefe an alle 18-Jährigen und Aufstockung der Bundeswehr, das ist das neue Normal. Dazu gehören aber nicht nur die aktiven Soldatinnen und Soldaten, sondern auch die Reservistinnen und Reservisten. Heute kommt das Reservestärkungsgesetz ins Kabinett und darüber habe ich vorhin mit unserer Hauptstadtkorrespondentin Christina Nagel gesprochen. Bevor wir auf das neue Gesetz schauen, wollte ich mit ihr erstmal den Ist-Zustand beleuchten. Christina Nagel erläuterte zunächst erstmal, wie viele Reservistinnen und Reservisten es in Deutschland gibt und wer da eigentlich alles dazu zählt.
5: Also im Prinzip gehören alle dazu, die mal bei der Bundeswehr waren. Das sind alles Reservistinnen und Reservisten. Allerdings müssen sie oder dürfen sie nicht unehrenhaft entlassen worden sein, dann zählen sie da nicht mehr zu. Wie viele davon aber tatsächlich noch richtig aktiv sind, auch als Reservistinnen und Reservisten, das steht nochmal auf einem anderen Blatt. Wenn man da mal in den Wehrbericht guckt, dann stellt man fest, dass im vergangenen Jahr rund 60.000 Reservisten tatsächlich aktiv waren, also auch dabei waren, also auch Übungen gemacht haben.
1: Und jetzt soll dieses Reservestärkungsgesetz kommen. Was umfasst das denn?
5: Das hat einen zentralen Kern und auf den kann man es vielleicht so ein Stück weit zuspitzen, weil die Anzahl der Menschen, die eben als Reservisten tatsächlich auch in den Einsatz gehen können, steigen soll und zwar massiv steigen soll und eben auch enger verzahnt werden soll mit der Bundeswehr an sich, also mit der aktiven Truppe, hat man gesagt, wir brauchen wieder mehr Übungen. Und bislang galt nach Aussetzung der Wehrpflicht, dass es diese klassischen Wehrübungen nicht mehr gegeben hat, sondern dass diese Wehrübungen quasi freiwillig waren. Das heißt, es gab eine bestimmte Anzahl an Leuten, die haben regelmäßig auch Einladungen gekriegt und dann gab es das Prinzip der doppelten Freiwilligkeit. Das heißt, wenn derjenige, der gefragt worden ist, Ja gesagt hat und Interesse daran hatte und auch der Arbeitgeber Ja gesagt hatte, dann konnte er an dieser Wehrübung teilnehmen. Das wird sich jetzt ändern, denn diese Wehrübungen werden wieder verpflichtenden Charakter haben. Das heißt, im Prinzip gibt es diese doppelte Freiwilligkeit nicht mehr, sondern wenn die Einladung kommt, dann muss man eigentlich auch hin. Aber natürlich gibt es auch da Ausnahmeregelungen, Härtefallregelungen. Aber das ist schon sehr weit aufgedröselt. Aber Fakt ist, demnächst wird es wieder mehr verpflichtende Wehrübungen geben.
1: Das heißt, wenn die Einladung kommt, dann muss man antreten. Wie kommt das denn bei den Menschen an, die mal gedient haben und jetzt wieder eingezogen werden könnten?
5: Das ist jetzt genau die Frage, wer bekommt jetzt eigentlich Post und wie viele sind es tatsächlich? Ich glaube, dass da noch sehr viel Arbeit vor dem Verteidigungsministerium und der Bundeswehr liegt, weil ja gar nicht alle Meldedaten vorliegen. Das heißt, es basiert auch vieles weiterhin erstmal darauf, dass sich Leute, die Interesse haben, freiwillig melden und auch das muss die Bundeswehr erstmal handeln können. Aber was wichtig ist, ist, dass alle, die sich für Wehrdienst entscheiden, eben auch wissen, dass das eben bedeutet, dass man längerfristig eben auch Reserveübungen machen wird, also dass man längerfristig mit der Bundeswehr verbandelt sein wird. Und das gilt für alle die, die einen Wehrdienst leisten, der über 6 Monate hinausgeht.
1: Wie begründet denn der Verteidigungsminister Boris Pistorius jetzt diesen Schritt für dieses Gesetz?
5: Naja, er sagt im Prinzip, wenn wir tatsächlich aufwachsen wollen in der Bundeswehr, also die personell stärker werden will, um dann auch einsatzfähig zu sein, dann ist ganz klar, dass diejenigen, die einmal ausgebildet worden sind, das regelmäßig auch trainieren müssen und üben müssen, um dann auch tatsächlich einsatzfähig zu sein. Das heißt, man geht wieder ein Stück weit zurück in Zeiten, die wir mal hatten, wo diese Wehrübungen verpflichtet waren. Und jeder kann sich das vielleicht am besten so vorstellen, wenn man weiß, dass man einmal einen Erste-Hilfe-Kurs gemacht hat, aber danach das alles wieder vergessen hat, lange sich nicht drum gekümmert hat, dann ist es schwer, im Ernstfall tatsächlich die stabile Seitenlage richtig gut hinzubekommen. Ja. Und so ist es eben beim Wehrdienst dann auch, dass man sagt, man muss schon regelmäßig trainieren.
1: Gibt es denn auch Kritik an diesem Vorhaben? Also ich könnte mir vorstellen, dass Unternehmen da jetzt nicht begeistert sind davon, oder?
5: Tatsächlich nein. Man hat auch noch mal versucht, da einzuwirken im Gesetzgebungsprozess und zu sagen, wollen wir das nicht auch auf dieser freiwilligen Basis machen, dass wir eben auch Nein sagen können, wenn es so gar nicht passt vom Produktionsablauf her, vom Betriebsablauf her. Aber da sagt das Verteidigungsministerium, dann wird es halt schwierig, weil solche Gründe finden sich ständig. Und letztlich gilt es da jetzt einfach mal in Vorleistung zu gehen, damit die Bundeswehr größer und das Land besser verteidigungsfähig wird.
1: Bundesverteidigungsminister Boris Pistorius möchte die Reserve stärken und den Reservedienst verpflichtend machen für ehemalige Soldatinnen und Soldaten. Informationen waren das von unserer Hauptstadtkorrespondentin Christina Nagel. 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Nach längerer Abwesenheit wieder zu Hause und erstmal unter die Dusche. Kenne ich gut. Fühlt sich auch gut an, aber das kann unter Umständen gefährlich werden. Zum Beispiel, wenn sich inzwischen Legionellen in der Wasserleitung breit gemacht haben. Wo uns Keime im Wasser überraschen können und welche Risiken sie bergen, darüber informiert uns jetzt Silke Mehring aus der RBB Gesundredaktion.
6: Oliver wohnt in einem Berliner Altbau. Er trinkt gerne Wasser aus der Leitung. Kein Problem eigentlich. Wasser gehört in Deutschland zu den am besten kontrollierten Lebensmitteln. Doch dann fällt Oliver ein Aushang im Hausflur auf.
7: Auf dem Zettel stand, dass sich in unserem Wasser E. coli-Bakterien und coliforme Bakterien befinden und dass man tunlichst das Wasser für die nächste Zeit abkochen sollte, was man zur Nahrungsmittelaufnahme benutzt.
6: Fäkalbakterien wie coliforme Bakterien gehören natürlich nicht ins Trinkwasser, können aber durch beschädigte oder veraltete Wasserleitungen dorthin gelangen und wenn man sie zu sich nimmt, Magen-Darm-Beschwerden auslösen. Coliforme und andere Bakterien können auch im kühlen Drink an der Bar landen. Grund sind meist Hygienemängel beim Umgang mit Eiswürfeln. Eismaschinen müssen regelmäßig sauber gemacht und keimfrei gehalten werden, Hände sauber und Zangen desinfiziert werden. Auch Legionellen sind Bakterien, die im Wasser ein Gesundheitsrisiko darstellen können. Und zwar, wenn sie zum Beispiel über Wasserdämpfe beim Duschen eingeatmet werden. Bedenklich wird das dann, wenn das Wasser vorher lange stand und nicht benutzt wurde. Denn dann können sich Legionellen gut vermehren, erklärt Vera Schumacher, Biologin bei den Berliner Wasserbetrieben.
8: Wenn Sie in einem Mehrfamilienhaus wohnen und die obere Etage wird komplett nicht genutzt, also es gibt Stagnationsvorkommen in den Leitungen, oder lange Nichtnutzung oder fehlende Spülung der Entnahmestellen, das wäre ein Thema. Oder, was auch vorkommt leider immer noch, ist, dass wenn die Kaltwasserleitung direkt neben der Fernwärmeleitung ins Haus reinführt und dadurch quasi eine permanente Erhitzung des Kaltwassers stattfindet.
6: Legionellen gedeihen am besten in warmem Wasser. Bei kaltem Wasser vermehren sie sich nicht, bei mehr als 60 Grad werden sie abgetötet. Ist man über Wasserdämpfe mit ihnen in Berührung gekommen, können sie grippeartige Erkrankungen hervorrufen und auch die sogenannte Legionärskrankheit, sagt Dr. Udo Buchholz, Experte beim Robert-Koch-Institut.
9: Diese feinen Tröpfchen, die gelangen dann in die tiefen Atemwege und führen dann auch zu einer Lungenentzündung. Das heißt, das ist dann im Regelfall schon auch eine relativ schwere Erkrankung. Das kann sich äußern durch Husten, der oft auch dann anfangs trocken ist. Kann man Urin abgeben und dort also bestimmte Teile von dem Erreger nachweisen, die dort ausgeschieden werden.
6: Der Experte betont, dass es wichtig ist, Wasser aus dem Hahn und aus der Dusche regelmäßig zu benutzen und es ansonsten zur Sicherheit erst einmal eine Weile durchlaufen zu lassen. Und Biologin Vera Schumacher von den Berliner Wasserbetrieben hatten noch einen guten Tipp für diejenigen, die gerne Wasser aus dem Hahn trinken.
8: Es gibt so einen Leitspruch, den Biologen äußern, ist, wenn kaltes Wasser kalt ist und warmes Wasser warm ist, das ist erstmal schon mal gut. Also wenn Sie jetzt morgens den Hahn in Ihrer Installation öffnen, in der Küche, sage ich jetzt mal, und das kommt mehr so mit Badewassertemperatur raus, dann ist die Wahrscheinlichkeit natürlich größer, dass aufgrund der Stagnation über Nacht Bakterienwachstum stattgefunden haben könnte.
6: Bei Oliver, der sein Trinkwasser abkocht, damit die dort gefundenen Kolibakterien absterben, ist erstmal noch Geduld gefragt.
7: Wir hoffen jetzt einfach, dass bald ein neuer Aushang da hängen wird, der uns dann sagen wird, dass die E. coli-Bakterienkonzentration unter dem Grenzwert liegt und man wieder sorgenfrei das Wasser trinken kann.
1: Keime im Trinkwasser. Silke Mehring aus der RBB Gesundredaktion hat aufgeklärt, wo sie auftauchen können. Und hier ist der RBB 24 Inforadio Verkehrsservice um 14.53 Uhr mit einer dringenden Gefahrenmeldung. Vorsicht auf der A13 Berlin Richtung Dresden zwischen Starke und Freiwalde. Gefahr durch Hunde auf der Fahrbahn.
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1: 5 Minuten sind es mit dem Auto von Schwedt bis zur polnischen Grenze. Zwei Länder, zwei Kulturen sind hier unmittelbarer Nachbarschaft nebeneinander und beeinflussen einander. Das zeigt sich auch beim deutsch-polnischen Schultheaterfest, das derzeit an den uckermärkischen Bühnen in Schwedt stattfindet. 350 Kinder und Jugendliche aus beiden Ländern treffen sich da 4 Tage lang, spielen, diskutieren und lernen voneinander. Reporterin Julia Vogel war mit dabei.
10: Die 13-jährige Juja aus Tyrovo ist eine von 350 Teilnehmerinnen und Teilnehmern, die in Schwedt im Theaterfieber ist. Im Workshop von Regisseur und Theaterpädagoge Janusz Januszewski geht es um Rhythmus, Ausdruck und Präsenz von Stimme. Hier spielt die Sprache, die jeder spricht, keine Rolle, denn auf der Bühne verstehen sich alle.
11: Ich lerne gern neue Leute kennen. Ich mag es sehr, hier zu üben, arbeite an meiner Stimme und lerne viele neue, interessante Sachen.
10: Es sind die 3. deutsch-polnischen Schultheatertage in dieser Form. Für Mia aus Pinno, die selbst einmal auf der Bühne stehen will, der Höhepunkt vor den Sommerferien.
12: Das ist auch mein erstes Mal hier und ich finde es auch sehr spannend. Und natürlich hat man auch sehr viel Spaß dran, wenn man auch Schauspiel mag. Und also ich freue mich total, weil man dann natürlich auch Leute kennt und auch andere Sprachen natürlich auch. Und das finde ich sehr interessant.
10: Austausch wird hier groß geschrieben. Deshalb wohnen auch alle Teilnehmenden während des Festivals in der Stadt. Fremde können zu Freunden werden, so der Wunsch von Theaterpädagogin Waltraud Bartsch. Obwohl das Haus seit Januar saniert wird und vieles eine logistische Herausforderung ist, sind diese Tage für alle im Haus eine Herzensangelegenheit, so Bartsch.
13: Wir laden hier die Kinder und Jugendlichen ein, auf unseren Bühnen zu spielen, mit den Technikern der uckermärkischen Bühnen. Und ja, es läuft und es macht Spaß.
10: 22 Theatergruppen bringen ihre Inszenierungen auf die Bühne. Theater von Jugendlichen für Jugendliche. Das Jugendstück Der letzte Auftrag von Schülerinnen und Schülern aus Prenzlau zum Beispiel beschäftigt sich mit Freundschaft, Trauer und den Abgründen des Erwachsenwerdens.
14: Ich will dir nur helfen, ja? Wir sind Freunde. Wenn du machst, was ich dir sage.
10: Auch Schauspielerinnen und Schauspieler von den uckermärkischen Bühnen selbst zeigen ihr Können. Goethes Faust wird zum Klassenzimmerstück.
15: Guten Morgen.
16: Guten Morgen.
15: Setzen.
10: Frei inszeniert von Kevin Slavicek. Nach jeder Aufführung wird gemeinsam diskutiert. Armina aus Prenzlau und Julia aus der polnischen Woiwodschaft Westpommern sind begeistert.
17: Ich fand Faust am besten, weil wir haben das ja in der Schule selber behandelt und es war sehr spannend zu sehen, wie es jetzt genau inszeniert haben.
11: Ich habe keine Erwartung. Mir gefällt es hier sehr. Ich mag die sympathische Atmosphäre und die Theaterstücke sind super vorbereitet und interessant.
10: Der kulturelle Austausch ist gerade in diesen Zeiten besonders wichtig für die uckermärkischen Bühnen und für Waltraud Bartsch, die seit mehr als 30 Jahren diesen Austausch fördert.
13: Und deswegen findet man jetzt in diesen Tagen hier alles vereint. Also nicht nur ein deutsches und polnisches Publikum, die deutschen und polnischen Spielerinnen und Spieler auf der Bühne und auch in den anderen Bereichen, in den Workshops und so, haben wir polnische Künstlerinnen und Künstler, die dann hier mit uns und für uns arbeiten.
10: 4 Tage Bühne, Begegnung und gelebte Nachbarschaft. In Schwedt entsteht für einen Moment ganz selbstverständlich ein gemeinsames Ensemble.
1: Das deutsch-polnische Schultheaterfest in Schwedt. Julia Vogel war mit dabei. Der Koalitionsausschuss ist das große Thema heute. Seit einer halben Stunde sitzen die Spitzen von Union und SPD zusammen, um über die großen Reformen zu sprechen. Und ich nehme an, auch bei dir, Bernhard Kempf, wird darüber gleich gesprochen. Du übernimmst ja ab 15
18: Uhr. Ganz genau, Jasser, denn ich spreche mit einem Ökonomen, der sich mit Steuerentlastung beschäftigt und der leitet auch eine Forschungsgruppe zu diesem Thema. Die nennt sich Ungleichheit und Verteilungspolitik. Und wie er die Steuerpläne der schwarz-roten Bundesregierung beurteilt, das hören Sie gleich hier nach den nächsten Nachrichten kurz nach 3.
1: Das Gespräch gibt's dann also gleich hier zu hören. Ich gucke noch einmal kurz aufs Wetter. Die Temperaturen in Berlin, die steigen langsam. 24 bis 27 Grad sind es aktuell. In Potsdam sind es 26 und in Brandenburg an der Havel ist es ein bisschen kühler, 23 Grad. Heute Nachmittag mehr Wolken als Sonne und in der Westhälfte ein paar Schauer und Gewitter möglich. Höchstwerte 21 bis 24 Grad in Brandenburg. Heute neben etwas Sonne noch einige Wolken und im Westen noch ein paar Schauer, Gewitter 20 bis 23 im Rest. So, und ich sage Tschüss und Bernhard Kempf übernimmt hier. Sie haben gleich gehört, was jetzt dran ist und Jürgen Buch hat noch den Verkehr für Sie.
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0: Die A2 ist in Richtung Berlin zwischen Thesen und Ziesa wegen Reparaturarbeiten gesperrt. A9 Leipzig Richtung Berlin zwischen Rastplatz Rossel, Quelle und Niemek wird der Verkehr wegen Reparaturarbeiten über die Gegenfahrbahn geleitet. A10 östlicher Berliner Ring Richtung Dreieck Spreeau zwischen Marzahn und Hellersdorf wird gebaut, nur die linke Spur ist frei. Westliche A10 Richtung Dreieck Werder zwischen Potsdam Nord und Vöbenstau. Sie brauchen etwa 20 Minuten länger. Auf der A11 werden zwischen Penkun und der polnischen Grenze bis morgen Mittag Fahrbahnschäden beseitigt. Die Autobahn ist in beiden Richtungen gesperrt. A13 Berlin Richtung Dresden zwischen Starkow und Freiwalde. Gefahr durch Hunde auf der Fahrbahn. A24 Hamburg Richtung Berlin zwischen Neuruppin und Neuruppin Süd ist nach einem Unfall die rechte Spur gesperrt. Wir wünschen eine gute Fahrt.
18: Damit haben wir es 15 Uhr.
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18: Mit Bernhard Kempf, schönen guten Tag. Deutschland müsse kriegstüchtig werden, so lautet die Antwort des Bundesverteidigungsministers auf die gewachsene Bedrohungslage infolge des Ukraine-Kriegs. Konkret heißt das, Deutschland benötigt nicht nur mehr Soldaten, sondern auch mehr Reservisten. Die Nachrichten dazu hat Jürgen Buch.
0: Das Bundeskabinett hat mehrere Maßnahmen beschlossen, die Verteidigungsfähigkeit Deutschlands stärken sollen. Die schwarz-rote Regierung argumentiert, die Schritte seien nötig, um auf die Bedrohung durch Russland zu reagieren. Gebilligt wurde zum einen ein Gesetzentwurf zum beschleunigten Bauen militärischer Infrastruktur. Ein weiteres Gesetz zielt auf Reservisten der Bundeswehr ab. Sie werden wieder zu Übungen verpflichtet und Arbeitgeber müssen sie dafür freistellen. Aus der Wirtschaft gibt es Kritik daran. Verteidigungsminister Pistorius betonte, Arbeitgeber würden rechtzeitig informiert, wenn ein Mitarbeitender herangezogen wird. Außerdem würden die Unternehmen finanziell entschädigt. Bundeskanzler Merz hat sich zuversichtlich geäußert, dass Union und SPD sich heute in zentralen Fragen auf konkrete Reformen verständigen. Der CDU-Vorsitzende äußerte sich, bevor am Nachmittag der Koalitionsausschuss begann. Aus dem Hauptstadtstudio Jim Bob Nikschas.
19: Die Spitzen von Union und SPD werden über eine ganze Reihe von Vorschlägen diskutieren, kündigt Merz an. Es soll um Bürokratieabbau gehen, um Digitalisierung, Steuern und den Arbeitsmarkt. Merz erwartet, dass die Regierung bei ihrem Treffen einen wirklich großen Sprung nach vorne macht, schränkt jedoch ein, den großen Big Bang, den wird es vorerst nicht geben. Einig sind sich Union und SPD schon darüber, dass sie die Vorschläge der Rentenkommission umsetzen wollen. Auch eine Reform des Gesundheitssystems ist bereits auf dem Weg. Offen ist, ob sich die Koalition auch auf eine größere Steuerreform einigen kann. Die soll ab kommendem Jahr die Menschen entlasten, die nicht zu den Spitzenverdienern im Land gehören. Das aber muss gegenfinanziert werden.
0: Nach dem Auslaufen des Tankrabatts sind die Preise für Benzin und Diesel heute Mittag noch einmal kräftig gestiegen. Laut ADAC verteuerte sich um kurz nach 12 ein Liter Super E10 im bundesweiten Durchschnitt um über 18 Cent auf 2,15 Euro. Diesel stieg um mehr als 20 Cent auf durchschnittlich 2,11 Euro. Schon gestern Mittag hatten die Mineralölkonzerne die Preise massiv angehoben. Viele Tankstellen verzichteten laut ADAC danach darauf, die Preise wieder zu senken. Der Tankrabatt in Höhe von knapp 17 Cent war um Mitternacht ausgelaufen. Die Justiz ermittelt wegen Korruptionsverdachts im Zusammenhang mit der Fußball-Europameisterschaft 2024 in Deutschland. Dazu gab es am Morgen Razzien in der Zentrale des DFB in Frankfurt am Main und in mehreren Stadtverwaltungen bundesweit. Es gehe um den Vorwurf der Vorteilsannahme und Vorteilsgewährung, teilten das Landeskriminalamt Nordrhein-Westfalen und die Staatsanwaltschaft Bochum mit. Mitarbeiter von Kommunen in den damaligen Gastgeberstädten sollen tausende EM-Tickets zu Vorzugspreisen erhalten haben. Das Auswärtige Amt hat seine Reisewarnung für Russland wegen der verstärkten ukrainischen Drohnenangriffe deutlich ausgeweitet. Gewarnt wird jetzt vor Reisen im gesamten Land. Bisher galt dies nur für die Grenzgebiete zur Ukraine. Zur Begründung hieß es, es sei in ganz Russland mit erheblicher Gefährdung durch Drohnen oder Trümmerteile von Drohnen zu rechnen. Es könne sein, dass aus Sicherheitsgründen Flughäfen gesperrt und Flüge annulliert würden. Außerdem bestehe die Gefahr willkürlicher Festnahmen, hieß es. Die Ukraine greift seit einiger Zeit verstärkt Öldepots und Raffinerien in Russland an, die teils mehr als 1000 Kilometer von der Front entfernt liegen. Die europäische Südsternwarte ESO fordert, die Gesamtzahl der Satelliten in der Erdumlaufbahn zu begrenzen. Laut ESO sind derzeit weltweit über 1,7 Millionen zusätzliche Satelliten geplant. Das hätte einer Studie zufolge verheerende Folgen für die Astronomie. Aus der ARD-Wissenschaftsredaktion Leon Wager.
20: Die neue Studie der ESO zeigt, dass dann jede Nacht Hunderte und zu bestimmten Zeiten sogar Tausende Satelliten sichtbar wären. Das entspricht etwa der Anzahl der Sterne, die man unter guten Bedingungen mit dem bloßen Auge sehen kann. Allein das US-Raumfahrtunternehmen SpaceX plant 1 Million weitere Satelliten für weltraumbasierte Rechenzentren. Satelliten hellen den Nachthimmel auf und beeinträchtigen dadurch astronomische Beobachtungen. Mit den aktuellen Anträgen sei die Grenze dessen überschritten, was die Astronomie verkraften kann, so ESO-Astronom Olivier Henault. Daher fordert die ESO, dass die Gesamtzahl der Satelliten in der Erdumlaufbahn auf 100.000 begrenzt wird.
0: Soweit die Nachrichten. 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Das Wetter. Am Nachmittag noch leichte Auflockerungen mit etwas Sonne, aber Richtung Südosten auch vereinzelt Schauer oder Gewitter. Aktuell haben wir in Berlin-Steglitz 22 Grad, in Kreuzberg 23, in Frankfurt oder 21 und in Koschen 20 Grad. Morgen anfangs freundlich, später dichte Wolken und Regen bei Höchstwerten von 27 Grad. Die Zeit 15.05 Uhr.
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18: Jetzt im Studio Bernhard Kempf, freue mich, dass Sie wieder eingeschaltet haben. Die Bundesregierung hatte ja schon letztes Jahr den Herbst der Reformen versprochen. Inzwischen haben wir Sommer und jetzt drückt Schwarz-Rot aufs Tempo, will viele Themen möglichst noch vor der parlamentarischen Sommerpause abräumen. Dazu treffen sich heute die Spitzen der Koalition im Kanzleramt. Es geht um die geplanten Reformen bei der Rente, bei Gesundheit und Pflege. Es geht aber auch um Steuerentlastungen für kleine und mittlere Einkommen. Holger Stichnoth ist Ökonom und Leiter der Forschungsgruppe Ungleichheit und Verteilungspolitik am Leibniz-Zentrum für europäische Wirtschaftsforschung. Er hat an einem Gutachten mitgearbeitet, Titel Die Mitte entlasten, Streuverluste minimieren. Und ich habe ihn gefragt, was das genau bedeutet.
21: Wir schlagen einen Tarif vor, der eben genau die Politik beim Wort nimmt und die Mitte vor allem entlastet. Wir wissen, dass die Entscheidung schwer ist. Also die Politik hat angekündigt, kleine und mittlere Einkommen zu entlasten. Gleichzeitig ist wenig Geld da. Und deswegen haben wir ausgerechnet, wie man das eben kosteneffizient machen kann, wie man die Streuverluste minimiert. Und dazu schlagen wir einen Sprungtarif vor, der eben genau an der Stelle, an der man maximal entlasten möchte, zum Beispiel 40.000 Euro zu versteuerndes Einkommen, da kann man an der Stelle eben maximal viel rausholen.
18: Sprungtarif, können Sie das noch ein bisschen genauer erklären, was Sie damit meinen?
21: Ja, das ist eigentlich die Idee, das minimal invasiv zu machen. Also man würde den Tarif, den wir jetzt haben, unverändert lassen. Man würde nur unterhalb von 40.000 Euro eine neue flache Zone einführen. Das geht auch so ein bisschen in Richtung Bierdeckel. Das war ja mal auch ein Plan von Friedrich Merz von vor 20 Jahren, dass man eben da einen ganz einfachen Tarif hat, der eben eine konstante Grenzsteuerbelastung vorsieht. Und das ist eben, und dann springt es an dieser Stelle hoch auf den alten Tarif, deswegen Sprungtarif.
18: Wenn Sie das in konkreten Zahlen mal ausdrücken könnten, was meinen Sie unterm Strich für die Bürgerinnen und Bürger bei einem Einkommen von 40.000 Euro im Jahr, was wäre da für eine Entlastung drin?
21: Wir waren am Montag noch in unserem Gutachten von 10 Milliarden Gesamtvolumen ausgegangen. Da wären 520 Euro pro Jahr drin für Bürger an dieser Stelle. Und das ist eben dann doch deutlich mehr als der sprichwörtliche Cappuccino pro Monat, also 500 Euro immerhin mehr. Jetzt haben wir das gestern noch aktualisiert. Die Klingbeil-Pläne sind bekannt geworden. Und da gab es dann auch Pläne, die bis zu 20 Milliarden Entlastung gehen, also 28 Milliarden, netto 20 Milliarden. Und dann kommt man noch ungefähr doppelt so hoch.
18: Jetzt steht es aktuell nicht wirklich gut um die deutsche Wirtschaft. Viele Unternehmen entlassen Mitarbeiter. Bei VW, haben wir diese Woche gehört, stehen ganze Werke auf dem Prüfstand. Vor diesem Hintergrund hat die Politik Steuerentlastungen versprochen. Was man sieht, ist das nicht ein Widerspruch?
21: Das ist am Ende eine politische Abwägung, wo wir auch als Wissenschaftler gar nicht so viel dazu sagen können. Unser Beitrag ist eben, dass wir angesichts der schwierigen Gemengelage konkrete Vorschläge machen, wie man dann die Ziele möglichst kosteneffizient erreichen kann. Und insbesondere haben wir auch Vorschläge im Angebot, die wirklich niemanden schlechter stellen. Das ist auch noch wichtig. Es wird gelegentlich diskutiert oder es wird heute Nachmittag im Koalitionsausschuss sicherlich Thema sein, ob man auch den Spitzen- und Reichensteuersatz erhöht zur teilweisen Gegenfinanzierung. Und wir haben eben auch Vorschläge gerechnet, bei denen das nicht erforderlich ist, was sicherlich auch für die Wirtschaft und die Arbeitsanreize von Vorteil wäre.
18: Ein anderes Instrument, was in dieser Debatte auch immer wieder aufploppt, ist die Frage, soll die Mehrwertsteuer wieder nach oben gehen? Was meinen Sie?
21: Ja, da streiten die Gelehrten. Auch das ist eine politische Frage. Das Einzige, was ich als Wissenschaftler sagen kann, ist, dass es derzeit einen gesplitteten Mehrwertsteuersatz gibt. Da gibt es auch ganz verrückte bürokratische Auswüchse, was jetzt ermäßigt ist und was nicht bei der Mehrwertsteuer. Da könnte es sich lohnen, diese Ermäßigung zu reduzieren oder abzuschaffen und dafür den allgemeinen Satz zu senken.
18: Jetzt gibt es ein Urteil vom Bundesverfassungsgericht und es sagt, es muss einen Ausgleich für die kalte Steuerprogression geben. Anhebung des steuerlichen Grundfreibetrages ist da eine Forderung, da muss man mal runterrechnen. Kommen wir am Ende da überhaupt eigentlich netto auf Zahlen, die für die Bürgerinnen und Bürger überhaupt was ausmachen?
21: Ich denke schon, also mit unserem Vorschlag kommt man schon bei 10 Milliarden auf in der Mitte 520 Euro pro Jahr und in den Varianten, die wir gerechnet haben, noch mehr. Das macht schon was aus. Das ist schon zumindest ein Städtetrip oder je nachdem, wofür man das Geld ausgeben möchte. Das andere steht noch auf dem anderen Blatt, das ist die kalte Progression. Die adressiert unser Vorschlag nicht direkt, aber unser Argument ist, egal was man macht, man sollte es eben kosteneffizient und möglichst geschickt machen und da können wir unsere Vorschläge, die wollten wir in die Debatte einbringen.
18: Diese Vorschläge, über die wir sprechen, die haben Sie auch der schwarz-roten Bundesregierung zugänglich gemacht?
21: Ja, das haben wir über die Medien und über unsere Medienpartner, über die Öffentlichkeit und auch auf anderen Wege.
18: Sie sind Wissenschaftler, sind Steuerexperte, dann schauen wir mal raus aus Deutschland. Wie sieht es eigentlich bei unseren europäischen Nachbarn aus, Frankreich oder auch andere Länder? Gibt es da eigentlich irgendwas, wo wir mal uns ein Beispiel nehmen können, was wir möglicherweise besser machen können?
21: Ja, besser oder schlechter weiß ich gar nicht, aber dieser Sprungtarif, den wir vorgeschlagen haben oder dieser Bierdeckel-Stufentarif, das ist unser Tarif für einen Schritt in diese Richtung, der ist international weit verbreitet. Also das ist ja, manche Leute haben uns gesagt, oh, euer Tarif ist ja noch komplizierter als der jetzige Tarif. Das sehen wir natürlich ein bisschen anders und wir sehen das als Einstieg in einen eigentlich einfacheren Tarif und auch international sind solche Stufentarife sehr üblich, zum Beispiel in Frankreich oder den USA.
18: Das sagt Holger Stichnot, Ökonom und Leiter der Forschungsgruppe Ungleichheit und Verteilungspolitik am Leibniz-Zentrum für europäische Wirtschaftsforschung. Also im Kanzleramt, wir haben es gehört, geht es heute Nachmittag ums Geld und da bleiben wir auch gleich beim Thema. Bargeld ist und bleibt bei uns in Deutschland sehr beliebt. Zwar wird auch hier immer häufiger mit der Karte oder mit dem Handy bezahlt, doch für viele Menschen ist es nach wie vor ungewohnt, wenn sie im Urlaub fast nirgendwo mit Bargeld bezahlen können. Schweden ist eins dieser Länder, wo auch die Kugel Eis schon lange nur mit Karte bezahlt wird. Doch das wandelt sich gerade. Über ein neues Gesetz berichtet aus Stockholm Charlotte Littgen.
3: Dieses Geräusch hört man in Schweden kaum noch. Denn hier wird fast alles mit der Karte bezahlt, selbst das Eis am Kiosk um die Ecke. Viele zahlen digital, die meisten direkt mit dem Handy. Anders geht es oft gar nicht, denn in vielen Geschäften hängt ein Hinweisschild: VR Kontantfrei. Wir sind bargeldlos. Björn Eriksson sieht darin ein Problem.
4: Ich finde, dass die Verbraucher selbst entscheiden sollten. Wer digital bezahlen will, soll das gerne tun. Aber es muss doch trotzdem möglich sein, mit Bargeld zu bezahlen, wenn man das möchte.
3: Der Stockholmer kämpft mit seiner Initiative schon lange für den Erhalt des Bargelds. Seit neuestem ist das auch ein Anliegen der schwedischen Regierung. Seit dem 1. Juli ist ein neues Bargeldgesetz in Kraft. Es verpflichtet Lebensmittelgeschäfte und Apotheken dazu, wieder Münzen und Scheine anzunehmen. Gerade jetzt ein wichtiger Schritt, sagt Elin Ritola von der schwedischen Zentralbank.
22: Durch die neue geopolitische Lage hat Bargeld wieder eine größere Bedeutung. Es geht dabei um Sicherheit, darum, dass es Bezahlmöglichkeiten gibt, die auch dann funktionieren, wenn beispielsweise das Internet oder die Stromversorgung ausfällt.
3: Zurück zum Bargeld. Auch die schwedische Regierung sieht darin eine Art Krisenvorsorge. Die Zivilschutzbehörde empfiehlt, alle Erwachsenen sollen immer etwa um die 1.000 Kronen in Bar zu Hause liegen haben. Das sind etwa 90 50 Euro. Im Krisenfall würde das reichen, um zumindest das Nötigste einzukaufen. Viele Schweden haben nicht mal das, denn sie haben seit Jahren nicht mehr mit Bargeld bezahlt, sondern ausschließlich mit der Karte oder per Swish, einem rein schwedischen Online-Bezahlsystem. Elin Ritola von der schwedischen Zentralbank.
5: Ich würde sagen, dass Schweden ein Land mit einer Bevölkerung ist, die Technik gegenüber recht positiv eingestellt ist. Viele haben diese neuen praktischen Lösungen begeistert angenommen.
3: Doch sich allein auf das digitale Bezahlen zu verlassen, kann auch ein Risiko sein. Das haben die Schweden 2021 gemerkt, als nach einem Cyberangriff insgesamt 800 Supermarktfilialen im ganzen Land lahmgelegt waren. Björn Eriksson und seiner Initiative zum Erhalt von Bargeld geht es nicht nur um die Sicherheit, sondern auch um die Inklusion.
4: Es gibt viele Menschen, die Probleme mit dem digitalen Bezahlen haben. Etwa Menschen mit einer Behinderung und ältere Menschen.
3: Für Björn ist das neue Gesetz ein erster Schritt in die richtige Richtung. Er freut sich, dass er zumindest im Supermarkt und in der Apotheke jetzt wieder ohne Probleme mit Bargeld bezahlen kann.
18: Über Schwedens Rücktritt zum Bargeld berichtete Charlotte Littgen.
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18: Die deutsche Basketballnationalmannschaft bereitet sich zurzeit in Berlin auf die beiden WM-Quali-Spiele gegen Israel und Zypern vor. Trotz zahlreicher Absagen ist Kapitän Dennis Schröder dabei, und zwar als einziger NBA-Profi im Team des Weltmeisters. Mehr dazu von Inforadio-Sportreporter Jakob Rüger.
8: Es war ein sehr kurzes Telefonat zwischen Bundestrainer Alex Mumbrou und seinem Kapitän Dennis Schröder vor diesem Länderspielfenster.
9: Als ich ihn anrief wegen des Nationalmannschaftsfensters, sagte er sofort: Coach, ich bin da. Es ist nicht selbstverständlich, dass so jemand ohne zu zögern immer wieder für das Nationalteam zusagt.
8: Als einziger deutscher NBA-Profi ist Schröder dabei. Es war eine bewusste Entscheidung.
23: Also ich will den Leuten eigentlich zeigen, dass jedes Spiel wichtig ist für die Nationalmannschaft. Man kann nicht einfach nur zu den großen Turnieren kommen. Das ist meine Meinung.
8: Und damit eckte er in den letzten Jahren auch schon mal an, wenn der 32-Jährige seine Enttäuschung über Absagen zum Ausdruck brachte. Mit NBA-Profi Franz Wagner und Bayern-Spieler Andreas Obst fehlen auch diesmal prominente Gesichter. Doch auch ein Dennis Schröder ist entspannter geworden.
23: Jeder will seine Freizeit auch haben, und ich respektiere das natürlich. Ich meine, Franz, der kam gerade von einer Verletzung. Andi hat gerade vor 2 Tagen noch gefühlt. Und deswegen, jeder, der nicht hier ist, ist ein gutes Recht.
8: Und damit haben schließlich auch andere Spieler die Chance, sich zu präsentieren. 3 Debütanten sind beim Lehrgang in Berlin dabei. Gegen Israel und in Bamberg gegen Zypern will Deutschland vorzeitig in die 2. Quali-Runde einziehen. Als Weltmeister will Dennis Schröder in der Vierergruppe mit Kroatien aber mehr.
23: Ich glaube, wir müssen die Quali natürlich auch gewinnen, damit wir, was auch Schwachsinn ist eigentlich in meinen Augen, wir haben die Weltmeisterschaft gewonnen, da sollten wir eigentlich qualifiziert sein, aber es ist, wie es ist.
8: In der 2. Quali-Runde kämpfen dann 24 Teams aus Europa um 12 Tickets für die Weltmeisterschaft nächstes Jahr. Für den spanischen Cheftrainer Alex Mumbrou geht es nach den beiden Quali-Spielen zum Euroleague-Team Virtus Bologna, wo er Cheftrainer wird. Eigentlich wollte der DBB keine Doppelfunktion seines Bundestrainers mehr. Bei Mumbrou drückt der Verband wohl beide Augen zu.
9: Wir haben eine klare Übereinkunft zwischen dem DBB und Virtus Bologna. Da ist alles geklärt. Ich werde in den Nationalmannschaftsfenstern zur Verfügung stehen und bekenne mich zu 100% zur DBB-Auswahl.
8: Etwas anderes als ein klares Bekenntnis zum Nationalteam hätte Dennis Schröder wohl auch nicht zugelassen. Der Kapitän geht schließlich mit gutem Beispiel voran.
18: So, wir schauen aufs Wetter für Berlin und Brandenburg. Letzte Woche noch Riesenhitze. Heute geht's schon kühler zur Sache bei 22 Grad. Aktuell in Berlin-Steglitz und bei 20 Grad in Koschen. Heute ein bisschen Sonne, auch viele Wolken. In Richtung Südosten kann es aber auch Schauer und Gewitter geben. Morgen dann anfangs freundlich, später dicht bewölkt. Ebenfalls Regen, es wird ein bisschen wärmer, maximal 27 Grad.
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18: Den hat Jürgen Buch.
0: Vorsicht auf der A10 südlicher Berliner Ring Richtung Dreieck Spreeau zwischen Genshagen und Rangsdorf. Behinderungen durch eine ungesicherte Unfallstelle und es liegen Fahrzeugteile auf allen Spuren. Die A2 ist in Richtung Berlin zwischen Thesen und Ziesa wegen Reparaturarbeiten gesperrt. Zwischen Ziesa und Brandenburg an der Havel ist die Autobahn wieder frei. A9 Leipzig Richtung Berlin zwischen Rastplatz Rosselquelle und Niemek wird der Verkehr wegen Reparaturarbeiten über die Gegenfahrbahn geleitet. A10 östlicher Berliner Ring Richtung Dreieck Spreeau. Zwischen Marzahn und Hellersdorf wird gebaut, nur die linke Spur ist frei. Auf der A11 werden zwischen Penkun und der polnischen Grenze bis morgen Mittag Fahrbahnschäden beseitigt. Die Autobahn ist in beiden Richtungen gesperrt. Stadtverkehr Berlin, Stadtring A100 Richtung Wedding ab Oberlandstraße abschnittsweise Stau und Richtung Treptow dauert es ab Hohenzollerndamm etwa 25 Minuten länger. Zur S-Bahn, wegen Reparaturarbeiten zwischen Tempelhof und Südkreuz fährt dort auch heute ausschließlich die S46.
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18: Mit Bernhard Kempf, guten Tag. Ja, bis 2035 soll die Bundeswehr wachsen. Bis zu 400.000 Soldaten und Soldatinnen, so der Plan von Verteidigungsminister Pistorius. Außerdem soll es auch mehr Reservisten geben und für die soll die Teilnahme an Übungen künftig zur Pflicht werden. Die Nachrichten hat Jürgen Buch.
0: Das Bundeskabinett hat mehrere Gesetzentwürfe beschlossen, mit denen die Verteidigungsfähigkeit Deutschlands gestärkt werden soll. Dabei geht es zum einen um militärische Infrastruktur wie Unterkünfte oder Munitionsdepots. Deren Bau will man beschleunigen. Zum anderen sollen Reservisten der Bundeswehr zu Übungen verpflichtet werden können. Aus dem Hauptstadtstudio Katrin Aue.
6: Das Gesetz diene dazu, die Zahl der Reservistinnen und Reservisten bis 2035 auf 200.000 zu steigern, erklärte Verteidigungsminister Pistorius. Außerdem sei das Ziel, Reservisten am Ball zu halten, also sie immer auf den neuesten Stand zu bringen, damit sie im Ernstfall alle Systeme beherrschten. Demnach können sowohl die Reservistinnen und Reservisten als auch ihre Arbeitgeber nur noch in Ausnahmefällen Nein sagen, wenn die Einberufung kommt. Übungen können laut Gesetzentwurf zwischen 3 und maximal 12 Wochen pro Jahr dauern. Arbeitgeber bekommen eine finanzielle Entschädigung, wenn ihre Mitarbeitenden ausfallen.
0: Die Spitzen von Union und SPD beraten heute im Koalitionsausschuss über ihre gemeinsamen Reformvorhaben. Neben der Einkommensteuer geht es auch um Rente und Gesundheit. SPD-Parlamentsgeschäftsführer Wiese sagte in der ARD, die Koalition sei fest entschlossen, vor der Sommerpause zu Ergebnissen zu kommen. Auch Bundeskanzler Merz äußerte sich vor dem Treffen zuversichtlich.
7: Meine Erwartung ist, dass wir wirklich einen großen Sprung nach vorn machen in der Modernisierung unseres Landes, dass wir auch das Thema Wettbewerbsfähigkeit prioritär im Blick haben und dass wir alles tun, damit private Haushalte konsumieren können, aber auch die Industrie investieren kann.
0: Bundeskanzler Friedrich Merz, CDU. Über die möglichen Ergebnisse der Beratungen soll morgen auf einer Pressekonferenz informiert werden. Nach dem Auslaufen des Tankrabatts sind die Preise für Benzin und Diesel heute Mittag noch einmal kräftig gestiegen. Laut ADAC verteuerte sich um kurz nach 12 ein Liter Super E10 im bundesweiten Durchschnitt um über 18 Cent auf 2,15 Euro. Diesel stieg um mehr als 20 Cent auf durchschnittlich 2,11 Euro. Schon gestern Mittag hatten die Mineralölkonzerne die Preise massiv angehoben. Viele Tankstellen verzichteten laut ADAC danach darauf, die Preise wieder zu senken. Der Tankrabatt in Höhe von knapp 17 Cent war um Mitternacht ausgelaufen. Die Justiz ermittelt wegen Korruptionsverdachts im Zusammenhang mit der Fußball-Europameisterschaft 2024 in Deutschland. Dazu gab es am Morgen Razzien in der Zentrale des DFB in Frankfurt am Main und in mehreren Stadtverwaltungen bundesweit. Es gehe um den Vorwurf der Vorteilsannahme und Vorteilsgewährung, teilten das Landeskriminalamt Nordrhein-Westfalen und die Staatsanwaltschaft Bochum mit. Mitarbeiter von Kommunen in den damaligen Gastgeberstädten sollen tausende EM-Tickets zu Vorzugspreisen erhalten haben. In Griechenland sind 5 Menschen bei Brandanschlägen verletzt worden. Nach bisherigen Erkenntnissen richteten sich die Taten in der Stadt Thessaloniki gegen Mitglieder der Regierungspartei Neue Demokratie. Aus Athen Moritz Pompel.
12: Die Verletzten werden mit Verbrennungen oder Rauchvergiftungen im Krankenhaus behandelt. Die Polizei teilte mit, dass für die Anschläge Sprengsätze aus Campinggasbehältern verwendet wurden. Wer hinter den Anschlägen steckt, ist bisher noch unklar. In Griechenland gibt es immer wieder Angriffe radikaler Gruppen, etwa auf das Eigentum von Politikern oder gegen Polizisten. Der Minister für Bevölkerungsschutz, Michalis Chrysochoidis, bezeichnete die Täter als dumme und uneinsichtige Menschen, die eine harte Bestrafung verdient hätten. Die Antiterroreinheit der Stadt Thessaloniki habe die weiteren Ermittlungen übernommen.
0: Nach der Reparatur von Hitzeschäden auf der A2 ist ein weiterer Streckenabschnitt in Richtung Berlin freigegeben worden. Wie die Autobahn GmbH mitgeteilt hat, rollt der Verkehr seit dem Nachmittag wieder zwischen Ziesa und Brandenburg an der Havel. Die Sperrung zwischen Thesen und Ziesa soll morgen Vormittag aufgehoben werden. Bei den hohen Temperaturen der vergangenen Woche war der Beton der Fahrbahn in beiden Richtungen an mehreren Stellen aufgebrochen. In Richtung Hannover ist die Autobahn seit Sonntag wieder offen. Auch auf der A11 müssen zwischen Penkun und der polnischen Grenze bis morgen Mittag Fahrbahnschäden beseitigt werden. Die Autobahn ist noch in beiden Richtungen gesperrt. Soweit die Nachrichten. 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Das Wetter. Am Nachmittag leichte Auflockerungen mit etwas Sonne, aber Richtung Südosten auch vereinzelt Schauer oder Gewitter. Aktuell in Berlin-Steglitz 22 Grad, in Kreuzberg 23, in Frankfurt-Oder 21 und in Koschen 20 Grad. Morgen anfangs freundlich, später dichte Wolken und Regen bei bis zu 27 Grad. Die Zeit 15.24 Uhr.
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18: Im Studio jetzt für Sie Bernhard Kempf. Ja, die Politik hantiert manchmal so mit bisschen sperrigen Beiträgen bzw. mit Begriffen. Reservestärkungsgesetz ist so ein Wort, das wurde heute vom Bundeskabinett auf den Weg gebracht und soll dabei helfen, die Bundeswehr personell zu stärken. Und wie? Die Zahl der Reservisten, die soll von heute etwa 60.000 im Laufe der nächsten Jahre auf 200.000 anwachsen. Hauptstadtkorrespondentin Katrin Auer erklärt, was der dieses Gesetzes ist.
14: Das entscheidende Wort heißt Pflicht. Wer aktiv bei der Bundeswehr war, ist ja hinterher in der Regel automatisch Reservistin oder Reservist. Künftig darf er oder sie dann auch verpflichtet werden, regelmäßig an Übungen oder anderen Reservediensten teilzunehmen. Bislang war das praktisch immer freiwillig. Sowohl die Reservisten selbst als auch ihre Arbeitgeber konnten Nein sagen, wenn der Brief von der Bundeswehr kam. Und das soll in Zukunft grundsätzlich anders sein. Allerdings mit einigen Ausnahmen. Also, wenn das Gesetz so kommt, werden wohl viel mehr Menschen als bislang auch nach ihrem aktiven Bundeswehrdienst regelmäßig Zeit in Kasernen oder auf Übungsplätzen verbringen.
18: Und warum ist das laut Verteidigungsministerium so nötig?
14: Verteidigungsminister Pistorius hat heute wieder argumentiert, dass Deutschland auch militärisch krisenfester werden müsse. Dafür soll die Bundeswehr in den nächsten Jahren auf 460.000 Soldatinnen und Soldaten wachsen. Darunter eben 200.000 Leute in der Reserve. Bislang sind das rund 60.000. Dazu hat sich Deutschland auch international verpflichtet. Von Deutschland soll das Zeichen ausgehen, sollte jemand einen Krieg anzetteln gegen uns oder ein anderes Land im NATO-Verteidigungsbündnis, stünde die Bundeswehr bereit zur Verteidigung. Auch mit genügend Leuten, die gut ausgebildet sind und schnell einberufen werden können.
18: Unsere Korrespondentin, die erklärt auch noch, wen das künftig alles betreffen wird, wenn denn das Gesetz so kommt.
14: Das kann fast alle betreffen, die mal bei der Bundeswehr waren oder auch jetzt aktive Soldatinnen und Soldaten, sobald sie ihre Dienstzeit hinter sich haben. Ausnahmen gibt es allerdings auch, nämlich für Wehrdienstleistende, sowohl für die aus der Vergangenheit als auch für solche, die gerade dabei sind, bis das Gesetz in Kraft tritt. Wer einberufen wird, muss je nach vorheriger Dienstzeit zwischen 3 und 12 Wochen im Jahr anrücken. Arbeitgeber müssen Reservisten dann laut Gesetzentwurf in der Regel dafür freistellen und bekommen eine finanzielle Entschädigung. Aber aus der Wirtschaft kommt Kritik. Für Unternehmen könnte das durchaus eine Belastung werden, wenn ihre Mitarbeitenden jetzt öfters ausfallen wegen Reservedienst. Da gibt es bei Wirtschaftsverbänden die Hoffnung, dass es, wenn der Gesetzentwurf in den Bundestag kommt, noch Zugeständnisse gibt.
18: Hauptstadtkorrespondentin Katrin Aue war das über das neue Reservestärkungsgesetz. Steuern, Rente, Gesundheit, Pflege, all das sind die großen Themen, wenn die Spitzen von Union und SPD sich heute Nachmittag im Kanzleramt treffen. Ja, und falls Sie sich fragen, wieso es so wichtig sein soll, was dabei rauskommen wird, Ruth Kirchner aus dem Hauptstadtstudio zählt die Punkte auf und beschreibt die Ausgangslage vor diesem Treffen.
15: Ein großes Reformpaket hat die Bundesregierung angekündigt. Es geht unter anderem um die Rente, flexiblere Arbeitszeiten, die Einkommenssteuer und den Bürokratieabbau. Seit Wochen sind die Koalitionäre in Gesprächen, in sehr guter Atmosphäre, wie Dirk Wiese, parlamentarischer Geschäftsführer der SPD, am Morgen in der ARD sagt. Er ist trotz weiterhin großer Differenzen zuversichtlich.
16: Am Ende muss man miteinander ringen, aber dann zu Ergebnissen kommen und Dinge diese Woche über die Ziellinie bringen. Und das ist unser Anspruch. Mit dem gehen wir in die heutigen Gespräche.
15: Der schwierigste Teil, die Reform der Einkommenssteuer. Kleine und mittlere Einkommen sollen entlastet werden, so steht es im Koalitionsvertrag. Aber wie diese Entlastung finanzieren. Die SPD will die Steuern für Spitzenverdiener anheben und die Erbschaftssteuer ausweiten. Der parlamentarische Geschäftsführer der Union, Steffen Bilger, hält dagegen.
10: Man sollte nicht nur an eine Gegenfinanzierung über höhere Steuern denken.
15: Denn eine Anhebung des Spitzensteuersatzes, so das Argument der Union, würde auch Handwerker, Ingenieure und Facharbeiter treffen. Kompromissbereit zeigt sich die Union eher bei der Anhebung der Reichensteuer, also ab Jahreseinkommen von rund 280.000 Euro. Bilger will eine Steuerreform aber auch über andere Maßnahmen finanzieren.
10: Wir brauchen auch Einsparungen im Haushalt, das muss auch dazu gehören. Und da gibt es aus unserer Sicht ganz klar noch erhebliches Potenzial.
15: Ein weiterer strittiger Punkt: flexiblere Arbeitszeiten. Statt höchstens 8 Stunden am Tag soll es künftig eine wöchentliche Höchstarbeitszeit geben. Da aber kommt aus den Gewerkschaften harter Widerstand. SPD-Arbeitsministerin Bärbel Baas bietet bislang nur eine Minimallösung an: längere tägliche Arbeitszeiten nur, wenn sie in Tarifverträgen ausgehandelt sind. Der Union ist das zu wenig. Mehr Einigkeit könnte es bei der Rente geben. Baas und Kanzler Merz wollen die Empfehlungen der Rentenkommission zügig und vollständig umsetzen. Für Annika Klose von der SPD, die die Vorschläge mit ausgehandelt hat, eine Blaupause, auch für den Koalitionsausschuss, wie sie im Deutschlandfunk sagt.
11: Mit der Rentenkommission haben wir vorgemacht, wie es funktionieren kann, wenn man selbst mit sehr weit auseinanderliegenden Positionen sich mal einem Thema nähert und versucht, mehr als den kleinsten gemeinsamen Nenner zu finden.
15: So könnte es am Ende zumindest in einigen Punkten Annäherungen, vielleicht sogar Einigungen und konkrete Zeitpläne geben. Doch wie groß das Paket letztlich sein wird, das die Koalitionsspitzen schnüren, ist offen.
18: Soweit der Bericht von Hauptstadtkorrespondentin Roth-Kirchner. 15.30 Uhr haben wir es jetzt, ganz genau 15:30. Wir haben neben der großen Hitze auch heftige Regenfälle hinter uns. Das war aber nichts gegen das, was derzeit in Ghana und der Elfenbeinküste runterkommt. In den Hauptstädten kam es zu Überschwemmungen und Erdrutschen. Nach bisherigen Informationen kamen mindestens 24 Menschen ums Leben. Viele gelten noch als vermisst. Hunderte Menschen saßen in überschwemmten Gebäuden fest. Die Rettungsarbeiten dauern an. Mehr dazu von ARD-Afrika-Korrespondentin Karin Bentsch.
13: Ein Kran zieht ein verbeultes Autowrack aus einem überfluteten Kanal. Möbel, Matratzen, Kleidungsstücke liegen vor Häusern ausgebreitet, zum Trocknen. Menschen retten, was noch zu retten ist. Bilder der Nachrichtenagentur Reuters von den Aufräumarbeiten in Accra, der Hauptstadt des westafrikanischen Landes Ghana. Gleichzeitig wird noch immer nach Vermissten gesucht. Der ghanaische Innenminister Mohamed Mubarak Muntaka spricht von den schwersten Überschwemmungen in Ghana seit Jahren. Es sind nahezu 8.000 Haushalte betroffen. Fast 40.000 Menschen haben ihr Zuhause verloren. Noch werden einige Menschen vermisst. Bislang sind mindestens 12 Personen ums Leben gekommen. Die Regierung hat eine Nothilfe in Höhe von umgerechnet rund 17 Millionen Euro zugesagt, um Menschen in Not zu unterstützen und Häuser wieder aufzubauen. Starke Regenfälle hatten die Überflutung ausgelöst. Hunderte Menschen saßen in Gebäuden fest. In der Hauptstadt Accra standen ganze Straßenzüge unter Wasser. Zufahrtsstraßen zu mehreren Stadtteilen waren unterbrochen. Accra wird während der Regenzeit regelmäßig überflutet. Ein großes Problem in der Hauptstadt ist eine schlechte Entwässerung. Deshalb laufen Straßen und Stadtviertel bei Starkregen schnell voll. Zudem gibt es viele illegal gebaute Wohnhäuser ganz in der Nähe von Kanälen und Wasserwegen. Sie sind bei Überschwemmungen besonders stark betroffen. Auch im Nachbarland Elfenbeinküste haben tagelange Regenfälle für Überschwemmungen gesorgt. In der Hauptstadt Abidjan kamen mehr als ein Dutzend Menschen ums Leben. Die Überflutungen, sie sind möglicherweise noch nicht vorbei. Die Wetterbehörde in Ghana warnt vor weiteren Regenfällen im Laufe der Woche.
18: Starkregen in Ghana und der Elfenbeinküste Afrika, Korrespondentin Karin Bentsch über die Folgen. Wir schauen in unser Nachbarland. Seit rund einem halben Jahr ist Andrej Babiš Ministerpräsident Tschechiens. Der Milliardär regiert dort mit zwei Parteien aus dem rechten Lager. Er will unter anderem den öffentlich-rechtlichen Rundfunk zurückbauen, Nichtregierungsorganisationen schwächen und den Staat insgesamt schlanker machen. So jedenfalls hat er es versprochen. Aus Prag, Marianne Alweis.
1: Für einige ist Andrej Babiš der tschechische Donald Trump. Als Geschäftsmann war der Premier des 11-Millionen-Einwohnerlandes vielleicht sogar erfolgreicher als der US-Präsident. Als Politiker ist er nicht so radikal. Dennoch will auch Babiš den Staat verschlanken und sein Regierungsamt verkleinern. Wir beseitigen Doppelstrukturen und Unlogik. In der Vergangenheit hat man sich diese Menschenrechtsagenda ausgedacht, um Posten zu schaffen. Aber sie funktionieren nicht. Deshalb wollen wir das vereinfachen und die Zahl der Mitarbeiter fundamental reduzieren. Das Kabinett hat überraschend beschlossen, Arbeitsbereiche aus dem tschechischen Pendant zum deutschen Kanzleramt in einzelne Ministerien auszulagern. Seit dem 1. Juli findet sich zum Beispiel die Drogenpolitik im Gesundheitsministerium wieder. Roma-Angelegenheiten wanderten ins Arbeitsministerium, Gleichstellungsfragen ins Justizministerium. In den Ministerien habe eine Agenda viel mehr Exekutivgewalt als im Regierungsamt, erklärt dessen Leiterin Tünde Bartha die Rechte der Hand von Andrej Babiš. Sie wolle die Menschenrechtspolitik nicht schwächen, sondern effizienter gestalten. Menschenrechtsexperten befürchten allerdings genau das. Der Schutz gefährdeter Bevölkerungsgruppen werde geschwächt, warnen 91 Organisationen in einem offenen Brief. Einsparungen sehen sie dagegen nicht, denn Arbeitsplätze

0: und zuletzt Mitglied in mehreren Beratungsgremien der Regierung, unbezahlt. Zusammen mit 52 anderen Expertinnen und Experten trat sie Ende Juni zurück. Auch die Beauftragte für Roma-Angelegenheiten legte ihr Amt nieder. Der Drogenbeauftragte der Regierung, Pavel Bem, wurde entlassen. Als ich gelesen habe, der Hauptgrund der Reform sei Ineffizienz, musste ich lachen. Denn wenn hier etwas effizient funktioniert, dann die tschechische Politik im Suchtbereich. Für Premier Babiš und seine rechten Koalitionspartner habe dies aber keine Priorität. Auch nicht die Teilhabe von Menschen mit Behinderungen oder von Minderheiten. Gleichstellung schon gar nicht. Meinen Politologen wie Lukas Jelinek. Babiš schaffe sich darüber hinaus einen loyalen Staatsapparat. Die Regierung hat das Beamtengesetz komplett gekippt und den Schutz von Staatsbediensteten geschwächt. Wir sehen auch häufige Personalwechsel. Beamte werden als Schädlinge beschimpft. Kompetenz wird nicht mehr geschätzt. Diese Atmosphäre motiviert niemanden, für den Staat zu arbeiten.
1: Das sagte ein tschechischer Politologe im Beitrag von unserer Korrespondentin Marianne Eiweiß.
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1: Was können sich Ältere und was können sich Jüngere leisten? Wie stark hängt die Konsumlaune eigentlich vom Einkommen ab? Konsumforscher des Nürnberger Instituts für Marktentscheidungen sind genau dieser Frage nachgegangen, haben sich das Konsumverhalten verschiedener Bevölkerungsgruppen ganz genau angesehen. Am Ende stehen Ergebnisse, die für die Markteinschätzung von Unternehmen sehr hilfreich sein können, wie Wirtschaftsreporter Johannes Frevel berichtet.
3: In der jahrelangen Dauerkrise der deutschen Wirtschaft suchen Unternehmen verstärkt nach Orientierung. Welche Folgen haben gesellschaftliche Veränderungen? Für Unternehmen haben künftig soziodemografisch angereicherte Konsumdaten eine ganz praktische Bedeutung im Wettbewerb am Markt, resümiert Katharina Gangel, Direktorin beim Nürnberger Institut für Marktentscheidungen.
4: Für die Unternehmen ist es einfach wichtig zu sehen, gibt es neue Segmente, gibt es neue Bedürfnisse, welche Produkte sind vielleicht von einer veränderten Nachfrage betroffen?
3: Seit 1980 wird das Konsumklima von den Marktforschern in Nürnberg gemessen. Corona hat es auf ein anhaltend und historisch niedriges Niveau gedrückt. Werden die Werte mit soziodemografischen Kriterien wie Generation, Einkommensgruppen und Haushaltstypen angereichert, ergibt sich durchaus Überraschendes, bilanziert die Nürnberger Konsumklimaexpertin Anja Bauer. Jüngere sind in der gegenwärtigen Dauerkrise eher konsumbereit, ältere weniger. Hinzu kommt, Gutverdiener leiden besonders unter dem Kaufkraftverlust und halten ihr Geld zusammen.
5: Dass die oberen Einkommensquartile im Zuge der Multikrise eben die Konsumlaune stärker gesunken ist.
3: Der Konsum macht mehr als die Hälfte der deutschen Wirtschaftsleistung aus. Er ist der wichtigste Faktor fürs Bruttoinlandsprodukt. Die jüngst leichte Erholung des Konsums wird vor allem von Familien und wegen der aktuellen Rentenerhöhung von Rentnern getragen. Sie holen inflationsgetriebenen Kaufkraftverlust zumindest teilweise wieder auf. Ausgerechnet die obere Mittel- und Oberschicht ist wegen getrübter Einkommenserwartungen in einen regelrechten Konsumstreik verfallen.
5: Die Anschaffungsneigung der obersten 25% hat hier einfach deutlich nachgelassen. Jüngere und Familien sind deutlich optimistischer, weil eben das Konsumklima von Personen mit höherem Einkommen sich stärker eingetrübt hat, als jenes von Personen mit niedrigem Einkommen.
3: Gutverdiener zeigen sich durch die jahrelange Multikrise zunehmend verunsichert. Sie halten ihr Geld zurück. Ein möglicher Grund: Immobilien, die vor der Zinswende 2023 noch in greifbarer Nähe schienen, sind für viele inzwischen nicht mehr leistbar. Das vorhandene Eigenkapital wird für bessere Zeiten zurückgehalten und nicht für Konsum ausgegeben.
1: Wirtschaftsreporter Johannes Frevel informierte.
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1: Lennart Jürgen Buch.
6: Die A2 ist in Richtung Berlin zwischen Thesen und Ziesa wegen Reparaturarbeiten noch fürs voraussichtlich morgen gesperrt. A9 Leipzig Richtung Berlin zwischen Rastplatz Rosselquelle und Niemeck wird der Verkehr wegen Reparaturarbeiten über die Gegenfahrbahn geleitet. A10 südlicher Berliner Ring Richtung Dreieck Spreeau zwischen Genshagen und Rangsdorf Behinderungen nach einem Unfall. Die rechte Spur ist gesperrt. A10 östlicher Berliner Ring Richtung Dreieck Spreeau zwischen Marzahn und Hellersdorf wird gebaut, nur die linke Spur ist frei. Auf der A11 werden zwischen Penkun und der polnischen Grenze

0: morgen Mittag Fahrbahnschäden beseitigt. Die Autobahn ist in beiden Richtungen gesperrt. Stadtverkehr Berlin. Stadtring A100 Richtung Wedding ab Oberlandstraße abschnittsweise Stau und Richtung Treptow dauert es ab Hohenzollern etwa 30 Minuten länger. A113 stadteinwärts zwischen Schönefelder Kreuz und Flughafen Berlin-Brandenburg laufen Markierungsarbeiten. Es gibt weniger Spuren.
1: 15.40 Uhr.
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3: Mit Bernhard Kempf. Seit dem russischen Angriff auf die Ukraine hat sich die Sicherheitslage hier in Europa grundlegend verändert. Deutschland rüstet auf, einerseits mit militärischem Gerät, andererseits benötigt die Bundeswehr mehr Personal. Das betrifft auch die Reserve. Ist das Thema in den Nachrichten und die hat Jürgen Buch.
0: Das Bundeskabinett hat mehrere Maßnahmen beschlossen, die die Verteidigungsfähigkeit Deutschlands stärken sollen. Gebilligt wurde zum einen ein Gesetzentwurf, um militärische Infrastruktur wie Unterkünfte oder Munitionsdepots schneller bauen zu können. Ein weiteres Gesetz betrifft Reservisten. Sie sollen nach den Worten von Verteidigungsminister Pistorius wieder zu Übungen verpflichtet werden.
4: Die Heranziehung wird aber gestaffelt, sowohl nach der Dauer, in der für die jemand Dienst geleistet hat bei der Bundeswehr, und auch das Alter spielt eine Rolle. Wir werden außerdem die Arbeitgeber früher anschreiben. Heranziehungsbescheide sollen spätestens 8 Wochen vorher vorliegen. Es gibt eine Anhörung und natürlich die Möglichkeit, persönliche Gründe, die dagegen sprechen, jeweils seitens des Arbeitgebers, Unabkömmlichkeit oder auch des Arbeitnehmers zu berücksichtigen. Und die Möglichkeiten für die Arbeitgeber, Kosten für eine Ersatzkraft abzurechnen, werden großzügiger gestaltet.
0: Verteidigungsminister Boris Pistorius, SPD. Bundeskanzler Merz hat sich optimistisch gezeigt, dass die Koalition bei ihrem Gipfeltreffen heute deutliche Fortschritte bei den angestrebten Reformen macht. Es gehe jetzt vor allem darum, die Wettbewerbsfähigkeit der Wirtschaft wieder zu stärken, betonte der CDU-Chef. Er hoffe, dass man die Ergebnisse des Koalitionsausschusses morgen der Presse vorstellen könne, sagte Merz. Bei dem Treffen im Kanzleramt geht es um Reformen bei Rente, Gesundheit und Einkommensteuer. Nach dem Auslaufen des Tankrabatts sind die Preise für Benzin und Diesel heute Mittag noch einmal kräftig gestiegen. Laut ADAC verteuerte sich um kurz nach 12 ein Liter Super E10 im bundesweiten Durchschnitt um über 18 Cent auf 2,15 Euro. Diesel stieg um mehr als 20 Cent auf durchschnittlich 2,11 Euro. Schon gestern Mittag hatten die Mineralölkonzerne die Preise massiv angehoben. Viele Tankstellen verzichteten laut ADAC danach darauf, die Preise wieder zu senken. Der Tankrabatt in Höhe von knapp 17 Cent war um Mitternacht ausgelaufen. Beamte des Landeskriminalamts Nordrhein-Westfalen haben die Zentrale des Deutschen Fußballbunds in Frankfurt am Main und mehrere Stadtverwaltungen bundesweit durchsucht. Die Razzia heute früh steht im Zusammenhang mit der Europameisterschaft in Deutschland vor 2 Jahren. Mara Tellmann.
5: Grund für die Razzia sind laut einer Pressemitteilung des LKA NRW mutmaßlich gewährte, nicht genehmigte Vorteile, unter anderem in Form eines Fußball-Länderspielbesuchs. Diese Vorteile soll ein Beschuldigter erhalten haben, der zu diesem Zeitpunkt für eine Gastgeberstadt gearbeitet haben soll. Demnach geht es um Eintrittskarten für die EM 2024 und um die Euro 2024 GmbH, ein Joint Venture, das von DFB und UEFA gemeinsam gegründet worden war. Es ist bis heute für die Ausrichtung von Veranstaltungen zuständig. Es sollen exklusive Vorkaufsrechte für Eintrittskarten angeboten worden sein und auch von Gastgeberstätten zum Teil in Anspruch genommen worden sein.
0: Beim Brand in einem Wohnhochhaus in Antwerpen sind mindestens 5 Menschen ums Leben gekommen. Viele weitere wurden schwer verletzt, wie die Einsatzkräfte in der belgischen Großstadt mitgeteilt haben. Belgien-Korrespondent Andreas Meyer-Feist.
6: Das Feuer soll sich durch Schächte in die oberen Stockwerke ausgebreitet haben. In den lokalen Medien berichteten Zeugen von Arbeiten auf dem Dach und an den elektrischen Anlagen im Inneren des Hauses. Die Brandursache ist unklar. Die größten Schäden richtete der Brand in den oberen Stockwerken an. Von dort gab es offenbar für einige Menschen kaum Möglichkeiten, sicher nach unten zu kommen. Ein Kletterteam der Feuerwehr versuchte, den Eingeschlossenen zu helfen und sie über Drehleitern zu evakuieren.
0: Nach der Reparatur von Hitzeschäden auf der A2 ist ein weiterer Streckenabschnitt in Richtung Berlin freigegeben worden. Wie die Autobahn GmbH mitgeteilt hat, rollt der Verkehr seit dem Nachmittag wieder zwischen Ciesa und Brandenburg an der Havel. Die Sperrung zwischen Thesen und Ciesa soll morgen Vormittag aufgehoben werden. Bei den hohen Temperaturen der vergangenen Woche war der Beton der Fahrbahn in beiden Richtungen an mehreren Stellen aufgebrochen. In Richtung Hannover ist die Autobahn seit Sonntag wieder offen. Soweit die Nachrichten. 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Das Wetter. Am Nachmittag leichte Auflockerungen mit etwas Sonne, Richtung Südosten auch vereinzelt Schauer oder Gewitter. Aktuell in Berlin-Spandau 26 Grad, in Marzahn 25, in Pritzwalk 24 und in Ruhland 20 Grad. Morgen anfangs freundlich, später dichte Wolken und Regen bei bis zu 27 Grad. Die Zeit 15.45 Uhr.
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3: Weiter geht's mit Bernhard Kempf. Berlin hat ein Wohnungsproblem. Der Wohnungsmarkt hier ist extrem angespannt. Neue Wohnungen, die werden dringend benötigt, vor allem bezahlbarer. Aber der Wohnungsneubau kommt nur schleppend voran. Gleichzeitig klettern die Mieten und zwar immer nach oben. Wie blicken private Investoren, landeseigene Wohnungsbauunternehmen, Mieter, Vermieter und ja nicht zuletzt die Politik auf diese Situation? ABB-Reporter Thorsten Gabriel über ganz unterschiedliche Perspektiven auf einen Wohnungsmarkt unter Druck.
1: Auf der Insel Gartenfeld in Spandau zwischen Siemensstadt und Haselhorst steht Ingo Malter auf einer kleinen Bühne inmitten einer Baustelle.
7: Ich möchte Sie heute Morgen begrüßen zur Neubautour 2026.
1: Malter ist Geschäftsführer der Stadt und Land GmbH und Sprecher aller landeseigenen Berliner Wohnungsunternehmen.
7: Wir haben in 10 Jahren fast 100.000 Wohnungen gebaut. Das heißt, wir haben mal so die Wohnungen einer Stadt wie Rostock oder Trier, die haben wir gebaut.
1: Den 7 landeseigenen Wohnungskonzernen gehören in Summe etwa 400.000 Wohnungen. Damit gehören sie zu den größeren Playern auf dem deutschen Markt. Und doch sind sie besondere Player. Das zeigt sich auch hier beim Bauprojekt Neues Gartenfeld, wo rund 3.700 Wohnungen entstehen. 90% davon seien gefördert, also Sozialwohnungen, erklärt GEWO-BAG-Chef Markus Terboven von der Bühne herunter.
8: Gefördert heißt, dass sie hier zwischen 3.000 oder 4.000 oder 5.000 Euro netto als vierköpfige Familie verdienen dürfen und trotzdem dann hier gefördert wohnen dürfen.
1: Wohnen für 7, 9 oder 11 Euro netto kalt pro Quadratmeter. Möglich macht das die 2023 reformierte Wohnungsbauförderung des Landes Berlin. Sie sieht vor, dass auch Haushalte mit mittleren Einkommen Anrecht auf einen Wohnberechtigungsschein haben. Bei den Landeseigenen sehen sie diese Förderung als Gamechanger. Wo Private sich wegen schwindender Renditeaussichten mit dem Wohnungsbau schwer tun, wollen sie ranklotzen. Eine Marktentlastung sei wichtig, sagt der Geschäftsführer der Wohnungsbaugesellschaft Berlin-Mitte, Lars Dormeier.
9: Die geringe Fluktuationsquote, die liegt bei uns mittlerweile bei 3,5%. Das bedeutet im Umkehrschluss, wir bekommen alle 30 Jahre eine Wohnung wieder. Das ist nicht marktgesund.
1: Dabei stehen die Landeseigenen doppelt unter Druck. Gegen die schwierigen Marktbedingungen hilft ihnen zwar die Wohnungsbauförderung, die von Privaten eher nicht genutzt wird, doch gleichzeitig hat die Politik auch Erwartungen. Es sollen eben nicht nur neue Wohnungen gebaut und die Bestände in Schuss gehalten werden, die Wohnungen sollen auch klimagerecht modernisiert und die Mieten niedrig gehalten werden. Gibt es da nicht Momente, in denen man sich wünschte, lieber privater Investor zu sein, ohne politischen Erwartungsdruck?
7: Na klar, die gibt es jeden Tag. Und es gibt aber auch jeden Tag Momente, in denen ich sehr froh bin, dass ich es nicht bin.
1: Sagt Stadt- und Land-Geschäftsführer Ingo Malter, ohne zu zögern. Wäre er ein Privater, sagt er, würde er gern auch ein paar Eigentumswohnungen bauen. Denn
7: es gibt auch dafür eine signifikante Nachfrage in der Stadt. Ist auch ein schöner Beitrag für eine bunte Mischung. Es würde für mich dazugehören, wenn Politik sich durchringen könnte, auch das Thema Eigentum nicht zu stigmatisieren.
1: Ein Reizthema auf dem politischen Parkett. Und ein Wunsch formuliert in den Wahlkampf hinein. Die CDU hat den Bau von Eigentumswohnungen auf dem Zettel. SPD, Grüne und Linke dagegen nicht. Kürzt unsere Mieten, skandieren sie auf einer der vielen Mietendemos, die es seit Jahren in Berlin gibt. hier in Friedrichshain im Oktober vergangenen Jahres. Zwar weist auch der gerade erst erschienene neue Mietspiegel für Berlin eine mittlere ortsübliche Vergleichsmiete von gerade mal 7,71 Euro aus, doch diese Durchschnittszahl spiegelt kaum den Druck wider, der seit Jahren auf dem Berliner Wohnungsmarkt herrscht.
10: Diese Durchschnittswerte beziehen sich ja über alle Werte des gesamten Mietspiegels und deswegen kann man daraus aber nicht so Rückschlüsse ziehen für den Einzelfall,
1: sagt die Geschäftsführerin des Berliner Mietervereins Wiebke Werner. Eine gute Übersicht sei der Mietspiegel trotzdem, weil die Datenbasis mit rund 17.000 Mietwohnungswerten sehr groß sei. Wer jetzt sucht, muss tief in die Tasche greifen.
10: Wenn ich heute einen Mietvertrag abschließe in einem Altbau, dann bin ich halt locker bei 16 Euro pro Quadratmeter netto kalt. Und in einem Neubau bin ich ja mittlerweile bei 20 bis 25 Euro pro Quadratmeter netto kalt.
1: Wobei sich der Aufwärtstrend der vergangenen Jahre bei den Angebotsmieten zuletzt verlangsamt habe, sagt Christian Kehlert vom Wohnungsanzeigenportal ImmoScout24. Er unterscheidet zwischen Bestandswohnungen, die älter als 2 Jahre sind und wiedervermietet werden, und Inseraten für Neubauwohnungen.
11: Wir liegen jetzt bei den Bestandsmieten bei Berlin bei 13,20 Euro pro Quadratmeter. Beim Neubau liegen wir jetzt ungefähr bei knapp 21 Euro pro Quadratmeter.
1: Beides Preise, die für durchschnittlich verdienende Haushalte kaum zu bezahlen sind. Kehlert weist da aber auf eine interessante Entwicklung hin.
11: Wir haben beim Neubau auch einen ziemlichen Preisanstieg gehabt, einfach durch Baukosten in den letzten Jahren. Sehen jetzt aber, dass mehr wieder von den Landeseigenen auf das Portal kommt. Und die wollen ja jetzt auch weiterbauen. Und wir hoffen uns davon, dass das eine preisdämpfende Wirkung hat, auch im Neubau.
1: Dass der landeseigene Wohnungsneubau in Gang gekommen ist, zeigt also offenbar Wirkung. Gleichzeitig gilt aber auch, noch immer ist es möglich, in Berlin an eine günstige Mietwohnung heranzukommen, wenn man denn gut vernetzt ist und jemanden kennt, der jemanden kennt. Mietervereinsgeschäftsführerin Wiebke Werner.
10: Fakt ist, dass tatsächlich diese Angebotsportale wahrscheinlich nicht mehr ein realitätsnahes Abbild sind, weil eben viele Vermieter und Wohnungsunternehmen gar nicht mehr über diese Portale inserieren, sondern über Empfehlungen, über Kontakte, keine Ahnung, um eben zu vermeiden, dass da, weiß ich nicht, 500 Leute zur Wohnungsbesichtigung stehen.
1: Vermietung abseits von Inseraten. Was langjährigen Berlinern mit großem Freundschaftsnetzwerk zugutekommt, nennen sie bei ImmoScout24 Marktintransparenz.
11: Wir wissen auch alle, dass es diesen, wir nennen das immer den Graumarkt, gibt in Berlin und dass der auch gut funktioniert. Was wir sehen können, ist, dass die Nachfrage nach Wohnungen jetzt nicht mehr so ganz überhitzt ist wie noch im letzten Jahr.
1: Trotzdem, überwunden ist die Wohnungsmarktkrise noch lange nicht. Die Zeit der Mietendemos ist noch nicht vorbei.
12: Meine sehr geehrten Damen und Herren, Mitglieder des Abgeordnetenhauses Berlin, vielen Dank für die Einladung.
1: Mitte Mai im Berliner Abgeordnetenhaus. Eigentlich braucht sich der Mann den Mitgliedern des Stadtentwicklungsausschusses nicht vorzustellen. Sie kennen ihn. Er tut es trotzdem.
12: Mein Name ist Carsten Brückner. Ich bin geboren in Berlin, bin seit 30 Jahren Rechtsanwalt und in der 4. Generation Eigentümer von vermietetem Eigentum.
1: Seit vielen Jahren ist Brückner Vorsitzender von Haus und Grund Berlin, dem Verband private Hauseigentümer und Verwalter mit fast 10.000 Mitgliedern in der Hauptstadt. Er ist zu einer Anhörung erschienen. Dabei ist er eigentlich auf die Politik nicht gut zu sprechen. Die Versuche von mittlerweile fast allen Parteien, Rezepte gegen Miethaie zu finden, ärgern ihn.
12: Die Verunsicherung bei unseren Mitgliedern ist extrem groß. Es wird der Eindruck erweckt, dass nicht nur alle Mieten in der Stadt zu hoch, sondern auch alle Vermieter kriminelle Abzocker seien.
1: Zu diesem Eindruck trägt auch bei, dass es mittlerweile etliche Anlaufstellen gibt, bei denen Haushalte verdächtig hohe Mieten überprüfen lassen können, auch vom Senat. Manche wenden sich auch an private Legal-Tech-Unternehmen wie Conny, die versprechen, zu viel gezahlte Mieten notfalls gerichtlich senken zu lassen. Conny-Geschäftsführer Daniel Halmer sagt mit Blick auf die bundesweit geltende Mietpreisbremse:
13: Es hält sich fast keiner dran.
1: Und er meint damit jene Vermieter, deren Mieten bei Conny auf den Prüfstand kommen. Mehr als 100.000 Fälle hat das Unternehmen nach eigenen Angaben in den letzten 8 Jahren geprüft.
13: Fast alle Fälle, die überhöhte Mieten nehmen, nehmen sehr viel zu viel. Das heißt in der Regel 50% oder 100% über dem Mietspiegel. Das heißt, da sind wir dann auch in einem Bereich, der strafrechtlich relevant sein kann.
1: Seit Jahren etwa versuchen dreiste Vermieter mit spärlicher Möblierung, aber deftigen Möblierungszuschlägen Kasse zu machen. Christian Kehlert vom Portal ImmoScout24 beschreibt es so.
11: Wir hatten mal eine Zeit, da sind sehr viele möblierte Wohnungen auf den Markt gekommen. Das war so 2022, 2023. In den letzten Jahren ist das sehr stabil und das ist bei einem Drittel unseres Angebots.
1: Dabei muss nicht jedes Angebot illegal sein. Aber Politik und Mieterverbände werten die Vielzahl als eine Antwort der Branche auf Mietpreisbremse oder andere Regulierungen. Neuerdings ist aber laut Mieterverbänden ein anderer Trend immer stärker messbar. Conny-Geschäftsführer Halmer bestätigt das.
13: Das Befristungsthema, das greift total um sich, wo versucht wird, das Gesetz zu umgehen.
1: Es geht um Mietverträge für Wohnungen zum vorübergehenden Gebrauch. Sind sie ordentlich geschlossen, gilt für sie die Mietpreisbremse tatsächlich nicht. Doch das sei nur der Fall, wenn der Vertrag auf Wunsch des Mieters befristet sei.
13: Wenn aber umgekehrt der Vermieter das einfach in den Mietvertrag reinschreibt, vorübergehender Gebrauch, und der Mieter muss das friss oder stirb akzeptieren, dann handelt es sich um eine illegale Befristung.
1: Möbliertes Wohnen, Wohnen auf Zeit, Index, Mietverträge, es sind die Symptome eines Mietwohnungsmarkts, der aus den Fugen geraten ist. Damit konfrontiert, versucht Vermieteranwalt Carsten Brückner vor den Abgeordneten im Parlament Verständnis zu zeigen.
12: Da sind wir uns einig, also in jeder Herde gibt es schwarze Schafe, ich stelle es überhaupt nicht in Abrede.
1: Ungerecht behandelt fühlt er sich und seine Branche aber trotzdem. Elif Ehralp dagegen zeigt sich kämpferisch.
14: Wenn wir das Sagen haben, werden wir den Mietenmarkt umkrempeln und Politik anders machen. Ich werde 3 konkrete Maßnahmen umsetzen. Die Mieten deckeln bei den 400.000 landeseigenen Wohnungen, hart durchgreifen gegen dreiste Vermieter und Deutsche Wohnen und Co. enteignen.
1: Die Spitzenkandidatin der Linken ist zwar nicht an der Macht, lehrt die Immobilienbranche aber trotzdem das Fürchten. Der private Bauinvestor Thomas Groth etwa sagt, er habe Respekt vor der Abgeordnetenhauswahl im September.
15: Wenn wir die Dreierkonstellation Rot-Rot-Grün kriegen, glaube ich, da kann mit Vertrauensverlust gerechnet werden. Jetzt diese Enteignungsdebatten zum Beispiel, ist natürlich nicht gerade ein Grund für einen Investor zu sagen, ich gehe nach Berlin.
1: Aber auch die landeseigenen Unternehmen verhüllen kaum ihre Sorge vor einem Politikwechsel. WBM-Geschäftsführer Steffen Helbig blickt auf die vertraglichen Verabredungen mit dem Senat. Auf
16: den Rahmen der Kooperationsvereinbarung, die noch bis 2027 gilt, die uns die Möglichkeit gibt, in Bestandsmietverhältnissen 2,9% jährlich die Mieten anzupassen. Wenn an der Stelle Reglementierungen kommen, müssen wir natürlich auch darauf reagieren.
1: Sprich, womöglich beim Wohnungsbau zurückfahren. Aber es ist ja längst nicht nur die Linke, die im Wahlkampf für sich reklamiert, auf der Seite von Mieterinnen und Mietern zu stehen. Auch der regierende Bürgermeister und CDU-Spitzenkandidat Kai Wegner schlägt gegenüber der privaten Wirtschaft mittlerweile harsche Töne an.
17: Es gibt die Mietpreisbremse, es gibt viele Instrumente und wir haben mit der Mietpreisprüfstelle hier Instrumente zum Beispiel geschaffen in Berlin, wo wir genau diese Regeln durchsetzen wollen, weil Regeln gelten für alle und das gilt auch für die Immobilienwirtschaft.
1: Auch von der AfD gibt es für solche Ansätze Zustimmung. Der Abgeordnete Harald Latsch sagt,
18: ich finde es ja grundsätzlich richtig, dass die schwarzen Schafe rausgepickt werden und tatsächlich verfolgt werden. Aber bevor man damit anfängt, müsste man doch erstmal eine Lichtung schaffen, auf der man klar sieht, was ist hier eigentlich die Lage.
1: Klarer sehen will die schwarz-rote Koalition mit Hilfe eines Wohnungs- und Mietenkatasters, das sie jetzt auf den Weg gebracht hat. Eine riesige Datenbank, in der sämtliche 1,5 Millionen Mietwohnungen der Stadt erfasst werden sollen. Inklusive der verlangten Mieten. Wohnungssenator Christian Gäbler von der SPD sagt,
19: das Mietenkataster würde den Mietspiegel nicht ablösen, bietet aber natürlich eine wesentlich breitere Grundlage. Und wenn man das mit KI entsprechend auswertet, auch die Möglichkeit, unabhängig davon, ob ein Mieter selber darauf aufmerksam wird, zu sehen, liegt da vermutlich eine überhöhte Miete vor und dann gezielt nochmal nachzuhaken.
1: Das findet auch bei Grünen und Linken Anklang. Ansonsten verweisen CDU und SPD auf ihre Reformen für einen beschleunigten Wohnungsneubau.
3: Der Berliner Wohnungsmarkt unter Druck. Eine Reportage war das von Thorsten Gabriel.

0: So, das Wetter für Berlin und Brandenburg, 26 Grad in Berlin-Spandau, 20 Grad in Ruhland. Am Abend sind vereinzelt Schauer und Gewitter drin. Die Nacht ist dann gering bewölkt bis klar, trocken, 12 bis 16 Grad. Morgen zunächst freundlich, später dicht bewölkt. Dann gibt es wieder Regen und Höchstwerte morgen dann 27 Grad.
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0: Den hat Jürgen Buch.
2: Die A2 ist in Richtung Berlin zwischen Thesen und Ziesa zwischen wegen Reparaturarbeiten noch voraussichtlich bis morgen gesperrt. A10 südlicher Berliner Ring Richtung Dreieck Spreeau. Zwischen Genshagen und Rangsdorf gibt es Behinderungen nach einem Unfall. A10 östlicher Berliner Ring Richtung Dreieck Spreeau zwischen Marzahn und Hellersdorf wird gebaut. Nur die linke Spur ist frei. Sie benötigen bis zu 20 Minuten länger. Auf der A11 werden zwischen Penkun und der polnischen Grenze bis morgen Mittag Fahrbahnschäden beseitigt. Die Autobahn ist in beiden Richtungen gesperrt. Stadtverkehr Berlin. Stadtring A100 Richtung Wedding ab Dreieck Neukölln abschnittweise Stau mit plus 30 Minuten. Richtung Treptow dauert es zwischen den Dreiecken Charlottenburg und Funkturm etwa 10 Minuten und ab Hohenzollerndamm etwa 30 Minuten länger. Weitere längere Staus A113 stadtauswärts plus 20 Minuten in Tempelhof auf dem Tempelhofer Damm vorm Stadtring und in Charlottenburg Nord an der Baustelle Tegeler Weg Richtung Autobahn.
0: 16 Uhr.
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0: Mit Bernhard Kempf. Deutschland müsse kriegstüchtig werden, so lautet die Antwort des Bundesverteidigungsministers auf die gewachsene Bedrohungslage infolge des Ukraine-Kriegs. Konkret heißt das, Deutschland braucht mehr Soldaten, aber auch mehr Reservisten. Erstes Thema jetzt in den Nachrichten und die hat für Sie Jürgen Buch.
2: Das Bundeskabinett hat mehrere Maßnahmen beschlossen, die die Verteidigungsfähigkeit Deutschlands stärken sollen. Die schwarz-rote Regierung argumentiert, die Schritte seien nötig, um auf die Bedrohung durch Russland zu reagieren. Gebilligt wurde zum einen ein Gesetzentwurf zum beschleunigten Bauen militärischer Infrastruktur. Ein weiteres Gesetz zielt auf Reservisten der Bundeswehr ab. Sie werden wieder zu Übungen verpflichtet und Arbeitgeber müssen sie dafür freistellen. Aus der Wirtschaft gibt es Kritik daran. Verteidigungsminister Pistorius betonte, Arbeitgeber würden rechtzeitig informiert, wenn ein Mitarbeitender herangezogen wird. Außerdem würden die Einbußen der Unternehmen finanziell kompensiert. Bundeskanzler Merz hat sich zuversichtlich geäußert, dass Union und SPD sich heute in zentralen Fragen auf konkrete Reformen verständigen. Der CDU-Vorsitzende äußerte sich, bevor am Nachmittag der Koalitionsausschuss begann. Aus dem Hauptstadtstudio Jim Bob Nikschas.
3: Die Spitzen von Union und SPD werden über eine ganze Reihe von Vorschlägen diskutieren, kündigt Merz an. Es soll um Bürokratieabbau gehen, um Digitalisierung, Steuern und den Arbeitsmarkt. Merz erwartet, dass die Regierung bei ihrem Treffen einen wirklich großen Sprung nach vorne macht, schränkt jedoch ein, den großen Big Bang, den wird es vorerst nicht geben. Einig sind sich Union und SPD schon darüber, dass sie die Vorschläge der Rentenkommission umsetzen wollen. Auch eine Reform des Gesundheitssystems ist bereits auf dem Weg. Offen ist, ob sich die Koalition auch auf eine größere Steuerreform einigen kann. Die soll ab kommendem Jahr die Menschen entlasten, die nicht zu den Spitzenverdienern im Land gehören. Das aber muss gegenfinanziert werden.
2: Trotz eines hohen Bedarfs halten sich deutsche Unternehmen bei Investitionen zurück. Laut einer aktuellen Befragung der staatlichen KfW-Bank haben nur 57% der Firmen in den vergangenen 12 Monaten investiert. Das ist der niedrigste Wert seit der Bankenkrise 2009. Der Umfrage zufolge berichten zwar mehr als 90% der Unternehmen von notwendigen Investitionen, aber nur rund 60% wollen diese in den nächsten 12 Monaten auch durchführen. Grund für die Zurückhaltung ist die angespannte wirtschaftliche Lage. Außerdem klagen vor allem kleinere Firmen schwerer, an Kredite zu kommen. Nach dem Auslaufen des Tankrabatts sind die Preise für Benzin und Diesel heute Mittag noch einmal kräftig gestiegen. Laut ADAC verteuerte sich um kurz nach 12 ein Liter Super E10 im bundesweiten Durchschnitt um über 18 Cent auf 2,15 Euro. Diesel stieg um mehr als 20% auf durchschnittlich 2,11 Euro. Schon gestern Mittag hatten die Mineralölkonzerne die Preise massiv angehoben. Viele Tankstellen verzichteten laut ADAC danach darauf, die Preise wieder zu senken. Der Tankrabatt in Höhe von knapp 17 Cent war um Mitternacht ausgelaufen. Nach der Reparatur von Hitzeschäden auf der A2 ist ein weiterer Streckenabschnitt in Richtung Berlin freigegeben worden. Wie die Autobahn GmbH mitgeteilt hat, rollt der Verkehr seit dem Nachmittag wieder zwischen Ziesa und Brandenburg an der Havel. Die Sperrung zwischen Thesen und Ziesa soll morgen Vormittag aufgehoben werden. Bei den hohen Temperaturen der vergangenen Woche war der Beton der Fahrbahn in beiden Richtungen an mehreren Stellen aufgebrochen. In Richtung Hannover ist die Autobahn seit Sonntag wieder offen. Auch auf der A11 müssen zwischen Penkun und der polnischen Grenze bis morgen Mittag Fahrbahnschäden beseitigt werden. Die Autobahn ist noch in beiden Richtungen gesperrt. Die erzkonservative Pius-Bruderschaft hat sich über ein Verbot des Papstes hinweggesetzt und 4 ihrer Mitglieder zu Bischöfen geweiht. An der Zeremonie am Vormittag im Schweizer Kanton Wallis nahmen tausende Menschen teil. Schweiz-Korrespondentin Katrin Hondl.
4: Auch eine letzte Warnung von Papst Leo XIV. Beeindruckte die traditionalistische Pius-Bruderschaft nicht. Nach dem Kirchenrecht hat die vom Papst verbotene Bischofsweihe harte Konsequenzen. Sie gilt als schismatischer Akt, der automatisch die Exkommunikation, also den Kirchenausschluss der an der Weihe Beteiligten nach sich zieht. Die Pius-Brüder lehnen bis heute Reformen ab, die die katholische Kirche in den 1960er Jahren eingeführt hatte, zum Beispiel einen gleichberechtigten Dialog mit anderen Religionen oder Gottesdienste in anderen Sprachen als Latein.
2: Soweit die Nachrichten. 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Das Wetter. Am Abend vereinzelt Schauer oder Gewitter möglich, aktuell in Berlin-Spandau 26 Grad, in Marzahn 25, in Pritzwalk 24 und in Ruhland 20 Grad. Nachts gering bewölkt bis klar und trocken bei 12 bis 16 Grad. Morgen anfangs freundlich, später dichte Wolken und wieder Regen bei bis zu 27 Grad. Die Zeit 16.05 Uhr.
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0: Heute geht's mit Bernhard Kemp für Sie im Studio und wir sprechen über den Deutschen Fußballbund, der DFB, denn der kommt in diesen Tagen einfach nicht mehr aus den Schlagzeilen raus. Erst das frühe WM aus für das deutsche Team in den USA und heute dann das Razzia in der DFB-Zentrale. Sportredakteur Jens-Christian Gussmann ist bei mir im Studio. Jens-Christian, ja. Vielleicht dröseln wir das mal Stück für Stück auf. Erstmal die Fakten. Was weiß man?
5: Also dass es nicht nur in Frankfurt Durchsuchungen gegeben hat, Frankfurt, da ist ja die DFB-Zentrale, sondern auch in etlichen anderen großen deutschen Großstädten. So, und bei den Stichwörtern Razzia und DFB zuckt man ja immer erstmal zusammen. Ist ja nicht das erste Mal, dass es sowas gibt. Auch im Zusammenhang mit der Sommermärchenaffäre hat es unter anderem da schon sowas gegeben. Diesmal liegt der Fall allerdings, wie sich das bisher darstellt, liegt ein bisschen anders, denn der DFB ist eher Betroffener als Beschuldigter. Bei dem Vorwurf, erhoben wird er durch die Staatsanwaltschaft Bochum, geht es um Vorteilsgewährung und Vorteilsannahme, so das Juristendeutsch. Ich kann das mal versuchen zu übersetzen. Bestechung nennen wir das landläufig.
0: Bestechung. Wer ist denn da bestochen worden? Wissen wir da schon was?
5: Ja, also Stadtverwaltungen heißt es, beziehungsweise deren Mitarbeiter, weil Verwaltung selber ist ja schwierig zu bestechen. Und zwar diese Stadtverwaltung in Städten, die vor 2 Jahren Europameisterschaftsspiele ausgetragen haben. Diese Mitarbeiter sollen illegal zu EM-Begegnungen eingeladen worden sein oder / und Vorkaufsrechte für Eintrittskarten erhalten haben. Man wundert sich ja immer, wie da auf diesen Zweitverkaufsplattformen ganz viele Tickets so landen können. Und das jetzt, weil sich das jetzt hier so darstellt, das wäre ein Weg, der dann auch sehr einträglich bzw. lohnend war, wenn die Vorwürfe tatsächlich zutreffen sollten, ging nämlich um mehrere tausend Karten gleich. Ohne die Details zu wissen, Karten in 4-stelliger Zahl, die vermutlich das Doppelte vom Einkaufspreis kosteten, da kommt schon was zusammen. Also selbst wenn sich Bestochene und Bestecher den Reibach teilen, dürfte sich gelohnt haben und würde wohl auch den Satz von NRW-Innenminister Herbert Reul erklären, ein Fußballticket sei im öffentlichen Dienst kein Gehaltsbestandteil. Wer dann trotzdem die Hand aufhalte, bekomme Besuch. Mit Besuch meint er halt die Razzien.
0: Klare Worte. Jens-Christian, wir haben bis jetzt viel über Bestochene gehört und gelernt. Wer hat denn bestochen? Also wer hat denn versucht, sich dadurch Vorteile zu verschaffen?
5: Also die Behörden sind da nicht sehr auskunftsfreudig. Ich deute das so, dass die Ermittlungen noch laufen, dass man da diesen Ermittlungserfolg nicht gefährden will. Aber was bisher durchsickerte, das ist Folgendes. Soll sich um einen 46-jährigen Franzosen handeln, der hat gearbeitet für die Euro 2024 GmbH. Diese GmbH, das war ein Gemeinschaftsunternehmen von DFB und UEFA. gegründet, um die Europameisterschaft zu organisieren und durchzuführen. Und dieser Franzose soll bei der GmbH für die Beziehungen zu den Austragungsstädten zuständig gewesen sein. Er lud dann EM-Verantwortliche bei den Städten zu Spielen ein, soll weitere Eintrittskarten an sie verteilt haben. Das ist das, was man bisher weiß. Natürlich gilt auch hier die Unschuldsvermutung. Allerdings müssen halt Tatsachen vorliegen, die ziemlich schwerwiegend sind. Denn es gab richterliche Durchsuchungsgenehmigungen und die kriegst du nicht einfach nur so. Also Stand jetzt muss man sagen, beim DFB hat man nicht versucht, sich einen Vorteil zu erschleichen, sondern ein Angestellter hat sich auf DFB- und UEFA-Kosten bereichert. Man steht da ziemlich gut da.
0: In jedem Fall wird noch viel aufzuklären sein. Tausende Tickets bei Spielen der Fußball-EM 2024, die sollen illegal an Mitarbeiter von Stadtverwaltungen verteilt worden sein. Informationen waren das von Sportredakteur Jens Christian Gußmann. Und damit haben wir es 4:09. In Berlin-Reinickendorf hat die BVG mit den Vorbereitungen für die geplante Verlängerung der U-Bahn-Linie 8 begonnen. Diese neue Strecke soll ja vom U-Bahnhof Wittenau bis ins Märkische Viertel führen. Seit heute wird der Baugrund mithilfe von Probebohrungen untersucht und die sind wichtig, um konkret planen zu können, wie denn die Tunnelröhre gebaut werden muss und wo exakt sie idealerweise später langlaufen soll. RBB24-Reporterin Ute Schumacher, die war heute früh an der ersten Baustelle.
6: Neben der großen Baugrube für ein großes Wohnhochhaus der Gesobau am Wilhelmsruherdamm in Reinickendorf setzten zwei Bauarbeiter die erste Bohrung in den Märkischen Sand.
7: Damit man weiß, wo der Grundwasser steht und was hier oben für den Boden ansteht. Für spätere Traglasten, Wasserabsenkung etc.
6: Charles Jaster wird mit seinen Kollegen mehrere Bohrungen entlang des geplanten U-Bahn-Trassenverlaufs setzen.
7: Ist aufregend, immer wieder eine Herausforderung, jeden Tag was Neues. Jede Baustelle, überall ist der Boden anders.
6: Weil das so ist, hängt an den Ergebnissen der Bohrungen auch, wie genau der geplante U-Bahn-Tunnel gebaut werden muss. Wenn diese Ergebnisse da sind, kann es eine realistische Baukostenschätzung geben, sagt BVG-Chef Henrik Falk. Die bisher geschätzten Kosten von 390 Millionen Euro seien nur sehr grob.
8: Alles andere davor sind Hochrechnungen. Wir gucken in andere Städte, wir gucken uns gewisse Dinge an. Aber es hängt so viel vom Baugrund und von diesen Untersuchungen ab, dass ich genau weiß, diese Leistungsphase jetzt wird ein Jahr dauern und wird uns ein großes Maß an Sicherheit bringen. Und dann am Ende dieser Bewertung genau sagen zu können, wie lange dauert es, was bauen wir und was kostet es genau. Und dafür werde ich dann noch gerade stehen.
6: Die Verlängerung der U8 hat aber nicht nur Fans. BUND, Grüne und Linke plädieren dafür, das Märkische Viertel lieber ans Straßenbahnnetz anzuschließen.
9: Was das Märkische Viertel braucht, das ist vor allem eine bessere Feinerschließung. Die Verlängerung der M1 von Rosenthal bis ins Märkische Viertel, das wäre aus unserer Sicht ein echter Gewinn für die Fahrgäste und für die Anwohnerinnen und Anwohner hier.
6: Sagt der verkehrspolitische Sprecher der Linken, Christian Ronneburg. Die Straßenbahn wäre auch viel schneller und günstiger im Bau im Vergleich zur U-Bahn. Verkehrssenatorin Ute Bonde von der CDU findet aber, dass die Kapazität der Straßenbahn zu gering ist.
10: Hier leben so viele Bürgerinnen und Bürger Berlins und wir erwarten, dass wir mit diesem Anschluss 38.000 Menschen erreichen, die dann den ÖPNV ganz anders nutzen können, als sie ihn heute nutzen können, nämlich mit der U-Bahn.
6: Bloß ab wann sie das können, ist die Frage. Die beantwortet der Geschäftsführer der BVG Projekt GmbH, Dennis Backwinkel, so.
11: Wenn es optimal läuft, wird es Ende der 30er Jahre in Betrieb genommen werden können.
6: Das hieße aber auch, dass alle nötigen Planungsschritte ohne Verzug vorangehen und beispielsweise der Planfeststellungsbeschluss nicht länger als 2 Jahre dauern darf.
0: Ute Schumacher war das über die Bauarbeiten der U-Bahn Linie 8. Oranienburg wächst und wächst. Im vergangenen Jahr knackte Oranien-Brandenburgs fünftgrößte Stadt die 50.000 Einwohnermarke. Das heißt aber auch, es muss investiert werden und zwar in Kitas, in Schulen und in die Infrastruktur. Das gilt auch für den Tourismusbereich, denn hier will Oranienburg ebenso zulegen. Deshalb drehen sich in der Stadt die Kräne. Davon konnte sich RBB24-Korrespondent Carsten Zumack heute auf einer Baustellentour durch Oranienburg überzeugen. Dabei traf er auch auf Touristen.
12: Die Fahrräder werden aufgepumpt für einen kurzen Einkauf am Ufer des Oranienburger Kanals. Birgit Hietke und ihr Mann sind mit dem Boot aus Tanger Hütte in der Altmark hierher gekommen, sind auf Wassertour durch die Region.
13: Also wir fanden es immer sehr schön, wir waren schon oft hier oben. Die Natur, das Wasser und die schmalen Kanäle, wie man es bezeichnen will. sind eben wunderschön und die Leute gefallen uns auch hier.
12: Und Oranienburg will noch viel mehr solcher Wassertouristen anlocken. Dafür nimmt die Stadt viel Geld in die Hand. An der ehemaligen Schleuse Friedenthal rollen Bagger und Raupen. Die ersten Spundwände sind bereits eingebaut. 1959 stillgelegt, wird sie seit einigen Jahren wieder aufgebaut. Mit fast 34 Millionen Euro ist es die größte Infrastrukturinvestition Oranienburgs, sagt Bürgermeisterin Jennifer Collin-Fieder. Doch das soll sich eines Tages auszahlen.
14: Das ist ein ganz wichtiges Infrastrukturprojekt für die Stadt Oranienburg, insbesondere ein Quantensprung für den Wassertourismus. Hier verbinden wir den Oranienburger Kanal mit der Havel und wollen viele Touristen in die Stadt locken. Ja, wir hoffen natürlich, dass die Wasserwanderer, die hier vor Ort durch die Schleuse einmal durchfahren, natürlich in der Stadt bleiben und unsere Restaurants besuchen, den Schlosspark, das Museum und natürlich hier auch ein bisschen Geld da lassen.
12: Ende des Jahres soll die Schleuse, für die auch immer wieder Bombenblindgänger entschärft werden mussten, fertig sein. Und Oranienburg investiert auch in anderen Bereichen, in Kitas, eine Multifunktionshalle, in das Schloss und den Bahnhofsvorplatz. Doch auch Brandenburgs fünftgrößte Stadt wird sich trotz des Wachstums künftig nicht mehr alles leisten können, räumt Kämmerer Christoph Schmidt-Jansar ein.
15: Wir werden, wie andere Kommunen auch, stark unter Druck geraten. Wir haben an und für sich im Plan Investitionen bis Anfang der 2030er Jahre von über 130 Millionen Euro. Das werden wir alles nicht umsetzen können, bei weitem nicht. Wir reden jetzt vielleicht von etwa 40 Millionen bis 2030. Aber dann ist auch erstmal definitiv Schluss und da müssen wir wirklich hart priorisieren, um auch zu sehen, was wir davon überhaupt machen können.
12: Immerhin werden bis dahin sicher wieder Boote die Schleuse Friedenthal passieren, nach mehr als 6 Jahrzehnten Stillstand.
0: Carsten Zumack war auf Baustellentour in Oranienburg.
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0: So, dritter Tag in Wimbledon für uns auf der Anlage, Tennisreporterin Inga Kast. Was hat denn der heutige Tag schon gebracht?
16: Ja, einiges. Leider aus deutscher Sicht auch eine Niederlage von Daniel Altmaier. Sein Match musste ja gestern wegen Dunkelheit unterbrochen werden, wurde dann heute fortgesetzt. Und da hat er dann den vierten Satz gegen Alex Molchan aus der Slowakei verloren. Daniel Altmaier hat nicht gut gespielt. Er hatte sich ja extra den früheren Tennisprofi aus Deutschland, Dustin Brown, in sein Trainerteam geholt. Der sollte ihm ein paar Tipps geben, wie man auf Rasen zu spielen hat, damit das endlich mal erfolgreich ist bei Daniel Altmaier hier in Wimbledon. Aber es hat auch in diesem Jahr nicht sollen sein. Er ist noch nie in die dritte Runde von Wimbledon gekommen. Heute hat er sogar den Einzug in die zweite Runde verpasst. Und was haben wir sonst noch bislang gesehen? Arina Sabalenka, die Weltranglisten-Erste, hatte zumindest im zweiten Satz große Mühe gegen eine US-Amerikanerin namens Kessler. Da musste Sabalenka in den Tiebreak gehen, hat den aber mit 11-9 für sich entscheiden können. Sabalenka also erwartungsgemäß in der zweiten Runde.
0: Ina, was sind die Tageshighlights, die noch kommen sollen heute?
16: Also ich freue mich ganz besonders auf Stefanos Tsitsipas gegen Novak Djokovic auf dem Center Court nachher. Und jetzt gerade spielt schon der Weltranglisten-Erste Jannik Sinner. Auch der hat wieder große Mühe, wie schon in seinem Erstrundenmatch. Diesmal spielt er gegen einen Portugiesen namens Nuno Borges. Aber gerade eben hat Sinner dann doch wieder im Tiebreak gewinnen können. Auch der erste Satz ist schon im Tiebreak an den Italiener gegangen. Und dann freue ich mich natürlich auch auf die beiden deutschen Einzelprofis, die heute noch am Start sind. Tatjana Maria nachher. Allerdings könnte das sehr, sehr spät werden, wenn sie dann endlich auf den Platz kommt, weil vor ihr noch ein paar Matches anstehen auf dem besagten Platz. Und Jan-Lennard Struff, der spielt auch noch heute. Er spielt gegen einen relativ jungen noch US-Amerikaner, gegen Brandon Nakashima. Und auch sonst von internationaler Größe sind natürlich auch wieder einige am Start. Zum Beispiel jetzt gleich dann Coco Gauff aus den USA.
0: Ganz vielen Dank. Live aus Wimbledon war das Tennisreporterin Ina Kast. Und damit schauen wir auf die Fußball-Weltmeisterschaft. Da stehen heute und in der kommenden Nacht deutscher Zeit 3 weitere 16-Finalspiele an. Mir dazu von WM-Reporter Hendrik Lückhoff.
17: Den Auftakt machen heute die Engländer. Ab 18 Uhr deutscher Zeit ist das Team von Trainer Thomas Tuchel klarer Favorit gegen den Kongo, der das erste Mal in der K.O.-Runde einer WM steht. England um seinen WM-Rekordtorschützen Harry Kane muss sich im Gegensatz zu den letzten beiden Gruppenspielen gegen Ghana und Panama aber steigern, gegen defensivstarke Kongolesen, die in jedem ihrer Vorrundenspiele je nur ein Gegentor kassierten, unter anderem auch gegen Top-Team Portugal. Um 22 Uhr startet die Partie zwischen Belgien Belgien und dem Senegal. Noch nie haben beide Teams gegeneinander gespielt. Belgien um Routinier Kevin De Bruyne will dabei seine positive Serie fortsetzen. Keines der vergangenen 16 Spiele ging verloren. Und in der kommenden Nacht ab 2 Uhr peilt Co-Gastgeber USA gegen Bosnien-Herzegowina den nächsten Sieg an. Dabei wird die erste Elf zurück erwartet, nachdem im letzten Gruppenspiel der zweite Anzug ran durfte und es prompt eine Niederlage gegen die Türkei gab. Auch Topstar Christian Pulisic könnte nach seiner Wadenblessur wieder von Beginn an spielen.
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0: So, wir schauen aufs Wetter für Berlin und Brandenburg. 25 Grad in Berlin-Marzahn und 24 Grad aktuell in Pritzwalk. Am Abend sind einzelne Schauer und Gewitter drin. In der Nacht dann bewölkt bis klar, aber trocken. Dann geht's runter auf 16 bis 12 Grad. Morgen zunächst freundlich, später dicht bewölkt. Es gibt wieder Regen und die Höchsttemperatur morgen bei 27 Grad.
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0: Den hat Miriam Berger.
21: Die A2 ist in Richtung Berlin zwischen Thesen und Cäsar wegen Reparaturarbeiten noch bis voraussichtlich morgen gesperrt. Es werden Hitzeschäden beseitigt. A10 östlicher Berliner Ring Richtung Dreieck Spreeau zwischen Marzahn und Hellersdorf wird gebaut. Nur die linke Spur ist frei. Sie benötigen bis zu 20 Minuten länger. A11 Richtung Stettin zwischen Penkun und der polnischen Grenze werden Fahrbahnschäden beseitigt. Die Autobahn ist bis voraussichtlich morgen Abend gesperrt. Stadtverkehr Berlin A100 Richtung Wedding. Ab Dreieck Neukölln abschnittsweise Stau mit plus 30 Minuten. Richtung Treptow dauert es zwischen den Dreiecken Charlottenburg und Funkturm etwa 10 Minuten und ab dem Hohenzollern-Damm etwa 30 Minuten länger. Weitere längere Staus sind unter anderem auf der A113 stadtauswärts sowie im Wedding Führerstraße Luxemburger Straße Richtung Leopoldplatz.
0: 20 Minuten nach 4.
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0: Mit Bernhard Kempf. Bis 2035, da soll die Bundeswehr wachsen auf bis zu 400.000 Soldaten und Soldatinnen, so der Plan von Verteidigungsminister Pistorius. Außerdem soll es mehr Reservisten geben und für die soll die Teilnahme an Übungen künftig zur Pflicht werden. Die Nachrichten dazu hat Miriam Berger.
21: Das Bundeskabinett hat mehrere Gesetzentwürfe beschlossen, mit denen die Verteidigungsfähigkeit Deutschlands gestärkt werden soll. Dabei geht es zum einen um militärische Infrastruktur wie Unterkünfte oder Munitionsdepots. Deren Bau will man beschleunigen. Zum anderen sollen Reservisten der Bundeswehr zu Übungen verpflichtet werden können. Aus dem Hauptstadtstudio Katrin Aue.
22: Das Gesetz diene dazu, die Zahl der Reservistinnen und Reservisten bis 2035 auf 200.000 zu steigern, erklärte Verteidigungsminister Pistorius. Außerdem sei das Ziel, Reservisten am Ball zu halten, also sie immer auf den neuesten Stand zu bringen, damit sie im Ernstfall alle Systeme beherrschten. Demnach können sowohl die Reservistinnen und Reservisten als auch ihre Arbeitgeber nur noch in Ausnahmefällen Nein sagen, wenn die Einberufung kommt. Übungen können laut Gesetzentwurf zwischen 3 und maximal 12 Wochen pro Jahr dauern. Arbeitgeber bekommen eine finanzielle Entschädigung, wenn ihre Mitarbeitenden ausfallen.
21: Die Spitzen von Union und SPD beraten seit dem Nachmittag im Koalitionsausschuss über ihre gemeinsamen Reformvorhaben. Neben der Einkommensteuer geht es auch um Rente und Gesundheit. SPD-Parlamentsgeschäftsführer Wiese sagte in der ARD, die Koalition sei fest entschlossen, vor der Sommerpause zu Ergebnissen zu kommen. Auch Bundeskanzler Merz äußerte sich vor dem Treffen zuversichtlich.
2: Meine Erwartung ist, dass wir wirklich einen großen Sprung nach vorn machen in der Modernisierung unseres Landes, dass wir auch das Thema Wettbewerbsfähigkeit prioritär im Blick haben und dass wir alles tun, damit private Haushalte konsumieren können, aber auch die Industrie investieren kann.
21: Bundeskanzler Friedrich Merz, CDU. Über die möglichen Ergebnisse der Beratungen soll morgen auf einer Pressekonferenz informiert werden. Nach dem Auslaufen des Tankrabatts sind die Preise für Benzin und Diesel heute Mittag noch einmal kräftig gestiegen. Laut ADAC verteuerte sich um kurz nach 12 Uhr ein Liter Super E10 im bundesweiten Durchschnitt um über 18 Cent auf 2,15 Euro. Diesel stieg um mehr als 20 Cent auf durchschnittlich 2,11 Euro. Schon gestern Mittag hatten die Mineralölkonzerne die Preise massiv angehoben. Viele Tankstellen verzichteten laut ADAC danach darauf, die Preise wieder zu senken. Der Tankrabatt in Höhe von knapp 17 Cent war um Mitternacht ausgelaufen. In Griechenland sind 5 Menschen bei Brandanschlägen verletzt worden. Nach bisherigen Erkenntnissen richteten sich die Taten in der Stadt Thessaloniki gegen Mitglieder der Regierungspartei Neue Demokratie. Aus Athen Moritz Pompel.
3: Die Verletzten werden mit Verbrennungen oder Rauchvergiftungen im Krankenhaus behandelt. Die Polizei teilte mit, dass für die Anschläge Sprengsätze aus Campinggasbehältern verwendet wurden. Wer hinter den Anschlägen steckt, ist bisher noch unklar. In Griechenland gibt es immer wieder Angriffe radikaler Gruppen, etwa auf das Eigentum von Politikern oder gegen Polizisten. Der Minister für Bevölkerungsschutz, Michalis Chrysochoidis, bezeichnete die Täter als dumme und uneinsichtige Menschen, die eine harte Bestrafung verdient hätten. Die Antiterroreinheit der Stadt Thessaloniki habe die weiteren Ermittlungen übernommen.
21: Viele Brandenburger Flüsse wie Spree und Oder führen zurzeit zu wenig Wasser. Bei den meisten der 26 Messstellen des Landesamtes für Umwelt steht die sogenannte Niedrigwasserampel aktuell auf Rot. Silvia Lunchin, RBB 24.
4: Grund für die niedrigen Pegel ist laut Landesamt die anhaltende Trockenheit, die bereits im Frühjahr registriert wurde. Die jüngsten Hitzetage mit Temperaturen von teils über 40 Grad hätten die Lage verschärft, weil zusätzlich Wasser verdunstet ist. Kritisch steht es auch um die Grundwasserstände. Das Landesamt für Umwelt schließt deshalb weitere Wasserentnahmeverbote nicht aus.
21: Nach der Reparatur von Hitzeschäden auf der A2 ist ein weiterer Streckenabschnitt in Richtung Berlin freigegeben worden. Wie die Autobahn GmbH mitgeteilt hat, rollt der Verkehr seit dem Nachmittag wieder zwischen Ziesar und Brandenburg-Havel. Die Sperrung zwischen Thesen und Ziesar soll morgen Vormittag aufgehoben werden. Bei den hohen Temperaturen der vergangenen Woche war der Beton der Fahrbahn in beiden Richtungen an mehreren Stellen aufgebrochen. In Richtung Hannover ist die Autobahn seit Sonntag wieder offen. Soweit die Nachrichten. 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Das Wetter. Am Abend vereinzelt Schauer oder Gewitter. Aktuell in Berlin-Spandau 26 und in Marzahn 25 Grad, in Pritzwalk 24 und in Ruhland 20 Grad. Nachts gering bewölkt bis klar, Tiefstwerte zwischen 12 und 16 Grad. Morgen anfangs freundlich, später dichte Wolken und wieder Regen, maximal 27 Grad. Die Zeit 16.26 Uhr.
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0: Heute geht's mit Bernhard Kempf für Sie im Studio. Ja, heute hat sich das Bundeskabinett getroffen und nicht wie sonst üblich im Kanzleramt, sondern im Verteidigungsministerium. Und dort hat der Ressortchef Pistorius seine neue Strategie für die Reserve vorgelegt. Die soll aufwachsen. Für den Ernstfall sollen bis zu 200.000 Männer und Frauen zur Verfügung stehen. Neu ist auch, Reservisten sollen zu Kriegsübungen verpflichtet werden. Bislang galt die doppelte Freiwilligkeit. Das heißt, sowohl die Reservisten als auch deren Arbeitgeber konnten das ablehnen. Wir wollen darüber sprechen mit dem Präsidenten des Reservistenverbandes. Das ist Bastian Ernst und der ist jetzt am Telefon. Schönen guten Tag, Herr Ernst.
23: Schönen guten Tag, hallo.
0: Herr Ernst, Wehrübungen zur Pflicht machen und Arbeitgeber und die Reservisten damit vor vollendete Tatsachen zu stellen. Was meinen Sie, ist das klug und richtig?
5: Naja, wir sehen ja die Bedrohungslage und wir machen das auch im Hinblick darauf hin, dass wir uns natürlich neu aufstellen als Bundeswehr. Und wir müssen natürlich auch schauen, dass wir natürlich die Antwort darauf finden. Und die Antwort ist die Reserve mit 200.000 Reservistinnen und Reservisten, die beordert sind. Und das kriegen wir nur hin mit dieser Verpflichtung, dass wir sie auch dann in die Reserve kriegen und vor allem mit einer Aufgabe.
0: Trotzdem, es gibt Kritik, beispielsweise schon vom Deutschen Industrie- und Handelskammertag. Außerdem muss man sagen, die wirtschaftliche Lage in Deutschland, die ist angespannt. Gibt es denn da gar keine andere Lösung?
5: Naja, wir werden natürlich in den Gesprächen auch mit den Verbänden, wo der Minister auch schon war und wir als Reservistenverband auch in die Gespräche reingehen, natürlich sagen, dass es planbar sein wird. Und wir reden da über Übungen, die auch nicht über Monate gehen, sondern es geht vereinzelt um 1, 2, 3 Wochen. Das Ganze wird gut und abgesprochen planbar sein, aber ohne eine Pflicht werden wir dort die nötige Ausbildung nicht hinkriegen. Und vor allem muss uns klar sein, wir haben auch als Staat eine Verpflichtung, die äußere Sicherheit zu gewährleisten. Davon profitieren auch die Unternehmen in Deutschland enorm, gerade bei uns als Exportnation. Und wenn wir in eine Situation kommen, wo wir die äußere Sicherheit nicht mehr gewährleisten können, haben wir sowieso auch als Unternehmerinnen und als Unternehmer große Probleme. Ich glaube, das kriegen wir gemeinsam hin. Und wir sind vor allem ein Land mit über 80 Millionen Einwohnern, dass wir auch 200.000 Menschen dort in die Beordnung kriegen können.
0: Dann lassen Sie uns mal über die Details sprechen. Was meinen Sie, wie häufig sollten Reservisten denn üben, um im Ernstfall auch überhaupt einsatzfähig zu sein?
5: Also das hängt ein Stück weit natürlich davon ab, was das für ein Reservist ist. Also von bis gibt es dort ja alles. Ich sage mal, der Wehrpflichtige, der nach einem Jahr in die Reserve geht, der Wach- und Sicherungsaufgaben macht, muss natürlich nicht so lange üben wie jemanden, der eine Spezialverwendung hat. Zum Beispiel jemanden im medizinischen Bereich. Die müssen natürlich nochmal ganz anders üben. Und von daher haben wir auch dort die gesetzlichen, im Prinzip die gesetzlichen Möglichkeiten, auch länger zu üben, also alterstechnisch, dass jemand zum Beispiel mit 67, wenn er bereit ist und das genehmigt wird und das freiwillig passiert, auch Wehrübungen machen kann. Bisher war es bis 65. Aber wir werden eine gewisse Flexibilität haben, die Menschen sinnvoll in die Übungen zu kriegen. Darum geht es am Ende des Tages. Die Menschen sollen sinnvoll und gewinnbringend eingebracht werden.
0: Jetzt haben Sie eben schon eine Altersgrenze gesagt, eine Bedingung nehme ich an. Aber was sind denn noch für Bedingungen gefragt? Wer kommt denn als Reservist überhaupt in Frage?
5: Grundsätzlich jeder, der jetzt aus der Bundeswehr ausscheidet, wird in eine Beorderung gehen und wird damit auch ein beorderter Reservist sein. Das ist ein großer Unterschied zu dem, wie es vorher war, in den Zeiten, wo wir quasi gelebt haben. Da war es so, dass man sich freiwillig in die Beorderung begeben hat. Das war schon mal im Kalten Krieg so, dass man auch grundbeordert wurde. Das werden wir jetzt wieder einführen, weil wir darüber hinaus natürlich dann auch die Menschen üben lassen können. Das heißt, es wird sich schon ein Stück weit etwas ändern. Es ist für viele ungewohnt, aber es ist nicht neu.
0: Solche Übungen, über die wir hier reden, wie muss man sich das vorstellen? Wie lange können die dauern? Ist das einmal im Jahr, zweimal im Jahr und wenn eine Woche oder zwei Wochen?
5: Da geht es im Prinzip, da gibt es eine Staffelung, wie lange man in der Bundeswehr war und so lange lang wird man dann auch verpflichtet, überhaupt in diesen Kreis bezogen zu werden. Da ist zum Beispiel eine Grenze bis 45 Jahren zu Wehrübungen hingezogen zu werden und dann geht es da um Wehrübungen, die sind 2 bis 3 Wochen im Jahr. Über mehrere Jahre verteilt hat man dann im Prinzip ein Kontingent, wo man üben muss. Das heißt aber nicht, dass man jetzt jedes Jahr 3 Wochen Wehrübungen machen muss, weil wenn wir das dann noch addieren plus Urlaub, plus Krankheit, dann sind die Mitarbeiter natürlich auch bei den Unternehmen zu viel raus. Und von daher wird man da eine gewisse Flexibilität haben.
0: Sie haben es eben schon gesagt, Sie sind auch dabei, bei den Verbänden geworben, auch für dieses Vorhaben. Jetzt ist der Gesetzentwurf heute im Kabinett beschlossen worden. Er soll dann möglichst, so ist es geplant, nach der Sommerpause im Bundestag beraten werden. Was meinen Sie? Rechnen Sie da noch mit Änderungen?
5: Nein, also auf unserer Seite als Verband haben wir unsere Stellungnahme abgegeben. Wir sind sehr zufrieden mit dem Gesetz. Wir haben jetzt aber auch nochmal natürlich im politischen Raum darüber diskutiert und es geht jetzt ja auch in den parlamentarischen Verlauf, auch mit einer Anhörung. Ich sehe aber aus der Politik heraus gerade nicht, dass es dort gravierende große Änderungen geben wird. Natürlich kann es immer passieren, auch kleine Feinheiten, dass vielleicht gewisse Fristen nochmal angepasst werden oder gewisse Zeitpunkte, aber ich glaube, das Gesetz, und so ist auch mein Eindruck aus den Gesprächen heraus, ist ein sehr, sehr gutes Gesetz, was wir auch in der Koalition auch so dann durchbringen werden.
0: Die Bundesregierung will Reservisten künftig zu Übungen verpflichten. Darüber habe ich gesprochen mit dem Präsidenten des Reservistenverbandes, Bastian Ernst. Herr Ernst, haben Sie ganz vielen Dank für Ihre Zeit.
5: Sehr gerne, Dankeschön.
0: 16.32 Uhr haben wir es jetzt, 2 Minuten nach halb 5. Es geht fast nichts mehr ohne. Keine Weltraummission, keine Drohne, kein Smartphone kommt ohne Mikroelektronik aus. Und an der forscht auch seit genau 20 Jahren eine Kooperation zwischen dem Frankfurter Institut für innovative Mikroelektronik und der Technischen Hochschule Wildau. Was die in der Zeit ergeben hat, das hat sich RBB-Reporter Andreas Jakob erklären lassen.
7: Gerade mal 2 mal 2 Millimeter klein, aber große Wirkung. Mit einem neuartigen Chip will das Startup HiFox schneller und genauer als jemals zuvor Blutvergiftungen erkennen. Und bei denen entscheidet die Uhr über Leben und Tod. Wie genau das funktionieren soll, erklärt Christoph Schumann, Geschäftsführer.
8: Auf dem Chip finden sich kleine Sensorstrukturen, die biochemisch beschichtet sind mit Antikörpern. Und diese Antikörper binden nach dem Schlüssel-Schloss-Prinzip diese Entzündungsmarker. Und diese Veränderung auf den Sensorstrukturen kann dann wiederum direkt als digitales Signal in Echtzeit ausgelesen werden.
7: Die Idee, einen so winzigen Chip mit Hilfe von Licht Biomoleküle erkennen zu lassen, wurde in Frankfurt geboren am Leibniz-Institut für innovative Mikroelektronik, kurz IHP. Das ausgegründete Startup HiFox durfte seine Labore an der TH Wildau einrichten. Optimiert wird der Chip weiterhin in Frankfurt. Diese Zusammenarbeit zwischen Frankfurt und Wildau, sie gibt es seit nun 20 Jahren. Eine Win-Win-Situation für die Region, sagt Andreas May, der sich am IHP um diese Verbindung kümmert.
9: Viele Absolventen in diesen Hochtechnologiestudiengängen haben heute natürlich sehr viele Möglichkeiten international, weltweit. Nicht alle wollen weg und da bieten wir eben auch eine gute Plattform und interessante Umgebungen, einfach um die Forschung auch voranzutreiben.
7: Und tatsächlich geht dieser Plan auf. Tabea Föhning ist 27 Jahre alt und hat im Masterstudium in Wildau durch den Kontakt nach Frankfurt ihren Karriereplan geschmiedet.
10: Ich glaube, ich wäre ansonsten gar nicht auf die integrierte Photonik gekommen. Also überhaupt jetzt eben auch hier als Doktorandin zu arbeiten, war natürlich dann eine Karriereentscheidung.
7: Sie will in den kommenden Jahren einen Chip entwickeln, der Ultraschall messen kann. Zum Beispiel als neues Verfahren in der Brustkrebsdiagnostik. Made in Ostbrandenburg.
0: So war der Beitrag von rbb24-Reporter Andreas Jakob.
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0: Was können sich Ältere, was können sich Jüngere leisten? Wie stark ist die Konsumlaune eigentlich vom Einkommen abhängig? Konsumforscher des Nürnberger Instituts für Marktentscheidungen sind genau dieser Frage nachgegangen, haben sich das Konsumverhalten unterschiedlicher Bevölkerungsgruppen mal ganz genau angeschaut. Mit durchaus überraschend

0: neue Bedürfnisse? Welche Produkte sind vielleicht von einer veränderten Nachfrage betroffen?
1: Seit 1980 wird das Konsumklima von den Marktforschern in Nürnberg gemessen. Corona hat es auf ein anhaltend und historisch niedriges Niveau gedrückt. Werden die Werte mit soziodemografischen Kriterien wie Generation, Einkommensgruppen und Haushaltstypen angereichert, ergibt sich durchaus Überraschendes, bilanziert die Nürnberger Konsumklima-Expertin Anja Bauer. Jüngere sind in der gegenwärtigen Dauerkrise eher konsumbereit, ältere weniger. Hinzu kommt, Gutverdiener leiden besonders unter dem Kaufkraftverlust und halten ihr Geld zusammen.
2: Dass die oberen Einkommensquartile im Zuge der Multikrise eben die Konsumlaune stärker gesunken ist.
1: Der Konsum macht mehr als die Hälfte der deutschen Wirtschaftsleistung aus. Er ist der wichtigste Faktor fürs Bruttoinlandsprodukt. Die jüngst leichte Erholung des Konsums wird vor allem von Familien und wegen der aktuellen Rentenerhöhung von Rentnern getragen. Sie holen inflationsgetriebenen Kaufkraftverlust zumindest teilweise wieder auf. Ausgerechnet die obere Mittel- und Oberschicht ist wegen getrübter Einkommenserwartungen in einen regelrechten Konsumstreik verfallen.
2: Die Anschaffungsneigung der obersten 25% hat hier einfach deutlich nachgelassen. Jüngere und Familien sind deutlich optimistischer, weil eben das Konsumklima von Personen mit höherem Einkommen sich stärker eingetrübt hat, als jenes von Personen mit niedrigem Einkommen.
1: Gutverdiener zeigen sich durch die jahrelange Multikrise zunehmend verunsichert. Sie halten ihr Geld zurück. Ein möglicher Grund: Immobilien, die vor der Zinswende 2023 noch in greifbarer Nähe schienen, sind für viele inzwischen nicht mehr leistbar. Das vorhandene Eigenkapital wird für bessere Zeiten zurückgehalten und nicht für Konsum ausgegeben.
3: Wirtschaftsreporter Johannes Frebel berichtete. Das Wetter in Berlin und Brandenburg, Temperaturen bei 20 bis 23 Grad aktuell, bis zum Abend teils sonnig, sind aber auch teils Schauer und Gewitter unterwegs. Die lassen in der Nacht dann langsam nach, später trocken. Bei 15 bis 12 Grad wird es wieder verhältnismäßig frisch. Morgen dann zunächst freundlich, später im Nordwesten wieder wolkig und es gibt wieder Schauer. Höchstwerte morgen dann 25 bis 27 Grad.
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3: Den hat Miriam Berger.
5: Die A2 ist in Richtung Berlin zwischen Thesen und Ciesa wegen Reparaturarbeiten noch bis voraussichtlich morgen gesperrt. Es werden Hitzeschäden beseitigt. A10 östlicher Berliner Ring Richtung Dreieck Spreeau zwischen Marzahn und Hellersdorf wird gebaut. Nur die linke Spur ist frei. Sie benötigen bis zu 20 Minuten länger. A11 Richtung Stettin zwischen Penkun und der polnischen Grenze werden Fahrbahnschäden beseitigt. Die Autobahn ist bis voraussichtlich morgen Abend gesperrt. Stadtverkehr Berlin. Stadtring A100 Richtung Wedding, ab Dreieck Neukölln abschnittsweise Stau mit plus 30 Minuten. Richtung Treptow dauert es zwischen den Dreiecken Charlottenburg und Funkturm etwa 10 Minuten und ab dem Hohenzollerndamm etwa 30 Minuten länger. Weitere Staus sind unter anderem auf der A113 stadtauswärts und in Tempelhof auf dem Tempelhofer Damm.
3: 9 Minuten nach 5:30.
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3: Mit Bernhard Kempf. Seit dem russischen Angriff auf die Ukraine hat sich die Sicherheitslage in Europa grundlegend verändert. Deutschland rüstet auf, einerseits mit militärischem Gerät, andererseits benötigt die Bundeswehr mehr Personal. Das betrifft auch die Reserve. Erstes Thema in den Nachrichten mit Miriam Berger.
5: Das Bundeskabinett hat Maßnahmen auf den Weg gebracht, um die Verteidigungsfähigkeit Deutschlands zu stärken. Zum einen soll militärische Infrastruktur schneller gebaut werden können, etwa Kasernen oder Munitionsdepots. Zum anderen ist geplant, Reservisten zu verpflichtenden Übungen einzuziehen. Der Reservistenverband unterstützt das Vorhaben. Verbandspräsident Ernst sagte im RBB 24 Inforadio, der Staat habe die Verpflichtung, die äußere Sicherheit zu gewährleisten. Um die Ausbildung der Reservisten sicherzustellen, seien verpflichtende Übungen notwendig. Aus der Wirtschaft kommt dagegen die Sorge, kurzfristig auf Mitarbeiter verzichten zu müssen. Hier sieht der Gesetzentwurf aber vor, dass Unternehmen für etwaige Kosten entschädigt werden sollen.

0: wollen. Bundeskanzler Merz hat sich optimistisch gezeigt, dass die Koalition bei ihrem Gipfeltreffen heute deutliche Fortschritte bei den angestrebten Reformen macht. Es gehe jetzt vor allem darum, die Wettbewerbsfähigkeit der Wirtschaft wieder zu stärken, betonte der CDU-Chef. Er hoffe, dass man die Ergebnisse des Koalitionsausschusses morgen der Presse vorstellen könne, sagte Merz. Bei dem Treffen im Kanzleramt geht es seit dem Nachmittag um Reformen bei Rente, Gesundheit und Einkommensteuer. Beamte des Landeskriminalamtes Nordrhein-Westfalen haben die Zentrale des Deutschen Fußballbundes in Frankfurt am Main und mehrere Stadtverwaltungen bundesweit durchsucht. Die Razzia heute früh steht im Zusammenhang mit der Europameisterschaft in Deutschland vor 2 Jahren. Mara Tellmann berichtet.
1: Grund für die Razzia sind laut einer Pressemitteilung des LKA NRW mutmaßlich gewährte, nicht genehmigte Vorteile, unter anderem in Form eines Fußball-Länderspielbesuchs. Diese Vorteile soll ein Beschuldigter erhalten haben, der zu diesem Zeitpunkt für eine Gastgeberstadt gearbeitet haben soll. Demnach geht es um Eintrittskarten für die EM 2024 und um die Euro 2024 GmbH, ein Joint Venture, das von DFB und UEFA gemeinsam gegründet worden war. Es ist bis heute für die Ausrichtung von Veranstaltungen zuständig. Es sollen exklusive Vorkaufsrechte für Eintrittskarten angeboten worden sein und auch von Gastgeberstätten zum Teil in Anspruch genommen worden sein.
0: Beim Brand in einem Wohnhochhaus in Antwerpen sind mindestens 6 Menschen ums Leben gekommen. Viele weitere wurden schwer verletzt, wie die Einsatzkräfte in der belgischen Großstadt mitgeteilt haben. Belgien-Korrespondent Andreas Meyer-Feist.
2: Das Feuer soll sich durch Schächte in die oberen Stockwerke ausgebreitet haben. In den lokalen Medien berichteten Zeugen von Arbeiten auf dem Dach und an den elektrischen Anlagen im Inneren des Hauses. Die Brandursache ist unklar. Die größten Schäden richtete der Brand in den oberen Stockwerken an. Von dort gab es offenbar für einige Menschen kaum Möglichkeiten, sicher nach unten zu kommen. Ein Kletterteam der Feuerwehr versuchte, den Eingeschlossenen zu helfen und sie über Drehleitern zu evakuieren.
0: In Berlin-Reinickendorf hat die BVG mit den Vorbereitungen für die geplante Verlängerung der U8 begonnen. Am Wilhelmsruher Damm gibt es Probebohrungen. Sie sind wichtig, um zu entscheiden, wie der U-Bahn-Tunnel konkret gebaut werden soll. Ute Schumacher, RBB 24 Landespolitik.
3: Erst mit diesen Daten könne eine belastbare Kostenschätzung für die U-Bahn-Verlängerung gegeben werden, so BVG-Chef Henrik Falk gegenüber dem RBB. Bisherige Schätzungen gehen von 390 Millionen Euro Gesamtkosten aus. Etwa ein Jahr werden die Bohrungen und ihre Auswertungen dauern, sagt der Geschäftsführer der BVG Projekt GmbH Dennis Backwinkel dem RBB. Wenn anschließend alle Verfahren zügig laufen, könnte die Verlängerung der U8 Ende der 2030er Jahre in Betrieb genommen werden, so Backwinkel. Das setze allerdings voraus, dass unter anderem der Planfeststellungsbeschluss für den Tunnelbau nicht länger als 2 Jahre dauert.
0: Nach der Reparatur von Hitzeschäden auf der A2 ist ein weiterer Streckenabschnitt in Richtung Berlin freigegeben worden. Wie die Autobahn GmbH mitgeteilt hat, rollt der Verkehr seit dem Nachmittag wieder zwischen Ziesar und Brandenburg-Havel. Die Sperrung zwischen Thesen und Ziesar soll morgen Vormittag aufgehoben werden. Bei den hohen Temperaturen der vergangenen Woche war der Beton der Fahrbahn in beiden Richtungen an mehreren Stellen aufgebrochen. In Richtung Hannover ist die Autobahn seit Sonntag wieder offen. Soweit die Nachrichten. 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Das Wetter am Abend: vereinzelt Schauer oder Gewitter. Aktuell in Berlin Steglitz 24 und in Buch 25 Grad. In Guteborn 21 und in Bestensee 25 Grad. Nachts gering bewölkt oder klar. Tiefstwerte zwischen 12 und 16 Grad. Morgen anfangs freundlich, später dichte Wolken und wieder Regen. Maximal 27 Grad. Die Zeit 16 Uhr. 44.
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5: Heute geht's mit Bernhard Kempf für Sie im Studio. Die Bundesregierung, die hatte ja schon letztes Jahr den Herbst der Reformen versprochen. Inzwischen ist Sommer und jetzt drückt Schwarz-Rot aufs Tempo, will viele Themen möglichst noch vor der parlamentarischen Sommerpause abräumen. Deshalb treffen sich heute die Spitzen der Koalition im Kanzleramt. Es geht um die geplanten Reformen, es geht um Rente, es geht um Gesundheit und Pflege, es geht aber auch um Steuerentlastungen für kleine und mittlere Einkommen. Holger Stich Pichnoth ist Ökonom und Leiter der Forschungsgruppe Ungleichheit und Verteilungspolitik am Leibniz-Zentrum für europäische Wirtschaftsforschung. Er hat an einem Gutachten mitgearbeitet, das den Titel trägt: Die Mitte entlasten, Streuverluste minimieren. Und ich wollte von ihm wissen, was genau das eigentlich bedeutet.
6: Wir schlagen einen Tarif vor, der eben genau die Politik beim Wort nimmt und die Mitte vor allem entlastet. Wir wissen, dass die Entscheidung schwer ist. Also die Politik hat angekündigt, kleine und mittlere Einkommen zu entlasten. Gleichzeitig ist wenig Geld da. Und deswegen haben wir ausgerechnet, wie man das eben kosteneffizient machen kann, wie man die Streuverluste minimiert. Und dazu schlagen wir einen Sprungtarif vor, der eben genau an der Stelle, an der man maximal entlasten möchte, zum Beispiel 40.000 Euro zu versteuerndes Einkommen, da kann man an der Stelle eben maximal viel rausholen.
5: Sprungtarif, können Sie das noch ein bisschen genauer erklären, was Sie damit meinen?
6: Ja, das ist eigentlich die Idee, das minimal invasiv zu machen. Also man würde den Tarif, den wir jetzt haben, unverändert lassen. Man würde nur unterhalb von 40.000 Euro eine neue flache Zone einführen. Das geht auch so ein bisschen in Richtung Bierdeckel. Das war ja mal auch ein Plan von Friedrich Merz von vor 20 Jahren, dass man eben da einen ganz einfachen Tarif hat, der eben eine konstante Grenzsteuerbelastung vorsieht. Und das ist eben, und dann springt es an dieser Stelle hoch auf den alten Tarif, deswegen Sprungtarif.
5: Wenn Sie das in konkreten Zahlen mal ausdrücken könnten, was meinen Sie unterm Strich für die Bürgerinnen und Bürger bei einem Einkommen von 40.000 Euro im Jahr, was wäre da für eine Entlastung drin?
6: Wir waren am Montag noch in unserem Gutachten von 10 Milliarden Gesamtvolumen ausgegangen. Da wären 520 Euro pro Jahr drin für Bürger an dieser Stelle. Und das ist eben dann doch deutlich mehr als der sprichwörtliche Cappuccino pro Monat, also 500 Euro immerhin mehr. Jetzt haben wir das gestern noch aktualisiert. Die Klingbeil-Pläne sind bekannt geworden. Und da gab es dann auch Pläne, die bis zu 20 Milliarden Entlastung gehen, also 28 Milliarden, netto 20 Milliarden. Und dann kommt man noch ungefähr doppelt so hoch.
5: Jetzt steht es aktuell nicht wirklich gut um die deutsche Wirtschaft. Viele Unternehmen entlassen Mitarbeiter. Bei VW, haben wir diese Woche gehört, stehen ganze Werke auf dem Prüfstand. Vor diesem Hintergrund hat die Politik Steuerentlastungen versprochen. Was man sieht, ist das nicht ein Widerspruch?
6: Das ist am Ende eine politische Abwägung, wo wir auch als Wissenschaftler gar nicht so viel dazu sagen können. Unser Beitrag ist eben, dass wir angesichts der schwierigen Gemengelage konkrete Vorschläge machen, wie man dann die Ziele möglichst kosteneffizient erreichen kann. Und insbesondere haben wir auch Vorschläge im Angebot, die wirklich niemanden schlechter stellen. Das ist auch noch wichtig. Es wird gelegentlich diskutiert oder es wird heute Nachmittag im Koalitionsausschuss sicherlich Thema sein, ob man auch den Spitzen- und Reichensteuersatz erhöht zur teilweisen Gegenfinanzierung. Und wir haben eben auch Vorschläge gerechnet, bei denen das nicht erforderlich ist, was sicherlich auch für die Wirtschaft und die Arbeitsanreize von Vorteil wäre.
5: Ein anderes Instrument, was in dieser Debatte auch immer wieder aufploppt, ist die Frage, soll die Mehrwertsteuer wieder nach oben gehen? Was meinen Sie?
6: Ja, da streiten die Gelehrten. Auch das ist eine politische Frage. Das Einzige, was ich als Wissenschaftler sagen kann, ist, dass es derzeit einen gesplitteten Mehrwertsteuersatz gibt. Da gibt es auch ganz verrückte bürokratische Auswüchse, was jetzt ermäßigt ist und was nicht bei der Mehrwertsteuer. Da könnte es sich lohnen, diese Ermäßigung zu reduzieren oder abzuschaffen und dafür den allgemeinen Satz zu senken.
5: Jetzt gibt es ein Urteil vom Bundesverfassungsgericht und es sagt, es muss einen Ausgleich für die kalte Steuerprogression geben. Anhebungen des steuerlichen Grundfreibetrages ist da eine Forderung, da muss man mal runterrechnen. Kommen wir am Ende da überhaupt eigentlich netto auf Zahlen, die für die Bürgerinnen und Bürger überhaupt was ausmachen?
6: Ich denke schon, also mit unserem Vorschlag kommt man schon bei 10 Milliarden auf in der Mitte 520 Euro pro Jahr. Und in den Varianten, die wir gerechnet haben, noch mehr. Das macht schon was aus. Das ist schon zumindest ein Städtetrip oder je nachdem, wofür man das Geld ausgeben möchte. Das andere steht noch auf dem anderen Blatt. Das ist die kalte Progression. Die adressiert unser Vorschlag nicht direkt. Aber unser Argument ist, egal was man macht, man sollte es eben kosteneffizient und möglichst geschickt machen. Und da können wir unsere Vorschläge, die wollten wir in die Debatte einbringen.
5: Diese Vorschläge, über die wir sprechen, die haben Sie auch der schwarz-roten Bundesregierung zugänglich gemacht?
6: Ja, das haben wir über die Medien und über unsere Medienpartner, über die Öffentlichkeit und auch auf anderen Wege.
5: Sie sind Wissenschaftler, sind Steuerexperte, dann schauen wir mal raus aus Deutschland. Wie sieht es eigentlich bei unseren europäischen Nachbarn aus, Frankreich oder auch andere Länder? Gibt es da eigentlich irgendwas, wo wir mal uns ein Beispiel nehmen können, was wir möglicherweise besser machen können?
6: Ja, besser oder schlechter, weiß ich gar nicht. Aber dieser Sprungtarif, den wir vorgeschlagen haben, oder dieser Bierdeckel-Stufentarif, das ist unser Tarif für einen Schritt in diese Richtung, der ist international weit verbreitet. Also das ist ja, wenn man, manche Leute haben uns gesagt, oh, euer Tarif ist ja noch komplizierter als der jetzige Tarif. Das sehen wir natürlich ein bisschen anders und wir sehen das als Einstieg in einen eigentlich einfacheren Tarif. Und auch international sind solche Stufentarife sehr üblich, zum Beispiel in Frankreich oder den USA.
5: Das sagt Holger Stichner, der ist Ökonom und Leiter der Forschungsgruppe Ungleichheit und Verteidigungspolitik am Leibniz-Zentrum für europäische Wirtschaftsforschung. Jetzt haben wir es 5:10. Es gibt einen Gefahrenhinweis im RBB 24 Inforadio. Vorsicht auf der A10 südlicher Berliner Ring Richtung Dreieck Werder. Zwischen Ferch und Dreieck Potsdam Gefahr durch ein liegen gebliebenes Fahrzeug und es liegen Gegenstände und zwar auf allen Spuren. Gute Nachrichten für die rund 30.000 Beamtinnen und Beamten in Brandenburg, denn das Land will seinen Beamten deutlich besser bezahlen. Das jedenfalls haben Finanzminister Keller und Innenminister Redmann heute nach Gesprächen mit Gewerkschaftsvertretern angekündigt. Mehr weiß RBB Landespolitikreporter Thorsten Südow.
7: Zwischen 450 und 1.000 Euro mehr Gehalt im Monat werden Polizisten, beamtete Lehrkräfte, Justizmitarbeiter und Beamte an Hochschulen im Land Brandenburg rückwirkend zum 1. Januar erhalten. Deutlich mehr Geld in wirtschaftlich angespannten Zeiten. Aber damit reagiere die rot-schwarze Landesregierung auf ein Urteil des Bundesverfassungsgerichtes, das eine amtsangemessene Besoldung der Beamten fordert, sagt Finanzminister Daniel Keller von der SPD in Potsdam.
8: Und uns ist schon bewusst, dass es hier auch natürlich in der öffentlichen Wahrnehmung zu klaren Debatten führt. Und ich sage es ja auch mit aller Deutlichkeit, wenn wir als Landesregierung anfangen, Urteile vom obersten Gericht eben nicht umzusetzen, finde ich, dann sind wir und laufen selber Gefahr, auch die Demokratie und das System, was wir haben, zu hinterfragen. Ich halte es auch für geboten, den Streit der letzten 20 Jahren mit Staatsdienerinnen und Staatsdiener hier deutlich zu beenden.
7: Etwa 1,5 Milliarden Euro sollen die zusätzlichen Kosten für die Beamtenbesoldung bis zum Jahr 2028 ausmachen. Das entspricht etwa der Hälfte des Brandenburger Bildungsetats im vorigen Jahr. Dieses Geld muss an anderer Stelle eingespart werden, macht Minister Keller deutlich.
8: Wir müssen insgesamt konsolidieren den Haushalt. Wir werden in Zukunft schauen, dass die Ausgaben besser zu den Einnahmen wieder passen. Und dementsprechend werden wir bei den Ausgaben, das kann ich jetzt schon sagen, reduzieren müssen.
7: Wo genau, sagt Keller nicht. Landesregierung und Gewerkschaften einigten sich darauf, dass ab März des nächsten Jahres die Arbeitszeit für Beamte auf 41 Wochenstunden steigt. Allerdings nicht für Lehrer, weil die bereits seit Februar eine Wochenstunde mehr unterrichten. Auch für Polizisten im Schicht- und Wechseldienst bleibt es bei 40 Stunden. In welchen Bereichen überhaupt noch verbeamtet wird und wo Personal reduziert werden kann, darüber berät die rot-schwarze Landesregierung. Von den wie vom Gericht eingefordert besser bezahlten Beamten werde erwartet, dort zu arbeiten, wo sie besonders gebraucht werden, sagt Innenminister Jan Redmann von der CDU.
9: Wenn es darum geht, den Unterricht darstellen zu können, wenn es darum geht, dafür Sorge zu tragen, dass eine Polizei vor Ort überhaupt präsent ist, dann müssen die privaten Belange des Beamten zurückstehen und dann muss auch der Dienstherr die Möglichkeit haben, auf die Ableistung der 41. Stunde zu bestehen.
7: Anita Kirsten, die Landesvorsitzende der Gewerkschaft der Polizei, nennt die nun verfassungskonforme Besoldung der etwa 8.500 Brandenburger Polizisten historisch.
10: Für unsere Kolleginnen und Kollegen ist ganz klar, es ist endlich etwas rechtlich verbrieft, worauf sie einen Anspruch haben. Sie leisten jeden Tag Dienst an dieser Gesellschaft, für diesen Staat, für die innere Sicherheit. Und es ist mehr als Zeit, dass der Finanzminister jetzt endlich dieses Thema sich annimmt.
7: Nach den Sommerferien werden Landesregierung und Landtag die erforderlichen gesetzlichen Änderungen beraten und beschließen. Noch in diesem Jahr, hofft Finanzminister Keller, sollen die höheren Zahlungen an Brandenburgs Beamte überwiesen werden.
5: Mehr Geld also für die rund 30.000 Beamtinnen und Beamten in Brandenburg, Thorsten Südow berichtete.
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5: Das Film ohne Grenzen Festival, das alljährlich in Bad Saarow stattfindet, das ist längst über die Landkreisgrenzen von Oder-Spree hinaus bekannt. Nächste Ausgabe im September und ein wichtiger Bestandteil sind jedes Jahr die Kinder- und Jugendfilme und die werden aktuell in Fürstenwalde von Jugendlichen ausgesucht. Eva Kirchner war beim heutigen Jurytag mit dabei.
11: Pünktlich 8 Uhr öffnet sich der Vorhang im Union-Kino in Fürstenwalde. Etwa 20 Schüler der 9. Klasse der Juri-Gagarin-Oberschule machen es sich in den weinroten Kinosesseln bequem, manch einer sogar mit Popcorn. Gezeigt wird Sunny Dancer, eine Tragikomödie, in der es um das Thema Krebs bei Jugendlichen geht. Angeleitet wird die Jugendjury von den Berliner Filmemachern Haim Peres und Anna Farocki. Die 58-Jährige führt das junge Publikum kurz in den Film ein.
12: Dieser Film, Sunny Dancer heißt er, aus dem Vereinigten Königreich, von einem Filmemacher, der heißt Georges Jacques. Er lief auf der Berlinale im Generation-Programm.
11: Sunny Dancer ist einer von insgesamt 5 Filmen, die die Jugendlichen in dieser Woche anschauen. Alle unter der diesjährigen Festival-Überschrift Wirklich. Und doch sind die Spielfilme und Dokumentationen sehr verschieden, fasst Anna Farocki zusammen.
12: Der Film des ersten Tages war Freiheit. Dann gab es das Thema Flucht und Ankommen. Und es gibt das Thema Glück.
11: Themen, die die Jugendlichen durchaus bewegen und manchmal sogar in ihrer eigenen Wirklichkeit abholen, so wie beim 16-jährigen Leon.
13: Bei mir hat das tatsächlich auch was im Herzen bewegt, da ich auch einen Krebsfall in meiner Familie hatte. Die Jugend lernt daraus, sich nicht über Krebskinder oder generell über Leute, die krebserkrankt sind, lustig zu machen.
11: Deshalb sollte diese Tragikomödie, in der es um Freundschaft, Liebe und die Überwindung von Schicksalsschlägen geht, unbedingt im Festivalprogramm laufen, findet Leon. Doch bevor es zu dieser Entscheidung kommt, reden die Jugendlichen im anschließenden Gespräch ausführlich über den Film. Das ist gerade bei so schwierigen Themen wie Krebs wichtig, erklärt Haim Peres.
14: Die Gefühle, die durch den Film hochkommen, müssen sie dann irgendwo hin.
11: Außerdem müssen die Neuntklässler den Film bewerten, ganz professionell in mehreren Kategorien, angefangen bei Regie über Kamera, Schnitt, Musik bis hin zu Relevanz für ein junges Publikum. Gemeinsam werden die Argumente für den Film zusammengetragen.
13: Vielleicht wegen der Freundesgruppe so. Man chillt ja oft mit seinen Freunden, wenn man jugendlich ist.
15: Und es gibt ja auch so viele, die jetzt auch gerade vielleicht jemanden verloren haben, dass es dann halt so zeigt, dass man auch mit der Zeit irgendwann, dass halt auch besser werden kann, aber auch mal wieder schlechtere Tage werden.
11: Gut eine halbe Stunde tauschen sich die Schüler aus. Ein wichtiger Bestandteil der Juryarbeit. Die Jugendlichen entscheiden über Filme, die von anderen Jugendlichen angeschaut werden, so Anna Farocki.
12: Junge Menschen sollten mit in den Entscheidungen für ihre Altersgruppe einbezogen sein, weil sie natürlich Experten füreinander und für sich selber sind.
11: Trotzdem oder gerade deshalb ist es keine leichte Aufgabe. Darüber sind sich die Neuntklässler im Klaren. Sie haben eine große Verantwortung, wissen Jordan und Emilia.
15: Wir suchen halt so nach einem Film, der jetzt auch jeden ansprechen würde, jetzt nicht so eine bestimmte Gruppe.
16: Was so heutzutage die Jugend auch gucken würde, dass es auch passt und dass halt nichts Langweiliges ist dann.
11: Am Ende der Woche wird ganz demokratisch darüber abgestimmt, was im September in Bad Saarow gezeigt wird.
5: Da sind wir gespannt, was da rauskommt. Die Jugendjury tagt für das Film Ohne Grenzen Festival im September wieder in Bad Saarow. Ein Beitrag von Eva Kirchner war das. Das Wetter für Berlin und Brandenburg am Abend, teils sonnig, teils auch Schauer und Gewitter. Temperaturen aktuell 20 bis 23 Grad. In der Nacht ziehen sich die Gewitter dann weiter ostwärts. Es lockert auf und bleibt trocken. 15 bis 12 Grad. Morgen dann zunächst freundlich, später im Nordwesten wieder wolkig und Schauer kommen dazu. Und das Ganze bei Temperaturen von 25 bis 27 Grad.
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5: Mit Miriam Berger.
0: Die A2 ist in Richtung Berlin zwischen Thesen und Ciesa wegen Reparaturarbeiten noch bis voraussichtlich morgen gesperrt. Es werden Hitzeschäden beseitigt. A10 südlicher Berliner Ring Richtung Dreieck Werder. Zwischen Ferch und Dreieck Potsdam steht ein defektes Fahrzeug und es liegen Gegenstände auf allen Spuren. A10 östlicher Berliner Ring Richtung Dreieck Spreeau zwischen Marzahn und Hellersdorf wird gebaut. Nur die linke Spur ist frei. Stadtverkehr Berlin, Stadtring A100. A100 Richtung Wedding, ab Dreieck Neukölln abschnittsweise Stau. Richtung Treptow dauert es zwischen den Dreiecken Charlottenburg und Funkturm etwas länger und ab Hohenzollern-Damm gut 20 Minuten. A111 statt auswärts. Am Anschluss Heckerdamm ist die Autobahn gesperrt. Der Verkehr wird bis Mitte Juli über die Ausfahrt geleitet.
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5: Mit Bernhard Kemp. 4 Jahre ist der Anschlag auf die Nord Stream Pipeline jetzt schon her. Mehrere Stränge der Gasleitungen wurden durch Sprengstoffexplosionen beschädigt. Deutsche Behörden konnten eine Tätergruppe identifizieren. Ein Verdächtiger, der muss jetzt vor Gericht. Die Nachrichten dazu hat Miriam Berger.
0: Fast 4 Jahre nach dem Anschlag auf die Nord Stream Pipeline wird am Hamburger Oberlandesgericht Anklage gegen einen Ukrainer erhoben. Ihm wird vorgeworfen, einer der Taucher gewesen zu sein, die die Sprengsätze an die Pipelines in der Ostsee angebracht haben. ARD-Terrorismusexperte Holger Schmidt.
17: Nach den Explosionen an 3 der 4 Nord Stream Gaspipelines im September 2022 schien es monatelang so, als würden die Verursacher unerkannt bleiben. Doch durch intensive kriminalistische Arbeit und ein wenig Glück gelang es nicht nur, den mutmaßlichen Tatablauf des Anschlags zu rekonstruieren, es konnten auch konkrete Personen mit der Tat in Verbindung gebracht werden. Als dann eine dieser Personen, der nun angeklagte mutmaßliche Chef des Kommandos, allzu sorglos nach Italien und damit in den Schengen-Raum reiste, konnte er festgenommen werden. Das hanseatische Oberlandesgericht muss nun die Anklage prüfen. Dabei wird auch eine Rolle spielen, ob der Angeschuldigte sich darauf berufen kann, als Soldat im Krieg gehandelt zu haben und dadurch straflos zu sein.
0: Das Bundeskabinett hat mehrere Maßnahmen beschlossen, die die Verteidigungsfähigkeit Deutschlands stärken sollen. Die schwarz-rote Regierung argumentiert, die Schritte seien nötig, um auf die Bedrohung durch Russland zu reagieren. Gebilligt wurde zum einen ein Gesetzentwurf zum beschleunigten Bauen militärischer Infrastruktur. Ein weiteres Gesetz zielt auf Reservisten der Bundeswehr ab. Sie werden wieder zu Übungen verpflichtet und Arbeitgeber müssen sie dafür freistellen. Kritik der Wirtschaft an dieser Maßnahme hat der Präsident des Reservistenverbands Ernst im rbb24-Inforadio zurückgewiesen.
18: Wir reden da über Übungen, die auch nicht über Monate gehen, sondern es geht um 1, 2, 3 Wochen. Das Ganze wird gut und abgesprochen planbar sein, aber ohne eine Pflicht werden wir dort die nötige Ausbildung nicht hinkriegen.
0: Der Präsident des Reservistenverbandes Bastian Ernst. Bundeskanzler Merz hat sich zuversichtlich geäußert, dass Union und SPD sich heute in zentralen Fragen auf konkrete Reformen verständigen. Der CDU-Vorsitzende äußerte sich, bevor am Nachmittag der Koalitionsausschuss begann. Aus dem Hauptstadtstudio Jim Bob Nikschas.
19: Die Spitzen von Union und SPD werden über eine ganze Reihe von Vorschlägen diskutieren, kündigt Merz an. Es soll um Bürokratieabbau gehen, um Digitalisierung, Steuern und den Arbeitsmarkt. Merz erwartet, dass die Regierung bei ihrem Treffen einen wirklich großen Sprung nach vorne macht, schränkt jedoch ein, den großen Big Bang, den wird es vorerst nicht geben. Einig sind sich Union und SPD schon darüber, dass sie die Vorschläge der Rentenkommission umsetzen wollen. Auch eine Reform des Gesundheitssystems ist bereits auf dem Weg. Offen ist, ob sich die Koalition auch auf eine größere Steuerreform einigen kann. Die soll ab kommendem Jahr die Menschen entlasten, die nicht zu den Spitzenverdienern im Land gehören. Das aber muss gegenfinanziert werden.
0: Nach dem Auslaufen des Tankrabatts sind die Preise für Benzin und Diesel heute Mittag noch einmal kräftig gestiegen. Laut ADAC verteuerte sich um kurz nach 12 Uhr ein Liter Super E10 im bundesweiten Durchschnitt um über 18 Cent auf 2,15 Euro. Diesel stieg um mehr als 20 Cent auf durchschnittlich 2,11 Euro. Schon gestern hatten die Mineralölkonzerne die Preise massiv angehoben. Der Tankrabatt in Höhe von knapp 17 Cent war um Mittag Nacht ausgelaufen. In Berlin-Reinickendorf hat die BVG mit den Vorbereitungen für die geplante Verlängerung der U8 begonnen. Am Wilhelmsruher Damm gibt es Probebohren. Sie sind wichtig, um zu entscheiden, wie der U-Bahn-Tunnel konkret gebaut werden soll. Ute Schumacher, RBB 24, Landespolitik.
3: Erst mit diesen Daten könne eine belastbare Kostenschätzung für die U-Bahn-Verlängerung gegeben werden, so BVG-Chef Henrik Falk gegenüber dem RBB. Bisherige Schätzungen gehen von 390 Millionen Euro Gesamtkosten aus. Etwa ein Jahr werden die Bohrungen und ihre Auswertungen dauern, sagt der Geschäftsführer der BVG-Projekt GmbH Dennis Backwinkel dem RBB. Wenn anschließend alle Verfahren zügig laufen, könnte die Verlängerung der U8 Ende der 2030er Jahre in Betrieb genommen werden, so Backwinkel. Das setze allerdings voraus, dass unter anderem der Planfeststellungsbeschluss für den Tunnelbau nicht länger als 2 Jahre dauert.
0: Fußball-Zweitligist Hertha BSC startet mit einem Auswärtsspiel beim VfL Bochum in die neue Saison. Die Ansetzung für das Eröffnungsspiel hat die Deutsche Fußballliga heute bekannt gegeben. Die beiden Teams treffen am 7. August um 20.30 Uhr im Bochumer Ruhrstadion aufeinander. Soweit die Nachrichten. 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Das Wetter: am Abend vereinzelt Schauer oder Gewitter, aktuell in Berlin-Steglitz 24 und in Buch 25 Grad, in Göteborg 21 und in Bestensee 25 Grad. Nachts gering bewölkt oder klar, Tiefstwerte zwischen 12 und 16 Grad, morgen anfangs freundlich, später dichte Wolken und wieder Regen, maximal 27 Grad. Die Zeit 17.05 Uhr.
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5: Weiter im Studio für Sie, Bernhard Kempf. Das Bundeskabinett hat heute nicht im Bundeskanzleramt, sondern im Verteidigungsministerium getagt. Dabei wurde auch das sogenannte Reservestärkungsgesetz auf den Weg gebracht. Das soll dabei helfen, die Zahl der Reservistinnen und Reservisten von heute rund 60.000 langsam auf 200.000 zu steigern. Kirsten Gürschig erklärt das neue Gesetz.
20: Es geht darum, Deutschlands Verteidigungsfähigkeit zu stärken. Ein Ziel, das auch der Bundeskanzler nach der Kabinettssitzung im Verteidigungsministerium erneut betont.
21: Sie sehen, wir machen sicherheitspolitisch Tempo. Das braucht es in einer Weltlage, in der wir als Europäer schnell und entschieden Verantwortung für unsere Freiheit, für unsere Sicherheit und auch für unseren Wohlstand übernehmen müssen und wollen.
20: Dafür soll nicht nur die Zahl der aktiven Soldatinnen und Soldaten steigen, sondern auch die der Reservistinnen und Reservisten. Heute sind es rund 60.000. Die Zahl soll auf 200.000 steigen, also bis zum Jahr 2035 mehr als verdoppelt werden. Und sie sollen aktiv einbezogen werden, so Verteidigungsminister Boris Pistorius heute.
22: Eine Reserve, die auf Augenhöhe mit der aktiven Truppe ihren Dienst versehen soll, ihnen die Bedeutung zu geben, die sie haben, unsere Reservistinnen und Reservisten am Ball zu halten, also sie auch weiterentwickeln zu können in ihren Qualifikationen, damit sie dann eben im Ernstfall auch Systeme, auch die neuen Systeme beherrschen können. All dafür dient dieses Gesetz.
20: Die entscheidende Neuerung: Reservisten sollen in Zukunft verpflichtet werden können, an Übungen oder Diensten teilzunehmen, mit nur wenigen Ausnahmen. Je nach Dauer ihrer aktiven Dienstzeit in der Truppe können das zwischen 3 und maximal 12 Wochen pro Jahr sein. Bisher gilt: Die Teilnahme ist für Reservistinnen und Reservisten freiwillig, genauso die Freistellung durch die Arbeitgeber. Bastian Ernst, Präsident des Reservistenverbands und Bundestagsabgeordneter der CDU, begrüßt die Abschaffung der sogenannten doppelten Freiwilligkeit. Angesichts der Bedrohungen, insbesondere durch Russland, müsse die Reserve schnellstmöglich gestärkt werden.
23: Die Reserve ist 43% unseres gesamten Personalkörpers, den wir der NATO zugesichert haben. 260.000 Aktive, 200.000 Reservisten. Und die müssen wir jetzt befüllen. Und deswegen ist es ein Einsatz auch für die Heimat, für unser Land hier. Und die müssen natürlich üben, die müssen ausgestattet sein, die müssen wissen, was sie tun.
20: Nicht nur für die Reservisten selbst, auch für ihre Arbeitgeber gilt künftig: Sie sind in der Regel verpflichtet, ihre Mitarbeiter freizustellen. Sie erhalten eine Entschädigung für die Zeit, in der diese an einer Reserveübung teilnehmen. Angesichts des Fachkräftemangels macht diese Verpflichtung vielen Firmen Sorgen. Rainer Kambeck von der Deutschen Industrie- und Handelskammer betont, die Stärkung der Reserve sei wichtig, aber
24: Verpflichtungen sind immer insofern schlecht, weil man viele Unternehmen dann schon gar nicht mitnimmt, eben Reservisten zur Verfügung zu stellen und mit einer größeren Bereitschaft auch in diese ganze Aufgabe zu gehen, dass man auf einen sogar immer kleiner werdenden Pool an Fachkräften zusammenzugreift.
20: Die Arbeitgeber plädieren für mehr Absprachen und auch eine höhere Entschädigung für Betriebe, deren Arbeitnehmer zu Übungen eingezogen werden. Wichtig ist, die Verpflichtung, an Reserveübungen teilzunehmen, gilt erst für die Zukunft. Das betont der Verteidigungsminister heute noch einmal ausdrücklich.
22: Deswegen gelten die neuen Regelungen nicht für freiwillig Wehrdienstleistende, die sich vor Inkrafttreten des Gesetzes verpflichtet haben. Also auch nicht für die freiwillig Wehrdienstleistenden, die aktuell ihren Wehrdienst leisten. Und sie gelten natürlich erst recht nicht für die ehemaligen Wehrpflichtigen bis 2011.
20: Das heißt aber auch umgekehrt: Wer nach Verabschiedung des Gesetzes den neuen freiwilligen Wehrdienst leistet, muss sich dann darauf einstellen, dass er oder sie später auch zu Reserveübungen antreten muss.
5: Soweit der Bericht von Hauptstadtkorrespondentin Kirsten Girschig. Jetzt haben wir es gleich 5:10 und es wird tierisch. Sie sind klein, sie sind grau, sie haben Knopfaugen und sie sind unfassbar flauschig und sehr laut, wenn sie hungrig sind. Die Rede hier ist von Schreiadlerküken. In Potsdam werden über 20 Schreiadlerküken per Hand aufgezogen. Warum das notwendig ist und was es dabei besonders zu beachten gilt, das hat RBB24-Reporterin Magdalena Bienert heute sehr intensiv erleben dürfen.
1: Mitten im Wald auf idyllischem Gelände liegt der Falkenhof und die Aufzuchtstation für 26 Schreiadlerküken. Ursprünglich kommen sie aus Polen, wo die Population stabil ist, im Gegensatz zu Brandenburg. Hier leben rund 130 Schreiadlerpaare. Jedes bekommt zur Brutzeit 2 Eier. Das kleinere, das wird gerettet, erklärt die Polin Roxana Kaluja.
2: Das zweite Ei ist quasi ein Ersatzei, falls das erste Ei nicht befruchtet wurde und kein Küken schlüpft. Aber viele Raubvögel haben das Verhalten, was wir Kainismus nennen, von Kain und Abel. Es gibt eine große Aggressivität zwischen den Küken.
1: Das Küken, was 1 bis 2 Tage später schlüpft, wird vom Geschwisterküken getötet. Um das zu vermeiden, also die notwendige Entnahme der kleineren Eier und der sehr vorsichtige Transport aus Polen nach Brandenburg. Roxana Kaluja muss die Kleine nun 3-mal täglich füttern. Da die Tiere später ausgewildert werden, dürfen sie keinen für sie erkennbar menschlichen Kontakt haben. Auf dem Handy macht Roxana mütterliche Schreiadlerrufe an. Jetzt wissen die Kleinen, es gibt Futter. Roxana und auch ich streifen uns braune Umhänge über und setzen Masken mit Schnabel auf. Sie sind wirklich zu niedlich mit ihrem fluffig zerzausten Flaum. Auf dem Speiseplan stehen zerkleinerte Mäuse und Hasen. Sobald die Küken fliegen können, müssen sie die dann in unseren Wäldern selber fangen. Bis dahin gibt's aber noch All-Inclusive-Verpflegung im Falkenhof Potsdam.
5: In Potsdam werden über 20 Schreiadlerküken per Hand aufgezogen, RBB24-Reporterin Magdalena Bienert berichtete. Seit heute kostet der Kölner Dom Eintritt und zwar 12 € pro Person. Wie bitte? 12 € nur um eine Kirche mal von innen zu sehen? Ganz schön viel Geld, könnte man darüber denken. Aber der Kölner Dom ist auch Weltkulturerbe und mit 6 Millionen Besuchern pro Jahr eine der beliebtesten Sehenswürdigkeiten in Deutschland. Wie kommt der Eintrittspreis an? Eine erste Bilanz dazu von Jochen Hilgers.
6: Patty, Talin und Linda kommen aus Kanada und sind auf großer Europatour. Da ist der Stopp am Weltkulturerbe Dom natürlich Pflicht. Dass sie dafür Tickets brauchen, überrascht sie nicht. Das sind sie von anderen weltberühmten Bauwerken gewöhnt. Also gehen sie brav zum Ticketshop und bezahlen zusammen 36 €. Ich tue, was ich tun muss, und wir sind nun wirklich einen langen Weg gekommen, um uns hier alles anzuschauen. Ich mache das gerne, weil es für eine gute Sache ist und nicht nur um Geld einzunehmen. Aber hier geht es um die Restaurierung und das ist absolut gut. Um 10 Uhr öffnet der Dom. An der Hauptpforte gibt es die Ticketkontrolle. Es läuft eher schleppend an, aber immerhin Beschwerden gibt es nicht. Die Kosten für die Instandhaltung des Doms steigen immer weiter, sagen die Verantwortlichen. Es würde zum Beispiel noch bis 2070 dauern, bis die Schäden alleine aus dem Zweiten Weltkrieg behoben seien, sagt der Dompropst Guido Assmann.
8: Der Ukraine-Krieg nach Corona, die Materialkosten sind gestiegen, Energiepreise sind gestiegen. Das merken wir ja alle in unseren eigenen Wohnungen. Und wer ein kleines Häuschen hat oder eine Reparatur an einem Auto hat, was das alles kostet. Und diese Schere, die müssen wir wieder schließen.
6: Seit heute Vormittag 10 Uhr kostet der Eintritt in den Kölner Dom 12 €, ermäßigt 6 €. Es ging nicht mehr anders, sagen die Verantwortlichen dazu. Der Erhalt und Unterhalt des Weltkulturerbes beschäftigt 170 Mitarbeitende und kostet rund 16 Millionen € jährlich. Das Thema hat die Kölnerinnen und Kölner in den vergangenen Wochen ganz schön erhitzt. Die Älteren zeigen kaum bis gar kein Verständnis. Die Jüngeren schon.
9: Es gibt ja auch in der Türkei zum Beispiel eine Moschee, da muss man ja auch Eintritt zahlen. Deswegen finde ich das ganz gut, dass man eigentlich Eintritt zahlen muss.
25: Die Touristen sollen hier, sage ich mal, auch frei reingehen können und besichtigen. Also ich finde das nicht in Ordnung mit dem Eintritt.
26: Ich erst mal dramatisch.
7: weil jetzt wird schon in Aachen überlegt, ob die eventuell nachziehen.
10: Ich finde es sehr gut. Ich war noch nie im Dom drinne. Das ist jetzt mein erstes Mal. Und ich finde es sehr atemberaubend. Das ist sehr schön.
6: Im Nordbereich des Doms ist ein kleiner Teil des gewaltigen Innenraums abgesperrt. Hier darf gratis gebetet werden oder die Gläubigen stellen Kerzen auf. Domschweizer sorgen für Ordnung. Das Bild vor und im Dom hat sich jedenfalls verändert. Die Offenheit, die der Dom bisher zeigte, ist dahin, sagen einige Kölnerinnen und Kölner. In Köln spricht man von unserem Dom. Unser Dom kostet jetzt Eintritt. Daran werden sich viele noch gewöhnen müssen.
5: 12 Euro pro Person, wer in den Kölner Dom will, aus Köln berichtete unser Reporter Jochen Hilgers.
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5: Ja, unerwartet früh hat sich die deutsche Fußballnationalmannschaft ja von der Weltmeisterschaft verabschiedet. Das deutsche Teamquartier in Winston-Salem ist fast komplett verwaist. Fast, denn unsere WM-Reporterin in den USA halten natürlich noch die Stellung, wie Tabea Kunze. Hallo Tabea.
12: Hallo Bernhard.
5: Tabea, was wir hier in Deutschland mitbekommen haben, hatte die Abreise der DFB-Elf ja wohl eher einen ziemlich fluchtartigen Charakter. Es gab keine Statements, kein geschlossenes Bild. Welchen Eindruck hat das Ganze auf dich gemacht?
12: Einen ähnlichen, denn das einzige Statement, das es gab, war das von DFB-Präsident Bernd Neuendorf gestern hier vor den Toren des Teamhotels in Sichtweite zu uns Journalisten. Das war wirklich sehr skurril, dass er nicht die paar Meter zu den Journalisten rübergekommen ist und man ihm auch hätte Fragen stellen können. Nein, es blieb bei diesem knapp zweiminütigen Statement, in dem er ja auch nicht viel mehr gesagt hat, als dass es jetzt eine Analyse geben wird in den kommenden Tagen. Und das ist auch das Einzige, was wir bis zum jetzigen Stand vom DFB gehört haben.
5: Das Scheitern der deutschen Mannschaft heißt, die Fußballstimmung hier im Land ist miserabel. Für die Experten und das Fußballvolk ist der Bundestrainer nicht mehr tragbar. Die Frage scheint nicht zu sein, ob sich die Wege von DFB und Nagelsmann trennen, sondern eher wann und wie.
12: Ja, ich würde jetzt auch sagen, Julian Nagelsmann hat wirklich kaum Argumente noch auf seiner Seite. Das liegt natürlich vor allem an der sportlichen Bilanz, aber auch an seiner Kommunikation. Da hat er wirklich einige Fehler gemacht hier im Rahmen dieses Turniers. Und trotzdem muss man sagen, bei der Entscheidung, ob es mit ihm weitergeht oder nicht, spielt auch Geld eine Rolle. Nagelsmann soll 7 Millionen Euro verdienen im Jahr. Sein Vertrag läuft noch 2 Jahre. Das heißt, man redet dann bei einer möglichen Abfindung schnell über einen zweistelligen Millionenbetrag. Und da ist wirklich die Frage, ob sich der DFB das leisten kann und leisten möchte. Denn auch ein möglicher Nachfolger müsste ja dann auch noch mal bezahlt werden. Und wenn wir da über jemanden wie Jürgen Klopp sprechen, dann wird er nicht weniger verdienen wollen als Julian Nagelsmann. Und diese Kriterien spielen einfach bei der Entscheidung pro oder contra Nagelsmann auch eine Rolle.
5: Du hast den Namen eben jetzt schon genannt. Jürgen Klopp wird immer wieder als möglicher Nachfolger gehandelt. Wie schätzt du das ein?
12: Er ist natürlich der logische Kandidat, auf den sich wahrscheinlich auch viele Fußballfans in Deutschland freuen würden, einfach weil er schon bewiesen hat, dass er Titel holen kann, dass er Begeisterung wecken kann, dass er aber auch jemand ist, der manchmal mit dem Kopf durch die Wand will. Und da ist die Frage, ob sich der DFB darauf einlässt. Und dann muss man natürlich auch nicht vergessen, dass Jürgen Klopp hier im Rahmen der WM auch kommunikativ jetzt nicht frei von Fehlern war. Er hat noch vor dem ersten Spiel hier den Bundestrainer Nagelsmann öffentlich mehr oder weniger angezählt, als er eben in einem TV-Interview gesagt hat, noch macht Julian Nagelsmann die Aufstellung. Also auch das darf man nicht vergessen, wenn man über die Personalie Jürgen Klopp spricht.
5: Ganz vielen Dank. Informationen waren das aus den USA von unserer WM-Reporterin Tabea Kunze.
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5: Das Wetter für Berlin und Brandenburg bis zum Abend, teils sonnig, sind aber auch Schauer und Gewitter möglich. Aktuell Temperaturen 20 bis 23 Grad. Die Gewitter ziehen in der Nacht dann weiter Richtung Osten ab. Es wird trocken und geht runter auf 15 bis 12 Grad. Morgen dann der Donnerstag, er ist freundlich, später im Nordwesten wieder wolkig und es gibt Schauer. Höchstwerte morgen 25 bis 27 Grad.
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5: Den hat Miriam Berger.
0: Die A2 ist in Richtung Berlin zwischen Thesen und Ciesa wegen Reparaturarbeiten noch bis voraussichtlich morgen gesperrt. Es werden Hitzeschäden beseitigt. A10 östlicher Berliner Ring Richtung Dreieck Spreeau zwischen Marzahn und Hellersdorf wird gebaut. Nur die linke Spur ist frei. Sie benötigen bis zu 20 Minuten länger. A10 südlicher Berliner Ring Richtung Dreieck Spreeau zwischen Niederlehme und Dreieck Spreeau ist die rechte Spur gesperrt. A11 Richtung Stettin zwischen Penkun und der polnischen Grenze werden Fahrbahnschäden beseitigt. Die Autobahn ist bis voraussichtlich morgen Abend gesperrt. Stadtverkehr Berlin. Stadtring A100 Richtung Wedding ab Dreieck Neukölln abschnittsweise Stau mit plus 25 Minuten und Richtung Treptow dort ist ab Hohenzollern-Damm gut 20 Minuten länger.
5: 20 nach 5 haben wir es jetzt.
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5: Mit Bernhard Kempf. Ein Anschlag in der Ostsee, der im wahrsten Sinne des Wortes auch viel politischen Sprengstoff hatte. Das Ziel, die Nord Stream Pipeline am Grund der Ostsee. Zunächst gab es viele Vermutungen. Waren das die Amerikaner, die Ukrainer oder möglicherweise die Russen selbst? Die Nachrichten hat Miriam Berger.
0: Fast 4 Jahre nach dem Anschlag auf die Nord Stream Pipeline wird am Hamburger Oberlandesgericht Anklage gegen einen Ukrainer erhoben. Ihm wird vorgeworfen, einer der Taucher gewesen zu sein, die die Sprengsätze an die Pipelines in der Ostsee angebracht haben. Der Mann wurde im August vergangenen Jahres in Italien in der Nähe von Rimini gefasst. Das Gericht wird die Anklage der Bundesanwaltschaft jetzt prüfen. Dabei wird auch eine Rolle spielen, ob sich der Beschuldigte darauf berufen kann, als Soldat im Krieg gehandelt zu haben und dadurch straffrei zu bleiben. Unklar ist weiter, wer den Anschlag in Auftrag gegeben hat. Das Bundeskabinett hat mehrere Gesetzentwürfe beschlossen, mit denen die Verteidigungsfähigkeit Deutschlands gestärkt werden soll. Dabei geht es zum einen um militärische Infrastruktur wie Unterkünfte oder Munitionsdepots. Deren Bau will man beschleunigen. Zum anderen sollen Reservisten der Bundeswehr zu Übungen verpflichtet werden können. Aus dem Hauptstadtstudio Katrin Aue.
11: Das Gesetz diene dazu, die Zahl der Reservistinnen und Reservisten bis 2035 auf 200.000 zu steigern, erklärte Verteidigungsminister Pistorius. Außerdem sei das Ziel, Reservisten am Ball zu halten, also sie immer auf den neuesten Stand zu bringen, damit sie im Ernstfall alle Systeme beherrschten. Demnach können sowohl die Reservistinnen und Reservisten als auch ihre Arbeitgeber nur noch in Ausnahmefällen Nein sagen, wenn die Einberufung kommt. Übungen können laut Gesetzentwurf zwischen 3 und maximal 12 Wochen pro Jahr dauern. Arbeitgeber bekommen eine finanzielle Entschädigung, wenn ihre Mitarbeitenden ausfallen.
0: Die Spitzen von Union und SPD beraten seit dem Nachmittag im Koalitionsausschuss über ihre gemeinsamen Reformvorhaben. Neben der Einkommensteuer geht es auch um Rente und Gesundheit. SPD-Parlamentsgeschäftsführer Wiese sagte in der ARD, die Koalition sei fest entschlossen, vor der Sommerpause zu Ergebnissen zu kommen. Auch Bundeskanzler Merz äußerte sich vor dem Treffen zuversichtlich.
13: Meine Erwartung ist, dass wir wirklich einen großen Sprung nach vorne machen in der Modernisierung unseres Landes, dass wir auch das Thema Wettbewerbsfähigkeit prioritär im Blick haben und dass wir alles tun, damit private Haushalte konsumieren können, aber auch die Industrie investieren kann.
0: Bundeskanzler Friedrich Merz, CDU. Über die möglichen Ergebnisse der Beratungen soll morgen auf einer Pressekonferenz informiert werden. Nach dem Auslaufen des Tankrabatts sind die Preise für Benzin und Diesel heute Mittag noch einmal kräftig gestiegen. Laut ADAC verteuerte sich um kurz nach 12 Uhr ein Liter Super E10 im bundesweiten Durchschnitt um über 18 Cent auf 2,15 Euro. Diesel stieg um mehr als 20 Cent auf durchschnittlich 2,11 Euro. Schon gestern hatten die Mineralölkonzerne die Preise massiv angehoben. Der Tankrabatt in Höhe von knapp 17 Cent war um Mitternacht ausgelaufen. Viele Brandenburger Flüsse wie Spree und Oder führen zurzeit zu wenig Wasser. Bei den meisten der 26 Messstellen des Landesamtes für Umwelt steht die sogenannte Niedrigwasserampel aktuell auf Rot. Grund für die niedrigen Pegel ist laut Landesamt die anhaltende Trockenheit, die bereits im Frühjahr registriert wurde. Die jüngsten Hitzetage mit Temperaturen von teils über 40 Grad hätten die Lage verschärft, weil zusätzlich Wasser verdunstet ist. Auch die Grundwasserstände sind gesunken. Das Landesamt für Umwelt schließt deshalb weitere Wasserentnahmeverbote nicht aus. Die europäische Südsternwarte ESO fordert, die Gesamtzahl der Satelliten in der Erdumlaufbahn zu begrenzen. Laut ESO sind derzeit weltweit über 1,7 Millionen zusätzliche Satelliten geplant. Das hätte einer Studie zufolge verheerende Folgen für die Astronomie. Aus der ARD-Wissenschaftsredaktion Leon Wagner.
14: Die neue Studie der ESO zeigt, dass dann jede Nacht Hunderte und zu bestimmten Zeiten sogar Tausende Satelliten sichtbar wären. Das entspricht etwa der Anzahl der Sterne, die man unter guten Bedingungen mit dem bloßen Auge sehen kann. Allein das US-Raumfahrtunternehmen SpaceX plant 1 Million weitere Satelliten für weltraumbasierte Rechenzentren. Satelliten hellen den Nachthimmel auf und beeinträchtigen dadurch astronomische Beobachtungen. Mit den aktuellen Anträgen sei die Grenze dessen überschritten, was die Astronomie verkraften kann, so ESO-Astronom Olivier Henault. Daher fordert die ESO, dass die Gesamtzahl der Satelliten in der Erdumlaufbahn auf 100.000 begrenzt wird.
0: Soweit die Nachrichten. 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Das Wetter: am Abend vereinzelt Schauer oder Gewitter. Aktuell in Berlin-Steglitz 24 und in Buch 25 Grad. In Guteborn 21 und in Bestensee 25 Grad. Nachts gering bewölkt oder klar, Tiefstwerte zwischen 12 und 16 Grad. Morgen anfangs freundlich, später dichte Wolken und wieder Regen, maximal 27 Grad. Die Zeit 17.26 Uhr.
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5: Weiter geht's jetzt mit Bernhard Kempf. Der Deutsche Fußballbund, der DFB, kommt in diesen Tagen einfach nicht aus den Schlagzeilen raus. Erst ja das frühe WM aus für das deutsche Team in den USA und heute dann das Razzia in der DFB-Zentrale. Dazu war vorhin RBB 24 Inforadio Sportredakteur Christian Gussmann bei mir im Studio und der hat erläutert, was man bisher über diese Razzia weiß.
15: Also dass es nicht nur in Frankfurt Durchsuchungen gegeben hat, Frankfurt, da ist ja die DFB-Zentrale, sondern auch in etlichen anderen deutschen Großstädten. So, und bei den Stichwörtern Razzia und DFB zuckt man ja immer erstmal zusammen. Ist ja nicht das erste Mal, dass es sowas gibt. Auch im Zusammenhang mit der Sommermärchen-Affäre hat es unter anderem da schon sowas gegeben. Diesmal liegt der Fall allerdings, wie sich das bisher darstellt, ein bisschen anders, denn der DFB ist eher Betroffener als Beschuldigter. Bei dem Vorwurf, erhoben wird er durch die Staatsanwaltschaft Bochum, geht es um Vorteilsgewährung und Vorteilsannahme, so das Juristendeutsch. Ich kann das mal versuchen zu übersetzen. Bestechung nennen wir das landläufig.
5: Bestechung. Wer ist denn da bestochen worden? Wissen wir da schon was?
15: Also Stadtverwaltungen heißt es, beziehungsweise deren Mitarbeiter, weil Verwaltung selber ist ja schwierig zu bestechen. So, und zwar diese Stadtverwaltung in Städten, die vor 2 Jahren Europameisterschaftsspiele ausgetragen haben. Diese Mitarbeiter sollen illegal zu EM-Begegnungen eingeladen worden sein oder / Vorkaufsrechte für Eintrittskarten erhalten haben. Man wundert sich ja immer, wie da auf diesen Zweitverkaufsplattformen ganz viele Tickets so landen können. Und das jetzt, weil sich das jetzt hier so darstellt, das wäre ein Weg, der dann auch sehr einträglich bzw. lohnend war, wenn die Vorwürfe tatsächlich zutreffen sollten, ging nämlich um mehrere tausend Karten gleich. Ohne die Details zu wissen, Karten in 4-stelliger Zahl, die vermutlich das Doppelte vom Einkaufspreis kosteten, da kommt schon was zusammen. Also selbst wenn sich Bestochene und Bestecher den Reibach teilen, dürfte sich gelohnt haben und würde wohl auch den Satz von NRW-Innenminister Herbert Reul erklären, ein Fußballticket sei im öffentlichen Dienst kein Gehaltsbestandteil. Wer dann trotzdem die Hand aufhalte, bekomme Besuch. Mit Besuch meint er halt die Razzien.
5: Klare Worte. Jens-Christian, wir haben bis jetzt viel über Bestochene gehört und gelernt. Wer hat denn bestochen? Also wer hat denn versucht, sich dadurch Vorteile zu verschaffen?
15: Also die Behörden sind da nicht sehr auskunftsfreudig. Ich deute das so, dass die Ermittlungen noch laufen, dass man da diesen Ermittlungserfolg nicht gefährden will. Aber was bisher durchsickerte, das ist Folgendes. Soll sich um einen 46-jährigen Franzosen handeln, der hat gearbeitet für die Euro 2024 GmbH. Diese GmbH, das war ein Gemeinschaftsunternehmen von DFB und UEFA, gegründet, um die Europameisterschaft zu organisieren und durchzuführen. Und dieser Franzose soll bei der GmbH für die Beziehungen zu den Austragungsstädten zuständig gewesen sein. Er lud dann EM-Verantwortliche bei den Städten zu Spielen ein, soll weitere Eintrittskarten an sie verteilt haben. Das ist das, was man bisher weiß. Natürlich gilt auch hier die Unschuldsvermutung. Allerdings müssen halt Tatsachen vorliegen, die ziemlich schwerwiegend sind, denn es gab richterliche Durchsuchungsgenehmigungen und die kriegst du nicht einfach nur so. Also Stand jetzt muss man sagen, beim DFB hat man nicht versucht, sich einen Vorteil zu erschleichen, sondern ein Angestellter hat sich auf DFB und UEFA-Kosten bereichert. Man steht da ziemlich gut da.
5: Soweit die Informationen von rbb-Sportredakteur Jens-Christian Gußmann. 17:30 Uhr, jetzt ganz genau 17:30 Uhr. In Berlin-Reinickendorf hat die BVG mit den Vorbereitungen für die geplante Verlängerung der U-Bahn-Linie 8 begonnen. Diese neue Strecke soll ja vom U-Bahnhof Wittenau bis ins Märkische Viertel führen. Seit heute wird der Baugrund mit Hilfe von Probebohrungen untersucht. Die sind nämlich wichtig, um konkret planen zu können, wie denn diese Tunnelröhre gebaut werden muss und wo exakt sie idealerweise später entlanglaufen soll. RBB24-Reporterin Ute Schumacher war heute früh an der ersten Stelle.
3: Neben der großen Baugrube für ein großes Wohnhochhaus der Gesobau am Wilhelmsruher Damm in Reinickendorf setzten zwei Bauarbeiter die erste Bohrung in den Märkischen Sand.
16: Damit man weiß, wo der Grundwasser steht und was hier oben für den Boden ansteht. Für spätere Traglasten, Wasserabsenkungen etc.
3: Charles Jaster wird mit seinen Kollegen mehrere Bohrungen entlang des geplanten U-Bahn-Trassenverlaufs setzen.
16: Ist aufregend, immer wieder eine Herausforderung, jeden Tag was Neues. Jede Baustelle, überall ist der Boden anders.
3: Weil das so ist, hängt an den Ergebnissen der Bohrungen auch, wie genau der geplante U-Bahn-Tunnel gebaut werden muss. Wenn diese Ergebnisse da sind, kann es eine realistische Baukostenschätzung geben, sagt BVG-Chef Henrik Falk. Die bisher geschätzten Kosten von 390 Millionen Euro seien nur sehr grob.
16: Alles andere davor sind Hochrechnungen. Wir gucken in andere Städte, wir gucken uns gewisse Dinge an. Aber es hängt so viel vom Baugrund und von diesen Untersuchungen ab, dass ich genau weiß, diese Leistungsphase jetzt wird ein Jahr dauern und wird uns ein großes Maß an Sicherheit bringen. Und dann am Ende dieser Bewertung genau sagen zu können, wie lange dauert es, was bauen wir und was kostet es genau. Und dafür werde ich dann noch gerade stehen.
3: Die Verlängerung der U8 hat aber nicht nur Fans. BUND, Grüne und Linke plädieren dafür, das Märkische Viertel lieber ans Straßenbahnnetz anzuschließen.
17: Was das Märkische Viertel braucht, das ist vor allem eine bessere Feinerschließung. Die Verlängerung der M1 von Rosenthal bis ins Märkische Viertel, das wäre aus unserer Sicht ein echter Gewinn für die Fahrgäste und für die Anwohnerinnen und Anwohner hier.
3: Sagt der verkehrspolitische Sprecher der Linken, Christian Ronneburg. Die Straßenbahn wäre auch viel schneller und günstiger im Bau im Vergleich zur U-Bahn. Verkehrssenatorin Ute Bonde von der CDU findet aber, dass die Kapazität der Straßenbahn zu gering ist.
18: Hier leben so viele Bürgerinnen und Bürger Berlins und wir erwarten, dass wir mit diesem Anschluss 38.000 Menschen erreichen, die dann den ÖPNV ganz anders nutzen können, als sie ihn heute nutzen können, nämlich mit der U-Bahn.
3: Bloß ab wann sie das können, ist die Frage. Die beantwortet der Geschäftsführer der BVG Projekt GmbH, Dennis Backwinkel, so.
19: Wenn es optimal läuft, wird es Ende der 30er Jahre in Betrieb genommen werden können.
3: Das hieße aber auch, dass alle nötigen Planungsschritte ohne Verzug vorangehen und beispielsweise der Planfeststellungsbeschluss nicht länger als 2 Jahre dauern darf.
5: Ute Schumacher wird es über die Verlängerung der U-Bahn-Linie 8. Die Europäische Union kämpft gegen Billigprodukte von Anbietern wie Temu und Shein. Ab heute fällt die Zollfreigrenze für Pakete mit weniger als 150 Euro Warenwert aus dem EU-Ausland weg. Damit soll die Wettbewerbsfähigkeit von europäischen Unternehmen gestärkt werden. Ist diese Zollabgabe jetzt gut oder sinnvoll? Unsere EU-Korrespondentin Katrin Schmidt hat dazu folgende Meinung.
2: 3 Euro Zollabgabe, das ist auf den ersten Blick eine späte Reaktion der EU auf die Flut an Billigpaketen aus China. Und auf den zweiten Blick ein Weckruf für Europas Verbraucherinnen und Verbraucher, die vielleicht jetzt erst zweimal überlegen, bevor sie auf Kaufen klicken, wenn zu den 3 Euro für 3 T-Shirts plus 3 Haargummis künftig noch 3 Euro Paketgebühr obendrauf kommen. Dieses zweimal Überlegen ist nämlich im groben Durchschnitt bisher offensichtlich nicht passiert, trotz aller Erfahrungen mit stinkendem Spielzeug, durchschmoren Kabeln, Fälschungen oder einfach Produkten, die live so viel schlechter aussehen als auf den blinkenden Angeboten auf der Temu- oder Shein-Website. Nur so konnten die beiden chinesischen Billiganbieter zu solch dominanten Playern in Europa werden und täglich rund 460.000 bestellte Pakete allein nach Deutschland schicken. EU-weit waren es im vergangenen Jahr 12 Millionen Pakete pro Tag. Und damit soll niemand kritisiert werden, der in schwierigen Zeiten nach den günstigsten Angeboten suchen muss. Aber im Fall der China-Pakete war ja nun hinlänglich bewiesen, was schon zu Großmutters Zeiten ohne Onlinehandel galt. Wer zu günstig shoppt, kauft zweimal. Und so sind diese Päckchen für Europa erstens zum enormen Müll-, Recycling- und Umweltproblem geworden und zweitens zum Sicherheitsrisiko, denn groß angelegte Testkäufe von europäischen Verbraucherschutzorganisationen ergeben, dass 60-70% der Produkte gegen EU-Standards verstoßen, wegen Brandgefahr, Stromschlagrisiko, giftigen Chemikalien oder Produkten, an denen Kleinkinder ersticken können. Und die Päckchen sind, drittens, zum Killer für die europäischen Händler geworden, die Mehrwertsteuer abführen, Produktsicherheit nachweisen und Rückgaberechte gewähren müssen, während sich die chinesischen Plattformen diesen Pflichten entziehen konnten. Ist der 3-Euro-Move der EU also ein richtiger Schritt? Ja. Wird er die Wende bringen? Wahrscheinlich nicht. Denn mehrere Online-Händler haben bereits angekündigt, neue Verteilzentren in Europa zu bauen, um die Kleinstbestellungen zuerst gesammelt dorthin zu liefern und so die neue Abgabe zu umgehen. Und werden die Verbraucher den 3-Euro-Aufschlag spüren? Die EU-Kommission hält sich richtigerweise zurück. Es liege allein im Geschäftskalkül der Anbieter, in welchem Umfang sie die Zollgebühren weitergeben. Aber die Idee dahinter scheint klar und auch notwendig. Es ist ein Weckruf.
5: Soweit der Zwischenruf im Inforadio von Katrin Schmidt.

0: erneuerbaren Branche macht sich dabei für Großspeicher stark. Mehr dazu von Wirtschaftsreporter Sören Hinze.
1: Gaskraftwerke oder Stromspeicher. Wohin sollen Milliardeninvestitionen fließen? Aus Sicht des Bundesverbandes Erneuerbare Energien ist die Sache klar. Er setzt auf Großspeicher. Und eine Studie des Fraunhofer Instituts im Auftrag des Bundesverbandes Erneuerbare Energien kommt zu dem Ergebnis, dass sich rund 4 Milliarden Euro einsparen lassen, wenn nicht vornehmlich in neue Gaskraftwerke investiert wird.
2: Die Kraftwerke, die Erdgaskraftwerke, die wir heute bauen, in der Kraftwerksstrategie sind Kraftwerke, die nur für wenige Stunden, für wenige hundert Stunden realisiert werden können und danach sind sie aus. Und deswegen sind sie so wahnsinnig teuer.
1: Sagt Matthias Stark vom Bundesverband Erneuerbare Energien. Batteriespeicher hingegen
2: sind nicht nur für diese paar hundert Stunden wichtig, die Sie ja gesehen haben, die hohen Strompreisspitzen zu kappen. Nein, wir können sie über 8.760 Stunden in einer Vielzahl von anderen Multi-Use-Anwendungen nutzen. Und deswegen ist es sinnvoll, sich deutlich zu machen, wie wir effizient die Energiewende gestalten. Und dazu gehört ganz entscheidend die Flexibilität.
1: Strompreisspitzen gibt es in den Abendstunden, weil dann Haushalte und Fabriken parallel viel Strom verbrauchen und am Abend die Solarstromproduktion wegbricht. Diese Preisspitzen könnten Batteriespeicher dämpfen, wenn sie in den Abendstunden zusätzlichen Strom bereitstellen. Aus Sicht des Bundesverbandes Erneuerbare Energien muss die Kapazität an Großspeichern in Deutschland vervielfacht werden, und zwar zügig. Solche Speicher müssen allerdings auch ans Stromnetz angebunden werden. Zuständig dafür sind die großen Netzbetreiber wie 50 Hertz, das für Ostdeutschland zuständige Unternehmen. 50 Hertz-Sprecher Volker Gutstedt registriert zuletzt eine wahre Antragsflut.
3: Es gibt eigentlich erst seit 2 oder 3 Jahren überhaupt einen richtigen Markt für diese Großbatteriespeicher. Und dementsprechend sind die Anträge auf Netzanschluss auch seit 2023 wirklich exponentiell angestiegen, von quasi 0 auf mehrere hundert Anträge.
1: Ein gewaltiger Aufwand für die Netzbetreiber, denn den gespeicherten Strom zu den Verbrauchern zu bringen, ist gar nicht so einfach. Dafür muss 50 Hertz
3: in den Umspannwerken erhebliche technische Vorkehrungen treffen muss. Man muss sie erweitern, man muss neue Schaltfelder schaffen, man muss die Umspannwerke teilweise räumlich erweitern. Teilweise müssen wir neue Umspannwerke dafür bauen und das alles kostet Zeit und vor allem auch Geld.
1: Nach Einschätzung von Netzbetreiber 50 Hertz müssen die Anträge deshalb genau geprüft werden, welche Projekte wirklich realisierbar sind. Ansonsten drohen neue Leitungen und Umspannwerke ungenutzt in der Landschaft zu stehen, während sinnvollere Projekte auf den Netzanschluss warten. Denn das Stromnetz ist der eigentliche Flaschenhals für den Umbau des Energiesystems. Nicht jedes Projekt für einen Großspeicher hat deshalb wohl Aussicht auf Erfolg.
0: So, wir schauen aufs Wetter für Berlin und Brandenburg. Vereinzelt Schauer und Gewitter sind da möglich, sonst bleibt es trocken. Aktuell in Berlin-Dahlem 24 und in Angermunde 25 Grad. Nachts geht es dann runter auf 16 bis 12 Grad. Die Gewitter ziehen langsam ab. Morgen zunächst freundlich, später dicht bewölkt. Es regnet wieder, maximal 27 Grad.
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0: Den hat Miriam Berger.
5: Vorsicht bitte auf der A10 südlicher Berliner Ring Richtung Dreieck Spreeau. Zwischen Ludwigsfelde Ost und Genshagen steht ein defektes Fahrzeug auf der rechten Spur. Die A2 ist in Richtung Berlin zwischen Thesen und Ziesa wegen Reparaturarbeiten noch bis voraussichtlich morgen gesperrt. A10 östlicher Berliner Ring Richtung Dreieck Spreeau. Zwischen Marzahn und Hellersdorf wird gebaut. Nur die linke Spur ist frei. Sie benötigen bis zu 20 Minuten länger. A11 Richtung Stettin. Zwischen Penkun und der polnischen Grenze werden Fahrbahnschäden beseitigt. Die Autobahn ist bis voraussichtlich morgen Abend gesperrt. Stadtverkehr Berlin. Stadtring A100 Richtung Wedding ab Dreieck Neukölln. Abschnittsweise Stau mit plus 25 Minuten. Und in Richtung Treptow dauert es ab Hohenzollern haben gut 20 Minuten länger.
0: 17.40 Uhr.
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0: Mit Bernhard Kempf. Wer steckt hinter dem Anschlag auf die Nord Stream Pipeline in der Ostsee? Das Ganze klingt wie ein Krimi. Ein Segelboot sollen die mutmaßlichen Täter gemietet haben. Dann führen die Spuren bis nach Italien zu einem Ukrainer, der dort festgenommen wurde. Erstes Thema in den Nachrichten mit Miriam Berger.
5: Fast 4 Jahre nach dem Anschlag auf die Nord Stream Pipeline wird am Hamburger Oberlandesgericht Anklage gegen einen Ukrainer erhoben. Ihm wird vorgeworfen, einer der Taucher gewesen zu sein, die die Sprengsätze an die Pipelines in der Ostsee angebracht haben.

0: Der Mann wurde im August vergangenen Jahres in Italien in der Nähe von Rimini gefasst. Das Gericht wird die Anklage der Bundesanwaltschaft jetzt prüfen. Dabei wird auch eine Rolle spielen, ob sich der Beschuldigte darauf berufen kann, als Soldat im Krieg gehandelt zu haben und dadurch straffrei zu bleiben. Unklar ist weiter, wer den Anschlag in Auftrag gegeben hat. Bundeskanzler Merz hat sich zuversichtlich geäußert, dass Union und SPD sich heute in zentralen Fragen auf konkrete Reformen verständigen. Der CDU-Vorsitzende äußerte sich, bevor am Nachmittag der Koalitionsausschuss begann. Aus dem Hauptstadtstudio Jim Bob Nikschas.
1: Die Spitzen von Union und SPD werden über eine ganze Reihe von Vorschlägen diskutieren, kündigt Merz an. Es soll um Bürokratieabbau gehen, um Digitalisierung, Steuern und den Arbeitsmarkt. Merz erwartet, dass die Regierung bei ihrem Treffen einen wirklich großen Sprung nach vorne macht, schränkt jedoch ein, den großen Big Bang, den wird es vorerst nicht geben. Einig sind sich Union und SPD schon darüber, dass sie die Vorschläge der Rentenkommission umsetzen wollen. Auch eine Reform des Gesundheitssystems ist bereits auf dem Weg. Offen ist, ob sich die Koalition auch auf eine größere Steuerreform einigen kann. Die soll ab kommendem Jahr die Menschen entlasten, die nicht zu den Spitzenverdienern im Land gehören. Das aber muss gegenfinanziert werden.
0: Das Bundeskabinett hat Maßnahmen auf den Weg gebracht, um die Verteidigungsfähigkeit Deutschlands zu stärken. Zum einen soll militärische Infrastruktur schneller gebaut werden können, etwa Kasernen oder Munitionsdepots. Zum anderen ist geplant, Reservisten zu verpflichtenden Übungen einzuziehen. Der Reservistenverband unterstützt das Vorhaben. Verbandspräsident Ernst sagte im RBB 24 Inforadio, der Staat habe die Verpflichtung, die äußere Sicherheit zu gewährleisten. Um die Ausbildung der Reservisten sicherzustellen, seien verpflichtende Übungen notwendig. Das Interview mit dem Verbandschef hören Sie hier nach diesen Nachrichten. In Griechenland sind 5 Menschen bei Brandanschlägen verletzt worden. Nach bisherigen Erkenntnissen richteten sich die Taten in der Stadt Thessaloniki gegen Mitglieder der Regierungspartei Neue Demokratie. Aus Athen Moritz Pompel.
2: Die Verletzten werden mit Verbrennungen oder Rauchvergiftungen im Krankenhaus behandelt. Die Polizei teilte mit, dass für die Anschläge Sprengsätze aus Campinggasbehältern verwendet wurden. Wer hinter den Anschlägen steckt, ist bisher noch unklar. In Griechenland gibt es immer wieder Angriffe radikaler Gruppen, etwa auf das Eigentum von Politikern oder gegen Polizisten. Der Minister für Bevölkerungsschutz, Michalis Chrysochoidis, bezeichnete die Täter als dumme und uneinsichtige Menschen, die eine harte Bestrafung verdient hätten. Die Antiterroreinheit der Stadt Thessaloniki habe die weiteren Ermittlungen übernommen.
0: Die erzkonservative Pius-Bruderschaft hat sich über ein Verbot des Papstes hinweggesetzt und 4 ihrer Mitglieder zu Bischöfen geweiht. An der Zeremonie am Vormittag im Schweizer Kanton Wallis nahmen tausende Menschen teil. Schweiz-Korrespondentin Katrin Hondl.
3: Auch eine letzte Warnung von Papst Leo XIV. Beeindruckte die traditionalistische Pius-Bruderschaft nicht. Nach dem Kirchenrecht hat die vom Papst verbotene Bischofsweihe harte Konsequenzen. Sie gilt als schismatischer Akt, der automatisch die Exkommunikation, also den Kirchenausschluss der an der Weihe Beteiligten nach sich zieht. Die Pius-Brüder lehnen bis heute Reformen ab, die die katholische Kirche in den 1960er Jahren eingeführt hatte, zum Beispiel einen gleichberechtigten Dialog mit anderen Religionen oder Gottesdienste in anderen Sprachen als Latein.
0: In Berlin-Reinickendorf hat die BVG mit den Vorbereitungen für die geplante Verlängerung der U8 begonnen. Am Wilhelmsruher Damm gibt es Probebohrungen. Sie sind wichtig, um zu entscheiden, wie der U-Bahn-Tunnel konkret gebaut werden soll. Ute Schumacher, RBB 24 Landespolitik.
4: Erst mit diesen Daten könne eine belastbare Kostenschätzung für die U-Bahn-Verlängerung gegeben werden, so BVG-Chef Henrik Falk gegenüber dem RBB. Bisherige Schätzungen gehen von 390 Millionen Euro Gesamtkosten aus. Etwa ein Jahr werden die Bohrungen und ihre Auswertungen dauern, sagt der Geschäftsführer der BVG-Projekt GmbH Dennis Backwinkel dem RBB. Wenn anschließend alle Verfahren zügig laufen, könnte die Verlängerung der U8 Ende der 2030er Jahre in Betrieb genommen werden, so Backwinkel. Das setze allerdings voraus, dass unter anderem der Planfeststellungsbeschluss für den Tunnelbau nicht länger als 2 Jahre dauert.
0: Nach der Reparatur von Hitzeschäden auf der A2 ist ein weiterer Streckenabschnitt in Richtung Berlin freigegeben worden. Wie die Autobahn GmbH mitgeteilt hat, rollt der Verkehr seit dem Nachmittag wieder zwischen Ziesa und Brandenburg-Havel. Die Sperrung zwischen Thesen und Ziesa soll morgen Vormittag aufgehoben werden. Bei den hohen Temperaturen der vergangenen Woche war der Beton der Fahrbahn in beiden Richtungen an mehreren Stellen aufgebrochen. In Richtung Hannover ist die Autobahn seit Sonntag wieder offen. Soweit die Nachrichten. 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Das Wetter: am Abend vereinzelt Schauer oder Gewitter. Aktuell in Berlin-Dahlem 24 und in Kreuzberg 25 Grad. In Bad Liebenwerder 20 und in Angermünde 25 Grad. Nachts gering bewölkt oder klar, Tiefstwerte zwischen 12 und 16 Grad. Morgen anfangs freundlich, später dichte Wolken und wieder Regen, maximal 27 Grad. Die Zeit 17.46 Uhr.
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6: Heute geht's mit Bernhard Kempf. Bundesverteidigungsminister Pistorius hat heute seine neue Strategie für die Reserve vorgelegt. Die soll aufwachsen. Für den Ernstfall sollen bis zu 200.000 Männer und Frauen künftig zur Verfügung stehen. Neu dabei ist auch, Reservisten sollen zu Kriegsübungen verpflichtet werden. Bisher galt ja die doppelte Freiwilligkeit. Das heißt, sowohl die Reservisten als auch deren Arbeitgeber konnten das ablehnen. Darüber habe ich vorhin mit dem Präsidenten des Reservistenverbandes Bastian Ernst gesprochen und ich habe ihn zunächst gefragt, ob es denn klug und richtig ist, Wehrübungen zur Pflicht zu machen und Arbeitgeber und Reservisten damit vor vollendete Tatsachen zu stellen.
7: Naja, wir sehen ja die Bedrohungslage und wir machen das auch im Hinblick darauf hin, dass wir uns natürlich neu aufstellen als Bundeswehr und wir müssen natürlich auch schauen, dass wir natürlich die Antwort darauf finden und die Antwort ist die Reserve mit 200.000 Reservistinnen und Reservisten, die beordert sind. Und das kriegen wir nur hin mit dieser Verpflichtung, dass wir sie auch dann in die Reserve kriegen und vor allem mit einer Aufgabe.
6: Trotzdem, es gibt Kritik, beispielsweise schon vom Deutschen Industrie- und Handelskammertag. Außerdem muss man sagen, die wirtschaftliche Lage in Deutschland, die ist angespannt. Gibt es denn da gar keine andere Lösung?
7: Wir werden natürlich in den Gesprächen auch mit den Verbänden, wo der Minister auch schon war und wir als Reservistenverband auch in die Gespräche reingehen, natürlich sagen, dass es planbar sein wird. Und wir reden da über Übungen, die auch nicht über Monate gehen, sondern es geht vereinzelt um 1, 2, 3 Wochen. Das Ganze wird gut und abgesprochen planbar sein. Aber ohne eine Pflicht werden wir dort die nötige Ausbildung nicht hinkriegen. Und vor allem muss uns klar sein, wir haben auch als Staat eine Verpflichtung, die äußere Sicherheit zu gewährleisten. Davon profitieren auch die Unternehmen in Deutschland enorm, gerade bei uns als Exportnation. Und wenn wir in eine Situation kommen, wo wir die äußere Sicherheit nicht mehr gewährleisten können, haben wir sowieso auch als Unternehmerinnen und als Unternehmer große Probleme. Ich glaube, das kriegen wir gemeinsam hin. Und wir sind vor allem ein Land mit über 80 Millionen Einwohnern, dass wir auch 200.000 Menschen dort in die Beordnung kriegen können.
6: Dann lassen Sie uns mal über die Details sprechen. Was meinen Sie, wie häufig sollten Reservisten denn üben, um im Ernstfall auch überhaupt einsatzfähig zu sein?
7: Also das hängt ein Stück weit natürlich davon ab, was das für ein Reservist ist. Also von bis gibt es dort ja alles. Ich sage mal, der Wehrpflichtige, der nach einem Jahr in die Reserve geht, der Wach- und Sicherungsaufgaben macht, muss natürlich nicht so lange üben wie jemanden, der eine Spezialverwendung hat, zum Beispiel jemanden im medizinischen Bereich. Die müssen natürlich nochmal ganz anders üben und von daher haben wir auch dort die gesetzlichen Möglichkeiten, auch länger zu üben, also alterstechnisch, dass jemand zum Beispiel mit 67, wenn er bereit ist und das genehmigt wird und das freiwillig passiert, auch Wehrübungen machen kann. Bisher war es bis 65, aber wir werden eine gewisse Flexibilität haben, die Menschen sinnvoll in die Übungen zu kriegen. Darum geht es am Ende des Tages. Die Menschen sollen sinnvoll und gewinnbringend eingebracht werden.
6: Jetzt haben Sie eben schon eine Altersgrenze gesagt, eine Bedingung nehme ich an. Aber was sind denn noch für Bedingungen gefragt? Wer kommt denn als Reservist überhaupt in Frage?
7: Grundsätzlich jeder, der jetzt aus der Bundeswehr ausscheidet, wird in eine Beorderung gehen und wird damit auch ein beorderter Reservist sein. Das ist ein großer Unterschied zu dem, wie es vorher war, in den Zeiten, wo wir quasi gelebt haben. Da war es so, dass man sich freiwillig in die Beorderung begeben hat. Das war schon mal im Kalten Krieg so, dass man auch grundbeordert wurde. Das werden wir jetzt wieder einführen, weil wir darüber hinaus natürlich dann auch die Menschen üben lassen können. Das heißt, es wird sich schon ein Stück weit etwas ändern. Es ist für viele ungewohnt, aber es ist nicht neu.
6: Solche Übungen, über die wir hier reden, wie muss man sich das vorstellen? Wie lange können die dauern? Ist das einmal im Jahr, zweimal im Jahr und wenn eine Woche oder zwei Wochen?
7: Da gibt es eine Staffelung, wie lange man in der Bundeswehr war und so lange wird man dann auch verpflichtet, überhaupt in diesen Kreis bezogen zu werden. Da ist zum Beispiel eine Grenze bis 45 Jahren zu Wehrübungen hingezogen zu werden und dann geht es da um Wehrübungen, die sind 2 bis 3 Wochen im Jahr. Über mehrere Jahre verteilt hat man dann im Prinzip ein Kontingent, wo man üben muss. Das heißt aber nicht, dass man jetzt jedes Jahr 3 Wochen Wehrübungen machen muss, weil wenn wir das dann noch addieren plus Urlaub, plus Krankheit, dann sind die Mitarbeiter natürlich auch bei den Unternehmen zu viel raus. Und von daher wird man da eine gewisse Flexibilität haben.
6: Sie haben es eben schon gesagt, Sie sind auch dabei, bei den Verbänden geworben, auch für dieses Vorhaben. Jetzt ist der Gesetzentwurf heute im Kabinett beschlossen worden. Er soll dann möglichst, so ist es geplant, nach der Sommerpause im Bundestag beraten werden. Was meinen Sie? Rechnen Sie da noch mit Änderungen?
7: Nein, also auf unserer Seite als Verband haben wir unsere Stellungnahme abgegeben. Wir sind sehr zufrieden mit dem Gesetz. Wir haben jetzt aber auch nochmal natürlich im politischen Raum darüber diskutiert und es geht jetzt ja auch in den parlamentarischen Verlauf, auch mit einer Anhörung. Ich sehe aber aus der Politik heraus gerade nicht, dass es dort gravierende große Änderungen geben wird. Natürlich kann es immer passieren, auch kleine Feinheiten, dass vielleicht gewisse Fristen nochmal angepasst werden oder gewisse Zeitpunkte. Aber ich glaube, das Gesetz, und so ist auch mein Eindruck aus den Gesprächen heraus, ist ein sehr, sehr gutes Gesetz, was wir auch in der Koalition auch so dann durchbringen werden.
6: Bastian Ernsttag, das Präsident des Reservistenverbandes der Deutschen Bundeswehr. Heute Vormittag ist in einem Wohnhaus in der belgischen Hafenstadt Antwerpen ein Großbrand ausgebrochen. Mindestens 6 Menschen kamen dabei ums Leben. Die Zahl der Verletzten ist noch unbekannt. Die Feuerwehr sucht weiter nach Opfern in dem 10-stöckigen Gebäude. Mehr dazu von Belgien-Korrespondent Andreas Meyer-Feist.
8: Am Nachmittag quillt kein Rauch mehr aus den Fenstern des Gebäudes, in dem rund 200 vor allem ältere Menschen wohnen. Aber die Suche nach weiteren möglichen Opfern geht weiter. Als der Brand am Vormittag gemeldet wurde, haben es einige Menschen noch geschafft, sich über die Treppen in Sicherheit zu bringen. Vor dem Gebäude spekulieren sie über die mögliche Brandursache.
9: Ich denke, sie waren an der Elektrizitätskasse.
8: Am Sicherungskasten wurde gearbeitet. Vielleicht ist das Feuer an dieser Stelle ausgebrochen, sagt dieser Mann dem Fernsehsender VRT. Er wohnt im 9. Stock. Ob er jemals wieder in seine Wohnung einziehen kann, weiß er noch nicht. Ein Stockwerk darüber, es ist das oberste, wohnt Gert de Wulf mit seiner Frau. Alles sei sehr schnell gegangen. Zuerst fiel der Strom aus, 3 Minuten später Feueralarm und Rauch. Sie hätten noch versucht, selbst herunterzukommen, vergeblich. 10 Minuten später kam die Feuerwehr, um das Paar per Drehleiter von der Terrasse zu retten. Die Feuerwehr wurde gegen 10 Uhr alarmiert. Dichter Rauch aus den Fenstern der 8. Etage. Menschen saßen auf Balkonen fest. Ein Mann schaffte es, von seiner völlig verrauchten Terrasse in das Fenster einer Wohnung nebenan zu flüchten. Ein Nachbar, der auf dem Fensterbrett stand, half ihm dabei. Die Sprecherin der Antwerpner Polizei, Kim Bastiaans, zieht eine erste Bilanz.
10: Es ist ein schwerer Schlag. Mehrere Menschen sind ums Leben gekommen und es gibt viele schwer und leicht Verletzte. Die Feuerwehr sucht noch nach weiteren möglichen Opfern, aber es ist schwierig abzuschätzen, wie viele Menschen im Haus waren.
8: Belgiens Premierminister Bart De Wever, der früher Bürgermeister von Antwerpen war, erklärte: Meine Gedanken sind bei den Opfern und Anwohnern. Er dankte den Rettungskräften für den Einsatz. Die Sitzung des flämischen Regionalparlaments begann mit einer Schweigeminute für die Opfer. Am Nachmittag war das Feuer noch nicht vollständig unter Kontrolle, aber eingedämmt.
10: Die Brandursache wird noch untersucht, aber wir wissen bereits, dass das Feuer durch einen technischen Defekt im Erdgeschoss verursacht wurde und sich durch die Schächte nach oben ausbreitete.
8: Noch ist völlig unklar, ob und wann das Gebäude wieder bewohnbar sein wird. Die unverletzten Bewohnerinnen und Bewohner wurden in einem nahegelegenen Pflegeheim untergebracht.
6: In einem Wohnhochhaus in Antwerpen. Ein Bericht von Andreas Meyer-Feist war das.
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6: Ja, ganze 5 Minuten sind es mit dem Auto von Schwedt bis zur polnischen Grenze. 2 Länder, 2 Kulturen sind hier in unmittelbarer Nachbarschaft und beeinflussen einander. Das zeigt sich auch beim deutsch-polnischen Schultheaterfest, das derzeit an den uckermärkischen Bühnen in Schwedt stattfindet. 350 Kinder und Jugendliche aus beiden Ländern treffen sich da 4 Tage lang. Sie spielen, sie diskutieren und sie lernen voneinander, berichtet unsere Reporterin Julia Vogel.
11: Die 13-jährige Juja aus Tyrovo ist eine von 350 Teilnehmerinnen und Teilnehmern, die in Schwedt im Theaterfieber ist. Im Workshop von Regisseur und Theaterpädagoge Janusz Januszewski geht es um Rhythmus, Ausdruck und Präsenz von Stimme. Hier spielt die Sprache, die jeder spricht, keine Rolle. Denn auf der Bühne verstehen sich alle.
12: Ich lerne gern neue Leute kennen. Ich mag es sehr, hier zu üben, arbeite an meiner Stimme und lerne viele neue, interessante Sachen.
11: Es sind die dritten deutsch-polnischen Schultheatertage in dieser Form. Für Mia aus Pinno, die selbst einmal auf der Bühne stehen will, der Höhepunkt vor den Sommerferien.
13: Das ist auch mein erstes Mal hier und ich finde es auch sehr spannend. Und natürlich hat man auch sehr viel Spaß dran, wenn man auch Schauspiel mag. Und also ich freue mich total, weil man dann natürlich auch Leute kennt und auch andere Sprachen natürlich auch. Und das finde ich sehr interessant.
11: Austausch wird hier groß geschrieben. Deshalb wohnen auch alle Teilnehmenden während des Festivals in der Stadt. Fremde können zu Freunden werden, so der Wunsch von Theaterpädagogin Waltraud Bartsch. Obwohl das Haus seit Januar saniert wird und vieles eine logistische Herausforderung ist, sind diese Tage für alle im Haus eine Herzensangelegenheit, so Bartsch.
14: Wir laden hier die Kinder und Jugendlichen ein, auf unseren Bühnen zu spielen, mit den Technikern der uckermärkischen Bühnen. Und ja, es läuft und es macht Spaß.
11: 22 Theatergruppen bringen ihre Inszenierungen auf die Bühne. Theater von Jugendlichen für Jugendliche. Das Jugendstück Der letzte Auftrag von Schülerinnen und Schülern aus Prenzlau zum Beispiel beschäftigt sich mit Freundschaft, Trauer und den Abgründen des Erwachsenwerdens.
15: Ich will dir nur helfen, ja? Wir sind Freunde. Wenn du machst, was ich dir sage.
11: Auch Schauspielerinnen und Schauspieler von den uckermärkischen Bühnen selbst zeigen ihr Können. Goethes Faust wird zum Klassenzimmerstück.
16: Guten Morgen.
17: Guten Morgen.
16: Setzen.
11: Frei inszeniert von Kevin Slavicek. Nach jeder Aufführung wird gemeinsam diskutiert. Armina aus Prenzlau und Julia aus der polnischen Woiwodschaft Westpommern sind begeistert.
18: Ich fand Faust am besten, weil wir haben das ja in der Schule selber behandelt und es war sehr spannend zu sehen, wie es jetzt genau inszeniert haben.
12: Ich habe keine Erwartung. Mir gefällt es hier sehr. Ich mag die sympathische Atmosphäre und die Theaterstücke sind super vorbereitet und interessant.
11: Der kulturelle Austausch ist gerade in diesen Zeiten besonders wichtig für die uckermärkischen Bühnen und für Waltraud Bartsch, die seit mehr als 30 Jahren diesen Austausch fördert.
14: Und deswegen findet man jetzt in diesen Tagen hier alles vereint. Also nicht nur ein deutsches und polnisches Publikum, die deutschen und polnischen Spielerinnen und Spieler auf der Bühne und auch in den anderen Bereichen, in den Workshops und so, haben wir polnische Künstlerinnen und Künstler, die dann hier mit uns und für uns arbeiten.
11: 4 Tage Bühne, Begegnung und gelebte Nachbarschaft. In Schwedt entsteht für einen Moment ganz selbstverständlich ein gemeinsames Ensemble.
6: Das deutsch-polnische Schultheaterfest in Schwedt, Julia Vogel berichtete. So, kurz vor 6, für mich ist gleich Feierabend, gleich macht hier Yasser Speck weiter. Ich sage noch schnell, wie das Wetter ist, 20 bis 23 Grad aktuell, ein bisschen Sonne, sonst auch Schauer und Gewitter. In der Nacht dann trocken, es geht runter auf 15 bis 12 Grad und morgen erwartet uns dann ein Mix aus Sonne und Wolken und das bei 25 bis 27 Grad. Mein Name ist Bernhard Kempf, ich wünsche Ihnen noch einen wunderschönen Abend und Miriam Berger bringt Sie jetzt auf den neuesten Stand in Sachen Straße und Schiene.
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0: Vorsicht bitte auf der A10 südlicher Berliner Ring Richtung Dreieckwerder. Zwischen Michendorf und Ferch liegen verschiedene Gegenstände auf der Fahrbahn. Vorsicht auch auf der A11 Stettin Richtung Berlin. Zwischen Bernau Nord und Bernau Süd ist ein Fahrzeug liegen geblieben. Die A2 ist in Richtung Berlin zwischen Thesen und Ciesa wegen Reparaturarbeiten noch bis voraussichtlich morgen gesperrt. A10 östlicher Berliner Ring Richtung Dreieck Spreeau. Zwischen Marzahn und Hellersdorf wird gebaut, nur die linke Spur ist frei. A11 Richtung Stettin zwischen Pankun und der polnischen Grenze werden Fahrbahnschäden beseitigt. Stadtverkehr Berlin. Stadtring A100 Richtung Wedding ab Dreieck Neukölln abschnittsweise Stau plus 25 Minuten. Richtung Treptow dauert es ab Hohenzollern-Damm gut 20 Minuten länger.
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0: Um 18 Uhr mit Miriam Berger. Guten Abend. Knapp 3 Monate vor der Abgeordnetenhauswahl ist die Linke stärkste politische Kraft in Berlin. Das zeigt der Berlin-Trend von Infratest DIMAP im Auftrag von RBB 24 Abendschau und RBB 88.8. Angela Ulrich, RBB 24 Landespolitik.
19: Wenn am Sonntag gewählt würde, käme die Linke auf 20%, gefolgt von den Grünen mit 19 und der AfD mit 18. Die CDU verliert weiter und käme mit 17% nur noch auf Platz 4, vor der SPD mit 13%. FDP und BSW würden es nicht ins Abgeordnetenhaus schaffen. Die aktuelle schwarz-rote Koalition hätte damit weiter keine Mehrheit. Möglich wären Dreierbündnisse zwischen Linken, Grünen und SPD oder Grünen, CDU und SPD. Eine Zusammenarbeit mit der AfD schließen die großen Parteien aus.
0: Fast 4 Jahre nach dem Anschlag auf die Nord Stream Pipeline wird am Hamburger Oberlandesgericht Anklage gegen einen Ukrainer erhoben. Ihm wird vorgeworfen, einer der Taucher gewesen zu sein, die Sprengsätze in der Ostsee angebracht haben. Er wurde vor knapp einem Jahr in Italien gefasst. Unklar ist weiter, wer den Anschlag in Auftrag gegeben hat. Die Spitzen von Union und SPD beraten seit dem Nachmittag im Koalitionsausschuss über ein umfangreiches Reformpaket. Bei dem Treffen im Kanzleramt geht es um Änderungen bei Rente, Gesundheit und Einkommensteuer. Bundeskanzler Merz zeigte sich vor den Gesprächen zuversichtlich. Ziel sei es, die Wirtschaft zu stärken und private Haushalte zu entlasten. Ergebnisse sollen morgen bekannt gegeben werden. Die Zahl der Verdachtsmeldungen zu rechtsextremistischen Vorfällen bei der Bundeswehr ist erneut leicht gestiegen. Wie der WDR berichtet, gab es im vergangenen Jahr 302 solcher Meldungen. Im Vorjahr waren es 280. Die Gründe für die Meldungen sind dabei vielfältig. Aus Köln Andreas Braun.
20: In rund 70 Fällen etwa wurden rassistische oder ausländerfeindliche Äußerungen gemeldet. Aber auch aufgefundene NS-Symbole oder Hakenkreuzschmierereien, bei denen keine Täter ausfindig gemacht werden konnten, beschäftigten unter anderem die Bundeswehr. Die Meldungen betreffen insgesamt rund 350 Bundeswehrangehörige.
0: Der deutsche Meister Bayern München eröffnet die neue Saison der Fußball-Bundesliga am 28. August mit einem Heimspiel gegen den VfB Stuttgart. Schon am 7. August startet die zweite Liga mit einem Auswärtsspiel von Hertha BSC beim VfL Bochum. Der gesamte Spielplan soll morgen folgen. Soweit die Nachrichten. 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Das Wetter am Abend vereinzelt Schauer oder Gewitter, nachts gering bewölkt oder klar, Tiefstwerte zwischen 12 und 16 Grad, morgen anfangs freundlich, später dichte Wolken und wieder Regen, maximal 27 Grad. Die Zeit 18.03 Uhr.
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1: Hier ist Jasper Speck. Schönen guten Abend. Das Bundeskabinett hat heute das sogenannte Reservestärkungsgesetz auf den Weg gebracht. Das soll dabei helfen, die Bundeswehr personell zu stärken. Die Zahl der Reservistinnen und Reservisten soll von heute rund 60.000 auf 200.000 steigen. Hauptstadtkorrespondentin Katrin Aue erklärt, was der Kern des Reservestärkungsgesetzes ist.
21: Das entscheidende Wort heißt Pflicht. Wer aktiv bei der Bundeswehr war, ist ja hinterher in der Regel automatisch Reservistin oder Reservist. Künftig darf er oder sie dann auch verpflichtet werden, regelmäßig an Übungen oder anderen Reservediensten teilzunehmen. Bislang war das praktisch immer freiwillig. Sowohl die Reservisten selbst als auch ihre Arbeitgeber konnten Nein sagen, wenn der Brief von der Bundeswehr kam. Und das soll in Zukunft grundsätzlich anders sein. Allerdings mit einigen Ausnahmen. Also, wenn das Gesetz so kommt, werden wohl viel mehr Menschen als bislang auch nach ihrem aktiven Bundeswehrdienst regelmäßig Zeit in Kasernen oder auf Übungsplätzen verbringen.
1: Da drängt sich die Frage auf, warum ist das also laut Verteidigungsministerium überhaupt nötig?
21: Verteidigungsminister Pistorius hat heute wieder argumentiert, dass Deutschland auch militärisch krisenfester werden müsse. Dafür soll die Bundeswehr in den nächsten Jahren auf 460.000 Soldatinnen und Soldaten wachsen. Darunter eben 200.000 Leute in der Reserve. Bislang sind das rund 60.000. Dazu hat sich Deutschland auch international verpflichtet. Von Deutschland soll das Zeichen ausgehen, sollte jemand einen Krieg anzetteln gegen uns oder ein anderes Land im NATO-Verteidigungsbündnis, stünde die Bundeswehr bereit zur Verteidigung, auch mit genügend Leuten, die gut ausgebildet sind und schnell einberufen werden können.
1: Unsere Korrespondentin erklärt auch noch, wen das alles in Zukunft betreffen wird, wenn das Gesetz so kommt.
21: Das kann fast alle betreffen, die mal bei der Bundeswehr waren oder auch jetzt aktive Soldatinnen und Soldaten, sobald sie ihre Dienstzeit hinter sich haben. Ausnahmen gibt es allerdings auch, nämlich für Wehrdienstleistende, sowohl für die aus der Vergangenheit als auch für solche, die gerade dabei sind, bis das Gesetz in Kraft tritt. Wer einberufen wird, muss je nach vorheriger Dienstzeit zwischen 3 und 12 Wochen im Jahr anrücken. Arbeitgeber müssen Reservisten dann laut Gesetzentwurf in der Regel dafür freistellen und bekommen eine finanzielle Entschädigung. Aber aus der Wirtschaft kommt Kritik. Für Unternehmen könnte das durchaus eine Belastung werden, wenn ihre Mitarbeitenden jetzt öfters ausfallen wegen Reservedienst. Da gibt es bei Wirtschaftsverbänden die Hoffnung, dass es, wenn der Gesetzentwurf in den Bundestag kommt, noch Zugeständnisse gibt.
2: Hauptstadtkorrespondentin Katrin Aue über das Reservestärkungsgesetz. Wer an der Technischen Universität in Berlin studiert, tut das gerade unter erschwerten Bedingungen. Viele Gebäude sind wegen Baufälligkeit geschlossen, Hörsäle sind nicht mehr nutzbar. Und das kurz vor der Klausuren- und Prüfungsphase. Während Universitätsleitung und Politik weiter nach Lösungen suchen, um den Sanierungsstau zu beheben, hat sich unser Reporter Markus Latton an der Hochschule umgesehen und gefragt, wie die Studierenden mit der Situation umgehen.
3: Prüfungen schreiben unter Zeitdruck. Und das vielleicht sogar noch in einem Zelt? Befürchtungen, die es vor einem Monat noch gab. Da brachte die TU-Leitung den Aufbau von Hilfszelten ins Spiel, um den Wegfall der Hörsäle im Hauptgebäude auszugleichen. Das passiert jetzt aber doch nicht. Stattdessen finden die Prüfungen in Ausweichräumen in den noch verfügbaren Gebäuden statt. Ein Rundgang am Hauptstandort der Hochschule, der Straße des 17. Juni, offenbart zumeist gelassene Stimmung. Benno Müller, Masterstudent im technischen Umweltschutz, hat Glück gehabt. Seine Prüfungen kann er wie gewohnt ablegen. In den Lehrveranstaltungen habe sich der Raummangel aber bemerkbar gemacht.
22: Also mein Fachgebiet hat einen eigenen Raum, der nicht, oder ein eigenes Gebäude, was nicht direkt betroffen ist. Aber wir haben halt schon Vorlesungen, die verschoben wurden in andere Räume und hatten jetzt zum Beispiel auch Präsentationen, wo nicht alle teilnehmen können. Das heißt, es wird jetzt aufgesplittet in zwei verschiedene Tage.
3: Für die Prüfungen hat die TU eine Ausnahme erreichen können. Obwohl das Hauptgebäude mit seinen großen Vorlesungssälen gesperrt ist, stehen die Räume an einzelnen Tagen zur Verfügung. Jonathan Gartmann, Bachelorstudent der Informatik.
23: Es wurde per E-Mail angekündigt, dass sie versuchen oder es, glaube ich, sogar schon fest haben, dass sie eben dann Räume aufmachen können in dem Hauptgebäude auch. Also das haben sie irgendwie geschafft, aber mehr haben wir dazu auch noch nicht erfahren. Aber so schlimm für die Klausuren beeinträchtigt uns das jetzt nicht.
3: Prüfungen absagen mussten die Fachbereiche in diesem Semester nicht, sagt die TU. Ein Glück für die Studierenden, denn durch abgesagte Prüfungen kann sich schnell mal die Studienzeit verlängern. Was für manche Studierende für ihre weiteren Bewerbungen bei Arbeitgebern, Forschungsinstituten und anderen Hochschulen zum Problem werden könnte, Abschlussdokumente können derzeit nicht ausgestellt werden. Gründe wurden nicht erläutert. Man arbeite, so die TU, bereits an einer Lösung und bitte um Verständnis.
2: RBB-Reporter Markus Latton über den Alltag in der baufälligen TU Berlin. Ja, mit baufälligen Gebäuden scheint sich Oranienburg zurzeit nicht herumschlagen zu müssen, denn Oranienburg wächst und wächst. Im vergangenen Jahr knackte Brandenburgs fünftgrößte Stadt die 50.000 Einwohnerinnen und Einwohnermarke. Das bedeutet aber auch, es muss investiert werden. In Kitas, in Schulen, Infrastruktur. Das gilt auch für den Tourismusbereich, denn hier will Oranienburg genauso zulegen. Deshalb drehen sich in der Stadt aktuell die Kräne. Davon konnte sich rbb24 Oberhavel-Korrespondent Carsten Zumack heute auf einer Baustellentour durch Oranienburg überzeugen. Dabei traf er auch auf Touristen.
24: Die Fahrräder werden aufgepumpt für einen kurzen Einkauf am Ufer des Oranienburger Kanals. Birgit Hietke und ihr Mann sind mit dem Boot aus Tanger Hütte in der Altmark hierher gekommen, sind auf Wassertour durch die Region.
25: Also wir fanden es immer sehr schön, wir waren schon oft hier oben. Die Natur, das Wasser und die schmalen Kanäle, wie man es bezeichnen will, sind eben wunderschön und die Leute, die fallen uns auch hier.
24: Und Oranienburg will noch viel mehr solcher Wassertouristen anlocken. Dafür nimmt die Stadt viel Geld in die Hand. An der ehemaligen Schleuse Friedenthal rollen Bagger und Raupen. Die ersten Spundwände sind bereits eingebaut. 1959 stillgelegt, wird sie seit einigen Jahren wieder aufgebaut. Mit fast 34 Millionen Euro ist es die größte Infrastrukturinvestition Oranienburgs, sagt Bürgermeisterin Jennifer Collin-Fieder. Doch das soll sich eines Tages auszahlen.
26: Das ist ein ganz wichtiges Infrastrukturprojekt für die Stadt Oranienburg, insbesondere ein Quantensprung für den Wassertourismus. Hier verbinden wir den Oranienburger Kanal mit der Havel und wollen viele Touristen in die Stadt locken. Ja, wir hoffen natürlich, dass die Wasserwanderer, die hier vor Ort durch die Schleuse einmal durchfahren, natürlich in der Stadt bleiben und unsere Restaurants besuchen, den Schlosspark, das Museum und natürlich hier auch ein bisschen Geld da lassen.
24: Ende des Jahres soll die Schleuse, für die auch immer wieder Bombenblindgänger entschärft werden mussten, fertig sein. Und Oranienburg investiert auch in anderen Bereichen, in Kitas, eine Multifunktionshalle, in das Schloss und den Bahnhofsvorplatz. Doch auch Brandenburgs fünftgrößte Stadt wird sich trotz des Wachstums künftig nicht mehr alles leisten können, räumt Kämmerer Christoph Schmidt-Jansar ein.
4: Wir werden, wie andere Kommunen auch, stark unter Druck geraten. Wir haben an und für sich im Plan Investitionen bis Anfang der 2030er Jahre von über 130 Millionen Euro. Das werden wir alles nicht umsetzen können, bei weitem nicht. Wir reden jetzt vielleicht von etwa 40 Millionen bis 2030. Aber dann ist auch erstmal definitiv Schluss und da müssen wir wirklich hart priorisieren, um auch zu sehen, was wir davon überhaupt machen können.
24: Immerhin werden bis dahin sicher wieder Boote die Schleuse Friedenthal passieren, nach mehr als 6 Jahrzehnten Stillstand.
2: Aus Oranienburg berichtete rbb24-Reporter Carsten Zumack. Seit heute kostet der Kölner Dom Eintritt. 12 Euro pro Person werden da fällig. Nur um eine Kirche von innen zu sehen, ganz schön viel Geld, könnte man meinen. Aber der Kölner Dom ist eben auch Weltkulturerbe und mit 6 Millionen Besucherinnen und Besuchern ist er auch eine der beliebtesten Sehenswürdigkeiten in ganz Deutschland. Wie kommt aber der Eintrittspreis an? Eine erste Bilanz aus Köln jetzt von Jochen Hilgers.
7: Patty, Talin und Linda kommen aus Kanada und sind auf große Europatour. Da ist der Stopp am Weltkulturerbe Dom natürlich Pflicht. Dass sie dafür Tickets brauchen, überrascht sie nicht. Das sind sie von anderen weltberühmten Bauwerken gewöhnt. Also gehen sie brav zum Ticketshop und bezahlen zusammen 36 Euro. Ich tue, was ich tun muss, und wir sind nun wirklich einen langen Weg gekommen, um uns hier alles anzuschauen. Ich mache das gerne, weil es für eine gute Sache ist und nicht nur um Geld einzunehmen. Aber hier geht es um die Restaurierung und das ist absolut gut. Um 10 Uhr öffnet der Dom. An der Hauptpforte gibt es die Ticketkontrolle. Es läuft eher schleppend an, aber immerhin Beschwerden gibt es nicht. Die Kosten für die Instandhaltung des Doms steigen immer weiter, sagen die Verantwortlichen. Es würde zum Beispiel noch bis 2070 dauern, bis die Schäden alleine aus dem Zweiten Weltkrieg behoben seien, sagt der Dompropst Guido Assmann.
8: Der Ukraine-Krieg nach Corona, die Materialkosten sind gestiegen, Energiepreise sind gestiegen, das merken wir ja alle in unseren eigenen Wohnungen. Und wer ein kleines Häuschen hat oder eine Reparatur an einem Auto hat, was das alles kostet. Und diese Schere, die müssen wir wieder schließen.
7: Seit heute Vormittag 10 Uhr kostet der Eintritt in den Kölner Dom 12 Euro, ermäßigt 6 Euro. Es ging nicht mehr anders, sagen die Verantwortlichen dazu. Der Erhalt und Unterhalt des Weltkulturerbes beschäftigt 170 Mitarbeitende und kostet rund 16 Millionen Euro jährlich. Das Thema hat die Kölnerinnen und Kölner in den vergangenen Wochen ganz schön erhitzt. Die Älteren zeigen kaum bis gar kein Verständnis. Die Jüngeren schon.
9: Es gibt ja auch in der Türkei zum Beispiel eine Moschee, da muss man ja auch Eintritt zahlen. Deswegen finde ich das ganz gut, dass man eigentlich Eintritt zahlen muss.
10: Die Touristen sollen hier, sage ich mal, auch frei reingehen können und besichtigen. Also ich finde das nicht in Ordnung mit dem Eintritt.
13: Ich esse mal dramatisch. Weil jetzt wird schon in Aachen überlegt, ob die eventuell nachziehen.
15: Ich finde es sehr gut. Ich war noch nie im Dom drinne. Das ist jetzt mein erstes Mal. Und ich finde es sehr atemberaubend. Das ist sehr schön.
7: Im Nordbereich des Doms ist ein kleiner Teil des gewaltigen Innenraums abgesperrt. Hier darf gratis gebetet werden oder die Gläubigen stellen Kerzen auf. Domschweizer sorgen für Ordnung. Das Bild vor und im Dom hat sich jedenfalls verändert. Die Offenheit, die der Dom bisher zeigte, ist dahin, sagen einige Kölnerinnen und Kölner. In Köln spricht man von unserem Dom. Unser Dom kostet jetzt Eintritt. Daran werden sich viele noch gewöhnen müssen.
2: Aus Köln berichtete Reporter Jochen Hilgers. Und jetzt geht's hier sportlich weiter mit Astrid Kretschmer.
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0: Mit dem Blick zur Fußball-WM. Der heutige Mittwoch steht ganz im Zeichen von Thomas Tuchels Engländern. Die Three Lions sehen sich nach 60 Jahren mal wieder nach einem WM-Titel. Der Weg dorthin beginnt im 16. Finale über die Demokratische Republik Kongo. England ging aus seiner Staffel als Gruppensieger hervor, gewann gegen Kroatien und Panama und spielte gegen Ghana Remis. Nicht nur deshalb geht das Team von Trainer Thomas Tuchel als haushoher Favorit in dieses 16. Finale. Aber als bester Gruppendritter hat sich die Demokratische Republik Kongo erstmals in ihrer Geschichte für die K.O.-Runde einer Weltmeisterschaft qualifiziert. Mit diesem historischen Einzug haben die Afrikaner bereits Geschichte geschrieben und jetzt soll das nächste Kapitel folgen, sozusagen. Die Kongolesen als Favoritenschreck seit 18 Uhr. England gegen Kongo, Atlanta.
6: Stadion sein kann, gefüllt mit England-Fans. Aber jetzt werden sie vielleicht lauter, weil Jude Bellingham auf dem Weg nach vorne ist. Durch die Zentrale schlappig gespielt. Nach vorne den Pass sucht Harry Kane vom FC Bayern München. Aber das ist bislang gar nichts aus Sicht der Engländer. Sie haben mehr Ballbesitz, ja, aber sie haben eben einen entscheidenden Fehler gemacht. Und das Ganze in der 7. Minute weit aufgerückt. Nämlich der Rechtsverteidiger Jed Spence, der heute auf der rechten Seite eben in die Startelf gerückt ist. Da war alles frei. Und dann hat Mbemba, der Innenverteidiger der Demokratischen Republik Kongo, genau das gesehen, langen Ball nach vorne gespielt. Da ist Brian Sipenga und der mit allem Mut, mit ganz viel Liebe, mit Leidenschaft, mit allem, was er hat, zieht durch, trifft den Ball mit links und unten links schlägt er dann ein, Jordan Pickford im Tor der Engländer ohne Chance. Und ich kann euch sagen, die Reporter hier vor mir im Trikot der Kongolesen, die sind ausgeflippt. Aber jetzt müssen sie aufpassen, denn Spence ist auf der rechten Seite wieder unterwegs, schlägt die Flanke rein in den 16er. Da ist aber ein Kongolese, kann zunächst klären. Und genauso sieht das aus. Die Demokratische Republik Kongo in den babyblauen Trikots hat sich jetzt weit in die eigene Hälfte zurückgezogen. Verteidigt da tief, guckt, dass da kein Raum irgendwie offen ist. Jude Bellingham lässt sich jetzt so ein bisschen fallen da auf der rechten Seite, bietet sich als Anspielstation an. Aber wie kommt man durch? Schnelles Spiel ist nicht möglich. Vielleicht ein langer Ball in die Tiefe. Nee, funktioniert alles nicht. Und so ein bisschen werden Erinnerungen wach an das Spiel der deutschen Mannschaft gegen Paraguay. Denn viel Bewegung ist hier nicht möglich. Das heißt, es braucht man eine Einzelaktion wie jetzt vielleicht von Declan Rice nochmal abgelegt, aber dann bleiben sie wieder hängen. Bleibt beim 1:0 für die Demokratische Republik Kongo.
11: Vielen Dank, Stefanie Batschik, live aus Atlanta. Und heute Abend bzw. in der Nacht noch zwei Partien. Belgien gegen Senegal um 22 Uhr und dann um 2 Uhr in der Nacht unserer Zeit USA gegen Bosnien-Herzegowina. Und wir schauen noch zum Tennis, denn Topfavorit Jannik Sinner hat ein weiteres sensationelles Zweitrundenaus wie bei den French Open bei einem Grand Slam vermieden und darf weiter auf die erfolgreiche Titelverteidigung in Wimbledon hoffen. Der italienische Weltranglistenerste zeigte beim Rasenklassiker erneut keine hochklassige Leistung, bewies beim Viersatzsieg gegen den Portugiesen Nuno Borges aber in den entscheidenden Momenten Nervenstärke. In der dritten Runde trifft der 24-Jährige nun auf den Weltranglisten 81. Jenson Brooksby aus den USA. Und mit dem Erstrundenaus in Wimbledon hat der deutsche Tennisprofi Daniel Altmaier dagegen eine Enttäuschung hinnehmen müssen. Die Fortsetzung seiner tags zuvor abgebrochenen Partie verlor Altmaier mit 4:6, 6:3, 5:7 und 2:6 gegen den Slowaken Alex Molzan. Und soweit der Sport mit Astrid Kretschmer.
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2: Und hier ist der Tag in Berlin und Brandenburg mit Jasser Speck. Schön, dass Sie dabei sind. Knapp 3 Monate vor der Abgeordnetenhauswahl in Berlin ist die Linke stärkste politische Kraft in der Stadt. Das geht aus dem aktuellen Berlin-Trend von Infratest DIMAP im Auftrag der RBB 24 Abendschau und von RBB 88.8 hervor. Angela Ulrich aus unserer landespolitischen Redaktion fasst zusammen, wie es für die anderen Parteien aussieht.
19: Wenn am Sonntag gewählt würde, käme die Linke auf 20%, gefolgt von den Grünen mit 19 und der AfD mit 18%. Die CDU verliert weiter und käme mit 17% nur noch auf Platz 4, vor der SPD mit 13%. FDP und BSW würden es nicht ins Abgeordnetenhaus schaffen. Die aktuelle schwarz-rote Koalition hätte damit weiter keine Mehrheit. Möglich wären Dreierbündnisse zwischen Linken, Grünen und SPD oder Grünen, CDU und SPD. Eine Zusammenarbeit mit der AfD schließen die großen Parteien aus. Als wichtigstes Problem sehen die Berlinerinnen und Berliner derzeit mit weitem Abstand das Thema Wohnen und Mieten. Es folgen Verkehr, Flüchtlinge, Bildung und innere Sicherheit. Allerdings traut nur eine Minderheit den Parteien zu, diese Probleme auch zu lösen. Bei den Kompetenzwerten haben Linke und AfD dazu gewonnen, während CDU und SPD verlieren.
2: Die Linke ist in Berlin stärkste politische Kraft. Angela Ulrich hatte die Einzelheiten. Und jetzt gute Nachrichten für die rund 30.000 Beamtinnen und Beamten in Brandenburg. Das Land Brandenburg wird seine Beamtinnen und Beamten deutlich besser bezahlen. Das haben Finanzminister Daniel Keller von der SPD und Innenminister Jan Redmann von der CDU heute nach Gesprächen mit Gewerkschaftsvertretern angekündigt. Damit reagiert das Land auf ein Urteil des Verfassungsgerichts aus dem vorigen Jahr, dass die Beamtenbesoldung in Berlin für verfassungswidrig und nicht amtsangemessen erklärt hat. RBB-Landespolitik-Reporter Thorsten Südow berichtet.
1: Zwischen 450 und 1.000 Euro mehr Gehalt im Monat werden Polizisten, beamtete Lehrkräfte, Justizmitarbeiter und Beamte an Hochschulen im Land Brandenburg rückwirkend zum 1. Januar erhalten. Deutlich mehr Geld in wirtschaftlich angespannten Zeiten. Aber damit reagiere die rot-schwarze Landesregierung auf ein Urteil des Bundesverfassungsgerichtes, das eine amtsangemessene Besoldung der Beamten fordert, sagt Finanzminister Daniel Keller von der SPD in Potsdam.
12: Und uns ist schon bewusst, dass es hier auch natürlich in der öffentlichen Wahrnehmung zu klaren Debatten führt. Und ich sage es ja auch mit aller Deutlichkeit, wenn wir als Landesregierung anfangen, Urteile vom obersten Gericht eben nicht umzusetzen, finde ich, dann sind wir und laufen selber Gefahr, auch die Demokratie und das System, was wir haben, zu hinterfragen. Ich halte es auch für geboten, den Streit der letzten 20 Jahren mit Staatsdienerinnen und Staatsdienern hier deutlich zu beenden.
1: Etwa 1,5 Milliarden Euro sollen die zusätzlichen Kosten für die Beamtenbesoldung bis zum Jahr 2028 ausmachen. Das entspricht etwa der Hälfte des Brandenburger Bildungsetats im vorigen Jahr. Dieses Geld muss an anderer Stelle eingespart werden, macht Minister Keller deutlich.
12: Wir müssen insgesamt konsolidieren den Haushalt. Wir werden in Zukunft schauen, dass die Ausgaben besser zu den Einnahmen wieder passen. Und dementsprechend werden wir bei den Ausgaben, das kann ich jetzt schon sagen, reduzieren müssen.
1: Wo genau, sagt Keller nicht. Landesregierung und Gewerkschaften einigten sich darauf, dass ab März des nächsten Jahres die Arbeitszeit für Beamte auf 41 Wochenstunden steigt. Allerdings nicht für Lehrer, weil die bereits seit Februar eine Wochenstunde mehr unterrichten. Auch für Polizisten im Schicht- und Wechseldienst bleibt es bei 40 Stunden. In welchen Bereichen überhaupt noch verbeamtet wird und wo Personal reduziert werden kann, darüber berät die rot-schwarze Landesregierung. Von den wie vom Gericht eingefordert besser bezahlten Beamten werde erwartet, dort zu arbeiten, wo sie besonders gebraucht werden, sagt Innenminister Jan Redmann von der CDU.
14: Wenn es darum geht, den Unterricht darstellen zu können, wenn es darum geht, dafür Sorge zu tragen, dass eine Polizei vor Ort überhaupt präsent ist, dann müssen die privaten Belange des Beamten zurückstehen und dann muss auch der Dienstherr die Möglichkeit haben, auf die Ableistung der 41. Stunde zu bestehen.
1: Anita Kirsten, die Landesvorsitzende der Gewerkschaft der Polizei, nennt die nun verfassungskonforme Besoldung der etwa 8.500 Brandenburger Polizisten historisch.
16: Für unsere Kolleginnen und Kollegen ist ganz klar, es ist endlich etwas rechtlich verbrieft, worauf sie einen Anspruch haben. Sie leisten jeden Tag Dienst an dieser Gesellschaft, für diesen Staat, für die innere Sicherheit. Und es ist mehr als Zeit, dass der Finanzminister jetzt endlich dieses Thema sich annimmt.
1: Nach den Sommerferien werden Landesregierung und Landtag die erforderlichen gesetzlichen Änderungen beraten und beschließen. Noch in diesem Jahr, hofft Finanzminister Keller, sollen die höheren Zahlungen an Brandenburgs Beamte überwiesen werden.
2: Mehr Geld also für die Beamtinnen und Beamten in Brandenburg. Unser landespolitischer Reporter Thorsten Südow war das mit dem Bericht. Haben Sie schon mal von Schreiadlern gehört? Wenn nicht, die sind extrem selten. In Deutschland leben nur noch 130 Brutpaare. Und jetzt sind 26 Schreiadler-Küken in einer Aufzuchtstation bei Potsdam geschlüpft. Sie sind klein, grau, haben Knopfaugen, sind unfassbar flauschig und sehr laut, wenn sie hungrig sind, die Schreiadler-Küken. Hören Sie mal. In Potsdam werden über 20 per Hand aufgezogen. Warum das notwendig ist und was es dabei zu beachten gilt, das hat rbb24-Reporterin Magdalena Bienert heute sehr intensiv erleben dürfen.
17: Mitten im Wald auf idyllischem Gelände liegt der Falkenhof und die Aufzuchtstation für 26 Schreiadlerküken. Ursprünglich kommen sie aus Polen, wo die Population stabil ist, im Gegensatz zu Brandenburg. Hier leben rund 130 Schreiadlerpaare. Jedes bekommt zur Brutzeit 2 Eier. Das kleinere, das wird gerettet, erklärt die Polin Roxana Kaluja.
18: Das zweite Ei ist quasi ein Ersatzei, falls das erste Ei nicht befruchtet wurde und kein Küken schlüpft. Aber viele Raubvögel haben das Verhalten, was wir Kainismus nennen, von Kain und Abel. Es gibt eine große Aggressivität zwischen den Küken.
17: Das Küken, was 1 bis 2 Tage später schlüpft, wird vom Geschwisterküken getötet. Um das zu vermeiden, also die notwendige Entnahme der kleineren Eier und der sehr vorsichtige Transport aus Polen nach Brandenburg. Roxana Kaluja muss die Kleinen nun 3-mal täglich füttern. Da die Tiere später ausgewildert werden, dürfen sie keinen für sie erkennbar menschlichen Kontakt haben. Auf dem Handy macht Roxana mütterliche Schreiadlerrufe an. Jetzt wissen die Kleinen, es gibt Futter. Roxana und auch ich streifen uns braune Umhänge über und setzen Masken mit Schnabel auf. Sie sind wirklich zu niedlich mit ihrem fluffig zerzausten Flaum. Auf dem Speiseplan stehen zerkleinerte Mäuse und Hasen. Sobald die Küken fliegen können, müssen sie die dann in unseren Wäldern selber fangen. Bis dahin gibt's aber noch All-Inclusive-Verpflegung im Falkenhof Potsdam.
2: RBB24-Reporterin Magdalena Bienert berichtete aus Potsdam. In Berlin ist die Verlängerung der U8 ins Märkische Viertel einen Schritt weiter. Seit heute wird der Baugrund mit Hilfe von Probebohrungen untersucht. Die sind wichtig, um konkret planen zu können, wie die Tunnelröhre gebaut werden muss und wo exakt sie idealerweise entlanglaufen sollte. Ute Schumacher war für uns heute früh an der ersten Bohrstelle.
3: Neben der großen Baugrube für ein großes Wohnhochhaus der Gesobau am Wilhelmsruher Damm in Reinickendorf setzten zwei Bauarbeiter die erste Bohrung in den märkischen Sand.
20: Damit man weiß, wo der Grundwasser steht und was hier oben für den Boden ansteht. Für spätere Traglasten, Wasserabsenkungen etc.
3: Charles Jaster wird mit seinen Kollegen mehrere Bohrungen entlang des geplanten U-Bahn-Trassenverlaufs setzen.
20: Ist aufregend, immer wieder eine Herausforderung, jeden Tag was Neues. Jede Baustelle, überall ist der Boden anders.
3: Weil das so ist, hängt an den Ergebnissen der Bohrungen auch, wie genau der geplante U-Bahn-Tunnel gebaut werden muss. Wenn diese Ergebnisse da sind, kann es eine realistische Baukostenschätzung geben, sagt BVG-Chef Henrik Falk. Die bisher geschätzten Kosten von 390 Millionen Euro seien nur sehr grob.
21: Alles andere davor sind Hochrechnungen. Wir gucken in andere Städte, wir gucken uns gewisse Dinge an. Aber es hängt so viel vom Baugrund und von diesen Untersuchungen ab, dass ich genau weiß, diese Leistungsphase jetzt wird ein Jahr dauern und wird uns ein großes Maß an Sicherheit bringen. Und dann am Ende dieser Bewertung genau sagen zu können, wie lange dauert es, was bauen wir und was kostet es genau. Und dafür werde ich dann noch gerade stehen.
3: Die Verlängerung der U8 hat aber nicht nur Fans. BUND, Grüne und Linke plädieren dafür, das Märkische Viertel lieber ans Straßenbahnnetz anzuschließen.
22: Was das Märkische Viertel braucht, das ist vor allem eine bessere Feinerschließung. Die Verlängerung der M1 von Rosenthal bis ins Märkische Viertel, das wäre aus unserer Sicht ein echter Gewinn für die Fahrgäste und für die Anwohnerinnen und Anwohner hier.
3: Sagt der verkehrspolitische Sprecher der Linken, Christian Ronneburg. Die Straßenbahn wäre auch viel schneller und günstiger im Bau im Vergleich zur U-Bahn. Verkehrssenatorin Ute Bonde von der CDU findet aber, dass die Kapazität der Straßenbahn zu gering ist.
23: Hier leben so viele Bürgerinnen und Bürger Berlins und wir erwarten, dass wir mit diesem Anschluss 38.000 Menschen erreichen, die dann den ÖPNV ganz anders nutzen können, als sie ihn heute nutzen können, nämlich mit der U-Bahn.
3: Bloß ab wann sie das können, ist die Frage. Die beantwortet der Geschäftsführer der BVG Projekt GmbH, Dennis Backwinkel, so.
25: Wenn es optimal läuft, wird es Ende der 30er Jahre in Betrieb genommen werden können.
3: Das hieße aber auch, dass alle nötigen Planungsschritte ohne Verzug vorangehen und beispielsweise der Planfeststellungsbeschluss nicht länger als 2 Jahre dauern darf.
2: Die Verlängerung der U-Bahn-Linie 8 bis ins Märkische Viertel nimmt langsam Form an. Ute Schumacher war das mit dem Beitrag. Und soweit der Tag in Berlin und Brandenburg mit Jasser Speck. 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
0: Vorsicht bitte auf der A10 östlicher Berliner Ring Richtung Dreieck Barnim zwischen Erkner und Rüdersdorf Gefahr durch ein liegen gebliebenes Fahrzeug und Achtung, es befindet sich Öl auf der Fahrbahn. Die A2 ist in Richtung Berlin zwischen Thesen und Cesa wegen Reparaturarbeiten noch bis voraussichtlich morgen gesperrt. A9 Leipzig Richtung Berlin an der Raststätte Fläming ist der Parkplatz überlastet. Fahren Sie dort bitte vorsichtig. A10 östlicher Berliner Ring Richtung Dreieck Spreeau. Zwischen Marzahn und Hellersdorf wird gebaut, nur die linke Spur ist frei. A11 Richtung Stettin zwischen Penkun und der polnischen Grenze werden Fahrbahnschäden beseitigt. Die Autobahn ist bis voraussichtlich morgen Abend gesperrt. Stadtverkehr Berlin, Stadtring A100 Richtung Wedding ab Dreieck Neukölln abschnittsweise Stau mit plus 25 Minuten und Richtung Treptow dauert es ab Hohenzollerndamm etwa 15 Minuten länger.
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0: Um 18:30 Uhr mit Miriam Berger. Guten Abend. Knapp 3 Monate vor der Abgeordnetenhauswahl ist die Linke stärkste politische Kraft in Berlin. Das zeigt der Berlin-Trend von Infratest DEMAP im Auftrag von RBB 24 Abendschau und RBB 88.8. Wäre am Sonntag Wahl, käme die Linke auf 20%. Es folgen die Grünen mit 19 und die AfD mit 18. Die CDU landet mit 17% nur auf Platz 4, die SPD bei 13%. Die schwarz-rote Koalition hätte damit weiter keine Mehrheit. Fast 4 Jahre nach dem Anschlag auf die Nord Stream Pipeline wird am Hamburger Oberlandesgericht Anklage gegen einen Ukrainer erhoben. Ihm wird vorgeworfen, einer der Taucher gewesen zu sein, die die Sprengsätze in der Ostsee angebracht haben. Er wurde vor knapp 1 Jahr in Italien gefasst. Unklar ist weiter, wer den Anschlag in Auftrag gegeben hat. Das Bundeskabinett hat 2 Gesetzentwürfe zur Stärkung der Bundeswehr beschlossen. Kasernen und Munitionsdepots sollen schneller gebaut werden können. Außerdem sind verpflichtende Übungen für Reservisten geplant. Arbeitgeber müssen sie dafür freistellen. Kritik der Wirtschaft hat der Präsident des Reservistenverbandes Ernst im RBB24 Inforadio zurückgewiesen.
4: Wir reden da über Übungen, die auch nicht über Monate gehen, sondern es geht um 1, 2, 3 Wochen. Das Ganze wird gut und abgesprochen planbar sein. Aber ohne eine Pflicht werden wir dort die nötige Ausbildung nicht hinkriegen.
0: Der Präsident des Reservistenverbandes Bastian Ernst. Bundeskanzler Merz hat sich zuversichtlich geäußert, dass Union und SPD sich heute auf konkrete Reformen verständigen. Der CDU-Chef äußerte sich vor der Sitzung des Koalitionsausschusses am Nachmittag. Aus dem Hauptstadtstudio Jim Bob Nikschas.
8: Einig sind sich Union und SPD schon darüber, dass sie die Vorschläge der Rentenkommission umsetzen wollen. Auch eine Reform des Gesundheitssystems ist bereits auf dem Weg. Offen ist, ob sich die Koalition auch auf eine größere Steuerreform einigen kann. Die soll ab kommendem Jahr die Menschen entlasten, die nicht zu den Spitzenverdienern im Land gehören. Das aber muss gegenfinanziert werden.
0: Viele Brandenburger Flüsse wie Spree und Oder führen zurzeit zu wenig Wasser. Bei den meisten der 26 Messstellen des Landesamts für Umwelt steht die sogenannte Niedrigwasserampel aktuell auf Rot. Grund für die niedrigen Pegel ist die anhaltende Trockenheit. Die jüngsten Hitzetage mit Temperaturen von teils über 40 Grad hätten die Lage verschärft. Das Landesamt schließt deshalb weitere Wasserentnahmeverbote nicht aus. Soweit die Nachrichten. 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Das Wetter. Am Abend vereinzelt Schauer oder Gewitter, nachts gering bewölkt oder klar, Tiefstwerte zwischen 12 und 16 Grad. Morgen anfangs wolkig, später dichte Wolken und wieder Regen, maximal 27 Grad. Es ist 18.33 Uhr.
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2: Was können sich Ältere und Jüngere leisten? Wie stark ist die Konsumlaune eigentlich vom Einkommen abhängig? Konsumforscher des Nürnberger Instituts für Marktentscheidungen sind genau dieser Frage mal nachgegangen und haben sich das Konsumverhalten verschiedener Bevölkerungsgruppen genauer angeschaut. Mit durchaus überraschenden Ergebnissen, die für die Markteinschätzung von Unternehmen hilfreich sein können. Wirtschaftsreporter Johannes Frevel berichtet.
9: In der jahrelangen Dauerkrise der deutschen Wirtschaft suchen Unternehmen verstärkt nach Orientierung. Welche Folgen haben gesellschaftliche Veränderungen? Für Unternehmen haben künftig soziodemografisch angereicherte Konsumdaten eine ganz praktische Bedeutung im Wettbewerb am Markt, resümiert Katharina Gangel, Direktorin beim Nürnberger Institut für Marktentscheidungen.
10: Für die Unternehmen ist es einfach wichtig zu sehen, gibt es neue Segmente, gibt es neue Bedürfnisse? Welche Produkte sind vielleicht von einer veränderten Nachfrage betroffen?
9: Seit 1980 wird das Konsumklima von den Marktforschern in Nürnberg gemessen. Corona hat es auf ein anhaltend und historisch niedriges Niveau gedrückt. Werden die Werte mit soziodemografischen Kriterien wie Generation, Einkommensgruppen und Haushaltstypen angereichert, ergibt sich durchaus Überraschendes, bilanziert die Nürnberger Konsumklima-Expertin Anja Bauer. Jüngere sind in der gegenwärtigen Dauerkrise eher konsumbereit, ältere weniger. Hinzu kommt, Gutverdiener leiden besonders unter dem Kaufkraftverlust und halten ihr Geld zusammen.
6: Dass die oberen Einkommensquartile im Zuge der Multikrise eben die Konsumlaune stärker gesunken ist.
9: Der Konsum macht mehr als die Hälfte der deutschen Wirtschaftsleistung aus. Er ist der wichtigste Faktor fürs Bruttoinlandsprodukt. Die jüngst leichte Erholung des Konsums wird vor allem von Familien und wegen der aktuellen Rentenerhöhung von Rentnern getragen. Sie holen inflationsgetriebenen Kaufkraftverlust zumindest teilweise wieder auf. Ausgerechnet die obere Mittel- und Oberschicht ist wegen getrübter Einkommenserwartungen in einen regelrechten Konsumstreik verfallen.
6: Die Anschaffungsneigung der obersten 25% hat hier einfach deutlich nachgelassen. Jüngere und Familien sind deutlich optimistischer, weil eben das Konsumklima von Personen mit höherem Einkommen sich stärker eingetrübt hat, als jenes von Personen mit niedrigem Einkommen.
9: Gutverdiener zeigen sich durch die jahrelange Multikrise zunehmend verunsichert. Sie halten

0: und gibt's nur wenige. Aus Sicht der Bundesregierung müssen deshalb wohl neue Gaskraftwerke und auch zusätzliche Großspeicher gebaut werden. Es ist ein Gezerre um Milliardeninvestitionen entbrannt. Die Erneuerbarenbranche macht sich dabei für Großspeicher stark. Wirtschaftsreporter Sören Hinze berichtet.
1: Gaskraftwerke oder Stromspeicher. Wohin sollen Milliardeninvestitionen fließen? Aus Sicht des Bundesverbandes Erneuerbare Energien ist die Sache klar. Er setzt auf Großspeicher. Und eine Studie des Fraunhofer Instituts im Auftrag des Bundesverbandes Erneuerbare Energien kommt zu dem Ergebnis, dass sich rund 4 Milliarden Euro einsparen lassen, wenn nicht vornehmlich in neue Gaskraftwerke investiert wird.
2: Die Kraftwerke, die Erdgaskraftwerke, die wir heute bauen, in der Kraftwerksstrategie sind Kraftwerke, die nur für wenige Stunden, für wenige hundert Stunden realisiert werden können und danach sind sie aus. Und deswegen sind sie so wahnsinnig teuer.
1: Sagt Matthias Stark vom Bundesverband Erneuerbare Energien. Batteriespeicher hingegen
2: sind nicht nur für diese paar hundert Stunden wichtig, die Sie ja gesehen haben, die hohen Strompreisspitzen zu kappen. Nein, wir können sie über 8.760 Stunden in einer Vielzahl von anderen Multi-Use-Anwendungen nutzen. Und deswegen ist es sinnvoll, sich deutlich zu machen, wie wir effizient die Energiewende gestalten. Und dazu gehört ganz entscheidend die Flexibilität.
1: Strompreisspitzen gibt es in den Abendstunden, weil dann Haushalte und Fabriken parallel viel Strom verbrauchen und am Abend die Solarstromproduktion wegbricht. Diese Preisspitzen könnten Batteriespeicher dämpfen, wenn sie in den Abendstunden zusätzlichen Strom bereitstellen. Aus Sicht des Bundesverbandes Erneuerbare Energien muss die Kapazität an Großspeichern in Deutschland vervielfacht werden, und zwar zügig. Solche Speicher müssen allerdings auch ans Stromnetz angebunden werden. Zuständig dafür sind die großen Netzbetreiber wie 50 Hertz, das für Ostdeutschland zuständige Unternehmen. 50 Hertz-Sprecher Volker Gutstedt registriert zuletzt eine wahre Antragsflut.
3: Es gibt eigentlich erst seit 2 oder 3 Jahren überhaupt einen richtigen Markt für diese Großbatteriespeicher. Und dementsprechend sind die Anträge auf Netzanschluss auch seit 2023 wirklich exponentiell angestiegen, von quasi 0 auf mehrere hundert Anträge.
1: Ein gewaltiger Aufwand für die Netzbetreiber, denn den gespeicherten Strom zu den Verbrauchern zu bringen, ist gar nicht so einfach. Dafür muss 50 Hertz
3: in den Umspannwerken erhebliche technische Vorkehrungen treffen muss. Man muss sie erweitern, man muss neue Schaltfelder schaffen, man muss die Umspannwerke teilweise räumlich erweitern. Teilweise müssen wir neue Umspannwerke dafür bauen und das alles kostet Zeit und vor allem auch Geld.
1: Nach Einschätzung von Netzbetreiber 50 Hertz müssen die Anträge deshalb genau geprüft werden, welche Projekte wirklich realisierbar sind. Ansonsten drohen neue Leitungen und Umspannwerke ungenutzt in der Landschaft zu stehen, während sinnvollere Projekte auf den Netzanschluss warten. Denn das Stromnetz ist der eigentliche Flaschenhals für den Umbau des Energiesystems. Nicht jedes Projekt für einen Großspeicher hat deshalb wohl Aussicht auf Erfolg.
0: Der Beitrag war das von Wirtschaftsreporter Sören Hinze.
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0: Morgen beginnt die Berliner Fashion Week und eröffnet wird die mit einer Show des Berliner Modedesigners William Fan. Gerade erst wurde der zum wiederholten Male von der FAZ und dem Modemagazin Achtung auf die Liste der 50 wichtigsten Modemenschen Deutschlands gewählt. RBB-Modeexpertin Julia Wissmann hat mit ihm vor dem Start der Fashion Week über seine Faszination für MTV, seine Glückskekstasche und das Aufwachsen im China-Restaurant gesprochen.
5: William Fan, schön, dass du da bist.
6: Vielen Dank für die Einladung.
5: Wir müssen ein bisschen erklären, warum wir uns duzen. Ich kenne dich wirklich schon sehr lange, seit 2015, da hast du dein Label gegründet und wirklich deine erste Show bei der Berlin Fashion Week gezeigt. So lange kennen wir uns schon.
6: Das stimmt, es ist schon fast eine Tradition, dass wir immer kurz vor der Fashion Week zusammenkommen oder während der Fashion Week.
5: Ich habe aber dennoch heute ganz kurz überlegt, obwohl wir uns so gut kennen, was ziehe ich an, wenn ich so einen tollen Designer treffe. Gibt es bei dir sowas, dass du die Menschen bewertest und abcheckst, wenn du sie triffst und siehst?
6: Ja, aber ich glaube, das ist ganz menschlich. Natürlich kategorisiere ich und filter ich, glaube ich, nochmal anders als jemand, der vielleicht nicht so viel mit der Mode zu tun hat, aber das gehört dazu.
5: Wie fing das denn bei dir eigentlich an? Also in welchem Alter vor allen Dingen, dass du dich mit Mode beschäftigt hast oder dafür interessiert hast, wie du aussiehst und wie du gestylt bist?
6: Ich glaube, das fing schon in der frühen Kindheit an. Also ich bin natürlich in einem sehr kleinen Dorf aufgewachsen. Ich war der einzige Asiate. Also ich hatte schon immer so eine Sonderstellung, glaube ich. Und mit dieser Wahrnehmung bin ich dann auch irgendwie durch die Welt gegangen und habe dann irgendwann verstanden, dass Mode wirklich ja ein Werkzeug ist, wo man Dinge ja beeinflussen kann, ne? Dass man den Blick von anderen Leuten beeinflussen kann. Und das hat mir wahnsinnig viel Spaß gemacht und habe

0: das hat wirklich mit der Zeit perfektioniert und dann fing ich auch an, selbst Dinge zu nähen und das war natürlich das Größte für mich. Also die Dinge zu gestalten, die im Kopf waren, die es irgendwie so nicht gab und es hat mir sehr geholfen in meiner eigenen individuellen Entwicklung.
1: Ja, in Garbsen in Niedersachsen bei Hannover bist du aufgewachsen. Ich bin auch nicht weit von Garbsen aufgewachsen, insofern kann ich das ganz gut nachvollziehen. Es ist eher langweilig da so die Ecke. Auch Hannover ist jetzt nicht irgendwie für besonders auffälligen, extravaganten Style bekannt. Wolltest du dich hervorheben? Wolltest du dich ausdrücken? Und hast du dich eigentlich über Konventionen auch dadurch hinweggesetzt?
0: Ja, auf jeden Fall. Ich glaube, ich wollte immer die Grenzen austesten und ich glaube, das war einfach auch mein Charakter damals und es ging ja auch viel um Popkultur und MTV und Viva. Das sind so Dinge, die mich wahnsinnig krass geprägt haben und diese Bilder habe ich irgendwie verarbeiten wollen und daraus kam natürlich was sehr Experimentelles raus und ich habe immer angeeckt und habe es aber vielleicht auch genossen. Vielleicht war es auch ganz gut, in so einem ruhigen Umfeld aufzuwachsen, um Grenzen überhaupt zu spüren.
1: Ich finde Wahnsinn, dass du auch genau das eins zu eins in deiner Mode zeigst, nämlich zum Beispiel bei einer Modenschau hast du im Garten des Kronprinzessinnenpalais dein altes Kinderzimmer nachgebaut und hast dann eben auch wirklich die Mode gezeigt, die dich damals inspiriert hat, eben dieser 90er Jahre MTV-Look und Style mit Plateauschuhen und Fransen und partymäßig so. Warum ist dir das ein Anliegen, das wirklich eins zu eins umzusetzen?
0: Ich glaube, ich nutze die Mode einfach auch als Sprachrohr oder als Plattform für Geschichten und ich gehe natürlich viel in die Vergangenheit manchmal, um Dinge vielleicht auch zu verarbeiten und ich glaube, damals fühlte sich das für mich nach dem richtigen Zeitpunkt an, zurückzuschauen und zu schauen, hey, wie war ich eigentlich in der Jugend gekleidet und ich meine, jetzt ist es natürlich ein wahnsinniges Thema, die Jugend von heute sieht einfach eins zu eins so aus wie wir damals, die Generation und es ist sehr interessant zu beobachten, also unseren ersten eigenen Retro-Tunnel zu haben, die eigenen Kleidung zu sehen, die man wahrscheinlich auch mal weggegeben hat, die jetzt die Jugend hier auf dem Schulhof trägt. Sehr interessant.
1: Und du holst das wieder zurück. Genau, ich erinnere mich vor allen Dingen an diese Fransen aus den Hemden. Das fand ich irgendwie total klasse. Also wie so Glitterbänder irgendwie in der Disco. Andere Dinge verarbeitest du auch in der Mode und sind eins zu eins zu sehen. Du kommst aus zwei Kulturen. Deine Eltern sind Hongkong-Chinesen, sind nach Deutschland emigriert und sie hatten ein China-Restaurant. Das heißt, du bist mehr oder weniger auch im China-Restaurant aufgewachsen. Auch dort hat einmal eine Modenschau stattgefunden in einem China-Restaurant. Und du bist der Erfinder der Glückskekstasche. Was hat es damit auf sich?
0: Ja, genau. Ich meine, das war ja irgendwie unsere Familienrealität, dass man auch natürlich irgendwie mithelfen musste und beziehungsweise es war einfach auch, ich bin im Restaurant aufgewachsen. Meine Eltern haben sehr viel gearbeitet und habe natürlich auch sehr viel Zeit dort verbracht und der Glückskeks kam natürlich aus einer kleinen Hommage, dass ich damals die Glückskekse gebracht habe, nachdem die Kunden oder die Gäste bezahlt haben und das war immer ein Ritual und das Witzige ist, das wissen viele Menschen nicht, der Glückskeks ist ja auch eine westliche Erfindung. Es kommt ja gar nicht aus China direkt und das ist eigentlich, glaube ich, eine amerikanische Erfindung. Und der ganz eigentliche Ursprung liegt in Japan, habe ich jetzt letztens gehört, aber in China findet man keine Glückskekse. Und das finde ich, als ich das dann einmal rausgefunden habe, fand ich es noch spannender, dieses Objekt irgendwie nochmal zu highlighten. Und dann habe ich daraus eine Tasche entwickelt.
1: Und diese Tasche sieht wirklich aus wie ein großer Glückskeks?
0: Ach so, ja, genau. Also es gibt mehrere Generationen. Es ist eigentlich ein flacher Halbmond, den man dann zusammenklappen kann. Auch sehr praktisch zum Reisen, weil man ihn dann auch flach in den Koffer legen kann. Genau, und dann gibt es aber jetzt auch diverse Generationen, wie wir den jetzt auch weiterentwickeln. Es gibt auch einen getwisteten Glückskeks, der ist ein bisschen gedreht. Und ich finde die Form halt sehr, ja, sehr ausgewogen und sehr organisch und schön.
1: So, jetzt haben wir über die Vergangenheit ganz viel gesprochen, aber es gibt ja auch eine Gegenwart, nämlich kurz vor der Fashion Week stehen wir und du eröffnest mit deiner Show mal wieder die Fashion Week, bist wirklich seit 2015 dabei, zu jeder Saison im Winter und im Sommer, also man kann sich darauf verlassen, dass William Fenn etwas zeigt und an ungewöhnlichsten Orten, im Fernsehturm am Alexanderplatz, im Aufwärmraum vom Olympiastadion und im Kunstgewerbemuseum zwischen der Mode aus dem 18. Jahrhundert. Also wirklich ganz tolle Orte. Warum ist dir das so wichtig, neue Orte zu finden und auch eine Kommunikation eigentlich mit dem Ort und deiner Mode herzustellen?
0: Naja, ich glaube, bei jeder Saison mache ich mir schon Gedanken darüber, wie man so eine Art roten Faden zieht, beziehungsweise wie man auch eine Geschichte weitererzählen kann. Und das kann man eigentlich sehr gut auch in den letzten 11 Jahren eigentlich so heraussehen. Und ich glaube, die Orte sind für mich in dem Fall halt sehr wichtig, weil das auch Teil des Storytellings ist. Also ich gebe mal ein Beispiel, als wir im Fernsehturm waren, ging es auch um die Stadt Berlin. Ich war circa 5, 6 Jahre, glaube ich, selbstständig und ich bin so angekommen in der Stadt oder wie gesagt im China-Restaurant. Das war natürlich die Geschichte mit meinen Eltern oder auch haben wir mal in einer Karaoke-Bar gezeigt. Da war ich beispielsweise das erste Mal in Tokio und wollte das Gefühl wieder mit nach Berlin bringen. Also
1: im
0: es gibt
1: Zungenkuss am Alexanderplatz.
0: Knutschfleck.
1: Knutschfleck, genau. Oh, das war eine super Show. Da habt ihr auf den Tresen die Modenschau stattfinden lassen.
0: Also genau, also jede Kollektion hat natürlich eine eigene Dynamik und die versuchen wir natürlich auch durch den Raum und durch das Licht und durch Gerüche. Also ich versuche ja auch immer sehr ganzheitlich zu performen, sage ich mal. Und ich glaube, der Raum ist unglaublich wichtig. Und auch diesmal, jetzt die kommende Show, ist eine sehr passende Location, finde ich. Und es passt gut zum Konzept und zum Set-Design. Es hat sehr viel Raum zum Atmen auf jeden Fall.
1: Und wo wird die stattfinden?
0: Das wird man dann am 2. Juli rausfinden, weil ich verrate meine Locations ja nicht.
1: Nee, weil dann wäre die Überraschung ja weg. Ich frage trotzdem jedes Mal. Das Thema wird dieses Mal was sein?
0: Will ich eigentlich auch gar nicht so viel verraten, aber es geht viel um Reisen, um Nostalgie. Das ist so ein bisschen die Sphäre, in der ich, glaube ich, jetzt mich gerade wahrscheinlich befinde, weil ich, glaube ich, selbst sehr lange auf Reisen war. Ich war, glaube ich, 8 Wochen am Stück in sehr verschiedenen Orten. Das hat mich wahnsinnig geprägt und auch irgendwie sind mir viele Dinge so aufgefallen und die wollte ich jetzt mit der neuen Kollektion zeigen.
1: Sehr schön. Du bist auf der A50-Liste, der Liste der 50 wichtigsten Menschen in der Mode in Deutschland von der FAZ und dem Modemagazin Achtung. Welchen Einfluss, denkst du, hast du auf die Mode in Deutschland mit deiner Mode, die eben mehrere kulturelle Einflüsse miteinander verbindet?
0: Ich glaube schon, dass ich mit der Markengründung auf jeden Fall viele Menschen erreiche und den Leuten auch zeigen kann, es kann funktionieren. Ich habe ja zum Beispiel auch bin ab und zu Gastdozent an der Kunsthochschule und ich glaube, das ist für die jungen Absolvierenden oder jungen Selbstständigen schon wichtig, sowas auch zu sehen, dass es funktioniert. Ne? Wir agieren ohne externe Investoren. Es ist wirklich from the scratch habe ich das aufgebaut und es ist möglich. Und ich glaube, Leute fühlen sich dadurch auch inspiriert, weil sie merken, es hat schon was sehr Echtes. Also mir geht es wirklich darum, was sehr Eigenes und was sehr Individuelles und Persönliches zu erzählen. Und ich glaube halt, dieses Bikulturelle, da können sich auch sehr, sehr viele Leute mit identifizieren und dass man sozusagen immer in between ist beziehungsweise nie den richtigen Ort für sich gefunden hat, weil es auch schwierig einfach ist, wenn man als Kind von Immigranten irgendwie aufwächst in einer weißen Mehrheitsgesellschaft, man sieht sich nicht repräsentiert. Und das sind ganz viele Einflüsse, die, glaube ich, mir ganz wichtig sind, die ich damals einfach nicht gesehen habe, so in der Gesellschaft oder in der Medienwelt. Und dafür sorge ich jetzt natürlich für, dass manche Leute besser repräsentiert sind, ne? Dass ich viele Altersgruppen zeige, viele verschiedene Lebensrealitäten einfach. Ne? Also man sieht ja auch in unserem Casting, das ist vor allem sehr durch Streetcast beeinflusst oder durch Freunde oder durch Menschen, die ich in den Medien interessant finde. Das ist kein klassisches Model-Casting und ich glaube, das macht sehr viel aus. Ne? Also ich glaube, wenn Menschen sich das anschauen und sehen, hey, ich kann mich mit jener Person identifizieren, dann macht das ganz viel mit einem.
1: Auf jeden Fall. Du bist international erfolgreich angesehen. In vielen Ländern verkaufst du und zeigst auch deine Mode. Du bleibst aber Berlin und gerade der Fashion Week immer treu. Warum?
0: Ich habe, glaube ich, damals schon in so einem kritischen Zeitpunkt angefangen und dann dachte ich schon so, oh, das ist ja schon eigentlich viel zu spät, was soll man jetzt hier noch machen irgendwie. Und so ist es ja immer. Also man sagt ja immer, mir war es gestern cooler als heute und ich war so müde davon zu denken, ich ergebe mich sozusagen dieser Floskel. Und also es ist eigentlich eher ein Wettbewerb mit mir selber und nicht mit der Fashion Week, sondern dass ich wirklich sage, wenn ich das Gefühl habe, ich habe noch was zu erzählen oder gibt es noch Dinge, die ich irgendwie in der Stadt umsetzen möchte, dann mache ich das. Wenn es eines Tages nicht mal so ist, dann ist es nicht, weil die Fashion Week blöd ist, sondern es ist immer eine persönliche Sache, glaube ich. Und ich glaube vor allem jetzt in den letzten 2, 3 Jahren merkt man schon, dass die Fashion Week wirklich an einem sehr richtig guten Punkt ist. Ne? Also es kommt eine neue Generation nach, die internationalen Gäste werden immer wieder mehr und es sind gute Leute, finde ich. Das sind genau die richtigen Leute. Das ist weniger Boulevard, sondern wirklich mehr echter Modejournalismus, echte Modekenner. Und ich glaube, die Richtung ist sehr schön auch für mich zu beobachten, jetzt nach 11 Jahren, wie sich die Fashion Week entwickelt.
1: Sehr schön. Wir freuen uns auf deine Show und auf weitere schöne Designs, die du präsentierst und zeigst und trägst und uns tragen lässt. Und vielen Dank, dass du mit uns gesprochen hast. Dankeschön.
0: Vielen Dank für die Einladung.
2: Der Berliner Modedesigner William Fan war das. Seine Show eröffnet morgen die Berliner Fashion Week.
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2: Er war der mit der Polizei und der Marineverkleidung und der Frontsänger der Village People, Victor Willis. Jetzt ist der US-Amerikaner im Alter von 74 Jahren verstorben. US-Korrespondentin Anne Schneider mit einem Porträt. Macht das.
4: Mit YMCA hat Victor Willis einen Song geschrieben, der heute auf ganz unterschiedlichen Bühnen läuft, von der Pride-Parade bis zum Wahlkampf. Geschrieben hat er ihn Ende der 70er Jahre als Teil eines Disco-Projekts, das eigentlich vor allem Spaß machen sollte. Doch der Song bekam schnell ein Eigenleben. Für viele wurde er zur queeren Hymne. Willis konnte damit leben, auch wenn er immer wieder betont hat, dass er den Song so nicht gemeint hatte.
5: Das steht so nicht in meinem Text.
4: Das hat er oft gesagt und noch vor einem Jahr in einem Interview klargemacht, wie er sein Publikum selbst sieht.
5: Etwa 10% unseres Publikums kommen aus der schwulen Community. Rund 60% sind heterosexuelle Frauen.
4: Gleichzeitig hat er akzeptiert, dass seine Musik am Ende den Menschen gehört, die sie hören oder spielen. Victor Willis war nie nur der Sänger. Er hat die Village People geprägt als Stimme, als Songwriter und als jemand, der aus einer schrägen Kostümidee eine erfolgreiche Band gemacht hat. YMCA, Macho Man, In the Navy, diese Hits gehen maßgeblich auf ihn zurück. Und gerade YMCA hat in den letzten Jahren noch einmal ein eigenes Kapitel bekommen. Donald Trump nutzte den Song regelmäßig bei Wahlkampfauftritten. Andere Künstler gingen dagegen vor, Willis nicht. Seine Begründung, Musik soll verbinden, das kam nicht überall gut an.
5: Tausende schreiben auf Facebook, wir hören eure Musik nicht mehr.
4: Vor allem für viele Fans, die den Song als queere Hymne sehen, war das schwer nachzuvollziehen. Willis blieb trotzdem bei seiner Linie. Seine Band trat sogar bei einem Inauguration-Event für Trump auf und Willis rief nach der Wahl zur Einheit auf.
5: Wir wollen die Leute zusammenbringen, auch wenn man ihn nicht gewählt hat. Ich bin Demokrat, wir haben verloren, jetzt müssen alle hinter ihm stehen.
4: Willis eigener Weg war alles andere als geradlinig. 1980 verließ er die Village People auf dem Höhepunkt ihres Erfolgs. Danach folgten schwierige Jahre, auch mit Drogenproblemen. Er kam zurück, stand wieder auf der Bühne und war seit 2017 wieder Leadsänger der Band. In der Zeit ohne ihn konnten die Village People nicht mehr an ihre großen Erfolge anknüpfen. Die entscheidende Phase, die war mit ihm. Privat war Victor Willis seit 2007 mit der Anwältin Karen Huff Willis verheiratet, die ihn auch in schwierigen Zeiten begleitet hat. Kinder hatte er nicht. Was bleibt, ist eine Band, die bis heute funktioniert und ein Song, der für viele eine eigene Bedeutung hat.
2: Der Frontsänger der Village People, Victor Willis, ist tot, Anne Schneider berichtete. Das Film ohne Grenzen Festival, das alljährlich in Bad Saarow stattfindet, ist längst über die Landkreisgrenzen von Oder-Spree hinaus bekannt. Im September findet die nächste Ausgabe statt. Wichtiger Bestandteil des Festivals sind jedes Jahr die Kinder- und Jugendfilme. Und die werden aktuell in Fürstenwalde von Jugendlichen ausgesucht. Eva Kirchner war beim heutigen Jurytag dabei.
6: Pünktlich 8 Uhr öffnet sich der Vorhang im Union-Kino in Fürstenwalde. Etwa 20 Schüler der 9. Klasse der Juri-Gagarin-Oberschule machen es sich in den weinroten Kinosesseln bequem, manch einer sogar mit Popcorn. Gezeigt wird Sunny Dancer, eine Tragikomödie, in der es um das Thema Krebs bei Jugendlichen geht. Angeleitet wird die Jugendjury von den Berliner Filmemachern Haim Peres und Anna Farocki. Die 58-Jährige führt das junge Publikum kurz in den Film ein.
7: Dieser Film, Sunny Dancer heißt er, aus dem Vereinigten Königreich, von einem Filmemacher, der heißt Georges Jacques. Er lief auf der Berlinale im Generation-Programm.
6: Sunny Dancer ist einer von insgesamt 5 Filmen, die die Jugendlichen in dieser Woche anschauen. Alle unter der diesjährigen Festival-Überschrift Wirklich. Und doch sind die Spielfilme und Dokumentationen sehr verschieden, fasst Anna Farocki zusammen.
7: Der Film des ersten Tages war Freiheit. Dann gab es das Thema Flucht und Ankommen. Und es gibt das Thema Glück.
6: Themen, die die Jugendlichen durchaus bewegen und manchmal sogar in ihrer eigenen Wirklichkeit abholen, so wie beim 16-jährigen Leon.
8: Bei mir hat das tatsächlich auch was im Herzen bewegt, da ich auch einen Krebsfall in meiner Familie hatte. Die Jugend lernt daraus, sich nicht über Krebskinder oder generell über Leute, die krebserkrankt sind, lustig zu machen.
6: Deshalb sollte diese Tragikomödie, in der es um Freundschaft, Liebe und die Überwindung von Schicksalsschlägen geht, unbedingt im Festivalprogramm laufen, findet Leon. Doch bevor es zu dieser Entscheidung kommt, reden die Jugendlichen im anschließenden Gespräch ausführlich über den Film. Das ist gerade bei so schwierigen Themen wie Krebs wichtig, erklärt Haim Peres.
9: Die Gefühle, die durch den Film hochkommen, müssen sie dann irgendwo hin.
6: Außerdem müssen die Neuntklässler den Film bewerten, ganz professionell in mehreren Kategorien, angefangen bei Regie über Kamera, Schnitt, Musik bis hin zur Relevanz für ein junges Publikum. Gemeinsam werden die Argumente für den Film zusammengetragen.
10: Vielleicht wegen der Freundesgruppe so. Man chillt ja oft mit seinen Freunden, wenn man jugendlich ist.
11: Und es gibt ja auch so viele, die jetzt auch gerade vielleicht jemanden verloren haben, dass es dann halt so zeigt, dass man auch mit der Zeit irgendwann, das halt auch besser werden kann, aber auch mal wieder schlechtere Tage werden.
6: Gut eine halbe Stunde tauschen sich die Schüler aus. Ein wichtiger Bestandteil der Juryarbeit. Die Jugendlichen entscheiden über Filme, die von anderen Jugendlichen angeschaut werden, so Anna Farocki.
7: Junge Menschen sollten mit in den Entscheidungen für ihre Altersgruppe einbezogen sein, weil sie natürlich Experten füreinander und für sich selber sind.
6: Trotzdem oder gerade deshalb ist es keine leichte Aufgabe. Darüber sind sich die Neuntklässler im Klaren. Sie haben eine große Verantwortung, wissen Jordan und Emilia.
11: Wir suchen halt so nach einem Film, der jetzt auch jeden ansprechen würde, jetzt nicht so eine bestimmte Gruppe.
12: Was so heutzutage die Jugend auch gucken würde, dass es auch passt und dass halt nichts Langweiliges ist dann.
6: Am Ende der Woche wird ganz demokratisch darüber abgestimmt, was im September in Bazzaro gezeigt wird.
2: Die Jugendjury tagt also für das Film ohne Grenzen Festival im September in Bazzaro.
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13: Die A2 ist in Richtung Berlin zwischen Thesen und Cesa wegen Reparaturarbeiten noch bis voraussichtlich morgen gesperrt. A10 östlicher Berliner Ring Richtung Dreieck Barnim zwischen Erkner und Rüdersdorf Gefahr durch ein liegen gebliebenes Fahrzeug. Es befindet sich Öl auf der Fahrbahn. A10 südlicher Berliner Ring Richtung Dreieck Spreeau zwischen Niederlehm und Dreieck Spreeau ist die rechte Spur wegen Bauarbeiten gesperrt. A11 Richtung Stettin zwischen Penkun und der polnischen Grenze werden Fahrbahnschäden beseitigt. Die Autobahn ist bis voraussichtlich morgen Abend gesperrt.
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1: Achtelfinale bei dieser Fußball-Weltmeisterschaft schlägt die Demokratische Republik Kongo am Ende mit 2:1. Was für ein Match. Harry Kane, der doppelte Torschütze in der 75. Minute per Kopf, in der 86. Minute aus der Drehung mit rechts markiert seine
2: Tor. Wow, vielen Dank, Stefanie Batzig. Was für eine Dramatik ganz zum Schluss. Also, England ist im Achtelfinale und spielt am kommenden Montag gegen Mexiko. Und jetzt geht's hier gleich weiter mit der Tagesschau.

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1: Guten Abend, ich begrüße Sie zur Tagesschau. Steuern, Arbeitsmarkt, Bürokratieabbau, das sind einige der Themen, über die der Koalitionsausschuss heute in Berlin berät. Bundeskanzler Merz sprach von einem Reformprozess, der zwar gut vorbereitet, aber noch nicht abgeschlossen sei. Und die Erwartungen sind von allen Seiten hoch. In einer Reihe von Fragen lagen Union und SPD zuletzt noch auseinander.
2: Lars Klingbeil, als er heute kommt, hat er etwas mitgebracht. Beispielrechnungen, verschiedene Varianten für eine Steuerreform. Viel zu diskutieren für die Koalitionsspitzen, denn das Steuerpaket dürfte viele Milliarden kosten. Aber der Kanzler stellt klar:
3: Meine Erwartung ist, dass wir wirklich einen großen Sprung nach vorn machen in der Modernisierung unseres Landes, dass wir auch das Thema Wettbewerbsfähigkeit prioritär im Blick haben und dass wir alles tun, damit private Haushalte konsumieren können.
2: Das braucht Geld. Darüber diskutieren die Koalitionsspitzen nun im Kanzleramt. Die SPD hatte gefordert, dass kleine und mittlere Haushalte ab nächstem Jahr rund 500 Euro jährlich mehr im Portemonnaie haben. Das bekäme ein Alleinverdiener mit einem Einkommen bis rund 3.500 Euro im Monat. Für den Staat aber wäre diese Entlastung teuer.
4: Natürlich muss die sauber gegenfinanziert werden, weil auch die Haushaltssituation des Bundes nicht mehr so ist, dass wir ja aus vollen Kassen schöpfen können. Das ist einfach eine herausfordernde Lage.
2: Die SPD will Gutverdiener stärker besteuern. Die Union ist skeptisch.
5: Wir sind überzeugt, dass es nicht sinnvoll ist, eine Entlastung für viele über eine Belastung für wenige. Aber das würde dann eben auch, wenn wir über einen Spitzensteuersatz sprechen, Handwerker, Ingenieure, Facharbeiter treffen, gegenfinanzieren kann. Sondern wir brauchen auch Einsparungen im Haushalt.
2: Neben der Steuerreform ist die Rente Thema. Hier gibt es bereits ein Reformkonzept. Außerdem Gesundheit und Pflege, wo die Beitragssätze stark zu steigen drohen, und der Arbeitsmarkt. Es geht um flexiblere Arbeitszeitregeln und Bürokratieabbau.
3: Es gibt nicht den einen großen Big Bang, den wird es heute nicht geben, den wird es morgen nicht geben. Wir sind in einem Prozess.
2: Die Sitzung könnte lange dauern. Morgen sollen die Ergebnisse vorgestellt werden.
1: Und nachgefragt dazu bei Markus Preis in Berlin. Der Druck auf die Regierung, der ist ja groß. Wie sind denn die Koalitionäre in die Gespräche gegangen?
6: Ich würde sagen, erstmal gut vorbereitet, aber es gibt entscheidende Knackpunkte. Das eine ist natürlich die Frage der Steuerreform. Alle wollen entlasten, aber wo kommt das Geld dafür her? Da gibt es eine ganze Reihe Vorschläge, die da auf dem Tisch liegen. Von einer Erhöhung der Reichensteuer über die Frage, ob man Steuervergünstigungen abschafft. Zum Beispiel die Besserstellung von Dienstwagen oder dass man Handwerkerleistungen absetzen kann. Mit all diesen Dingen tut sich die Union eher schwer, damit zu machen. Umgekehrt bei der Flexibilisierung des Arbeitsmarktes, da hat die SPD an vielen Punkten Bauchschmerzen. Da steht zum Beispiel im Raum, dass man den Kündigungsschutz lockern könnte, dass man vom 8-Stunden-Tag eher auf eine Wochenarbeitszeit geht oder Karenztage wieder einführt. Das heißt, wenn man krank wird, ist man sozusagen erstmal selber ein bisschen gefragt, das zu finanzieren. Da tut sich die SPD schwer, und in diesem Spektrum sozusagen werden jetzt Kompromisse gesucht.
1: Ja, und wie groß sind unter diesen Vorzeichen die Chancen, dass sich die Koalition auf das Reformpaket einigt?
6: Also bei der Koalition muss man immer vorsichtig sein, aber ich glaube, es ist gut vorbereitet. Viele Dinge sind vorbesprochen. Jetzt sagen alle Parteien, man hat sich auch den morgigen Tag noch freigehalten, um weiter verhandeln zu können. Das ist aber auch immer ein bisschen Teil der Verhandlungstaktik. Wir wissen, es wird eigentlich versucht, morgen früh eine Pressekonferenz mit Ergebnissen zu haben. Und wir wissen, der Bundeskanzler hat auch Interviews für morgen Abend geplant.
1: Dankeschön, Markus Preis in Berlin. Und ein weiteres Vorhaben der Regierung ist es, die Bundeswehr schneller einsatzbereit zu machen und dafür auch die Reserve zu stärken. Bislang gilt, dass Reservisten nur herangezogen werden können, wenn sie und ihr Arbeitgeber zustimmen. Dieses Prinzip der doppelten Freiwilligkeit soll nun aber abgeschafft werden. Ziel ist es, die Zahl der derzeit etwa 66.000 Reservistinnen und Reservisten zu erhöhen auf 200.000 bis zum Jahr 2035.
7: Marius Larsson ist 32, Beamter und Hauptgefreiter der Reserve in einer Heimatschutzkompanie in Bayern. Das neue Gesetz soll unter anderem die Vereinbarkeit von Dienst und Beruf erleichtern.
8: Bei mir sind es, wenn ich es jetzt mal runterbreche, 3, Übungszeiträume, ich sage jetzt einfach mal zweimal eine Woche, also 5 bis 7 Tage und einmal das klassische, die Herbstausbildung an einem Wochenende im Herbst.
7: Bislang konnten Reservisten nur herangezogen werden, wenn sie selbst und auch ihr Arbeitgeber zustimmen. Das soll sich mit dem neuen Gesetz ändern. Insgesamt will Verteidigungsminister Pistorius die Rolle der Reservisten stärken und sie attraktiver machen.
9: Unser Ziel ist klar, bis zum Jahr 2035 260.000 aktive Truppe und mindestens 200.000 Reservisten. Und mit dem Reservestärkungsgesetz gehen wir jetzt nach der Strategie zur Reserve den nächsten folgerichtigen Schritt. Eine Reserve, die auf Augenhöhe mit der aktiven Truppe ihren Dienst versehen soll.
7: Unternehmen sollen künftig finanzielle Anreize für die Freistellung ihrer Mitarbeiter erhalten, sowie mehr Planungssicherheit. Zwar unterstützt die Wirtschaft das Vorhaben der Bundesregierung, hält die Abschaffung der sogenannten doppelten Freiwilligkeit aber für falsch.
10: Das wäre zumindest der Vorschlag der Wirtschaft an die Bundesregierung, dass Bundeswehr und Unternehmen hier zusammenarbeiten. Verpflichtungen sind immer insofern schlecht, weil man viele Unternehmen dann schon gar nicht mitnimmt.
7: Nach der Sommerpause soll das Gesetz auch im Bundestag und Bundesrat verabschiedet werden und Anfang 2027 in Kraft treten.
1: In Deutschland kommt immer mehr klimaneutral erzeugter Strom zum Einsatz. Im ersten Halbjahr betrug der Anteil 58%, also so viel wie noch nie in diesem Zeitraum. Das zeigen Hochrechnungen des Zentrums für Sonnenenergie und Wasserstoffforschung Baden-Württemberg und des Bundesverbands der Energie- und Wasserwirtschaft. Demnach wurde vor allem deutlich mehr Strom aus Wind- und Sonnenenergie erzeugt. Im gesamten Jahr 2025 hatte der Anteil der erneuerbaren Energien am Stromverbrauch 55,8% betragen. Und die Ozeane spielen eine zentrale Rolle für das globale Klima. Steigen die Wassertemperaturen, steigt auch das Risiko für Extremwetterereignisse. Jetzt meldet der EU-Klimadienst Copernicus einen neuen Höchstwert im Monat Juni. Demnach lag die durchschnittliche Oberflächentemperatur der Weltmeere bei knapp 21 Grad. Verantwortlich dafür sei ein Zusammenspiel zwischen der vom Menschen verursachten Erderwärmung und dem natürlichen Klimaphänomen El Niño.
11: Hier herrschen angenehme Temperaturen für die Meeresbewohner. Das Ostsee-Infocenter in Eckernförde. 14 bis 15 Grad im Aquarium. Draußen in der Ostsee sind es mehr als 20 Grad. Hitzestress für viele Tiere.
12: Es wird warm, es wird unangenehm, sie fressen weniger, sie bewegen sich weniger und es kann dann eben besonders in Kombination mit Sauerstoffmangel eben auch kritisch werden.
11: Auch die Weltmeere haben eine Rekordtemperatur erreicht. Im Durchschnitt knapp 21 Grad an der Oberfläche, so das EU-Klimaprogramm Copernicus. So warm wie noch nie zu dieser Jahreszeit. Die Ozeane haben 90% der durch den Klimawandel erzeugten Wärme aufgenommen. Sie sind also wegen der Treibhausgase in der Atmosphäre grundsätzlich viel wärmer geworden. Aktuell trägt außerdem das Klimaphänomen El Niño zu höheren Temperaturen bei. El Niño tritt alle 2 bis 7 Jahre auf und kann schwere Unwetter verursachen, vor allem auf der Südhalbkugel, so wie hier 2024. Die insgesamt steigenden Wassertemperaturen machen Extremwetterereignisse aber weltweit wahrscheinlicher.
13: Diese hohen Oberflächentemperaturen des Ozeans, auch generell mit dem Klimawandel, die sorgen dafür, dass Hitzewellen auf den Kontinenten auch wahrscheinlicher werden, weil die warme Luft dorthin getragen wird. Und damit wird auch viel Luftfeuchte transportiert. Das heißt, auch sowas wie Starkregen kann dadurch intensiviert werden.
11: Wegen des Klimawandels rechnen Experten mit immer neuen Rekordtemperaturen in den Weltmeeren.
1: Die Bundesanwaltschaft hat erstmals Anklage gegen einen mutmaßlichen Drahtzieher der Anschläge auf die Nord Stream Pipelines erhoben. Laut ARD, Süddeutscher Zeitung und Zeit hat sich der Mann in abgehörten Telefonaten selbst belastet. Der Ukrainer war im vergangenen August in Italien festgenommen und später nach Deutschland ausgeliefert worden.
14: September 2022, Tatort Ostsee. Mehrere Unterwassersprengungen reißen Lecks in die Pipelines Nord Stream 1 und 2, Gasleitungen von Russland nach Deutschland. Die zerstörten Stellen liegen in 70 bis 80 Meter Tiefe. Schnell wird klar, es handelt sich um Sabotage. Seit Ende 2022 verfolgen deutsche Behörden Spuren von möglichen Tätern. Im Jahr 2025 dann ein Ermittlungserfolg. Mit dem Hubschrauber wird der ukrainische Staatsbürger Serhii K. in Karlsruhe eingeflogen und dem Ermittlungsrichter am BGH vorgeführt. Im August war K. in Italien festgenommen worden. Er soll einer der Nord Stream-Täter sein. Nun die Anklage.
15: Der Mann soll der Chef des Kommandos gewesen sein, das mit einem Segelboot auf die Ostsee gefahren ist. Dort sollen dann Taucher unter seinem Kommando runter zu den Pipelines getaucht sein und die Sprengsätze angebracht haben.
14: Mit der Andromeda soll die Gruppe von Rostock aus zu ihrer Mission aufgebrochen sein. An Bord hatten die Ermittler Sprengstoffspuren gefunden. Laut Informationen von ARD, Süddeutscher Zeitung und Die Zeit werfen sie K. unter anderem Angriffe auf die zivile Energieinfrastruktur vor. Laut Völkerstrafrecht ein Kriegsverbrechen.
15: Für mich persönlich steht nach den Recherchen fest, dass das ein Anschlag für die Ukraine war. Aber ob es auch einen staatlichen Auftrag gab oder ein staatliches Wissen, das ist etwas, das muss dann vor dem Hanseatischen Oberlandesgericht in Hamburg geklärt werden. Wenn es sich klären lässt, wenn dieser Beweis zu erbringen ist, dann hätte das ganz sicher erhebliche diplomatische Konsequenzen.
14: Verhandelt werden soll vor dem Hanseatischen OLG in Hamburg. Das muss nun prüfen, ob es die Anklage zulässt.
1: Ob nun Kleidungsstücke, Ladekabel oder Spielzeug, jeden Tag kommen Millionen Lieferungen chinesischer Billiganbieter wie Shein oder Temu in der EU an. Um diese Paketflut einzudämmen, gilt ab heute ein neuer Zoll. Davon betroffen sind Sendungen mit einem Wert von bis zu 150 Euro. Sie waren bislang zollfrei.
16: Es ist schon die dritte Lieferung heute. Daniel Davisch betreibt in Stuttgart einen Kiosk mit Postfiliale. Pro Woche kommen hier rund 900 Pakete an, die Kunden abholen sollen.
17: Die meisten kommen von China. Da haben wir, manchmal bekommen wir 3-4 Wegen nur Temu-Pakete.
16: Pro Tag werden 16 Millionen Pakete mit einem Warenwert bis zu 150 Euro in die EU geliefert. Bisher zollfrei. Jetzt gilt auf diese kleinen Pakete eine Zollpauschale von 3 Euro pro Warengruppe. Heißt, wenn im Paket ein Baumwollshirt ist, 3 Euro Zoll. Gleiches gilt für 2 Baumwollshirts. Eine Bluse aus Seide im selben Paket zählt als neue Warengruppe. Damit fallen weitere 3 Euro an, heißt es von der EU. Die Gebühr sollen die Anbieter bei der Einfuhr bezahlen, könnten die Kosten aber auf Kunden umlegen. Für den Handelsverband ist die Reform ein erster Schritt gegen die Billigkonkurrenz aus China.
18: Sie ist der einzige Weg, jetzt mal ein erstes Zeichen zu setzen, uns Konsequenz zu zeigen. Und ich setze darauf, dass, wenn sich daran nicht gehalten wird, dann auch eben die Plattformen mal abgeschaltet werden.
16: Verbraucherschützer fürchten, dass die Händler den Zoll mit Lagern in der EU umgehen. Sie fordern stattdessen, dass ausländische Anbieter für mangelhafte Waren zur Verantwortung gezogen werden können.
19: Wenn wir Billigprodukte haben und die Plattform an sich dafür haften müsste, hätten wir einen Selbstreinigungsprozess, sodass die Plattform im Endeffekt dann möglicherweise auch schadensersatzpflichtig gegenüber Verbrauchern wäre.
16: Daniel Davisch sieht kein Ende der Paketflut. Er plant deshalb, seine Filiale noch zu vergrößern.
1: Diese Entscheidung sorgte für Diskussionen. Seit heute müssen Besucher des Kölner Doms 12 Euro Eintritt zahlen. Begründet wird das mit gestiegenen Kosten für Schutz, Pflege und Betrieb der Kathedrale. Tickets können online oder vor Ort gekauft werden. Menschen, die in der Kirche beten wollen, können sie aber weiter kostenlos besuchen.
20: Diese Kanadierinnen gehören zu den ersten Touristen, die zur Kasse gebeten werden. Denn ohne Ticket kein Dombesuch mehr. Wir sind die Erste in der Geschichte, die zahlen müssen, aber wir wissen nicht, warum. Generell gibt es zu der Entscheidung eine geteilte Meinung.
21: Die Touristen sollen hier, sage ich mal, auch frei reingehen können und besichtigen. Also ich finde das nicht in Ordnung.
22: Du bist ja gerecht dafür, weil wenn das so schön ist, das ist ja auch eine Art Kunst. Du gehst ja auch ins Museum, zahlst ja auch Geld.
20: Also 12 Euro regulär, 6 Euro reduziert, Kinder kommen gratis rein. Genauso wie diejenigen, die in den abgetrennten Gebetsbereich oder zum Gottesdienst möchten. Gründe sind Personal, Energie und Instandhaltungskosten. 44.000 Euro jeden Tag.
23: Die Materialkosten sind gestiegen, Energiepreise sind gestiegen. Das merken wir ja alle in unseren eigenen Wohnungen. Und wer ein kleines Häuschen hat oder eine Reparatur an einem Auto hat, was das alles kostet.
20: Im internationalen Vergleich ist der Domeintritt eher moderat. Die Sagrada Familia in Barcelona oder die St. Paul's Cathedral in London kosten weit über 20 Euro. Trotzdem stapeln sich beim Dombauverein gerade tausende Aufnahmeanträge. Denn im 20-Euro-Jahresbeitrag ist ein ganzjähriger kostenfreier Domeintritt inklusive. Die Präsidentin sieht den Zulauf mit gemischten Gefühlen.
24: Das ist ja was anderes, dass ich hier Mitglied werde, um solidarisch mit dem Dom die Erhaltung zu fördern. Oder ob ich Mitglied werde, weil ich mir ein Eintrittsgeld sparen möchte.
20: Ob wegen des Eintritts weniger Besucher kommen werden, wird sich zeigen.
1: Ein besonderes Naturschauspiel war heute auf dem Bodensee zu beobachten. Dort bildete sich für etwa eine Viertelstunde ein Tornado über dem Wasser. Schäden gab es aber keine. Und damit jetzt zur Wettervorhersage für morgen Donnerstag, den 2. Juli.
0: Von Nordwesten überquert uns ein Tiefausläufer. Richtung Südosten sorgt das Biskaya-Hoch für freundliches Wetter. Heute Nacht gibt es in der Osthälfte anfangs noch Schauer und Gewitter, am längsten im Südosten Bayerns. Morgen ziehen von Nordwesten Wolken und gebietsweise Regen auf. In der Südosthälfte bleibt es bis zum Abend meist freundlich. Auch hinter dem Wolkenband zeigt sich wieder die Sonne. Heute Nacht kühlt es ab auf 17 bis örtlich 9 Grad. Morgen 21 Grad an der Nordsee bis 30 Grad am Oberrhein. Am Freitag Richtung Südosten oft sonnig, sonst Sonne und Wolken, im Norden und an den Alpen einzelne Schauer. Am Samstag gibt es vom Süden und Südwesten bis zur Mitte viel Sonnenschein, am Sonntag noch im Süden, sonst oft dichte Wolken, Schauer und vereinzelt Gewitter.
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3: Und der kommt aus den Studios des Norddeutschen Rundfunks in Hamburg. Am Mikrofon ist Peter Mücke. Schönen guten Abend. Bringt der Koalitionsausschuss den Durchbruch bei den großen Themen wie Arbeit, Steuerreform, Rente und Pflege? Die Spitzen von Schwarz-Rot arbeiten an einer Paketlösung und es liegen die wirklich dicken Brocken auf dem Tisch seit heute Nachmittag. Dieser Koalitionsausschuss ist auch deswegen so entscheidend, weil Finanzminister Klingbeil am kommenden Montag den Haushaltsentwurf 2027 vorlegt und die wichtigsten Reformen noch vor der Sommerpause auf den Weg gebracht werden sollen. Für die Koalition ist das ein Moment mit hoher Fallhöhe, denn am Ende geht es darum, ob Schwarz-Rot den eigenen Reformanspruch einlösen kann. Darüber hat meine Kollegin Nina Zimmermann mit unserem Hauptstadtkorrespondenten Frank Eichmann gesprochen und ihn gefragt, wo es beim größten Streitpunkt der Steuerreform hakt.
4: Es hakt nicht beim Ziel, denn das steht ja auch im Koalitionsvertrag, Steuern runter für kleine bis mittlere Einkommen. Aber das heißt dann natürlich, da fehlen dann Steuermilliarden, neue Schulden soll es dafür nicht geben. Und da stellt sich dann natürlich die Frage, wo bitte kommt das Geld her? Und genau an der Stelle hakt's.
5: Ja, hake ich weiter. Wie könnte die Reform gegenfinanziert werden?
4: Genau, einerseits natürlich Einsparungen im Bundeshaushalt. Man könnte über den Subventionsabbau nachdenken, aber das bringt dann auch nur Teile vermutlich. Es gibt bei der SPD den Gedanken, den Spitzensteuersatz anzuheben und den Höchststeuersatz. Den haben sie auch ins Spiel gebracht. Fangen wir an mit dem Spitzensteuersatz. Das ist der obere Anschlag, wenn man so über 70.000 Euro im Jahr zu versteuern hat. Das sind bisher 42%. Da könnte man ja drüber nachdenken, das anzuheben. Die Union hat da aber Bauchschmerzen und zwar mit dem Argument, das könnte auch Handwerker treffen, das könnte Facharbeiter, Ingenieure treffen. Anders sieht das aus beim Höchststeuersatz, das ist die sogenannte Reichensteuer. Die wird fällig bei über 280.000 Euro, nochmal ein paar Prozentpunkte mehr, die man da zahlt. Und diese Summe, diese 280.000 Euro, die könnten weiter nach unten gehen. Da könnte man so ein bisschen was gegen finanzieren und da scheint die Union auch bereit zu sein, damit zu gehen.
5: Und wenn die Union der SPD zum Beispiel beim Thema Reichensteuer oder vielleicht auch Spitzensteuersatz entgegenkommt, können wir uns ja der nächsten Baustelle widmen, Reform beim Arbeitsmarkt. Da muss auch der eine auf den anderen zukommen. Und damit sind wir auch bei der Zukunft des 8-Stunden-Tags. Was liegt da auf dem Tisch? Wie könnte da auch eine Einigung aussehen?
4: Da bin ich wirklich gespannt, wie die Einigung konkret aussieht, ob man das innerhalb dieses Punktes schafft oder irgendwie verhandelt mit anderen Kröten, die man woanders dem anderen vielleicht anbietet oder abverlangt. Also das Problem wiederum eigentlich im Koalitionsvertrag Flexibilisierung der Arbeit, das wollen sowohl die Unternehmen als auch die Arbeitnehmerinnen und Arbeitnehmer. Darauf haben sich Union und SPD verständigt. Nun ist aber bei dem Gedanken, dass man nicht mehr die maximale tägliche, sondern eine maximale wöchentliche Arbeitszeit hat. Da ist nun ein Referentenentwurf aus dem Haus von Bundesarbeitsministerin Baas veröffentlicht worden oder bekannt geworden. Ja, und in diesem Referentenentwurf, da stand, nö, es bleibt bei der regulären 8 Stunden tägliche Arbeitszeit, außer es wird in Tarifverträgen anders geregelt und zwar unter all dem, was man in Europa beachten muss. So, da hat es natürlich sofort volle Ablehnung von Union und Arbeitgebern gegeben. Und hier muss tatsächlich ein Kompromiss her. Dürfen wir wirklich gespannt sein, wie der aussieht. Der Referentenentwurf ist so sicherlich nicht zu halten.
5: Da sprechen wir auch gleich mit Helena Melnikow von der Deutschen Industrie- und Handelskammer, die diese Flexibilisierung sich auch wünscht, die übrigens auch jegliche Steuererhöhung ablehnt. Aber sie sagt, wir brauchen einfach weniger Bürokratie, mehr Verlässlichkeit, bessere Bedingungen für Investitionen. Frank, was ist denn davon heute konkret Thema im Koalitionsausschuss?
4: Da gibt es natürlich eine ganze Latte, die man da abarbeiten kann. Und auch hier ist wieder der Blick in den Koalitionsvertrag interessant und gibt uns so eine Dimension. Die Bürokratiekosten sollen um ein Viertel, um 16 Milliarden Euro sinken für die Wirtschaft und dann noch einmal 10 Milliarden Euro, was den sogenannten Erfüllungsaufwand angeht für Verwaltungen, für Unternehmen oder aber auch für uns Bürgerinnen und Bürger. Also das sind so ganz verschiedene Punkte, an die man gehen kann, die auch mit der Digitalisierung, den Berichtspflichten, auch Pflichten eben, die man europäisch hat, umsetzen muss, zu tun haben. Auch da gibt es ein breites Paket. Das dürfte aber nicht so strittig sein, glaube ich, weil es ja letztlich hier, wenn man denn Arbeitsschutz und alle Pflichten, die man hat, beachtet, kein Punkt ist, der Geld kostet, sondern eher Geld bringt.
5: Welchen Eindruck hast du denn aktuell, also von dem Treffen, von den Beteiligten, die ja so oft auch beäugt werden als die, die es nicht hinbekommen? Setzt das vielleicht auch so Energie frei zu zeigen, wir schaffen jetzt diesen großen Wurf?
4: Ja, wir sind jetzt alle natürlich nicht dabei, während Sie da sitzen. Aber Kanzler Merz hat ja schon vorher Erwartungsmanagement betrieben und ein bisschen runtergespielt und gesagt, also das wird kein Big Bang, sondern es ist heute ein Koalitionsausschuss von mehreren, die auch dann später noch folgen werden innerhalb dieser Koalition. Aber es geht wirklich um das Signal der Handlungsfähigkeit vor der Sommerpause. Und die ist nicht irgendwann, sondern wir haben in der nächsten Woche die letzte Woche, in der der Bundestag noch sitzt. Und das ist auch deshalb wichtig, weil da noch einiges beschlossen werden muss oder sollte, Beispiel die gesetzliche Krankenversicherungsreform. Aber, und das ist das Entscheidende, wenn wir aus der Sommerpause kommen, dann stehen schon die wichtigen Landtagswahlen in Sachsen-Anhalt, in Mecklenburg an. Und natürlich würde sich da ein Scheitern der Regierungskoalitionen wunderbar eignen als ein Wahlkampfthema, das man thematisieren könnte. Man will wirklich etwas vorlegen. Und deswegen denke ich mir, die sind wirklich zum Erfolg verpflichtet.
3: Soweit unser Korrespondent Frank Eichmann zum Koalitionsausschuss, der zurzeit zusammensitzt und über das große Wachstumspaket verhandelt. An der Zapfsäule hat heute die Schonfrist geendet. Der Tankrabatt ist ausgelaufen. 2 Monate lang hatte der Staat Benzin und Diesel steuerlich verbilligt. Dafür Steuermindereinnahmen von 1,6 Milliarden Euro in Kauf genommen. Aber das ist jetzt seit Mitternacht vorbei. Rechnerisch geht es um knapp 17 Cent pro Liter. Aber einen ersten Preissprung gab es bereits gestern als Vorwegnahme. Und heute sind die Spritpreise an den deutschen Tankstellen nochmal massiv angestiegen. Unsere Reporter waren unterwegs, berichten von Preissprüngen bis zu 33 Cent beim Diesel, denn erst um 12 Uhr durften die digitalen Preistafeln umspringen. Mehr Eindrücke von Atjena Abdenia.
2: Freie Zapfsäulen statt langer Schlangen. Kurz vor 12 an einer Tankstelle in Neubrandenburg. Vom großen Ansturm keine Spur. Viele Autofahrerinnen und Autofahrer haben offenbar schon gestern oder sogar vorgestern vollgetankt, bevor der Tankrabatt ausgelaufen ist. Denn gestern herrschte hier noch Hochbetrieb. Mit dem Ende des Tankrabatts gilt wieder der reguläre Steuersatz auf Benzin und Diesel. Die sogenannte 12-Uhr-Regel bleibt aber bestehen. Politisch war die Subvention von Anfang an umstritten. Rund 1,6 Milliarden Euro hat die Entlastung den Staat gekostet. Profitieren konnten vor allem Menschen, die regelmäßig lange Strecken fahren, Pendler und Vielfahrer.
6: Ich sag mal, allgemein hätte man erwartet, dass das länger angewendet wird, dass es dauerhaft billig wird. Ich habe vielleicht in der Zeit einmal getankt und dann macht sich das nicht so bemerkbar. Aber wenn man alltäglich unterwegs ist, dann spielt es schon eine Rolle, wie groß der Rabatt ist.
2: Eigentlich haben viele Tankstellen noch Kraftstoff im Tank, der zu den niedrigen Steuersätzen geliefert wurde. Trotzdem ziehen die Preise vielerorts bereits an, wie zum Beispiel an der Tankstelle in Flensburg. Hier wurde der Literpreis Punkt 12 noch einmal um rund 20 Cent erhöht.
8: Also da denkt man sich doch nochmal darüber nach, fahre ich jetzt demnächst dann irgendwo hin, sei das einkaufen oder halt irgendwo seine Verwandten zu besuchen, und ist einfach teuer.
2: Dass die Spritpreise trotzdem so hoch sind, hält der ADAC für schwer nachvollziehbar. Schließlich sei der Ölpreis zuletzt wieder gesunken, sagt Menno Gebhardt.
7: Ja, also was wir gerade tatsächlich sehen, ist, dass der Ölpreis wieder ungefähr das Niveau hat, bevor die ganze Geschichte im Iran begann. Und aktuell liegen wir vom Spritpreisniveau deutlich drüber. Also das ist wirklich nicht mehr vertretbar.
2: Wer jetzt sparen will, sollte deshalb nicht einfach zur nächstbesten Tankstelle fahren, so der ADAC-Sprecher.
7: Sondern die Preise an den Tankstellen in einer App vergleichen. Und so kann man tatsächlich pro Liter zwischen 6 und 7 Cent einsparen. Und natürlich vorausschauendes Fahren oder gerade in der Stadt vielleicht mal aufs Fahrrad umsteigen. Und so kann man dann auch deutlich sparen.
3: Soweit der Bericht über den auslaufenden Tankrabatt.
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3: Bei der Fußball-WM hätte es im 16. Finale heute fast eine Sensation gegeben, aber nur fast, Max Seib.
10: Ja, England, das Team von Trainer Thomas Tuchel, musste sich ganz schön strecken gegen die Demokratische Republik Kongo. Der Underdog hatte lange geführt, doch in der Schlussphase kam dann ein Mann und rettete die Engländer, Harry Kane. Der Bayern-Star erzielte beide Tore beim 2:1 Arbeitssieg. Aus Atlanta, Stefanie Batzig.
12: Wie sagen sie immer so schön, er liefert halt in den größten Momenten. Harry Kane ist hier der Matchwinner bei dem Spiel England gegen die Demokratische Republik Kongo. Trifft doppelt in der 75. Minute per Kopf und in der 86. Minute im 16-Meter-Raum. Aus der Drehung zimmert er den Ball mit rechts oben rechts ins Tor. Die Kongolesen auf der anderen Seite haben lange geführt. 7. Minute, Sipenga mit dem Treffer, haben leidenschaftlich verteidigt, nach vorne gespielt. Physisch waren sie stark. England hat sich allerdings nie aufgegeben. Es ist ein Kraftakt gewesen. Und jetzt feiern sie da unten. Thomas Tuchel, der deutsche Trainer, umarmt seinen Keeper Jordan Pickford. Glückliche Engländer schlagen enttäuschte Kongolesen. Und die Three Lions ziehen damit ein ins Achtelfinale bei dieser Fußball-Weltmeisterschaft nach diesem 2:1.
10: Und dieses Achtelfinale, das wird ein echtes Auswärtsspiel für die Engländer, denn Co-Gastgeber Mexiko wartet, und zwar im Aztekenstadion in Mexiko-Stadt. Zwei weitere Partien gibt es noch an diesem Abend, in dieser Nacht. Um 22 Uhr startet Belgien gegen Senegal und um 2 Uhr nachts deutscher Zeit spielt dann der Co-Gastgeber USA gegen Bosnien-Herzegowina. Morgen wird's spannend in der Fußball-Bundesliga. Dann veröffentlicht nämlich die DFL den Spielplan für die neue Saison. Schon jetzt ist klar, eröffnet wird die mit einem echten Topspiel. Am 28. August empfängt der FC Bayern als deutscher Meister den VfB Stuttgart. Wir schauen zum Tennis und nach Wimbledon. Bei dem prestigeträchtigen Rasenturnier ist ein Deutscher heute Abend noch im Einsatz. Jan-Lennard Struff gegen den US-Amerikaner Brandon Nakashima. 1:1 steht es nach Sätzen. Matthias Kammann live vor Ort für uns in Wimbledon. Kann sich Jan-Lennard Struff da heute durchsetzen?
13: Ich weiß nicht, ob er es noch heute kann, denn ich habe so die Befürchtung, dass das Spiel nicht zu Ende gebracht werden kann. Denn irgendwann geht hier die Sonne unter und Jan-Lennard Struff müsste jetzt schon die nächsten beiden Sätze schnell gewinnen, dass das noch vorm Sonnenuntergang zu Ende gebracht wird. Aber er hat sich auf jeden Fall super rausgezogen, den ersten Satz 4:6 verloren, dann im zweiten Satz im Tiebreak gewonnen 7:6 und jetzt hatte er eben gleich Breakbälle. Bei Aufschlag Nakashima hat das Break nicht geschafft, führt aber trotzdem 2:1 in diesem dritten Satz. Aber ich habe es ja eben gesagt, ich fürchte, dass das Match heute nicht zu Ende geht. Es sei denn, es wird jetzt ruckzuck zu Ende gespielt, aber davon gehe ich einfach mal nicht aus.
10: Für eine andere Deutsche ist das Turnier bereits vorbei. Tatjana Maria, war ihre Gegnerin Iva Jovic heute einfach eine Nummer zu groß für sie?
13: Ja, ich glaube, genau so muss man das feststellen. Sie war einfach zu gut. Sie hat viel zu schnell gespielt, viel zu aggressiv, hat sich gar nicht darauf eingelassen, was Tatjana Maria sonst mit ihren Gegnerinnen auf Rasen macht, nämlich in längere Ballwechsel verwickeln mit diesen ganzen Slice-Bällen, die sie spielt. Das hat Jovic überhaupt nicht zugelassen. Sie ist sofort auf jeden Ball draufgegangen und das hat sie auch erfolgreich geschafft. Und eins möchte ich noch kurz erwähnen. Hier auf dem Center Court ist gerade ein absolutes Drama zu Ende gegangen. Die Siegerin von 2024, Barbora Krejcikova, hat gegen Mira Andrejeva gespielt, die ja gerade die French Open gewonnen hat. Sie führte 5:3 im dritten Satz, hatte 6 Matchbälle, hat sie alle verspielt. Dann schlug Mira Andrejeva auf und dann hat Krejcikova das Spiel doch gewonnen. Also großer Sport hier und jetzt warten alle auf Novak Djokovic gegen Stefanos Tsitsipas.
10: Das ist die besondere Magie von Wimbledon. Matthias Kammann, vielen Dank für die Informationen und wir bleiben da auch im ARD-Infoabend weiter dran.
3: Und soweit der Sport in dieser Stunde.
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11: um 20.30 Uhr mit Astrid Fietz. Die Bundesanwaltschaft hat den mutmaßlichen Drahtzieher der Nord Stream-Anschläge in der Ostsee vor dem hanseatischen Oberlandesgericht in Hamburg angeklagt. Nach Informationen von ARD, der Süddeutschen Zeitung und der Zeit lautet der Vorwurf unter anderem Kriegsverbrechen. ARD-Terrorismusexperte Holger Schmidt berichtet.
14: Nach den Explosionen an drei der vier Nord Stream Gaspipelines im September 2022 schien es monatelang so, als würden die Verursacher unerkannt bleiben. Doch durch intensive kriminalistische Arbeit und ein wenig Glück gelang es der Bundespolizei, dem Bundeskriminalamt und dem Generalbundesanwalt, gemeinsam nicht nur den mutmaßlichen Tatablauf des Anschlags zu rekonstruieren, es konnten auch konkrete Personen mit der Tat in Verbindung gebracht werden. Als dann eine dieser Personen, der nun angeklagte mutmaßliche Chef des Kommandos, allzu sorglos nach Italien und damit in den Schengen-Raum reiste, konnte er festgenommen werden.
11: Zur Stunde treffen sich die Spitzen der schwarz-roten Bundesregierung zum Koalitionsausschuss in Berlin. Zuvor hat sich Kanzler Merz zuversichtlich gezeigt, dass das Treffen umfassende Ergebnisse liefert. Seine Erwartung sei, dass man wirklich einen großen Sprung nach vorn mache in der Modernisierung unseres Landes. Konkret geht es bei dem heutigen Koalitionsausschuss unter anderem um die geplante Rentenreform und um Steuerentlastungen von kleinen und mittleren Einkommen. Das Bundeskabinett hat zwei Gesetzentwürfe zur Stärkung der Bundeswehr beschlossen. Dabei geht es um den beschleunigten Bau von militärischer Infrastruktur und darum, die Reserve zu stärken. So sollen Reservisten in Zukunft wieder zu Übungen verpflichtet werden können. Bislang können Mitglieder der Reserve nur herangezogen werden, wenn sie selbst und ihr Arbeitgeber zustimmen. Künftig sollen Betroffene und Arbeitgeber lediglich eine Zurückstellung von Übungen und Diensten beantragen können. Bundesumweltminister Schneider treibt die Pläne für eine schnellere Suche nach einem Atommüllendlager voran. Es gebe Möglichkeiten, einen Standort bis zum Jahr 2050 festzulegen, sagte der SPD-Politiker bei einem Besuch im Zwischenlager Lubmin in Mecklenburg-Vorpommern. Schneider verwies auf einen Gesetzentwurf, der ein verändertes Erkundungsverfahren beinhaltet. Er hoffe, dass das Kabinett noch in diesem Jahr das Vorhaben auf den Weg bringen wird. Nach Einschätzung von Experten könnte die laufende Endlagersuche für deutschen Atommüll bis zum Jahr 2074 dauern. Das Wetter in Deutschland. Nachts bis auf letzte Schauer und Gewitter meist trocken. Tiefstwerte 17 bis 8 Grad. Morgen im Norden und der Mitte gebietsweise Schauer, im Süden meist trocken. Höchstwerte 20 bis 30 Grad. Am Freitag oft heiter, an den Alpen Gewitter, im Nordosten einzelne Schauer, 19 bis 28 Grad. Und am Samstag im Süden viel Sonne, im Norden wechselhafte Schauerwetter bei 20 bis 30 Grad. Das waren die Nachrichten.
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3: Mit Peter Mücke am Mikrofon einen schönen guten Abend. Die traditionalistische Pius-Bruderschaft, eine ultrakonservative katholische Gemeinschaft, die viele Reformen der katholischen Kirche ablehnt, hat in der Schweiz im Wallis vier Priester zu Bischöfen geweiht, gegen den ausdrücklichen Willen von Papst Leo XIV. Kirchenrechtlich ist das ein schwerer Bruch. Bischofsweihen ohne päpstliche Zustimmung gelten als schismatischer Akt, also als Spaltung, und führen zur Exkommunikation, also zum Ausschluss aus der katholischen Kirche. Der Konflikt mit Rom, der schwelt seit Jahren, heute ist er wieder offen eskaliert. Stefan Detjen berichtet.
15: Wer auf ein Zeichen des Himmels gewartet hatte, bekam es in aller Deutlichkeit. Unmittelbar nachdem die konservativen Pius-Brüder ihre umstrittene Bischofsweihe vollzogen haben, geht ein mächtiges Gewitter mit Sturzregen auf die mehr als 15.000 Gläubigen unter freiem Himmel nieder. Nur Bischöfe, Priester und Ordensleute sind unter einem Zeltdach geschützt. Für sie wird das himmlische Donnergrollen nicht die einzige Folge der Bischofsweihe im Schweizer Kanton Wallis sein. Denn die Pius-Brüder begehen damit einen Akt des offenen Ungehorsams gegenüber dem Papst.
17: Avetis mandatum apostolicum.
15: Habt ihr die apostolische Erlaubnis? Fragt der Weihbischof getreu dem traditionellen lateinischen Ritus zu Beginn der Messe. Doch statt einer päpstlichen Ernennungsurkunde wird an diesem Vormittag eine Erklärung der Pius-Bruderschaft verlesen. Es ist eine Scheidungserklärung an den Vatikan. Die Leitung der Kirche ist von einem Geist beseelt, der dem Glauben und der heiligen Tradition entgegensteht. Noch bis zuletzt hatte Papst Leo XIV. Die Pius-Brüder vor einer Spaltung der Kirche und der schärfsten Konsequenz des Kirchenrechts gewarnt, der Exkommunikation, dem Ausschluss aller Beteiligten aus der katholischen Kirche. Warum werden wir nicht verstanden? Fragt David Pagliarini, der Generalobere der Gemeinschaft von mehr als 800 Priestern, in seiner Predigt. Für die Pius-Brüder ist die Bischofsweihe eine Art Nothilfe in eigener Sache. Die erzkonservative Bewegung hat weltweit Zulauf. Um mehr Gläubige zu betreuen, braucht sie mehr Priester. Und um Priester weihen zu können, braucht sie Bischöfe. Die Pius-Brüder sehen sich dabei als Hüter des einzig wahren Glaubens und Beschützer der katholischen Kirche gegen Reformen, gegen weltliche Einflüsse und auch gegen die herrschende Macht im Vatikan.
16: Alors que nous voulons servir et aimer l'Église.
15: Wir wollen der Kirche dienen, die wir lieben. Gott verlangt uns das Opfer ab, dass wir wie Rebellen behandelt werden. Der Konflikt zwischen den Pius-Brüdern und dem Vatikan reicht bis in die 60er Jahre des letzten Jahrhunderts zurück, als sich die katholische Kirche mit dem Zweiten Vatikanischen Konzil, einer Versammlung aller Erzbischöfe mit dem Papst, stärker als zuvor zur modernen Welt öffnete. Der Vatikan suchte den Dialog mit anderen Religionen auf Augenhöhe. Die Gläubigen wurden stärker in die Feier der Messe einbezogen. Die katholische Kirche habe dadurch ihr Wesen verloren, sagt Michel Rion, Theologe am Priesterseminar der Pius-Brüder in Écône.
18: On est dans une situation, c'est évident, depuis le Concile.
15: Wir sind seit dem Konzil in einer Situation der Verwirrung der Kirche. Es ist eine Verblendung, in der die Bedeutung der Tradition verkannt wird. Für viele Gläubige sind es besonders die traditionellen Rituale, die sie zu den Pius-Brüdern hinziehen. Die Messe wird auf Lateinisch gefeiert. In Zeremonien wie der Bischofsweihe spiegelt sich die strenge Hierarchie von Bischöfen, Priestern, Ordensleuten und Gläubigen. Besonders in Frankreich ist die Bewegung verbreitet und auch politisch im bürgerlichen bis rechten Lager wirksam. Marine Le Pen etwa, mehrfache Präsidentschaftskandidatin des extrem rechten Rassemblement National, ließ ihre Kinder bei den Pius-Brüdern taufen.

0: Dieses Geräusch hört man in Schweden kaum noch, denn hier wird fast alles mit der Karte bezahlt, selbst das Eis am Kiosk um die Ecke. Viele zahlen digital, die meisten direkt mit dem Handy. Anders geht es oft gar nicht, denn in vielen Geschäften hängt ein Hinweisschild: VR kontantfrei. Wir sind bargeldlos. Björn Eriksson sieht darin ein Problem.
1: Ich finde, dass die Verbraucher selbst entscheiden sollten. Wer digital bezahlen will, soll das gerne tun. Aber es muss doch trotzdem möglich sein, mit Bargeld zu bezahlen, wenn man das möchte.
0: Der Stockholmer kämpft mit seiner Initiative schon lange für den Erhalt des Bargelds. Seit neuestem ist das auch ein Anliegen der schwedischen Regierung. Seit dem 1. Juli ist ein neues Bargeldgesetz in Kraft. Es verpflichtet Lebensmittelgeschäfte und Apotheken dazu, wieder Münzen und Scheine anzunehmen. Gerade jetzt ein wichtiger Schritt, sagt Elin Ritola von der schwedischen Zentralbank.
2: Durch die neue geopolitische Lage hat Bargeld wieder eine größere Bedeutung. Es geht dabei um Sicherheit, darum, dass es Bezahlmöglichkeiten gibt, die auch dann funktionieren, wenn beispielsweise das Internet oder die Stromversorgung ausfällt.
0: Zurück zum Bargeld. Auch die schwedische Regierung sieht darin eine Art Krisenvorsorge. Die Zivilschutzbehörde empfiehlt, alle Erwachsenen sollen immer etwa um die 1.000 Kronen in Bar zu Hause liegen haben. Das sind etwa 90 Euro. Im Krisenfall würde das reichen, um zumindest das Nötigste einzukaufen. Viele Schweden haben nicht mal das, denn sie haben seit Jahren nicht mehr mit Bargeld bezahlt, sondern ausschließlich mit der Karte oder per Swish, einem rein schwedischen Online-Bezahlsystem. Elin Ritola von der schwedischen Zentralbank.
2: Ich würde sagen, dass Schweden ein Land mit einer Bevölkerung ist, die Technik gegenüber recht positiv eingestellt ist. Viele haben diese neuen praktischen Lösungen begeistert angenommen.
0: Doch sich allein auf das digitale Bezahlen zu verlassen, kann auch ein Risiko sein. Das haben die Schweden 2021 gemerkt, als nach einem Cyberangriff insgesamt 800 Supermarktfilialen im ganzen Land lahmgelegt waren. Björn Eriksson und seiner Initiative zum Erhalt von Bargeld geht es nicht nur um die Sicherheit, sondern auch um die Inklusion.
1: Es gibt viele Menschen, die Probleme mit dem digitalen Bezahlen haben. Etwa Menschen mit einer Behinderung und ältere Menschen.
0: Für Björn ist das neue Gesetz ein erster Schritt in die richtige Richtung. Er freut sich, dass er zumindest im Supermarkt und in der Apotheke jetzt wieder ohne Probleme mit Bargeld bezahlen kann.
3: Charlotte Littgen über Schwedens Rückkehr zum Bargeld. Von Krise zu Krise wächst hier in Deutschland dieses ungute Gefühl, dass wir doch ganz schön abhängig sind von anderen, von Öl, von Gas, von Warenlieferungen aus dem Ausland. Das haben ja zuletzt alle gemerkt im Zuge des Iran-Kriegs, Stichwort Spritpreise. Nun gibt es Fachleute, die sagen, wir müssen in Deutschland einfach das sogenannte Fracking wieder erlauben. Damit wird Gas aus tiefen Gesteinsschichten gefördert, indem mit hohem Druck Wasser, Sand und Chemikalien in den Boden gejagt werden. Aber wie gut ist diese Idee? Und was gäbe es in Deutschland überhaupt zu holen? Ralf Geißler ist diesen Fragen nachgegangen.
4: Der Letzte, der in Ostdeutschland auf Fracking-Gas gehofft hat, war ein Österreicher. Klaus Angerer suchte 2012 auf der Fahnerhöhe in Thüringen nach Gas und er erklärte, wie er es für die Firma BNK Petroleum aus 1000 Metern Tiefe holen will.
5: Um diese Durchlässigkeit zu verbessern, muss das Gestein aufgebrochen werden, müssen künstliche Risse erzeugt werden. Um diese künstlichen Risse offen zu halten, muss ein Sand eingelagert werden.
4: Doch aus dem Fracking-Projekt wurde nichts. Nach Protesten von Anwohnern gab Angerer auf und 2017 verbot die Bundesregierung Fracking generell. Das war ein Fehler, findet heute der Geophysiker Hans-Joachim Kümpel, der fast 10 Jahre Präsident der Bundesanstalt für Geowissenschaften und Rohstoffe war.
6: Das Fracking-Verfahren ist mittlerweile weltweit millionenfach erprobt. Unterm Strich ist es so, dass das Verbot bei uns aus politischen Gründen erlassen worden ist.
4: Die Sorge vor verseuchtem Grundwasser, die Bilder brennender Wasserhähne, nennt Kümpel Mythen und Märchen. Angesichts weltweiter Krisen sollte sich Deutschland unabhängiger von Importen machen. Jährlich benötige das Land 80 Milliarden Kubikmeter Gas.
6: Das wird in den nächsten Jahren weniger werden, weil wir ja aus Gründen des Klimaschutzes 2045 aus der energetischen Nutzung ausgestiegen sein wollen. Förderbar wären aber ohnehin nur 20 Milliarden Kubikmeter bei uns, aber immerhin

0: ein Viertel unseres derzeitigen Bedarfs. Und das hätten wir zur Verfügung auf viele Jahrzehnte hinaus.
1: Kümpel argumentiert, Deutschland kaufe Fracking-Gas aus Amerika. Beim Transport ginge aber viel Energie verloren. Eine Förderung in Deutschland wäre deshalb sogar klimafreundlicher. Ähnlich argumentiert auch Karin Pittel, Leiterin des IFO-Zentrums für Energie, Klima und Ressourcen.
2: Ich wäre da schon dafür, dass man dieses Verbot aufheben sollte.
1: Eine rasche Förderung hält Pittel dennoch für unrealistisch, denn schon die Aufhebung des Verbots im Bundestag dürfte dauern.
2: Und dann ist natürlich der nächste Aspekt auch, es braucht eine ganze Reihe von verschiedenen Genehmigungen, ob die jetzt bergrechtlicher Art sind, ob die umweltrechtlicher Art sind. Das heißt also, die Branchenvertreter meinten, bei der heutigen Ausgestaltung der Regulierung und der Abfolge quasi der Genehmigung kann das durchaus 8 Jahre dauern.
1: Das ließe sich verkürzen, sagt Pittel, vielleicht auf 6 Jahre. Die zuständigen Behörden in Sachsen, Thüringen und Sachsen-Anhalt sind allerdings zurückhaltend. Fragt man sie nach Fracking-Potenzialen in ihren Ländern, bekommt man keine konkreten Regionen genannt. Ein Sprecher des Thüringer Umweltministeriums schreibt, dass es im Land keine bekannten Erdgaslagerstätten mehr gäbe.
3: Unabhängig davon ist Fracking nach dem Thüringer Wassergesetz rechtlich ausgeschlossen zum Schutz des Grundwassers.
1: Tatsächlich hat Thüringen das Fracking-Verbot mit eigenen Regeln verschärft. Bei Geologen stehen die ostdeutschen Länder aber ohnehin nicht oben auf der Liste, weil kaum etwas zu holen sein dürfte. Genaues weiß man aufgrund mangelnder Probebohrungen allerdings nicht. Hans-Joachim Kümpel sagt, nennenswerte Erdgasressourcen gäbe es vor allem in Niedersachsen, Nordrhein-Westfalen und im Saarland.

0: Die Zeit 20.45 Uhr.
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0: Er hatte einen der anspruchsvollsten diplomatischen Posten, den Deutschland zu vergeben hat, und das in einer Zeit, die besonders schwierig war. Als Steffen Seibert, der langjährige Sprecher der Merkel-Regierung, im August 2022 nach Israel kam, da war das Land noch ein anderes. Wenige Monate später wurde die in Teilen rechtsextreme Regierung von Benjamin Netanyahu gewählt. Etwas über ein Jahr später erlebte Seibert das Grauen des 7. Oktober und die anschließenden Kriege, die zum Teil bis heute andauern. Nun geht seine Zeit als Botschafter zu Ende. Jan-Christoph Kitzler hat Steffen Seibert getroffen.
2: Shalom, be pamachona, lifne shenachzor li Berlin.
3: Vor seinem letzten Arbeitstag als deutscher Botschafter in Israel hat Steffen Seibert noch ein Video für Instagram aufgenommen, wie so oft in den letzten 4 Jahren. Auf Hebräisch sagte er, dass ein großer Teil seines Herzens in Israel bleiben werde. Und dann zählte er 25 Gründe auf, warum er das Land vermissen wird.
4: Ja.
3: Dazu gehören israelische Musik, israelisches Essen, die Natur, aber vor allem auch viele, viele Menschen, die Seibert getroffen hat. Seinen Weg durch dieses Land hat er sich buchstäblich erlaufen. 52 Etappen ist er in den letzten Monaten auf dem Schwili Israel, dem Fernwanderweg vom Norden bis in den Süden des Landes, gewandert, immer mit wechselnden Partnern.
5: Das Einzige, was die alle gemeinsam haben, ist, dass das Menschen sind, die ich mag oder die mir angenehm sind. Sie haben ansonsten nicht viel gemeinsam. Auf der Liste stehen natürlich sehr viele Juden, und zwar sowohl säkulare wie auch Gläubige. Es stehen eher Linke darauf und eher Mitte-Rechts-Personen. Es stehen eine ganze Menge palästinensische Israelis, wie viele sich selbst nennen, darauf. Das Schöne ist die Vielfalt. Das ganze Mosaik von Israel, finde ich, in diesen 52 Abschnitten zusammenkommt.
3: Steffen Seibert hatte schon vorher keine einfachen Jobs. Er hat für das ZDF gearbeitet, war 11 Jahre lang Regierungssprecher von Angela Merkel. Der Posten als deutscher Botschafter in Tel Aviv ist vielleicht der anspruchsvollste, den das Auswärtige Amt derzeit zu vergeben hat. Wegen der besonderen deutsch-israelischen Beziehungen und nach dem 7. Oktober, dem Überfall aus dem Gazastreifen auf Israel und den anschließenden Kriegen, wurde auch für Seibert alles anders.
5: Viele fragen mich, wie ist es für euch eigentlich, hier zu sein in so einer schrecklich schwierigen Zeit, in so einer belastenden Zeit, in so einer traurigen Zeit, in der so viel Leiden ist? Wie ist es für euch? Ihr seid das doch als Europäer gar nicht gewöhnt. Was hast du dir für eine Zeit ausgesucht, als Botschafter hierher zu kommen?
3: Seibert wurde mit seinem Botschaftsteam zum Krisenmanager. Und er kümmerte sich um die Angehörigen verschleppter Geiseln, hielt zu vielen Familien persönlichen Kontakt. Immer wieder besuchte er sie, hörte die schrecklichen Geschichten, lebte selbst zwischen Hoffen, Bangen und Verzweiflung. Und immer wieder sprach er öffentlich, beispielsweise auf dem sogenannten Platz der Geiseln in Tel Aviv. Es berührt mich sehr, dass ihr den Geiseln so treu bleibt. Manchmal habe ich das Gefühl, dass sie außer euch und den Menschen, die ebenfalls nicht aufgeben und in anderen Städten demonstrieren, niemanden mehr haben. Ich möchte euch sagen, dass ich, die Bundesrepublik Deutschland und unsere Regierung sowie Millionen von Menschen in Deutschland nicht aufgeben werden. Wir stehen an der Seite der Geiseln, solange es nötig ist. Und solange ihr kommt, werde auch ich kommen. Bei der in Teilen rechtsextremen Regierung ist Steffen Seibert immer wieder auch angeeckt. Im Frühjahr 2023 hatte er im obersten Gericht die Verhandlungen über die sogenannte Justizreform besucht und gepostet: Hier passiert etwas Wichtiges für Israels Demokratie. Medien hatten damals von einer Beschwerde der israelischen Regierung in Berlin berichtet. Und nach einem Post in diesem März, in dem Seibert israelische Opfer durch die Hisbollah und Raketen im Süden und in der Mitte des Landes in einem Zug mit Gewalt durch Siedler im völkerrechtswidrig besetzten Westjordanland nannte, griff Israels Außenminister Gideon Saar Seibert auf X persönlich an. Es sei, so wörtlich, gut zu wissen, dass bald ein neuer Botschafter komme, der die israelisch-deutschen Beziehungen stärken werde. Der Nachfolger heißt Alexander Graf Lambsdorff, war mal FDP-Politiker und zuletzt deutscher Botschafter in Moskau. Auch er kennt sich also mit schwierigen Posten aus. Steffen Seibert hinterlässt in Israel große Fußstapfen. Teile der israelischen Zivilgesellschaft werden ihn vermissen, Israels Regierung möglicherweise weniger.
0: Jan-Christoph Kitzler über den israelischen Botschafter Steffen Seibert, der jetzt nach Deutschland zurückkehrt. 6 Männer, verkleidet als Indianer, Bauarbeiter, Rocker, Cowboy und Soldat. Und vorne einer in Polizistenmontur. Das war die Band Village People mit ihrem Leadsänger Victor Willis. Der ist jetzt im Alter von 74 Jahren gestorben. Ein Nachruf von Anne Schneider.
1: Mit YMCA hat Victor Willis einen Song geschrieben, der heute auf ganz unterschiedlichen Bühnen läuft, von der Pride-Parade bis zum Wahlkampf. Geschrieben hat er ihn Ende der 70er Jahre als Teil eines Disco-Projekts, das eigentlich vor allem Spaß machen sollte. Doch der Song bekam schnell ein Eigenleben. Für viele wurde er zur queeren Hymne. Willis konnte damit leben, auch wenn er immer wieder betont hat, dass er den Song so nicht gemeint hatte.
4: Das steht so nicht in meinem Text.
1: Das hat er oft gesagt und noch vor einem Jahr in einem Interview klargemacht, wie er sein Publikum selbst sieht.
4: Etwa 10% unseres Publikums kommen aus der schwulen Community. Rund 60% sind heterosexuelle Frauen.
1: Gleichzeitig hat er akzeptiert, dass seine Musik am Ende den Menschen gehört, die sie hören oder spielen. Victor Willis war nie nur der Sänger. Er hat die Village People geprägt als Stimme, als Songwriter und als jemand, der aus einer schrägen Kostümidee eine erfolgreiche Band gemacht hat. YMCA, Macho Man, In the Navy, diese Hits gehen maßgeblich auf ihn zurück. Und gerade YMCA hat in den letzten Jahren noch einmal ein eigenes Kapitel bekommen. Donald Trump nutzte den Song regelmäßig bei Wahlkampfauftritten. Andere Künstler gingen dagegen vor, Willis nicht. Seine Begründung, Musik soll verbinden, das kam nicht überall gut an.
4: Tausende schreiben auf Facebook, wir hören eure Musik nicht mehr.
1: Vor allem für viele Fans, die den Song als queere Hymne sehen, war das schwer nachzuvollziehen. Willis blieb trotzdem bei seiner Linie. Seine Band trat sogar bei einem Inauguration-Event für Trump auf und Willis rief nach der Wahl zur Einheit auf.
4: Wir wollen die Leute zusammenbringen, auch wenn man ihn nicht gewählt hat. Ich bin Demokrat, wir haben verloren, jetzt müssen alle hinter ihm stehen.
1: Willis eigener Weg war alles andere als geradlinig. 1980 verließ er die Village People auf dem Höhepunkt ihres Erfolgs. Danach folgten schwierige Jahre, auch mit Drogenproblemen. Er kam zurück, stand wieder auf der Bühne und war seit 2017 wieder Leadsänger der Band. In der Zeit ohne ihn konnten die Village People nicht mehr an ihre großen Erfolge anknüpfen. Die entscheidende Phase, die war mit ihm. Privat war Victor Willis seit 2007 mit der Anwältin Karen Huff Willis verheiratet, die ihn auch in schwierigen Zeiten begleitet hat. Kinder hatte er nicht. Was bleibt, ist eine Band, die bis heute funktioniert und ein Song, der für viele eine eigene Bedeutung hat.
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0: Die Glashütter Uhrenfabrik in Sachsen ist bekannt für ihre Luxusuhren. Das Handwerk hat hier eine lange Tradition und reicht bis ins 19. Jahrhundert zurück. Heute vor 75 Jahren wurde die Glashütter Uhrenindustrie von der DDR verstaatlicht und die VEB Glashütter Uhrenbetriebe gegründet. Michael Kück blickt zurück.
7: Im Jahr 1845 gründet Ferdinand Adolf Lange die Glashütter Uhrenbetriebe. Ein Lichtblick im damals verarmten Erzgebirge für die Menschen und deshalb vom sächsischen Königshaus mit einem Darlehen gefördert. Lange bildet Mitarbeiter aus. Spezielle Werkzeuge für Zeiger, Zifferblätter und Gläser müssen gebaut werden. Und in den ersten Produktionsjahren noch alles ohne Strom. Aber es klappt. Die Wohlhabenden schmücken sich nur allzu gern mit Uhren aus Glashütte. Mit der Massenproduktion werden die Uhren später weltbekannt. Der Zweite Weltkrieg aber setzt auch Glashütte zu. Und was in den Fabriken nicht bei Luftangriffen zerstört wurde, wurde als Reparationsleistung von den Sowjets in ihre Heimat abtransportiert. Im April 1948 wird das Unternehmen von der DDR-Führung beschlagnahmt. Im Juli 1951 entsteht der volkseigene Betrieb, kurz VEB Glashütter Uhrenbetriebe. Es ist ein staatlicher Großkonzern mit 2000 Beschäftigten aus dem Zusammenschluss mehrerer Firmen. Und die Produkte, wie später auch Automatik- und Quarzuhren, bleiben begehrt, auch in der Bundesrepublik.
8: Glashütter Uhren mit automatischem Aufzug.
7: Mit dem Ende der DDR steht auch die Produktion von Uhren im Erzgebirge vor dem Aus. Zu unrentabel für die freie Marktwirtschaft. Doch Walter Lange gibt nicht auf. Er gründet im Dezember 1990 seine Uhrenfertigung in Glashütte. Auf den Tag genau 145 Jahre, nachdem sein Urgroßvater schon dasselbe tat. Die Uhrenproduktion im Erzgebirge blickt auf eine wechselvolle Geschichte voller Höhen und Tiefen zurück. Doch sie hat all das überstanden. Selbst Enteignungen, Verstaatlichungen und Zwangsvereinigungen von Firmen zu DDR-Zeiten. wie am 1. Juli 1951, als die Uhrenfabrik der Familie Lange Teil der VEB Glashütter Uhrenbetriebe wurde. Das war heute, vor 75 Jahren.
0: Der Stichtag von Michael Kück.
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0: Taylor Swift ist längst mehr als ein Popstar, sie ist ein globales Phänomen. Kaum eine Künstlerin bestimmt die Schlagzeilen so sehr wie sie, kaum eine bewegt Millionen Fans weltweit. Wie aus einer Country-Sängerin die vielleicht einflussreichste Musikerin ihrer Generation wurde, das erzählt eine neue Doku-Serie The Taylor Swift Years, Schicksalsjahre eines Superstars, in der ARD-Mediathek.
9: Schon der Untertitel der Doku-Serie The Taylor Swift Years macht deutlich, zu was für einem Mythos die Sängerin geworden ist. Schicksalsjahre eines Superstars. Die Ähnlichkeit mit einem Film über die legendäre Kaiserin Sissi ist nicht zufällig. Denn längst ist auch Taylor Swift eine übermenschliche Projektionsfläche.
10: Wie wurde aus Taylor Taylor Swift? Aus dem American Sweetheart der globale Superstar.
9: Swift-Expertinnen und Experten aus unterschiedlichen Ländern und Fachgebieten helfen, diese Frage zu beantworten. Sie erklären das Phänomen Taylor Swift in all seinen Facetten. Darunter der Kulturwissenschaftler Jörn Glasenapp.
11: Ich glaube, sie ist kein Mozart gewesen, auch kein Michael Jackson. Sie ist kein Wunderkind. Das zeigt wahrscheinlich auch so ein bisschen schon die Durchsetzungsfähigkeit Taylor Swifts.
9: Schon als kleines Kind hat Taylor Swift Musik gemacht, vor allem Country. Als Elfjährige versucht sie auf eigene Faust einen Plattenvertrag in der Country-Hochburg Nashville zu ergattern.
10: Sie geht in Nashville Klinken putzen, zieht von Label zu Label. Sie kämpft für ihren Traum.
12: Taylor erzählt oft, dass sie zum Gitarrenunterricht ging und auf einer Kindergitarre spielen sollte, weil ihre kleinen Finger eine große Gitarre nicht packen würden. Und dass sie zu Hause so lange mit der großen übte, bis ihre Finger bluteten und sie damit umgehen konnte.
9: Erzählt die Kulturjournalistin und Podcasterin Xing Xiang. Mit 15 dann der erste Lohn für Taylors Mühen, ein Vertrag mit einem Plattenlabel. Seitdem geht es steil bergauf, wobei es in ihrem Aufstieg immer wieder Momente gab, die sie hätten ausbremsen oder sogar scheitern lassen können. Auch das spart die dreiteilige Doku-Reihe nicht aus. Zum Beispiel die Auseinandersetzung mit ihrem ersten Plattenboss, die schließlich dazu führte, dass sie ihre ersten Alben neu einspielte, um die Rechte an den Originalaufnahmen zu sichern. Ein Akt der künstlerischen Selbstermächtigung, der bis dahin nicht vorgesehen war im profitorientierten Pop-Business.
10: Taylor Swift lädt ihren Kampf moralisch auf. Hier geht es um Kunst. Und Kunst hat einen Wert. Ich habe meine Musik immer selbst geschrieben, alles kuratiert. Aber die Tatsache, dass ich mein Werk jetzt ganz besitze, übertrifft alles.
9: Die ARD-Doku ist keine reine Huldigung Taylor Swifts. Vielmehr zeichnet sie ein differenziertes Bild der Sängerin. Dabei wird auch ihre Rolle im letzten US-amerikanischen Wahlkampf nicht ausgespart, indem sie Donald Trump mal öffentlich kritisierte, mal auffällig schweigsam war. Die Dokumentation erinnert auch an den grauenhaften Angriff auf Kinder während eines Taylor Swift-Tanzworkshops und daran, dass ihre Shows trotzdem immer weitergehen mussten. So lange, bis islamistische Anschlagspläne Konzerte während der Eras-Tour unmöglich machten. Dass die anstehende Traumhochzeit mit Footballer Travis Kelce natürlich auch einen Marketingzweck verfolgt, wird ebenso deutlich.
13: Diese Verlobungsankündigung war der perfekte Marketing-Move zur richtigen Zeit.
9: Bei all dem kommen die Swifties ohnehin auf ihre Kosten. Alle anderen verstehen spätestens nach den insgesamt knapp anderthalb Stunden Videomaterial, warum Taylor Swift der größte Popstar unserer Zeit ist.
0: Mareike Gries berichtete über The Taylor Swift Years, Schicksalsjahre eines Superstars. Seit heute ist die dreiteilige Doku-Reihe in der ARD-Mediathek zu finden.

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1: Um 21 Uhr mit Miriam Berger. Guten Abend. Knapp 3 Monate vor der Abgeordnetenhauswahl ist die Linke stärkste politische Kraft in Berlin. Das zeigt der Berlin-Trend von Infratest DIMAP im Auftrag von RBB 24 Abendschau und RBB 888. Angela Ulrich, RBB 24 Landespolitik.
2: Wenn am Sonntag gewählt würde, käme die Linke auf 20%, gefolgt von den Grünen mit 19 und der AfD mit 18. Die CDU verliert weiter und käme mit 17% nur noch auf Platz 4, vor der SPD mit 13%. Die aktuelle schwarz-rote Koalition hätte damit weiter keine Mehrheit. Möglich wären Dreierbündnisse zwischen Linken, Grünen und SPD oder Grünen, CDU und SPD.
1: Die Spitzen von Union und SPD beraten seit dem Nachmittag im Koalitionsausschuss über ein umfangreiches Reformpaket. Bei dem Treffen im Kanzleramt geht es um Änderungen bei Rente, Gesundheit und Einkommensteuer. Bundeskanzler Merz zeigte sich vor den Gesprächen zuversichtlich. Ziel sei es, die Wirtschaft zu stärken und private Haushalte zu entlasten. Ergebnisse sollen morgen bekannt gegeben werden. Das Bundeskabinett hat 2 Gesetzentwürfe zur Stärkung der Bundeswehr beschlossen. Dabei geht es um den beschleunigten Bau von militärischer Infrastruktur. Außerdem sollen Reservisten wieder zu Übungen verpflichtet werden können. Aus dem Hauptstadtstudio Katrin Aue.
3: Das Gesetz diene dazu, die Zahl der Reservistinnen und Reservisten bis 2035 auf 200.000 zu steigern, erklärte Verteidigungsminister Pistorius. Außerdem sei das Ziel, Reservisten am Ball zu halten, also sie immer auf den neuesten Stand zu bringen, damit sie im Ernstfall alle Systeme beherrschten. Demnach können sowohl die Reservistinnen und Reservisten als auch ihre Arbeitgeber nur noch in Ausnahmefällen Nein sagen, wenn die Einberufung kommt.
1: Die Bundesanwaltschaft hat Anklage gegen einen mutmaßlichen Drahtzieher der Nord Stream-Anschläge erhoben. Dem Ukrainer wird unter anderem das Herbeiführen einer Sprengstoffexplosion vorgeworfen. Vor knapp 4 Jahren waren die Pipelines so stark beschädigt worden, dass durch sie kein Gas mehr durchgeleitet werden konnte. Der Beschuldigte war im vergangenen Sommer in Italien festgenommen und später nach Deutschland ausgeliefert worden. Bei der Fußball-Weltmeisterschaft hat England das Achtelfinale erreicht. Die Mannschaft besiegte die Demokratische Republik Kongo nach einem 0:1 Rückstand noch mit 2:1. Beide Tore erzielte Bayern-Stürmer Harry Kane. Soweit die Nachrichten. 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Das Wetter nachts gering bewölkt oder klar, Tiefstwerte zwischen 12 und 16 Grad, morgen anfangs freundlich, später Bewölkungszunahme und Regen maximal 28 Grad, am Freitag freundlich bei bis zu 23 Grad. Es ist 21.03 Uhr.
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5: Aus den Studios von NDR Info in Hamburg. Mein Name ist Peter Mücke. Schönen guten Abend. Vor dem Koalitionsausschuss in Berlin hat sich der Bundeskanzler zuversichtlich gezeigt, dass das Treffen umfassende Ergebnisse liefert. Meine Erwartung ist, dass wir wirklich einen großen Sprung nach vorne machen in der Modernisierung unseres Landes, sagte Friedrich Merz vor Beginn des Treffens. Es werde weitere Vorschläge zur Modernisierung des Staatswesens und zur Digitalisierung geben und über die Themen Steuer- und Arbeitsmarkt gesprochen. Die Latte könnte kaum höher liegen, Ruth Kirchner berichtet.
6: Ein großes Reformpaket hat die Bundesregierung angekündigt. Es geht unter anderem um die Rente, flexiblere Arbeitszeiten, die Einkommenssteuer und den Bürokratieabbau. Seit Wochen sind die Koalitionäre in Gesprächen, in sehr guter Atmosphäre, wie Dirk Wiese, parlamentarischer Geschäftsführer der SPD, am Morgen in der ARD sagt. Er ist, trotz weiterhin großer Differenzen, zuversichtlich.
7: Am Ende muss man miteinander ringen, aber dann zu Ergebnissen kommen und Dinge diese Woche über die Ziellinie bringen. Und das ist unser Anspruch. Mit dem gehen wir in die heutigen Gespräche.
6: Der schwierigste Teil, die Reform der Einkommenssteuer. Kleine und mittlere Einkommen sollen entlastet werden, so steht es im Koalitionsvertrag. Aber wie diese Entlastung finanzieren? Die SPD will die Steuern für Spitzenverdiener anheben und die Erbschaftssteuer ausweiten. Der parlamentarische Geschäftsführer der Union, Steffen Bilger, hält dagegen.
8: Man sollte nicht nur an eine Gegenfinanzierung über höhere Steuern denken.
6: Denn eine Anhebung des Spitzensteuersatzes, so das Argument der Union, würde auch Handwerker, Ingenieure und Facharbeiter treffen. Kompromissbereit zeigt sich die Union eher bei der Anhebung der Reichensteuer, also ab Jahreseinkommen von rund 280.000 Euro. Bilger will eine Steuerreform aber auch über andere Maßnahmen finanzieren.
8: Wir brauchen auch Einsparungen im Haushalt, das muss auch dazu gehören. Und da gibt es aus unserer Sicht ganz klar noch erhebliches Potenzial.
6: Ein weiterer strittiger Punkt, flexiblere Arbeitszeiten. Statt höchstens 8 Stunden am Tag soll es künftig eine wöchentliche Höchstarbeitszeit geben. Da aber kommt aus den Gewerkschaften harter Widerstand. SPD-Arbeitsministerin Bärbel Baas bietet bislang nur eine Minimallösung an. Längere tägliche Arbeitszeiten nur, wenn sie in Tarifverträgen ausgehandelt sind. Der Union ist das zu wenig. Mehr Einigkeit könnte es bei der Rente geben. Baas und Kanzler Merz wollen die Empfehlungen der Rentenkommission zügig und vollständig umsetzen. Für Annika Klose von der SPD, die die Vorschläge mit ausgehandelt hat, eine Blaupause, auch für den Koalitionsausschuss, wie sie im Deutschlandfunk sagt.
9: Mit der Rentenkommission haben wir vorgemacht, wie es funktionieren kann, wenn man selbst mit sehr weit auseinanderliegenden Positionen sich mal einem Thema nähert und versucht, mehr als den kleinsten gemeinsamen Nenner zu finden.
6: So könnte es am Ende zumindest in einigen Punkten Annäherungen, vielleicht sogar Einigungen und konkrete Zeitpläne geben. Doch wie groß das Paket letztlich sein wird, das die Koalitionsspitzen schnüren, ist offen.
5: Ruth Kirchner berichtete aus Berlin. Die Schlagzeile "Jetzt geht's um alles" wird heute gerne genommen und im Kern stimmt die Richtung ja auch. Für Schwarz-Rot geht es darum, ob sie ihren Reformanspruch noch mit Substanz füllen kann. Die Koalition verhandelt auch über ihr eigenes Versprechen, dass sie dieses Land aus der wirtschaftlichen Starre herausführen kann. Trauen sich Unternehmen wieder zu investieren? Wird Arbeit einfacher organisierbar und wird Bürokratie tatsächlich weniger? Was hat sich die Wirtschaft jetzt gewünscht, was sie von der Regierung erwartet? Darüber hat meine Kollegin Nina Zimmermann mit Helena Melnikow gesprochen. Sie ist Hauptgeschäftsführerin des Deutschen Industrie- und Handelskammer. Sie fordert, Wirtschaften muss wieder einfacher, attraktiver und verlässlicher werden. Frage an Sie, was darf die Koalition heute auf keinen Fall beschließen?
10: Also eine Steuererhöhung wäre heute der Super-GAU. Das heißt zum Beispiel, die ganzen Überlegungen über eine Anhebung des Spitzensteuersatzes oder die sogenannte Reichensteuer, das trifft vor allem Personenunternehmen. Das bedeutet, ich habe dann die Personenunternehmen im Handel, in Familienunternehmen, die industriellen Zulieferer. Das ist das Rückgrat unserer Wirtschaft, die ohnehin schon seit Jahren belastet sind. Das sind genau diejenigen, die noch investieren, die ausbilden und die vor Ort ganz konkret Verantwortung übernehmen, auch Arbeitsplätze bis heute sichern und schaffen, wenn es gut läuft. Und denen jetzt noch eine Belastung aufzudrücken, das wäre komplett kontraproduktiv.
11: Wir haben gesagt, das wäre sogar der GAU. Wo soll denn der Staat dann ansetzen, um Milliardenlöcher zu schließen? Weil eine Erhöhung der Mehrwertsteuer wollen Sie ja auch ausschließen.
10: Eine höhere Mehrwertsteuer ist genauso der falsche Weg. Man muss ja mal schauen, das gesamte Steueraufkommen liegt in diesem Jahr bei rund 990 Milliarden Euro. Das hat sich in den vergangenen 20 Jahren verdoppelt. Die Antwort auf unsere Wachstumsschwäche ist also eher nicht, Unternehmen noch stärker zu belasten, sondern ich muss mir dann die Ausgaben strukturell anschauen und überprüfen und konsequent Prioritäten setzen. Und wenn ich darauf gehe, wo kann man denn sozusagen Geld herholen? Das ist ja Ihre Frage. Und nicht, wo sollte man es nicht tun? Ein ganz großer Hebel liegt beim Bürokratieabbau. Und wir haben viele Ankündigungen gehört und wir haben viele sinnvolle Versuche. Nur das ist klein, klein, klein. Bis das in den Unternehmen ankommt, sind die wahrscheinlich nicht mehr da. Das heißt, wir müssen das ganze System eigentlich auf den Kopf stellen. Beim Bürokratieabbau haben wir aktuell eine Wirtschaftsleistung jedes Jahr, die uns entgeht, an 146 Milliarden Euro. Das sind 3% des BIP. Das heißt, wenn wir bei der Bürokratie im Abbau konsequent ansetzen, über das Klein-Klein hinaus, dann können wir das massiv heben. Aber dafür müssen wir es tatsächlich umdrehen und zum Beispiel sagen, wir schaffen die Berichts-, Nachweis- und Dokumentationspflichten so weit ab, wie sie nicht europarechtlich oder grundrechtlich zwingend vorgegeben sind.
11: Also da wäre schon die rote Linie, dass Sie sagen, also man muss das abbauen, was aber auch immer Kontrolle, Transparenz und Schutzstandards bedeutet. Aber die Linie ist, diese Standards nicht zu schwächen.
10: So ist es. Die Linie ist natürlich immer das Grundrecht und das Europarecht. Das ist das eine. Und nach dieser Linie ist es ja so, dass man sagt, es kann ja sein, dass es trotzdem noch gewisse Pflichten gibt, die darüber hinaus sinnvoll sind. Aber die müssen dann, wenn sie eine Belastung darstellen für die Unternehmen, eben von der Behörde begründet werden, dass sie wirklich notwendig sind. Und aktuell ist es ja umgekehrt, dass wir bei jeder Regelung argumentieren, warum sie eine Belastung ist und nicht notwendig ist. Und so würden wir es umdrehen.
11: Wir haben also das Thema Bürokratieabbau. Ein großes, dickes Brett, das da auf dem Kanzleramtstisch liegt. Wir haben gesagt, wir würden auf keinen Fall eine Erhöhung der Steuern sehen. Und dann ist ja noch das große Thema der Arbeitsmarktreform. Wir haben es gerade gehört, flexiblere Arbeitszeiten, also weg vom klassischen 8-Stunden-Tag. Das begrüßen Sie bei der DIHK auch als neuen Spielraum für die Arbeitgeber. Aber Frau Melnikow, jetzt haben wir ja auch viele Reformvorschläge, die bedeuten für Beschäftigte eine Veränderung, vielleicht auch eine Zumutung. Der Chef entscheidet über Arbeitszeit, vielleicht muss man länger arbeiten, Renteneintrittsalter wird erhöht. Reformen müssen ja nicht nur wirtschaftlich sinnvoll sein. Wie bleibt so ein Wachstumspaket gesellschaftlich tragfähig?
10: Aber die Arbeitsmarktreformen sind dafür doch ein sehr gutes Beispiel. Mhm. Zum Beispiel bei der Wochenarbeitszeit. Wenn man die nimmt, anstatt die starre Tageshöchstgrenze, dann ist das nicht eine Belastung der Beschäftigten, sondern das ist ein Update an die Realität moderner Arbeit und auch an die Lebensrealität vieler Menschen, die natürlich vielleicht noch mal zu einem Zeitpunkt den Rechner anwerfen und nicht sozusagen nach einer starren Tageshöchstgrenze gehen. Das würde vielen nach meiner Erfahrung entgegenkommen und nicht als Belastung empfunden werden. Und es würde in der Wirtschaft obendrein, Auftragsspitzen abfedern, Produktivität erhöhen etc. Damit wäre eigentlich allen geholfen, weil es Luft schafft und auch Flexibilität schafft und das ganze System atmen lässt.
5: Das sagt Helena Melnikow, Hauptgeschäftsführerin der Deutschen Industrie- und Handelskammer, mit der Sicht der Arbeitgeber. Was man sich in Industrie und Unternehmen von dem Koalitionsausschuss heute im Kanzleramt erwartet und was man vor allem auch ablehnt. Der Kölner Dom ist Weltkulturerbe, Wahrzeichen und seit heute für Touristinnen und Touristen nicht mehr kostenlos. 12 € kostet der Besuch. Wer zum Gottesdienst kommt oder beten will, der darf weiter ohne Eintritt hinein, jedenfalls in einen Seitenflügel. Für alle anderen aber gilt, der Blick ins Innere hat jetzt einen Preis. Begründet wird das mit den hohen Kosten für Erhalt und Sicherheit. Bei rund 6 Millionen Besuchern im Jahr kommt da eine ordentliche Summe zusammen. Wie kommt das Ganze am ersten Tag an? Eine erste Bilanz dazu aus Köln.
12: Patty, Talin und Linda kommen aus Kanada und sind auf großer Europatour. Da ist der Stopp am Weltkulturerbe Dom natürlich Pflicht. Dass sie dafür Tickets brauchen, überrascht sie nicht. Das sind sie von anderen weltberühmten Bauwerken gewöhnt. Also gehen sie brav zum Ticketshop und bezahlen zusammen 36 €. Ich tue, was ich tun muss, und wir sind nun wirklich einen langen Weg gekommen, um uns hier alles anzuschauen. Ich mache das gerne, weil es für eine gute Sache ist und nicht nur um Geld einzunehmen. Aber hier geht es um die Restaurierung und das ist absolut gut. Um 10 Uhr öffnet der Dom. An der Hauptpforte gibt es die Ticketkontrolle. Es läuft eher schleppend an, aber immerhin, Beschwerden gibt es nicht. Die Kosten für die Instandhaltung des Doms steigen immer weiter, sagen die Verantwortlichen. Es würde zum Beispiel noch bis 2070 dauern, bis die Schäden alleine aus dem Zweiten Weltkrieg behoben seien, sagt der Dompropst Guido Assmann.
13: Der Ukraine-Krieg nach Corona, die Materialkosten sind gestiegen, Energiepreise sind gestiegen, das merken wir ja alle in unseren eigenen Wohnungen. Und wer ein kleines Häuschen hat oder eine Reparatur an einem Auto hat, was das alles kostet. Und diese Schere, die müssen wir wieder schließen.
12: Seit heute Vormittag 10 Uhr kostet der Eintritt in den Kölner Dom 12 €, ermäßigt 6 €. Es ging nicht mehr anders, sagen die Verantwortlichen dazu. Der Erhalt und Unterhalt des Weltkulturerbes beschäftigt 170 Mitarbeitende und kostet rund 16 Millionen € jährlich. Das Thema hat die Kölnerinnen und Kölner in den vergangenen Wochen ganz schön erhitzt. Die Älteren zeigen kaum bis gar kein Verständnis. Die Jüngeren schon.
14: Es gibt ja auch in der Türkei zum Beispiel eine Moschee, da muss man ja auch Eintritt zahlen. Deswegen finde ich das ganz gut, dass man eigentlich Eintritt zahlen muss.
15: Die Touristen sollen hier, sage ich mal, auch frei reingehen können und besichtigen. Also ich finde das nicht in Ordnung mit dem Eintritt.
16: Ich ist mal dramatisch, weil jetzt wird schon in Aachen überlegt, ob die eventuell nachziehen.
17: Ich finde es sehr gut. Ich war noch nie im Dom drinne. Das ist jetzt mein erstes Mal. Und ich finde es atemberaubend. Das ist sehr schön.
12: Im Nordbereich des Doms ist ein kleiner Teil des gewaltigen Innenraums abgesperrt. Hier darf gratis gebetet werden oder die Gläubigen stellen Kerzen auf. Domschweizer sorgen für Ordnung. Das Bild vor und im Dom hat sich jedenfalls verändert. Die Offenheit, die der Dom bisher zeigte, ist dahin, sagen einige Kölnerinnen und Kölner. In Köln spricht man von unserem Dom. Unser Dom kostet jetzt Eintritt. Daran werden sich viele noch gewöhnen müssen.
5: Ab heute kostet der Blick in den Kölner Dom 12 Euro. Wie das ankommt, hat sich Jochen Hilgers angesehen. 21.15 Uhr ist es.
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18: Mit Astrid Kretschmar und dem Blick zur Fußball-WM. England ist im ersten Spiel des Abends an einer Blamage vorbeigeschrammt und hat das WM-Achtelfinale erreicht. Allerdings sah alles nach einer Sensation aus. Die Demokratische Republik Kongo führte lange gegen den Mitfavoriten und dann brachte Harry Kane die Mannschaft zurück ins Spiel. Aus Atlanta, Stefanie Batschig.
19: Wie sagen sie immer so schön, er liefert halt in den größten Momenten. Harry Kane ist hier der Matchwinner bei dem Spiel England gegen die Demokratische Republik Kongo. Trifft doppelt in der 75. Minute per Kopf und in der 86. Minute im 16-Meter-Raum. Aus der Drehung zimmert er den Ball mit rechts oben rechts ins Tor. Die Kongolesen auf der anderen Seite haben lange geführt. 7. Minute, Sipenga mit dem Treffer, haben leidenschaftlich verteidigt, nach vorne gespielt. Physisch waren sie stark. England hat sich allerdings nie aufgegeben. Es ist ein Kraftakt gewesen. Und jetzt feiern sie da unten. Thomas Tuchel, der deutsche Trainer, umarmt seinen Keeper Jordan Pickford. Glückliche Engländer schlagen enttäuschte Kongolesen. Und die Three Lions ziehen damit ein ins Achtelfinale bei dieser Fußball-Weltmeisterschaft nach diesem 2:1.
18: Weiter geht's mit zwei weiteren Partien an diesem Abend bzw. in der Nacht. Auf viele Tore dürfen Fans von Belgien und Senegal hoffen. Beide Teams hatten in ihrem letzten Gruppenspiel 5-mal getroffen. Belgien-Senegal-Anstoß in Seattle ist um 22 Uhr. Und die USA hofft gegen Bosnien-Herzegowina ins Achtelfinale einzuziehen. Los geht's in San Francisco um 2 Uhr nachts. Und dann schauen wir noch zum Fußball in unserer Region. Am Montag war Trainingsauftakt bei Hertha BSC und heute startete auch der erste FC Union. Die Vorbereitung auf die neue Saison. Lars Becker.
20: Trainingsauftakt im Nieselregen. Nach 2 Tagen mit sportmedizinischen Untersuchungen in der Charité und Leistungstests im Stadion stand der neue Trainer Mauro Lustrinelli erstmals mit seinen Profis auf dem Platz. Passübungen, Spielformen auf engem Raum und auf dem gesamten Feld. Lustrinelli hat vor allem zugeschaut, aber auch eingegriffen, erklärt und korrigiert. Mit dabei waren auch einige zuletzt verliehene Profis und die beiden Neuzugänge. Der Belgier Zeno van den Bosch sowie Rückkehrer und Aufstiegsheld Marvin Friedrich. Die beiden Innenverteidiger sollen die abgewanderten Djogo Late und Danilo Duki ersetzen. Von den Stammkräften fehlten nur WM-Teilnehmer Rani Khedira und der noch immer nicht wieder ganz fitte Torhüter Frederik Rönno. Nach 80 Minuten war die erste Einheit unter Lustrinelli beendet. Wichtig seien ihm Kommunikation, Energie, Teamspirit und eine Gewinnermentalität, sagte der Schweizer anschließend. Die ersten beiden von insgesamt 11 geplanten Testspielen stehen bereits am Wochenende an. Am Samstag in Rathenow und am Sonntag in Lübben.
18: Soweit Lars Becker und noch der Blick zum Tennis. Für Tatjana Maria ist der Traum von einem erneuten Siegeszug in Wimbledon geplatzt. Die Halbfinalistin von 2022 verlor in London gegen Iva Jovic aus den USA in nur 68 Minuten Spielzeit 1:6 und 2:6 und schied als letzte deutsche Tennisspielerin an der Church Road aus. Daniel Altmaier hat derweil als einziger der 4 deutschen Tennisspieler den Einzug in die 2. Runde verpasst. Altmaier unterlag dem Slowaken Alex Molzan in 4 Sätzen. Und soweit der Sport mit Astrid Kretschmer.
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5: Und hier ist der Tag in Berlin und Brandenburg mit Jasser Speck. Schön, dass Sie dabei sind. Knapp 3 Monate vor der Abgeordnetenhauswahl in Berlin ist die Linke stärkste politische Kraft in der Stadt. Das geht aus dem aktuellen Berlin-Trend von Infratest DIMAP im Auftrag der RBB 24 Abendschau und von RBB 88.8 hervor. Angela Ulrich aus unserer landespolitischen Redaktion fasst zusammen, wie es für die anderen Parteien aussieht.
2: Wenn am Sonntag gewählt würde, käme die Linke auf 20%, gefolgt von den Grünen mit 19 und der AfD mit 18%. Die CDU verliert weiter und käme mit 17% nur noch auf Platz 4, vor der SPD mit 13%. FDP und BSW würden es nicht ins Abgeordnetenhaus schaffen. Die aktuelle schwarz-rote Koalition hätte damit weiter keine Mehrheit. Möglich wären Dreierbündnisse zwischen Linken, Grünen und SPD oder Grünen, CDU und SPD. Eine Zusammenarbeit mit der AfD schließen die großen Parteien aus. Als wichtigstes Problem sehen die Berlinerinnen und Berliner derzeit mit weitem Abstand das Thema Wohnen und Mieten. Es folgen Verkehr, Flüchtlinge, Bildung und innere Sicherheit. Allerdings traut nur eine Minderheit den Parteien zu, diese Probleme auch zu lösen. Bei den Kompetenzwerten haben Linke und AfD dazu gewonnen, während CDU und SPD verlieren.
5: Die Linke ist in Berlin stärkste politische Kraft. Angela Ulrich hatte die Einzelheiten. Und jetzt gute Nachrichten für die rund 30.000 Beamtinnen und Beamten in Brandenburg. Das Land Brandenburg wird seine Beamtinnen und Beamten deutlich besser bezahlen. Das haben Finanzminister Daniel Keller von der SPD und Innenminister Jan Redmann von der CDU heute nach Gesprächen mit Gewerkschaftsvertretern angekündigt. Damit reagiert das Land auf ein Urteil des Verfassungsgerichts aus dem vorigen Jahr, dass die Beamtenbesoldung in Berlin für verfassungswidrig und nicht amtsangemessen erklärt hat. RBB-Landespolitik-Reporter Thorsten Südow berichtet.
21: Zwischen 450 und 1.000 Euro mehr Gehalt im Monat werden Polizisten, beamtete Lehrkräfte, Justizmitarbeiter und Beamte an Hochschulen im Land Brandenburg rückwirkend zum 1. Januar erhalten. Deutlich mehr Geld in wirtschaftlich angespannten Zeiten. Aber damit reagiere die rot-schwarze Landesregierung auf ein Urteil des Bundesverfassungsgerichtes, das eine amtsangemessene Besoldung der Beamten fordert, sagt Finanzminister Daniel Keller von der SPD in Potsdam.
22: Und uns ist schon bewusst, dass es hier auch natürlich in der öffentlichen Wahrnehmung zu klaren Debatten führt. Und ich sage es ja auch mit aller Deutlichkeit, wenn wir als Landesregierung anfangen, Urteile vom obersten Gericht eben nicht umzusetzen, finde ich, dann sind wir und laufen selber Gefahr, auch die Demokratie und das System, was wir haben, zu hinterfragen. Ich halte es auch für geboten, den Streit der letzten 20 Jahren mit Staatsdienerinnen und Staatsdienern hier deutlich zu beenden.
21: Etwa 1,5 Milliarden Euro sollen die zusätzlichen Kosten für die Beamtenbesoldung bis zum Jahr 2028 ausmachen. Das entspricht etwa der Hälfte des Brandenburger Bildungsetats im vorigen Jahr. Dieses Geld muss an anderer Stelle eingespart werden, macht Minister Keller deutlich.
22: Wir müssen insgesamt konsolidieren den Haushalt. Wir werden in Zukunft schauen, dass die Ausgaben besser zu den Einnahmen wieder passen. Und dementsprechend werden wir bei den Ausgaben, das kann ich jetzt schon sagen, reduzieren müssen.
21: Wo genau, sagt Keller nicht. Landesregierung und Gewerkschaften einigten sich darauf, dass ab März des nächsten Jahres die Arbeitszeit für Beamte auf 41 Wochenstunden steigt. Allerdings nicht für Lehrer, weil die bereits seit Februar eine Wochenstunde mehr unterrichten. Auch für Polizisten im Schicht- und Wechseldienst bleibt es bei 40 Stunden. In welchen Bereichen überhaupt noch verbeamtet wird und wo Personal reduziert werden kann, darüber berät die rot-schwarze Landesregierung. Von den wie vom Gericht eingefordert besser bezahlten Beamten werde erwartet, dort zu arbeiten, wo sie besonders gebraucht werden, sagt Innenminister Jan Redmann von der CDU.
23: Wenn es darum geht, den Unterricht darstellen zu können, wenn es darum geht, dafür Sorge zu tragen, dass eine Polizei vor Ort überhaupt präsent ist, dann müssen die privaten Belange des Beamten zurückstehen und dann muss auch der Dienstherr die Möglichkeit haben, auf die Ableistung der 41. Stunde zu bestehen.
21: Anita Kirsten, die Landesvorsitzende der Gewerkschaft der Polizei, nennt die nun verfassungskonforme Besoldung der etwa 8.500 Brandenburger Polizisten historisch.
24: Für unsere Kolleginnen und Kollegen ist ganz klar, es ist endlich etwas rechtlich verbrieft, worauf sie einen Anspruch haben. Sie leisten jeden Tag Dienst an dieser Gesellschaft, für diesen Staat, für die innere Sicherheit. Und es ist mehr als Zeit, dass der Finanzminister jetzt endlich dieses Thema sich annimmt.
21: Nach den Sommerferien werden Landesregierung und Landtag die erforderlichen gesetzlichen Änderungen beraten und beschließen. Noch in diesem Jahr, hofft Finanzminister Keller, sollen die höheren Zahlungen an Brandenburgs Beamte überwiesen werden.
5: Mehr Geld also für die Beamtinnen und Beamten in Brandenburg. Unser landespolitischer Reporter Thorsten Südow war das mit dem Bericht. Haben Sie schon mal von Schreiadlern gehört?
1: Wenn nicht, die sind extrem selten. In Deutschland leben nur noch 130 Brutpaare. Und jetzt sind 26 Schreiadler-Küken in einer Aufzuchtstation bei Potsdam geschlüpft. Sie sind klein, grau, haben Knopfaugen, sind unfassbar flauschig und sehr laut, wenn sie hungrig sind, die Schreiadler-Küken. Hören Sie mal. In Potsdam werden über 20 per Hand aufgezogen. Warum das notwendig ist und was es dabei zu beachten gilt, das hat rbb24-Reporterin Magdalena Bienert heute sehr intensiv erleben dürfen.
3: Mitten im Wald auf idyllischem Gelände liegt der Falkenhof und die Aufzuchtstation für 26 Schreiadlerküken. Ursprünglich kommen sie aus Polen, wo die Population stabil ist, im Gegensatz zu Brandenburg. Hier leben rund 130 Schreiadlerpaare. Jedes bekommt zur Brutzeit 2 Eier. Das kleinere, das wird gerettet, erklärt die Polin Roxana Kaluja.
4: Das zweite Ei ist quasi ein Ersatzei, falls das erste Ei nicht befruchtet wurde und kein Küken schlüpft. Aber viele Raubvögel haben das Verhalten, was wir Kainismus nennen, von Kain und Abel. Es gibt eine große Aggressivität zwischen den Küken.
3: Das Küken, was 1 bis 2 Tage später schlüpft, wird vom Geschwisterküken getötet. Um das zu vermeiden, also die notwendige Entnahme der kleineren Eier und der sehr vorsichtige Transport aus Polen nach Brandenburg. Roxana Kaluja muss die Kleine nun 3-mal täglich füttern. Da die Tiere später ausgewildert werden, dürfen sie keinen für sie erkennbar menschlichen Kontakt haben. Auf dem Handy macht Roxana mütterliche Schreiadlerrufe an. Jetzt wissen die Kleinen, es gibt Futter. Roxana und auch ich streifen uns braune Umhänge über und setzen Masken mit Schnabel auf. Sie sind wirklich zu niedlich mit ihrem fluffig zerzausten Flaum. Auf dem Speiseplan stehen zerkleinerte Mäuse und Hasen. Sobald die Küken fliegen können, müssen sie die dann in unseren Wäldern selber fangen. Bis dahin gibt's aber noch All-Inclusive-Verpflegung im Falkenhof Potsdam.
1: RBB24-Reporterin Magdalena Bienert berichtete aus Potsdam. In Berlin ist die Verlängerung der U8 ins Märkische Viertel einen Schritt weiter. Seit heute wird der Baugrund mit Hilfe von Probebohrungen untersucht. Die sind wichtig, um konkret planen zu können, wie die Tunnelröhre gebaut werden muss und wo exakt sie idealerweise entlanglaufen sollte. Ute Schumacher war für uns heute früh an der ersten Bohrstelle.
7: Neben der großen Baugrube für ein großes Wohnhochhaus der Gesobau am Wilhelmsruher Damm in Reinickendorf setzten zwei Bauarbeiter die erste Bohrung in den Märkischen Sand.
8: Damit man weiß, wo der Grundwasser steht und was hier oben für den Boden ansteht. Für spätere Traglasten, Wasserabsenkungen etc.
7: Charles Jaster wird mit seinen Kollegen mehrere Bohrungen entlang des geplanten U-Bahn-Trassenverlaufs setzen.
8: Ist aufregend, immer wieder eine Herausforderung, jeden Tag was Neues. Jede Baustelle, überall ist der Boden anders.
7: Weil das so ist, hängt an den Ergebnissen der Bohrungen auch, wie genau der geplante U-Bahn-Tunnel gebaut werden muss. Wenn diese Ergebnisse da sind, kann es eine realistische Baukostenschätzung geben, sagt BVG-Chef Henrik Falk. Die bisher geschätzten Kosten von 390 Millionen Euro seien nur sehr grob.
25: Alles andere davor sind Hochrechnungen. Wir gucken in andere Städte, wir gucken uns gewisse Dinge an. Aber es hängt so viel vom Baugrund und von diesen Untersuchungen ab, dass ich genau weiß, diese Leistungsphase jetzt wird ein Jahr dauern und wird uns ein großes Maß an Sicherheit bringen. Und dann am Ende dieser Bewertung genau sagen zu können, wie lange dauert es, was bauen wir und was kostet es genau. Und dafür werde ich dann noch gerade stehen.
7: Die Verlängerung der U8 hat aber nicht nur Fans. BUND, Grüne und Linke plädieren dafür, das Märkische Viertel lieber ans Straßenbahnnetz anzuschließen.
26: Was das Märkische Viertel braucht, das ist vor allem eine bessere Feinerschließung. Die Verlängerung der M1 von Rosenthal bis ins Märkische Viertel, das wäre aus unserer Sicht ein echter Gewinn für die Fahrgäste und für die Anwohnerinnen und Anwohner hier.
7: Sagt der verkehrspolitische Sprecher der Linken, Christian Ronneburg. Die Straßenbahn wäre auch viel schneller und günstiger im Bau im Vergleich zur U-Bahn. Verkehrssenatorin Ute Bonde von der CDU findet aber, dass die Kapazität der Straßenbahn zu gering ist.
27: Hier leben so viele Bürgerinnen und Bürger Berlins und wir erwarten, dass wir mit diesem Anschluss 38.000 Menschen erreichen, die dann den ÖPNV ganz anders nutzen können, als sie ihn heute nutzen können, nämlich mit der U-Bahn.
7: Bloß ab wann sie das können, ist die Frage. Die beantwortet der Geschäftsführer der BVG Projekt GmbH, Dennis Backwinkel, so.
6: Wenn es optimal läuft, wird es Ende der 30er Jahre in Betrieb genommen werden können.
7: Das hieße aber auch, dass alle nötigen Planungsschritte ohne Verzug vorangehen und beispielsweise der Planfeststellungsbeschluss nicht länger als 2 Jahre dauern darf.
1: Die Verlängerung der U-Bahn-Linie 8 bis ins Märkische Viertel nimmt langsam Form an. Ute Schumacher war das mit dem Beitrag. Und soweit der Tag in Berlin und Brandenburg mit Jasser Speck. 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
1: Um 21.30 Uhr mit Miriam Berger. Guten Abend. Knapp 3 Monate vor der Abgeordnetenhauswahl ist die Linke stärkste politische Kraft in Berlin. Das zeigt der Berlin-Trend von Infratest DIMAP im Auftrag von RBB 24 Abendschau und RBB 88,8. Wäre am Sonntag Wahl, käme die Linke auf 20%. Es folgen die Grünen mit 19 und die AfD mit 18. Die CDU landet mit 17%, nur auf Platz 4. Die SPD liegt bei 13%. Bundeskanzler Merz hat sich zuversichtlich geäußert, dass Union und SPD sich heute auf konkrete Reformen verständigen. Der CDU-Chef äußerte sich vor der Sitzung des Koalitionsausschusses, der seit dem Nachmittag tagt. Aus dem Hauptstadtstudio Jim Bob Nikschas.
2: Einig sind sich Union und SPD schon darüber, dass sie die Vorschläge der Rentenkommission umsetzen wollen. Auch eine Reform des Gesundheitssystems ist bereits auf dem Weg. Offen ist, ob sich die Koalition auch auf eine größere Steuerreform einigen kann. Die soll ab kommendem Jahr die Menschen entlasten, die nicht zu den Spitzenverdienern im Land gehören. Das aber muss gegenfinanziert werden.
1: Fast 4 Jahre nach dem Anschlag auf die Nord Stream Pipeline wird am Hamburger Oberlandesgericht Anklage gegen einen Ukrainer erhoben. Ihm wird vorgeworfen, einer der Taucher gewesen zu sein, die die Sprengsätze in der Ostsee angebracht haben. Unklar ist weiter, wer den Anschlag in Auftrag gegeben hat. Die Zahl der Verdachtsmeldungen zu rechtsextremistischen Vorfällen bei der Bundeswehr ist leicht gestiegen. Wie der WDR berichtet, gab es im vergangenen Jahr 302 solcher Meldungen. Im Vorjahr waren es 280. Die Gründe für die Meldungen sind dabei vielfältig. Aus Köln, Andreas Braun.
3: In rund 70 Fällen etwa wurden rassistische oder ausländerfeindliche Äußerungen gemeldet. Aber auch aufgefundene NS-Symbole oder Hakenkreuzschmierereien, bei denen keine Täter ausfindig gemacht werden konnten, beschäftigten unter anderem die Bundeswehr. Die Meldungen betreffen insgesamt rund 350 Bundeswehrangehörige.
1: Im Trinkwassernetz der Stadt Zedenick im Kreis Oberhavel ist eine erhöhte Konzentration des Stoffes Bromat festgestellt worden. Nach Angaben der Behörden ist das Wasser deshalb bis auf Weiteres nicht zum Trinken oder Kochen geeignet. Nach der Ursache wird gesucht. Bromat ist das Salz der Bromsäure und gilt möglicherweise als krebserregend. Bei der Fußball-Weltmeisterschaft hat England das Achtelfinale erreicht. Die Mannschaft besiegte die Demokratische Republik Kongo nach einem 0:1 Rückstand noch mit 2:1. Soweit die Nachrichten. 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Das Wetter nachts gering bewölkt oder klar, Tiefstwerte zwischen 12 und 16 Grad, morgen anfangs freundlich, später Bewölkungszunahme und Regen bei maximal 28 Grad.
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5: Mit Peter Mücker am Mikrofon einen schönen guten Abend. Ein Großbrand in Antwerpen hat am Vormittag mehrere Menschen das Leben gekostet. In einem 10-stöckigen Wohnhaus war ein Feuer ausgebrochen, dichter Rauch zog durch das Gebäude. Bewohnerinnen und Bewohner mussten teils über Balkone gerettet werden. Mindestens 6 Menschen sind nach Angaben der Polizei ums Leben gekommen. Wie viele verletzt wurden, ist noch unklar. Die Feuerwehr sucht weiter nach möglichen Opfern. Andreas Meyer-Feist berichtet.
6: Am Nachmittag quillt kein Rauch mehr aus den Fenstern des Gebäudes, in dem rund 200 vor allem ältere Menschen wohnen. Aber die Suche nach weiteren möglichen Opfern geht weiter. Als der Brand am Vormittag gemeldet wurde, haben es einige Menschen noch geschafft, sich über die Treppen in Sicherheit zu bringen. Vor dem Gebäude spekulieren sie über die mögliche Brandursache.
7: Ich denke, es waren Birkenhände, Elektrizitätskerzen.
6: Am Sicherungskasten wurde gearbeitet. Vielleicht ist das Feuer an dieser Stelle ausgebrochen, sagt dieser Mann dem Fernsehsender VRT. Er wohnt im 9. Stock. Ob er jemals wieder in seine Wohnung einziehen kann, weiß er noch nicht. Ein Stockwerk darüber, es ist das oberste, wohnt Gert de Wulf mit seiner Frau. Alles sei sehr schnell gegangen. Zuerst fiel der Strom aus, 3 Minuten später Feueralarm und Rauch. Sie hätten noch versucht, selbst herunterzukommen, vergeblich. 10 Minuten später kam die Feuerwehr, um das Paar per Drehleiter von der Terrasse zu retten. Die Feuerwehr wurde gegen 10 Uhr alarmiert. Dichter Rauch aus den Fenstern der 8. Etage. Menschen saßen auf Balkonen fest. Ein Mann schaffte es, von seiner völlig verrauchten Terrasse in das Fenster einer Wohnung nebenan zu flüchten. Ein Nachbar, der auf dem Fensterbrett stand, half ihm dabei. Die Sprecherin der Antwerpener Polizei, Kim Bastiaans, zieht eine erste Bilanz.
4: Es ist ein schwerer Schlag. Mehrere Menschen sind ums Leben gekommen und es gibt viele schwer und leicht Verletzte. Die Feuerwehr sucht noch nach weiteren möglichen Opfern, aber es ist schwierig abzuschätzen, wie viele Menschen im Haus waren.
6: Belgiens Premierminister Bart De Wever, der früher Bürgermeister von Antwerpen war, erklärte: Meine Gedanken sind bei den Opfern und Anwohnern. Er dankte den Rettungskräften für den Einsatz. Die Sitzung des flämischen Regionalparlaments begann mit einer Schweigeminute für die Opfer. Am Nachmittag war das Feuer noch nicht vollständig unter Kontrolle, aber eingedämmt.
4: Die Brandursache wird noch untersucht, aber wir wissen bereits, dass das Feuer durch einen technischen Defekt im Erdgeschoss verursacht wurde und sich durch die Schächte nach oben ausbreitete.
6: Noch ist völlig unklar, ob und wann das Gebäude wieder bewohnbar sein wird. Die unverletzten Bewohnerinnen und Bewohner wurden in einem nahegelegenen Pflegeheim untergebracht.
5: Andreas Meyer-Feist berichtete. Hohe Temperaturen, Tropennächte und überfüllte Notaufnahmen. Hitzewellen kosten Menschenleben, bringen die Infrastruktur an ihr Limit und verursachen wirtschaftlichen Schaden. In 11KM, dem Tagesschau-Podcast, geht es jetzt um extreme Hitze in Deutschland und darüber, was Bund und Länder tun sollten, um einen besseren Schutz gegen extreme Temperaturen zu erreichen.
8: Über 41 Grad in Deutschland. 3 Tage am Stück. Ist das unsere neue Realität? Altenheime müssen evakuiert werden. Straßenbahnen stehen still. Autobahnen platzen auf. Die Nächte fast 30 Grad heiß. Das Extremwetter der letzten Tage hat viele belastet und die nächste Welle an heißen Tagen wird in den Wetter-Apps schon angekündigt. Wir klären heute mit Claudia Reiser aus der ARD-Klimaredaktion, wie Deutschland sich in Zukunft aufstellen muss und warum bisher so wenig passiert ist. Hallo Claudia, schön, dass du da bist.
9: Hallo.
8: Also jetzt hatten wir wirklich 3 Tage in Folge über 41 Grad. Ich glaube, ich habe selten so nervös meine Wetter-App auf dem Handy gecheckt wie die letzten Tage. Ist das noch normaler Sommer, mit dem wir irgendwie rechnen müssen? Oder ist das schon ein Extrem?
9: Ich glaube, die letzten Tage, die haben uns wirklich gelehrt, ja, mit einem normalen Sommer hatte das wirklich nur noch wenig zu tun. Also klar, man hat auch in den letzten Tagen immer wieder diese klassischen Sätze gehört. Ja, früher war es doch auch schon heiß und aber die Wissenschaft, die ist da eigentlich ganz klar und sagt, nee, also das, was wir jetzt hatten, da geht die Wissenschaft sogar so weit zu sagen,

0: Tatsächlich ist dieses Bewusstsein für das Problem Hitze nach wie vor noch nicht so wirklich in breiter Fläche dauerhaft angekommen. Also ich glaube, die letzten Tage haben ein bisschen was verändert dran, aber per se wurde und wird Hitze schon noch als Problem unterschätzt.
1: Wenn wir an andere Temperatur- und Wetterextreme mal denken, wie zum Beispiel an Flutkatastrophen, die sind ja schon eher im Bewusstsein. Und ich habe auch das Gefühl, eher auf der Agenda von Politikern und Politikerinnen. Dann sieht man natürlich alle Spitzenpolitiker dann in Latzhosen und Gummistiefeln irgendwie medienwirksam vor Kameras stehen. Wird da irgendwie auch mit einem anderen Maß gemessen, was diese Wetterextreme angeht, als bei jetzt Hitze zum Beispiel?
0: Naja, man muss sagen, auch da war es ja immer eher so, wenn was passiert ist, dann ist es ins Bewusstsein gerückt. Und dazwischen wird es auch gerne immer mal wieder ein bisschen vergessen, bis dann die nächste Flut kam. Und dann war es so ein bisschen, okay, das wird sich wohl verstetigen. Solche Ereignisse werden auch nicht mehr weggehen. Und dadurch ist das quasi jetzt doch mehr so ins Dauerbewusstsein gesickert. Und ähnlich wäre jetzt meine Prognose, wird es wohl auch mit der Hitze sein, wenn sich das jetzt eben zukünftig immer wieder wiederholt. Diese erste große Hitzewelle, die so ein bisschen ins Bewusstsein gerückt ist, die war 2003 tatsächlich in Europa mit schätzungsweise rund 70.000 Toten in Europa. Frankreich hat damals sofort reagiert und hat so nationale Pläne aufgestellt, was verbindlich zu tun ist in Hitzelagen. Da haben wir in Deutschland nicht so reagiert. Und ja, lange Zeit war, also wenn wir auch in die Medien gucken, dass nach wie vor, wenn hohe Temperaturen angekündigt worden sind, dann wurde das bebildert mit ja im Wasser spielenden Kindern, mit Eis essenden Menschen, ja mit Freude, mit so einem Sommerfreudegefühl. Aber dass das eben weit jenseits des klassischen Sommerfreudegefühls, also die meisten werden den Sommer lieben, ich auch, aber ja, diese Temperaturen jetzt haben damit, da sind wir wieder bei der Eingangsfrage, die haben mit normalem Sommer eben nichts mehr zu tun und das sickert aber eben doch so langsam durch. Also die Eisbilder werden weniger, wenn diese Extremtemperaturen angekündigt werden und da herrscht nach und nach mehr Bewusstsein auch in der Bevölkerung. Achtung, da ist jetzt Vorsicht geboten.
1: Was, glaube ich, auch gut ist, denn diese Hitze, die kann ja auch gefährlich sein. Also das haben jetzt viele Menschen in Deutschland in den letzten Tagen gemerkt. Auch in meiner Familie ist tatsächlich jemand im Krankenhaus gelandet und der Arzt meinte dann auch, das ist eine konkrete Folge dieser Hitze, die einfach gerade vulnerable Gruppen überfordert und ein Risiko darstellt. Also Kinder, alte Menschen und kranke Personen. Was ist für diese Menschen jetzt die konkrete Gefahr?
0: Bei denen ist so das Problem, dass da ja die Hitzeregulierung vom Körper noch nicht so gut oder nicht mehr so gut funktioniert. Und Hitzeregulierung ist ja wahnsinnig wichtig für uns. Der Körper versucht wirklich absolut die Körperkerntemperatur so bei 37 Grad zu halten. Gerade im Gehirn zum Beispiel droht einfach bei höheren Temperaturen. So ab 41 Grad fangen Proteine im Körper an zu denaturieren. Das hat natürlich fatale Folgen und das wird auch nicht wieder gut, wenn die dann abkühlen. Also man kennt es bei Proteinen, der Vergleich ist sehr vereinfacht, aber wenn man ein Ei einmal kocht, dann
1: wird das... Ich wollte gerade schon sagen, das klingt wie ein kochendes Ei.
0: Genau, das wird danach auch nicht wieder flüssig, nur weil es wieder abkühlt. Ne? Das sind Dinge, die einfach dauerhaft so bleiben und deswegen muss das natürlich mit aller Macht verhindert werden. Wenn aber eben der Körper noch nicht oder nicht mehr in der Lage dazu ist, das zu halten, dann kommen wir eben sehr schnell wirklich in bedrohliche, lebensbedrohliche Bereiche. Und bei Kranken ist es wiederum so, da ist der Körper normalerweise extremst damit beschäftigt, die Krankheit zu bekämpfen. Wenn jetzt aber der Hitzestress dazu kommt, dann muss der Körper auf einmal switchen und eben hauptsächlich gucken, dass die Körperkerntemperatur gehalten wird. Ja, und dann ist die ganze Energie geht dorthin und dann ist quasi die Krankheitsbekämpfung dafür nicht mehr genug Energie da und dadurch wird das auch super gefährlich für kranke Menschen.
1: Die Gesundheitsschäden sind das eine. Das andere sind tatsächlich auch Schäden an der Infrastruktur. Straßenbahnen in Nürnberg und beispielsweise Leipzig standen still, weil es Schäden an den Gleisen gab durch die Hitze.
2: Schwarze Masse, die aus den Fugen quillt. In Leipzig fährt deswegen schon seit 2 Tagen keine Bahn mehr.
3: Eine Folge sind vermehrt beschädigte Straßen und Autobahnen. Durch die Hitze löst sich die oberste Schicht des Asphalts und Fahrbahnen platt.

0: Herzen auf.
1: In welchem Ausmaß gefährdet denn die Hitze die Infrastruktur?
2: Sehr stark, das ist die Kurzantwort. Ja, per se sind Extremwetterereignisse, wenn man jetzt Wirtschaftsanalysen zum Beispiel zu Rate zieht, die werden mittlerweile als einer der größten Risikofaktoren für unsere Wirtschaft, für unsere Infrastruktur und so weiter gesehen. Der Klimawandel als Ganzes und natürlich im Besonderen die Extremwetterereignisse. Wir sehen es, du hast es gesagt, an den Straßenbahnnetzen. Da ist bei dieser Hitzewelle auch einfach nochmal die Besonderheit gewesen, dass die Nachttemperaturen ebenfalls nicht runtergegangen sind.
3: Die heißeste Nacht seit Beginn der Aufzeichnungen gab es in Sachsen mit 29,4 Grad.
2: Und normalerweise bieten Nächte immer so eine kleine Verschnaufpause im wahrsten Sinne des Wortes.
4: Kleinen Cooldown.
2: Ja, und das gilt sowohl für die Menschen, also diese Hitzewelle war auch für uns Menschen besonders anstrengend, weil wir eben nicht mal während der Nacht mal kurz zur Ruhe gekommen sind und regenerieren konnten. Dasselbe gilt absolut auch für die Infrastruktur. Auch die, wenn die nachts eben mal ein bisschen Wärme abgeben kann und sich in Anführungszeichen regenerieren, dann sind die Schäden nicht so enorm. Deswegen, man kann natürlich sagen, wie kann sowas überhaupt passieren in Leipzig, dass solche Temperaturen, dass denen nicht standgehalten werden kann etc. Ja, also die Erfahrung lehrt uns, das hätte besser gehen müssen, aber gleichzeitig, das habe ich eingangs gesagt, wir befinden uns in einem Bereich, den wir noch nie hatten.
1: So, wir haben erstens Belastungen für die Menschen, zweitens Belastungen für die Infrastruktur und drittens leidet ja auch die Wirtschaft, der es ja auch gerade gar nicht so gut geht, oder?
2: Die wirtschaftlichen Folgen von Hitze, die sind wirklich enorm. Es gibt da gerade eine relativ aktuelle Analyse vom Forschungs- und Beratungsunternehmen Prognos und die haben festgestellt, dass ein einziger Hitzetag die deutsche Wirtschaft rund, Achtung festhalten, 431 Millionen Euro kostet.
1: Wahnsinn.
2: An einem einzigen Tag. Ne? Mhm. Allerdings, und das ist auch nochmal das Erstaunliche dran, das ist gar nicht so sehr dann auf Infrastrukturprobleme oder Ähnliches zurückzuführen. Natürlich ist es ein Konglomerat aus allem, aber der größte Faktor dabei ist der Mensch.
1: Ah.
2: Ja, weil wir haben es ja eben schon besprochen, der Mensch ist für solche Temperaturen schlicht nicht ausgelegt. Und weder unser Körper noch unsere Gehirne. Und dadurch sinkt unsere Leistungsfähigkeit. Und das führt tatsächlich zu einem Großteil dieser enormen Summe an wirtschaftlichen Schäden, weil wir nicht mehr so leistungsfähig sind, weil wir nicht mehr so gut arbeiten können. Da könnte man in Teilen entgegenwirken durch mehr Arbeitsschutz, durch beispielsweise gekühltere Innenräume. Jetzt haben nicht alle das Glück, in Anführungszeichen, in Innenräumen zu arbeiten. Aber bei 41 Grad ist da auf jeden Fall eine Grenze erreicht. Und das hat nichts Schönes mehr, wenn ein Dachdecker bei 41 Grad auf dem Dach stehen muss.
1: Ich glaube, das muss man sich auch immer wieder hochholen. Das war jetzt schon ein absolutes Extrem. Und das merke ich auch, wenn ich dir so zuhöre. Wie stark wird denn das Thema um solche Hitzewellen, wie die, die wir jetzt erlebt haben, uns noch weiter beschäftigen?
2: Ja, da können wir nochmal auf diese Forscher zurückkommen, die jetzt eben herausgefunden haben, okay, dass diese Hitzewelle vor 50 Jahren noch gar nicht möglich gewesen wäre. Die haben nämlich in einem zweiten Schritt sich auch angeguckt, wie wäre denn das Ganze 2003 gewesen. Da sagen die Wissenschaftler, okay, solche Tageshöchsttemperaturen, wie wir sie jetzt in der Hitzewelle hatten, die Wahrscheinlichkeit, dass die auftreten, hat sich seit 2003 mehr als verzehnfacht. Also wir müssen wirklich deutlich öfter damit rechnen.
1: Also ich glaube, wir können da echt mal zusammenfassen, Hitzeschutz wird immer wichtiger, auch gerade bei uns jetzt in Deutschland. Da stelle ich mir die Frage, wie ist das geregelt in Deutschland? Wer ist für dieses Thema Hitzeschutz überhaupt zuständig?
2: Ja, das ist eins der großen Themen, die auch gerade wirklich aktuell diskutiert werden. Und da stehen uns in Deutschland mal wieder so ein bisschen die föderalen Strukturen im Wege.
1: Mhm.
2: Ja, der Bund würde, oder zumindest Bundesumweltminister Carsten Schneider von der SPD, würde da gerne aktuell mehr Befugnisse an den Bund übertragen.
5: Von daher würde ich das gern aufgreifen und
0: wie im Koalitionsvertrag verabredet, eine neue Gemeinschaftsaufgabe, wo Bund, Länder und Gemeinden zusammenarbeiten können, auf den Weg bringen. Dazu brauchen wir aber 2/3 Mehrheit im Bundestag und im Bundesrat. Ich meine, dass es angezeigt wäre.
2: Der Bund, der kann gewisse Empfehlungen aussprechen. Der Bund kann auch gewisse Rahmen setzen. Also da gibt es zum Beispiel dieses Klimaanpassungsgesetz, das sagt, okay, die Länder und die Kommunen müssen sich um Klimaanpassung kümmern. Aber wie genau das aussieht, konkrete Forderungen, konkrete einheitliche Mindeststandards, ob das überhaupt oder in welchem Umfang das überhaupt Hitze beinhaltet, Klimaanpassung ist ja deutlich breiter gefasst, ne? Das ist eben alles überhaupt nicht geregelt und das liegt dann eben in den Händen von Ländern und Kommunen. Und da sind wir dann bei einem anderen häufigen Problem. Die Kommunen, klamme Kassen, die sagen dann bei allen Dingen, die nicht verpflichtend sind, schwierig, da kommen wir so ein bisschen in die Konkurrenz. Wo soll das Geld reinfließen, wenn eine Kommune jetzt beispielsweise eine Schule hat, die weder gedämmt ist und aber gleichzeitig auch ein kaputtes Dach hat? Dann entscheidet die sich wahrscheinlich erstmal dafür, das Dach wieder zu reparieren, anstatt die Dämmung anzubringen, die gegebenenfalls Hitzeschutz gewährleisten würde.
1: Dabei stehen den Kommunen ja 100 Milliarden Euro aus dem Sondervermögen Klimaneutralität und Infrastruktur zur Verfügung. Reicht das dann nicht?
2: Also mit diesem Sondervermögen können bestimmte Investitionen getätigt werden. Das ist richtig. Also beispielsweise auch ein Trinkbrunnen angeschafft werden etc. Aber Hitzeschutz würde dauerhafte Kosten auslösen. Man müsste da wirklich Gelder verstetigen und die können wiederum nicht aus diesem Sondervermögen genutzt werden. Dafür ist es nicht gedacht und dann fehlt den Kommunen eben, ja, wenn wir es jetzt mal ganz einfach sagen wollen, das Geld für die Pflege der Bäume, damit die eben überleben in unseren aktuellen Bedingungen.
1: Was wären denn eben so konkrete Maßnahmen, die es bräuchte für einen effektiven Hitzeschutz?
2: Das eine sind die langfristigen Maßnahmen. Das wäre zum Beispiel dafür sorgen, dass sich die Städte gar nicht so dolle aufheizen. Da ist der wichtigste Punkt Stadtbegrünung. Entsiegelung von Flächen oder dafür sorgen, dass die Versiegelung nicht noch zunimmt. Es müssen deutlich mehr Parks in unsere Städte. Es müssen deutlich mehr Bäume, Dachbegrünung, Fassadenbegrünung. All das würde wirklich für spürbare Effekte sorgen.
1: Wie ist es denn mit dem Hausbau? Sollten wir dann auch Häuser anders bauen, um uns auf die Hitze besser vorzubereiten und resistenter zu werden?
2: Absolut, das ist super wichtig, weil wir haben in der Vergangenheit ja vor allem so ein bisschen drauf geguckt. Ja, wir wollen es schön haben, wir wollen den Blick nach draußen. Bodentiefe Fenster, viele Fenster, große Fensterfronten. Finde ich auch super schön, natürlich. Aber das ist halt in Zeiten wie diesen schwierig, weil das kennen wir, glaube ich, alle, dass sich das dann natürlich extrem aufheizt, Innenräume mit großer Verglasung, mit großer Glasfläche. Und deswegen müssen wir eigentlich wieder eher dahin kommen, Fenster kleiner zu machen. So traurig das ist aus Ästhetikgründen und vor allem dann eben auch für Beschattung sorgen, indem man beispielsweise wieder so klassische Außenrollläden, die man einfach tagsüber dann ja zumachen kann, dass man sowas wieder mehr integriert. Also das wäre super wichtig, aber klar, auch da können wir uns vorstellen, das sind langfristige Maßnahmen und das funktioniert alles nicht in akuten Hitzewellen.
1: Ja, so schnell lässt sich eine Stadt nicht umgestalten. Was wären denn aber kurzfristigere Maßnahmen, Klimaanlagen beispielsweise? Die lassen sich ja vielleicht schneller mal einbauen.
2: Ja, das würde definitiv schneller gehen. Und da gibt's auch gerade für öffentliche Gebäude, Pflegeheime, Krankenhäuser und so weiter immer wieder die Diskussionen, dass das da doch flächendeckender passieren sollte. Wir werden nicht drum rumkommen, dass bei uns auch die Anzahl steigt. Aber die befeuern das Problem zusätzlich durch den Stromverbrauch. Und in Klimaschutzzeiten müssen wir ja eher von unserem Energieverbrauch runterkommen. Und da wäre zum Beispiel es deutlich effizienter, wenn man eben mehr Wärmepumpen dann auch wieder nutzt, die in beide Richtungen funktionieren können. Die können heutige Wärmepumpen sehr häufig nicht nur wärmen und heizen, sondern auch kühlen. Und das funktioniert deutlich effizienter, verbraucht weniger Strom. Aber auch das muss man dazu sagen, in diesen effizienten Modi ist natürlich auch die Kühlleistung nicht vergleichbar mit einer Klimaanlage. Aber ein bisschen Entlastung bringt es trotzdem.
1: Du hast jetzt schon gesagt, die Klimaanlagen, die stehen ja irgendwie diametral dem Ziel des Klimaschutzes gegenüber. Außer sie werden zu 100% durch Solar betrieben beispielsweise, kann ich mir vorstellen. Wie wichtig ist denn der Klimaschutz jetzt noch und können wir da überhaupt noch was retten?
2: Die wichtigste Aussage ist, Klimaschutz ist so wichtig wie eh und je. Inzwischen ist es relativ klar, dass wir das 1,5-Grad-Ziel, das wir uns 2015 in Paris gesetzt haben, reißen werden. Aber das bedeutet auf keinen Fall, dass Klimaschutz jetzt abgesagt ist. Im Gegenteil, es geht ja darum, die Auswirkungen so gut wie möglich zu begrenzen. Und es ist einfach klar, mit jedem Zehntelgrad mehr, mit dem die Erderwärmung quasi steigt, werden die Auswirkungen mehr. Und das steigt nicht linear an, das steigt in Potenzen an. Und je nachdem, wo wir dann am Ende rauskommen, das bestimmt, wie unsere Welt aussieht und ob wir mit den Folgen noch leben können, ob wir die handeln können, weil unsere Anpassungsstrategien, die sind super wichtig. Das haben wir jetzt gesehen. Wir brauchen Anpassung. Aber die Anpassung hat Grenzen. Wir können uns nicht unbegrenzt anpassen.
1: Lass uns mal, Claudia, in andere Länder blicken, wo es auch die letzten Jahre schon heißer war. Wie schützen die sich denn vor Hitze?
2: Da ist immer so ein Positivbeispiel Singapur, die quasi den Ansatz so ein bisschen verändert haben. Nicht den Park in die Stadt holen, sondern eigentlich im Gegenteil so ein bisschen die Stadt in den Park setzen. Also da ist wirklich Fassadenbegrünung, Dachbegrünung, Parks und Bäume, die haben da einen enorm hohen Stellenwert. Und was ich zum Beispiel sehr spannend finde, die berechnen da quasi Luftzirkulationen. Wenn die neu bauen, gucken die erstmal, was bedeutet das für die Luftzirkulation in der Stadt. Weil, da sind wir auch wieder beim Thema, dass es super wichtig ist, dass die Städte eben auch eine Möglichkeit haben, wieder abzukühlen. Und das ist bei uns häufig überhaupt nicht gegeben. Die Luft wird total ausgebremst in der Art und Weise, wie wir bauen. Und das plant quasi Singapur mit ein. Dass da die Wärme auch abtransportiert werden kann, dass Luft durchzirkuliert. Das fand ich super spannend. Wenn es jetzt darum geht, dass wir in Akutfällen quasi besser handeln können, um die Sterblichkeit runterzubringen, um nicht so viele Todesopfer zu erhalten während Hitzewellen, da können wir uns dann zum Beispiel eben an Frankreich ein Beispiel nehmen, die eben einen nationalen Hitzeaktionsplan, Hitzeschutzplan ins Leben gerufen haben. Und das schützt nachweislich Leben. Also auch jetzt wird es bei dieser extremen Hitzewelle, wird es zu Todesfällen gekommen sein. Da sind wir bei dem Punkt, Anpassung hat seine Grenzen, ist nicht bis ins Unendliche möglich. Aber ohne die Maßnahmen wäre das in Frankreich mit Sicherheit noch mal höher, weil die Vergangenheit hat gezeigt, dass diese Pläne, die es in Frankreich gibt, nachweislich dazu geführt haben, Leben zu retten.
1: Und weißt du, was da drin steht in diesen Maßnahmen?
2: Zum Beispiel sind da Möglichkeiten geschaffen worden, dass man dann medizinisches Personal für Rettungsdienste zum Beispiel verstärkt in Bereitschaft setzt. Da steht drin, dass man besonders vulnerable Gruppen gezielt anspricht und schützt. Die wissen, wo wohnen unsere alten Leute. Die gehen dann auf Obdachlose explizit zu und schauen, dass die mehr Schutz erhalten. Also solche konkreten Dinge und Maßnahmen, die dann eben dazu führen, dass die Sterblichkeit nach unten geht.
1: Aber davon können wir uns ja schon was abschauen, auch in Deutschland, oder?
2: Ja, da sind wir dann wieder beim Thema Zuständigkeiten. Einige oder viele Kommunen haben den mittlerweile. Wir sind aber trotzdem erst in den Anfängen. Und dann gibt es halt auch noch viele Kommunen, die ihn eben gar nicht haben. Also er ist unterschiedlich stark ausgeprägt, unterschiedlich gut, je nachdem, wie viel Geld die Kommune zur Verfügung hat, etc. Und da haben wir keinen einheitlichen Standard.
1: Reden wir hier nicht von einem Missstand, wenn wir uns jetzt diese Hitzewelle angucken und mal uns vor Augen führen, dass das auch weiter passieren wird. Das sagt ja die Wissenschaft, die Wahrscheinlichkeit ist eklatant angestiegen. Also muss da nicht von Bundesebene was kommen, was Kommunen auch wirklich verpflichtet?
2: Da sind wir eben ja, beim föderalen System in Deutschland, wo uns die Hände gebunden sind. Deswegen möchte der Bundesumweltminister da ja gegebenenfalls rangehen, dass man es zur Gemeinschaftsaufgabe machen kann und dass die Kommunen halt auch wirklich mit ausreichend Finanzen ausgestattet sind. Ich gehe aber wirklich dennoch davon aus, dass diese Hitzewelle jetzt schon ein enormer Denkanstoß war und auch neue Handlungsbereitschaft hier in Deutschland hervorgerufen hat und dass da schon was passieren wird. Ich hoffe es zumindest.
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1: Um 22 Uhr mit Ina Heidemann. Knapp 3 Monate vor der Abgeordnetenhauswahl ist die Linke stärkste politische Kraft in Berlin. Das zeigt der Berlin-Trend von Infratest DIMAP im Auftrag von RBB 24 Abendschau und RBB 888. Angela Ulrich, RBB 24 Landespolitik.
2: Wenn am Sonntag gewählt würde, käme die Linke auf 20%, gefolgt von den Grünen mit 19 und der AfD mit 18. Die CDU verliert weiter und käme mit 17% nur noch auf Platz 4, vor der SPD mit 13%. Die aktuelle schwarz-rote Koalition hätte damit weiter keine Mehrheit. Möglich wären Dreierbündnisse zwischen Linken, Grünen und SPD oder Grünen, CDU und SPD.
1: Die Spitzen von Union und SPD beraten seit dem Nachmittag im Koalitionsausschuss über ein umfangreiches Reformpaket. Bei dem Treffen im Kanzleramt geht es um Änderungen bei Rente, Gesundheit und Einkommensteuer. Bundeskanzler Merz zeigte sich vor den Gesprächen zuversichtlich. Ziel sei es, die Wirtschaft zu stärken und private Haushalte zu entlasten. Ergebnisse sollen morgen bekannt gegeben werden. Im Trinkwassernetz der Stadt Zehdenick im Kreis Oberhavel ist eine erhöhte Konzentration des Stoffes Bromat festgestellt worden. Nach Angaben der Behörden ist das Wasser deshalb bis auf Weiteres nicht zum Trinken oder Kochen geeignet. Nach der Ursache wird gesucht. Bromat ist das Salz der Bromsäure und es gilt als möglicherweise krebserregend. Ein Gericht in Schweden hat Google zu einem Schadenersatz in Milliardenhöhe verurteilt. Grund sind jahrelange Wettbewerbsverstöße. Aus Stockholm, Jana Sinram.
3: Umgerechnet knapp 1,3 Milliarden Euro plus Zinsen soll Google an das Preisvergleichsportal PriceRunner zahlen. Die Begründung, das US-Unternehmen habe das Portal geschädigt, indem es über viele Jahre in unzulässiger Weise seine eigene Preisvergleichsseite bevorzugte. Google prüft nach eigenen Angaben rechtliche Schritte.
1: Deutsche Unternehmen halten sich bei Investitionen zurück. Laut einer aktuellen Befragung der staatlichen KfW-Bank haben nur 57% der Firmen in den vergangenen 12 Monaten investiert. Das ist der niedrigste Wert seit der Bankenkrise 2009. Grund für die Zurückhaltung ist die angespannte wirtschaftliche Lage. Bei der Fußball-Weltmeisterschaft hat England das Achtelfinale erreicht. Die Mannschaft besiegte die Demokratische Republik Kongo nach einem 0:1 Rückstand noch mit 2:1. Beide Tore erzielte Bayern-Stürmer Harry Kane. Soweit die Nachrichten. 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Das Wetter: nachts örtlich schnell abziehender Regen. Danach ist es leicht bewölkt oder klar. Die Temperatur sinkt auf 16 bis 12 Grad. Morgen erst freundlich, später dichte Wolken bei 27 Grad. Die Zeit: es ist 22.03 Uhr.
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5: Achtung, Falschfahrer auf der A980, Abzweig Waltenhofen. Autobahn Dreieck Allgäu. Zwischen Durach und Dreieck Allgäu kommt Ihnen ein Falschfahrer entgegen. Fahren Sie äußerst rechts, überholen Sie nicht. Auf der A980, Abzweig Waltenhofen. Autobahn Dreieck Allgäu. Zwischen Durach und Dreieck Allgäu ist ein Falschfahrer unterwegs. Vorsicht bitte in beiden Richtungen. A1 Dortmund Richtung Köln. Zwischen dem Kreuz Dortmund-Unna und Westhofener Kreuz 3 Kilometer Stau. Die A2 Hannover Richtung Berlin ist zwischen Cisa und Wollin gesperrt, dadurch staut es sich. A5 Karlsruhe Richtung Frankfurt. Zwischen Karlsruhe Nord und Bruchsal ist wegen Bauarbeiten nur eine Spur frei, 3 Kilometer Stau. A5 Frankfurt in Richtung Kassel. Zwischen Homberg-Ohm und Ohmtal-Dreieck 3 Kilometer Stau auf den beiden linken Fahrstreifen. Die A11 Kreuz Uckermark-Stettin ist zwischen Penkun und Grenzübergang Pommelen wegen Bauarbeiten bis etwa 20 Uhr in beiden Richtungen gesperrt. A14 Magdeburg Richtung Schwerin. Zwischen Kreuz Magdeburg und Dahlen Warsleben wegen Fahrbahnschäden gesperrt. Die A20 Kreuz Uckermark Richtung Lübeck zwischen Dummersdorf und Kreuz Rostock bis 16 Uhr noch gesperrt. A23 Hamburg Richtung Heide zwischen Hohenfelde und Legerdorf gesperrt. Dann A31 Oberhausen Richtung Gronau ist zwischen Borken und Gescher-Coesfeld nach einem Unfall gesperrt. Die A38 Göttingen in Richtung Leipzig bleibt weiterhin zwischen Eisleben und Querfurt nach einem Unfall bis 7 Uhr früh noch gesperrt. A71 Erfurt Richtung Schweiz. Schweinfurt zwischen Suhl-Zellermeles und dem Dreieck Suhl bis Freitag jeweils zwischen 19 Uhr und etwa 6 Uhr gesperrt. A71 Suhl Richtung Schweinfurt, der Tunnel Bergbock und der Tunnel Hochwald bis etwa 6 Uhr sind die früh gesperrt. Berlin haben wir noch die A100 Wilmersdorf in Richtung Neukölln ist zwischen Wechsstraße und Innsbrucker Platz bis etwa 5 Uhr früh gesperrt.
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5: Und die kommt aus dem Studio von NDR Info in Hamburg mit Birgit Hasselbusch. Schönen guten Abend. Ringen um Reformen im Kanzleramt, das ist das Motto beim Koalitionsausschuss. Worum geht's genau? Rente, Einkommensteuer, Gesundheit, Pflege, Arbeitszeit, Bürokratie, Finanzierung der Verkehrsinfrastruktur. Union und SPD wollten diese ganz großen Themen heute angehen und der Kanzler erwartete einen großen Sprung nach vorne. Sabine Henkel hat festgestellt, es gibt verschiedene Möglichkeiten, so einen Tag zu verarbeiten.
6: Die SPD-Co-Vorsitzende Bärbel Baas hat eine unorthodoxe Methode, ihre Erlebnisse zu verarbeiten. Sie bespricht ihren Arbeitstag mit der Jacke ihres verstorbenen Mannes.
7: Dann erzähle ich das halt der Jacke kurz, ne, wie der Tag so war, wer mich wieder irgendwie blöd behandelt hat und dann ist das weg.
6: Blöd behandeln wird man sie heute im Koalitionsausschuss wohl nicht. Denn die Koalition übt sich in neuer Harmonie. Und daran hat auch Bärbel Baas ihren Anteil, durch Kompromissbereitschaft. Allen Vorschlägen der Rentenkommission will sie zustimmen, obwohl das für die SPD nicht einfach ist. Frühzeitige Rente ohne Abschläge, weg. Renteneintrittsalter, rauf. Baas hat sich überzeugen lassen von der Notwendigkeit. Damit hat sie den Bundeskanzler an ihrer Seite und der drückt jetzt aufs Tempo.
8: Alle Elemente dieses Reformpakets müssen jetzt zügig umgesetzt werden. Wir können es uns nicht erlauben, einzelne Maßnahmen herauszunehmen oder abzulehnen.
6: Merz und Baas in seltener Einigkeit. Es geht also. Zwar gibt es in Union und SPD einzelne Stimmen, die moppern, aber es gibt auch die anderen, so wie Olaf Lies, SPD-Ministerpräsident in Niedersachsen.
9: Das Paket in sich ist geschlossen und muss auch so umgesetzt werden.
6: Rentenpaket und Gesundheitsreform sind Großprojekte, die Jahrzehnte liegen geblieben sind. Die Koalition packt das jetzt an. Und sie will, nein, sie muss noch mehr. Einfach ist das nicht. Wenn es ums Geld geht, droht wieder Ungemach. Alle wollen eine Steuerreform, aber wie sie finanziert werden soll, da liegen Union und SPD auseinander. Sollen Topverdiener mehr zahlen, damit diejenigen mit kleinen und mittleren Einkommen entlastet werden können? Johannes Winkel, Junge Union, meint nein.
10: Topverdiener in Deutschland sind schon sehr, sehr stark belastet. Und das Ziel der Einkommensteuerreform muss ja sein, alle schrittweise zu entlasten.
6: Anders blickt Juso-Chef Philipp Türmer auf Leute mit hohem Einkommen.
11: Die sind in den letzten Jahren immer reicher geworden. Jetzt müssen wir die breite Mehrheit entlasten. Und diejenigen, die ganz, ganz viel haben, müssen endlich ihren gerechten Anteil leisten.
6: Bei denen, die ganz, ganz viel haben, mehr als 270.000 Euro im Jahr verdienen, da könnte sich die Union sogar vorstellen, mitzugehen und mehr Reichensteuer einzuziehen. Aber den Spitzensteuersatz, also für diejenigen mit rund 70.000 Euro jährlich, den will die Union nicht anpacken. Denn das würde auch Handwerksbetriebe belasten. Und die will man ja entlasten, so wie die Wirtschaft insgesamt. Bürokratieabbau ist da das Schlagwort. Was aber wird nun aus einer schlagkräftigen Steuerreform? Am Ende soll sie auf jeden Fall spürbar sein und die Leute zu der Erkenntnis bringen, die tun was. Handlungsfähigkeit beweisen, Vertrauen aufbauen und nicht zuletzt die Demokratie retten. Denn die AfD liegt in Umfragen vorn.
8: Deswegen ist Scheitern keine Option.
6: Die Option ist, verhandeln, bis ein Steuerkompromiss da ist und auch einer beim Arbeitszeitgesetz. Es geht um das Stretching des 8-Stunden-Tages. Die Union will mehr Flexibilität, womit wir wieder bei Bärbel Baas wären, die der Jacke Positives berichten will.
5: Die Bundesregierung will viele ihrer Reformen möglichst noch vor der parlamentarischen Sommerpause abräumen. Dazu das Treffen der Spitzen der Koalition zu Rente, Gesundheit, Pflege. Es soll auch um Steuerentlastung gehen. Aber wie kann das gehen? Ein Vorschlag kommt von Holger Stichnoth. Er ist Ökonom und Leiter der Forschungsgruppe Ungleichheit und Verteilungspolitik am Leibniz-Zentrum für europäische Wirtschaftsforschung. Er schlägt vor, Streuverluste bei einer Steuerreform zu verringern. Bernhard Kempf vom RBB hat ihn gefragt, was damit eigentlich gemeint ist.
12: Wir schlagen einen Tarif vor, der eben genau die Politik beim Wort nimmt und die Mitte vor allem entlastet. Wir wissen, dass die Entscheidung schwer ist. Also die Politik hat angekündigt, kleine und mittlere Einkommen zu entlasten. Gleichzeitig ist wenig Geld da. Und deswegen haben wir ausgerechnet, wie man das eben kosteneffizient machen kann, wie man die Streuverluste minimiert. Und dazu schlagen wir einen Sprungtarif vor, der eben genau an der Stelle, an der man maximal entlasten möchte, zum Beispiel 40.000 Euro zu versteuerndes Einkommen, da kann man an der Stelle eben maximal viel rausholen.
13: Sprungtarif, können Sie das noch ein bisschen genauer erklären, was Sie damit meinen?
12: Ja, das ist eigentlich die Idee, das minimal invasiv zu machen. Also man würde den Tarif, den wir jetzt haben, unverändert lassen. Man würde nur unterhalb von 40.000 Euro eine neue flache Zone einführen. Das geht auch so ein bisschen in Richtung Bierdeckel. Das war ja mal auch ein Plan von Friedrich Merz von vor 20 Jahren, dass man eben da einen ganz einfachen Tarif hat, der eben eine konstante Grenzsteuerbelastung vorsieht. Und das ist eben, und dann springt es an dieser Stelle hoch auf den alten Tarif, deswegen Sprungtarif.
13: Wenn Sie das in konkreten Zahlen mal ausdrücken könnten, was meinen Sie unterm Strich für die Bürgerinnen und Bürger bei einem Einkommen von 40.000 Euro im Jahr, was wäre da für eine Entlastung drin?
12: Wir waren am Montag noch in unserem Gutachten von 10 Milliarden Gesamtvolumen ausgegangen. Da wären 520 Euro pro Jahr drin für Bürger an dieser Stelle. Und das ist eben dann doch deutlich mehr als der sprichwörtliche Cappuccino pro Monat, also 500 Euro immerhin mehr. Jetzt haben wir das gestern noch aktualisiert. Die Klingbeil-Pläne sind bekannt geworden. Und da gab es dann auch Pläne, die bis zu 20 Milliarden Entlastung gehen, also 28 Milliarden, netto 20 Milliarden. Und dann kommt man noch ungefähr doppelt so hoch.
13: Jetzt steht es aktuell nicht wirklich gut um die deutsche Wirtschaft. Viele Unternehmen entlassen Mitarbeiter. Bei VW, haben wir diese Woche gehört, stehen ganze Werke auf dem Prüfstand. Vor diesem Hintergrund hat die Politik Steuerentlastungen versprochen. Was man sieht, ist das nicht ein Widerspruch?
12: Das ist am Ende eine politische Abwägung, wo wir auch als Wissenschaftler gar nicht so viel dazu sagen können. Unser Beitrag ist eben, dass wir angesichts der schwierigen Gemengelage konkrete Vorschläge machen, wie man dann die Ziele möglichst kosteneffizient erreichen kann. Und insbesondere haben wir auch Vorschläge im Angebot, die wirklich niemanden schlechter stellen. Das ist auch noch wichtig. Es wird gelegentlich diskutiert oder es wird im Koalitionsausschuss sicherlich Thema sein, ob man auch den Spitzen- und Reichensteuersatz erhöht zur teilweise Gegenfinanzierung. Und wir haben eben auch Vorschläge gerechnet, bei denen das nicht erforderlich ist, was sicherlich auch für die Wirtschaft und die Arbeitsanreize von Vorteil wäre.
13: Ein anderes Instrument, was in dieser Debatte auch immer wieder aufploppt, ist die Frage, soll die Mehrwertsteuer wieder nach oben gehen? Was meinen Sie?
12: Ja, da streiten die Gelehrten. Auch das ist eine politische Frage. Das Einzige, was ich als Wissenschaftler sagen kann, ist, dass es derzeit einen gesplitteten Mehrwertsteuersatz gibt. Da gibt es auch ganz verrückte bürokratische Auswüchse, was jetzt ermäßigt ist und was nicht bei der Mehrwertsteuer. Da könnte es sich lohnen, diese Ermäßigung zu reduzieren oder abzuschaffen und dafür den allgemeinen Satz zu senken.
13: Jetzt gibt es ein Urteil vom Bundesverfassungsgericht und es sagt, es muss einen Ausgleich für die kalte Steuerprogression geben. Anhebung des steuerlichen Grundfreibetrages ist da eine Forderung, da muss man mal runterrechnen. Kommen wir am Ende da überhaupt eigentlich netto auf Zahlen, die für die Bürgerinnen und Bürger überhaupt was ausmachen?
12: Ich denke schon, also mit unserem Vorschlag kommt man schon bei 10 Milliarden auf in der Mitte 520 Euro pro Jahr. Und in den Varianten, die wir gerechnet haben, noch mehr. Das macht schon was aus. Das ist schon zumindest ein Städtetrip oder je nachdem, wofür man das Geld ausgeben möchte. Das andere steht noch auf dem anderen Blatt. Das ist die kalte Progression. Die adressiert unser Vorschlag nicht direkt. Aber unser Argument ist, egal was man macht, man sollte es eben kosteneffizient und möglichst geschickt machen. Und da können wir unsere Vorschläge, die wollten wir in die Debatte einbringen.
13: Diese Vorschläge, über die wir sprechen, die haben Sie auch der schwarz-roten Bundesregierung zugänglich gemacht?
12: Ja, das haben wir über die Medien und über unsere Medienpartner, über die Öffentlichkeit und auch auf anderen Wege.
13: Sie sind Wissenschaftler, sind Steuerexperte, dann schauen wir mal raus aus Deutschland. Wie sieht es eigentlich bei unseren europäischen Nachbarn aus, Frankreich oder auch andere Länder? Gibt es da eigentlich irgendwas, wo wir mal uns ein Beispiel nehmen können, was wir möglicherweise besser machen können?
12: Ja, besser oder schlechter, weiß ich gar nicht. Aber dieser Sprungtarif, den wir vorgeschlagen haben, oder dieser Bierdeckel-Stufentarif, das ist unser Tarif für einen Schritt in diese Richtung, der ist international weit verbreitet. Also das ist ja, manche Leute haben uns gesagt, oh, euer Tarif ist ja noch komplizierter als der jetzige Tarif. Das sehen wir natürlich ein bisschen anders und wir sehen das als Einstieg in einen eigentlich einfacheren Tarif. Und auch international sind solche Stufentarife sehr üblich, zum Beispiel in Frankreich oder den USA.
5: Das sagt Holger Stichnoth. Er ist Ökonom und Leiter der Forschungsgruppe Ungleichheit und Verteilungspolitik am Leibniz-Zentrum für europäische Wirtschaftsforschung.

0: Mittwochabend, es ist 22.15 Uhr.
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2: Mit Astrid Kretschmer und dem Blick zur Fußball-WM. King Kane hat England gerettet dank seines Starstürmers. Harry Kane hat das Team von Trainer Thomas Tuchel eine Blamage vermieden und ist mit großer Mühe ins WM-Achtelfinale eingezogen. Der Mitfavorit besiegte die Demokratische Republik Kongo nach Rückstand noch mit 2:1 und trifft nun auf Co-Gastgeber Mexiko. Ein Doppelpack von Kane drehte die Partie nach der frühen Kongo-Führung und sorgte für große Erleichterung bei den Three Lions. Aktuell läuft das zweite 16. Finale des Abends seit 22 Uhr. Belgien gegen den Senegal in Seattle. Zum ersten Mal überhaupt treffen die beiden Nationalmannschaften im Rahmen eines offiziellen Fußballspiels aufeinander. Auf viele Tore dürfen Fans von Belgien und Senegal hoffen. Beide Teams hatten in ihrem letzten Gruppenspiel 5-mal getroffen. Momentan steht es noch 0:0.
3: Senegal gegeben hat. Die sind nach 15,5 Minuten am Drücker, die Senegalesen. Und setzen sich auch so ein bisschen in der Hälfte der Belgier fest, machen das Spiel, haben sehr viel Ballbesitz. Und die Belgier, die wirken auf mich noch nicht so wach. Also es ist so Mittagsessenszeit ja in Seattle, 12:45. Die wirken auf mich so, als ob da irgendwie noch so ein bisschen Punch fehlt.
4: Ja, und vor allem auch so ein bisschen der Amerikaner würde sagen, Awareness, also die Aufmerksamkeit ist auch nicht voll da. Das ist zumindest mein Eindruck, manchmal so ein bisschen Gedanken verschlafen, das belgische Spiel. Aber wir sind noch früh in der Partie, 16 Minuten um 0:0. Vielleicht jetzt mal eine gute Idee. Langer Ball aus der eigenen Hälfte, steil gespielt von den Belgiern, aber der Senegal arbeitet gut zurück, hat den Ball erst einmal und dann im Nachpassen von Niakate einfach mal rausgebolzt. Ball titscht zweimal auf und wird tatsächlich von einem Senegalesen aufgenommen. Ndiaye von zwei Belgiern umringt, trotzdem bleibt er im Ballbesitz. Dribbelt jetzt an in Richtung rechte Strafraumecke, aber wählt nochmal den Rückpass. Trotzdem der Senegal gut mit sicherem Kombinationsspiel. Pass nach außen, von rechts kommt die Flanke in die Mitte. Gerade so geklärt, zweiter Ball, Schuss, Courtois ist da. Das war einmal mehr Gay. Und zwar nicht Pape Gay, der groß gewachsen ist, sondern Idrissa Gay. Der Mittelfeldstratege, der ist nicht so groß, knapp über 1,70, aber ist zum Abschluss gekommen mit dem rechten Fuß.
2: Die beiden Reporter waren Jan Wochner und Martina Knief. Und danach, die USA hofft gegen Bosnien-Herzegowina ins Achtelfinale einzuziehen. Die Co-Gastgeber Kanada und Mexiko haben das ja bereits geschafft. USA, Bosnien-Herzegowina, los geht's in San Francisco um 2 Uhr nachts. Und noch eine Nachricht vom Fußball. Der Wechsel von Marokkos Stürmerstar Ismaël Saibari zu Bayern München ist perfekt. Wie der deutsche Rekordmeister am Abend verkündete, kommt der 25-Jährige zur neuen Saison von der PSV Eindhoven und erhält einen Vertrag bis zum 30. Juni 2031. Über die Höhe der Ablösesumme machten beide Clubs keine Angaben. Soweit der Sport mit Astrid Kretschmer.
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5: Und hier ist der Tag in Berlin und Brandenburg mit Yasser Speck. Schön, dass Sie dabei sind. Knapp 3 Monate vor der Abgeordnetenhauswahl in Berlin ist die Linke stärkste politische Kraft in der Stadt. Das geht aus dem aktuellen Berlin-Trend von Infratest DIMAP im Auftrag der RBB 24 Abendschau und von RBB 888 hervor. Angela Ulrich aus unserer landespolitischen Redaktion fasst zusammen, wie es für die anderen Parteien aussieht.
6: Wenn am Sonntag gewählt würde, käme die Linke auf 20%, gefolgt von den Grünen mit 19% und der AfD mit 18%. Die CDU verliert weiter und käme mit 17% nur noch auf Platz 4, vor der SPD mit 13%. FDP und BSW würden es nicht ins Abgeordnetenhaus schaffen. Die aktuelle schwarz-rote Koalition hätte damit weiter keine Mehrheit. Möglich wären Dreierbündnisse zwischen Linken, Grünen und SPD oder Grünen, CDU und SPD. Eine Zusammenarbeit mit der AfD schließen die großen Parteien aus. Als wichtigstes Problem sehen die Berlinerinnen und Berliner derzeit mit weitem Abstand das Thema Wohnen und Mieten. Es folgen Verkehr, Flüchtlinge, Bildung und innere Sicherheit. Allerdings traut nur eine Minderheit den Parteien zu, diese Probleme auch zu lösen. Bei den Kompetenzwerten haben Linke und AfD dazu gewonnen, während CDU und SPD verlieren.
5: Die Linke ist in Berlin stärkste politische Kraft. Angela Ulrich hatte die Einzelheiten. Und jetzt gute Nachrichten für die rund 30.000 Beamtinnen und Beamten in Brandenburg. Das Land Brandenburg wird seine Beamtinnen und Beamten deutlich besser bezahlen. Das haben Finanzminister Daniel Keller von der SPD und Innenminister Jan Redmann von der CDU heute nach Gesprächen mit Gewerkschaftsvertretern angekündigt. Damit reagiert das Land auf ein Urteil des Verfassungsgerichts aus dem vorigen Jahr, dass die Beamtenbesoldung in Berlin für verfassungswidrig und nicht amtsangemessen erklärt hat. RBB-Landespolitik-Reporter Thorsten Südow berichtet.
7: Zwischen 450 und 1.000 Euro mehr Gehalt im Monat werden Polizisten, beamtete Lehrkräfte, Justizmitarbeiter und Beamte an Hochschulen im Land Brandenburg rückwirkend zum 1. Januar erhalten. Deutlich mehr Geld in wirtschaftlich angespannten Zeiten. Aber damit reagiere die rot-schwarze Landesregierung auf ein Urteil des Bundesverfassungsgerichtes, das eine amtsangemessene Besoldung der Beamten fordert, sagt Finanzminister Daniel Keller von der SPD in Potsdam.
8: Und uns ist schon bewusst, dass es hier auch natürlich in der öffentlichen Wahrnehmung zu klaren Debatten führt. Und ich sage es ja auch mit aller Deutlichkeit, wenn wir als Landesregierung anfangen, Urteile vom obersten Gericht eben nicht umzusetzen, finde ich, dann sind wir und laufen selber Gefahr, auch die Demokratie und das System, was wir haben, zu hinterfragen. Ich halte es auch für geboten, den Streit der letzten 20 Jahre mit Staatsdienerinnen und Staatsdienern hier deutlich zu beenden.
7: Etwa 1,5 Milliarden Euro sollen die zusätzlichen Kosten für die Beamtenbesoldung bis zum Jahr 2028 ausmachen. Das entspricht etwa der Hälfte des Brandenburger Bildungsetats im vorigen Jahr. Dieses Geld muss an anderer Stelle eingespart werden, macht Minister Keller deutlich.
8: Wir müssen insgesamt konsolidieren den Haushalt. Wir werden in Zukunft schauen, dass die Ausgaben besser zu den Einnahmen wieder passen. Und dementsprechend werden wir bei den Ausgaben, das kann ich jetzt schon sagen, reduzieren müssen.
7: Wo genau, sagt Keller nicht. Landesregierung und Gewerkschaften einigten sich darauf, dass ab März des nächsten Jahres die Arbeitszeit für Beamte auf 41 Wochenstunden steigt. Allerdings nicht für Lehrer, weil die bereits seit Februar eine Wochenstunde mehr unterrichten. Auch für Polizisten im Schicht- und Wechseldienst bleibt es bei 40 Stunden. In welchen Bereichen überhaupt noch verbeamtet wird und wo Personal reduziert werden kann, darüber berät die rot-schwarze Landesregierung. Von den wie vom Gericht eingefordert besser bezahlten Beamten werde erwartet, dort zu arbeiten, wo sie besonders gebraucht werden, sagt Innenminister Jan Redmann von der CDU.
9: Wenn es darum geht, den Unterricht darstellen zu können, wenn es darum geht, dafür Sorge zu tragen, dass eine Polizei vor Ort überhaupt präsent ist, dann müssen die privaten Belange des Beamten zurückstehen und dann muss auch der Dienstherr die Möglichkeit haben, auf die Ableistung der 41. Stunde zu bestehen.
7: Anita Kirsten, die Landesvorsitzende der Gewerkschaft der Polizei, nennt die nun verfassungskonforme Besoldung der etwa 8.500 Brandenburger Polizisten historisch.
10: Für unsere Kolleginnen und Kollegen ist ganz klar, es ist endlich etwas rechtlich verbrieft, worauf sie einen Anspruch haben. Sie leisten jeden Tag Dienst an dieser Gesellschaft, für diesen Staat, für die innere Sicherheit. Und es ist mehr als Zeit, dass der Finanzminister jetzt endlich dieses Thema sich annimmt.
7: Nach den Sommerferien werden Landesregierung und Landtag die erforderlichen gesetzlichen Änderungen beraten und beschließen. Noch in diesem Jahr, hofft Finanzminister Keller, sollen die höheren Zahlungen an Brandenburgs Beamte überwiesen werden.
5: Mehr Geld also für die Beamtinnen und Beamten in Brandenburg. Unser landespolitischer Reporter Thorsten Südow war das mit dem Bericht. Haben Sie schon mal von Schreiadlern gehört? Wenn nicht, die sind extrem selten. In Deutschland leben nur noch 130 Brutpaare. Und jetzt sind 26 Schreiadler-Küken in einer Aufzuchtstation bei Potsdam geschlüpft. Sie sind klein, grau, haben Knopfaugen, sind unfassbar flauschig und sehr laut, wenn sie hungrig sind, die Schreiadler-Küken. Hören Sie mal. In Potsdam werden über 20 per Hand aufgezogen. Warum das notwendig ist und was es dabei zu beachten gilt, das hat RBB24-Reporterin Magdalena Bienert heute sehr intensiv erleben dürfen.
11: Mitten im Wald auf idyllischem Gelände liegt der Falkenhof und die Aufzuchtstation für 26 Schreiadlerküken. Ursprünglich kommen sie aus Polen, wo die Population stabil ist, im Gegensatz zu Brandenburg. Hier leben rund 130 Schreiadlerpaare. Jedes bekommt zur Brutzeit 2 Eier. Das kleinere, das wird gerettet, erklärt die Polin Roxana Kaluja.
12: Das zweite Ei ist quasi ein Ersatzei, falls das erste Ei nicht befruchtet wurde und kein Küken schlüpft. Aber viele Raubvögel haben das Verhalten, was wir Kainismus nennen, von Kain und Abel. Es gibt eine große Aggressivität zwischen den Küken.
11: Das Küken, was 1 bis 2 Tage später schlüpft, wird vom Geschwisterküken getötet. Um das zu vermeiden, also die notwendige Entnahme der kleineren Eier und der sehr vorsichtige Transport aus Polen nach Brandenburg. Roxana Kaluja muss die Kleine nun 3-mal täglich füttern. Da die Tiere später ausgewildert werden, dürfen sie keinen für sie erkennbar menschlichen Kontakt haben. Auf dem Handy macht Roxana mütterliche Schreiadlerrufe an. Jetzt wissen die Kleinen, es gibt Futter. Roxana und auch ich streifen uns braune Umhänge über und setzen Masken mit Schnabel auf. Sie sind wirklich zu niedlich mit ihrem fluffig zerzausten Flaum. Auf dem Speiseplan stehen zerkleinerte Mäuse und Hasen. Sobald die Küken fliegen können, müssen sie die dann in unseren Wäldern selber fangen. Bis dahin gibt's aber noch All-Inclusive-Verpflegung im Falkenhof Potsdam.
5: RBB24-Reporterin Magdalena Bienert berichtete aus Potsdam. In Berlin ist die Verlängerung der U8 ins Märkische Viertel einen Schritt weiter. Seit heute wird der Baugrund mit Hilfe von Probebohrungen untersucht. Die sind wichtig, um konkret planen zu können, wie die Tunnelröhre gebaut werden muss und wo exakt sie idealerweise entlanglaufen sollte. Ute Schumacher war für uns heute früh an der ersten Bohrstelle.
13: Neben der großen Baugrube für ein großes Wohnhochhaus der Gesobau am Wilhelmsruher Damm in Reinickendorf setzten 2 Bauarbeiter die erste Bohrung in den Märkischen Sand.
14: Damit man weiß, wo der Grundwasser steht und was hier oben für den Boden ansteht. Für spätere Traglasten, Wasserabsenkungen etc.
13: Charles Jaster wird mit seinen Kollegen mehrere Bohrungen entlang des geplanten U-Bahn-Trassenverlaufs setzen.
14: Ist aufregend, immer wieder eine Herausforderung, jeden Tag was Neues. Jede Baustelle, überall ist der Boden anders.
13: Weil das so ist, hängt an den Ergebnissen der Bohrungen auch, wie genau der geplante U-Bahn-Tunnel gebaut werden muss. Wenn diese Ergebnisse da sind, kann es eine realistische Baukostenschätzung geben, sagt BVG-Chef Henrik Falk. Die bisher geschätzten Kosten von 390 Millionen Euro seien nur sehr grob.
15: Alles andere davor sind Hochrechnungen. Wir gucken in andere Städte, wir gucken uns gewisse Dinge an. Aber es hängt so viel vom Baugrund und von diesen Untersuchungen ab, dass ich genau weiß, diese Leistungsphase jetzt wird ein Jahr dauern und wird uns ein großes Maß an Sicherheit bringen. Und dann am Ende dieser Bewertung genau sagen zu können, wie lange dauert es, was bauen wir und was kostet es genau. Und dafür werde ich dann noch gerade stehen.
13: Die Verlängerung der U8 hat aber nicht nur Fans. BUND, Grüne und Linke plädieren dafür, das Märkische Viertel lieber ans Straßenbahnnetz anzuschließen.
16: Was das Märkische Viertel braucht, das ist vor allem eine bessere Feinerschließung. Die Verlängerung der M1 von Rosenthal bis ins Märkische Viertel, das wäre aus unserer Sicht ein echter Gewinn für die Fahrgäste und für die Anwohnerinnen und Anwohner hier.
13: Sagt der verkehrspolitische Sprecher der Linken, Christian Ronneburg. Die Straßenbahn wäre auch viel schneller und günstiger im Bau im Vergleich zur U-Bahn. Verkehrssenatorin Ute Bonde von der CDU findet aber, dass die Kapazität der Straßenbahn zu gering ist.
17: Hier leben so viele Bürgerinnen und Bürger Berlins und wir erwarten, dass wir mit diesem Anschluss 38.000 Menschen erreichen, die dann den ÖPNV ganz anders nutzen können, als sie ihn heute nutzen können, nämlich mit der U-Bahn.
13: Bloß ab wann sie das können, ist die Frage. Die beantwortet der Geschäftsführer der BVG Projekt GmbH, Dennis Backwinkel, so.
18: Wenn es optimal läuft, wird es Ende der 30er Jahre in Betrieb genommen werden können.
13: Das hieße aber auch, dass alle nötigen Planungsschritte ohne Verzug vorangehen und beispielsweise der Planfeststellungsbeschluss nicht länger als 2 Jahre dauern darf.
5: Die Verlängerung der U-Bahn-Linie 8 bis ins Märkische Viertel nimmt langsam Form an. Ute Schumacher war das mit dem Beitrag. Und soweit der Tag in Berlin und Brandenburg mit Jasser Speck. 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
1: Um 22.30 Uhr mit Astrid Fietz. Knapp 4 Jahre nach den Anschlägen auf die Nord Stream Pipelines in der Ostsee hat die Bundesanwaltschaft den mutmaßlichen Drahtzieher angeklagt. Der Anwalt des Ukrainers bestätigte entsprechende Medienberichte. Wie ARD, Süddeutsche Zeitung und die Zeit berichten, wirft die Bundesanwaltschaft dem Mann unter anderem Kriegsverbrechen vor. Das hanseatische Oberlandesgericht in Hamburg muss die Anklage prüfen. Bei der Sabotageaktion im September 2022 hatten Sprengsätze Leitungen schwer beschädigt, die für den Transport von russischem Gas gebaut worden waren. Der Angeklagte war im vergangenen August in Italien festgenommen und später nach Deutschland ausgeliefert worden. Die Atommüll-Endlagersuche soll nach dem Willen von Bundesumweltminister Schneider deutlich beschleunigt werden. Der SPD-Politiker nannte bei einem Besuch im Zwischenlager Lubmin in Mecklenburg-Vorpommern das Jahr 2050 als Ziel und verwies auf einen Gesetzentwurf seines Ministeriums. Aus Lubmin Katharina Seiler.
2: Die Erkundung möglicher Endlagerstandorte soll schneller gehen. Bisher war vorgesehen, dafür extra Bergwerke zu errichten, was viele Jahre gedauert hätte. Diese Zeit soll jetzt verkürzt werden, indem stattdessen neuartige Bohrtechnologien eingesetzt werden sollen. Der Gesetzentwurf muss allerdings noch vom Kabinett und später vom Bundestag beschlossen werden. Damit könnte sich die Endlagersuche um rund 25 Jahre verkürzen. Zuletzt hatte ein Gutachten nämlich davon gesprochen, dass ein Standort für ein Endlager erst 2074 feststehen könnte.
1: Eine Woche nach den Erdbeben in Venezuela hat Übergangspräsidentin Rodriguez eine Staatstrauer ausgerufen. Sie solle 7 Tage dauern, erklärte Rodriguez auf Telegram. Nach offiziellen Angaben wurden bisher mehr als 1.900 Todesopfer geborgen. Nach offiziellen mindestens 10.500 Menschen wurden verletzt. Mehrere 10.000 gelten noch als vermisst. Die ersten internationalen Rettungsteams verlassen das Land wieder. Morgen wollen die Einsatzkräfte vom deutschen THW abreisen. Die Wahrscheinlichkeit, nach so vielen Tagen noch Lebende unter den Trümmern zu finden, gehe gegen Null, hieß es. Volkswagen und Bosch stoppen ihre Partnerschaft zur Entwicklung automatisierter Fahrsysteme. Beide Unternehmen teilten mit, das Projekt sei nach 4,5 Jahren abgeschlossen und bestätigten damit Medienberichte. Demnach ging das Ende der Zusammenarbeit von Volkswagen aus. Trotz Investitionen von 1,5 Milliarden Euro sei die Technik nicht wettbewerbsfähig. VW will nun Hard- und Software für automatisiertes Fahren extern zukaufen, statt sie selbst zu entwickeln. Das Wetter in Deutschland. In der Nacht bis auf letzte Schauer und Gewitter meist trocken. Tiefstwerte 17 bis 8 Grad. Morgen im Norden und in der Mitte gebietsweise Schauer. Im Süden meist trocken bei Höchstwerten von 20 bis 30 Grad. Das waren die Nachrichten.
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4: A1 Dortmund Richtung Köln zwischen dem Kreuz Dortmund-Unna und Westhofener Kreuz 3 Kilometer Stau. Die A2 Hannover Richtung Berlin ist zwischen Ziesar und Wollin wegen Straßenschäden gesperrt. A8 Stuttgart Richtung München, der Tunnel Grübingen ist wegen Wartungsarbeiten auch gesperrt. Und A9 München Richtung Nürnberg zwischen dem Dreieck Holledau und Manching 3 Kilometer Stau. Kommen Sie gut und sicher an.
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4: Mit Birgit Hasselbusch, schönen guten Abend. Im September ist der Anschlag auf die Nord Stream Pipelines in der Ostsee 4 Jahre her. 2022 wurden die Röhren, die Erdgas aus Russland nach Deutschland transportierten, gesprengt. Jetzt hat der Generalbundesanwalt die erste Anklage erhoben, auch gerade in den Nachrichten gehört. Der damalige ukrainische Soldat Serhiy K. soll damals laut Ermittlern das Sabotageteam angeführt haben. Anna Klüspies, Jörg Diehl und Manuel Bewada befassen die aktuelle Recherche zusammen.
5: Es ist das erste Mal, dass ein mutmaßlicher Saboteur der Nord Stream Pipelines angeklagt wird. Dem Ukrainer Serhiy K. werden Angriffe auf die zivile Energieinfrastruktur, nach dem Völkerstrafrecht ein Kriegsverbrechen, die Herbeiführung einer Sprengstoffexplosion sowie die Zerstörung von Bauwerken vorgeworfen. Wer ist dieser Mann? Wer ist Serhiy K.? Der Bundesgerichtshof beschreibt ihn in einem Beschluss aus dem Dezember als Anführer des Sabotageteams.
6: Dem Beschuldigten, der Offizier einer Spezialeinheit der ukrainischen Streitkräfte war, kam die Aufgabe zu, die Aktivitäten zu koordinieren und die Mannschaft anzuführen. Hochwahrscheinlich waren er und die Mitbeteiligten in fremdstaatlichem Auftrag tätig.
5: Sergi K. und weitere Personen sollen laut Ermittlern von Bord der Segeljacht Andromeda den Sprengstoffanschlag auf die Pipelines im Herbst 2022 ausgeführt haben. Mit Zeitzündern versehene Sprengsätze zerstörten damals 3 der 4 Stränge der Pipelines Nord Stream 1 und Nord Stream 2. Ein maßgeblicher Teil der früheren deutschen Gasversorgung brach unwiederbringlich weg. Anfangs war völlig unklar, wem der Angriff auf die Gaspipelines zuzurechnen war. Unter anderem ein Rechercheteam von ARD, Süddeutscher Zeitung und Die Zeit begab sich auf Spurensuche und rekonstruierte die Route der Segeljacht. In Schweden wurde die Andromeda und ihre Crew damals von einem deutschen Segler, Thorsten Bruns, beobachtet. Nach dem Anschlag erinnerte er sich.
7: Da standen zwei Herren, die waren mit kurzen Haaren, militärisch würde ich sagen, oder so kurze Haare halt, also so ganz kurz. Und eine Dame im Hintergrund, eine brünette Dame.
5: Thorsten Bruns meinte damals zu erkennen, die Besatzung habe eine osteuropäische Sprache gesprochen. Eine ähnliche Beobachtung machte damals auch der Hafenmeister im polnischen Kolberg.
8: Am Nachmittag sind die gekommen und am Morgen haben sie wieder losgemacht. Die Flagge war deutsch und der Akzent war östlich. Das hat mich aufmerksam gemacht und deshalb habe ich den Grenzschutz angerufen.
5: In akribischer Ermittlungsarbeit, auch im Austausch mit polnischen Behörden, gelingt es Bundespolizei und Bundeskriminalamt, den mutmaßlichen Tätern auf die Schliche zu kommen. Es gelingt ihnen, Sergi K. zu identifizieren. Gegen ihn wird im August 2025 ein europäischer Haftbefehl erlassen. Nur 3 Tage später wird er in Italien festgenommen und anschließend nach Deutschland ausgeliefert. Hier muss er sich nun bald vor Gericht verantworten. Die Beweislast gegen ihn soll nach Informationen von ARD, SZ und Zeit erdrückend sein. Unter anderem soll er sich in abgehörten Telefonaten aus der Auslieferungshaft heraus selbst belastet haben. Die wichtige und politisch brisante Frage, was die ukrainische Staatsführung über den Anschlag wusste, ob sie ihn gar befohlen hat, ist aber bis heute offen. Der ukrainische Präsident Volodymyr Zelensky hat in der Vergangenheit immer wieder dementiert, dass sein Land involviert war.
9: Die Ukraine war das nicht. Das wird nur behauptet, um die Hilfen an uns zu verlangsamen.
5: Sergi K. äußert sich auf Anfrage nicht zur Erhebung der Anklage gegen ihn. Offenbar streitet er aber nicht ab, in die Anschläge involviert zu sein. In der Vergangenheit hatten seine Anwälte argumentiert, dass für ihn eine funktionelle Immunität gelten müsse, weil die Pipelines im Verteidigungskrieg gegen Russland ein legitimes militärisches Ziel seien und er als Soldat gehandelt habe. Die deutschen Ermittler hatten gehofft, einen weiteren Tatverdächtigen vor Gericht bringen zu können, den Ukrainer Volodymyr Schuralew. Er soll als Taucher ebenfalls am Anschlag auf die Nord Stream Pipelines beteiligt gewesen sein. Auch gegen ihn liegt ein europäischer Haftbefehl vor. Vergangenes Jahr wurde er in Polen festgenommen, doch ein Gericht verweigerte die Auslieferung. Im polnischen Fernsehen sagte er damals:
10: Ich habe in Deutschland kein Verbrechen begangen und ich habe Nord Stream nicht gesprengt.
5: Und so endet die Reise der Segeljacht Andromeda vorerst nur für ein Besatzungsmitglied vor Gericht. Der Prozess gegen Sergi K. soll im Herbst in Hamburg beginnen.
4: Infos zur ersten Anklage gegen den mutmaßlichen Nord Stream-Saboteur.
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4: Mit Münzen und Scheinen bezahlen, also für die meisten Schwedinnen und Schweden schon lange kein Thema mehr. Fast jede Zahlung, auch für kleinste Beträge, geht das hier mit der Karte. Einige Länder nehmen gar kein Bargeld mehr.

0: zahlen will, soll das gerne tun. Aber es muss doch trotzdem möglich sein, mit Bargeld zu bezahlen, wenn man das möchte.
1: Der Stockholmer kämpft mit seiner Initiative schon lange für den Erhalt des Bargelds. Seit neuestem ist das auch ein Anliegen der schwedischen Regierung. Seit dem 1. Juli ist ein neues Bargeldgesetz in Kraft. Es verpflichtet Lebensmittelgeschäfte und Apotheken dazu, wieder Münzen und Scheine anzunehmen. Gerade jetzt ein wichtiger Schritt, sagt Elin Ritola von der schwedischen Zentralbank.
2: Durch die neue geopolitische Lage hat Bargeld wieder eine größere Bedeutung. Es geht dabei um Sicherheit, darum, dass es Bezahlmöglichkeiten gibt, die auch dann funktionieren, wenn beispielsweise das Internet oder die Stromversorgung ausfällt.
1: Zurück zum Bargeld. Auch die schwedische Regierung sieht darin eine Art Krisenvorsorge. Die Zivilschutzbehörde empfiehlt, alle Erwachsenen sollen immer etwa um die 1.000 Kronen in bar zu Hause liegen haben. Das sind etwa 90 Euro. Im Krisenfall würde das reichen, um zumindest das Nötigste einzukaufen. Viele Schweden haben nicht mal das, denn sie haben seit Jahren nicht mehr mit Bargeld bezahlt, sondern ausschließlich mit der Karte oder per Swish, einem rein schwedischen Online-Bezahlsystem. Elin Ritola von der schwedischen Zentralbank.
2: Ich würde sagen, dass Schweden ein Land mit einer Bevölkerung ist, die Technik gegenüber recht positiv eingestellt ist. Viele haben diese neuen praktischen Lösungen begeistert angenommen.
1: Doch sich allein auf das digitale Bezahlen zu verlassen, kann auch ein Risiko sein. Das haben die Schweden 2021 gemerkt, als nach einem Cyberangriff insgesamt 800 Supermarktfilialen im ganzen Land lahmgelegt waren. Björn Eriksson und seiner Initiative zum Erhalt von Bargeld geht es nicht nur um die Sicherheit, sondern auch um die Inklusion.
0: Es gibt viele Menschen, die Probleme mit dem digitalen Bezahlen haben. Etwa Menschen mit einer Behinderung und ältere Menschen.
1: Für Björn ist das neue Gesetz ein erster Schritt in die richtige Richtung. Er freut sich, dass er zumindest im Supermarkt und in der Apotheke jetzt wieder ohne Probleme mit Bargeld bezahlen kann.
3: Bar zahlen kann man auch beim Kölner Dom, Weltkulturerbe, Wahrzeichen. Ja, und seit heute nicht mehr kostenlos. 12 Euro kostet der Besuch. Und wer zum Gottesdienst kommt oder beten will, darf aber weiter ohne Eintritt rein. Für alle anderen gilt, der Blick ins Innere hat jetzt seinen Preis. Begründet wird das mit den hohen Kosten für Erhalt und Sicherheit. Bei rund 6 Millionen Besuchern im Jahr kann da schon eine ganz ordentliche Summe im Klingelbeutel zusammenkommen. Wie kommt denn das am ersten Tag an? Eine erste Bilanz gibt's aus Köln.
4: Patty, Talin und Linda kommen aus Kanada und sind auf großer Europatour. Da ist der Stopp am Weltkulturerbe Dom natürlich Pflicht. Dass sie dafür Tickets brauchen, überrascht sie nicht. Das sind sie von anderen weltberühmten Bauwerken gewöhnt. Also gehen sie brav zum Ticketshop und bezahlen zusammen 36 Euro. Ich tue, was ich tun muss, und wir sind nun wirklich einen langen Weg gekommen, um uns hier alles anzuschauen. Ich mache das gerne, weil es für eine gute Sache ist und nicht nur um Geld einzunehmen. Aber hier geht es um die Restaurierung und das ist absolut gut. Um 10 Uhr öffnet der Dom. An der Hauptpforte gibt es die Ticketkontrolle. Es läuft eher schleppend an, aber immerhin Beschwerden gibt es nicht. Die Kosten für die Instandhaltung des Doms steigen immer weiter, sagen die Verantwortlichen. Es würde zum Beispiel noch bis 2070 dauern, bis die Schäden alleine aus dem Zweiten Weltkrieg behoben seien, sagt der Dompropst Guido Assmann.
5: Der Ukraine-Krieg nach Corona, die Materialkosten sind gestiegen, Energiepreise sind gestiegen. Das merken wir ja alle in unseren eigenen Wohnungen. Und wer ein kleines Häuschen hat oder eine Reparatur an einem Auto hat, was das alles kostet. Und diese Schere, die müssen wir wieder schließen.
4: Der Erhalt und Unterhalt des Weltkulturerbes beschäftigt 170 Mitarbeitende und kostet rund 16 Millionen Euro jährlich. Das Thema hat die Kölnerinnen und Kölner in den vergangenen Wochen ganz schön erhitzt. Die Älteren zeigen kaum bis gar kein Verständnis, die Jüngeren schon.
6: Es gibt ja auch in der Türkei zum Beispiel eine Moschee, da muss man ja auch Eintritt zahlen. Deswegen finde ich das ganz gut, dass man eigentlich Eintritt zahlen muss.
7: Die Touristen sollen hier, sage ich mal, auch frei reingehen können und besichtigen. Also ich finde das nicht in Ordnung mit dem Eintritt.
8: Ich ist mal dramatisch. Weil jetzt wird schon in Aachen überlegt, ob die eventuell nachziehen.
9: Ich finde es sehr gut. Ich war noch nie im Dom drinne. Das ist jetzt mein erstes Mal. Und ich finde es atemberaubend. Das ist sehr schön.
4: Im Nordbereich des Doms ist ein kleiner Teil des gewaltigen Innenraums abgesperrt. Hier darf gratis gebetet werden. Oder die Gläubigen stellen Kerzen auf. Domschweizer sorgen für Ordnung. Das Bild vor und im Dom hat sich jedenfalls verändert. Die Offenheit, die der Dom bisher zeigte, ist dahin, sagen einige Kölnerinnen und Kölner.

0: In Köln spricht man von unserem Dom. Unser Dom kostet jetzt Eintritt. Daran werden sich viele noch gewöhnen müssen.
1: Seit heute kostet der Blick in den Kölner Dom also 12 Euro. Wie das angekommen ist, das hat sich Jochen Hilgers angesehen.

0: Es ist jetzt 22.45 Uhr.
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2: Mit Jasser Speck. Guten Tag. Morgen beginnt die Berliner Fashion Week und eröffnet wird die mit einer Show des Berliner Modedesigners William Fan. Gerade erst wurde der zum wiederholten Male von der FAZ und dem Modemagazin Achtung auf die Liste der 50 wichtigsten Modemenschen Deutschlands gewählt. RBB-Modeexpertin Julia Wissmann hat mit ihm vor dem Start der Fashion Week über seine Faszination für MTV, seine Glückskekstasche und das Aufwachsen im China-Restaurant gesprochen.
3: William Fan, schön, dass du da bist.
4: Vielen Dank für die Einladung.
3: Wir müssen ein bisschen erklären, warum wir uns duzen. Ich kenne dich wirklich schon sehr lange. Seit 2015, da hast du dein Label gegründet und wirklich deine erste Show bei der Berlin Fashion Week gezeigt. So lange kennen wir uns schon.
4: Das stimmt. Es ist schon fast eine Tradition, dass wir immer kurz vor der Fashion Week zusammenkommen oder während der Fashion Week.
3: Ich habe aber dennoch heute ganz kurz überlegt, obwohl wir uns so gut kennen, was ziehe ich an, wenn ich so einen tollen Designer treffe. Gibt es bei dir sowas, dass du die Menschen bewertest und abcheckst, wenn du sie triffst und siehst?
4: Ja, aber ich glaube, das ist ganz menschlich. Natürlich kategorisiere ich und filter ich, glaube ich, nochmal anders als jemand, der vielleicht nicht so viel mit der Mode zu tun hat, aber das gehört dazu.
3: Wie fing das denn bei dir eigentlich an? Also in welchem Alter vor allen Dingen, dass du dich mit Mode beschäftigt hast oder dafür interessiert hast, wie du aussiehst und wie du gestylt bist?
4: Ich glaube, das fing schon in der frühen Kindheit an. Also ich bin natürlich in einem sehr kleinen Dorf aufgewachsen. Ich war der einzige Asiate. Also ich hatte schon immer so eine Sonderstellung, glaube ich. Und mit dieser Wahrnehmung bin ich dann auch irgendwie durch die Welt gegangen und habe dann irgendwann verstanden, dass Mode wirklich ja ein Werkzeug ist, wo man Dinge ja beeinflussen kann, ne? Dass man den Blick von anderen Leuten beeinflussen kann. Und das hat mir wahnsinnig viel Spaß gemacht und habe das halt wirklich mit der Zeit perfektioniert. Und dann fing ich auch an, selbst Dinge zu nähen. Und das war natürlich das Größte für mich. Also die Dinge zu gestalten, die im Kopf waren, die es irgendwie so nicht gab. Und es hat mir sehr geholfen in meiner eigenen individuellen Entwicklung.
3: Ja, in Garbsen, in Niedersachsen, bei Hannover bist du aufgewachsen. Ich bin auch nicht weit von Garbsen aufgewachsen. Insofern kann ich das ganz gut nachvollziehen. Es ist eher langweilig da so, die Ecke. Auch Hannover ist jetzt nicht irgendwie für besonders auffälligen, extravaganten Style bekannt. Wolltest du dich hervorheben? Wolltest du dich ausdrücken? Und hast du dich eigentlich über Konventionen auch dadurch hinweggesetzt?
4: Ja, auf jeden Fall. Ich glaube, ich wollte immer die Grenzen austesten und ich glaube, das war einfach auch mein Charakter damals und es ging ja auch viel um Popkultur und MTV und Viva. Das sind so Dinge, die mich wahnsinnig krass geprägt haben und diese Bilder habe ich irgendwie verarbeiten wollen und daraus kam natürlich was sehr Experimentelles raus und ich habe immer angeeckt und habe es aber vielleicht auch genossen. Vielleicht war es auch ganz gut, in so einem ruhigen Umfeld aufzuwachsen, um Grenzen überhaupt zu spüren.
3: Ich finde Wahnsinn, dass du auch genau das eins zu eins in deiner Mode zeigst. Nämlich zum Beispiel bei einer Modenschau hast du im Garten des Kronprinzessinnenpalais dein altes Kinderzimmer nachgebaut und hast dann eben auch wirklich die Mode gezeigt, die dich damals inspiriert hat. Eben dieser 90er Jahre MTV-Look und Style mit Plateauschuhen und Fransen und partymäßig so. Warum ist dir das ein Anliegen, das wirklich eins zu eins umzusetzen?
4: Ich glaube, ich nutze die Mode einfach auch als Sprachrohr oder als Plattform für Geschichten und ich gehe natürlich viel in die Vergangenheit manchmal, um Dinge vielleicht auch zu verarbeiten und ich glaube, damals fühlte sich das für mich nach dem richtigen Zeitpunkt an, zurückzuschauen und zu schauen, hey, wie war ich eigentlich in der Jugend gekleidet und ich meine, jetzt ist es natürlich ein wahnsinniges Thema, die Jugend von heute sieht einfach eins zu eins so aus, wie wir damals, die Generation und es ist sehr interessant zu beobachten, also unseren ersten eigenen Retro-Tunnel zu haben, die eigenen Kleidung zu sehen, die man wahrscheinlich irgendwann mal weggegeben hat, die jetzt die Jugend hier auf dem Schulhof trägt. Sehr interessant.
3: Und du holst das wieder zurück. Genau, ich erinnere mich vor allen Dingen an diese Fransen aus den Hemden. Das fand ich irgendwie total klasse. Also wie so Glitterbänder irgendwie in der Disco. Andere Dinge verarbeitest du auch in der Mode und sind eins zu eins zu sehen. Du kommst aus zwei Kulturen. Deine Eltern sind Hongkong-Chinesen, sind nach Deutschland emigriert und sie hatten ein China-Restaurant. Das heißt, du bist mehr oder weniger auch im China-Restaurant aufgewachsen. Auch dort hat einmal eine Modenschau stattgefunden in einem China-Restaurant. Und du bist der Erfinder der Glückskekstasche. Was hat es damit auf sich?
4: Ja, genau. Ich meine, das war ja irgendwie unsere Familienrealität, dass man auch natürlich irgendwie mithelfen musste und beziehungsweise es war einfach auch, ich bin im Restaurant aufgewachsen. Ne? Meine Eltern haben sehr viel gearbeitet und habe natürlich auch sehr viel Zeit dort verbracht und der Glückskeks kam natürlich aus einer kleinen Hommage, dass ich damals die Glückskekse gebracht habe, nachdem die Kunden oder die Gäste bezahlt haben und das war immer ein Ritual und das Witzige ist, das wissen viele Menschen nicht, der Glückskeks ist ja auch eine westliche Erfindung, es kommt ja gar nicht aus China direkt und das ist eigentlich, glaube ich, eine amerikanische Erfindung. Und der ganz eigentliche Ursprung liegt in Japan, habe ich jetzt letztens gehört, aber in China findet man keine Glückskekse. Und das finde ich, als ich das dann einmal rausgefunden habe, fand ich es noch spannender, dieses Objekt irgendwie nochmal zu highlighten. Und dann habe ich daraus eine Tasche entwickelt.
3: Und diese Tasche sieht wirklich aus wie ein großer Glückskeks?
4: Ach so, ja, genau. Also es gibt mehrere Generationen. Es ist eigentlich ein flacher Halbmond, den man dann zusammenklappen kann. Auch sehr praktisch zum Reisen, weil man ihn dann auch flach in den Koffer legen kann. Genau, und dann gibt es aber jetzt auch diverse Generationen, wie wir den jetzt auch weiterentwickeln. Es gibt auch einen getwisteten Glückskeks, der ist ein bisschen gedreht. Und ich finde die Form halt sehr, ja, sehr ausgewogen und sehr organisch und schön.
3: So, jetzt haben wir über die Vergangenheit ganz viel gesprochen, aber es gibt ja auch eine Gegenwart, nämlich kurz vor der Fashion Week stehen wir und du eröffnest mit deiner Show mal wieder die Fashion Week, bist wirklich seit 2015 dabei. Zu jeder Saison im Winter und im Sommer. Also man kann sich darauf verlassen, dass William Fenn etwas zeigt und an ungewöhnlichsten Orten, im Fernsehturm am Alexanderplatz, im Aufwärmraum vom Olympiastadion und im Kunstgewerbemuseum zwischen der Mode aus dem 18. Jahrhundert. Also wirklich ganz tolle Orte. Warum ist dir das so wichtig, neue Orte zu finden und auch eine Kommunikation eigentlich mit dem Ort und deiner Mode herzustellen?
4: Naja, ich glaube, bei jeder Saison mache ich mir schon Gedanken darüber, wie man so eine Art roten Faden zieht, beziehungsweise wie man auch eine Geschichte weitererzählen kann. Und das kann man eigentlich sehr gut auch in den letzten 11 Jahren eigentlich so heraussehen. Und ich glaube, die Orte sind für mich in dem Fall halt sehr wichtig, weil das auch Teil des Storytellings ist. Ne? Also ich gebe mal ein Beispiel, als wir im Fernsehturm waren, ging es auch um die Stadt Berlin. Ich war circa 5-6 Jahre, glaube ich, selbstständig und ich bin so angekommen in der Stadt oder wie gesagt im China-Restaurant. Das war natürlich die Geschichte mit meinen Eltern oder auch haben wir mal in einer Karaoke-Bar gezeigt. Da war ich beispielsweise das erste Mal in Tokio und wollte das Gefühl wieder mit nach Berlin bringen.
3: Also im Zungenkuss am Alexanderplatz.
4: Im Knutschfleck.
3: Knutschfleck, genau. Oh, das war eine super Show. Da habt ihr auf den Tresen die Modenschau stattfinden lassen.
4: Also genau, also jede Kollektion hat natürlich eine eigene Dynamik und die versuchen wir natürlich auch durch den Raum und durch das Licht und durch Gerüche. Also ich versuche ja auch immer sehr ganzheitlich zu performen, sage ich mal. Und ich glaube, der Raum ist unglaublich wichtig. Und auch diesmal, jetzt die kommende Show, ist eine sehr passende Location, finde ich. Und es passt gut zum Konzept und zum Setdesign. Es hat sehr viel Raum zum Atmen auf jeden Fall.
3: Und wo wird die stattfinden?
4: Das wird man dann am 2. Juli rausfinden, weil ich verrate meine Locations ja nicht.
3: Nee, weil dann wäre die Überraschung ja weg. Ich frage trotzdem jedes Mal. Das Thema wird dieses Mal was sein?
4: Will ich eigentlich auch gar nicht so viel verraten, aber es geht viel um Reisen, um Nostalgie. Das ist so ein bisschen die Sphäre, in der ich, glaube ich, jetzt mich gerade wahrscheinlich befinde, weil ich, glaube ich, selbst sehr lange auf Reisen war. Ich war, glaube ich, 8 Wochen am Stück in sehr verschiedenen Orten. Das hat mich wahnsinnig geprägt und auch irgendwie sind mir viele Dinge so aufgefallen und die wollte ich jetzt mit der neuen Kollektion zeigen.
3: Sehr schön. Du bist auf der A50-Liste, der Liste der 50 wichtigsten Menschen in der Mode in Deutschland von der FAZ und dem Modemagazin Achtung. Welchen Einfluss, denkst du, hast du auf die Mode in Deutschland mit deiner Mode, die eben mehrere kulturelle Einflüsse miteinander verbindet?
4: Ich glaube schon, dass ich mit der Markengründung auf jeden Fall viele Menschen erreiche und den Leuten auch zeigen kann, es kann funktionieren. Ich habe ja zum Beispiel auch bin ab und zu Gastdozent an der Kunsthochschule und ich glaube, das ist für die jungen Absolvierenden oder jungen Selbstständigen schon wichtig, sowas auch zu sehen, dass das funktioniert. Ne? Wir agieren ohne externe Investoren. Das ist wirklich from the scratch habe ich das aufgebaut und es ist möglich. Und ich glaube, Leute fühlen sich dadurch auch inspiriert, weil sie merken, es hat schon was sehr Echtes. Also mir geht es wirklich darum, was sehr Eigenes und was sehr Individuelles und Persönliches zu erzählen. Und ich glaube halt, dieses Bikulturelle, da können sich auch sehr, sehr viele Leute mit identifizieren und dass man sozusagen immer in between ist, beziehungsweise nie den richtigen Ort für sich gefunden hat, weil es auch schwierig einfach ist, wenn man als Kind von Immigranten irgendwie aufwächst in einer weißen Mehrheitsgesellschaft, man sieht sich nicht repräsentiert. Und das sind ganz viele Einflüsse, die, glaube ich, mir ganz wichtig sind, die ich damals einfach nicht gesehen habe, so in der Gesellschaft oder in der Medienwelt. Und dafür sorge ich jetzt natürlich für, dass manche Leute besser repräsentiert sind, ne? Dass ich viele Altersgruppen zeige, viele verschiedene Lebensrealitäten einfach, ne? Also man sieht ja auch in unserem Casting, das ist vor allem sehr durch Streetcast beeinflusst oder durch Freunde oder durch Menschen, die ich in den Medien interessant finde. Das ist kein klassisches Modelcasting und ich glaube, das macht sehr viel aus, ne? Also ich glaube, wenn Menschen sich das anschauen und sehen, hey, ich kann mich mit jener Person identifizieren, dann macht das ganz viel mit einem.
3: Auf jeden Fall. Du bist international erfolgreich angesehen, in vielen Ländern verkaufst du und zeigst auch deine Mode. Du bleibst aber Berlin und gerade der Fashion Week immer treu. Warum?
4: Ich habe, glaube ich, damals schon in so einem kritischen Zeitpunkt angefangen und dann dachte ich schon so, oh, das ist ja schon eigentlich viel zu spät, was soll man jetzt hier noch machen irgendwie? Und so ist es ja immer. Also man sagt ja immer, mir war es gestern cooler als heute und ich war so müde davon zu denken, ich ergebe mich sozusagen dieser Floskel. Und also es ist eigentlich eher ein Wettbewerb mit mir selber und nicht mit der Fashion Week, sondern dass ich wirklich sage, wenn ich das Gefühl habe, ich habe noch was zu erzählen oder gibt es noch Dinge, die ich irgendwie in der Stadt umsetzen möchte, dann mache ich das. Wenn es eines Tages nicht mehr so ist, dann ist es nicht, weil die Fashion Week blöd ist, sondern es ist immer eine persönliche Sache, glaube ich. Und ich glaube, vor allem jetzt in den letzten 2-3 Jahren merkt man schon, dass die Fashion Week wirklich an einem sehr richtig guten Punkt ist, ne? Also es kommt eine neue Generation nach, die internationalen Gäste werden immer wieder mehr und es sind gute Leute, finde ich. Das sind genau die richtigen Leute. Das ist weniger Boulevard, sondern wirklich mehr echter Modejournalismus, echte Modekenner. Und ich glaube, die Richtung ist sehr schön auch für mich zu beobachten, jetzt nach 11 Jahren, wie sich die Fashion Week entwickelt.
3: Sehr schön. Wir freuen uns auf deine Show und auf weitere schöne Designs, die du präsentierst und zeigst und trägst und uns tragen lässt. Und vielen Dank, dass du mit uns gesprochen hast. Dankeschön.
4: Vielen Dank für die Einladung.
2: Der Berliner Modedesigner William Fan war das. Seine Show eröffnet morgen die Berliner Fashion Week.
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5: Mit Jakob Bauer. Das Film ohne Grenzen Festival, das alljährlich in Bad Saarow stattfindet, das ist längst über die Landkreisgrenzen von Oder-Spree hinaus bekannt. Kinoschaffende und Kinofans aus der Region Berlin-Brandenburg kommen dabei auch in diesem September wieder zusammen. Wichtiger Bestandteil des Festivals sind jedes Jahr die Kinder- und Jugendfilme und die werden aktuell in Fürstenwalde von Jugendlichen ausgesucht. RBB-Reporterin Eva Kirchner war beim heutigen Jurytag dabei.
6: Pünktlich 8 Uhr öffnet sich der Vorhang im Union-Kino in Fürstenwalde. Etwa 20 Schüler der 9. Klasse der Juri Gagarin Oberschule machen es sich in den weinroten Kinosesseln bequem, manch einer sogar mit Popcorn. Gezeigt wird Sunny Dancer, eine Tragikomödie, in der es um das Thema Krebs bei Jugendlichen geht. Angeleitet wird die Jugendjury von der Berliner Filmemacherin Anna Farocki, die kurz in den Film einführt.
7: Dieser Film aus dem Vereinigten Königreich von einem Filmemacher, der heißt Georges Jacques. Er lief auf der Berlinale im Generation-Programm.
6: Sunny Dancer ist einer von insgesamt 5 Filmen, die die Jugendlichen in dieser Woche anschauen. Alle unter der diesjährigen Festival-Überschrift Wirklich. Und doch sind die Spielfilme und Dokumentationen sehr unterschiedlich, fasst Anna Farocki zusammen.
7: Der Film des ersten Tages war Freiheit. Dann gab es das Thema Flucht und Ankommen. Und es gibt das Thema Glück.
6: Themen, die die Jugendlichen durchaus bewegen und manchmal sogar in ihrer eigenen Wirklichkeit abholen, so wie beim 16-jährigen Leon.
8: Bei mir hat tatsächlich auch was im Herzen bewegt, da ich auch einen Krebsfall in meiner Familie hatte. Die Jugend lernt daraus, sich nicht über Krebskinder oder generell über Leute, die krebserkrankt sind, lustig zu machen.
6: Deshalb sollte dieser Film, in dem es um Freundschaft, Liebe und die Überwindung von Schicksalsschlägen geht, unbedingt im Festivalprogramm laufen, findet Leon. Seine Mitschüler sind sich da noch längst nicht einig. Schließlich kommen noch 2 Filmvormittage, so Jordan und Emilia.
9: Wir suchen halt so nach einem Film, der jetzt auch jeden ansprechen würde, jetzt nicht so eine bestimmte Gruppe.
10: Was so heutzutage die Jugend auch gucken würde, dass es auch passt und dass halt nichts Langweiliges ist dann.
5: Tja, Klingt nach einer schwierigen Entscheidung, aber, und auch das ist ein wichtiger Teil der Juryarbeit, am Ende wird eben demokratisch darüber abgestimmt, welche zwei Filme im September dann beim Film ohne Grenzen Festival in Bad Saarow zu sehen sind. Eva Kirchner berichtete.

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1: Um 23 Uhr mit Ina Heidemann. Knapp 3 Monate vor der Abgeordnetenhauswahl ist die Linke stärkste politische Kraft in Berlin. Das zeigt der Berlin-Trend von Infratest DIMAP im Auftrag von RBB 24 Abendschau und RBB 888. Angela Ulrich, RBB 24 Landespolitik.
2: Wenn am Sonntag gewählt würde, käme die Linke auf 20%, gefolgt von den Grünen mit 19 und der AfD mit 18. Die CDU verliert weiter und käme mit 17% nur noch auf Platz 4, vor der SPD mit 13%. Die aktuelle schwarz-rote Koalition hätte damit weiter keine Mehrheit. Möglich wären Dreierbündnisse zwischen Linken, Grünen und SPD oder Grünen, CDU und SPD.
1: Im Trinkwassernetz der Stadt Zehdenick im Kreis Oberhavel ist eine erhöhte Konzentration des Stoffes Bromat festgestellt worden. Nach Angaben der Behörden ist das Wasser deshalb bis auf Weiteres nicht zum Trinken oder Kochen geeignet. Nach der Ursache wird gesucht. Bromat ist das Salz der Bromsäure und gilt als möglicherweise krebserregend. Wegen einer Gewitterwarnung haben die Fans der Foo Fighters vor Beginn des Konzerts in Berlin den Innenraum des Olympiastadions kurzzeitig verlassen müssen. Ein Sprecher des Lagedienstes der Polizei sagte, auf Initiative des Veranstalters und des Sicherheitsdienstes sei der Innenraum für etwa 20 Minuten geräumt worden. Das Bundeskabinett hat 2 Gesetzentwürfe zur Stärkung der Bundeswehr beschlossen. Kasernen und Munitionsdepots sollen schneller gebaut werden können. Außerdem sind verpflichtende Übungen für Reservisten geplant. Arbeitgeber müssen sie dafür freistellen. Kritik der Wirtschaft hat der Präsident des Reservistenverbandes Ernst im RBB 24 Inforadio zurückgewiesen.
3: Wir reden da über Übungen, die auch nicht über Monate gehen, sondern es geht um 1, 2, 3 Wochen. Das Ganze wird gut und abgesprochen planbar sein, aber ohne eine Pflicht werden wir dort die nötige Ausbildung nicht hinkriegen.
1: Der Präsident des Reservistenverbandes Bastian Ernst. Bei der Fußball-Weltmeisterschaft hat England das Achtelfinale erreicht. Die Mannschaft besiegte die Demokratische Republik Kongo nach einem 0:1 Rückstand, noch mit 2:1. Beide Tore erzielte Bayern-Stürmer Harry Kane. Soweit die Nachrichten. 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Das Wetter: nachts örtlich schnell abziehender Regen. Danach ist es dann leicht bewölkt oder klar. Die Tiefstwerte sinken auf 16 bis 12 Grad. Morgen ist es erst noch freundlich, später dann dicht bewölkt und es gibt wieder Regen. Maximal 27 Grad werden erreicht. Am Freitag gibt es dann einen Mix aus Sonne und Wolken. Die Zeit: es ist 23.03 Uhr.
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5: A1 Dortmund Richtung Köln, zwischen dem Kreuz Dortmund-Unna und Westhofener Kreuz 3 Kilometer Stau. Die A2 Hannover Richtung Berlin ist zwischen Ziesar und Wollin wegen Straßenschäden gesperrt. A9 München Richtung Nürnberg, zwischen Dreieck-Holledau und Manching 3 Kilometer Stau. Die A11 Kreuz Uckermark-Stettin ist zwischen Penkun und Grenzübergang Pommelen wegen Bauarbeiten bis morgen etwa 20 Uhr in beiden Richtungen noch gesperrt. Die A14 Magdeburg Richtung Schwerin, zwischen Kreuz Magdeburg und Dahlen-Warsleben wegen Fahrbahnschäden gesperrt. A20 Kreuz Uckermark Richtung Lübeck zwischen Dummerstorf und Kreuz Rostock wegen Bauarbeiten bis 16 Uhr noch gesperrt. Dann haben wir die A38 Göttingen Richtung Halle ist zwischen Querfurt und Schafstedt wegen Bergungsarbeiten bis 7 Uhr früh gesperrt. A71 Suhl Richtung Schweinfurt, der Tunnel Bergbock und der Tunnel Hochwald sind wegen einer Nachtbaustelle bis etwa 6 Uhr früh gesperrt. Berlin, die A100 Wilmersdorf Richtung Neukölln ist zwischen Wechsstraße und Innsbrucker Platz bis etwa 5 Uhr früh gesperrt. Und A261 Richtung A1 zwischen Tötensinn und Buchholzer Dreieck wegen Bergungsarbeiten gesperrt.
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5: Aus dem Studio von NDR Info in Hamburg kommt ihr mit Birgit Hasselbusch. Schön, dass Sie dabei sind. Meine Erwartung ist, dass wir wirklich einen großen Sprung nach vorn machen in der Modernisierung unseres Landes. Das sagte Bundeskanzler Friedrich Merz vor dem Koalitionsausschuss in Berlin. SPD und Union seien zuversichtlich. Das Treffen sollte umfassende Ergebnisse bringen und hat es jetzt wohl auch in Sachen Modernisierung des Staatswesens, zur Digitalisierung und zu den Themen Steuern und Arbeitsmarkt. Denn vor wenigen Augenblicken ist das Treffen zu Ende gegangen und mein Kollege Kollege Ingo Zamperoni hat dazu in den ARD-Tagesthemen mit dem Leiter des ARD-Hauptstadtstudios Markus Preis gesprochen und ihn nach seinen Informationen zum aktuellen Stand gefragt.
6: Ja, nach dem, was wir hören, sind die Verhandlungen beendet, gerade eben, und zwar mit einer Einigung, Zitat, auf ein umfassendes Paket für Wachstum und Beschäftigung und einer Einigung auf eine Einkommensteuerreform. Das deckt sich ein bisschen mit dem, was wir den ganzen Abend versucht haben zu recherchieren. Worum geht es genau? Wo sind die Knackpunkte? Wir haben gehört, dass Steuer sozusagen der letzte Punkt war, der noch verhandelt wurde, was ja im Umkehrschluss bedeutet, dass man sich in Sachen Arbeitsmarktreform auf etwas verständigt haben musste. Aber sozusagen alle Beteiligten, muss man einfach sagen, man hat das ja auch schon mehrfach hier erlebt, waren da sehr, sehr zurückhaltend, sehr vorsichtig, haben versucht, dass keine Details nach außen dringen. Aber es sieht danach aus, dass die Einkommensteuerreform steht, kommt, dass es also auch irgendwo Veränderungen geben muss, Entlastung und aber auch Belastung. Wie genau die aussehen, werden wir dann wahrscheinlich, so hören wir es, morgen früh um 9 Uhr erfahren.
7: Ja, es sollte jedenfalls einen großen Sprung geben, so der Kanzler. Und vermutlich hat man sich jetzt geeinigt, weil man wahrscheinlich wusste, was auf dem Spiel steht, wenn es jetzt keine nennenswerte Entscheidung oder Einigung gegeben hätte, oder?
6: Ja, also es ist natürlich eine Situation, die in den letzten Wochen für die Bundesregierung dann doch wieder etwas besser aussah. Nach diesen ganzen Schwierigkeiten der vergangenen Monate war doch die Reaktion auf das Verfahren, was man gewählt hatte bei der Gesundheitsreform, aber auch eben mit der Rentenkommission dann erstaunlich positiv in der Reaktion. Und deswegen war natürlich hier der Druck auch groß, zu einem Ergebnis zu kommen. Man hat es offenbar jetzt geschafft, also neben Einkommensteuer und dem Arbeitsmarkt geht es auch um Bürokratieabbau. Wie gesagt, Details dann wahrscheinlich morgen früh um 9.
5: Sagt der Leiter des ARD-Hauptstadtstudios Markus Preis. Die Schlagzeile, jetzt geht's um alles, wird gern mal genommen. Und im Kern stimmt die Richtung auch. Für Schwarz-Rot geht's darum, ob sie ihren Reformanspruch noch mit Substanz füllen kann. Die Koalition verhandelt eben auch über ihr eigenes Versprechen, dass sie dieses Land aus der wirtschaftlichen Starre herausführen kann. Darum ging es. Trauen sich Unternehmen wieder zu investieren? Wird Bürokratie tatsächlich weniger? Was sich die Wirtschaft jetzt wünscht, was sie von der Regierung erwartet, darüber hat meine NDR-Kollegin Nina Zimmermann mit Helena Melnikow gesprochen, Hauptgeschäftsführerin der Deutschen Industrie- und Handelskammer. Und sie fordert, Wirtschaft muss wieder einfacher, attraktiver, verlässlicher werden. Die Frage an sie war, was darf die Koalition auf keinen Fall beschließen, ist ja eben vor diesem Tag nochmal geführt worden, das Interview.
8: Also eine Steuererhöhung wäre heute der Super-GAU. Das heißt zum Beispiel, die ganzen Überlegungen über eine Anhebung des Spitzensteuersatzes oder die sogenannte Reichensteuer, das trifft vor allem Personenunternehmen. Das bedeutet, ich habe dann die Personenunternehmen im Handel, in Familienunternehmen, die industriellen Zulieferer. Das ist das Rückgrat unserer Wirtschaft, die ohnehin schon seit Jahren belastet sind. Das sind genau diejenigen, die noch investieren, die ausbilden und die vor Ort ganz konkret Verantwortung übernehmen, auch Arbeitsplätze bis heute sichern und schaffen, wenn es gut läuft. Und denen jetzt noch eine Belastung aufzudrücken, das wäre komplett kontraproduktiv.
9: Wir haben gesagt, das wäre sogar der GAU. Wo soll denn der Staat dann ansetzen, um Milliardenlöcher zu schließen? Weil eine Erhöhung der Mehrwertsteuer wollen Sie ja auch ausschließen.
8: Eine höhere Mehrwertsteuer ist genauso der falsche Weg. Man muss ja mal schauen, das gesamte Steueraufkommen liegt in diesem Jahr bei rund 990 Milliarden Euro. Das hat sich in den vergangenen 20 Jahren verdoppelt. Die Antwort auf unsere Wachstumsschwäche ist also eher nicht, Unternehmen noch stärker zu belasten, sondern ich muss mir dann die Ausgaben strukturell anschauen und überprüfen und konsequent Prioritäten setzen. Und wenn ich darauf gehe, wo kann man denn sozusagen Geld herholen? Das ist ja Ihre Frage. Und nicht, wo sollte man es nicht tun? Ein ganz großer Hebel liegt beim Bürokratieabbau. Und wir haben viele Ankündigungen gehört und wir haben viele sinnvolle Versuche. Nur das ist klein, klein, klein. Bis das in den Unternehmen ankommt, sind die wahrscheinlich nicht mehr da. Das heißt, wir müssen das ganze System eigentlich auf den Kopf stellen. Beim Bürokratieabbau haben wir aktuell eine Wirtschaftsleistung jedes Jahr, die uns entgeht, an 146 Milliarden Euro. Das sind 3% des BIP. Das heißt, wenn wir bei der Bürokratie im Abbau konsequent ansetzen, über das Klein-Klein hinaus, dann können wir das massiv heben. Aber dafür müssen wir es tatsächlich umdrehen und zum Beispiel sagen, wir schaffen die Berichts-, Nachweis- und Dokumentationspflichten so weit ab, wie sie nicht europarechtlich oder grundrechtlich zwingend vorgegeben sind.
9: Also da wäre schon die rote Linie, dass Sie sagen, also man muss das abbauen, was aber auch immer Kontrolle, Transparenz und Schutzstandards bedeutet. Aber die Linie ist, diese Standards nicht zu schwächen.
8: So ist es. Die Linie ist natürlich immer das Grundrecht und das Europarecht. Das ist das eine. Und nach dieser Linie ist es ja so, dass man sagt, es kann ja sein, dass es trotzdem noch gewisse Pflichten gibt, die darüber hinaus sinnvoll sind. Aber die müssen dann, wenn sie eine Belastung darstellen für die Unternehmen, eben von der Behörde begründet werden, dass sie wirklich notwendig sind. Und aktuell ist es ja umgekehrt, dass wir bei jeder Regelung argumentieren, warum sie eine Belastung ist und nicht notwendig ist. Und so würden wir es umdrehen.
9: Wir haben also das Thema Bürokratieabbau. Ein großes, dickes Brett, das da auf dem Kanzleramtstisch liegt. Wir haben gesagt, wir würden auf keinen Fall eine Erhöhung der Steuern sehen. Und dann ist ja noch das große Thema der Arbeitsmarktreform. Wir haben es gerade gehört, flexiblere Arbeitszeiten, also weg vom klassischen 8-Stunden-Tag. Das begrüßen Sie bei der DIHK auch als neuen Spielraum für die Arbeitgeber. Aber Frau Melnikow, jetzt haben wir ja auch viele Reformvorschläge, die bedeuten für Beschäftigte eine Veränderung, vielleicht auch eine Zumutung. Der Chef entscheidet über Arbeitszeit, vielleicht muss man länger arbeiten, Renteneintrittsalter wird erhöht. Reformen müssen ja nicht nur wirtschaftlich sinnvoll sein. Wie bleibt so ein Wachstumspaket gesellschaftlich tragfähig?
8: Aber die Arbeitsmarktreformen sind dafür doch ein sehr gutes Beispiel. Zum Beispiel bei der Wochenarbeitszeit. Wenn man die nimmt, anstatt die starre Tageshöchstgrenze, dann ist das nicht eine Belastung der Beschäftigten, sondern das ist ein Update an die Realität moderner Arbeit und auch an die Lebensrealität vieler Menschen, die natürlich vielleicht noch mal zu einem Zeitpunkt den Rechner anwerfen und nicht sozusagen nach einer starren Tageshöchstgrenze gehen. Das würde vielen nach meiner Erfahrung entgegenkommen und nicht als Belastung empfunden werden. Und es würde in der Wirtschaft obendrein, Auftragsspitzen abfedern, Produktivität erhöhen etc. Damit wäre eigentlich allen geholfen, weil es Luft schafft und auch Flexibilität schafft und das ganze System atmen lässt.
9: Ja, das hatten wir in der Tat auch bei uns im Programm schon öfter, dass das sich viele Unternehmer wünschen, da eben flexibler rangehen zu können, gerade wenn die Peaks kommen, die großen Arbeitswellen bewältigt werden müssen. Frau Melnikow, das sind so viele Themen, so ein großer Reformstau, auf den wir ja auch letztendlich schauen, ein Stau der letzten Jahrzehnte. Was macht Sie da zuversichtlich, dass das heute was wird oder die kommenden Tage? Man kann sich auch ein bisschen mehr Zeit nehmen.
8: Naja, der Druck ist ja mittlerweile so groß, weil wir ja ansonsten in ein weiteres Jahr Stagnation oder Rezession hineinlaufen. Und das verändert ja am Ende auch politische Realitäten und Handlungsspielräume, die dadurch nicht größer werden. Wir sind seit 7 Jahren praktisch nicht gewachsen in Deutschland als Wirtschaft. Das heißt, dieser Grundgedanke allgemeiner Reformbedarf, ja, wie groß ist der eigentlich, der muss dadurch geleitet sein, dass ich sage, ich mache Reformen nur zu dem Zweck, dass sie tatsächlich dem Wachstum auch dienen. Denn wenn ich das jetzt nicht tue, dann bin ich damit beschäftigt, mir zu überlegen, wie ich den Kuchen noch filigraner kleiner schneide, damit jeder ein Stückchen abbekommt, anstatt mir zu überlegen, wie kann ich es denn größer machen, damit die Stückchen auch für alle perspektivisch größer werden. Und diese letztere Weichenstellung, für die ist jetzt der Zeitpunkt gekommen.
5: Das sagt Helena Melnikow, Hauptgeschäftsführerin der Deutschen Industrie- und Handelskammer, mit der Sicht der Arbeitgeber, was man sich in Industrie und Unternehmen von dem Koalitionsausschuss heute im Kanzleramt erwartet hat, vor allem auch ablehnt. Die Details über das, worauf sich der Koalitionsausschuss geeinigt hat, bekommen wir dann morgen früh, halten Sie aber natürlich auch weiterhin hier in der ARD-Infonacht auf dem Laufenden.

0: Es ist 23.15 Uhr jetzt.
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2: Und hier ist der Tag in Berlin und Brandenburg mit Yasser Speck. Schön, dass Sie dabei sind. Knapp 3 Monate vor der Abgeordnetenhauswahl in Berlin ist die Linke stärkste politische Kraft in der Stadt. Das geht aus dem aktuellen Berlin-Trend von Infratest DIMAP im Auftrag der RBB 24 Abendschau und von RBB 88.8 hervor. Angela Ulrich aus unserer landespolitischen Redaktion fasst zusammen, wie es für die anderen Parteien aussieht.
3: Wenn am Sonntag gewählt würde, käme die Linke auf 20%, gefolgt von den Grünen mit 19% und der AfD mit 18%. Die CDU verliert weiter und käme mit 17% nur noch auf Platz 4, vor der SPD mit 13%. FDP und BSW würden es nicht ins Abgeordnetenhaus schaffen. Die aktuelle schwarz-rote Koalition hätte damit weiter keine Mehrheit. Möglich wären Dreierbündnisse zwischen Linken, Grünen und SPD oder Grünen, CDU und SPD. Eine Zusammenarbeit mit der AfD schließen die großen Parteien aus. Als wichtigstes Problem sehen die Berlinerinnen und Berliner derzeit mit weitem Abstand das Thema Wohnen und Mieten. Es folgen Verkehr, Flüchtlinge, Bildung und innere Sicherheit. Allerdings traut nur eine Minderheit den Parteien zu, diese Probleme auch zu lösen. Bei den Kompetenzwerten haben Linke und AfD dazu gewonnen, während CDU und SPD verlieren.
2: Die Linke ist in Berlin stärkste politische Kraft. Angela Ulrich hatte die Einzelheiten. Und jetzt gute Nachrichten für die rund 30.000 Beamtinnen und Beamten in Brandenburg. Das Land Brandenburg wird seine Beamtinnen und Beamten deutlich besser bezahlen. Das haben Finanzminister Daniel Keller von der SPD und Innenminister Jan Redmann von der CDU heute nach Gesprächen mit Gewerkschaftsvertretern angekündigt. Damit reagiert das Land auf ein Urteil des Verfassungsgerichts aus dem vorigen Jahr, dass die Beamtenbesoldung in Berlin für verfassungswidrig und nicht amtsangemessen erklärt hat. RBB-Landespolitik-Reporter Thorsten Südow berichtet.
4: Zwischen 450 und 1.000 Euro mehr Gehalt im Monat werden Polizisten, beamtete Lehrkräfte, Justizmitarbeiter und Beamte an Hochschulen im Land Brandenburg rückwirkend zum 1. Januar erhalten. Deutlich mehr Geld in wirtschaftlich angespannten Zeiten. Aber damit reagiere die rot-schwarze Landesregierung auf ein Urteil des Bundesverfassungsgerichtes, das eine amtsangemessene Besoldung der Beamten fordert, sagt Finanzminister Daniel Keller von der SPD in Potsdam.
5: Und uns ist schon bewusst, dass es hier auch natürlich in der öffentlichen Wahrnehmung zu klaren Debatten führt. Und ich sage es ja auch mit aller Deutlichkeit, wenn wir als Landesregierung anfangen, Urteile vom obersten Gericht eben nicht umzusetzen, finde ich, dann sind wir und laufen selber Gefahr, auch die Demokratie und das System, was wir haben, zu hinterfragen. Ich halte es auch für geboten, den Streit der letzten 20 Jahre mit Staatsdienerinnen und Staatsdienern hier deutlich zu beenden.
4: Etwa 1,5 Milliarden Euro sollen die zusätzlichen Kosten für die Beamtenbesoldung bis zum Jahr 2028 ausmachen. Das entspricht etwa der Hälfte des Brandenburger Bildungsetats im vorigen Jahr. Dieses Geld muss an anderer Stelle eingespart werden, macht Minister Keller deutlich.
5: Wir müssen insgesamt konsolidieren den Haushalt. Wir werden in Zukunft schauen, dass die Ausgaben besser zu den Einnahmen wieder passen. Und dementsprechend werden wir bei den Ausgaben, das kann ich jetzt schon sagen, reduzieren müssen.
4: Wo genau, sagt Keller nicht. Landesregierung und Gewerkschaften einigten sich darauf, dass ab März des nächsten Jahres die Arbeitszeit für Beamte auf 41 Wochenstunden steigt. Allerdings nicht für Lehrer, weil die bereits seit Februar eine Wochenstunde mehr unterrichten. Auch für Polizisten im Schicht- und Wechseldienst bleibt es bei 40 Stunden. In welchen Bereichen überhaupt noch verbeamtet wird und wo Personal reduziert werden kann, darüber berät die rot-schwarze Landesregierung. Von den wie vom Gericht eingefordert besser bezahlten Beamten werde erwartet, dort zu arbeiten, wo sie besonders gebraucht werden, sagt Innenminister Jan Redmann von der CDU.
6: Wenn es darum geht, den Unterricht darstellen zu können, wenn es darum geht, dafür Sorge zu tragen, dass eine Polizei vor Ort überhaupt präsent ist, dann müssen die privaten Belange des Beamten zurückstehen und dann muss auch der Dienstherr die Möglichkeit haben, auf die Ableistung der 41. Stunde zu bestehen.
4: Anita Kirsten, die Landesvorsitzende der Gewerkschaft der Polizei, nennt die nun verfassungskonforme Besoldung der etwa 8.500 Brandenburger Polizisten historisch.
7: Für unsere Kolleginnen und Kollegen ist ganz klar, es ist endlich etwas rechtlich verbrieft, worauf sie einen Anspruch haben. Sie leisten jeden Tag Dienst an dieser Gesellschaft, für diesen Staat, für die innere Sicherheit. Und es ist mehr als Zeit, dass der Finanzminister jetzt endlich dieses Thema sich annimmt.
4: Nach den Sommerferien werden Landesregierung und Landtag die erforderlichen gesetzlichen Änderungen beraten und beschließen. Noch in diesem Jahr, hofft Finanzminister Keller, sollen die höheren Zahlungen an Brandenburgs Beamte überwiesen werden.
2: Mehr Geld also für die Beamtinnen und Beamten in Brandenburg. Unser landespolitischer Reporter Thorsten Südow war das mit dem Bericht. Haben Sie schon mal von Schreiadlern gehört? Wenn nicht, die sind extrem selten. In Deutschland leben nur noch 130 Brutpaare. Und jetzt sind 26 Schreiadler-Küken in einer Aufzuchtstation bei Potsdam geschlüpft. Sie sind klein, grau, haben Knopfaugen, sind unfassbar flauschig und sehr laut, wenn sie hungrig sind, die Schreiadler-Küken. Hören Sie mal. In Potsdam werden über 20 per Hand aufgezogen. Warum das notwendig ist und was es dabei zu beachten gilt, das hat rbb24-Reporterin Magdalena Bienert heute sehr intensiv erleben dürfen.
8: Mitten im Wald auf idyllischem Gelände liegt der Falkenhof und die Aufzuchtstation für 26 Schreiadlerküken. Ursprünglich kommen sie aus Polen, wo die Population stabil ist, im Gegensatz zu Brandenburg. Hier leben rund 130 Schreiadlerpaare. Jedes bekommt zur Brutzeit 2 Eier. Das kleinere, das wird gerettet, erklärt die Polin Roxana Kaluja.
9: Das zweite Ei ist quasi ein Ersatzei, falls das erste Ei nicht befruchtet wurde und kein Küken schlüpft. Aber viele Raubvögel haben das Verhalten, was wir Kainismus nennen, von Kain und Abel. Es gibt eine große Aggressivität zwischen den Küken.
8: Das Küken, was 1 bis 2 Tage später schlüpft, wird vom Geschwisterküken getötet. Um das zu vermeiden, also die notwendige Entnahme der kleineren Eier und der sehr vorsichtige Transport aus Polen nach Brandenburg. Roxana Kaluja muss die Kleine nun 3-mal täglich füttern. Da die Tiere später ausgewildert werden, dürfen sie keinen für sie erkennbar menschlichen Kontakt haben. Auf dem Handy macht Roxana mütterliche Schreiadlerrufe an. Jetzt wissen die Kleinen, es gibt Futter. Roxana und auch ich streifen uns braune Umhänge über und setzen Masken mit Schnabel auf. Sie sind wirklich zu niedlich mit ihrem fluffig zerzausten Flaum. Auf dem Speiseplan stehen zerkleinerte Mäuse und Hasen. Sobald die Küken fliegen können, müssen sie die dann in unseren Wäldern selber fangen. Bis dahin gibt's aber noch All-Inclusive-Verpflegung im Falkenhof Potsdam.
2: rbb24-Reporterin Magdalena Bienert berichtete aus Potsdam. In Berlin ist die Verlängerung der U8 ins Märkische Viertel einen Schritt weiter. Seit heute wird der Baugrund mit Hilfe von Probebohrungen untersucht. Die sind wichtig, um konkret planen zu können, wie die Tunnelröhre gebaut werden muss und wo exakt sie idealerweise entlanglaufen sollte. Ute Schumacher war für uns heute früh an der ersten Bohrstelle.
10: Neben der großen Baugrube für ein großes Wohnhochhaus der Gesobau am Wilhelmsruher Damm in Reinickendorf setzten zwei Bauarbeiter die erste Bohrung in den Märkischen Sand.
11: Damit man weiß, wo der Grundwasser steht und was hier oben für den Boden ansteht. Für spätere Traglasten, Wasserabsenkungen etc.
10: Charles Jaster wird mit seinen Kollegen mehrere Bohrungen entlang des geplanten U-Bahn-Trassenverlaufs setzen.
11: Ist aufregend, immer wieder eine Herausforderung, jeden Tag was Neues. Jede Baustelle, überall ist der Boden anders.
10: Weil das so ist, hängt an den Ergebnissen der Bohrungen auch, wie genau der geplante U-Bahn-Tunnel gebaut werden muss. Wenn diese Ergebnisse da sind, kann es eine realistische Baukostenschätzung geben, sagt BVG-Chef Henrik Falk. Die bisher geschätzten Kosten von 390 Millionen Euro seien nur sehr grob.
12: Alles andere davor sind Hochrechnungen. Wir gucken in andere Städte, wir gucken uns gewisse Dinge an. Aber es hängt so viel vom Baugrund und von diesen Untersuchungen ab, dass ich genau weiß, diese Leistungsphase jetzt wird ein Jahr dauern und wird uns ein großes Maß an Sicherheit bringen. Und dann am Ende dieser Bewertung genau sagen zu können, wie lange dauert es, was bauen wir und was kostet es genau. Und dafür werde ich dann noch gerade stehen.
10: Die Verlängerung der U8 hat aber nicht nur Fälle. Fans. BUND, Grüne und Linke plädieren dafür, das Märkische Viertel lieber ans Straßenbahnnetz anzuschließen.
13: Was das Märkische Viertel braucht, das ist vor allem eine bessere Feinerschließung. Die Verlängerung der M1 von Rosenthal bis ins Märkische Viertel, das wäre aus unserer Sicht ein echter Gewinn für die Fahrgäste und für die Anwohnerinnen und Anwohner hier.
10: Sagt der verkehrspolitische Sprecher der Linken, Christian Ronneburg. Die Straßenbahn wäre auch viel schneller und günstiger im Bau im Vergleich zur U-Bahn. Verkehrssenatorin Ute Bonde von der CDU findet aber, dass die Kapazität der Straßenbahn zu gering ist.
14: Hier leben so viele Bürgerinnen und Bürger Berlins und wir erwarten, dass wir mit diesem Anschluss 38.000 Menschen erreichen, die dann den ÖPNV ganz anders nutzen können, als sie ihn heute nutzen können, nämlich mit der U-Bahn.
10: Bloß ab wann sie das können, ist die Frage. Die beantwortet der Geschäftsführer der BVG Projekt GmbH, Dennis Backwinkel, so.
15: Wenn es optimal läuft, wird es Ende der 30er Jahre in Betrieb genommen werden können.
10: Das hieße aber auch, dass alle nötigen Planungsschritte ohne Verzug vorangehen und beispielsweise der Planfeststellungsbeschluss nicht länger als 2 Jahre dauern darf.
2: Die Verlängerung der U-Bahn-Linie 8 bis ins Märkische Viertel nimmt langsam Form an. Ute Schumacher war das mit dem Beitrag. Und soweit der Tag in Berlin und Brandenburg mit Jasser Speck. 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
2: Bis zum Ende des Jahrzehnts will Deutschland 80% seines Stroms aus erneuerbaren Energien erzeugen. Aktuell sind es schon fast 60%. Das Problem? Wenn kein Wind weht oder die Sonne nicht scheint, dann müssen klassische Kraftwerke einspringen oder eben Batteriespeicher. Aber davon gibt's nur wenige. Aus Sicht der Bundesregierung müssen deshalb wohl neue Gaskraftwerke und auch zusätzliche Großspeicher gebaut werden. Es ist ein Gezerre um Milliardeninvestitionen entbrannt. Die Erneuerbarenbranche macht sich dabei für Großspeicher stark. Wirtschaftsreporter Sören Hinze berichtet.
16: Gaskraftwerke oder Stromspeicher. Wohin sollen Milliardeninvestitionen fließen? Aus Sicht des Bundesverbandes Erneuerbare Energien ist die Sache klar. Er setzt auf Großspeicher. Und eine Studie des Fraunhofer Instituts im Auftrag des Bundesverbandes Erneuerbare Energien kommt zu dem Ergebnis, dass sich rund 4 Milliarden Euro einsparen lassen, wenn nicht vornehmlich in neue Gaskraftwerke investiert wird.
17: Die Kraftwerke, die Erdgaskraftwerke, die wir heute bauen, in der Kraftwerksstrategie sind Kraftwerke, die nur für wenige Stunden, für wenige hundert Stunden realisiert werden können und danach sind sie aus. Und deswegen sind sie so wahnsinnig teuer.
16: Sagt Matthias Stark vom Bundesverband Erneuerbare Energien. Batteriespeicher hingegen
17: sind nicht nur für diese paar hundert Stunden wichtig, die Sie ja gesehen haben, die hohen Strompreisspitzen zu kappen. Nein, wir können sie über 8.760 Stunden in einer Vielzahl von anderen Multi-Use-Anwendungen nutzen. Und deswegen ist es sinnvoll, sich deutlich zu machen, wie wir effizient die Energiewende gestalten. Und dazu gehört ganz entscheidend die Flexibilität.
16: Strompreisspitzen gibt es in den Abendstunden, weil dann Haushalte und Fabriken parallel viel Strom verbrauchen und am Abend die Solarstromproduktion wegbricht. Diese Preisspitzen könnten Batteriespeicher dämpfen, wenn sie in den Abendstunden zusätzlichen Strom bereitstellen. Aus Sicht des Bundesverbandes Erneuerbare Energien muss die Kapazität an Großspeichern in Deutschland vervielfacht werden, und zwar zügig. Solche Speicher müssen allerdings auch ans Stromnetz angebunden werden. Zuständig dafür sind die großen Netzbetreiber wie 50 Hertz, das für Ostdeutschland zuständige Unternehmen. 50 Hertz-Sprecher Volker Gutstedt registriert zuletzt eine wahre Antragsflut.
18: Es gibt eigentlich erst seit 2 oder 3 Jahren überhaupt einen richtigen Markt für diese Großbatteriespeicher. Und dementsprechend sind die Anträge auf Netzanschluss auch seit 2023 wirklich exponentiell angestiegen, von quasi null auf mehrere hundert Anträge.
16: Ein gewaltiger Aufwand für die Netzbetreiber, denn den gespeicherten Strom zu den Verbrauchern zu bringen, ist gar nicht so einfach. Dafür muss 50 Hertz
18: in den Umspannwerken erhebliche technische Vorkehrungen treffen muss. Man muss sie erweitern, man muss neue Schaltfelder schaffen, man muss die Umspannwerke teilweise räumlich erweitern. Teilweise müssen wir neue Umspannwerke dafür bauen und das alles kostet Zeit und vor allem auch Geld.
16: Nach Einschätzung von Netzbetreiber 50 Hertz müssen die Anträge deshalb genau geprüft werden, welche Projekte wirklich realisierbar sind. Ansonsten drohen neue Leitungen und Umspannwerke ungenutzt in der Landschaft zu stehen, während sinnvollere Projekte auf den Netzanschluss warten. Denn das Stromnetz ist der eigentliche Flaschenhals für den Umbau des Energiesystems. Nicht jedes Projekt für einen Großspeicher hat deshalb wohl Aussicht auf Erfolg.
2: Der Beitrag war das von Wirtschaftsreporter Sören Hinze.

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1: Um 23.30 Uhr mit Ronald Lessig. Knapp 4 Jahre nach den Anschlägen auf die Nord Stream Pipelines in der Ostsee hat die Bundesanwaltschaft den mutmaßlichen Drahtzieher angeklagt. Der Anwalt des Ukrainers bestätigte entsprechende Medienberichte. Aus der Nachrichtenredaktion Astrid Fietz.
2: Wie ARD, Süddeutsche Zeitung und die Zeit berichten, wirft die Bundesanwaltschaft dem Mann unter anderem Kriegsverbrechen vor. Das hanseatische Oberlandesgericht in Hamburg muss die Anklage prüfen. Bei der Sabotageaktion im September 2022 hatten Sprengsätze Leitungen schwer beschädigt, die für den Transport von russischem Gas gebaut worden waren. Der Angeklagte war im vergangenen August in Italien festgenommen und später nach Deutschland ausgeliefert worden.
1: Bundesumweltminister Schneider treibt die Pläne für eine schnellere Suche nach einem Atommüllendlager voran. Es gebe Möglichkeiten, einen Standort bis zum Jahr 2050 festzulegen, sagte der SPD-Politiker bei einem Besuch im Zwischenlager in Lubmin in Mecklenburg-Vorpommern. Schneider verwies auf einen Gesetzentwurf, der ein verändertes Erkundungsverfahren beinhaltet. Er hoffe, dass das Kabinett noch in diesem Jahr das Vorhaben auf den Weg bringen wird. Nach Einschätzung von Experten könnte die laufende Endlagersuche für den deutschen Atommüll bis zum Jahr 2074 dauern. Bei seinem 3-tägigen Besuch in Lörrach hat Bundespräsident Steinmeier heute mit Bürgern über Wohnungsnot und Sicherheit diskutiert. 3 Tage lang hatte das Staatsoberhaupt seinen Amtssitz von Berlin ins Dreiländereck verlegt, um mit den Menschen ins Gespräch zu kommen. Aus Lörrach Marion Eiche.
3: Die Kontrollen an den Grenzen zur Schweiz und zu Frankreich belasten die Menschen im Dreiländereck, ebenso wie die grenzüberschreitende Kriminalität. Das hörte sich Bundespräsident Frank-Walter Steinmeier bei der traditionellen Kaffeetafel kontrovers mit geladenen Gästen aus Einzelhandel, Kultur, Asylarbeit und Kommunalpolitik aufmerksam an. Und auch, dass die erdrückenden Bauvorschriften dazu führen, dass etwa die städtische Wohnbau sich den Bau günstiger Wohnungen kaum mehr leisten kann. So finden etwa Auszubildende für Pflegeberufe keine Unterkunft in Lörrach.
1: Bei einer riesigen Feier von Fußballfans in Mexiko sind in der vergangenen Nacht mindestens 4 Menschen ums Leben gekommen. Den Behörden der Hauptstadt zufolge erstickten eine 19-Jährige, ein 44-Jähriger und eine 48-Jährige. Zudem starb demnach ein 30-Jähriger an einem epileptischen Anfall. Mehr als 1 Million Menschen hatte laut Verwaltung auf den Straßen von Mexiko-Stadt den Einzug ihres Teams ins Achtelfinale der WM gefeiert. Das Wetter in Deutschland. In der Nacht bis auf letzte Schauer oder Gewitter trocken bei 17 bis 8 Grad. Morgen im Norden und in der Mitte gebietsweise Schauer, im Süden trocken, 20 bis 30 Grad. Am Freitag oft heiter, 19 bis 28 Grad. Am Samstag im Süden Sonne, im Norden Schauerwetter bis 30 Grad. Das waren die Nachrichten.
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5: A2 Hannover Richtung Berlin zwischen Zieser und Wollin wegen Straßenschäden gesperrt. A11 Kreuz Uckermark Stettin zwischen Penkun und Grenzübergang Pomellen wegen Bauarbeiten bis morgen etwa 20 Uhr in beiden Richtungen gesperrt. A14 Magdeburg Richtung Schwerin zwischen Kreuz Magdeburg und Dahlen-Warsleben außerdem noch gesperrt. Und ansonsten wünschen wir Ihnen weiterhin eine gute Fahrt.
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5: Mit Birgit Hasselbusch, willkommen. Der direkte Austausch mit den Menschen vor Ort, der ist Bundespräsident Frank-Walter Steinmeier wichtig. Deswegen hat er seinen Amtssitz für mehrere Tage nach Lörrach verlegt. Der Besuch dort, einer der von Berlin am weitesten entfernten Städte, soll das Leben an der Grenze zur Schweiz und die besonderen Herausforderungen der Region thematisieren. Steinmeier möchte mit Leuten eben in Kontakt treten und diskutieren, was das Dreiländereck prägt, zum Beispiel wissen, und wie es um Sicherheit und bezahlbaren Wohnraum steht. Daniel Friedrich war dabei.
6: Es lebt sich gut im Dreiländereck. Darüber sind sich die Bürgerinnen und Bürger, die sich der Bundespräsident eingeladen hat, anfangs einig. Doch schnell wird deutlich, die spezielle Lage Lörrachs an der Grenze führt auch immer wieder zu Problemen, die vielen bekannt sind. Für Lilian Fischer, der Leiterin einer Pflegeschule, ist es die Wohnungsnot. Die bekommt sie vor allem durch ihre potenziellen Auszubildenden zu spüren.
7: Wir verlieren Bewerber an große Unikliniken, die Wohnheime zur Verfügung stellen können, worüber wir sehr neidisch sind. Das ist oft der Absagegrund. Das ist tatsächlich sehr schade und es tut dann auch weh.
6: Die Pflegeschule bildet den Nachwuchs für das Kreisklinikum Lörrach aus. Dass dort dringend benötigtes Personal fehlt, nur weil es nicht genügend bezahlbaren Wohnraum gibt, das wollen die Verantwortlichen nun gemeinsam angehen. So gab es kürzlich Gespräche mit der städtischen Wohnungsbaugesellschaft, sagt Lilian Fischer.
7: Stichwort WGs ist gefallen, um zu schauen, ob man nicht große Wohnungen einfach an mehrere junge Leute vermieten kann.
6: Nicht nur Auszubildende haben das Problem. Auch Studenten der dualen Hochschule im Ort klagen seit längerem darüber, dass sie nach ihrem Studium keine bezahlbare Wohnung finden und verlassen die Region deshalb. Ähnliches würden alleinerziehende Mütter und Migranten erleben, berichtet Stefan Heinz. Er leitet die Lörracher Wohnungslosenhilfe.
8: Die Personen, die jetzt sozusagen auch ihr Einkommen nicht in der Schweiz erzielen, aber quasi unter den gestiegenen und hohen Mieten leiden. Um hier mal eine Zahl zu nennen, sind etwa nach der aktuellen Erhebung 2000 Menschen im Landkreis Lörrach wohnungslos.
6: In vielen Fällen müsste der Staat für die Unterbringungskosten einspringen. Das wäre letztendlich viel teurer, als in sozialen Wohnungsbau zu investieren, ist Stefan Heinz überzeugt. Die hohen Einkommen im Nachbarland Schweiz bringen aber auch Vorteile mit sich. Die Innenstadt von Lörrach trumpft mit einer Vielzahl an Geschäften auf, die es wohl sonst in keiner deutschen 50.000 Einwohnerstadt gibt. Peter Vogel betreibt hier ein Sportgeschäft und ist sich sicher:
9: Wir als Lörracher profitieren natürlich durch den überproportionalen Einkauf der Schweiz, profitieren wir Bürger aus Lörrach extrem auch, weil wir Warensortimente anbieten können, die wir sonst nicht anbieten dürfen.
6: So hätte er auf seinen 1.800 Quadratmetern Verkaufsfläche allein 7 Laufschuhmarken im Angebot. Die Markenwaren ziehen aber auch immer wieder Diebe an. Der Wert der gestohlenen Ware habe sich seit der Corona-Pandemie ungefähr verdoppelt, sagt er. Damit könnte er eine komplette Vollzeitkraft bezahlen.
9: Ich habe die Ware kaufen müssen, ich habe sie bezahlt und dieses Geld fehlt mir schlicht in meinem eigenen Geldbeutel. Und das ist schon eine große Frustration, ja.
6: Eine Entwicklung, die deutschlandweit zu beobachten sei. Ob er glaubt, dass der Bundespräsident da etwas tun kann?
9: Nein, aber mit dieser Erwartung bin ich nicht hingegangen. Aber ich glaube, das ist trotzdem wichtig, dass man darüber redet und dass man sagt und nicht verschweigt. Weil nur dann kann man vielleicht eine Änderung herbeiführen.
5: Stimmen aus Lörrach. Der Bundespräsident diskutiert dort mit Menschen über die Lebensbedingungen.
4: Wirtschaft.
5: Die Erhöhung der Renten in Deutschland seit gestern wirksam. Also der Aufschlag von mehr als 4% hat für manche Rentnerinnen und Rentner allerdings einen ungewollten Nebeneffekt. Sie müssen in Zukunft eine Steuererklärung abgeben. Wolfgang Brauer hat sich das genauer angeschaut.
10: Viele Ruheständler können sich freuen. Ihre gesetzliche Rente steigt mit dem heutigen Tag um 4,24%. Eigentlich eine gute Nachricht. Doch für rund 100.000 Rentnerinnen und Rentner bedeutet das, sie rutschen durch die Anhebung erstmals in die Steuerpflicht. Viele Betroffene sind verunsichert.
11: In 2 Monaten gehe ich in Rente und lass mich beraten. Es ist einfach so, wir haben unser Leben dafür gearbeitet, die Jahre, haben einbezahlt, wir haben ja eigentlich alles schon versteuert sowieso. Und von daher, das jetzt nochmal zu versteuern, ist Sauerei.
12: Sind Sie schon im Ruhestand?
13: Ja, seit 1. Januar. Ist ein heikles Thema, Steuern. Ja, weil auch Rentner Steuern zahlen, je nachdem, wie hoch die Rente ist. Und ich lasse es auf mich zukommen.
10: Dabei wissen viele Rentenbezieher gar nicht, dass sie eine Steuererklärung abgeben müssen. Sie werden oft kalt erwischt, wenn plötzlich Post vom Finanzamt kommt, bestätigt Steuerberaterin Bärbel Metzger.
14: Das hängt damit zusammen, ob der zu besteuernde Betrag höher ist als der Grundfreibetrag. Deshalb passiert es gerne auch, dass ein Rentner mal vom Finanzamt aufgefordert wird, eine Steuererklärung einzureichen.
10: Neue Rentner sollten deshalb zunächst einmal prüfen, ob sie unterhalb der Freibetragsgrenze liegen. Derzeit sind das 12.348 Euro im Jahr für einen alleinstehenden Rentner oder Rentnerin. Rentner-Ehepaare, die zusammen veranlagt werden, bekommen 24.696 Euro Freibetrag. Dazu kommt noch ein individueller Steuerabzugsbetrag, erklärt Ronny Hübsch vom Sozialverband VdK Baden-Württemberg.
15: Es wissen ja viele nicht, dass es momentan

0: Apothekenrechnungen oder eine neue Brille. Allerdings nur, wenn eine zumutbare Eigenbelastung überschritten wird. Wird das alles abgezogen, kann es sein, dass viele Rentner wieder unter der Grenze landen und gar keine Steuern mehr zahlen müssen. Das gilt aber nur, wenn Rentner und Rentnerinnen ansonsten keine weiteren Einkünfte haben. Ein Minijob zählt nicht dazu, sagt Steuerberater Hartmut Dicke.
1: Minijobs sind grundsätzlich steuerfrei und sind auch gar nicht in der Erklärung anzugeben.
0: Anders dagegen Einnahmen aus einem regulären Arbeitsverhältnis. Hier gibt es ab diesem Jahr eine Neuerung.
1: Ab 2026 ändert sich die Besteuerung von Bezügen von Rentnern, Arbeitsbezügen, sehr großzügig. Auf 2000 Euro sind da die Hinzuverdienstmöglichkeiten.
0: Pro Monat. Auch wenn sich viele Rentnerinnen und Rentner jetzt über mehr Geld freuen, wichtig ist genau zu prüfen, ob man damit über die steuerfreie Grenze kommt. Im Zweifelsfall hilft es, bei einem Steuerberater, der Lohnsteuerhilfe oder beim Finanzamt nachzufragen.
2: Wirtschaftsmeldungen zu Rentenerhöhungen und möglichen Steuern mit Wolfgang Brauer. Von Krise zu Krise wächst hier in Deutschland das ungute Gefühl. Wir sind ganz schön abhängig von anderen. Öl, von Gas, von Warenlieferungen aus dem Ausland. Haben wir auch zuletzt gemerkt im Zuge des Iran-Kriegs. Stichwort Spritpreise. Nun gibt es Fachleute, die sagen, wir müssen in Deutschland einfach das sogenannte Fracking wieder erlauben. Also damit wird Gas aus tiefen Gesteinsschichten gefördert, indem mit hohem Druck Wasser, Sand, Chemikalien in den Boden gejagt werden. Aber wie gut ist diese Idee und was gäbe es da überhaupt zu holen? Ralf Geißler ist dem nachgegangen.
3: Der Letzte, der in Ostdeutschland auf Fracking-Gas gehofft hat, war ein Österreicher. Klaus Angerer suchte 2012 auf der Fahnerhöhe in Thüringen nach Gas und er erklärte, wie er es für die Firma BNK Petroleum aus 1000 Metern Tiefe holen will.
4: Um diese Durchlässigkeit zu verbessern, muss das Gestein aufgebrochen werden, müssen künstliche Risse erzeugt werden. Um diese künstlichen Risse offen zu halten, muss ein Sand eingelagert werden.
3: Doch aus dem Fracking-Projekt wurde nichts. Nach Protesten von Anwohnern gab Angerer auf und 2017 verbot die Bundesregierung Fracking generell. Das war ein Fehler, findet heute der Geophysiker Hans-Joachim Kümpel, der fast 10 Jahre Präsident der Bundesanstalt für Geowissenschaften und Rohstoffe war.
5: Das Fracking-Verfahren ist mittlerweile weltweit millionenfach erprobt. Unterm Strich ist es so, dass das Verbot bei uns aus politischen Gründen erlassen worden ist.
3: Die Sorge vor verseuchtem Grundwasser, die Bilder brennender Wasserhähne, nennt Kümpel Mythen und Märchen. Angesichts weltweiter Krisen sollte sich Deutschland unabhängiger von Importen machen. Jährlich benötige das Land 80 Milliarden Kubikmeter Gas.
5: Das wird in den nächsten Jahren weniger werden, weil wir ja aus Gründen des Klimaschutzes 2045 aus der energetischen Nutzung ausgestiegen sein wollen. Förderbar wären aber ohnehin nur 20 Milliarden Kubikmeter bei uns, aber immerhin ein Viertel unseres derzeitigen Bedarfs. Und das hätten wir zur Verfügung auf viele Jahrzehnte hinaus.
3: Kümpel argumentiert, Deutschland kaufe Fracking-Gas aus Amerika. Beim Transport ginge aber viel Energie verloren. Eine Förderung in Deutschland wäre deshalb sogar klimafreundlicher. Ähnlich argumentiert auch Karin Pittel, Leiterin des IFO-Zentrums für Energie, Klima und Ressourcen.
6: Ich wäre da schon dafür, dass man dieses Verbot aufheben sollte.
3: Eine rasche Förderung hält Pittel dennoch für unrealistisch, denn schon die Aufhebung des Verbots im Bundestag dürfte dauern.
6: Und dann ist natürlich der nächste Aspekt auch, es braucht eine ganze Reihe von verschiedenen Genehmigungen, ob die jetzt bergrechtlicher Art sind, ob die umweltrechtlicher Art sind. Das heißt also, die Branchenvertreter meinten, bei der heutigen Ausgestaltung der Regulierung und der Abfolge quasi der Genehmigung kann das durchaus 8 Jahre dauern.
3: Das ließe sich verkürzen, sagt Pittel, vielleicht auf 6 Jahre. Die zuständigen Behörden in Sachsen, Thüringen und Sachsen-Anhalt sind allerdings zurückhaltend. Fragt man sie nach Fracking-Potenzialen in ihren Ländern, bekommt man keine konkreten Regionen genannt. Ein Sprecher des Thüringer Umweltministeriums schreibt, dass es im Land keine bekannten Erdgaslagerstätten mehr gäbe.
7: Unabhängig davon ist Fracking nach dem Thüringer Wassergesetz rechtlich ausgeschlossen zum Schutz des Grundwassers.
3: Tatsächlich hat Thüringen das Fracking-Verbot mit eigenen Regeln verschärft. Bei Geologen stehen die ostdeutschen Länder aber ohnehin nicht oben auf der Liste, weil kaum etwas zu holen sein dürfte. Genaues weiß man aufgrund mangelnder Probebohrungen allerdings nicht. Hans-Joachim Kümpel sagt, nennenswerte Erdgasressourcen gäbe es vor allem in Niedersachsen, Nordrhein-Westfalen und im Saarland.
2: Es ist gleich 23.45 Uhr.
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2: In Deutschland steigt die Zahl der Menschen, die die AfD wählen würden. Im Bundestrend

0: liegt jetzt bei einem Zustimmungswert von knapp unter 30%. Auffällig ist, dass AfD-Politiker versuchen, auch in Sportvereinen Präsenz zu zeigen. Also in mehreren Sportheimen, Gaststätten dort fanden in den vergangenen Monaten politische Veranstaltungen der AfD statt. Parallel dazu gab es Proteste. Sebastian Krause hat sich in Sportvereinen umgehört, denn viele stellen sich die Frage, wie umgehen mit AfD-Veranstaltungen und AfD-Wählern in den eigenen Reihen.
1: Das Sportheim des TSV Bogen in Niederbayern. Gerade erst im Mai. In der Sportgaststätte findet eine AfD-Veranstaltung statt. Der Raum ist mit rund 60 Leuten voll besetzt.
2: Ja, wunderschönen guten Abend von meiner Seite aus. Ich freue mich, dass Sie...
1: Der AfD-Politiker und Bundestagsabgeordnete Martin Hess ist da, hält einen Vortrag, kritisiert dabei die sogenannten Altparteien und macht unter anderem kriminelle Zuwanderer zum Thema.
3: Ich bereise das ganze Bundesgebiet und bin schon des Öfteren in Sportgaststätten gewesen. Wir müssen selbstverständlich auch außerhalb von Wahlkampfzeiten bei den Bürgern vor Ort sein. Und dann schauen wir, wo sich uns die Möglichkeiten bieten. Und die, die sich bieten, die nutzen wir. Wir müssen stärker in die Fläche kommen.
1: Auftritte wie dieser in Bogen, kein Einzelfall. AfD-Veranstaltungen in Vereinsheimen und Sportgaststätten gab es in den vergangenen Monaten auch in Markdorf in Baden-Württemberg, in Offheim in Hessen oder in Nürnberg. Zum Teil unter großem Protest der betroffenen Vereine. In Nürnberg wehrte sich die Eintracht Falkenheim mit Vorstand Felix Steinbach vergeblich.
4: Unsere Vereinsgaststätte ist verpachtet und wir haben das tatsächlich erstmals nur über Dritte mitbekommen. Und wir sind dann den Pachtvertrag durchgegangen und haben dann gesagt, also juristisch haben wir da wirklich leider echt keine Handhabe, dagegen vorzugehen.
1: Die Eintracht Falkenheim organisierte dann eine Protestaktion. Und auch in Polling bei Mühldorf in Oberbayern gab es bei einer AfD-Veranstaltung im Sportheim des örtlichen Sportvereins eine Demonstration.
5: Auf die Barrikaden werden.
6: Diese Demo war halt wie andere Demos auch, sondern natürlich laut, mit Schildern, mit vielen Menschen.
7: So das offene, tolerante, positive vom Sportverein, der ja eben auch die Verantwortung für Kinder und Jugendliche hat, also ist einfach unvereinbar mit den Positionen der AfD, die halt einfach Ausgrenzung betreibt. Und da wollen wir einfach drauf aufmerksam machen.
1: Sagen Andrea Moser und Andrea Müller, beide bei den Grünen und in der Bürgerinitiative Polling miteinander engagiert. Dass der Sport und die AfD, die in Teilen als gesichert rechtsextrem gilt, nicht zusammenpassen, diesen Vorwurf weisen AfD-Vertreter vor Ort zurück. Für viele Sportvereine in Deutschland stellt sich derzeit die Frage, wie umgehen mit AfD-Veranstaltungen und AfD-Wählern in den eigenen Reihen. Nina Reib, Referentin für Demokratieförderung beim DOSB und der Deutschen Sportjugend, bestätigt,
8: dass das Thema doch verstärkt an uns herangetragen wird. Über Mitgliedsorganisationen, die sich damit auseinandersetzen, und auch über Sportvereine, die auf uns zukommen.
1: Vor diesem Hintergrund haben sich der DOSB und die Deutsche Sportjugend gerade noch einmal klar positioniert. Gegen politischen Extremismus, gruppenbezogene Menschenfeindlichkeit und Diskriminierung. Der Dachverband bezeichnet in dem Zusammenhang unter anderem die AfD als relevante antidemokratische Gruppierung.
8: Wir erwarten nicht, dass jeder Verein sich positioniert. Was wir uns aber erhoffen, ist, dass Vereine sich mit gesellschaftspolitischen Themen auseinandersetzen. Dass Sportvereine sich widerständig machen, indem sie zum Beispiel gute Satzungen haben. Und das ist etwas, wozu wir aufrufen.
1: Oft sind die Satzungen von Vereinen veraltet. Aber tatsächlich, sagt Nina Reib, würden sich derzeit auch viele Sportvereine vornehmen, ihre Satzungen zu ändern, um bei Vorfällen rechtssicher durchgreifen zu können. Bei der Eintracht Falkenheim in Nürnberg machen sie es so. Bei Rassismus und klar antidemokratischen Handlungen zieht der Verein eine rote Linie. Mit Vereinsmitgliedern, die gerade einfach nur mit der AfD sympathisieren, versuchen sie im Gespräch zu bleiben.
4: Wir reden miteinander, wir diskutieren. Selbst in der eigenen Mannschaft kommen Diskussionen in der Kabine auf. Die hauen ihre Parolen raus, die sie irgendwo mitbekommen haben, aufgeschnappt haben. Und dann geht man mit denen in den Diskurs und sagt, ich sehe das anders. Also, und diese Gespräche passieren hier oft. Und da geht man meistens tatsächlich raus und denkt sich, ich glaube, den habe ich heute erreicht. Und das klappt woanders nicht mehr.
0: Meinungen zum Thema, wie Sportvereine mit der AfD umgehen. Sebastian Krause berichtete. Am 1. Juli, Mittwoch, ist heute. Die Pius-Bruderschaft, eine ultrakonservative katholische Gemeinschaft, die viele Reformen der modernen Kirche ablehnt, hat in der Schweiz, also im Wallis, 4 Priester zu Bischöfen geweiht. Und das gegen den ausdrücklichen Willen von Papst Leo. Kirchenrechtlich ist das ein schwerer Bruch. Bischofsweihen ohne päpstliche Zustimmung gelten als spaltender Akt und können zur Exkommunikation führen. Der Konflikt mit Rom schwelt seit Jahrzehnten. Jetzt ist er also wieder offen eskaliert. Stefan Detjen berichtet aus Ekon.
9: Wer auf ein Zeichen des Himmels gewartet hatte, bekam es in aller Deutlichkeit. Unmittelbar nachdem die konservativen Pius-Brüder ihre umstrittene Bischofsweihe vollzogen haben, geht ein mächtiges Gewitter mit Sturzregen auf die mehr als 15.000 Gläubigen unter freiem Himmel nieder. Nur Bischöfe, Priester und Ordensleute sind unter einem Zeltdach geschützt. Für sie wird das himmlische Donnergrollen nicht die einzige Folge der Bischofsweihe im Schweizer Kanton Wallis sein. Denn die Pius-Brüder begehen damit einen Akt des offenen Ungehorsams gegenüber dem Papst.
10: Avetis mandatum apostolicum.
9: Habt ihr die apostolische Erlaubnis? Fragt der Weihbischof getreu dem traditionellen lateinischen Ritus zu Beginn der Messe. Doch statt einer päpstlichen Ernennungsurkunde wird an diesem Vormittag eine Erklärung der Pius-Bruderschaft verlesen. Es ist eine Scheidungserklärung an den Vatikan. Die Leitung der Kirche ist von einem Geist beseelt, der dem Glauben und der heiligen Tradition entgegensteht. Noch bis zuletzt hatte Papst Leo XIV. Die Pius-Brüder vor einer Spaltung der Kirche und der schärfsten Konsequenz des Kirchenrechts gewarnt, der Exkommunikation, dem Ausschluss aller Beteiligten aus der katholischen Kirche. Warum werden wir nicht verstanden? Fragt David Pagliarini, der Generalobere der Gemeinschaft von mehr als 800 Priestern, in seiner Predigt. Für die Pius-Brüder ist die Bischofsweihe eine Art Nothilfe in eigener Sache. Die erzkonservative Bewegung hat weltweit Zulauf. Um mehr Gläubige zu betreuen, braucht sie mehr Priester. Und um Priester weihen zu können, braucht sie Bischöfe. Die Pius-Brüder sehen sich dabei als Hüter des einzig wahren Glaubens und Beschützer der katholischen Kirche gegen Reformen, gegen weltliche Einflüsse und auch gegen die herrschende Macht im Vatikan.
11: Alors que nous voulons servir et aimer l'Église.
9: Wir wollen der Kirche dienen, die wir lieben. Gott verlangt uns das Opfer ab, dass wir wie Rebellen behandelt werden.
11: D'être traité comme des rebelles.
9: Der Konflikt zwischen den Pius-Brüdern und dem Vatikan reicht bis in die 60er Jahre des letzten Jahrhunderts zurück, als sich die katholische Kirche mit dem Zweiten Vatikanischen Konzil, einer Versammlung aller Erzbischöfe mit dem Papst, stärker als zuvor zur modernen Welt öffnete. Der Vatikan suchte den Dialog mit anderen Religionen auf Augenhöhe. Die Gläubigen wurden stärker in die Feier der Messe einbezogen. Die katholische Kirche habe dadurch ihr Wesen verloren, sagt Michel Rion, Theologe am Priesterseminar der Pius-Brüder in Econ.
12: On est dans une situation, c'est évident, depuis le Concil.
9: Wir sind seit dem Konzil in einer Situation der Verwirrung der Kirche. Es ist eine Verblendung, in der die Bedeutung der Tradition verkannt wird. Für viele Gläubige sind es besonders die traditionellen Rituale, die sie zu den Pius-Brüdern hinziehen. Die Messe wird auf Lateinisch gefeiert. In Zeremonien wie der Bischofsweihe spiegelt sich die strenge Hierarchie von Bischöfen, Priestern, Ordensleuten und Gläubigen. Besonders in Frankreich ist die Bewegung verbreitet und auch politisch im bürgerlichen bis rechten Lager wirksam. Marine Le Pen etwa, mehrfache Präsidentschaftskandidatin des extrem rechten Rassemblement National, ließ ihre Kinder bei den Pius-Brüdern taufen. In Deutschland unterhält die Gemeinschaft etwa 50 Kirchen, ein Priesterseminar und mehrere Schulen.
0: Stefan Detjen über die Bischofsweihen der Pius-Brüder. Der Querpass mal eben zur Fußball-Weltmeisterschaft. Aufholjagd von Belgien. Die haben ausgeglichen zum 2:2, nachdem Senegal schon mit 2:0 geführt hatte. Die reguläre Spielzeit ist um, aber 7 Minuten Nachspielzeit. Wir halten Sie auf dem Laufenden, ob es da dann noch in die Verlängerung geht.
13: Kultur.
0: Taylor Swift heiratet nicht nur am Freitag ihren Footballstar Travis Kelce. Nee, sie ist längst mehr als ein Popstar. Ein globales Phänomen. Kaum eine Künstlerin bestimmt die Schlagzeilen so sehr wie sie. Kaum eine bewegt Millionen Fans weltweit. Also wie aus einer Country-Sängerin, die vielleicht einflussreichste Musikerin ihrer Generation wurde, erzählt die neue Doku-Serie The Taylor Swift Years, Schicksalsjahre eines Superstars, in der ARD-Mediathek.
14: I see I'm too late.
13: Schon der Untertitel der Doku-Serie The Taylor Swift Years macht deutlich, zu was für einem Mythos die Sängerin geworden ist. Schicksalsjahre eines Superstars. Die Ähnlichkeit mit einem Film über die legendäre Kaiserin Sissi ist nicht zufällig. Denn längst ist auch Taylor Swift eine übermenschliche Projektionsfläche.
14: Wie wurde aus Taylor Taylor Swift? Aus dem American Sweetheart der globale Superstar.
13: Swift-Expertinnen und Experten aus unterschiedlichen Ländern und Fachgebieten helfen, diese Frage zu beantworten. Sie erklären das Phänomen Taylor Swift in all seinen Facetten. Darunter der Kulturwissenschaftler Jörn Glasenapp.
15: Ich glaube, sie ist kein Mozart gewesen, auch kein Michael Jackson. Sie ist kein Wunderkind. Das zeigt wahrscheinlich auch so ein bisschen schon die Durchsetzungsfähigkeit Taylor Swifts.
13: Schon als kleines Kind hat Taylor Swift Musik gemacht, vor allem Country. Als Elfjährige versucht sie auf eigene Faust einen Plattenvertrag in der Country-Hochburg Nashville zu ergattern.
14: Sie geht in Nashville Klinken putzen, zieht von Label zu Label. Sie kämpft für ihren Traum.
16: There's a story that she often tells.
17: Taylor erzählt oft, dass sie zum Gitarrenunterricht ging und auf einer Kindergitarre spielen sollte, weil ihre kleinen Finger eine große Gitarre nicht packen würden. Und dass sie zu Hause so lange mit der großen übte, bis ihre Finger bluteten und sie damit umgehen konnte.
13: Erzählt die Kulturjournalistin und Podcasterin Xing Xiang. Mit 15 dann der erste Lohn für Taylors Mühen, ein Vertrag mit einem Plattenlabel. Seitdem geht es steil bergauf, wobei es in ihrem Aufstieg immer wieder Momente gab, die sie hätten ausbremsen oder sogar scheitern lassen können. Auch das spart die dreiteilige Doku-Reihe nicht aus. Zum Beispiel die Auseinandersetzung mit ihrem ersten Plattenboss, die schließlich dazu führte, dass sie ihre ersten Alben neu einspielte, um die Rechte an den Originalaufnahmen zu sichern. Ein Akt der künstlerischen Selbstermächtigung, der bis dahin nicht vorgesehen war im profitorientierten Pop-Business.
14: Taylor Swift lädt ihren Kampf moralisch auf. Hier geht es um Kunst. Und Kunst hat einen Wert. Ich habe meine Musik immer selbst geschrieben, alles kuratiert. Aber die Tatsache, dass ich mein Werk jetzt ganz besitze, übertrifft alles.
13: Die ARD-Doku ist keine reine Huldigung Taylor Swifts. Vielmehr zeichnet sie ein differenziertes Bild der Sängerin. Dabei wird auch ihre Rolle im letzten US-amerikanischen Wahlkampf nicht ausgespart, indem sie Donald Trump mal öffentlich kritisierte, mal auffällig schweigsam war. Die Dokumentation erinnert auch an den grauenhaften Angriff auf Kinder während eines Taylor Swift-Tanzworkshops und daran, dass ihre Shows trotzdem immer weitergehen mussten. So lange, bis islamistische Anschlagspläne Konzerte während der Eras-Tour unmöglich machten. Dass die anstehende Traumhochzeit mit Footballer Travis Kelce natürlich auch einen Marketingzweck verfolgt, wird ebenso deutlich.
18: Diese Verlobungsankündigung war der perfekte Marketing-Move zur richtigen Zeit.
13: Bei all dem kommen die Swifties ohnehin auf ihre Kosten. Alle anderen verstehen spätestens nach den insgesamt knapp anderthalb Stunden Videomaterial, warum Taylor Swift der größte Popstar unserer Zeit ist.
0: Mareike Gries berichtete über The Taylor Swift Years, Schicksalsjahre eines Superstars. Die dreiteilige Doku-Reihe finden Sie in der ARD-Mediathek.
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1: Um 0 Uhr mit Ronald Lessig. Die Bundesanwaltschaft hat den mutmaßlichen Drahtzieher der Anschläge auf die Nord Stream Gasleitungen vor knapp 4 Jahren angeklagt. Nach Recherchen von ARD, Süddeutscher Zeitung und der Zeit soll sich der Ukrainer unter anderem in abgehörten Telefonaten selbst belastet haben. Aus Hamburg Anna Klüspies.
2: Dem Ukrainer Sergej K. werden Angriffe auf die zivile Energieinfrastruktur, nach dem Völkerstrafrecht ein Kriegsverbrechen, die Herbeiführung einer Sprengstoffexplosion sowie die Zerstörung von Bauwerken vorgeworfen. Sergej K. und weitere Personen sollen laut Ermittlern von Bord der Segeljacht Andromeda den Sprengstoffanschlag auf die Pipelines im Herbst 2022 ausgeführt haben. Die wichtige und politisch brisante Frage, was die ukrainische Staatsführung über den Anschlag wusste, ob sie ihn gar befohlen hat, ist aber bis heute offen.
1: Die Koalitionsspitzen von Union und SPD haben bei ihren Beratungen im Kanzleramt offenbar eine Einigung erzielt. Bis in den späten Abend war über mehrere Reformprojekte beraten worden. Die Ergebnisse wollen die Parteivorsitzenden am Vormittag präsentieren. Es ging bei den Gesprächen insbesondere um die Themen Arbeitsmarkt und Steuern. Dabei geht es etwa darum, wie man Menschen mit kleinen und mittleren Einkommen steuerlich entlasten kann. Eine Woche nach dem Erdbeben in Venezuela hat die Übergangspräsidentin Rodriguez eine Staatstrauer ausgerufen. Sie solle 7 Tage dauern, erklärte Rodriguez auf Telegram. Nach offiziellen Angaben wurden bisher fast 2300 Todesopfer geborgen. Mehr als 11.000 Menschen wurden verletzt. Mehrere 10.000 gelten noch als vermisst. Bei der Fußball-Weltmeisterschaft hat England das Achtelfinale erreicht. Das Team von Trainer Thomas Tuchel setzte sich im 16. Finale mit 2:1 gegen den Kongo durch. Aus dem ARD-WM-Team Hendrik Lückhoff.
3: Top-Stürmer Harry Kane führte England fast im Alleingang ins Achtelfinale. Der Ausnahmefußballer des FC Bayern erzielte in der Schlussviertelstunde beide Treffer und drehte damit die Partie. Der Kongo war früh in Führung gegangen. England hatte lange große Mühe. Im Achtelfinale geht's jetzt gegen Co-Gastgeber Mexiko. Nach dem Ausscheiden der deutschen Nationalmannschaft hat es laut DFB viel Hass und Hetze im Netz gegen deutsche Spieler gegeben. Kritik an unseren Leistungen stellen wir uns. Hass und Rassismus akzeptieren wir nicht, hieß es in einem Statement des DFB auf seinen Online-Accounts.
1: Und das 16. Finale zwischen Belgien und dem Senegal geht in die Verlängerung. Nach der regulären Spielzeit stand es 2:2. Das waren die Nachrichten. Das Wetter in Deutschland. Fast überall trocken bei 17 bis 8 Grad. Tagsüber im Norden und in der Mitte gebietsweise Schauer, im Süden trocken. 20 bis 30 Grad. Am Freitag oft heiter, an den Alpen Gewitter, im Nordosten einzelne Schauer. 19 bis 28 Grad. Die Zeit, es ist 0:03.
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5: Die A2 Hannover Richtung Berlin ist zwischen Ziesar und Wollin wegen Straßenschäden gesperrt. Die A11 Kreuz Uckermark-Stettin ist zwischen Penkun und Grenzübergang Pomellen wegen Bauarbeiten bis ca. 20 Uhr in beiden Richtungen gesperrt. Die A14 Magdeburg Richtung Schwerin ist zwischen Kreuz Magdeburg und Dahlins-Warsleben wegen Fahrbahnschäden ebenfalls gesperrt. Die A20 Kreuz Uckermark Richtung Lübeck ist zwischen Dummersdorf und Kreuz Rostock wegen Bauarbeiten bis 16 Uhr gesperrt. Die A38 Göttingen Richtung Halle ist zwischen Querfurt und Schafstedt wegen Bergungsarbeiten bis 7 Uhr gesperrt. A71 Suhl Richtung Schweinfurt, der Tunnel Bergbock und der Tunnel Hochwald. Beide sind wegen einer Nachtbaustelle bis ca. 6 Uhr gesperrt. Nach Berlin die A100 Wilmersdorf Richtung Neukölln ist zwischen Wechsstraße und Innsbrucker Platz bis ca. 5 Uhr gesperrt. Und eine Sperrung gibt es noch, die A261 Richtung A1 ist zwischen Tötensen und Buchholzer Dreieck wegen Bergungsarbeiten gesperrt.
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5: Aus dem Studio von NDR Info in Hamburg. Mein Name ist Ben Wotzny. Hallo, schön, dass Sie dabei sind. Meine Erwartung ist, dass wir wirklich einen großen Sprung nach vorn machen in der Modernisierung unseres Landes. Das sagte Bundeskanzler Friedrich Merz vor dem Koalitionsausschuss in Berlin. SPD und Union seien zuversichtlich, das Treffen soll umfassende Ergebnisse bringen in Sachen Modernisierung des Staatswesens, zur Digitalisierung und zu den Themen Steuern und Arbeitsmarkt. Und wie wir am späten Abend gehört haben, gab es offensichtliche Ergebnisse. Bianca Schwarz aus unserem Hauptstadtstudio hat das Treffen beobachtet. Bianca, was kannst du uns denn über die Resultate schon sagen?
6: Ja, leider wenig. Es ist tatsächlich nichts nach außen gedrungen, aber das könnte ja auch schon ein Zeichen sein. Ne? Insgesamt waren alle sehr, sehr vorsichtig. Es haben wirklich alle gemeinsam großen Wert darauf gelegt, dass bis zur Pressekonferenz, die ist geplant, heute um 9 Uhr, keine Details verraten werden. Und das einzige Ergebnis ist, es gibt zwei Einigungen, eine im Bereich Wachstum und Beschäftigung und eine in Sachen Einkommensteuerreform.
5: Eine Einigung also noch vor 23 Uhr und das bei diesem extrem großen Reformpaket. Kam die schneller als erwartet?
6: Ja, ich glaube, das war auch so ein bisschen Erwartungsmanagement. Ne? Also lieber mal sagen, das kann dauern und dann freuen sich alle, wenn es dann eben doch schneller geht. Aber die Bundesregierung steht ja unter Druck. Ne? Also wir erinnern uns, dass Bundeskanzler Merz schon kurz nach der Bundestagswahl im letzten Jahr vom Herbst der Reformen gesprochen hat, aus dem jetzt ein Sommer der Reformen dreiviertel Jahr später geworden ist. Also die Bundesregierung muss liefern und die Menschen im Land, die wollen spüren, dass sich halt auch was tut. Ne?
5: Ja, du hast es gesagt, der Druck ist groß und die Bundesregierung hat ja die Erwartungen selbst auch hochgeschraubt, den Druck damit nochmal erhöht. Kann das jetzt tatsächlich der große Wurf sein, der diese Koalition wieder aufs Gleis setzt?
6: Ja, das bleibt so ein bisschen abzuwarten. Zumindest an einer Stelle hat die Bundesregierung auch versucht, die Hoffnungen wieder ein bisschen nach unten zu senken, und zwar bei der Steuerreform. Das sollte ja eine richtig große Steuerreform werden. Sich darauf zu einigen, das war aber anscheinend schwierig. Und es gab in den letzten Tagen Anzeichen, dass es eine etwas schmalere Variante von diesem ganz großen Plan werden könnte. So ein bisschen nach dem Motto, besser als nichts, und auf weniger konnte man sich eben einfacher einigen, ne, als auf mehr. Das kann sich ja aber bei diesem Treffen in den letzten Stunden heute alles noch mal geändert haben. Also wirklich mal sehen, was man da erfahren wird.
5: Okay, morgen wissen wir also mehr. Und das war ja jetzt offenbar der große Koalitionsausschuss. Damit ist aber jetzt noch nicht alles beschlossene Sache. Wie geht's denn jetzt dann weiter?
6: Also die Einigungen müssen in Gesetze überführt werden und die dann im Bundestag beraten und beschlossen werden. Und da kann es auch noch mal hakelig werden. Ne? Da ist ja zum Beispiel in Sachen Gesundheit und Pflege schon ein bisschen was passiert. Es gab einen Vorschlag von der CDU-Gesundheitsministerin Nina Wagen. Da ist jetzt aber die Verabschiedung gerade von der Tagesordnung des Bundestags genommen worden. Also da gab es anscheinend dann doch noch Gesprächsbedarf. Und bei allem, was aus diesen Gesprächen gestern dann jetzt am Vormittag vorgestellt werden könnte. Da sind halt die Details entscheidend. Also dann wissen wir auch erst genau nach dieser Pressekonferenz am Vormittag, worüber wir reden, wie genau das weitergeht, wie sehr das noch haken könnte auf dem Weg.
5: Das waren sehr aktuelle Informationen. Vielen Dank, Bianca Schwarz aus unserem Hauptstadtstudio in Berlin. Die Bundesregierung will viele ihrer Reformen möglichst noch vor der parlamentarischen Sommerpause abräumen. Dazu also dieses Treffen der Spitzen der Koalition zu Rente, Gesundheit und Pflege. Eine Einigung ist offenbar erzielt. Die Details, die kennen wir noch nicht, haben wir gerade gehört. Aber es soll auch um Steuerentlastung für kleine und mittlere Einkommen gehen. Wie kann das gehen? Das ist die Frage. Ein Vorschlag kommt von Holger Stichnot. Er ist Ökonom und Leiter der Forschungsgruppe Ungleichheit und Verteilungspolitik am Leibniz-Zentrum für europäische Wirtschaftsforschung. Er schlägt vor, Streuverluste bei einer Steuerreform zu verringern. Bernhard Kempf vom RBB hat ihn gefragt, was damit gemeint ist.
7: Wir schlagen einen Tarif vor, der eben genau die Politik beim Wort nimmt und die Mitte vor allem entlastet. Wir wissen, dass die Entscheidung schwer ist. Also die Politik hat angekündigt, kleine und mittlere Einkommen zu entlasten. Gleichzeitig ist wenig Geld da. Und deswegen haben wir ausgerechnet, wie man das eben kosteneffizient machen kann, wie man die Streuverluste minimiert. Und dazu schlagen wir einen Sprungtarif vor, der eben genau an der Stelle, an der man maximal entlasten möchte, zum Beispiel 40.000 Euro zu versteuerndes Einkommen, da kann man an der Stelle eben maximal viel rausholen.
5: Sprungtarif, können Sie das noch ein bisschen genauer erklären, was Sie damit meinen?
7: Ja, das ist eigentlich die Idee, das minimal invasiv zu machen. Also man würde den Tarif, den wir jetzt haben, unverändert lassen. Man würde nur unterhalb von 40.000 Euro eine neue flache Zone einführen. Das geht auch so ein bisschen in Richtung Bierdeckel. Das war ja mal auch ein Plan von Friedrich Merz von vor 20 Jahren, dass man eben da einen ganz einfachen Tarif hat, der eben eine konstante Grenzsteuerbelastung vorsieht. Und das ist eben, und dann springt es an dieser Stelle hoch auf den alten Tarif, deswegen Sprungtarif.
8: Wenn Sie das in konkreten Zahlen mal ausdrücken könnten, was meinen Sie unterm Strich für die Bürgerinnen und Bürger bei einem Einkommen von 40.000 Euro im Jahr, was wäre da für eine Entlastung drin?
7: Wir waren am Montag noch in unserem Gutachten von 10 Milliarden Gesamtvolumen ausgegangen. Da wären 520 Euro pro Jahr drin für Bürger an dieser Stelle. Und das ist eben dann doch deutlich mehr als der sprichwörtliche Cappuccino pro Monat, also 500 Euro immerhin mehr. Jetzt haben wir das gestern noch aktualisiert. Die Klingbeil-Pläne sind bekannt geworden. Und da gab es dann auch Pläne, die bis zu 20 Milliarden Entlastung gehen, also 28 Milliarden, netto 20 Milliarden. Und dann kommt man noch ungefähr doppelt so hoch.
8: Jetzt steht es aktuell nicht wirklich gut um die deutsche Wirtschaft. Viele Unternehmen entlassen Mitarbeiter. Bei VW, haben wir diese Woche gehört, stehen ganze Werke auf dem Prüfstand. Vor diesem Hintergrund hat die Politik Steuerentlastungen versprochen. Was man sieht, ist das nicht ein Widerspruch?
7: Das ist am Ende eine politische Abwägung, wo wir auch als Wissenschaftler gar nicht so viel dazu sagen können. Unser Beitrag ist eben, dass wir angesichts der schwierigen Gemengelage konkrete Vorschläge machen, wie man dann die Ziele möglichst kosteneffizient erreichen kann. Und insbesondere haben wir auch Vorschläge im Angebot, die wirklich niemanden schlechter stellen. Das ist auch noch wichtig. Es wird gelegentlich diskutiert oder es wird im Koalitionsausschuss sicherlich Thema sein, ob man auch den Spitzen- und Reichensteuersatz erhöht zur teilweise Gegenfinanzierung. Und wir haben eben auch Vorschläge gerechnet, bei denen das nicht erfolgt. Ist, was sicherlich auch für die Wirtschaft und die Arbeitsanreize von Vorteil wäre.
8: Ein anderes Instrument, was in dieser Debatte auch immer wieder aufploppt, ist die Frage, soll die Mehrwertsteuer wieder nach oben gehen? Was meinen Sie?
7: Ja, da streiten die Gelehrten. Auch das ist eine politische Frage. Das Einzige, was ich als Wissenschaftler sagen kann, ist, dass es derzeit einen gesplitteten Mehrwertsteuersatz gibt. Da gibt es auch ganz verrückte bürokratische Auswüchse, was jetzt ermäßigt ist und was nicht bei der Mehrwertsteuer. Da könnte es sich lohnen, diese Ermäßigung zu reduzieren oder abzuschaffen und dafür den allgemeinen Satz zu senken.
8: Jetzt gibt es ein Urteil vom Bundesverfassungsgericht und es sagt, es muss einen Ausgleich für die kalte Steuerprogression geben. Anhebung des steuerlichen Grundfreibetrages ist da eine Forderung. Da muss man mal runterrechnen. Kommen wir am Ende da überhaupt eigentlich netto auf Zahlen, die für die Bürgerinnen und Bürger überhaupt was ausmachen?
7: Ich denke schon. Also mit unserem Vorschlag kommt man schon bei 10 Milliarden auf in der Mitte 520 Euro pro Jahr und in den Varianten, die wir gerechnet haben, noch mehr. Das macht schon was aus. Das ist schon zumindest ein Städtetrip oder je nachdem, wofür man das Geld ausgeben möchte. Das andere steht noch auf dem anderen Blatt, das ist die kalte Progression. Die adressiert unser Vorschlag nicht direkt, aber unser Argument ist, egal was man macht, man sollte es eben kosteneffizient und möglichst geschickt machen und da können wir unsere Vorschläge, die wollten wir in die Debatte einbringen.
8: Diese Vorschläge, über die wir sprechen, die haben Sie auch der schwarz-roten Bundesregierung zugänglich gemacht?
7: Ja, das haben wir über die Medien und über unsere Medienpartner, über die Öffentlichkeit und auch auf anderen Wege.
8: Sie sind Wissenschaftler, sind Steuerexperte, dann schauen wir mal raus aus Deutschland. Wie sieht es eigentlich bei unseren europäischen Nachbarn aus, Frankreich oder auch andere Länder? Gibt es da eigentlich irgendwas, wo wir mal uns ein Beispiel nehmen können, was wir möglicherweise besser machen können?
7: Ja, besser oder schlechter, weiß ich gar nicht. Aber dieser Sprungtarif, den wir vorgeschlagen haben, oder dieser Bierdeckel-Stufentarif, das ist unser Tarif für einen Schritt in diese Richtung, der ist international weit verbreitet. Also das ist ja, manche Leute haben uns gesagt, oh, euer Tarif ist ja noch komplizierter als der jetzige Tarif. Das sehen wir natürlich ein bisschen anders und wir sehen das als Einstieg in einen eigentlich einfacheren Tarif. Und auch international sind solche Stufentarife sehr üblich, zum Beispiel in Frankreich oder den USA.
5: Sagt Holger Stichnoth, er ist Ökonom und Leiter der Forschungsgruppe Ungleichheit und Verteilungspolitik am Leibniz-Zentrum für europäische Wirtschaftsforschung. Es ist jetzt 0.13 Uhr.
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5: Alle müssen arbeiten. Das ist seit gestern das Motto in Sachsen-Anhalt, jedenfalls in zwei Testregionen, in Mansfeld-Südharz und im Burgenlandkreis. Da führt Sachsen-Anhalt nämlich die sogenannte Bürgerarbeit ein. Das heißt, Langzeitarbeitslose und Asylbewerber sollen so in Arbeit gebracht werden und langfristig bestenfalls auch in reguläre Jobs. Wer nicht mitmacht, muss mit Sanktionen rechnen. Doreen Jonas hat sich erklären lassen, wie das ganz genau laufen soll.
9: Der Burgenlandkreis ganz im Süden von Sachsen-Anhalt ist eine der Modellregionen, in denen die neue Bürgerarbeit ausgerollt werden soll. So ganz neu aber, sagt Landrat Götz Ulrich, sind die Arbeitsgelegenheiten gar nicht. Nur hatte es bislang keine Konsequenzen, wenn sich jemand verweigerte. Das, sagt der CDU-Politiker, ändere sich nun mit der Grundsicherung.
10: Wir wollen auch Personen zuweisen, von denen wir erahnen, dass sie nicht bereit sind, in solche Maßnahmen zu gehen. Um die wurde mitunter ein Bogen bisher gemacht.
9: Bislang gibt es laut Ulrich etwa in Naumburg, Weißenfels und Zeitz jeweils 15 Plätze für solche Arbeitsgelegenheiten. Die sollen nun deutlich erhöht werden. Für junge Menschen unter 35 sollen einige zusätzliche Plätze geschaffen werden.
10: Und wir wollen 120 Personen, die Grundsicherung, das ehemalige Bürgergeld bekommen und bisher mit verweigernder Haltung aufgefallen sind, ebenfalls ab 13. Juli dann solchen Arbeitsgelegenheiten zuweisen. Also das ist schon eine deutliche Ausweitung.
9: Im Fall von Asylbewerbern gäbe es im Burgenlandkreis ohnehin schon länger verpflichtende Arbeitsgelegenheiten. Der Aufwand, sagt Ulrich, halte sich in Grenzen. Für die Koordination sei bislang eine Stelle nötig. Wo die Menschen eingesetzt werden, ist ganz unterschiedlich, erzählt der Landrat. Viel in der Grünpflege, aber auch beim Tierschutzverein oder im Naumburger Kunstverein. Einige arbeiteten als Hilfskräfte in der Küche des Klinikums oder aber helfen in der Kita aus.
10: Es geht uns nicht um das Drangsalieren der Menschen, sondern um das Aktivieren. Das gilt unabhängig davon, welchen Pass jemand hat.
9: Oder, wie Ministerpräsident Sven Schulze, CDU, sagt, Menschen, die eine Leistung vom Staat erhalten, müssten auch eine Gegenleistung bieten.
11: Wir wollen Menschen in den Arbeitsmarkt zurückbekommen. Wir wollen das nicht als erstes mit Druck machen, sondern als allererstes auch Möglichkeiten zur Verfügung stellen. Aber ich sage auch als Ministerpräsident, wenn man sich dem verweigert, dann wird es zukünftig mehr Druck geben zum einen und Möglichkeiten geben, auch Leistungen, die der Staat im Moment noch gibt, dann bis zur vollständigen Leistungsentzug auch zurückzufahren.
9: Aber es geht auch um gesellschaftliche Teilhabe durch Beschäftigung und dass Unternehmen im Land wieder leichter Arbeitskräfte finden, sagt der Präsident der Industrie- und Handelskammer Halle Dessau, Sascha Gläser.
12: Oftmals ist auch sowas wie die Bürgerarbeit der erste Schritt wieder in eine reguläre Beschäftigung, die wir als Arbeitgeber natürlich sehr begrüßen würden, weil wir Fachkräfte suchen, brauchen. Und auch im ungelernten Bereich ist es inzwischen so, dass viele Stellen offen bleiben.
9: Reguläre Arbeitsplätze aber würden nicht durch Bürgerarbeit ersetzt werden. Wichtig sei es nun, erst einmal loszulegen, fügt der Präsident der Handwerkskammer Magdeburg, Andreas Diekmann, hinzu. Nachsteuern könne man später ja immer noch.
13: Aber bisher ist es etwas Positives und es ist sehr, sehr viel Arbeit in Sachsen-Anhalt, in ganz Deutschland, die gemacht werden muss und liegen bleibt.
9: Kritik kommt von Gewerkschaften, auch von den Linken. Fraktionschefin im Landtag Eva von Angern befürchtet enorme bürokratische Leistungen, die viel Geld kosten würden.
14: Und nur wenige der Menschen, die so in Arbeit gebracht werden, werden auch tatsächlich auf dem ersten Arbeitsmarkt ankommen. Bei den Asylbewerbern ist es noch prekärer. Sie brauchen Integrations- und vor allem Sprachkurse, die gekürzt worden sind. Aber nur wenn sie die Sprache beherrschen, kommen sie auch tatsächlich auf dem ersten Arbeitsmarkt an.
9: Wie erfolgreich die verpflichtende Bürgerarbeit in Sachsen-Anhalt letztlich funktioniert und auch wie viele Menschen dadurch in eine reguläre Beschäftigung gebracht werden, im November soll es eine erste Zwischenbilanz geben.
5: Alle müssen arbeiten, das neue Motto also in Sachsen-Anhalt. Seit gestern ist das Bürgergeld endgültig Geschichte. Nach dem Prinzip fördern und fordern soll die Grundsicherung Menschen wieder stärker dazu zwingen, sich einen Job zu suchen. Sozialverbände kritisieren, dass damit viele Schutzrechte für Leistungsbezieher wegfallen. Das große Wahlversprechen der Union war ja, dass so Milliardenbeträge gespart werden und vor allem sogenannte Totalverweigerer soll es an den Kragen gehen. 9 von 10 Befragten in repräsentativen Umfragen sagen, sie fänden das gut. Das ist das Stichwort für Thomas Wasilewski vom Bündnis für Menschenwürde und Arbeit, der selbst seit Jahren angewiesen ist auf soziale Unterstützung, weil er erwerbsunfähig ist als gelernter Außenhandels- und Informatikkaufmann. Uwe Schulz vom WDR hat ihn gefragt, was er von der Reform hält.
15: Bei den Totalverweigerern spricht man von ungefähr 15.000 bis 16.000 Menschen. Und dafür so einen Popanz aufzublasen, ist aus meiner Sicht nicht gerechtfertigt, denn in der Öffentlichkeit werden die Betroffenen alle über einen Kamm geschert. Es ist das Bild entstanden des faulen Arbeitslosen. Und das ist so nicht richtig. Wir haben einen sehr, sehr schwierigen Arbeitsmarkt, auf dem wir wenige offene Stellen haben. und dafür keine qualifizierten Bewerber haben. Das heißt, den Menschen fehlt ganz einfach das Wissen, das Know-how, um diese Arbeitsplätze besetzen zu können. Und dieses Problem wird die Regierung nicht lösen, indem man mehr Druck auf die Betroffenen ausübt und die diffamiert als faul. Und das ist in den letzten Monaten passiert. Die Menschen wollen nicht arbeiten, so die Äußerungen der Politik. Und das ist ein Zerrbild, was man so nicht stehen lassen sollte.
16: Das speist sich aus Thomas Wasilewskis eigener Erfahrung als Beschäftigter bei der Agentur für Arbeit. 10 Jahre lang unter anderem auch damit beschäftigt, Menschen wieder in den Arbeitsmarkt zu integrieren, auch jüngere Menschen. 3 Jahrzehnte Erwerbstätigkeit, dann ein tiefer Einschnitt nach einer schweren Erkrankung, seither erwerbsunfähig und jetzt engagiert für die Rechte von Menschen in einer ähnlichen Lage, nämlich angewiesen auf Sozialleistungen des Staates mit Familie und 3 Kindern zum Beispiel. Sie haben gerade dieses Argument, das wir oft gehört haben in der Diskussion, nochmal gebracht. Es ist ein verschwindend geringer Anteil von Totalverweigerern in den Akten zu finden. Unsere ZDF-Kollegin Sarah Tacke hat sehr viel Aufsehen erregt vor ein paar Wochen mit ihrer Reportage zu diesem Thema und hat zu der Statistik, die Sie aufgerufen haben, das hier gesagt.
17: Wieso haben wir nur 1% Bürgergeldempfänger, die so hart durchsanktioniert werden? Das liegt daran, dass wir ein Sanktionssystem haben, das unfassbar komplex ist. Und man muss einladen, dann muss man nochmal einladen, dann einladen mit Rechtsbelehrung, dann anhören, dann dagegen vorgehen. Und in den Jobcentern sagen sie mir alle, ich kümmere mich lieber um die 60-70%, die ansprechbar sind und mitmachen. Das ist so mühsam, das mache ich nicht.
16: Merken Sie, dass es in diese Richtung geht? Ja, es ist ja nur die Spitze des Eisbergs. Die Verwaltung kommt gar nicht nach denen, die sich drücken, auf den Leib zu rücken.
15: Wir leben in einem Rechtsstaat und da ist ein kurzer Prozess nicht angebracht, sondern man sollte sich jeden einzelnen Fall anschauen. Und wenn ich auf das Thema Sarah Tacke zu sprechen komme und dem ZDF, möchte ich hier mal anmerken, schon alleine der Titel dieser Sendung, Leben ohne Leistung, als ob 5 Millionen Menschen, die im Bürgergeld leben, ein Leben führen ohne Leistung. Das erinnert mich an die dunkelsten Zeiten, die wir in Deutschland erlebt haben. Und so pauschal im öffentlichen Rundfunk über Menschen zu sprechen, halte ich für grundlegend verkehrt. Deshalb habe ich mich auch mit einer Programmbeschwerde, genauso wie Helena Steinhaus und der Verein Sanktionsfrei und viele andere an den Ausschuss im ZDF gewandt, an den Programmausschuss mit einer Beschwerde, weil ich das so nicht stehen lassen kann. Die Kritik halte ich auch für berechtigt, weil da zu pauschal über Menschen geurteilt wird.
16: Nun stehen Sie nicht zufällig vor dem Landesarbeitsministerium, wo jemand sitzt mit einem großen Herz. Karl-Josef Laumann hat sich immer für Arbeitnehmerrechte eingesetzt. Ich habe auch hier im Interview ihn gefragt, ist das nicht eine Stigmatisierung? Ist es nicht all das, was Sie auch mit Ihrer Mahnwache zum Ausdruck bringen? Und hat gesagt, nein, es klärt einfach das Leistungsprinzip des Sozialstaates. Du hilfst dir selbst und wenn du nicht mehr kannst, dann hilft dir der Staat. Was erwarten Sie denn jetzt von ihm noch mit dieser Mahnwache?
15: Also ich denke, wer die Menschen am Arbeitsmarkt vermitteln möchte, und das halte ich für einen grundlegend richtigen Gedanken, die Menschen so schnell wie möglich wieder in Arbeit zu bringen, muss erstmal den Menschen helfen, wieder auf die Beine zu kommen. Und wenn ich als Bewerber mit heute 63 mich am Arbeitsmarkt bewerbe und die Qualifikationen nicht habe, hilft mir das nichts, eine Bewerbung zu schreiben, sondern ich muss erstmal qualifiziert werden. Und auf eine ungelernte Stelle, das ist ja der Vermittlungsvorrang, den die Bundesregierung wieder eingeführt hat, auf eine ungelernte Stelle kommen mehr als 10 Bewerber. Und da habe ich mit 63 keine Chance mehr. Auch derjenige mit über 50 in der Regel nicht, weil er die körperlichen Voraussetzungen nicht mehr hat. Und dann muss die Regierung mehr in Ausbildung investieren und das tut sie nicht. Sie macht sich das Problem ganz einfach und sagt, wir setzen auf eine leichte Lösung, wir üben mehr Druck auf die Menschen aus, die ohne Beschäftigung sind. Und so löst man dieses Problem nicht.
5: Sagt Thomas Wasilewski vom Bündnis für Menschenwürde und Arbeit.

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1: Ja, eigentlich schien das 16. Finale zwischen Senegal und Belgien schon entschieden. Senegal lag nämlich mit 2:0 vorne, doch dann gab es keinen belgischen Kreisel, sondern ein belgisches Comeback, Max Seib.
2: Ja, das stimmt. Und zwar wirklich auf den letzten Metern. Lukaku in der 86. Tielemans in der 89. Minute und plötzlich stand es 2:2. Heißt Verlängerung und genau da in dieser Verlängerung befinden wir uns jetzt. 107 Minuten sind gespielt, weiter steht es 2:2 und wir wollen jetzt schauen, ob die Belgier in der Verlängerung ihren Schwung mitnehmen können. Wie präsentieren sich die beiden Teams? Das schildert uns jetzt unser Reporter für dieses Spiel, Jan Wochner.
3: Was für ein wilder Ritt ist dieses 16-Finale, bitte. Wir sind mittendrin in der zweiten Hälfte der Verlängerung. Es läuft die 108. Minute, 2:2 steht es zwischen Belgien und Senegal. Lange führten die Senegalesen scheinbar sicher mit 2:0 bis wenige Minuten vor dem Ende. Doch dann kam Belgien auf und wie Anschlusstreffer durch den WM-Rekordtorschützen auf belgischer Seite, durch Lukaku. Und der Ausgleich nach einem heftigen Torwartfehler von Joao durch Tielemans, den belgischen Kapitän. Das war in der 89. Minute. Die Verlängerung bislang, ehrlich gesagt, ein Schuss in den Ofen. Hätten wir uns auch sparen können, so wie sie läuft. Hätten wir auch eigentlich direkt vorspulen können zum Elfmeterschießen. Denn es passiert wenig bis gar nichts. Beide Mannschaften sind voll auf Defensive und Stabilität aus. Wollen hier bislang nichts riskieren. Deswegen der Ball auch jetzt wieder im Mittelfeld. Wobei jetzt spielen mal die Senegalesen nach vorne und haben eine Chance. Pass in den Rückraum. Schuss vorbei. Beste Chance in dieser Verlängerung. Aber Ball nicht drin. Bleibt bei 2:2.
2: Also 2:2 weiter. Jan Wochner war das an dieser Stelle, schon mal vielen Dank. 108 Minuten sind gespielt und wir bleiben da natürlich dran, halten Sie in der Infonacht auf dem Laufenden. Schauen jetzt aber erstmal auf ein anderes Spiel und zwar auf ein hartes Stück Arbeit für Thomas Tuchel und seine Engländer im 16-Finale gegen den Kongo. Die Kongolesen, die sind ja zum ersten Mal seit mehr als 50 Jahren bei einer Fußball-WM dabei. Doch der klare Underdog, der hat gegen England lange geführt. Erst in der Schlussphase kam ein Mann und rettete die Engländer. Und das war, wenig überraschend, Harry Kane. Der Bayern-Star erzielte beide Tore beim 2:1 Arbeitssieg und war am Ende auch entsprechend zufrieden.
4: Nach schwierigen Spielen wie diesen, die du eigentlich gewinnen musst und du gewinnst nicht, dann feierst du auch nicht. Aber heute ist so ein Augenblick. Heute wird gefeiert. Das muss man genießen, jeden Augenblick.
2: Die Engländer nun also im Achtelfinale und dieses Achtelfinale, das wird ein echtes Auswärtsspiel, denn es geht gegen den Co-Gastgeber Mexiko und zwar im Aztekenstadion in Mexiko-Stadt. Ein Blick in die Bundesliga, da wird es heute spannend, denn die DFL veröffentlicht den Spielplan für die neue Saison. Schon jetzt ist klar, eröffnet wird diese neue Saison mit einem echten Topspiel. Am 28. August empfängt der FC Bayern als deutscher Meister den VfB Stuttgart. Wir schauen zum Tennis und nach Wimbledon. Beim wichtigsten Rasenturnier des Tenniskalenders liegt Tag 3 hinter uns. Mit Favoritensiegen von Jannik Sinner und auch dem Altmeister Novak Djokovic. Aber auch mit einer gemischten deutschen Bilanz. Für Tatjana Maria zum Beispiel ist das Turnier bereits vorbei. Aus London, Matthias Kammann.
5: Nach so einem Ausscheiden ist es immer so, dass man über den Trainer sprechen muss. Und ich glaube, dass Jürgen Klopp ein großer Trainer ist.
2: Das war nicht Matthias Kammann, das war Bastian Schweinsteiger, wie wir gehört haben, der sich zur Nationalmannschaftsfrage, und zwar zur Frage, ob Jürgen Klopp ein guter Bundestrainer wäre, geäußert hat. Er sagt, ja, Klopp wäre ein guter Bundestrainer, das in Kürze zusammengefasst. Und jetzt wieder der Blick aufs Tennis und auf das Aus von Tatjana Maria in Wimbledon.
6: Die Halbfinalistin von 2022 war gegen die 18-jährige Amerikanerin Iva Jovic chancenlos, verlor in etwas über einer Stunde mit 1-6 und 2-6. Der Druck der Nummer 16 der Weltrangliste war einfach zu groß. Absolute Hochspannung brachten dagegen zwei andere Frauenmatches. Coco Gauff, zweimalige Grand-Slam-Siegerin, lag gegen die Argentinierin Sierra im dritten Satz schon 3:5 und später im Tiebreak 5:7 zurück, gewann das Match dennoch. Und Barbara Krejcikova vergab gegen French Open-Siegerin Mira Andreeva im dritten Satz bei 5:3 und eigenem Aufschlag 6 Matchbälle, um dann ein Spiel später bei Service von Andreeva den 7. Matchball zu verwandeln. Ähnlich spannend ging es bei Jan-Lennard Struff gegen den Amerikaner Brandon Nakashima zu. Nach verlorenem ersten Satz holte der 36-jährige Deutsche die nächsten beiden im Tiebreak. Nach dem Verlust des vierten Durchgangs Erneut im Tiebreak wurde das Match wegen einbrechender Dunkelheit vertagt.
2: Jan-Lennard Struff muss sich also noch gedulden. Deutschlands bester Tennisprofi Alexander Zverev ist heute Nachmittag dann dran.
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7: Um 0.30 Uhr mit Ronald Lessig. Der Generalbundesanwalt hat erstmals Anklage wegen der gesprengten Nord Stream Pipelines vor knapp 4 Jahren erhoben. Sie richtet sich gegen den mutmaßlichen Drahtzieher. Das hat dessen Anwalt bestätigt. Nach Informationen von ARD, Süddeutscher Zeitung und der Zeit werden dem Ukrainer unter anderem Angriffe auf zivile Infrastruktur, das Herbeiführen einer Sprengstoffexplosion und Kriegsverbrechen vorgeworfen. Das Hanseatische Oberlandesgericht in Hamburg muss die Anklage nun prüfen. Fast 8 Stunden hat die schwarz-rote Koalition gestern im Kanzleramt um ihr Reformpaket gerungen und offenbar eine Einigung erreicht. Die Ergebnisse sollen am Vormittag vorgestellt werden. Aus Berlin Bianca Schwarz.
8: Klar ist, es gibt eine Einigung im Bereich Wachstum und Beschäftigung und es gibt eine Einigung in Sachen Einkommenssteuerreform. Im Großen und Ganzen einig waren sich CDU, CSU und SPD bereits vor den Gesprächen in den Punkten, die sie schon im Koalitionsvertrag festgehalten hatten. Kleine und mittlere Einkommen sollen entlastet, die Arbeitszeit flexibler werden. Strittig waren die Details, zum Beispiel die Frage, wie eine Steuerreform gegenfinanziert werden könnte.
7: Bei 9 israelischen Angriffen im Gazastreifen sind nach palästinensischen Angaben mindestens 3 Menschen getötet worden. 2 von ihnen seien bei einem Luftangriff im Nordwesten der Stadt Gaza ums Leben gekommen. Der 3. starb demnach bei einer Attacke auf ein Auto im Zentrum der Stadt, sodass der von der Hamas kontrollierte Zivilschutz. Nach Angaben des israelischen Militärs handelte es sich um bewaffnete Kämpfer. Offiziell gilt seit Oktober vergangenen Jahres eine Waffenruhe im Gazastreifen. Die Zahl der Verdachtsmeldungen zu rechtsextremistischen Vorfällen bei der Bundeswehr ist erneut leicht gestiegen. Im Jahr 2025 gab es 302 solcher Meldungen, im Vorjahr waren es 280. Die Gründe sind dabei vielfältig. Aus Köln, Andrea Braun.
9: In rund 70 Fällen etwa wurden rassistische oder ausländerfeindliche Äußerungen gemeldet. Aber auch aufgefundene NS-Symbole oder Hakenkreuzschmierereien, bei denen keine Täter ausfindig gemacht werden konnten, beschäftigten unter anderem die Bundeswehr. Die Meldungen betreffen insgesamt rund 350 Bundeswehrangehörige. Das geht aus einer Anfrage der Linksfraktion an das Bundesverteidigungsministerium hervor, die dem WDR vorliegt. Demnach wurden bereits mehr als 90 Personen davon entlassen, das entspricht ungefähr dem Vorjahresniveau.
7: Das Wetter in Deutschland. Fast überall trocken, noch letzte Schauer bei 17 bis 8 Grad. Tagsüber im Norden und in der Mitte gebietsweise Schauer, im Süden trocken bei 20 bis 30 Grad. Am Freitag heiter, an den Alpen Gewitter, im Nordosten einzelne Schauer, 19 bis 28 Grad. Am Samstag im Süden viel Sonne, im Norden Schauerwetter bis 30 Grad. Das waren die Nachrichten.
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1: Keine aktuellen Meldungen auf den Straßen. Kommen Sie weiterhin gut durch.
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1: Mit Ben Wotzny. Hallo, schön, dass Sie dabei sind. Im September ist der Anschlag auf die Nord Stream Pipelines in der Ostsee 4 Jahre her. 2022 wurden die Röhren, die Erdgas aus Russland nach Deutschland transportieren, gesprengt. Jetzt hat der Generalbundesanwalt die erste Anklage erhoben. Der damalige ukrainische Soldat Sergei K. soll damals laut Ermittlern das Sabotageteam angeführt haben. Anna Klüspies, Jörg Diehl und Manuel Bewada fassen die aktuelle Recherche zusammen.
10: Es ist das erste Mal, dass ein mutmaßlicher Saboteur der Nord Stream Pipelines angeklagt wird. Dem Ukrainer Sergei K. werden Angriffe auf die zivile Energieinfrastruktur, nach dem Völkerstrafrecht ein Kriegsverbrechen, die Herbeiführung einer Sprengstoffexplosion sowie die Zerstörung von Bauwerken vorgeworfen. Wer ist dieser Mann? Wer ist Sergei K.? Der Bundesgerichtshof beschreibt ihn in einem Beschluss aus dem Dezember als Anführer des Sabotageteams.
11: Dem Beschuldigten, der Offizier einer Spezialeinheit der ukrainischen Streitkräfte war, kam die Aufgabe zu, die Aktivitäten zu koordinieren und die Mannschaft anzuführen. Hochwahrscheinlich waren er und die Mitbeteiligten in fremdstaatlichem Auftrag tätig.
10: Sergi K. und weitere Personen sollen laut Ermittlern von Bord der Segeljacht Andromeda den Sprengstoffanschlag auf die Pipelines im Herbst 2022 ausgeführt haben. Mit Zeitzündern versehene Sprengsätze zerstörten damals 3 der 4 Stränge der Pipelines Nord Stream 1 und Nord Stream 2. Ein maßgeblicher Teil der früheren deutschen Gasversorgung brach unwiederbringlich weg. Anfangs war völlig unklar, wem der Angriff auf die Gaspipelines zuzurechnen war. Unter anderem ein Rechercheteam von ARD, Süddeutscher Zeitung und Die Zeit begab sich auf Spurensuche und rekonstruierte die Route der Segeljacht. In Schweden wurde die Andromeda und ihre Crew damals von einem deutschen Segler, Thorsten Bruns, beobachtet. Nach dem Anschlag erinnerte er sich.
12: Da standen zwei Herren, die waren kurzen Haaren, militärisch würde ich sagen, oder so kurze Haare halt, also so ganz kurz. Und eine Dame im Hintergrund, eine brünette Dame.
10: Thorsten Bruns meinte damals zu erkennen, die Besatzung habe eine osteuropäische Sprache gesprochen. Eine ähnliche Beobachtung machte damals auch der Hafenmeister im polnischen Kolberg.
13: Am Nachmittag sind die gekommen und am Morgen haben sie wieder losgemacht. Die Flagge war deutsch und der Akzent war östlich. Das hat mich aufmerksam gemacht und deshalb habe ich den Grenzschutz angerufen.
10: In akribischer Ermittlungsarbeit, auch im Austausch mit polnischen Behörden, gelingt es Bundespolizei und Bundeskriminalamt, den mutmaßlichen Tätern auf die Schliche zu kommen. Es gelingt ihnen, Sergi K. zu identifizieren. Gegen ihn wird im August 2025 ein europäischer Haftbefehl erlassen. Nur 3 Tage später wird er in Italien festgenommen und anschließend nach Deutschland ausgeliefert. Hier muss er sich nun bald vor Gericht verantworten. Die Beweislast gegen ihn soll nach Informationen von ARD, SZ und Zeit erdrückend sein. Unter anderem soll er sich in abgehörten Telefonaten aus der Auslieferungshaft heraus selbst belastet haben. Die wichtige und politisch brisante Frage, was die ukrainische Staatsführung über den Anschlag wusste, ob sie ihn gar befohlen hat, ist aber bis heute offen. Der ukrainische Präsident Volodymyr Zelensky hat in der Vergangenheit immer wieder dementiert, dass sein Land involviert war.
14: Die Ukraine war das nicht. Das wird nur behauptet, um die Hilfen an uns zu verlangsamen.
10: Sergi K. äußert sich auf Anfrage nicht zur Erhebung der Anklage gegen ihn. Offenbar streitet er aber nicht ab, in die Anschläge involviert zu sein. In der Vergangenheit hatten seine Anwälte argumentiert, dass für ihn eine funktionelle Immunität gelten müsse, weil die Pipelines im Verteidigungskrieg gegen Russland ein legitimes militärisches Ziel seien und er als Soldat gehandelt habe. Die deutschen Ermittler hatten gehofft, einen weiteren Tatverdächtigen vor Gericht bringen zu können, den Ukrainer Volodymyr Schuralew. Er soll als Taucher ebenfalls am Anschlag auf die Nord Stream Pipelines beteiligt gewesen sein. Auch gegen ihn liegt ein europäischer Haftbefehl vor. Vergangenes Jahr wurde er in Polen festgenommen, doch ein Gericht verweigerte die Auslieferung. Im polnischen Fernsehen sagte er damals:
15: Ich habe in Deutschland kein Verbrechen begangen und ich habe Nord Stream nicht gesprengt.
10: Und so endet die Reise der Segeljacht Andromeda vorerst nur für ein Besatzungsmitglied vor Gericht. Der Prozess gegen Sergi K. soll im Herbst in Hamburg beginnen.
1: Dann nach etwas mehr als 4 Jahren nach den Anschlägen auf die Pipeline. Die deutsche Stahlindustrie befindet sich in der Dauerkrise. Hohe Energiekosten und wachsende Konkurrenz machen es den Unternehmen schwer. Hinzu kommen neue US-Zölle auf europäischen Stahl, die von heute an in Kraft treten. Trotzdem glänzten Stahlaktien zuletzt mit steigenden Kursen, unter anderem die Salzgitter-Aktie. Wie passt das zusammen? Stefan Wolf berichtet.
16: Hohe Verluste, Personalabbau, wenige Aufträge. Die deutsche Stahlindustrie sticht nicht gerade mit guten Nachrichten hervor. Ganz im Gegenteil, durchläuft die Branche eine tiefe Krise. Europas Industrie braucht zwar sehr viel Stahl, doch kommt dieser mehr und mehr aus dem Ausland. Warum, weiß Martin Brückner vom Rohstoffportal Madflex.
17: Schlichtweg, weil er billiger ist, das ist der erste Punkt. Und schlichtweg, weil die Energiekosten im Ausland, insbesondere im asiatischen Ausland, eben deutlich niedriger sind. Das können bis zu 50% sein.
16: Ein klares Argument für ausländischen Stahl, zumal die Unternehmen zusätzlich ein weiteres Projekt verfolgen, nämlich den Umbau hin zu grüner, also nachhaltiger Stahlerzeugung, was die Produkte erst einmal teurer, also weniger wettbewerbsfähig macht. Sich andere Märkte zu suchen, erscheint da wenig sinnvoll, zumal einer der wichtigsten Abnehmer, die USA, erneut die Zollschrauben angezogen haben. Je nach Warenkategorie fallen ab heute Zusatzzölle zwischen 15% und 50% an. Für die Unternehmen wird es nun noch schwerer, seriös zu kalkulieren. Denn bei der Maßnahme geht es nicht mehr nur um Stahl.
18: Sie richtet sich aber auch nicht mehr gegen den Metallanteil, sondern gegen den Warenwert. Und das ist natürlich für die Unternehmen eine erneute Anpassung der Bedingungen,
16: sagt Ascani Redi von der Plutos Vermögensverwaltung. Auch wenn die Europäische Union ebenfalls Zölle gegen billige Stahlimporte eingeführt hat, sind die US-Zölle also ein herber Schlag für die Branche. Und trotzdem sind die Kurse der Stahlkocher an der Börse durchaus gefragt. Papiere von Salzgitter oder Thyssen legten in den vergangenen 3 Monaten zweistellig zu.
18: Der Erfolg hat aktuell verschiedene Eltern,
16: sagt Ascani Redi.
18: Denn es ist zum einen die Diskussion um den vergünstigten Industriestrompreis. Es ist sicherlich auch, dass die Kapazitäten mittlerweile sehr gut der Nachfrage angepasst worden sind. Und ja, insgesamt man ja die nächsten Jahre schon mit stabiler Nachfrage rechnen kann.
16: Die Unternehmen

0: sagt Askaniredi, doch die Börse neigt gern auch mal dazu, nach einem Strohhalm zu greifen.
1: Die Steuererklärung gehört vermutlich für die meisten nicht zu den Lieblingsaufgaben, eher im Gegenteil. Formulare ausfüllen, Belege sortieren, hin und her rechnen, da kann man natürlich einen Steuerberater engagieren und das abgeben, aber das kostet Geld, nicht alle können oder wollen oder brauchen das. Also selber machen, und für diese Selbermacher soll ab heute etwas gelten, das sehr verlockend klingt. Die Steuererklärung mit nur einem Klick. Geht das wirklich? Uta Georgi hat sich das mal genauer angeguckt.
2: Elster, das ist in dem Fall kein Vogel, sondern das Online-Portal der deutschen Steuerverwaltung. Der Begriff setzt sich zusammen aus den Anfangsbuchstaben für elektronische Steuererklärung. Die ist online auch via Handy-App erreichbar und seit heute gibt es dort eine neue Funktion. Ein Klick genügt, die Steuererklärung ist fertig und beim Finanzamt. Von diesem Angebot können jedoch nur rund 11,5 Millionen deutsche Steuerbürger Gebrauch machen, erklärt Sabina Büttner vom Bund der Steuerzahler.
3: Das betrifft nur diejenigen, die eine recht einfache Steuererklärung überhaupt abgeben können. Das heißt insbesondere ledige Arbeitnehmer, Arbeitnehmer, die keine Kinder haben, aber auch Rentner können davon profitieren, die überschaubare Einkommensverhältnisse haben.
2: Damit schließt sich schon der Kreis derjenigen, die von der Ein-Klick-Steuererklärung profitieren können. Alle anderen müssen weiterhin auf dem bisherigen Weg ihre Erklärung abgeben. Dazu gehören Arbeitnehmer mit Kindern oder Selbstständige. Es kämen also nur ganz einfache Standardfälle in den Genuss, sagt Sabina Büttner vom Bund der Steuerzahler. Möglich werde das dadurch,
3: dass die Angaben zu der Steuer-ID verknüpft sind. Ich sag mal, die persönlichen Angaben wie der Name sind dort vorausgefüllt. Und die sind dann verknüpft mit Daten, die dem Finanzamt ohnehin vorliegen, die also vielleicht von anderen Stellen wie dem Arbeitgeber oder auch der Krankenversicherung ohnehin elektronisch an das Finanzamt übermittelt werden.
2: So müsse der Steuerzahler diese Daten nur noch prüfen und könne sie mit nur einem Klick an das Finanzamt schicken. Was so einfach klingt, bringe aber auch Risiken mit sich. Darauf macht nicht nur der Bund der Steuerzahler aufmerksam, sondern auch der Bundesverband der Lohnsteuerhilfevereine. Die Gründe erklärt Geschäftsführer David Martens.
4: Die App bildet eben nicht ab, was als Werbungskosten, Sonderausgaben und außergewöhnliche Belastungen das Steuerergebnis mindert der Steuerpflichtigen. Und da liegt dann auch gleich der Punkt, wo der Steuerpflichtige natürlich aufpassen muss. Er muss trotz alledem den Vorschlag, den er dort in diese App erhält, genau prüfen, um auch das optimale Ergebnis steuerlich zu erzielen.
2: Wer nicht genau prüfe und Kosten geltend mache, der verschenke gegebenenfalls Geld, so Martens, indem er auf eine mögliche Steuererstattung verzichte. Hinzu käme, dass man bei der Ein-Klick-Erklärung auch nur ein einziges Einkommen haben dürfe. Das treffe all diejenigen, die noch zusätzlich Geld verdienen.
4: Sie können es erstmal nicht nutzen, weil keine weiteren Einkünfte erzielt werden dürfen. Inwieweit diese App möglicherweise irgendwann ausgebaut wird, sei mal dahingestellt. Aber zum jetzigen Zeitpunkt, gerade bei den Themen Vermietung und Verpachtung, wo es dann ja Themen wie Abschreibung gibt, sollte man einen Experten hinzuziehen.
2: Übrigens, wer seine Steuererklärung mit einem Klick abgeschickt hat und danach feststellt, dass etwas geändert werden muss, der kann auch in diesem Fall die Möglichkeit nutzen, innerhalb der regulären Frist Einspruch einzulegen.
1: Nach der Idee der Steuererklärung auf dem Bierdeckel nun also die Erklärung mit nur einem Klick. Und wir machen einen kurzen Abstecher zum Fußball. Im 16. Finale zwischen Belgien und Senegal hat Belgien durch einen Elfmeter kurz vor Ablauf der Verlängerung das 3:2 erzielt. Das Spiel ist also in wenigen Sekunden, eventuell Minuten beendet. Belgien führt gegen den Senegal 3:2. 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Mein Name ist Ben Wozny. Schön, dass Sie dabei sind. Nach der Gewalttat in einer Mutter-Kind-Wohngruppe in Stade werden Forderungen nach besserem Schutz für Jugendhilfeeinrichtungen laut. Am Montag wurden dort 6 Menschen getötet, 4 Frauen und 2 Männer, die in der Einrichtung und beim Jugendamt arbeiteten. Tatverdächtig ist ein 45-jähriger Vater, der dort einen Gesprächstermin zum Sorgerecht für seine Tochter hatte. So eine Tat ist kein Moment, nach dem man einfach zur Tagesordnung übergeht. Sie trifft ein Arbeitsfeld, in dem Beschäftigte ohnehin immer wieder mit Drohung, Druck und aggressiven Situationen konfrontiert sind. Über diese

0: zunehmenden Gewaltandrohung im Alltag hat meine NDR-Kollegin Andrea Heusinger mit Lisa Krämeyer gesprochen. Sie ist stellvertretende Leiterin des Jugendamts in niedersächsischen Holzminden. Zuerst hat sie gefragt, was hat die Tat in Stade ausgelöst?
1: Ich finde das erschreckend und es spiegelt so ein bisschen das wider, was wir hier auch inzwischen erleben. Natürlich ist das nochmal viel, viel heftiger. Aber ich mache mir ja auch große Sorgen um meine Mitarbeiter. Also das nimmt zu. Ich arbeite jetzt seit fast 15 Jahren hier und als ich hier gestartet bin, war von alledem noch gar nicht die Rede, war gar nicht dran zu denken. Das hat sich in den letzten Jahren als sehr, sehr schwierig entwickelt. Also ich bin da sehr, sehr betroffen. Ich kenne auch die Einrichtung, da damals auch schon mal Eltern untergebracht mit ihren Säuglingen. Schlimm, also wirklich, wirklich schlimm. Und das zeigt ja auch, dass sowas jederzeit und überall passieren kann.
2: Genau. Sie haben ja gerade schon gesagt, Gewaltandrohungen haben zugenommen. Haben Sie da ein Beispiel?
1: Ja, wir haben immer mehr Eltern, die Gewalt androhen, die zu Terminen mit Messern in der Tasche kommen. Also es gibt Eltern, die haben Umgangskontakte nach den Obhutnahmen, haben sie Umgangskontakte mit ihren eigenen Kindern und haben dann Messer in der Tasche, drohen Gewalt an, drohen massive Gewalt an. Wir haben immer häufiger den Sicherheitsdienst bei uns im Haus, wenn so etwas passiert. Ich stelle mich da vor die Mitarbeiter und wenn es um Anzeigen geht, gebe ich meinen Namen schon, damit die Mitarbeiter geschützt werden. Also alles Unangenehme, was ich von den Mitarbeitern fernhalten kann, nehme ich auf mich. Wir haben mit hochaggressiven, polizeibekannten Menschen hier zu tun und das bereitet mir ganz, ganz große Sorgen, weil das tatsächlich inzwischen nicht mehr die Seltenheit ist, sondern immer häufiger wird und eigentlich zur Regel wird.
2: Und wenn jemand dann ein Messer dabei hat bei so einem Umgangstermin, was kann man dann machen?
1: Wir haben hier im Eingangsbereich Notfallknöpfe. Ich habe hier organisiert, aber schon vor, ich mache mir da immer mal wieder Gedanken und möchte unser Sicherheitskonzept anpassen, dass wir hier im Allgemeinen Sozialen Dienst auch Notfallknöpfe bekommen. Weil als der Vater mit dem Messer im Umgangskontaktraum war, musste männliche Unterstützung dazugeholt werden, weil der Vater total eskaliert ist. Dann wurde Polizei gerufen und männliche Kollegen aus anderen Bereichen. Und ich möchte, dass wir hier bei uns im Allgemeinen Sozialen Dienst beziehungsweise auch im gesamten Jugendamt Notfallknöpfe bekommen, damit sich alle möglichst sicher fühlen.
2: Sie haben aber auch einen Sicherheitsdienst, haben Sie gesagt. Ist der immer vor Ort? Also muss der vor Ort sein?
1: Ja, also wir haben keinen festen Sicherheitsdienst. Wir haben vor ein paar Monaten, und da bin ich ganz, ganz froh, dass uns das gelungen ist, geregelt, dass die Türen zu sind, dass niemand mehr völlig ungesteuert in dem Haus rumlaufen kann, sondern dass vorne sitzt jemand im Empfang und dann holen die Mitarbeiter des Jugendamtes die Person zu den Terminen. Das heißt, es kann niemand ungesteuert in das Haus laufen. Das ist erstmal das Erste. Wenn wir aber massiv bedroht werden oder meine Mitarbeiter hier massiv bedroht werden oder wir mit der Polizei in Kontakt treten und die Rückmeldung bekommen, das ist hochgefährlich, diese Personen sind hochgefährlich, dann haben wir die Möglichkeit, einen Sicherheitsdienst zu buchen, der dann, je nachdem, was anliegt, entweder Begleitung zu Gerichtsterminen oder Begleitung, das hatte ich vor 2 Wochen, wurde ich zum Gerichtstermin begleitet. Da hatte eine Mitarbeiterin ganz, ganz große Angst, dahin zu gehen. Dann habe ich als Leitung diesen Gerichtstermin wahrgenommen mit Sicherheitsdienst. Und ja, kommt drauf an, in unterschiedlichen Situationen buchen wir dann den Sicherheitsdienst, der, wie gesagt, entweder Wege begleitet oder hier vor Ort im Eingangsbereich steht, weil angedroht wird, ins Jugendamt zu kommen, Jugendamtsmitarbeiter verletzen zu wollen und solche Geschichten. Und das war vor ein paar Jahren selten, da habe ich selten angefragt und das ist jetzt immer, immer häufiger.
2: Wie oft passiert denn sowas? Also Sie haben gerade gesagt, das ist fast die Regel. Haben Sie da irgendwie für mich einmal pro Woche? Wie muss ich mir das vorstellen?
1: Ja, die Spanne ist natürlich groß und die Frage ist auch, wann fängt, das ist ja auch immer für jeden unterschiedlich, wann fängt eine Bedrohungslage an? Das ist für Erfahrene oftmals viel, viel später erst da als für die neuen Mitarbeiter. Aber man kann schon sagen, dass wir einmal die Woche, alle zwei Wochen eine wirklich gefährliche Situation haben. Wir sind in der Nähe der Polizei mit unserem Jugendamt, sodass wir auch immer mal wieder die Polizei zur Unterstützung dazurufen. Aber man muss einfach auch sagen, es kann jederzeit etwas passieren. Wir haben mit Menschen zu tun, die aggressiv sind, immer aggressiver werden und wir haben generell keinen Schutz. Wir begegnen dem Menschen ja oftmals ohne Anwesenheit der Polizei. Wir machen Hausbesuche, wir sind dann in deren Räumlichkeiten. Und wenn wir im Vorfeld keine Hinweise bekommen, dass es da sich um gewalttätige Menschen handelt, dann sind wir dort ohne Schutz.
2: Das klingt alles nicht so, als wenn Sie sich besonders sicher in diesem Job fühlen würden, alle miteinander, oder? Das verstehe ich schon richtig.
1: Ich bin schon sehr lange hier und dadurch habe ich für mich als Person wenig Bedenken, weil ein bisschen ein Risiko besteht. Und das ist in der sozialen Arbeit und das ist im Jugendamt so. Ein Restrisiko besteht und wir können nicht vollumfänglich alle Risiken beiseite schieben und alles richtig einschätzen. Vollumfänglich sicher können wir nicht sein. Das ist so, aber das ist auch die Realität in der sozialen Arbeit. Und ganz sicher waren wir auch vor ein paar Jahren nicht. Auch da gab es immer mal Menschen, aber die eskaliert sind, aber das wird jetzt häufiger. Und das ist das Schwierige.
0: Sagt Lisa Krämeyer, stellvertretende Leiterin des Jugendamts im niedersächsischen Holzminden. Und wir beenden den roten Faden Fußball-WM, zumindest was das 16. Finale Belgien gegen Senegal angeht. Und auf unserem Monitor sehen wir jubelnde Belgier und sehr traurige Senegalesen, denn das Spiel endete nach Verlängerung. 3-2. Im Süden Ghanas und der Elfenbeinküste ist gerade Regenzeit. Die starken Regenfälle haben in den Hauptstädten der beiden westafrikanischen Länder zu Überschwemmungen und Erdrutschen geführt. Nach bisherigen Informationen kamen dabei mindestens 24 Menschen ums Leben. Viele gelten noch als vermisst. Hunderte Menschen saßen in überschwemmten Gebäuden fest. Inzwischen sind die Rettungsarbeiten angelaufen, berichtet Karin Bensch.
3: Ein Kran zieht ein verbeultes Autowrack aus einem überfluteten Kanal. Möbel, Matratzen, Kleidungsstücke liegen vor Häusern ausgebreitet zum Trocknen. Menschen retten, was noch zu retten ist. Bilder der Nachrichtenagentur Reuters von den Aufräumarbeiten in Accra, der Hauptstadt des westafrikanischen Landes Ghana. Gleichzeitig wird noch immer nach Vermissten gesucht. Der ghanaische Innenminister Mohamed Mubarak Muntaka spricht von den schwersten Überschwemmungen in Ghana seit Jahren. Es sind nahezu 8000 Haushalte betroffen. Fast 40.000 Menschen haben ihr Zuhause verloren. Noch werden einige Menschen vermisst. Bislang sind mindestens 12 Personen ums Leben gekommen. Die Regierung hat eine Nothilfe in Höhe von umgerechnet rund 17 Millionen Euro zugesagt, um Menschen in Not zu unterstützen und Häuser wieder aufzubauen. Starke Regenfälle hatten die Überflutung ausgelöst. Hunderte Menschen saßen in Gebäuden fest. In der Hauptstadt Accra standen ganze Straßenzüge unter Wasser. Zufahrtsstraßen zu mehreren Stadtteilen waren unterbrochen. Accra wird während der Regenzeit regelmäßig überflutet. Ein großes Problem in der Hauptstadt ist eine schlechte Entwässerung. Deshalb laufen Straßen und Stadtviertel bei Starkregen schnell voll. Zudem gibt es viele illegal gebaute Wohnhäuser ganz in der Nähe von Kanälen und Wasserwegen. Sie sind bei Überschwemmungen besonders stark betroffen. Auch im Nachbarland Elfenbeinküste haben tagelange Regenfälle für Überschwemmungen gesorgt. In der Hauptstadt Abidjan kamen mehr als ein Dutzend Menschen ums Leben. Die Überflutungen, sie sind möglicherweise noch nicht vorbei. Die Wetterbehörde in Ghana warnt vor weiteren Regenfällen im Laufe der Woche.
0: Karin Bensch berichtete.
4: Kultur.
0: Der kanadische Filmemacher Daniel Roer gewann 2023 einen Oscar für seinen Dokumentarfilm Navalny und liefert jetzt sein Spielfilmdebüt ab. Der Film heißt The Piano Tuner und ist ein tragisch-komischer Genre-Mix und mit Dustin Hoffmann sehr prominent besetzt. Bettina Dunkel stellt The Piano Tuner vor.
4: Gute Jazzmusiker beherrschen nicht nur ihre Instrumente. Sie sind obendrein unschlagbar in der Kunst des Improvisierens. Ein Talent, das auch Nicky und Harry besitzen. Nicky war mal ein Wunderkind am Klavier. Harry gehörte zum Inner Circle von Jazzgrößen wie Herbie Hancock. Dann entwickelte Nicky ein Gehörleiden. Harry hatte einen Herzinfarkt. Als harmonisches Ersatzvater-Sohn-Gespann tingeln sie jetzt durch Manhattan und stimmen die Pianos von neureichen Möchtegern-Kulturbeflissenen. Aber die schätzen weder die Instrumente in ihren Wohnzimmern noch die erstklassige Arbeit der beiden.
5: Entschuldigung?
6: Ja, Ma'am?
5: Die Toilette ist undicht. Ich gebe Ihnen 100 extra.
6: Was sagt sie?
7: Sie will, dass wir die Toilette reparieren.
6: Wir sind Klavierstimmer. Wir reparieren Klaviere.
5: 200.
6: Höre ich 500?
4: Die vielschichtige Tragikomödie The Piano Tuner wirkt zu Beginn wie eine charmante Charakterstudie über gescheiterte Künstler am Klavier. Aber wie der hakenschlagende Jazz-Soundtrack, der dem Film seinen Rhythmus verleiht, steckt auch die Handlung voller Twists und Überraschungen. Diese werden nach und nach, um nicht zu sagen vorsichtig, integriert. Da wären zunächst romantische Elemente, die nach Drehbuchstandard klingen, aber durchaus originell sind. Denn die Art und Weise, wie zwischen Klavierstimmer Nicky und Kompositionsstudentin Ruthie die ersten Funken fliegen, hat man so noch nicht gesehen bzw. gehört.
8: Hast du das absolute Gehör?
9: Ja.
8: Was ist das?
9: C Fis, Ass E, E7 B9, F7 Kreuz 5 Kreuz 9. Fis, G, A, Eis, H über das.
4: Als der von Dustin Hoffman gespielte Harry ins Krankenhaus muss, werden dramatische Noten hinzugefügt. Weil aber auch das keine allzu überraschende Wendung ist, kommen Thriller-Komponenten dazu. Und die verleihen der Handlung dann doch eine unerwartete Dynamik.
9: Hallo?
7: Wie lange brauchen Sie noch? Es ist laut.
10: So lange, wie wir brauchen. Es sei denn, du öffnest den Safe.
4: Mit seinem hochsensiblen Gehör kann Nicky selbst modernste Safes und deren Kombinationen knacken. Und weil Harrys Krankenhauskosten explodieren, lässt sich Nicky von einer Einbrecherbande anheuern.
10: Heilige Scheiße. Wenn du richtig Geld verdienen willst, ruf mich an.
4: Würde The Piano Tuner in voller Konsequenz dem Aufbau einer Jazz-Improvisation folgen, müsste die Handlung ab diesem Moment absolut unberechenbares Terrain betreten. Dazu allerdings fehlt dem Film leider der Mut. Vieles ist vorhersehbar, manches arg konstruiert. Demgegenüber steht die hervorragende Schauspielleistung von Hauptdarsteller Leo Woodell und das immersive Sounddesign von Johnny Byrne, der schon mit The Zone of Interest eine Glanzleistung abgeliefert hat. Dennoch, über den Rohdiamant-Status kommt The Piano Tuner nicht hinaus. Was okay ist, wenn man bedenkt, dass Regisseur und Drehbuchautor Daniel Roer zuvor ausschließlich Dokumentarfilme gemacht hat. Für einen, Navalny, wurde er 2023 mit einem Oscar ausgezeichnet. Gerade mal 29 Jahre alt war der Kanadier damals. Der Druck war enorm. Roer wurde depressiv, hatte eine kreative Blockade. Entsprechend ist sein Spielfilmdebüt auch eine Art Selbsttherapie. Handelt The Piano Tuner doch unter anderem davon, wie man nach einer Krise wieder zu sich findet. Dafür braucht es Zeit. Und dieser Film ist ein sehr guter Anfang.
0: Bettina Dunkel über den Film The Piano Tuner, der heute, denn es ist schon Donnerstag, in die Kinos kommt.

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1: Um 1 Uhr mit Ina Heidemann. Knapp 3 Monate vor der Abgeordnetenhauswahl ist die Linke stärkste politische Kraft in Berlin. Das zeigt der Berlin-Trend von Infratest DIMAP im Auftrag von RBB 24 Abendschau und RBB 888. Angela Ulrich, RBB 24 Landespolitik.
2: Wenn am Sonntag gewählt würde, käme die Linke auf 20%, gefolgt von den Grünen mit 19 und der AfD mit 18. Die CDU verliert weiter und käme mit 17% nur noch auf Platz 4, vor der SPD mit 13%. FDP und BSW würden es nicht ins Abgeordnetenhaus schaffen. Die aktuelle schwarz-rote Koalition hätte damit weiter keine Mehrheit. Möglich wären Dreierbündnisse zwischen Linken, Grünen und SPD oder Grünen, CDU und SPD. Eine Zusammenarbeit mit der AfD schließen die großen Parteien aus.
1: Im Trinkwassernetz der Stadt Zehdenick im Kreis Oberhavel ist eine erhöhte Konzentration des Stoffes Bromat festgestellt worden. Nach Angaben der Behörden ist das Wasser deshalb bis auf Weiteres nicht zum Trinken oder Kochen geeignet. Nach der Ursache wird gesucht. Bromat ist das Salz der Bromsäure und gilt als möglicherweise krebserregend. Fast 8 Stunden hat die schwarz-rote Koalition im Kanzleramt um ihr Reformpaket gerungen. Dabei ging es insbesondere um die Themen Steuern und Arbeitsmarkt. Ergebnisse sollen am Vormittag vorgestellt werden. Hauptstadtkorrespondentin Bianca Schwarz.
3: Über den genauen Inhalt der Gespräche ist nichts nach außen gedrungen, aber klar ist, es gibt eine Einigung im Bereich Wachstum und Beschäftigung und es gibt eine Einigung in Sachen Einkommenssteuerreform. Im Großen und Ganzen einig waren sich CDU, CSU und SPD bereits vor den Gesprächen in den Punkten, die sie schon im Koalitionsvertrag festgehalten hatten. Kleine und mittlere Einkommen sollen entlastet, die Arbeitszeit flexibler werden. Strittig waren die Details, zum Beispiel die Frage, wie eine Steuerreform gegenfinanziert werden könnte.
1: Der deutsch-französische Rüstungskonzern KNDS geht vorerst doch nicht an die Börse. Das Unternehmen begründet das mit aktuellen Marktschwankungen. Der Börsengang werde erst bei Wiederkehr besserer Marktbedingungen fortgesetzt. Zuvor hatte die Financial Times berichtet, dass die Eigentümer Probleme hätten, Investoren von der geplanten Bewertung von mehr als 12 Milliarden Euro zu überzeugen. Bei der Fußball-Weltmeisterschaft haben Belgien und England das Achtelfinale erreicht. Belgien gewann gegen Senegal mit 3:2 nach einem 0:2 Rückstand. England besiegte die Demokratische Republik Kongo nach einem 0:1 Rückstand noch mit 2:1. Soweit die Nachrichten. 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Das Wetter in der Nacht meist leicht bewölkt. Die Temperatur sinkt auf 16 bis 18 Grad.
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5: Die A2 Hannover Richtung Berlin ist zwischen Ziesa und Wollin wegen Straßenschäden gesperrt. Die A11 Kreuz Uckermark-Stettin ist zwischen Penkun und Grenzübergang Pomellen wegen Bauarbeiten bis ca. 20 Uhr in beiden Richtungen gesperrt. Die A14 Magdeburg Richtung Schwerin ist zwischen Kreuz Magdeburg und Dahlens-Warsleben wegen Fahrbahnschäden gesperrt. Die A20 Kreuz Uckermark Richtung Lübeck ist zwischen Dummersdorf und Kreuz Rostock wegen Bauarbeiten bis 16 Uhr gesperrt. Wir gehen zur A38 Göttingen Richtung Halle. Die ist zwischen Querfurt und Schafstedt wegen Bergungsarbeiten bis 7 Uhr gesperrt. Die A71 Suhl Richtung Schweinfurt, der Tunnel Bergbock und der Tunnel Hochwald ist wegen einer Nachtbaustelle bis ca. 6 Uhr gesperrt. Berlin, die A100 Wilmersdorf Richtung Neukölln, ist zwischen Wechsstraße und Innsbrucker Platz bis ca. 5 Uhr gesperrt.
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5: Aus dem Studio von NDR Info in Hamburg, mein Name ist Ben Wotzny. Hallo, schön, dass Sie dabei sind. Meine Erwartung ist, dass wir wirklich einen großen Sprung nach vorn machen in der Modernisierung unseres Landes. Das sagte Bundeskanzler Friedrich Merz vor dem Koalitionsausschuss in Berlin. SPD und Union seien zuversichtlich. Das Treffen sollte umfassende Ergebnisse bringen in Sachen Modernisierung des Staatswesens, zur Digitalisierung und zu den Themen Steuern und Arbeitsmarkt. Und wie wir am späten Abend gehört haben, gab es offensichtlich Ergebnisse. Bianca Schwarz aus unserem Hauptstadtstudio hat das Treffen beobachtet und ich habe sie vorhin gefragt, was über die Resultate schon bekannt ist.
6: Ja, leider wenig. Es ist tatsächlich nichts nach außen gedrungen, aber das könnte ja auch schon ein Zeichen sein, ne? Insgesamt waren alle sehr, sehr vorsichtig. Es haben wirklich alle gemeinsam großen Wert darauf gelegt, dass bis zur Pressekonferenz, die ist geplant, heute um 9 Uhr, keine Details verraten werden. Und das einzige Ergebnis ist, es gibt zwei Einigungen, eine im Bereich Wachstum und Beschäftigung und eine in Sachen Einkommensteuerreform.
5: Eine Einigung also noch vor 23 Uhr und das bei diesem extrem großen Reformpaket. Kam die schneller als erwartet?
6: Ja, ich glaube, das war auch so ein bisschen Erwartungsmanagement, ne? Also lieber mal sagen, das kann dauern und dann freuen sich alle, wenn es dann eben doch schneller geht. Aber die Bundesregierung steht ja unter Druck, ne? Also wir erinnern uns, dass Bundeskanzler Merz schon kurz nach der Bundestagswahl im letzten Jahr vom Herbst der Reformen gesprochen hat, aus dem jetzt ein Sommer der Reformen dreiviertel Jahr später geworden ist. Also die Bundesregierung muss liefern und die Menschen im Land, die wollen spüren, dass sich halt auch was tut, ne?
5: Ja, du hast es gesagt, der Druck ist groß und die Bundesregierung hat ja die Erwartungen selbst auch hochgeschraubt, den Druck damit nochmal erhöht. Kann das jetzt tatsächlich der große Wurf sein, der diese Koalition wieder aufs Gleis setzt?
6: Ja, das bleibt so ein bisschen abzuwarten. Zumindest an einer Stelle hat die Bundesregierung auch versucht, die Hoffnungen wieder ein bisschen nach unten zu senken, und zwar bei der Steuerreform. Das sollte ja eine richtig große Steuerreform werden. Sich darauf zu einigen, das war aber anscheinend schwierig. Und es gab in den letzten Tagen Anzeichen, dass es eine etwas schmalere Variante von diesem ganz großen Plan werden könnte. So ein bisschen nach dem Motto, besser als nichts, und auf weniger konnte man sich eben einfacher einigen, ne, als auf mehr. Das kann sich ja aber bei diesem Treffen in den letzten Stunden heute alles noch mal geändert haben. Also wirklich mal sehen, was man da erfahren wird.
5: Okay, morgen wissen wir also mehr. Und das war ja jetzt offenbar der große Koalitionsausschuss. Damit ist aber jetzt noch nicht alles beschlossene Sache. Wie geht's denn jetzt dann weiter?
6: Also die Einigungen müssen in Gesetze überführt werden und die dann im Bundestag beraten und beschlossen werden. Und da kann es auch noch mal hakelig werden, ne? Da ist jetzt zum Beispiel in Sachen Gesundheit und Pflege schon ein bisschen was passiert. Es gab einen Vorschlag von der CDU-Gesundheitsministerin Nina Wagen. Da ist jetzt aber die Verabschiedung gerade von der Tagesordnung des Bundestags genommen worden. Also da gab es anscheinend dann doch noch Gesprächsbedarf. Und bei allem, was aus diesen Gesprächen gestern dann jetzt am Vormittag vorgestellt werden könnte. Da sind halt die Details entscheidend. Also dann wissen wir auch erst genau nach dieser Pressekonferenz am Vormittag, worüber wir reden, wie genau das weitergeht, wie sehr das noch haken könnte auf dem Weg.
5: Informationen von Bianca Schwarz aus unserem Hauptstadtstudio. Jetzt also steht offensichtlich eine Einigung. Die Details ja dann morgen früh, haben wir eben gehört. Wir dürfen also gespannt sein, denn für Schwarz-Rot geht es darum, ob sie ihren Reformanspruch noch mit Substanz füllen kann. Die Koalition verhandelt auch über ihr eigenes Versprechen, dass sie dieses Land aus der wirtschaftlichen Starre herausführen kann. Trauen sich Unternehmen wieder zu investieren? Wird Arbeit einfacher organisierbar? Wird Bürokratie tatsächlich weniger? Was sich die Wirtschaft jetzt wünscht, was sie von der Regierung erwartet, darüber hat meine Kollegin Nina Zimmermann mit Helena Melnikow gesprochen, Hauptgeschäftsführerin der Deutschen Industrie- und Handelskammer. Sie fordert, Wirtschaften muss wieder einfacher, attraktiver und verlässlicher werden. Frage an Sie, was darf die Koalition auf keinen Fall beschließen?
7: Also eine Steuererhöhung wäre heute der Super-GAU. Das heißt zum Beispiel, die ganzen Überlegungen über eine Anhebung des Spitzensteuersatzes oder die sogenannte Reichensteuer, das trifft vor allem Personenunternehmen. Das bedeutet, ich habe dann die Personenunternehmen im Handel, in Familienunternehmen, die industriellen Zulieferer. Das ist das Rückgrat unserer Wirtschaft, die ohnehin schon seit Jahren belastet sind. Das sind genau diejenigen, die noch investieren, die ausbilden und die vor Ort ganz konkret Verantwortung übernehmen, auch Arbeitsplätze bis heute sichern und schaffen, wenn es gut läuft. Und denen jetzt noch eine Belastung aufzudrücken, das wäre komplett kontraproduktiv.
8: Wir haben gesagt, das wäre sogar der GAU. Wo soll denn der Staat dann ansetzen, um Milliardenlöcher zu schließen? Weil eine Erhöhung der Mehrwertsteuer wollen Sie ja auch ausschließen.
7: Eine höhere Mehrwertsteuer ist genauso der falsche Weg. Man muss ja mal schauen, das gesamte Steueraufkommen liegt in diesem Jahr bei rund 990 Milliarden Euro. Das hat sich in den vergangenen 20 Jahren verdoppelt. Die Antwort auf unsere Wachstumsschwäche ist also eher nicht, Unternehmen noch stärker zu belasten, sondern ich muss mir dann die Ausgaben strukturell anschauen und überprüfen und konsequent Prioritäten setzen. Und wenn ich darauf gehe, wo kann man denn sozusagen Geld herholen? Das ist ja Ihre Frage. Und nicht, wo sollte man es nicht tun? Ein ganz großer Hebel liegt beim Bürokratieabbau. Und wir haben viele Ankündigungen gehört und wir haben viele sinnvolle Versuche. Nur das ist klein, klein, klein. Bis das in den Unternehmen ankommt, sind die wahrscheinlich nicht mehr da. Das heißt, wir müssen das ganze System eigentlich auf den Kopf stellen. Beim Bürokratieabbau haben wir aktuell eine Wirtschaftsleistung jedes Jahr, die uns entgeht, an 146 Milliarden Euro. Das sind 3% des BIP. Das heißt, wenn wir bei der Bürokratie im Abbau konsequent ansetzen, über das Klein-Klein hinaus, dann können wir das massiv heben. Aber dafür müssen wir es tatsächlich umdrehen und zum Beispiel sagen, wir schaffen die Berichts-, Nachweis- und Dokumentationspflichten so weit ab, wie sie nicht europarechtlich oder grundrechtlich zwingend vorgegeben sind.
8: Also da wäre schon die rote Linie, dass Sie sagen, also man muss das abbauen, was aber auch immer Kontrolle, Transparenz und Schutzstandards bedeutet. Aber die Linie ist, diese Standards nicht zu schwächen.
7: So ist es. Die Linie ist natürlich immer das Grundrecht und das Europarecht. Das ist das eine. Und nach dieser Linie ist es ja so, dass man sagt, es kann ja sein, dass es trotzdem noch gewisse Pflichten gibt, die darüber hinaus sinnvoll sind. Aber die müssen dann, wenn sie eine Belastung darstellen für die Unternehmen, eben von der Behörde begründet werden, dass sie wirklich notwendig sind. Und aktuell ist es ja umgekehrt, dass wir bei jeder Regelung argumentieren, warum sie eine Belastung ist und nicht notwendig ist. Und so würden wir es umdrehen.
8: Wir haben also das Thema Bürokratieabbau, ein großes, dickes Brett, das da auf dem Kanzleramtstisch liegt. Wir haben gesagt, wir würden auf keinen Fall eine Erhöhung der Steuern sehen. Und dann ist ja noch das große Thema der Arbeitsmarktreform. Wir haben es gerade gehört, flexiblere Arbeitszeiten, also weg vom klassischen 8-Stunden-Tag. Das begrüßen Sie bei der DIHK auch als neuen Spielraum für die Arbeitgeber. Aber Frau Melnikow, jetzt haben wir auch viele Reformvorschläge, die bedeuten für Beschäftigte eine Veränderung, vielleicht auch eine Zumutung. Der Chef entscheidet über Arbeitszeit, vielleicht muss man länger arbeiten, Renteneintrittsalter wird erhöht. Reformen müssen ja nicht nur wirtschaftlich sinnvoll sein. Wie bleibt so ein Wachstumspaket gesellschaftlich tragfähig?
7: Aber die Arbeitsmarktreformen sind dafür doch ein sehr gutes Beispiel. Zum Beispiel bei der Wochenarbeitszeit. Wenn man die nimmt, anstatt die starre Tageshöchstgrenze, dann ist das nicht eine Belastung der Beschäftigten, sondern das ist ein Update an die Realität moderner Arbeit und auch an die Lebensrealität vieler Menschen, die natürlich vielleicht noch mal zu einem Zeitpunkt den Rechner anwerfen und nicht sozusagen nach einer starren Tageshöchstgrenze gehen. Das würde vielen nach meiner Erfahrung entgegenkommen und nicht als Belastung empfunden werden. Und es würde in der Wirtschaft obendrein, Auftragsspitzen abfedern, Produktivität erhöhen etc. Damit wäre eigentlich allen geholfen, weil es Luft schafft und auch Flexibilität schafft und das ganze System atmen lässt.
5: Sagt Helena Melnikow, Hauptgeschäftsführerin der Deutschen Industrie- und Handelskammer. Was genau rauskam heute beim Koalitionsausschuss, worauf sich geeinigt wurde, das bekommen wir dann alles morgen früh. Jetzt ist es 1.13 Uhr.
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5: Es war ein langer Arbeitstag für die Beteiligten des Koalitionsausschusses, denn schon gestern Vormittag kam die Regierung, wie üblich am Mittwoch, zum Kabinettstreffen zusammen. Allerdings an einem besonderen Ort, nämlich in der Stauffenbergstraße im Verteidigungsministerium. Dort ging es um zwei Gesetzesentwürfe, die die Bundeswehr stärken sollen. Zum einen soll militärische Infrastruktur schneller gebaut werden können. Zum anderen soll die Reserve gestärkt werden. Reservistinnen und Reservisten sollen künftig wieder zu Übungen verpflichtet werden können. Kirsten Gierschick berichtet.
9: Es geht darum, Deutschlands Verteidigungsfähigkeit zu stärken. Ein Ziel, das auch der Bundeskanzler nach der Kabinettssitzung im Verteidigungsministerium erneut betont.
10: Sie sehen, wir machen sicherheitspolitisch Tempo. Das braucht es in einer Weltlage, in der wir als Europäer schnell und entschieden Verantwortung für unsere Freiheit, für unsere Sicherheit und auch für unseren Wohlstand übernehmen müssen und wollen.
9: Dafür soll nicht nur die Zahl der aktiven Soldatinnen und Soldaten steigen, sondern auch die der Reservistinnen und Reservisten. Heute sind es rund 60.000. Die Zahl soll auf 200.000 steigen, also bis zum Jahr 2035 mehr als verdoppelt werden. Und sie sollen aktiv einbezogen werden, so Verteidigungsminister Boris Pistorius heute.
11: Eine Reserve, die auf Augenhöhe mit der aktiven Truppe ihren Dienst versehen soll, ihnen die Bedeutung zu geben, die sie haben, unsere Reservistinnen und Reservisten am Ball zu halten, also sie auch weiterentwickeln zu können in ihren Qualifikationen, damit sie dann eben im Ernstfall auch Systeme, auch die neuen Systeme beherrschen können. All dafür dient dieses Gesetz.
9: Die entscheidende Neuerung: Reservisten sollen in Zukunft verpflichtet werden können, an Übungen oder Diensten teilzunehmen, mit nur wenigen Ausnahmen. Je nach Dauer ihrer aktiven Dienstzeit in der Truppe können das zwischen 3 und maximal 12 Wochen pro Jahr sein. Bisher gilt: Die Teilnahme ist für Reservistinnen und Reservisten freiwillig, genauso die Freistellung durch die Arbeitgeber. Bastian Ernst, Präsident des Reservistenverbands und Bundestagsabgeordneter der CDU, begrüßt die Abschaffung der sogenannten doppelten Freiwilligkeit. Angesichts der Bedrohungen, insbesondere durch Russland, müsse die Reserve schnellstmöglich gestärkt werden.
12: Die Reserve ist 43% unseres gesamten Personalkörpers, den wir der NATO zugesichert haben. 260.000 Aktive, 200.000 Reservisten. Und die müssen wir jetzt befüllen. Und deswegen ist es ein Einsatz auch für die Heimat, für unser Land hier. Und die müssen natürlich üben, die müssen ausgestattet sein, die müssen wissen, was sie tun.
9: Nicht nur für die Reservisten selbst, auch für ihre Arbeitgeber gilt künftig: Sie sind in der Regel verpflichtet, ihre Mitarbeiter freizustellen. Sie erhalten eine Entschädigung für die Zeit, in der diese an einer Reserveübung teilnehmen. Angesichts des Fachkräftemangels macht diese Verpflichtung vielen Firmen Sorgen. Rainer Kambeck von der Deutschen Industrie- und Handelskammer betont, die Stärkung der Reserve sei wichtig, aber
13: Verpflichtungen sind immer insofern schlecht, weil man viele Unternehmen dann schon gar nicht mitnimmt, eben Reservisten zur Verfügung zu stellen und mit einer größeren Bereitschaft auch in diese ganze Aufgabe zu gehen, dass man auf einen sogar immer kleiner werdenden Pool an Fachkräften zusammenzugreift.
9: Die Arbeitgeber plädieren für mehr Absprachen und auch eine höhere Entschädigung für Betriebe, deren Arbeitnehmer zu Übungen eingezogen werden. Wichtig ist, die Verpflichtung, an Reserveübungen teilzunehmen, gilt erst für die Zukunft. Das betont der Verteidigungsminister heute noch einmal ausdrücklich.
11: Deswegen gelten die neuen Regelungen nicht für freiwillig Wehrdienstleistende, die sich vor Inkrafttreten des Gesetzes verpflichtet haben. Also auch nicht für die freiwillig Wehrdienstleistenden, die aktuell ihren Wehrdienst leisten. Und sie gelten natürlich erst recht nicht für die ehemaligen Wehrpflichtigen bis 2011.
9: Das heißt aber auch umgekehrt: Wer nach Verabschiedung des Gesetzes den neuen freiwilligen Wehrdienst leistet, muss sich dann darauf einstellen, dass er oder sie später auch zu Reserveübungen antreten muss.
5: Zwei Gesetzesentwürfe also für die Bundeswehr. Jetzt muss der Bundestag darüber beraten. Die Bundeswehr soll wachsen, ihre Ausrüstung und deren Beschaffung ist das eine, aber es braucht auch eine neue Truppenstärke und hier ist Sold nur ein Faktor. Als Bundesverteidigungsminister Pistorius im April seine neue Militärstrategie präsentierte, nannte er die angestrebte Truppenstärke von 460.000 und meinte, dies sei keine Obergrenze. Aber sind die überhaupt rasch mobilisierbar? Mein NDR-Kollege Markus Schubert hat darüber mit dem Vorsitzenden des Bundestagsverteidigungsausschusses, dem Bremerhavener Christdemokraten Thomas Röwekamp, gesprochen. Und die erste Frage an ihn war: Ist es höchste Zeit, die Reservisten wieder enger an die Truppe zu binden? Hat man die Fühlung zu Ehemaligen verloren und verschenkt damit viele Erfahrungen und Ausbildungen?
14: Ja, das ist leider der Fall. Wir haben mit dem Aussetzen der Wehrpflicht nur die künftigen Wehrpflichtigen nicht mehr zum Dienst herangezogen, sondern wir haben auch die bereits ausgebildeten ehemaligen Soldatinnen und Soldaten aus den Augen verloren und nicht mehr zu Reserveübungen herangezogen. Und damit ist uns viel Wissen und Erfahrung in der Vergangenheit verloren gegangen.
15: Aber sind die 200.000, die der Verteidigungsminister behende in die Sollstärke addiert hat, wirklich im Ernstfall mobilisierbar oder dient die Zahl jetzt erstmal der Abschreckung?
14: Nein, das ist ein militärisches Ziel. Es ist also kein politisches Programm, sondern wir müssen mit unserer Anzahl der Soldatinnen und Soldaten, aber auch der Reservistinnen und Reservisten aufwachsen. Nicht, weil eine Partei das beschlossen hat oder eine Koalition das vereinbart hat, sondern weil wir diese Fähigkeiten der NATO zugesagt haben. Die Zahl ist also nicht verhandelbar. Und deswegen kommt es entscheidend darauf an, dass wir jetzt Strategien entwickeln, wie wir diese Zahlen für die aktive Truppe und für die Reservistinnen und Reservisten möglichst schnell erreichen.
15: Nur zum Verständnis, greifen wir zurück auf alle, die mal Reservisten waren oder hätten werden können? Oder geht es nur um eine neue Reserve, die aus den neuen Wehrdienstleistern jetzt aufwächst?
14: Es geht zunächst einmal darum, natürlich viele von denen, die wir bereits ausgebildet haben und die vielleicht auch schon vor längerer Zeit in der Bundeswehr ihren Dienst getan haben, reaktivieren und ermutigen, wieder Teil der Reserve und damit der Verteidigungsfähigkeit Deutschlands zu werden. Aber die Regeln gelten insbesondere für diejenigen, die wir jetzt gewinnen, als Wehrpflichtige, als Wehrdienstleistende in den Dienst der Bundeswehr einzutreten. Die werden wir in Zukunft in die Reserve überführen und dann auch verpflichten, regelmäßig ihr Wissen und ihr Können durch entsprechende Übungen am Laufen zu halten.
15: Wie läuft es denn aktuell, wenn Sie gesagt haben, wir haben die Fühlung verloren? Also wenn aktive Reservisten zu Übungen der Bundeswehr, der NATO kommen sollen oder auch wollen, ist das wie eine Einladung zu einem Klassentreffen oder eine Hochzeit eines Bekannten, zu dem man kann, aber nicht muss? Oder ist das der Hinweis, finden Sie sich am kommenden Dienstag um 6 Uhr in der Max-Mustermann-Kaserne ein?
14: Bisher ist es tatsächlich so, dass es ausschließlich auf Freiwilligkeit beruht. Das heißt, Reservistinnen und Reservisten haben sich grundsätzlich bereit erklärt, auch an Reserveübungen teilzunehmen. Wir haben bisher noch das sogenannte Prinzip der doppelten Freiwilligkeit. Das heißt, niemand, der in der Lage wäre, als Reservist in der Bundeswehr zu dienen, kann zu dem Dienst und zu einer Übung verpflichtet werden. Und selbst wenn er bereit ist, brauchen wir noch das Einverständnis des Arbeitgebers. Das ist in diesen Zeiten aus meiner Sicht nicht mehr haltbar. Und deswegen sieht das Gesetz ja unter anderem auch vor, dass Reservistinnen und Reservisten jetzt auch verpflichtet werden können, ihre Reserveübungen zu absolvieren und dass der Arbeitgeber kein Vetorecht mehr hat.
15: Ist das Reservestärkungsgesetz, wie es heißt, dann nicht auch ein Wirtschaftsschwächungsgesetz? Denn die Reservisten warten eben nicht zu Hause auf den Anruf aus der Truppe, sondern sie stecken in Handwerksbetrieben, in Behördendienstplänen, in der Polizei. Da kann was zusammenbrechen, wenn Marinereservisten oder Gebirgsjäger mal 2 Wochen oder länger einberufen werden und nicht Nein sagen dürfen und die Arbeitgeber auch nicht. Was sagen Ihnen die Wirtschaftspolitiker Ihrer Partei?
14: Es gibt natürlich Skepsis, aber meine Antwort ist relativ klar. Auch der Frieden, die Wahrung von Frieden und Freiheit ist auch im unternehmerischen Interesse und man wird keine Heizung einbauen und keine Versicherung verkaufen können, wenn wir nicht im Frieden leben. Und deswegen müssen auch diese Unternehmen, diese Betriebe einen Beitrag dazu leisten, dass Deutschland weiterhin verlässlich in Frieden und in Demokratie und in Freiheit leben kann. Das ist auch in ihrem Interesse. Und dagegen ist das Freistellen eines Mitarbeiters für eine kurzfristige Reserveübung wirklich ein geringer Preis.
16: Sagt der Vorsitzende des Bundesverteidigungsausschusses, der Bremerhavener Christdemokrat, Thomas Röwekamp.
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16: Der Name Nostradamus steht bis heute für düstere Vorhersagen und Prophezeiungen. Heute vor 460 Jahren starb der berühmte französische Zukunftsdeuter.
17: Wie konnte ein Mann, der 1503 in der Provence geboren wird, bis zum heutigen Tage Teile der Welt mit seinen Prophezeiungen in Atem halten? Michel de Notre-Dame heißt der Mann, der als Arzt und Apotheker in Südfrankreich zum Ausbruch der Pest ungewöhnliche Behandlungsmethoden empfiehlt.
18: Sägemehl aus besonders frisch gepressten Zypressen, Gewürznelken, Kalmus, Schwertlilien und als wichtigstes 300 bis 400 Rosen, knospend und noch vor dem Aufblühen gepflückt.
17: Klingt interessant, hilft aber nicht. Seine Frau und Kinder sterben an der Pest. Michel de Notre-Dame irrt jahrelang ziellos durch Europa auf Wanderschaft, kehrt nach Südfrankreich zurück und heiratet eine reiche Witwe. Auf Erwerbsarbeit ist er nun nicht mehr angewiesen. Er muss nicht mehr als Arzt praktizieren und so veröffentlicht er unter dem Namen Nostradamus ab 1550 Almanache mit Prophezeiungen fürs kommende Jahr, später dann für kommende Jahrtausende.
18: Es sind die meisten meiner prophetischen Strophen dermaßen holprig, dass man weder einen Weg darin finden, noch sie interpretieren kann.
17: Als Nostradamus den Tod eines jungen Löwen voraussagt und einige Zeit später Heinrich II., dessen Wappentier ein Löwe ist, in einem Ritterturnier stirbt, festigt sich sein Ruf als erfolgreicher Wahrsager. Was Verschwörungstheoretiker und Freunde des Weltuntergangs bis heute nutzen. Irgendein Spruch passt immer. Und was nicht passt, wird passend gemacht. So Bernd Hader von der Gesellschaft zur wissenschaftlichen Untersuchung von Parawissenschaften.
19: Da stolpert man immer wieder über das Wort Hister. Es wird sofort als Hitler übersetzt. Dann findet man sehr schnell heraus, dass das der alte lateinische Name für die Donau gewesen ist. Und genau in diesem Wortsinn ist das auch von Nostradamus gebraucht worden.
20: Es ist fürchterlich, es ist die größte Katastrophe, die Manhattan je erfasst hat.
21: In der goldenen Stadt wird es einen großen Donner geben.
17: Mit ein bisschen Fantasie und geschürter Angst lässt sich halt Geld machen. In vielen Buchveröffentlichungen sei einfach nur falsch übersetzt und fehlinterpretiert worden. So Mireille Huchon. Professorin an der Pariser Sorbonne und Nostradamus-Biografin.
22: Neuinterpretationen gibt es vor allem im Nachhinein, nach dem Ereignis. Man sagt dann, Nostradamus habe das vorausgesehen. Das ist so, seit er seine Prophezeiungen gemacht hat.
17: Seit Mitte des 16. Jahrhunderts also. Und große Katastrophen gab es ja seitdem genug. Nostradamus hat diese nicht mehr erlebt. Er starb am 2. Juli 1566. Heute vor 460 Jahren.
16: Der Stichtag war das von Oliver Rustemeyer.
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16: Und zwar im XXL-Format mit 16-Finale. Und da gab es heute zwei sehr spannende Spiele. Stefan Grothoff.
24: So sieht das aus. Beinahe hätte nämlich der Kongo die WM-Sensation geschafft. Im Duell mit England spielten die Afrikaner richtig frech auf und gingen sogar in Führung. Die Three Lions dagegen unsicher, unpräzise und äußerst ineffizient bei ihren zahlreichen Torchancen. Es brauchte wieder mal Ausnahmestürmer Harry Kane für den Sieg. Mit einem Doppelpack binnen 11 Minuten hiefte der 32-Jährige sein Team quasi im Alleingang in die nächste Runde. Eine Hommage von Stefanie Batzig. Na?
25: Das K in Kane steht für Kapitän, Killerinstinkt und absolute Weltklasse. Harry Kane köpft und schießt England ins WM-Achtelfinale, braucht dafür in der zweiten Hälfte nur 11 Minuten. Der Underdog, die Demokratische Republik Kongo, liefert in diesem 16-Finale einen Wahnsinnskampf. Der Gegner verteidigt mit Intensität und Herz und trifft zum zwischenzeitlichen 1:0 durch Brian Sipenga. Ein weiterer heimlicher Held dieses Spiels ist der kongolesische Keeper Lionel Mpasi. Er glänzt mit mehreren starken Paraden, aber Kane kann auch er am Ende nicht stoppen. Die Three Lions gewinnen mit 2:1 und sind eine Runde weiter.
24: Mit seinen WM-Treffer 12 und 13 überholt Harry Kane übrigens Jürgen Klinsmann und die brasilianische Legende Pelé in der Liste der besten WM-Torschützen. England trifft am kommenden Montag um 2 Uhr früh auf Mexiko. Belgiens goldene Generation mit Superstars wie Kevin De Bruyne und Romelu Lukaku darf weiter von ihrem ersten großen internationalen Titel träumen. Gegen den Senegal holten die Roten Teufel zunächst einen 0:2 Rückstand auf, dann drehten sie die Partie in der Verlängerung per Foul-Elfmeter. Martina Knief fasst das Drama zusammen. Na, auch da gibt es ein kleines Problem.
26: Aber mit einer tollen Schlussphase und dem glücklichen Ende in der Verlängerung drehten die Belgier das Spiel. Diarra und Saar brachten die Senegalesen mit 2:0 in Führung. Erst in den letzten 5 Minuten der regulären Spielzeit trafen Lukaku und Tielemans noch zum Ausgleich für Belgien. In der Nachspielzeit der Verlängerung gab es nach langem VAR-Studium einen Foul-Elfmeter für Belgien. Tielemans verwandelte den zum 3:2-Erfolg sicher. Belgien erreicht damit das Achtelfinale der WM und trifft entweder auf die USA oder auf Bosnien-Herzegowina.
24: Beim Tennis-Rasenklassiker im britischen Wimbledon gab es bislang keine großen Überraschungen. Evergreen Djokovic, Jungstar von Fonseca und der Weltranglisten-Erste Sinner genauso problemlos weiter wie Sabalenka, Osaka, Goff bei den Frauen. Mit Tatjana Maria ist die letzte deutsche Frau ausgeschieden. Bei den Herren sieht's noch etwas besser aus, weiß Ina Kast.
27: Jan-Lennard Struff muss nachsitzen. Sein Match gegen den US-Amerikaner Brandon Nakashima konnte wegen einbrechender Dunkelheit nicht zu Ende gespielt werden. Der Weltranglisten-Dritte Alexander Zverev darf heute nicht auf dem Center Court spielen. Sein Gegner Valentin Royer aus Frankreich ist laut Zverev einer, der die große Bühne sehr mag. Vermutlich zeitgleich mit Zverev wird Jannik Hanfmann um den Drittrundeneinzug spielen. Hanfmann war nach seinem ersten Hauptfeldsieg überhaupt in Wimbledon sehr erleichtert. Statt auf einen Top-10-Spieler zu treffen, muss er in der zweiten Runde gegen Karen Khachanov Kampf ran. Von den Topstars ist heute unter anderem Titelverteidigerin Iga Świątek gegen die frühere Wimbledon-Finalistin Karolina Pliskova gefordert.
24: Und sehenswert vermutlich noch der Mixed-Wettbewerb in diesem Jahr in Wimbledon. Der Coburger Kevin Kravitz möchte nämlich mit US-Star Venus Williams zusammen den Titel 2026 holen. Und das guckt sich ganz bestimmt auch Ben Wozni an.
0: Auf jeden Fall. Ich bin jetzt schon ganz gespannt. Der Sport war das mit Stefan Grotow. Vielen Dank.
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2: Um 1.29 Uhr mit Ronald Lessig. Der Generalbundesanwalt hat erstmals Anklage wegen der gesprengten Nord Stream Pipelines vor knapp 4 Jahren erhoben. Sie richtet sich gegen den mutmaßlichen Drahtzieher. Das hat dessen Anwalt bestätigt. Nach Informationen von ARD, Süddeutscher Zeitung und der Zeit werden dem Ukrainer unter anderem Angriffe auf zivile Infrastruktur, das Herbeiführen einer Sprengstoffexplosion und Kriegsverbrechen vorgeworfen. Das Hanseatische Oberlandesgericht in Hamburg muss die Anklage nun prüfen. Fast 8 Stunden hat die schwarz-rote Koalition gestern im Kanzleramt um ihr Reformpaket gerungen und offenbar eine Einigung erreicht. Die Ergebnisse sollen am Vormittag vorgestellt werden. Aus Berlin, Bianca Schwarz.
3: Klar ist, es gibt eine Einigung im Bereich Wachstum und Beschäftigung und es gibt eine Einigung in Sachen Einkommenssteuerreform. Im Großen und Ganzen einig waren sich CDU, CSU und SPD bereits vor den Gesprächen in den Punkten, die sie schon im Koalitionsvertrag festgehalten hatten. Kleine und mittlere Einkommen sollen entlastet, die Arbeitszeit flexibler werden. Strittig waren die Details, zum Beispiel die Frage, wie eine Steuerreform gegenfinanziert werden könnte. Die Koalitionspartner arbeiten seit Monaten an einem großen Reformpaket. Das Treffen im Kanzleramt galt als entscheidende Runde.
2: Eine Woche nach den Erdbeben in Venezuela hat Übergangspräsidentin Rodriguez eine Staatstrauer ausgerufen. Sie solle 7 Tage dauern, erklärte Rodriguez auf Telegram. Nach offiziellen Angaben wurden bisher fast 2.300 Todesopfer geborgen. Mehr als 11.000 Menschen wurden verletzt. Mehrere 10.000 gelten noch als vermisst. Der deutsch-französische Rüstungskonzern KNDS verschiebt seinen Börsengang auf frühestens September. Grund ist offenbar, dass Rüstungsaktien aktuell an Wert verlieren. Damit verschiebt sich auch die geplante Beteiligung des Bundes an dem Panzerbauer. Aus der Nachrichtenredaktion Heike Lüttich.
6: Beim Börsengang möchte Deutschland direkt von den deutschen Privateigentümern 40% der Anteile übernehmen. Das Bundeswirtschaftsministerium teilte am Abend mit, man halte an diesen Plänen trotz der Verschiebung fest. Erst am vergangenen Freitag hatte der Haushaltsausschuss des Bundestags für den Einstieg bis zu 7,2 Milliarden Euro bewilligt. KNDS produziert unter anderem die Panzer Leopard 2 und Puma. Verteidigungsminister Pistorius bezeichnete das Unternehmen als unverzichtbar für die Einsatzbereitschaft der Landstreitkräfte.
2: Das Wetter in Deutschland. Fast überall trocken, noch letzte Schauer bei 17 bis 8 Grad. Tagsüber im Norden und in der Mitte Schauer, im Süden trocken, 20 bis 30 Grad. Am Freitag heiter, an den Alpen Gewitter, im Nordosten Schauer, 19 bis 28 Grad. Und am Samstag im Süden viel Sonne, im Norden Schauerwetter, bis 30 Grad. Das waren die Nachrichten.
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0: Keine aktuellen Meldungen von den Straßen. Kommen Sie gut durch weiterhin.
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0: Mit Ben Wozni, schön, dass Sie dabei sind. Der direkte Austausch mit den Menschen vor Ort, der ist Bundespräsident Frank-Walter Steinmeier sehr wichtig. Deswegen hat er seinen Amtssitz für mehrere Tage nach Lörrach verlegt. Der Besuch in Lörrach, einer der von Berlin am weitesten entfernten Städte, soll das Leben an der Grenze zur Schweiz und die besonderen Herausforderungen der Region thematisieren. Steinmeier möchte mit Leuten in Kontakt treten und diskutieren, was das Dreiländereck prägt und wie es um Sicherheit und bezahlbaren Wohnraum steht. Daniel Friedrich, der war dabei.
7: Es lebt sich gut im Dreiländereck. Darüber sind sich die Bürgerinnen und Bürger, die sich der Bundespräsident eingeladen hat,
5: anfangs einig. Doch schnell wird deutlich, die spezielle Lage Lörrachs an der Grenze führt auch immer wieder zu Problemen, die vielen bekannt sind. Für Lilian Fischer, der Leiterin einer Pflegeschule, ist es die Wohnungsnot. Die bekommt sie vor allem durch ihre potenziellen Auszubildenden zu spüren.
7: Wir verlieren Bewerber an große Unikliniken, die Wohnheime zur Verfügung stellen können, worüber wir sehr neidisch sind. Das ist oft der Absagegrund. Das ist tatsächlich sehr schade und es tut dann auch weh.
5: Die Pflegeschule bildet den Nachwuchs für das Kreisklinikum Lörrach aus. Dass dort dringend benötigtes Personal fehlt, nur weil es nicht genügend bezahlbaren Wohnraum gibt, das wollen die Verantwortlichen nun gemeinsam angehen. So gab es kürzlich Gespräche mit der städtischen Wohnungsbaugesellschaft, sagt Lilian Fischer.
7: Stichwort WGs ist gefallen, um zu schauen, ob man nicht große Wohnungen einfach an mehrere junge Leute vermieten kann.
5: Nicht nur Auszubildende haben das Problem. Auch Studenten der dualen Hochschule im Ort klagen seit längerem darüber, dass sie nach ihrem Studium keine bezahlbare Wohnung finden und verlassen die Region deshalb. Ähnliches würden alleinerziehende Mütter und Migranten erleben, berichtet Stefan Heinz. Er leitet die Lörracher Wohnungslosenhilfe.
8: Die Personen, die jetzt sozusagen auch ihr Einkommen nicht in der Schweiz erzielen, aber quasi unter den gestiegenen und hohen Mieten leiden. Um hier mal eine Zahl zu nennen, sind etwa nach der aktuellen Erhebung 2000 Menschen im Landkreis Lörrach wohnungslos.
5: In vielen Fällen müsste der Staat für die Unterbringungskosten einspringen. Das wäre letztendlich viel teurer, als in sozialen Wohnungsbau zu investieren, ist Stefan Heinz überzeugt. Die hohen Einkommen im Nachbarland Schweiz bringen aber auch Vorteile mit sich. Die Innenstadt von Lörrach trumpft mit einer Vielzahl an Geschäften auf, die es wohl sonst in keiner deutschen 50.000 Einwohnerstadt gibt. Peter Vogel betreibt hier ein Sportgeschäft und ist sich sicher:
9: Wir als Lörracher profitieren natürlich durch den überproportionalen Einkauf der Schweiz. Profitieren wir Bürger aus Lörrach extrem auch, weil wir Warensortimente anbieten können, die wir sonst nicht anbieten dürfen.
5: So hätte er auf seinen 1.800 Quadratmetern Verkaufsfläche allein 7 Laufschuhmarken im Angebot. Die Markenwaren ziehen aber auch immer wieder Diebe an. Der Wert der gestohlenen Ware habe sich seit der Corona-Pandemie ungefähr verdoppelt, sagt er. Damit könnte er eine komplette Vollzeitkraft bezahlen.
9: Ich habe die Ware kaufen müssen, ich habe sie bezahlt und dieses Geld fehlt mir schlicht in meinem eigenen Geldbeutel. Und das ist schon eine große Frustration, ja.
5: Eine Entwicklung, die deutschlandweit zu beobachten sei. Ob er glaubt, dass der Bundespräsident da etwas tun kann?
9: Nein, aber mit dieser Erwartung bin ich nicht hingegangen. Aber ich glaube, das ist trotzdem wichtig, dass man darüber redet und dass man sagt und nicht verschweigt. Weil nur dann kann man vielleicht eine Änderung herbeiführen.
16: Stimmen waren das aus Lörrach. Der Bundespräsident diskutiert dort mit Menschen über die Lebensbedingungen.
10: Wirtschaft.
16: Mit Münzen und Scheinen bezahlen, das ist für die meisten Schwedinnen und Schweden schon lange kein Thema mehr. Das Land ist da Vorreiter. Fast jede Zahlung, auch für Kleinbeträge, läuft hier mit der Karte. Einige Läden nehmen gar kein Bargeld mehr an. Das soll sich aber jetzt ändern. Ab sofort tritt ein Gesetz in Kraft. Lebensmittelgeschäfte und Apotheken im ganzen Land müssen wieder Bargeld annehmen. Charlotte Littgen berichtet.
11: Dieses Geräusch hört man in Schweden kaum noch, denn hier wird fast alles mit der Karte bezahlt, selbst das Eis am Kiosk um die Ecke. Viele zahlen digital, die meisten direkt mit dem Handy. Anders geht es oft gar nicht, denn in vielen Geschäften hängt ein Hinweisschild: VR kontantfrei. Wir sind bargeldlos. Björn Eriksson sieht darin ein Problem.
12: Ich finde, dass die Verbraucher selbst entscheiden sollten. Wer digital bezahlen will, soll das gerne tun. Aber es muss doch trotzdem möglich sein, mit Bargeld zu bezahlen, wenn man das möchte.
11: Der Stockholmer kämpft mit seiner Initiative schon lange für den Erhalt des Bargelds. Seit neuestem ist das auch ein Anliegen der schwedischen Regierung. Seit dem 1. Juli ist ein neues Bargeldgesetz in Kraft. Es verpflichtet Lebensmittelgeschäfte und Apotheken dazu, wieder Münzen und Scheine anzunehmen. Gerade jetzt ein wichtiger Schritt, sagt Elin Ritola von der schwedischen Zentralbank.
13: Durch die neue geopolitische Lage hat Bargeld wieder eine größere Bedeutung. Es geht dabei um Sicherheit, darum, dass es Bezahlmöglichkeiten gibt, die auch dann funktionieren, wenn beispielsweise das Internet oder die Stromversorgung ausfällt.
11: Zurück zum Bargeld. Auch die schwedische Regierung sieht darin eine Art Krisenvorsorge. Die Zivilschutzbehörde Behörde empfiehlt, alle Erwachsenen sollen immer etwa um die 1.000 Kronen in bar zu Hause liegen haben. Das sind etwa 90 Euro. Im Krisenfall würde das reichen, um zumindest das Nötigste einzukaufen. Viele Schweden haben nicht mal das, denn sie haben seit Jahren nicht mehr mit Bargeld bezahlt, sondern ausschließlich mit der Karte oder per Swish, einem rein schwedischen Online-Bezahlsystem. Elin Ritola von der schwedischen Zentralbank.
4: Ich würde sagen, dass Schweden ein Land mit einer Bevölkerung ist, die Technik gegenüber recht positiv eingestellt ist. Viele haben diese neuen praktischen Lösungen begeistert angenommen.
11: Doch sich allein auf das digitale Bezahlen zu verlassen, kann auch ein Risiko sein. Das haben die Schweden 2021 gemerkt, als nach einem Cyberangriff insgesamt 800 Supermarktfilialen im ganzen Land lahmgelegt waren. Björn Eriksson und seiner Initiative zum Erhalt von Bargeld geht es nicht nur um die Sicherheit, sondern auch um die Inklusion.
12: Es gibt viele Menschen, die Probleme mit dem digitalen Bezahlen haben. Etwa Menschen mit einer Behinderung und ältere Menschen.
11: Für Björn ist das neue Gesetz ein erster Schritt in die richtige Richtung. Er freut sich, dass er zumindest im Supermarkt und in der Apotheke jetzt wieder ohne Probleme mit Bargeld bezahlen kann.
0: In Schweden darf wieder bar bezahlt werden. Wer hätte das gedacht? In unserem nächsten Thema geht es um Drogenkonsum in Großstädten. Vor allem die Bahnhofsviertel gelten in vielen Metropolen als Hotspots. Was gibt es für Lösungen? Das Zürcher Modell zum Beispiel erlaubt den Handel von kleinen Mengen Drogen in zum Beispiel Drogenkonsum.

0: Kleingeld in der Tasche zu haben, das läppert sich dann auch mit der Zeit. Ne?
1: Marcel riecht nach Alkohol, Schweiß und Straße. Der Duft, den der Wind jetzt herüberweht, der kommt aus der Welt ohne Suchtdruck. Eine Parfümerie hat eine offene Vorderfront. Filialleiter Matthias Schneider erzählt, dass es seine Kunden stört, wenn sie aktiv von Bettlern angesprochen werden. Das größere Problem aber sei die Beschaffungskriminalität.
2: Wenn die jetzt bei uns ins Store betreten, werden die direkt, sage ich mal, rausbegleitet, rauseskortiert. Oftmals auch zu spät, dann ist der Ladendiebstahl schon passiert. Ne? Nimmt man denjenigen nach hinten, ruft die Polizei und dann nach 10 Minuten wird er wieder entlassen auf dem Westenhellweg und geht dann quasi zu unseren Kollegen nebenan, wird dann da auch wieder aufgegriffen.
1: Bis zu 100.000 Euro Schaden im Jahr, sagt der Parfümeriechef.
2: Das ist ein Fass ohne Boden. Man ist da machtlos. Ne?
1: In den ersten 6 Monaten dieses Jahres musste die Polizei fast 8-mal pro Tag wegen Ladendiebstahls in die City. Das geht allerdings nicht allein auf das Konto der Drogenkranken. Auch organisierte Banden mischen beim Ladendiebstahl mit. Am Westenhellweg gibt's nicht nur Geschäfte und Gastronomie, auch Wohnungen. Eine davon hat Weinhändler Matthias Hilgering direkt über seinem Weinladen.
3: Das Krasseste ist, dass meine Frau mal von einem Drogenkranken bedroht wurde hier in der Passage bei uns im Hauseingang. Und er nur gesagt hat, ich stech dich ab.
1: Es braucht Lösungen aus der Politik, sagt Hilgering. Einige hat der Rat bereits beschlossen. Das Züricher Modell soll in Dortmund etabliert werden. Heißt, der Verkauf kleiner Mengen Drogen soll im offiziellen Drogenkonsumraum erlaubt sein. So sollen zumindest die Dealer aus dem Stadtbild verschwinden. Weinhändler Hilgering sieht darin keinen Vorteil. Denn die Drogenkranken bleiben trotzdem auch vor seinem Laden, um zu betteln. Der Konsumraum in der City ist gerade mal 2 Minuten Fußweg vom Westenhellweg entfernt. Er hat rund 2000 registrierte Nutzer. Ein zweiter Konsumraum soll kommen, etwa 30 Minuten zu Fuß von der City entfernt. In der Strecke liege das Problem, meint ein bettelnder Punker, der sich Pudel nennt.
4: Das ist totaler Schwachsinn, weil die Geldeinnahmequelle, also sprich Hellwig, wäre viel zu weit weg zur Konsummöglichkeit.
1: Auf dem alten Markt sind die Cafés voll. Ein junger Mann spricht Gäste an. Das ist aggressives Betteln und verboten. 1700 Mal hat die Stadt im vergangenen Jahr deshalb ein Bußgeld von 50 Euro verhängt. Der bettelnde Mann heißt Kevin, ist 27 und schon mehrfach vom Ordnungsamt angezeigt worden. Die Strafen bezahlt hat er bisher nicht.
5: Das wird dann vermutlich darauf hinauslaufen, dass ich im Gefängnis dann lande oder Sozialstunden machen muss.
1: Ein paar Meter weiter sitzt Anja. Vor ihr ein leerer Pappbecher. Sie spricht niemanden an, dann ist das Betteln erlaubt. Das sei alles eine Katastrophe hier, sagt sie. Was man nicht vertreiben könne, das müsse man integrieren. Aber wie? Ich brauche eine Wohnung, dann komme ich von der Straße, sagt sie. Aber in meinem Ausweis steht, ohne festen Wohnsitz. Keine Chance.
6: Wie Drogenkonsum eine Innenstadt verändert, Dirk Planert war unterwegs in Dortmund. Es ist jetzt 1.44 Uhr.
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6: In Deutschland steigt die Zahl der Menschen, die die AfD wählen würden. Im Bundestrend liegt die jetzt bei einem Zustimmungswert von knapp unter 30%. Auffällig ist, dass AfD-Politiker versuchen, auch in Sportvereinen Präsenz zu zeigen. In mehreren Sportheimen und Gaststätten dort fanden in den vergangenen Monaten politische Veranstaltungen der AfD statt. Parallel dazu gab es Proteste. Sebastian Krause hat sich in Sportvereinen umgehört. Viele stellen sich die Frage, wie umgehen mit AfD-Veranstaltungen und Wählern in den eigenen Reihen.
8: Das Sportheim des TSV Bogen in Niederbayern, gerade erst im Mai. In der Sportgaststätte findet eine AfD-Veranstaltung statt. Der Raum ist mit rund 60 Leuten voll besetzt.
9: Ja, wunderschönen guten Abend von meiner Seite aus. Ich freue mich, dass Sie...
8: Der AfD-Politiker und Bundestagsabgeordnete Martin Hess ist da, hält einen Vortrag, kritisiert dabei die sogenannten Altparteien und macht unter anderem kriminelle Zuwanderer zum Thema.
9: Ich bereise das ganze Bundesgebiet und bin schon des Öfteren in Sportgaststätten gewesen. Wir müssen selbstverständlich auch außerhalb von Wahlkampfzeiten bei den Bürgern vor Ort sein. Und dann schauen wir, wo sich uns die Möglichkeiten bieten. Und die sich bieten, die nutzen wir. Wir müssen stärker in die Fläche kommen.
8: Auftritte wie dieser in Bogen, kein Einzelfall. AfD-Veranstaltungen in Vereinsheimen und Sportgaststätten gab es in den vergangenen Monaten auch in Markdorf in Baden-Württemberg, in Offheim in Hessen oder in Nürnberg. Zum Teil unter großem Protest der betroffenen Vereine. In Nürnberg wehrte sich die Eintracht Falkenheim mit Vorstand Felix Steinbach vergeblich.
10: Unsere Vereinsgaststätte ist verpachtet und wir haben das tatsächlich erstmals nur über

0: der Dritte mitbekommen. Und wir sind dann den Pachtvertrag durchgegangen und haben dann gesagt, also juristisch haben wir da wirklich leider echt keine Handhabe, dagegen vorzugehen.
1: Die Eintracht Falkenheim organisierte dann eine Protestaktion. Und auch in Polling bei Mühldorf in Oberbayern gab es bei einer AfD-Veranstaltung im Sportheim des örtlichen Sportvereins eine Demonstration.
2: Auf die Barrikaden, wir rollen.
3: Diese Demo war halt wie andere Demos auch, also natürlich laut, mit Schildern, mit vielen Menschen.
4: So das offene, tolerante, positive vom Sportverein, der ja eben auch die Verantwortung für Kinder und Jugendliche hat, also ist einfach unvereinbar mit den Positionen der AfD, die halt einfach Ausgrenzung betreibt. Und da wollen wir einfach darauf aufmerksam machen.
1: Sagen Andrea Moser und Andrea Müller, beide bei den Grünen und in der Bürgerinitiative Polling miteinander engagiert. Dass der Sport und die AfD, die in Teilen als gesichert rechtsextrem gilt, nicht zusammenpassen, diesen Vorwurf weisen AfD-Vertreter vor Ort zurück. Für viele Sportvereine in Deutschland stellt sich derzeit die Frage, wie umgehen mit AfD-Veranstaltungen und AfD-Wählern in den eigenen Reihen. Nina Reib, Referentin für Demokratieförderung beim DUSB und der Deutschen Sportjugend, bestätigt,
5: dass das Thema doch verstärkt an uns herangetragen wird. Über Mitgliedsorganisationen, die sich damit auseinandersetzen, und auch über Sportvereine, die auf uns zukommen.
1: Vor diesem Hintergrund haben sich der DUSB und die Deutsche Sportjugend gerade noch einmal klar positioniert. Gegen politischen Extremismus, gruppenbezogene Menschenfeindlichkeit und Diskriminierung. Der Dachverband bezeichnet in dem Zusammenhang unter anderem die AfD als relevante antidemokratische Gruppierung.
5: Wir erwarten nicht, dass jeder Verein sich positioniert. Was wir uns aber erhoffen, ist, dass Vereine sich mit gesellschaftspolitischen Themen auseinandersetzen, dass Sportvereine sich widerständig machen, indem sie zum Beispiel gute Satzungen haben. Und das ist etwas, wozu wir aufrufen.
1: Oft sind die Satzungen von Vereinen veraltet. Aber tatsächlich, sagt Nina Reib, würden sich derzeit auch viele Sportvereine vornehmen, ihre Satzungen zu ändern, um bei Vorfällen rechtssicher durchgreifen zu können. Bei der Eintracht Falkenheim in Nürnberg machen sie es so. Bei Rassismus und klar antidemokratischen Handlungen zieht der Verein eine rote Linie. Mit Vereinsmitgliedern, die gerade einfach nur mit der AfD sympathisieren, versuchen sie im Gespräch zu bleiben.
0: Wir reden miteinander, wir diskutieren. Selbst in der eigenen Mannschaft kommen Diskussionen in der Kabine auf. Die hauen ihre Parolen raus, die sie irgendwo mitbekommen haben, aufgeschnappt haben. Und dann geht man mit denen in den Diskurs und sagt, ich sehe das anders. Also, und diese Gespräche passieren hier oft. Und da geht man meistens tatsächlich raus und denkt sich, ich glaube, den habe ich heute erreicht. Und das klappt woanders nicht mehr.
6: Meinungen zum Thema, wie Sportvereine mit der AfD umgehen. Sebastian Krause berichtete. Ja, und von der AfD zur Linken, denn knapp 3 Monate vor der Abgeordnetenhauswahl in Berlin ist die Linke stärkste politische Kraft in der Stadt. Das geht aus dem aktuellen Berlin-Trend von Infratest DIMAP im Auftrag des RBB hervor. Angela Ulrich fasst zusammen, wie es für die übrigen Parteien aussieht.
7: Wenn am Sonntag gewählt würde, käme die Linke auf 20%, gefolgt von den Grünen mit 19 und der AfD mit 18%. Die CDU verliert weiter und käme mit 17% nur noch auf Platz 4, vor der SPD mit 13%. FDP und BSW würden es nicht ins Abgeordnetenhaus schaffen. Die aktuelle schwarz-rote Koalition hätte damit weiter keine Mehrheit. Möglich wären Dreierbündnisse zwischen Linken, Grünen und SPD oder Grünen, CDU und SPD. Eine Zusammenarbeit mit der AfD schließen die großen Parteien aus. Als wichtigstes Problem sehen die Berlinerinnen und Berliner derzeit mit weitem Abstand das Thema Wohnen und Mieten. Es folgen Verkehr, Flüchtlinge, Bildung und innere Sicherheit. Allerdings traut nur eine Minderheit den Parteien zu, diese Probleme auch zu lösen. Bei den Kompetenzwerten haben Linke und AfD dazu gewonnen, während CDU und SPD verlieren.
6: Kultur. Taylor Swift ist längst mehr als ein Popstar. Sie ist ein globales Phänomen, schafft es immer wieder in die Schlagzeilen, bewegt Millionen Fans weltweit. Wie aus einer Country-Sängerin, die vielleicht einflussreichste Musikerin ihrer Generation wurde, erzählt jetzt eine neue Doku-Serie.
8: I'm too late. Got nothing in my brain. Schon der Untertitel der Doku-Serie The Taylor Swift Years macht deutlich, zu was für einem Mythos die Sängerin geworden ist. Schicksalsjahre eines Superstars. Die Ähnlichkeit mit einem Film über die legendäre Kaiserin Sissi ist nicht zufällig. Denn längst ist auch Taylor Swift eine übermenschliche Projektionsfläche.
9: Wie wurde aus Taylor Taylor Swift? Aus dem American Sweetheart der globale Superstar.
8: Swift-Expertinnen und Experten aus unterschiedlichen Ländern und Fachgebieten helfen, diese Frage zu beantworten. Sie erklären das Phänomen Taylor Swift in all seinen Facetten. Darunter der Kulturwissenschaftler Jörn Glasenapp.
10: Ich glaube, sie ist kein Mozart gewesen, auch kein Michael Jackson. Sie ist kein Wunderkind. Das zeigt wahrscheinlich auch so ein bisschen schon die Durchsetzungsfähigkeit Taylor Swifts.
8: Schon als kleines Kind hat Taylor Swift Musik gemacht, vor allem Country. Als Elfjährige versucht sie auf eigene Faust einen Plattenvertrag in der Country-Hochburg Nashville zu ergattern.
9: Sie geht in Nashville Klinken putzen, zieht von Label zu Label. Sie kämpft für ihren Traum.
11: Taylor erzählt oft, dass sie zum Gitarrenunterricht ging und auf einer Kindergitarre spielen sollte, weil ihre kleinen Finger eine große Gitarre nicht packen würden. Und dass sie zu Hause so lange mit der großen übte, bis ihre Finger bluteten und sie damit umgehen konnte.
8: Erzählt die Kulturjournalistin und Podcasterin Xing Jiang. Mit 15 dann der erste Lohn für Taylors Mühen, ein Vertrag mit einem Plattenlabel. Seitdem geht es steil bergauf, wobei es in ihrem Aufstieg immer wieder Momente gab, die sie hätten ausbremsen oder sogar scheitern lassen können. Auch das spart die dreiteilige Doku-Reihe nicht aus. Zum Beispiel die Auseinandersetzung mit ihrem ersten Plattenboss, die schließlich dazu führte, dass sie ihre ersten Alben neu einspielte, um die Rechte an den Originalaufnahmen zu sichern. Ein Akt der künstlerischen Selbstermächtigung, der bis dahin nicht vorgesehen war im profitorientierten Pop-Business.
9: Taylor Swift lädt ihren Kampf moralisch auf. Hier geht es um Kunst. Und Kunst hat einen Wert. Ich habe meine Musik immer selbst geschrieben, alles kuratiert. Aber die Tatsache, dass ich mein Werk jetzt ganz besitze, übertrifft alles.
8: Die ARD-Doku ist keine reine Huldigung Taylor Swifts. Vielmehr zeichnet sie ein differenziertes Bild der Sängerin. Dabei wird auch ihre Rolle im letzten US-amerikanischen Wahlkampf nicht ausgespart, indem sie Donald Trump mal öffentlich kritisierte, mal auffällig schweigsam war. Die Dokumentation erinnert auch an den grauenhaften Angriff auf Kinder während eines Taylor Swift-Tanzworkshops und daran, dass ihre Shows trotzdem immer weitergehen mussten. So lange, bis islamistische Anschlagspläne Konzerte während der Eras-Tour unmöglich machten. Dass die anstehende Traumhochzeit mit Footballer Travis Kelce natürlich auch einen Marketingzweck verfolgt, wird ebenso deutlich.
12: Diese Verlobungsankündigung war der perfekte Marketing-Move zur richtigen Zeit.
8: Bei all dem kommen die Swifties ohnehin auf ihre Kosten. Alle anderen verstehen spätestens nach den insgesamt knapp anderthalb Stunden Videomaterial, warum Taylor Swift der größte Popstar unserer Zeit ist.
6: Ein Beitrag von Mareike Gries und The Taylor Swift Years, Schicksalsjahre eines Superstars, finden Sie in der ARD-Mediathek.
13: Standpunkte.
6: In Deutschland kommen immer weniger Kinder zur Welt. Laut dem Statistischen Bundesamt wurden 2025 etwas mehr als 654.000 Babys geboren. Das ist der niedrigste Stand seit 1945. Im Schnitt hat jede Frau im letzten Jahr 1,32 Kinder zur Welt gebracht. So wenig waren es zuletzt Ende der 90er Jahre. Unser Gastautor heute ist Harald Likos, Politredakteur bei der Braunschweiger Zeitung. Für ihn ist die niedrige Geburtenrate ein hochpolitisches Thema. Sie berge viel Stoff für weiteren Generationentwist.
14: Hui, bei dem Thema wird scharf geschossen. Wer auf der Website seines Vertrauens den Bericht übers Absacken der Geburtenrate in Deutschland liest, sollte sich auch die Leserkommentare anschauen. Da mokieren sich Ältere über den Egoismus der Jüngeren, der nämlich das Hindernis sei in puncto Fortpflanzung. Und da beschweren sich die Jüngeren über Kinderfeindlichkeit und Kostenexplosionen. Auffällig ist, fast alle Kommentare sind giftig. Das Thema Geburtenrate scheint ein echter Schmerzpunkt zwischen den Generationen zu sein. Und es stimmt ja auch. Generationengerechtigkeit ist nicht nur in Sachen Rentensystem, sondern auch mit Blick auf politische Repräsentanz ein Riesenthema. Fest steht aber auch, herbeizetern lassen sich Kinder nicht. Immerhin können eine familienfreundliche Politik und ein familienfreundliches Klima, zu dem übrigens alle etwas beizutragen hätten, zumindest die Voraussetzung schaffen für einen Wiederanstieg der Geburtenrate. Und sowieso gilt es, neu und konstruktiv darüber nachzudenken, mit welchen sozialen und technischen Mitteln eine überalterte Gesellschaft möglichst gut zurechtkommen kann. Wir werden darauf angewiesen sein.
13: Ein Kommentar von Harald Likus. Die Medien beschäftigt heute noch ein weiteres Thema. Am Wochenende findet in Erfurt der Bundesparteitag der AfD statt. Organisationen und auch Parteien haben zu Demonstrationen und Blockaden aufgerufen. Die Frankfurter Rundschau findet das absolut gerechtfertigt.
15: Dass faschistische Kräfte in Deutschland an Einfluss gewinnen, ist kein akzeptabler Zustand. Deswegen ist Protest dagegen eine demokratische Pflicht. Das gilt auch an diesem Wochenende, wenn sich die extrem rechte AfD in Erfurt trifft. Wann, wenn nicht in dieser Situation, erst recht in Deutschland, ist ziviler Widerstand angebracht und erforderlich. Demokratische Rechte kann es nur in den Grenzen eines Grundkonsenses geben. Rechtsextremismus und Faschismus stehen außerhalb davon. Deshalb ist es auch kein Widerspruch, sich ihnen wortwörtlich in den Weg zu stellen und Rechten einen Platz im politischen Diskurs oder einer Stadt zu verwehren.
13: Die Taz sieht das anders und sagt, demonstrieren ja, blockieren nein.
15: Die angekündigten Blockaden des AfD-Parteitags werden ihr nicht schaden, sondern nützen. Denn sie ermöglichen ihr, sich ausnahmsweise mit einer gewissen Plausibilität als Opfer darzustellen. Solange die AfD nicht verboten ist, darf sie Parteitage abhalten. Deshalb ist die Polizei verpflichtet, gegen rechtswidrige Blockaden vorzugehen. Ausgerechnet die AfD will sich dann als Kämpferin gegen politische Gewalt und Extremismus gerieren. Für viele Linke klingt das wie Hohn. Aber ein erheblicher Teil der Gesellschaft scheint sich da nicht so sicher zu sein, wie Umfragewerte und Wahlergebnisse zeigen. Diese Menschen werden es für intolerant halten, Andersdenkende zu hindern, ihr Versammlungsrecht wahrzunehmen.
13: Die Zeitung Die Welt meint, die Staatsgewalt dürfe nicht in den Verdacht einer politischen Schieflage geraten.
15: Für die Polizei ist das Einsatzziel klar. Der Parteitag soll stattfinden. Im Zweifel bedeutet das auch, mit der Staatsgewalt Leute von der Straße zu räumen. Vor gut einem halben Jahr in Gießen klappte das nicht. Damals gründete sich dort die neue Jugendorganisation der AfD. Rund 6.000 Polizisten waren im Einsatz. Dennoch gelang es der Staatsmacht nicht einmal, die Wege freizuhalten. Der Staat zeigte sich in Gießen schwach und setzte sich so dem Verdacht aus, insgeheim linksextreme Gewalt zu billigen. Der Staat darf seinen Schutz aber nicht nach der Gesinnung ausrichten. Gießen war ein Warnsignal. Am Wochenende zeigt sich, ob daraus gelernt wurde.
13: Das waren die Standpunkte, heute zusammengestellt von Constanze Semide. Und das war der erste Teil der ARD-Infonacht. Ben Wotzny verabschiedet sich am Mikrofon. Hier übernimmt gleich Detlef Kack.

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1: Um 2 Uhr mit Ina Heidemann. Knapp 3 Monate vor der Abgeordnetenhauswahl ist die Linke stärkste politische Kraft in Berlin. Das zeigt der Berlin-Trend von Infratest DIMAP im Auftrag von RBB 24 Abendschau und RBB 88.8. Angela Ulrich, RBB 24 Landespolitik.
2: Wenn am Sonntag gewählt würde, käme die Linke auf 20%, gefolgt von den Grünen mit 19 und der AfD mit 18. Die CDU verliert weiter und käme mit 17% nur noch auf Platz 4, vor der SPD mit 13%. FDP und BSW würden es nicht ins Abgeordnetenhaus schaffen. Die aktuelle schwarz-rote Koalition hätte damit weiter keine Mehrheit. Möglich wären Dreierbündnisse zwischen Linken, Grünen und SPD oder Grünen, CDU und SPD. Eine Zusammenarbeit mit der AfD schließen die großen Parteien aus.
1: Im Trinkwassernetz der Stadt Zehdenick im Kreis Oberhavel ist eine erhöhte Konzentration des Stoffes Bromat festgestellt worden. Nach Angaben der Behörden ist das Wasser deshalb bis auf Weiteres nicht zum Trinken oder Kochen geeignet. Nach der Ursache wird gesucht. Bromat ist das Salz der Bromsäure.